0: Wir versuchen wirklich, das Erbe zu bewahren und auch alles zu dieser Sache zu sammeln. Viele in der Autoindustrie, den Mut, den viele hatten, die waren ja alle mutig. Warum gründet man kurz nach der Inflationszeit oder in so einer Zeit ein Automobilwerk? Warum macht man sowas? Die hatten allesamt Mut. Und die waren also verrückt, ganz klar.
1: 100 Jahre Röhr Auto AG, Hessens fast vergessener Automobilpionier, ist für einen Tag zurück ins Rampenlicht gerollt, in seiner noch überlebenden Stückzahl seltener als je zuvor.
2: Ein bisschen älter, leichtes Übergewicht, aber sehr liebenswert. Ja, diese Beschreibung trifft, glaube ich, auch auf sehr viele von uns zu, aber vor allem auf den Hund, den wir Ihnen jetzt vorstellen wollen, aus Viernheim. Ich hoffe, ich spreche den Namen einigermaßen richtig aus. Ngoluf ist ein Labrador, lebt gerade im Tierheim da und sucht ein neues Zuhause. Und dieser Hund ist so verträglich, ich kann mir wirklich nicht vorstellen, dass diese Suche lange dauern wird.
3: Ngoluwe ist ein freundlicher Familienhund, gelassen und ruhig. Leider ist er wegen schlechter Haltung vom Veterinäramt aus seinem alten Zuhause genommen und ins Tierheim gebracht worden.
4: Er kam stark übergewichtig, hat jetzt schon über 10 Kilo runter, muss auch noch ein bisschen abnehmen. Viel mehr ist uns leider nicht bekannt, aber kam als Beschlagnahmung, als Sicherstellung zu uns.
3: Immerhin hat er anscheinend keine ganz schlimmen Erfahrungen mit Menschen gemacht, denn er ist nicht scheu und sehr zutraulich.
4: Er zeigt sich hier aber sehr, sehr menschenbezogen, ist sehr freundlich mit allen Menschen, die hier umgehen mit ihm. Er ist ein Charmeur, sympathisch, ein witziger Kerl und absolut kein Problemhund. Der kommt gut zurecht und ist ein witziger.
3: Mit 8 Jahren ist sein Bewegungsbedarf nicht mehr so groß und an Tagen über 30 Grad sowieso nicht. Seine Ansprüche an Herrchen oder Frauchen halten sich also in Grenzen.
4: Wenn der mit dabei ist, an langer Leine mal rumschnuppern kann, bisschen rumtüttelt in der Natur unterwegs ist, hier und da mal ein bisschen ordentlich mitlaufen darf für den Kopf, dann ist er eigentlich schon recht zufrieden und Hauptsache dabei sein.
3: Nach dem Waldspaziergang geht's zurück ins Freigehege. Da wartet schon eine Erfrischung und sein Kumpel und Mitbewohner Kuolova. Der ist erst knapp 1 Jahr alt, also noch ein Welpe. Trotzdem kommen die zwei prima miteinander klar. Das heißt, auch ein Zweithund wäre mit neuem Zuhause möglich, sogar ein junger.
4: Man darf dann aber gucken, dass beide Hunde die entsprechenden Bedürfnisse einfach bekommen, die sie brauchen. Wenn jetzt der Jüngere nur auf ihm rumbolzt, wäre das ungünstig. Der braucht schon seine Ruhe zwischendrin, aber die zwei wohnen ja auch fest zusammen. Insofern kommen die schon klar und der kommt auch mit jüngeren Hunden gut zurecht, ja.
3: Das Einzige, was Ngoluwe überhaupt nicht leiden mag, sind Katzen. Sie sollten nicht mit im Haushalt leben. Was die neuen Halter und das Umfeld betrifft, da sind viele Konstellationen möglich.
4: Er könnte durchaus auch bei Anfängern wohnen, die sich ein bisschen Hilfe dazu holen. Kann auch zu hundeerfahrenen Leuten. Könnte auch zu Menschen, die vielleicht gerade keinen jüngeren Hund haben wollen, sondern eher einer, der schon ein bisschen älter ist. Und grundsätzlich Menschen, die die nötige Ruhe bieten, die nicht ständig aktiv mit dem Hund arbeiten wollen, die aber auch sich mit dem Hund beschäftigen.
3: Kaum zu glauben, dass Ngoluwe trotz schwieriger Vergangenheit doch so ein toller Kumpel ist. Er wird sicher der Sonnenschein in seiner neuen Familie sein. Wer ihn kennenlernen will, kann ihn im Tierheim Viernheim besuchen.
2: Apropos Sonnenschein. Was eine Überleitung. Thomas, kann ich dich, ich habe wirklich Mitleid, ne? Also für alle von Ihnen, die das jetzt nicht wissen, wie das hier läuft. Ich stehe im klimatisierten Studio. Thomas steht im klimatisierten Dachbereich. Klimatisiert heißt in dem Fall obere 30 Grad. Kann ich dich unterstützen? Brauchst du ein Eis? Soll ich das Wetter heute erzählen?
5: Ich bin ja Wetterfrosch. Wenn ich das nicht aushalte, dann... Und ich rede so oft über das Thema Klimawandel, dann muss ich ihn auch aushalten. Also das muss nur einfach mal drin sein. Oder wie Jasmin Pur gestern gesagt hat bei den Ratgebern, als es ums Wetter ging, ach, dann freuen wir uns. Denn wenn wir uns nicht freuen, ist es ja auch heiß. Ich habe dazu das passende Wetter der nächsten 24 Stunden und da tut sich bei uns in Hessen wirklich nichts. Es ist ein klarer Nachthimmel. Normalerweise würde ich sagen, da kann wunderbar es auskühlen, aber so richtig auskühlen will es dann auch nicht. Tagsüber dann wieder viel Sonnenschein von früh bis spät. Das sind ja die längsten Tage des Jahres und da knallt die Sonne nun wirklich ordentlich rein. Frühwerte in der Nordhälfte Hessens wunderbar zum Durchlüften. Im Süden bei 20, 21 Grad eher schwierig schon. Das ist eine tropische Nacht. 31 bis 38 Grad dann wieder am Nachmittag. Also alles wie bekannt. Und einen habe ich noch. Am Donnerstag wird es ein Grad wärmer. Und am Freitag wird es noch ein Grad wärmer. Das bedeutet, da steht dann eine 4 vorne dran.
2: Die wollen wir nicht. Aber gut. Freuen wir uns, weil wenn wir uns nicht freuen, kommt ja trotzdem alle Wetter. Was macht ihr da heute?
5: Boah, jetzt bin ich beleidigt. Also wir, nein, wirklich nicht. Wir machen unter anderem ein Gespräch mit UNICEF, denn wahrscheinlich ist jedes zweite Kind von den Klimarisiken tatsächlich betroffen. Was es damit auf sich hat, klären wir gleich.
2: Gleich heißt um 7:15, da kommt alle Wetter hier bei uns im HR Fernsehen. Mein Tag ist damit durch für heute. Schön, dass Sie dabei waren. Wir sehen uns morgen wieder pünktlich 6:00.
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0: Mitten im Frankfurter Stadtwald liegt das Sportinternat am Olympiastützpunkt Hessen. Hier leben 48 Jugendliche aus verschiedensten Sportarten.
1: Mein ganzes Leben ist halt jetzt hier und deswegen war es auf jeden Fall ein guter und wichtiger Schritt.
0: Sie sind hier, weil sie zu den größten Talenten in ihrer Disziplin gehören.
2: Ich trainiere jetzt halt mit besseren Spielern zusammen, als dass ich das vielleicht bei mir im Heimatverein mache. Ist ja logisch, weil hier die besten Spieler zusammenkommen.
0: Die Jugendlichen lassen Eltern und Heimat hinter sich. Sie opfern vieles für die ganz großen Träume.
3: 100% Olympiasieger, Weltmeister, Europameister, sage ich immer wieder. Ich muss nur gucken, dass Training 100% passt und dann wird der Tag irgendwann kommen.
0: Vor wenigen Monaten ist Volleyballer Joris Backhaus ins Sportinternat gezogen, mit 16 Jahren. Ans Internat dürfen nur Jugendliche, die in einem Bundes- oder Perspektivkader sind. Joris ist U18-Nationalspieler. In ein paar Wochen will er sich mit Deutschland für die EM qualifizieren.
2: Es ist halt einfach die Arbeit, die man so reinsteckt, dass man dann sieht, dass sich das lohnt und man halt auch wirklich zur Europameisterschaft kommt und dann hoffentlich da auch was reißt.
0: Schwimmerin Nika Steigerwald ist schon seit 2020 auf dem Internat.
1: Ein Traum ist, glaube ich, für jeden Leistungssportler erstmal Olympia. Und ist natürlich auch mein Traum und wäre natürlich super, den mal zu erreichen und bei Olympia teilzunehmen.
0: Ein großes Ziel. Zunächst warten die deutschen Kurzbahnmeisterschaften in Wuppertal. Für Leichtathlet Okay Charles lief es im vergangenen Jahr gar nicht rund. Der 400-Meter-Sprinter hinkte seinen früheren Bestzeiten hinterher.
4: Das ist schon sehr, sehr frustrierend. So, das fuckt auf jeden Fall ab. So. Das, was ich sagen kann, das ist auf jeden Fall, da macht es im Moment keinen Spaß und man verliert auch die Motivation.
0: Der 19-Jährige will zurück zur alten Form. Die hessischen Hallenmeisterschaften sollen der erste Schritt sein. Die Karriere von Okay Charles ging lange steil nach oben.
4: Ein paar Sachen habe ich schon bewusst hier gemacht. Zum Beispiel hier, das war meine erste internationale Medaille mit der 400-Meter-Staffel in Tallinn. Das war direkt meine erste internationale Teilnahme. Da wurden wir direkt Dritter. Hier diese Urkunde, da wurde zum ersten Mal deutscher Meister bei 400 Meter.
0: Um neue Reize zu setzen, stellte er im vergangenen Jahr mit seinem Coach das Training um. Es funktionierte nicht. Die Laufzeiten und Ergebnisse des gebürtigen Saarbrückeners wurden immer schlechter.
4: Das mit dem Training, was nicht so gut lief, das hat mich auf jeden Fall schon runtergezogen. Für ein paar Wochen, ein paar Monate. Weil ich mir auf jeden Fall sehr viel vorgenommen habe, es dann aber nicht so umsetzen konnte. Aber mittlerweile habe ich es auch verarbeitet und gebe auf jeden Fall Gas im Training, damit alles gut läuft.
0: Jetzt wird es Okay bei den hessischen Hallenmeisterschaften allen zeigen. Die Vorbereitung läuft. Er ist auf dem Weg zum Bundesstützpunkt der Leichtathleten. Der Vorteil, wenn man im Sportinternat wohnt, viele Trainingszentren liegen direkt um die Ecke. Gut, wenn man täglich mindestens einmal hin muss.
4: Mittlerweile ist es ja fast so wie Job eigentlich. Es ist in Ordnung. Ich muss mich dafür jetzt nicht quälen.
5: Hallo?
4: Bruder, wo bist du?
5: Okay.
4: Oh, ich hasse so zwischen. Dann machen wir mal gute Lieder, was uns beide gefällt.

0: Das harte Training, der einzige Weg zurück zur nationalen Spitze. Da, wo Okay in seinen Augen hingehört. Die Trainings geben den Takt vor beim Leben im Internat. Die 17-jährige Nika ist im Physiotherapietrakt, wenige Schritte von ihrem Zimmer.
1: Ich gehe zu Physios, ich mache Stabi auch für mich alleine, weil ich halt weiß, wie wichtig es ist. Weil ich so oft umknicke und halt merke, wenn ich mehr Fußstabi mache, passiert das weniger. Und man muss schon viel im Hintergrund machen, was man im Vordergrund bei Erfolgen nicht sieht. Also da steckt viel dahinter. Und im Schwimmen gibt es auch mal Trainings, wo man halt nur lang schwimmt und einfach sich fragt, wann es endlich vorbei ist. Aber ich weiß halt, das gehört dazu. Und deswegen, immer wenn ich daran denke, dass ich halt dass ich dann dadurch, wenn ich das mache, besser werde und schneller werde und dann wieder Spaß im Wettkampf habe, dann mache ich es halt einfach sehr gerne. Und ich denke mal, wenn man den Spaß immer dabei hat, dann macht man auch sehr viel gerne für den Sport, was nicht selbstverständlich ist.
0: 48 Jugendliche wohnen im Sportinternat, aus verschiedenen Sportarten und Disziplinen. Für Einzelsportlerinnen wie Schwimmerin Nika ist es schwierig, neben dem Training und den Wettkämpfen auch noch ein Sozialleben zu haben. Eine der seltenen Chancen im Alltag, sich mal auszutauschen, das Mittagessen. Heute trifft sie zufällig Volleyballer Julian.
1: Wir kommen halt von der Schule meistens immer und dann sind wir viele, die jetzt um 13 Uhr aus haben und dann gehen wir alle zusammen essen und meistens quatschen wir noch ein bisschen länger. Also eigentlich ganz cool, wenn man dann nochmal mit allen in Austausch ist. Und ja.
0: Genau wie das Sportinternat gehört die Kantine zum Landessportbund Hessen.
2: Natürlich kommt man hier eigentlich immer zu essen, aber man trifft halt immer irgendwelche anderen Leute aus dem Internat und dann kann man sich mal mit neuen Leuten austauschen und so. Also das ist eigentlich schon ein ganz, ganz guter Ort hier. Meistens vergleicht man irgendwie so seinen Trainingsalltag und so oder man spricht über irgendwelche Wettkämpfe oder so. Ja, wir haben ein Spiel ganz normal. Einmal in Langen und dann nochmal mit Friedrichshafen in Bühl, glaube ich.
1: Ist richtig?
2: Ganz normales Spiel halt so, aber ja, ein bisschen wichtig ist schon so, weil ich war ja auch bei Bühl und so im Probetraining und da habe ich gut gespielt und da musste ich jetzt die Leistung so bestätigen.
0: Nika ist mit 14 aus Aschaffenburg ins Internat gezogen. 3 Jahre später fühlte sich an wie ein zweites Zuhause.
1: Wir machen dann wirklich alles zusammen. Man geht mit den Essen zur Schule, man sieht sich so, man unternimmt auch mal was. Aber es ist halt schon, also ich lerne hier mit ein paar oder wenn ich eine Frage habe, dann gehe ich kurz hoch und klopfe mal oder wir quatschen mal oder so. Also schon familiär auch, würde ich sagen.
0: Neben der Kantine gibt es noch einen Raum, in dem die Jugendlichen zusammenkommen und wo sie immer jemanden zum Reden finden. Es ist der Raum der Betreuer und Betreuerinnen. An diesem Tag hat Birte Bergerner Dienst.
3: Viel Erfolg dabei, gell? Mach's gut, ciao.
4: Also ich bin so der Typ, irgendwie die Athleten zu begleiten, wie gesagt, ihnen einfach immer so ein bisschen Input mitzugeben. Wie gesagt, ich bin so im Thema Ernährung halt drin, deswegen auch vielleicht dieses Backen, halt da irgendwie auch ein paar gesunde Sachen einfach irgendwie mit reinzubringen. Und das ist so das, womit ich versuche, irgendwie auch die Athleten irgendwie so bei Laune zu halten, ihnen was Gutes zu tun. Das so, ich würde so ein bisschen immer auch sagen, so die Mutti des Ganzen.
0: In der Adventszeit hat Birte kleine Päckchen für die Jugendlichen gemacht.
4: Dass sie einfach auch so ein bisschen in das Weihnachtsgefühl reinkommen und einfach so eine kleine Aufmerksamkeit, weil sie halt in der ganzen Vorweihnachtszeit bei uns sind und dass sie dann einfach auch was Kleines Schönes haben, was sie sich dann holen können.
0: Die älteren Jugendlichen am Internat, wie Nika, sind oft sehr selbstständig. Aber die Jüngsten brauchen manchmal ein bisschen extra Betreuung.
4: Das sind natürlich auch Athleten, die dann nach einem halben Jahr, gerade wenn sie relativ jung sind, dann sagen, es ist einfach zu viel noch. Ne, der Schritt ist noch zu groß, wir haben zu sehr Heimweh und dann wieder gehen. Das ist aber tatsächlich die Ausnahme.
0: Joris Backhaus ist noch frisch im Internat. Mit 16 ist er einer der Jüngsten. Für die Volleyballkarriere hat er sein Zuhause in Marburg-Biedenkopf aufgegeben.
5: Warum ich her wollte, ist halt, weil ich besser werden wollte. Weil ich halt einfach viel mehr Training habe und halt auch in einem besseren Umfeld trainiere.
0: Perfekte Trainingsbedingungen, Physiotherapeuten, Sportpsychologen, Berufsberater. Die Jugendlichen finden am Sportinternat viel Unterstützung. Aber nicht alle finden auch neue soziale Kontakte. Für Joris als Mannschaftssportler ist das leichter. Philipp und Namensvetter Joris, zwei andere Volleyball-Neulinge am Internat, haben es sich in seinem Zimmer gemütlich gemacht.
6: Joris, warum hast du denn eine Heizung echt dauerhaft auf 5?
7: Ja. Hast du irgendwie Amphibien, die du halten musst oder so? Die war auf 5. Ich bin hier reingekommen, bin fast gestorben.
6: Ist hier ein Krokodil im Zimmer?

0: berät mich, muntert mich auf, passt halt auf mich auf, manchmal. Und ja, das würde ich sagen, so macht ihn aus.
1: Neue Freunde finden? Check. Jetzt fehlt Joris nur noch ein bisschen Einrichtung, damit das Sportinternat endgültig zum zweiten Zuhause wird.
2: Hier hinter mir wollte ich eigentlich noch so einen kleinen Schrank haben. Ich meine, wenn ich das dann habe, dann ist es auch ein bisschen voller hier und sieht nicht so leer aus. Deswegen würde ich mich dann bestimmt dann auch wohler fühlen noch. Also ich würde halt mein Zimmer eigentlich schon immer gern aufgeräumt. Es ist manchmal schwer aufgeräumt zu halten, wenn ein paar Leute da sind.
1: Heute bleibt es ordentlich. Das Chaos findet später bei Philipp statt.
3: Meine Mutter, das sieht, weiß nicht, ob der Spielfutter ist.
1: Philipp ist auch in der U18-Nationalmannschaft und will in wenigen Wochen mit Joris zusammen die EM-Qualifikation klarmachen. Aber ganz so glatt wird es nicht laufen. Okay will an diesem Freitag mit seinen Freunden raus, den Kopf freikriegen vom Training und den anstehenden Hessenmeisterschaften.
4: So, ihr wisst, noch Bett richten. Mama guckt zu, ne? Deswegen muss schön. So.
1: Dabei muss Okay die Internatsregeln beachten. Eine der wichtigsten, spätestens um 24 Uhr wieder zurück sein. Und die Betreuer kontrollieren das.
4: Wenn man zum Beispiel länger unterwegs war, da hatten die so einen Zettel ins Zimmer gelegt. Da stand dann halt ein Wort drauf. Und da musste man, wenn man zurück ist, denen dieses Wort schicken. Ja, damit die genau kontrolliert haben, dass man auch wirklich zurück ist, damit man die nicht dribbelt oder so.
1: Schummeln möglich. Hat Okay aber nie gemacht, sagt er.
4: Schwer, weil ich habe immer mein Zimmer abgeschlossen. So, deswegen, ich konnte jetzt nicht zu meinem Nachbarn sagen, ey Bro, guck mal in mein Zimmer, so, was steht da auf Zettel drauf, so, weiß ich mein, deswegen. Ich muss sagen, auch wenn ich so schon so Entertainer bin und man von mir denkt, dass ich viel Quatsch mache, ich viel Scheiße war und so, ich habe mir schon nicht so viel zu, wie nennt man das? Also ich habe noch nicht so viel Scheiße gebaut, weil ich habe bis seit Schiebung noch keine Abmahnung oder so. Auf jeden Fall. Deswegen hatte ich mit den Regeln hier jetzt, würde ich sagen, nicht so viele Probleme gehabt.
1: Und das ist auch besser so.
4: Ja, ein guter Kollege von mir, der war Volleyballer, der musste leider gehen. Der hatte 3 Abmahnungen. Ja, es war halt blöd. Und noch ein anderer. Der musste auch gehen, weil er 3 Abmahnungen hatte. Aber so, wenn man sich nicht an die Regeln hält, dann muss man leider auch mit sowas rechnen.
1: Okay, macht sich auf den Weg. Obwohl er 19 Jahre alt ist, muss er sich bei den Betreuern abmelden, bevor er das Internat verlässt. Er trifft seine Freunde vor einem afrikanischen Restaurant.
4: Hey, Raji, geht's dir, Bro? Alles Bestes, Alter. Das ist schon wichtig, so auf jeden Fall. Weil es sind ja, deswegen sind es ja auch Freunde. Freunde sind ja da, damit man mit denen abhängt. Und deswegen, wenn ich ja mit denen nicht abhängen würde, wären es nicht meine Freunde. Deswegen muss ich auch Zeit für die finden.
5: Bruder, da sind noch Kochbananen drin und Zwiebeln, halt noch Gemüse ist noch dabei.
1: Habu. Okas Freunde, Kibri und Barnabas, gehen nicht aufs Sportinternat.
5: Bruder, wie läuft's bei dir? Ja? Hey Bro, was erzählt der mir?
1: Die drei kennen sich aus der Schule.
6: War mental auf jeden Fall schon weiter als wir alle. Von der Mentalität her wusste ich schon damals, was er will und so, auch mit, von Sport her und so. Deswegen auf jeden Fall dort unterschieden.
7: Er ist einzigartig, er hat immer eine gute Laune. Er ist immer am Machen, am Lächeln. Er ist einzigartig, nicht nur als Sportler, sondern auch als Mensch.
1: Dass Oka jeden Tag mindestens einmal Training hat und im Sportinternat ein Stück außerhalb von Frankfurt wohnt, ist nicht immer einfach.
6: Man merkt es auf jeden Fall, wenn man sich mit ihm treffen will. Und wir wollen uns bei mir treffen. Dann sagt er immer, nein, bitte komm zu mir, weil Internat und Stadt ist halt wirklich weit weg voneinander. Man kann es nur mit der S-Bahn irgendwie erreichen. Und das ist auf jeden Fall der Grund, warum wir uns selten sehen.
1: An dem Tag hat es geklappt. Trotzdem, Okay vergisst nie. Bald steht ein Wettkampf an.

0: Zum Essen gibt es nur Wasser. Und Okay verabschiedet sich pünktlich um 22 Uhr. Bei Nika wird es langsam ernst. Es sind nur noch wenige Wochen bis zu den deutschen Meisterschaften in Wuppertal.
1: Ich stehe um 6 Uhr dann auf und dann geht es um 6.40 Uhr, wie gesagt, an den Beckenrand. Und da wird dann aufgewärmt. Um 7 Uhr geht es dann ins Wasser. Ja, also klar, es ist jedes Mal, jeden Morgen früh und ich würde jeden Morgen noch ein bisschen länger gern schlafen, weil um 6 Uhr morgens stehe ich einfach ungerne auf. Aber ich weiß ja, wohin ich gehe. Ich gehe ins Frühtraining zum Schwimmen und ich mache es dann auch gerne. Also klar, es ist morgens immer mal, würde man gerne noch liegen bleiben und noch ein bisschen länger schlafen. Aber dadurch kommt ja dann nichts, wenn man nur schläft.
0: Immerhin, die Schwimmhalle liegt direkt neben dem Sportinternat. Nikas Form ist vor dem Wettkampf in Wuppertal gut.
2: Wir versuchen, dass sie jetzt im A-Finale bei den deutschen Kurzbahnmeisterschaften unterwegs ist. Und auf jeden Fall, letztes Jahr war sie, glaube ich, fünfte oder sechste, dass sie jetzt noch mal einen kleinen Schritt nach vorne gehen kann. Tendenziell vielleicht sogar das erste Mal die 25 Sekunden knacken. Das ist schon eine sehr ordentliche Zeit. Und dann den Weg weiter ihr ebnen, dass sie versuchen kann, im internationalen Bereich zu starten, dort Fuß fassen kann. Das ist natürlich sau schwer, aber das versuchen wir zu erreichen.
1: Wie lange habe ich noch? Direkt danach.
0: Das harte Training, ganz in Nikas Sinne.
1: Das war jetzt noch fünfmal, also dasselbe. Ich bin halt der Typ, der einfach super schnell einfach voll schwimmt. Das sind jetzt 35 Meter 100% und der Rest war 90%. Und es war ganz gut eben und das macht mir viel mehr Spaß.
2: Nika und ich, wir kennen uns tatsächlich schon sehr lange, jetzt fast seit 2014 oder 15. Da habe ich sie kennengelernt als kleines Mädchen. Und meine sportliche Einschätzung ist auf jeden Fall, dass sie eine unglaublich athletische Sportlerin ist. Und dass wir versuchen müssen, da das Optimum rauszuholen, dass sie ihre Kraft, die sie besitzt, auch voll ins Wasser bringt. Da hast du ein bisschen im Tempo wieder aufgenommen, was du verloren hattest beim Start. Dann 17,4 und 26,2.
1: Langsamer.
2: Weil du langsam müde wirst. Ja? Na, teilweise sehr aufgedrehter Typ, größtenteils sehr fokussiert. Auch so, dass sie was erreichen will. Sie fragt sehr, sehr viel nach. Ja? Manchmal müsste man sagen, Nika, jetzt auch mal schwimmen, nicht so viel fragen.
0: Abends steht eine Einheit für Rumpfstabilität auf dem Programm. Die Zeit im Schwimmbecken war dagegen eher der entspannte Teil in Nikas Trainingsalltag. Die Masken erschweren das Atmen, um den Trainingseffekt zu verbessern.
2: Nika, strecken, strecken, hochstrecken, Arme lang.
0: Nach dem Training müssen wir den Raum verlassen. Das Trainerteam möchte bei der Besprechung zu den deutschen Meisterschaften in Wuppertal keine Kamera dabei haben. Generalprobe für Volleyballer Joris. Ein wichtiges Spiel steht an. Nicht mit der Nationalmannschaft, sondern mit den 14 anderen Volleyballern aus dem Internat. Sie gehören zu den größten Talenten Deutschlands. Um möglichst viel Spielpraxis zu bekommen, spielen die Jugendlichen bei den Männern in der dritten Liga mit. Joris hat sich für die Saison zwei Sachen vorgenommen.
3: Kurzfristig wäre schon eher deutlich athletischer zu werden, wo ich halt im Krafttraining schon viel geben muss, um da halt besser zu werden. Aber halt auch ein besserer Führungsspieler zu werden, weil halt als Libero muss man schon, sag ich mal, viel Führung übernehmen. Und da muss ich halt schon besser werden.
0: Schon heute will er zeigen, dass er die Rolle drauf hat. Es geht gegen das Spitzenteam Karlsruhe. Extra zum Zuschauen gekommen sind Bruder Kim und Papa Michael. Der hat große Bedeutung für Joris.
3: Sehr, sehr wichtig halt, vor allem, weil es alles so im Hintergrund, sage ich mal. Also er fährt mich halt zu ziemlich vielen Spielen. Früher, wo ich hier noch nicht im Internat war, hat er mich ziemlich oft hergefahren. Ja, und er hat mich halt auch vor allem zu Volleyball gebracht. Also es sind schon, ich weiß, ohne meinen Vater, weiß ich nicht, wäre es bestimmt nicht so weit gekommen, sage ich mal.
4: Ja, zu Hause muss ich sagen, ist schon etwas leerer, wenn er nicht da ist, klar. Aber ich merke ja, er fühlt sich wohl. Und das kriegt man ja mit, an sich auch. Klar, zu mir wäre es jetzt nicht so ein Weg, eine Stunde zu mir wäre er da. Aber das sind so viele Wochenenden, wo er teilweise auch dann hier unten geblieben ist, wo er mit den Jungs gut klarkommt. Und dann passt das ja auch alles für mich dann auch okay.
3: Meine Eltern sind halt getrennt und deswegen wo ich halt bei meinem Vater wohne, ist ja logischerweise, kann mein Vater mich mal unterstützen, aber also sag ich mal, in den Aspekten, wo ich meine Mutter unterstützen kann, hat sie mich schon unterstützt. Halt, ja, wie gesagt, wenn ich so abends oder nach dem Spiel meine aufs Handy gehe und dann halt sehe, dass meine Mutter mir schreibt, so gutes Spiel und sowas, Glückwunsch, wenn wir gewonnen haben, zum Beispiel, ist halt schon ganz cool.
0: Joris spielt eigentlich jedes Wochenende. Enge Taktung. Die Vorbereitungen laufen immer ähnlich ab.
3: Also ich habe halt einfach so bis 10, glaube ich, geschlafen und dann habe ich mich mit Philipp, mit dem, habe ich halt ein bisschen was mit ihm gemacht, aber dann zusammen mit ihm gekocht, aber wirklich mehr habe ich noch nicht gemacht. Vielleicht auch ein bisschen was für Schule habe ich noch gemacht. Ja.
2: Was gab's für Mittagessen?
3: Nudeln mit Pesto.
0: Einfach aufs Feld stellen geht nicht. Die Muskeln müssen gedehnt, der Körper aufgewärmt werden. Akklimatisierung an den Gegner. Der Tabellendritte Karlsruhe. Joris kann heute noch mal zeigen, was er drauf hat. Auch im Hinblick auf die nahende EM-Qualifikation mit der U18-Nationalmannschaft. Sein Trainer am Internat ist gleichzeitig der Trainer des deutschen Teams.
5: Hey, schon ein großes Talent, ein kluger Spieler und ja, ist ja nicht umsonst auch Nationalmannschaft in Libero und so weiter. Also das macht er schon ganz gut.
0: Als Libero ist Joris Spezialist für Annahme und Abwehr. Ein entscheidender Spieler, vor allem gegen ein Spitzenteam wie Karlsruhe.
5: Für unser Spiel überlegen, was machen wir da. Ja? Sonst Karlsruhe ist wie jedes Mal in der dritten Liga irgendwie eine erfahrene, ältere Mannschaft. Ja? Und wo wir versuchen, die zu ärgern und da gut zu spielen, um die zu schlagen. Ja? Dass wir nochmal so ein bisschen überlegen, wann spielen wir mutig und dann ist der Fehler gar kein Problem und dann ist das okay. Ja? Also das, was wir viel jetzt gesprochen haben, wie gehen wir mit Fehlern um und so weiter.
0: Gegen den Favoriten aus Karlsruhe gewinnen Joris und sein Team die ersten beiden Sätze. Noch einer, dann wäre die Sensation perfekt.
5: Das ist super. Ja, müssen wir nur schaffen, den Fokus zu halten. Ja, lass dich da drüben rumhampeln, nach oben wie er will, sondern wir müssen schaffen, unseren Fokus zu halten. Das ist wirklich das Entscheidende.
0: Der dritte Satz geht aber in die Hose. Die Jungs. Nervös? Nein. Die Internatsvolleyballer holen sich überraschend den Sieg.
6: Ja, ist schon eine Erleichterung, weil wir ja schon oft das auf die Möglichkeit in der Liga haben zu gewinnen, aber es meistens dann halt nicht umsetzen. Und das halt jetzt umzusetzen, weil wir ja die Woche gut trainiert haben, ist halt schon gutes Gefühl, endlich mal zu gewinnen. Ja.
2: Voll zum Antraben. Guten Tag.
6: Das ist ganz gut gespielt.
4: Oder? Jetzt sollst du mal umdrehen.
0: Papa Michael hat früher selbst Volleyball gespielt und ist stolz auf Joris.
4: Ja, war ein tolles Spiel. Der junge Mann hat auch ganz gut gespielt. Da ist der Vater zufrieden.
0: Joris will jetzt natürlich auch bei der EM-Qualifikation auftrumpfen. Doch der Weg ist manchmal steinig.
7: 1, 2, 3, Frankfurt!
0: Die Jugendlichen im Sportinternat am Olympiastützpunkt Hessen können sich nicht nur auf ihre sportlichen Ziele konzentrieren. Nach dem Frühtraining Deutschunterricht.
8: Das ist auch naiv, würde ich sagen.
9: Warum? Kannst du das erläutern? So ein bisschen?
0: Nika macht gerade ihr Abitur.
10: Ihr versucht, Eigenschaften herauszufinden, die zu Gretchen passen oder Aspekte, die ihr mit Gretchen assoziiert. Okay? 5 Minuten, gerne in Partnerarbeit, einfach in Stichpunkten. Let's go.
8: Also sie ist sehr von Gott geleitet, würde ich sagen, oder?
11: Aber so ehrfürchtig, weißt du, so,
8: ja,
11: so
8: von gottesfürchtig, ja, verehrend.
11: Ja, verehrend,
8: ist gut.
11: Aber du kannst es trotzdem so furchtmäßig haben.
8: Also ja, es hat immer was ganz anderes zum Training. Also erstmal das Training, erstmal sportlich natürlich, erstmal körperlich alles rauslassen und dann in der Schule halt ganz anders. Erstmal Hausaufgaben lernen, das ist einfach im Tagesablauf zwischendrin, muss sein und ja, ist okay.
0: Im Internat selbst findet kein Unterricht statt. Nika geht auf die Karl-von-Weinberg-Schule, wie die meisten aus ihrem Sportinternat.
12: Ich glaube, dass Faust halt dass Mephisto eher Faust helfen wollte, dass er so.
0: Eine Gesamtschule, die aber als Eliteschule des Sports die jungen Athleten und Athletinnen aus dem Internat besonders unterstützt. Freistellungen für Wettkämpfe, Klausuren nachholen, alles kein Problem. Trotzdem muss Nika auch viel selbst regeln.
8: Vorarbeiten, vorher Lernzettel machen, vorher anschauen, überlegen, wie viel muss ich dafür noch lernen, wann schaffe ich das, was ist jetzt gerade wichtiger, dann mache ich es auf der Fahrt, reicht es, wenn ich auf der Rückfahrt noch lerne. Ja, schon gehst du ins Training? Ah, du kommst zum Wettkampf? Was schwimmst du?
13: 100 Lagen.
8: Habe ich auch 100 Lagen.
0: Mika weiß, vom Schwimmen allein können am Ende nur die wenigsten leben.
8: Deswegen war Schule für mich auch immer wichtig, dass ich weiß, dass ich meine Ziele auch in der Schule habe, um halt auch später ein schönes Leben zu haben, meinen schönen Beruf dann zu wählen.
0: Dafür versucht Nika, die richtigen Prioritäten zu setzen, auch wenn das nicht immer einfach ist.
8: Aber immerhin diese Woche, nächste Woche haben wir wieder Klausuren. Was haben wir nächste Woche?
13: Nächste Woche schreiben wir Ethik und Physik.
8: Oh, Ethik und Physik, Frau Heibel.
13: Warst du auch nicht da?
8: Also man kann meiner Meinung als Leistungssportler auch nicht in der Schule komplett durchstarten, weil man einfach die Zeit dazu nicht hat. Man hat Sport, man hat Training, man muss sich nachbereiten im Training, man braucht Regeneration. Ist auf jeden Fall Doppelbelastung und man muss halt dann immer schauen, was ist jetzt gerade wichtiger, die Klausur, habe ich jetzt dafür gelernt, muss ich noch mehr lernen, schaffe ich das auch so? Ja. Muss man immer sehr gut organisieren, dass man alles unter einen Hut bekommt.
0: Okay Charles ist einer der wenigen, der nicht auf die Karl-von-Weinberg-Schule geht. Er macht gerade sein Fachabitur an der interkulturellen Schule Rhein-Main. Auch bei ihm gilt, Prioritäten setzen, ganz wichtig.
14: Ich nehme Sport schon eher mehr ernst als die Schule. Also ich würde sagen, Sport gebe ich 100%, Schule 80%, aber ich kriege das in Ordnung hin. So. Und bei den anderen ist ja auch so, wenn die nach der Schule frei haben, gehen die ja zum Beispiel arbeiten irgendwo. Ich mache halt stattdessen Leistungssport. Und deswegen finde ich, viele Leute sagen, das ist eine hohe Belastung und so, aber ich selber sehe es eigentlich nicht so.
13: Ja, 1211 und 40 Cent.
14: Du musst doch mal geteiltes Thema.
0: In der Schule läuft es für den 19-Jährigen gut.
14: Ich passe eher im Unterricht immer sehr viel auf, weil es gibt Tage, da bin ich halt nicht da, wegen sportlichen Veranstaltungen. Da ist mir sehr wichtig, immer zuzuhören, die Sachen mitzuschreiben, damit ich dann in den Arbeiten performen kann. Ja.
13: Wie läuft es generell für dich an der Schule?
14: Bis jetzt sehr, sehr gut. Die ersten Noten waren überragend bis gut, befriedigend. Also ich kann mich auf jeden Fall nicht beklagen bis hierhin.
0: Das klappt auch, weil die Mitschüler helfen, wie Okays Freund Eamon.
15: Wir haben ja beide iPads. Heutzutage ist es ja so, dass wir mit iPads arbeiten. Und dann, wenn er zum Beispiel eine Stunde fehlt, weil er in der 5. weg muss, und in der 6. dann schicke ich ihn das nächsten Tag einfach zu. Oder ein anderer Schüler, und da sind wir auf jeden Fall für ihn da, weil wir wissen, dieser Weg ist nicht einfach. Das merkt man, dass er trotzdem so viel wie möglich ins Unterricht kommt und versucht, so viel mitzumachen wie möglich. Deswegen auf jeden Fall Respekt an sich, weil das kriegen nicht viele hin. Deswegen wollen wir gerne. Ja.
0: Auch die Lehrer wissen, dass Okay im Sportinternat ist und neben der Schule sehr viel Zeit für Training drauf geht.
14: Ja, okay. Da machst du es auch so. Bis morgen, Herr Altus. Ja.
0: Auch heute darf Okay früher gehen. Neidisch ist da keiner.
14: Guten Appetit. Immer teilen, ihr wisst doch. Immer teilen. Ja, es ist mit der Schule abgesprochen, weil ich habe ja immer Training. Und dann geht es halt darum, dass ich vor dem Training mich noch kurz erholen kann, noch zu Physio gehen kann oder ein bisschen massieren, damit ich dann topfit fürs Training bin.
0: Aber vorher läuft Okay noch einem befreundeten Rapper aus der Nachbarklasse über den Weg. Chance für eine kleine Show-Einlage.
14: Ich kann sogar rappen.
13: Ja, dann mach mal Freestyles und so.
14: Okay, mach du Freestyle, ich steig ein, Bruder.
13: Das ist kein Game, das ist kein Spiel. Smelly OG auf locker, aber ich bin verliebt. Check it.
14: Hey. Smelly OG verliebt. Blacko 66, ja, ich hole mein Deal. So komm im Wasser, Blacko, bleib stabil. Ja, du weißt ganz genau, nein, ich bin nicht für die. Wesh.
13: Oh, ich weiß Bescheid. Wallah, merkst du, das ist auch so fast, aber ich kann auch werden. Dann mach mit dem Viking 6 auf locker.
14: So, Bruder.
0: Ein paar Wochen später wird es ernst für Okay. Die hessischen Hallenmeisterschaften stehen an. Der 19-Jährige macht sich vor der Halle warm. Er wird über die 600 Meter starten. In der Leichtathletik eine selten gelaufene Distanz. Es ist sein erster Wettkampf 2024.
16: Also man ist schon aufgeregter, als wenn man zum Beispiel 5 Wettkämpfe davor hätte. Deswegen ist man schon, ich würde nicht sagen richtig, richtig nervös, aber man ist auf jeden Fall angespannt. Also eine positive Vorfreude auf jeden Fall.
0: Okay will die 600 Meter in 1:18 laufen. Das hat er vor wenigen Wochen im Trainingslager geschafft. Ob er das wiederholen kann?
16: Das werden wir heute sehen. Das kann ich jetzt noch nicht sagen. Weil es der erste Wettkampf ist und dann kann man in der Leichtathletik ist es ja so, anhand von der Zeit kannst du schwarz auf weiß erkennen, ob es gut war oder nicht. Und es zählt nicht das, was im ersten Wettkampf passiert, sondern was bei den Höhepunkten passiert. Verstehst du, wie ich meine? Das heißt, wenn du hier heute die Welt einrennst, aber in 4 Wochen bei den deutschen Meisterschaften nichts reißt, hast du hiervon nichts. Besondere Rituale würde ich nicht sagen. Ich schaue halt wie üblich immer Musik so, mach mein Ding und dann geht's auch schon auf die Bahn so.

0: Okay kommt nicht in Fahrt. Und kann sich am Ende der 600 Meter auch nicht steigern. Es wird nicht die Zeit, die er laufen wollte.
1: Das ist eigentlich die perfekte Strecke für mich, aber heute lief es nicht so, wie ich es mir vorgestellt habe. Ich bin auf jeden Fall nicht zufrieden, gar nicht. Nicht so prickelnd nach den ersten Lektaren, muss ich sagen. Was soll man machen, Alter? So, muss man jetzt akzeptieren. Tut weh, weil nach schlechtem Wettkampf kann ich nie gut schlafen, so. Was soll man sagen?
0: Nach dem Lauf Laktattest für Okay. Ihm wird ein wenig Blut am Ohrläppchen abgenommen. Dabei trifft er die Konkurrenten nach seinem Lauf.
1: Wie schnell?
2: 1:18:3.
0: 1:18 wäre Okay auch gerne gelaufen.
1: Die Hallensau, wenn die nicht gut ist, wenn ich das erste Mal wie die Hallensau nicht gut, da gebe ich Gas für Sommer, damit es im Sommer besser wird.
0: Die wichtigen Wettkämpfe kommen noch. Und wenn der 19-Jährige etwas kann, dann ist es, nach Rückschlägen wieder aufzustehen. Nika ist in Wuppertal angekommen. Hier wird die 17-Jährige gegen die besten Schwimmerinnen des Landes antreten, bei den deutschen Kurzbahnmeisterschaften.
3: Die Aufregung oder die Nervosität kommt dann manchmal erst kurz davor oder wenn ich mich aufgewärmt habe und so. Deswegen jetzt noch sehr entspannt. Erstmal ankommen. Ich habe mein Zeitplan, wann ich was mache, aufwärmen, umziehen und sowas. Deswegen, ja, ich freue mich. Aber das richtige Feeling kommt erst noch, wenn in der Halle dann ist. Ja.
0: Zuerst muss Nika den Vorlauf überstehen. Nur wenn sie unter den 8 schnellsten ist, kommt sie ins A-Finale. Für Nika eigentlich eine Pflichtaufgabe. Nach der Hälfte sieht es noch gut aus für die 17-Jährige. Und sie lässt nicht nach. Am Ende reicht es locker für das Finale. Alles läuft nach Plan.
3: Ich freue mich einfach. Also ich werde mich jetzt ein bisschen ausruhen, Physio. In das Hotel ausruhen und ich freue mich einfach. 50 Meter sind einfach mein Ding und einfach 2 Bahnen alles geben, übers Wasser fliegen und deswegen freue ich mich und ja, einfach cool.
0: Das Ziel: Platz 5 und eine Zeit unter 25 Sekunden. Jetzt sind es noch 1,5 Stunden bis zu ihrem Start im großen Finale über die 50 Meter Freistil. Gute Vorbereitung und Konzentration sind jetzt entscheidend.
4: Und dementsprechend wird das jetzt schon so sein, dass sie sich jetzt Gedanken macht und ein bisschen aufgeregt ist. Und das versuchen wir jetzt optimal zu kanalisieren. Ja, also dann, wenn man merkt, sie redet ein bisschen mehr, dann ist sie auch aufgeregter. Und dementsprechend versuchen wir das jetzt in die richtigen Energien zu leiten. Ja.
0: Kurz vor dem Wettkampf. Alle Konkurrentinnen auf wenigen Quadratmetern, bevor sie aufgerufen werden.

0: die letzten Sekunden vor der Entscheidung. Nika schwimmt um die deutsche Meisterschaft. Sie schlägt als Fünfte an, voll im Soll. Aber Nika ist nicht ganz so schnell wie erhofft.
1: Also 100% nicht, weil ich hätte es mir noch ein bisschen schneller gewünscht. Aber ich bin zufrieden, dass die Technik so gut klappt, dass ich da so gut reinkomme. Die zweite Bahn war sehr gut, die funktioniert echt gut. Ich habe am Anfang noch ein bisschen Schwierigkeiten beim Reinkommen gehabt, bei allen Rennen. Aber deswegen, das kann man gut beheben. Deswegen bin ich guter Dinge.
0: Am Ende sind Trainer Volker und Nika zufrieden. Es reicht für Platz 2 in der Jugendwertung.
1: Zweite in der WM-Wertung. Dann mein Ziel, habe ich geschafft. Deswegen bin ich zufrieden und da kann man gut drauf aufbauen, würde ich sagen.
0: Zeit für die Siegerehrung. Aber wo ist Nika? Kommt gerade noch so rechtzeitig, um ihre Silbermedaille abzuholen.

0: In Frankfurt steigt jetzt auch die Spannung. Quali für die U18-Europameisterschaft der Volleyballer. Noch spielt Italien gegen Spanien. Die Stimmung in der Halle elektrisch.
1: Es ist total schön, mal hier in Deutschland endlich mal irgendwas Internationales zu spielen. Und macht einfach mega Spaß.
0: Deutschland spielt an diesem Abend gegen Frankreich. Mit einem Sieg würden sie einen riesigen Schritt in Richtung EM machen. Die Spieler laufen ein. Alle. Bis auf Joris. Er steht auf der Tribüne. Der 16-Jährige hat sich im Trainingslager mit der Nationalmannschaft verletzt.
2: Ja, am rechten Ellenbogen, das ist halt so ein stechender Schmerz. Ist halt, da sammelt sich halt Flüssigkeit im Knochen. Aber dagegen kann man auch nichts machen. Da muss man einfach drauf warten, bis es dann wieder weg ist. Ich glaube, das ist ein bisschen durch Überbelastung passiert. Also halt mit einer Ballmaschine habe ich halt oft abgewehrt. Und da ist mein Arm ein bisschen in die Überstreckung gekommen.
0: Es war ein Schock, wenige Tage vor dem Qualifikationsturnier.
2: Ja, ich war schon sehr gefrustet, aber ich habe mich dann halt dafür entschieden, also nicht zu lange traurig zu sein, weil ich meine, es bringt jetzt nichts, ob ich dann traurig bin, weil es sich eh nicht lohnt, weil es bringt mir ja nichts, jetzt die ganze Zeit rumzuheulen, sage ich mal. Deswegen unterstütze ich halt das Team jetzt von außen und gebe mein Bestes einfach.
0: Trotzdem, als die Diagnose feststand, musste der Trainer von Joris erstmal Aufbauarbeit leisten.
1: Ich denke, das war schon sehr schwierig, weil es ist ja auch immer was, worauf man hinarbeitet und viel dafür investiert. Und dann da wegen Verletzung nicht dabei zu sein zu können, ist immer bitter. Aber es ist halt leider auch das Leben. Und dann muss man schauen, dass man das Beste daraus macht.
0: Joris geht auf der Tribüne voll aus sich raus.
2: Ja, ich meine, das ist halt jetzt das Mindeste, was ich tun kann. Und da gebe ich halt mein Bestes dabei.
0: Aber ohne ihn in der Aufstellung hat Deutschland große Probleme gegen die Franzosen.
2: Ich würde lieber auf dem Feld stehen, aber jetzt so von außen zuzugucken, das ist halt natürlich schon doof.
0: Das deutsche Team verliert deutlich gegen Frankreich. Ärgerlich. Aber es gibt eine zweite Chance. Die deutschen Jungs können in der nächsten Qualifikationsrunde, quasi im Nachsitzen, noch die EM-Teilnahme klarmachen. Bis dahin wird auch Joris wieder fit sein. Neben den Wettkämpfen nimmt auch das Leben im Sportinternat Fahrt auf. Okay muss jetzt nicht nur sportlich, sondern auch schulisch ran. Er wird im Frühjahr sein Fachabitur machen. Wenn die Schulzeit vorbei ist, muss der 19-Jährige das Internat verlassen. Fast 4 Jahre lang war es sein zweites Zuhause.
3: Ich weiß noch nicht ganz genau, was ich mache. Ich ziehe auf jeden Fall aus dem Internat raus. Ich muss eine eigene Wohnung und meinen Sport werde ich dann weitermachen. Ob ich studieren werde oder ein Jahr Pause mache, das werde ich in den nächsten Monaten dann entscheiden.
0: Der Olympiastützpunkt Frankfurt wird ihm helfen, eine bezahlbare Wohnung zu finden und auch dabei finanzielle Förderung zu bekommen. Okay kann Unterstützung von der Deutschen Sporthilfe und der Sportstiftung Hessen beantragen. Bis zu 1000 Euro pro Monat sind drin, solange der Leichtathlet zum Bundes- oder Perspektivkader gehört.
3: Ich würde es zu 100% durchziehen mit dem Leistungssport. Ich gehe irgendwann ganz nach oben. Das ist mein Ziel. Deswegen werde ich auf jeden Fall mein Best geben, dass ich mich nicht verletzen werde. Ich werde strukturiert hart an mir arbeiten, auch wenn es mal nicht läuft. Immer den geraden Weg gehen und auf jeden Fall Gas geben.
0: Okay steht vor einem richtungsweisenden Jahr. Joris Zeit am Sportinternat hat dagegen gerade erst begonnen. Die Jahre hier, gemeinsam mit seinen Teamkollegen und Freunden, sollen die Grundlage werden für eine helle Zukunft.
4: Ja, also mein Ziel ist schon, A-Nationalmannschaft zu spielen und schon im Ausland, also so Italien, schon Volleyball dann zu spielen. Im Ausland ist halt das Niveau deutlich besser und dementsprechend verdient man da auch viel mehr Geld.
0: Joris kämpft sich nach seiner Verletzung langsam zurück. Bei der nächsten Qualifikationsrunde für die EM will er wieder auf dem Feld stehen und weiter an sich arbeiten.
4: Ja, als so ein Spieler zu sein, auf den die sich verlassen können, sage ich mal. Und halt, sage ich mal, wenn ich, ja wie gesagt, in der Annahme etwas sage, dass halt jeder auf mich hört und sich darauf verlässt, dass das die richtige Entscheidung ist. Also da halt auch selbstbewusster auch Entscheidungen zu treffen, nicht überlegen, soll ich das sagen oder nicht und machen die es überhaupt, sondern einfach das selbstbewusst zu sagen und dann setzen die das um und dann, wenn es halt Fehler wird, ist halt dann mein Fehler.
0: Mit kleinen Schritten zum Führungsspieler. Joris will die Zeit im Internat nutzen, um als Sportler und als Persönlichkeit zu wachsen. Nika wiederum wird nach ihrem Abitur einen großen Schritt wagen. Über den Atlantik, in die USA. Dort wird sie ab August an der Florida State University studieren. Und schwimmen.
5: In Amerika ist ja der College-Sport hoch angesehen und da werde ich da halt in einem Schwimmteam schwimmen und da wird das auch alles abgepasst, auch so ähnlich wie hier. Mit der Uni dann, wann ich dann meine Classes habe sozusagen und ja, schwimme da und studiere, also ähnlich wie hier, nur halt dann, dass ich dann studiere und nicht mehr zur Schule gehe.
0: Mit 14 zog sie ins Internat. Mit 18 lässt sie ein zweites Mal das gewohnte Umfeld hinter sich.
5: Ich freue mich, also ich bin auf jeden Fall froh, dass ich mich dafür entschieden habe. Es wird auf jeden Fall sehr neu sein alles und deswegen ja, bin ich auch aufgeregt, weil ich ja alles eigentlich hier lasse, meine Familie, meine Freunde, neues Training. Wichtig jetzt vor allem, ich mache es ja vor allem wegen der Schule, wegen dem Studium, weil ich akademisch mich ja auch weiterbilden will und möchte. Und ja, deswegen ja, freue ich mich und bin sehr gespannt, wie das wird.
0: Die Abenteuerlust und die Selbstständigkeit. Zwei Dinge, die Nika im Sportinternat für sich entdeckt hat.
5: Das Größte ist, dass ich einfach offener geworden bin und deswegen, ja, würde ich sagen, hat mich das da geprägt, vor allem organisatorisch auch, dass man sein Leben selber mehr im Griff hat und selbst Entscheidungen trifft auch.
0: Das Leben im Sportinternat Frankfurt bedeutet viel Arbeit, Training und Disziplin. Aber es bereitet den Jugendlichen auch den Weg, um in ihrem Sport nach den Sternen zu greifen.
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0: Da stand ja mal ein riesiges Kloster. Jeder Mensch kann hier auftauchen und hier einfach über eine Graswiese spazieren gehen, wo früher mal die ganzen Mönche eben ihre Arbeit verrichtet haben.
1: Sehr imposant von der ganzen Anlage. Und natürlich jetzt bei diesem traumhaften Wetter heute unbeschreiblich schön.
2: Wer hier ist, will es festhalten. Das Welterbe Kloster Lorsch.
3: Ich gewöhne mich nie an diesen Ort. Es ist immer so, dass ich jeden Tag mich an dieser Torhalle erfreue und an diesem Kirchenfragment.
2: Ein Königskloster. Karl der Große hatte hier das Sagen.
4: Atemberaubend.
5: Unglaublich schön ist das. Das beeindruckt mich zutiefst.
6: Und das Original ist natürlich unbezahlbar.
7: Man hat eine gewisse Ehrfurcht, man darf aber natürlich auch keine Angst vor dem Objekt haben.
2: Wem ist dieses einzigartige Erbe der Menschheit heute anvertraut? Und wer hat vor 1200 Jahren hier gelebt?
8: Man fühlt sich in diesem Moment gerade wie so eine Detektivin im Prinzip, ja, weil man da einem Lebewesen auf der Spur ist.
2: Eine Zeitreise ins frühe Mittelalter.

0: Was macht diesen Ort zu einem Besuchermagnet? Rund 350.000 Menschen zieht es jedes Jahr zur Welterbestätte an der Hessischen Bergstraße.
1: Wenn wir so ein Schild sehen, Weltkulturerbe oder sonst Sehenswürdigkeiten, dann wird abgebogen, angehalten und sich das angeschaut.
2: Ich bin hier aufgewachsen. Die alten Klostermauern, das war immer auch Ausflugsziel von der Grundschule damals. Und haben uns das ja wirklich dann auch angeguckt und auch vorgestellt sozusagen, wo was denn stand. Also mit der Zusatzinformation war das halt auch als Kind jetzt auch nicht mehr eine Schnitzeljagd als jetzt trockene Geschichte, sage ich.
0: Das zu vermitteln ist seine Aufgabe. Historiker Hermann Schäfers leitet die Welterbestätte. Wenn er Besucher umherführt, dann immer mit dem einen Ziel.
3: Ich bin mir sicher, dass Sie am Ende der Führung voll davon überzeugt sind, dass dieses Kloster zu Recht auf der Welterbeliste steht.
4: Für Lorsch hängt der Welterbestatus natürlich wesentlich mit der Torhalle zusammen, die ja das am besten erhaltene karolingerzeitliche Bauwerk Zentraleuropas ist. Die Einzigartigkeit ihres Fassadenschmucks, die kein Pendant hat irgendwo in Europa.
3: Jetzt suchen Sie sich mal eins von diesen Sechsecken aus Buntsandstein, aus rotem Sandstein aus. Da setzen kleine weiße Dreiecke an. Gibt das für Sie ein Bild? Ein Stern.
0: Ein geometrisches Kunstwerk karolingischer Architektur. Die prunkvolle Torhalle soll für den Empfang prominenter Gäste oder als Gerichtsgebäude errichtet worden sein. So genau weiß man das bis heute nicht. Während die Torhalle fast noch vollständig erhalten ist, ist vom eigentlichen Kloster nach der Reformation und dem Dreißigjährigen Krieg kaum noch etwas übrig.
4: Der Tourist, der hierher kommt, klingelt dann oft an der Tür und fragt, wo ist denn nun das Kloster? Ja, es gibt einfach nur diese Torhalle, es gibt das Fragment der Klosterkirche, es gibt die Klostermauer und das war's. Das soll jetzt in einer Liga sein mit Maulbronn oder mit anderen bedeutenden Klöstern in Europa.
5: Wir dachten eigentlich, es wäre noch mehr erhalten vom Kloster. Ich habe mir wirklich vorgestellt, dass man auch noch Gebäude besichtigen kann.
6: Es ist ein bisschen wenig, also für Weltkulturerbe.
0: Vielleicht auf den ersten Blick, aber Lorsch muss sich nicht verstecken. Als Königskloster war es Karl dem Großen unterstellt, mit einem mächtigen Grundbesitz in heute über 1000 Städten und Gemeinden in 6 europäischen Staaten.
4: Kloster Lorsch war ein Konzern, ein extrem großer Wirtschaftsbetrieb mit politisch-militärischer, wirtschaftlicher Bedeutung. Das schwingt auch mit bei diesem Welterbe-Begriff. Und das sind alles Dinge, die wir uns heute jetzt hier in diesem idyllischen kleinen Städtchen Lorsch im Süden Hessens heute kaum mehr vorstellen können, dass das also solche Dimensionen erreicht hat.
0: Wo einmal 60 Mönche gelebt haben sollen, bleibt heute nur der Grundriss als Abdruck im Rasen, über den Hermann Schäfers am liebsten mit seinem Hund Bolle spaziert. Buddeln sollte der hier aber besser nicht.
4: Eine meiner ersten Erlebnisse hier im Kloster war ein Gewitter und eine entsetzte ältere Dame, die bei uns Sturm geläutet hat und gesagt hat, sie hätte einen Toten gefunden, der da liegt. Ich bin natürlich gleich heraus, hoch alarmiert. Und wir stellten fest, es ist ein Skelett gewesen auf dem Mönchsfriedhof, das freigespült wurde durch diesen Starkregen. Das machte mir mit einem Mal klar, wie nah uns die Geschichte eigentlich ist. Es ist tatsächlich nur ganz wenig Erdreich zwischen dieser Welt damals und heute.
0: Wie die Welt damals außerhalb der Klostermauern ausgesehen haben könnte, erforscht Klaus Kropp. Der Archäologe hatte den Wunsch, den Besuchern des Klosters mehr zeigen zu können als Knochen und alte Mauern. Er lässt die Geschichte lebendig werden im Freilichtlabor Lauresham. Nur 5 Fußminuten vom Welterbe entfernt erbauten er und sein Team einen frühmittelalterlichen Herrenhof.
7: Noch einen Schritt noch, ja. Mal noch einen Schritt zurück. Wenn im Frühmittelalter Ackerflächen eben mit Rindern bewirtschaftet worden sind, dann müssen wir das genauso machen. Das ist eine Herausforderung, das alles erstmal zu lernen. Aber da dann merkt man auf einmal, was das mit so einem Boden beispielsweise macht. Die Bodenverdichtung ist eine ganz andere und deswegen würden wir das völlig kompromittieren, wenn wir schummeln würden und den Traktor holen. Nochmal langsamer. Du wirst zu schnell. Ja, sehr gut, Nancy. Wir beschäftigen uns hier mit der Zeit um 800 nach Christus. Und das große Problem, was wir haben da keine vollständigen Originale mehr. Wenn ich jetzt einen Pflug nehme von vor 1200 Jahren, ist davon nur noch die Pflugschar, das eiserne Stück davon erhalten. Das heißt, das Annähern an diese Zeit ist mit ganz vielen Experimenten verbunden. Und das haben wir uns auf die Fahnen geschrieben. Wir wollen mit den Mitteln der experimentellen Archäologie, also mit wissenschaftlichen Experimenten, uns so gut es geht wissenschaftlich fundiert dieser Zeit annähern.
0: Das lebendige Museum können Besucher mit einer Führung oder auf eigene Faust erkunden.
8: Super,
9: super. Unglaublich gut, wirklich tatsächlich.
10: Es ist schön, dass es ein Labor ist, wo die Kinder was entdecken und anfassen können. Also, dass es nicht einfach nur ein Museum zum Gucken ist, sondern irgendwie so zum Erleben. Es ist halt ein ganzer Lebensraum, den man hier entdecken kann. Man steckt so mittendrin und es gibt hier ringsrum nichts anderes. Und deswegen ist es mehr so ein Eintauchen und Hineingehen auch in die Zeit.
7: Da bin ich auf jeden Fall stolz. Also ich könnte ja sagen, es ist ein Stück weit auch mein Baby, weil ich im Prinzip von Anfang an mit dabei war. Ich meine, wir haben tatsächlich eben bei 0 Besuchern angefangen bei der Eröffnung und sind jetzt bei über 20.000. Das ist schon eine tolle Sache.
0: Heute erwartet Klaus Kropp eine Schulklasse, die eine Woche lang in den nachgebauten Lehmhäusern übernachten wird.
7: Hallihallo, schön, dass ihr da seid. Hallo. Seid ihr gut durchgekommen?
11: Ja.
7: Wie lange wart ihr jetzt unterwegs?
11: Eineinhalb Stunden.
7: Naja.
0: Die 7. Klasse ist aus Ludwigshafen angereist. Vorfreude sieht anders aus.
7: Dann geht's an die erste Nacht vor allen Dingen. Das ist immer das Aufregendste.
12: Und jetzt geht's ans Eingemachte und eine Woche Mittelalter.
7: Dann mal hier rein. Jetzt sind wir in einem unserer Wohnhäuser. Und das ist ein bisschen kleiner als das andere. Das heißt, wir würden hier euch Mädels unterbringen. Das wäre euer Haus sozusagen.
0: Ein bisschen Komfort ist erlaubt.
13: Also es ist eher ungewohnt, so zu schlafen. Aber weil normalerweise ist ja man ja ein weiches Bett gewöhnt. Es könnte vielleicht ein bisschen unangenehm werden. Vielleicht am nächsten Tag vielleicht ein bisschen Rückenschmerzen. Aber ja.
14: Was hier alles rumkrabbelt und so, bin ich nicht so ein Fan.
7: Das ist sicherlich eine große Herausforderung, allein schon, wenn es darum geht, in solchen Häusern zu übernachten. Denn die Geräusche der Nacht sind was anderes als die Klimaanlage zu Hause oder der MP3-Player, der vielleicht noch läuft oder sonst was. Es sind einfach natürliche Klänge, da kann eine Eule nachts reingeflogen kommen.
15: Die größte Angst wäre für mich tatsächlich, dass hier irgendwelche Tiere reinkommen oder dann halt in der Nähe sind, die angreifen oder sowas.
16: Wenn hier so eine Fledermaus drin wäre, wäre nicht so lecker.
17: Sieht aber schon gemütlich aus eigentlich.
18: Ja,
17: ist gut.
18: Sieht gemütlich aus, ja?
17: Das ist auch gemütlich.
0: Das Abenteuer Mittelalter beginnt, mit allem, was dazugehört.
19: Okay, dann bitte die Handys.
0: Wer will, kann stattdessen mit alten Tierknochen spielen.
7: Heute haben wir Kinder, die gar nicht mehr wissen, wie man spielt. Weil das Tablet oder das Handy macht's ja für einen. Und die Kreativität ist im Frühmittelalter sicherlich stärker gefordert gewesen. Ja.
0: Sie ist Knochenspezialistin. Anthropologin Silke Strohmenger bekommt alles in die Finger, was Archäologen in den letzten 200 Jahren rund um das Kloster Lorsch ausgegraben haben.
20: Ich öffne die Kiste und ich will natürlich sofort wissen, ist es jetzt ein Mann oder ist es eine Frau? Wie alt könnte das Individuum gewesen sein? Und das sehe ich zum Beispiel an den Schädelnähten. Ne? Und wenn die eben sehr stark verknöchert sind, dann sagt mir das einfach, dass das Individuum schon ziemlich alt war. Das ist ein total spannender Moment. Man fühlt sich in diesem Moment gerade wie so eine Detektivin im Prinzip, ja? Weil man da einem Lebewesen auf der Spur ist. Wenn ich jetzt alles genau erfasse und inventarisiere, dann kann ich natürlich später damit wissenschaftlich arbeiten, weil ich will ja Metadaten wissen. Ne? Also später möchte ich wissen, Wie alt sind denn die Mönche so im Durchschnitt geworden? Oder auch die normale dörfliche Bevölkerung? Sind die wirklich alle so jung gestorben, wie man so oft sagt im Mittelalter? Sind die alle jung gestorben? Ist das wirklich der Fall? Ne? Das sind ja ganz große Fragezeichen.
0: Dieser Schädel eines Benediktinermönchs blieb so gut erhalten, dass Wissenschaftler sogar sein Aussehen rekonstruieren konnten.
11: Durch die DNA-Analyse, die wir am Hinterhaupt von einem Stückchen Knochen am Hinterhaupt vorgenommen haben, haben wir Daten über die Augenfarbe und die Haarfarbe. Und da wir wissen, dass der Mönch zwischen 888 und 966 hier gelebt hat, haben wir ihn mit der spezifischen Frisur und dem Habit ausgestattet. Dann kann man sich eben so einen richtigen Menschen auch vorstellen. Und das war ja auch die Intention, einem Mönch das Gesicht wieder zurückzugeben. Und die Gäste, die hierher kommen, auch so das Gefühl vermitteln, ich blicke so einem Mönch auch mal ins Gesicht. Das ist wie eine kleine Zeitreise, ja.
0: Wie so eine Zeitreise für Besucher möglichst spannend sein kann, daran arbeiten Hermann Schäfers und sein Team regelmäßig.
7: Wir haben tatsächlich auch einen Workshop und Projekt, wo wir eben Bier brauen, genauso wie wir frühmittelalterlichen Käse herstellen können. Da ist es natürlich im ersten Sinne praktisch, wenn man jemanden hat, der das noch beherrscht und von dem man das lernen kann. Also wir machen Fortbildungen und dann geht es an die Quellenarbeit. Da muss man sich anschauen, was man aus den Quellen ziehen kann und dann wird ausprobiert.
0: Teilnehmer von Workshops können dann lernen, mit Gänsefedern zu schreiben, wie einst die Mönche im Skriptorium.
21: Es gibt übrigens Skriptorien auch durchaus in Nonnenklöstern. Ne? Also das ist nicht eine rein Männerklostersache.
0: Die Museumspädagogen bieten auch Färbekurse mit alten Pflanzen an.
22: Vorsichtig, langsam, langsam. Ihr wollt nicht unbedingt gelbe Klamotten haben. Ja, langsam, langsam, der kostbare Gut.
0: Dass Wolle durch die Goldrute gelb wird, lernen hier nicht nur die Schüler. Auch Tagesgäste können erleben, wie aufwendig es im Mittelalter war, Kleidung herzustellen.
21: Und auch hier, ihr seht wieder, wie lange das braucht. Und wir haben jetzt das Schaf nicht geschoren und wir haben die Wolle nicht gewaschen. Und nur ein bisschen gekämmt, bis wir überhaupt endlich mal einen Faden haben. Wir haben noch lang kein Kleidungsstück. Was passiert mit den Fäden?
4: Das war für mich eine große Herzensangelegenheit, hier einen Bildungsort zu schaffen, gerade eben, weil so wenig zu sehen ist.
0: Dafür steht Hermann Schäfers jeden Morgen auf. Seit 30 Jahren arbeitet er hier. Seine Wohnung liegt direkt neben dem Kirchenrest des Klosters.
4: Ich wohne mittendrin, ja. Also wenn ich das Fenster aufmache und schaue in den Klosterpark, freue mich an den alten Bäumen. Also es ist schon etwas Besonderes, hier auch leben zu dürfen. Die schönsten Momente sind eigentlich immer morgens früh. Und ich habe auch eine Lieblingsbank da hinten. Da sitze ich dann immer gerne, wenn so die Sonne im Sommer da hinten aufgeht und dann das Licht so langsam durch das Kirchenfragment wandert. Und dann Millionen von Tautropfen im Rasen illuminiert, sodass sie wie Diamanten wirken. Und das sind schon so Momente, wenn man dann noch die Schwalben hört, das grenzt an Glück. Mein Arbeitsweg von der Küche bis in mein Büro dürften das ungefähr 40 Schritte sein. 40 oder 50 Schritte vielleicht.
0: Geschichtsstudent Anton macht hier ein Praktikum. Die Welterbestätte hat ihn schon als Grundschüler fasziniert.
23: Ich war mal zu einem Kindergeburtstag hier, da gab es Zinngießen. Hat wahnsinnig Spaß gemacht, das blieb noch in Erinnerung. Ich glaube, es ist vor allem eben diese ganze Klosteranlage, die diese Neugierde einfach weckt.
0: Weniger aufregend ist das, was er heute erledigen soll. Autoren wichtiger Handschriften in eine Excel-Tabelle eintragen.
23: Die Schwierigkeit. Ja, liegt vor allem einfach in der schieren Masse. Also es ist eine Mammutaufgabe. Es ist wirklich, wirklich viel gerade.
4: So, wie sieht's denn aus?
23: Der erste Band ist fast durch, Peter, ne?
4: Ja, und da können wir uns damit beschäftigen, was so ein gescheiter Mönch im Jahrtausend so alles wusste. Oder hätte wissen können, wenn er hier die Bibliothek ordentlich genutzt hätte. Geh mal.
0: Die Lorscher Klosterbibliothek war eine der bedeutendsten im Früh- und Hochmittelalter. Mittlerweile sind ihre Schriften in der ganzen Welt verstreut. Selbst ihre Repliken sind heute so wertvoll, dass sie im Tresor aufbewahrt werden. Patricia Scheuermann kennt jedes einzelne der Werke und hütet sie wie einen Schatz.
21: Das ist definitiv eine Schatzkammer. Wir haben natürlich mehr oder weniger teure Bücher, aber hier liegen eben auch einzelne Stücke, die eben 10.000 Euro oder mehr wert sind.
1: Gesamtwert?
21: Nicht in der Öffentlichkeit. Wenn ich sie zeigen möchte, muss ich immer aufpassen, dass sie gut geschützt sind, dass sie auf keinen Fall natürlich Wind und Wetter ausgesetzt sind und dass eben nichts drankommt, weil wir wollen sie ja noch viele, viele Jahre lang der Bevölkerung zeigen.
0: Vier Frauen aus dem Welterbe-Förderverein haben heute bei ihr den Hingucker gebucht. Eine Kurzführung, bei der sie das Faksimile des berühmten Lorscher Evangeliars ganz aus der Nähe betrachten dürfen.
21: Faksimile heißt mach es gleich. Faksimile, also mach es gleich. Und das sieht also genauso aus. Das soll genauso gemacht sein wie das Original. Damit man damit auch natürlich ein bisschen forschen kann, damit man wirklich das Original nicht eben anfassen und dauernd durchblättern muss, weil es auf Dauer einfach nicht so gesund für das Buch auch ist. Es ist teuer tatsächlich. Aber mittlerweile geht man sogar davon aus, dass Handschuhe auch bei den Originalen mehr Schaden anrichten. Als ja, macht man nicht mehr, weil diese Baumwollhandschuhe ganz kleine Fasern abgeben und die wohl ein bisschen, das, gerade wenn es Pergament ist, ein bisschen zerstören. Das Original ist natürlich unbezahlbar.
0: Im Original wurde die Buchtafel aus echtem Elfenbein gefertigt und jede einzelne Seite mit Goldtinte geschrieben. Am Hof Karls des Großen als Geschenk an das Kloster Lorsch.
1: Bevor der Text beginnt.
21: Das ist schon mit die prächtigste Seite und die bekannteste natürlich. Das heißt, hier haben wir Christus mit den vier Evangelisten-Symbolen. Und wenn wir jetzt diese Seite zum Beispiel schon mal anschauen, haben wir ganz, ganz viele Farben, die exorbitant teuer sind. Also wir haben richtiges Purpur von der Purpurschnecke. Die Purpurschnecken sind super teuer. 10.000 Stück geben gerade mal 1,2 Gramm Farbstoff.
2: Ja, eigentlich atemberaubend.
3: Unglaublich schön ist das.
5: Hätte ich nicht
3: also
5: erwartet.
3: Also wenn man sich überlegt, dass das alles mit der Hand gefertigt wurde und so gleichmäßig und wunderschön geschrieben und gemalt, überhaupt das Herstellen der Farben, das beeindruckt mich zutiefst.
21: Ich meine, der Hof Karls des Großen hatte natürlich die Skriptoren, ja, die das am allerbesten, am allerschönsten konnten. Unser Skriptorium in unserem Kloster ist ein Copyshop. Also, die haben viel geschrieben, viel abgeschrieben, aber malen konnten sie wohl nicht so. Losch war eigentlich ein Copyshop, das heißt, man hat viele Bücher abgeschrieben. Unser Glück, denn ganz viele davon sind nur davon, deswegen erhalten, weil unsere Mönche sie abgeschrieben haben, sind im Original oft nicht mehr da, aber von den Mönchen noch.
0: Auch ein wichtiger Teil des Lorscher Evangeliars galt lange als verschollen. 1992 ändert sich das schlagartig. Schäfers bekommt den Hinweis einer Besucherin, sie habe das Original in Rumänien entdeckt.
4: Das hat mich natürlich elektrisiert. Wir sind dann 24 Stunden nonstop, es war eine fürchterliche Fahrt, durch Ungarn, über die Grenze nach Rumänien, nach Alba Iulia gefahren. Und dort öffnete sich so eine Tür zu einer kleinen Kammer, also keineswegs ein aufwendiger Tresor oder so etwas. Und es lag tatsächlich das Lorscher Evangeliar da drin. Das war ein unglaublicher Moment.
0: Schäfers gelingt es nach 10 Verhandlungen, die wertvolle Handschrift zurück nach Lorsch zu holen. Als Leihgabe für eine Ausstellung.
4: Und das ist der zweite Teil des großen Abenteuers gewesen. Die Handschrift wird in eine Kiste verladen, die klimatisiert ist, wird unter militärischer Bewachung einer Spezialeinheit der rumänischen Polizei durch Siebenbürgen nach Bukarest gefahren, dort in eine Linienmaschine der Lufthansa verladen und zusammen mit dem Generaldirektor der rumänischen Nationalbibliothek und eigentlich im verdutzten Fluggästen, die sich gefragt haben, was macht dieser Mann mit dieser Riesenkiste da in der, im Flugzeug, die auch noch mit Handschellen an ihm befestigt gewesen ist. Und so kam also der Flug nach Frankfurt, dort warteten wir schon zusammen mit dem Zoll. Und dann ging es mit Polizeibegleitung über die Autobahn nach Lorsch. Und da begann dann eine 3 Wochen lang andauernde Ausstellung dieses Lorscher Evangeliars. Durchschnittlich haben etwa 2000 Besucher pro Tag diese Handschrift gesehen. Und das hat eigentlich nachhaltig alles verändert hier an der Welterbestätte. War bis dahin Lorsch ein idyllisches kleines Dörfchen, wo es mal ein Kloster gegeben hat. Seither stehen wir ganz anders, auch im Fokus des Interesses kulturhistorisch interessierter Menschen. Also ein Quantensprung sozusagen für die Entwicklung der Welterbestätte.
0: Seit 1991 ist das Kloster Weltkulturerbe, das erste in Hessen. 20 Jahre zuvor verlief entlang der Torhalle noch eine Bundesstraße. Heute unvorstellbar, das einzigartige Baudenkmal so zu gefährden. Inzwischen trinken hier Welterbetouristen ihren Kaffee in der Fußgängerzone. Jeder kleine Riss im Mauerwerk der Torhalle wird genau dokumentiert.
5: Ich schaue mir die Oberfläche von der Wand an. Durch das Streiflicht kommen einfach die Unebenheiten in Anführungszeichen ein bisschen besser zur Geltung. Dementsprechend sind Risse manches Mal einfach besser zu sehen.
0: Restauratorin Nora Möritz kontrolliert den Zustand der Torhalle regelmäßig. Präventive Denkmalpflege. Die Innenwände zeigen 9 verschiedene Putz- und Malschichten. Die ältesten aus der Karolingerzeit.
5: Das war meine allererste Baustelle im Vorpraktikum. Deswegen ist es schon immer was Besonderes, wenn ich wieder hierher komme. Das sind sehr besondere Malereien. Und dementsprechend ist es natürlich schon einfach schön, wenn ich an manche Stellen rankomme, wo der Besucher vielleicht nicht so drankommt. Oder ich wirklich auch mal da was reinigen darf oder kann, wo dann die Schmutzauflagerung ist und man einfach diesen Wow-Effekt bekommt, wenn der Staub weg ist, was für ein Gesamtbild da einfach wieder zum Vorschein kommt. Das ist dann schon einfach schön zu sehen.
0: Der Aufwand, die Welterbestätte zu pflegen, ist enorm. Im Sommer wird die Grünfläche jeden Morgen bewässert, jeden Montag der Rasen gemäht, auf einer Fläche von rund 4 Fußballfeldern. Rasenmäher sind hier tabu. Im Freilichtlabor erntet die Schulklasse den reifen Weizen mit der Handsichel. Lebensmittelbeschaffung wie im Mittelalter.
21: Denkt dran, jedes Korn ist wichtig. Wir wollen Brötchen damit backen. Ja, sehr schön. Ein wunderbarer Strauß. Weiter geht's. Jo, weiter. Bring das schon mal vor, ne?
0: Patricia Scheuermann kümmert sich nicht nur um alte Handschriften. Als Museumspädagogin schwitzt sie heute mit den Jugendlichen auf dem Feld. Unkrautbekämpfung und Maschinen gab es damals nicht.
21: Naja, es ist reine Handarbeit und wir haben halt viel Beikräuter, die wir drin haben. Und nicht nur so harmlose, sondern auch so Disteln, die halt ziemlich schmerzhaft sein können, ne, wie die Mädels schon festgestellt haben. Das ist mittelalterliches Leben, inklusive Splitter.
0: Körperliche Arbeit direkt nach dem Aufstehen. Wie war sie denn, die erste Nacht im Freilichtlabor?
6: Schlimm, ja, sehr schlimm. Wir hatten gefühlt 3 Millionen Spinnen, auch sehr nah an unseren Gesichtern. Und neben meinem Ohr war auch ein Ohrenzwicker. Das war sehr unangenehm.
8: Und es war alles stockdunkel und kalt.
9: Man hat die Grillen gehört und wenn man auf Klo gegangen ist, also dann hat man ein paar Fledermäuse gesehen.
21: Gar nicht schlecht. Trotzdem fürchte ich, es gibt vielleicht ein Brötchen bisher.
8: Die Menge ist schon ziemlich wenig, daraus ein Brötchen zu bekommen. Wie viel die arbeiten mussten für so wenig, das ist schon ziemlich krass.
21: Es gibt viele Aha-Momente, weil diese Wertschätzung von Dingen, egal ob von Lebensmitteln oder auch dann von Textilien, ganz anders ist, wenn man hier rausgeht, als wie wenn man hier reingekommen ist. Und das ist ja das, was wir erreichen wollen.
0: Jetzt sollen sie dreschen, wie früher, mit dem Dreschpflegel.
21: Noch ein Lied dazu ausdenken. Wir haben tatsächlich oft Lieder dazu gesungen, dass

0: in der Zehntscheune gelagert. Hier sind heute die archäologischen Funde ausgestellt.
1: Ja, bei dem Licht sieht man die Spinnweben nicht so richtig, ne?
2: Ja, es ist schwierig. Man muss immer von mehreren Seiten schauen, da sieht man die.
0: Eine externe Putzfirma darf hier nicht ran.
1: Natürlich müssen wir vermeiden, dass den Objekten irgendetwas passiert, vor allem, weil sie oft schon angeschlagen zu uns gekommen sind.
0: Die Einzelteile dieser wertvollen Skulptur sind erst vor wenigen Jahren in einem Brunnenschacht entdeckt worden.
1: Beim Abbruch des Klosters hat man also das Material als Baumaterial dann verkauft und weitergegeben. Alles, was da so um 1740 gebaut wurde, besteht im Grunde aus lauter Klostersteinen. Ob Gartenmauern, ganze Häuser, Keller. Der hier stammt also aus einem Keller in Bensheim. Ein besonders schönes Stück und gehört also ganz sicher zur Ausstattung der Klosterkirche.
0: Dieser Stein wurde mal als Untersetzer für einen Blumentopf in einem Vorgarten benutzt. Und der hier hätte sicher auch viel zu erzählen.
1: Dieser Stein bildete die Abdeckung eines Abtritts, einer Toilette, eines Plumpsklos. Also das ist ein weiterer Beleg dafür, wie man mit Dingen, die wir heute im Museum bewundern, vor 100, 150 Jahren noch ganz anders umgegangen ist.
0: Viele Klostersteine sind bis heute noch im Umkreis von Lorsch verbaut.
1: Immer wenn also eine alte Mauer abgerissen wird, dann sind wir da und schauen, ob sich nicht weiter wiederverwendete Klostersteine hier finden.
0: Heute reißt der Bagger ein Haus direkt vor der Lorscher Torhalle ab.
1: Also ein bisschen gehofft habe ich natürlich schon, dass die Klostermauer da drin steckt. Denn dieses Gebäude macht genau die Flucht mit, die die Klostermauer ursprünglich genommen hat.
0: Keine Klostersteine. Zumindest auf den ersten Blick.
1: Die Etage tiefer ist wahrscheinlich dann das Entscheidende. Denn seit den 1980er Jahren wissen wir von Bestattungen hier auf dem Platz. Und das kann sich natürlich auch außerhalb der Mauer fortgesetzt haben. Vielleicht erwischen wir hier gerade mit der Mauer die Grenze dieses Friedhofs.
0: Hier könnte die Familia, das Dienstpersonal der Mönche, begraben sein. Eine der bedeutendsten Bestattungsfunde wurde ursprünglich bei einer Raubgrabung im 18. Jahrhundert entdeckt.
1: Das ist natürlich unser Spitzenstück hier in der Zehntscheune, ein Sarkophag. Man hat darauf geschlossen, dass der prominenteste Bestattete hier im Kloster da seine letzte Ruhe gefunden haben soll, nämlich König Ludwig der Deutsche, der 876 hier beigesetzt worden ist.
0: Seine Gebeine sind seit der Raubgrabung verschwunden. Unwahrscheinlich, dass sie noch in einer der vielen unerforschten Kisten von Silke Strohmenger liegen. Dennoch.
3: Wir wissen, im Kirchenraum haben sich durchaus Adlige der Umgebung bestatten lassen. Wenn man genug geschenkt hat, konnte man sich hier eine begehrte Begräbnisstätte hier im Kloster aussuchen oder auch leisten. Und wir wissen auch, dass wir hier eine karolingische Begräbnisstätte haben. Auch Königin Kunigunde wurde hier bestattet. Ja, und da ist die große Frage, wo sind die jetzt, ne?
0: Ein Rätsel, das vielleicht nie gelöst werden kann. Große Grabungen soll es hier nicht mehr geben, obwohl Hermann Schäfers noch unzählige archäologische Schätze im Boden vermutet.
1: Natürlich ist es total verlockend und ich denke jedes Mal dran, wenn hier wieder ein Maulwurf aktiv gewesen ist, der eine mittelalterliche, ein Marmor-Fußbodenfragment zutage fördert. Ja, das steckt alles hier im Boden. Das wäre wahnsinnig interessant hier zu graben, aber es entspricht nicht den Regeln moderner Denkmalpflege. Und das ist ganz schnell erklärt. Jede Grabung bedeutet ja auch Zerstörung. Und wir ärgern uns oft wahnsinnig über unsere Vorgänger.
0: Vor fast 100 Jahren hat Historiker Friedrich Behn den gesamten Klosterhügel förmlich umgegraben. Im Glauben, er habe das große Rätsel um das einstige Aussehen des Klosters gelöst.
4: Von der imposanten Anlage können wir uns heute nur eine Vorstellung machen, durch die Ergebnisse unserer zehnjährigen Ausgrabungen, die wir mit modernen Methoden 1927 bis 37 hier durchführen konnten.
0: Im Laufe der Zeit stellt sich heraus, dass vieles davon gar nicht stimmen kann.
1: Es gibt doch viele weiße Flecken in diesem Bild. So viele, dass wir nach langem Ringen auch aufgegeben haben,

0: diese Anlage zu visualisieren.
1: Nur dieses eine Bild aus dem 17. Jahrhundert zeigt das Kloster vor seiner Zerstörung einigermaßen realistisch. Schäfers hofft, dass man vielleicht irgendwann zerstörungsfrei Archäologie betreiben kann. Bis dahin soll das Welterbe unberührt bleiben. Der letzte, der hier mit großer Ausnahme gezielt graben durfte, war Klaus Kropp. Auf dem ehemaligen Mönchsfriedhof hat er vor rund 10 Jahren diesen Benediktinermönch für eine Ausstellung ausgegraben. Warum viele Mönche wie dieser trotz guter Ernährung genauso schlechte Zähne hatten wie die dörfliche Bevölkerung, konnte Silke Strohmenger mit Hilfe des Lorscher Arzneibuchs herausfinden.
2: Die wollten schön sein. Deswegen findet man auch sehr, sehr viele Zahnpflegemittel darin. Zum Beispiel hat man empfohlen, um jetzt weiße Zähne zu bekommen, geriebenen Bimsstein zu verwenden oder die Asche von verbrannten Schweineknochen. Heutzutage würde jeder Zahnarzt davonlaufen und würde sagen, Hilfe, du schmirgelst dir den ganzen Zahnschmelz ab. Ne?
1: Rund 500 Rezepte sind im Lorscher Arzneibuch zu finden. Es ist das älteste Medizinbuch des abendländischen Mittelalters und seit 2013 Weltdokumentenerbe. Die Heilkräuter, die man früher für die Klostermedizin brauchte, wachsen heute im Schaugarten, hinter der Zehntscheune. Bettina Walter ist die Vorsitzende des Kräutergartenvereins. 10 Frauen und ein Mann pflegen den Garten ehrenamtlich.
3: Wir haben über 200 verschiedene Pflanzen hier, alle irgendwo in Verbindung mit dem Lorscher Arzneibuch. Das soll ein Garten sein, wo man zur Ruhe kommt, wo man schreitet, wo man einfach durch so ein Lorscher Arzneibuch wandelt, also sozusagen durch ein lebendiges Buch. Es ist schon was Einmaliges und es ist auch was Tolles, dass wir so viel helfende Hände haben. Wir treffen uns einmal in der Woche.
1: Heute sind die Feigen reif.
4: Da oben, kann ich hier noch was abnehmen? Da oben ist noch eine, oder was ist mit der? Aber ja. Die hatte ich.
5: Ich hab sie. Das ist immer schön. Jede Jahreszeit hat was Besonderes.
4: Das ist eine tolle Gruppe und das macht Spaß. Und wir lernen ja jeden Tag dazu. Spitzwegerich bei Mückenstichen habe ich schon ausprobiert. Erstaunlich gut. Ja, das sind so die kleinen Dinge, die uns freuen.
6: Die Feige kommt auch im Lorscher Arzneibuch vor. Man hat Feigen auch genommen bei Knieschmerzen. Also man hat es äußerlich vor allem verwendet. Wir werden aus den Feigen einfach was Kulinarisches zaubern.
4: Wir also haben auch neben der Feige mit Rotwein.
6: Genau, das haben wir auch schon gemacht. Genau.
7: Und auch ein Feigenchutney geht.
4: Ja. Ja. Wunderbar reif.
1: Oder einfach frisch vom Baum. Ernten dürfen nur die Kräuterfrauen, aber Inspiration holen darf sich hier jeder. Volker Mehl macht das regelmäßig. Er ist in Lorsch aufgewachsen. Der Kräutergarten ist einer seiner Lieblingsplätze.
8: Boah. Für mich als Koch, das ist ja so ein Fest für alle Sinne. Also überall die ätherischen Öle. Deshalb fällt es mir auch so ein bisschen schwer, die Finger von den Kräutern zu lassen, weil allein die Düfte, das ist natürlich auch eine Inspiration. Dann habe ich so einen Geruch in der Nase und Peng, dann entsteht ein neues Rezept. Und deshalb ist es so eine Mischung aus Ruhe, Oase und Inspirationsspielplatz.
1: Volker Mehl arbeitet deutschlandweit als Ayurveda-Koch, ist viel beruflich unterwegs. Immer wenn es mal wieder stressig ist, lädt er hier seinen Akku auf.
8: Und dann ist es so eine Entschleunigung, das ist auch so eine Kraft. Das ist quasi wie wenn du dein Handy abends ansteckst. So ist dann der Klostergarten für mich, weil hier ist so eine Ruhe, aber auch eine gute Erdung. Das tut mir total gut. Ja.
1: Als Kind hat Volker auf dem Klosterhügel noch Fußball gespielt, lange bevor das Kloster Welterbe wurde.
8: Das ist immer ganz spannend. Ich war ja auch mal ein paar Jahre weg und dann so der Klassiker. Dann kommt man wieder nach Hause und denkt, wow, wie cool ist das denn hier? Also wenn du mal auf der Welt, andere Welt, Kultur am Erbe, Städten siehst, deshalb sage ich immer so ein bisschen wie mit dem Schmunzeln, das ist quasi so mein privates Angkor Wat. Also ne, die große Tempelanlage in Kambodscha. Ja, die Gebäude mögen in Angkor Wat größer sein, aber so von der Bedeutung und von der Energie. So, und ich stelle mir dann immer vor, irgendwo da in einem dieser Gebäudeteile, da saß dann der Autor vom Arzneibuch, wahrscheinlich, also wenn ich es gewesen wäre, mit Blick Richtung Bergstraße, um sich inspirieren zu lassen und das dann zu schreiben. Und dann wird Geschichte so greifbar.
1: Auch er hat schon viele Bücher geschrieben. Ayurveda trifft Klosterheilkunde oder ganz zeitgemäß die Klosterküche für den Thermomix. In seiner Kochwerkstatt im benachbarten Heppenheim gibt er Kurse, in denen er aktuelle Ernährungstrends mit altem Wissen verbindet.
8: Und einfach zu schauen, wie kannst du das Wissen halt übersetzen. Also was hat man vor 1200 Jahren geschrieben und was heißt das dann für heute? Ja, das ist eigentlich so die Hauptidee, was ich versuche, so Übersetzer und Wandler zwischen den Welten zu sein, so ein bisschen.
1: Heute kocht Volker Mehl für eine Gruppe Outdoor. Es gibt mittelalterlichen Eintopf.
8: Okay, ihr Lieben, also ihr seht, One Pot ist jetzt keine Erfindung von Instagram, sondern gab es auch schon im Mittelalter. Weil so wie es jetzt hier aussieht, sah es in der Klosterküche ja auch aus. Ein Topf, eine Suppe, ein Klassiker mit Hülsenfrüchten, also Linsen, und einfachem Wurzelgemüse. Weil damals gab es ja nicht so wahnsinnig viel. Also wenn man heute in den Supermarkt geht und denkt, wow, Riesenangebot, gab es ja damals nicht. Die Basis sind rote Linsen. Und dann ist Dinkel noch mit drin. Kohlrabi ist drin, Karotten sind drin, ein paar Kartoffeln. Das ist jetzt so kulinarische Zeitreise. Ja, und wir sind auch sogar gut in der Uhrzeit, weil wir sollten ja nicht so spät essen. Schreibt Benedikt auch. Wenn du dir die Benediktinerregel anschaust, heutzutage wäre Benedikt, glaube ich, der Riesen-Food-Influencer. Ja, weil im Benediktinerkloster hat man auch eigentlich nur zweimal am Tag gegessen. Also heute nennen wir das Intervallfasten. Lass es euch schmecken. Einen guten? Ja.
9: Ich habe es nicht so lecker erwartet, tatsächlich. Also wenn man dann hört, Klosterküche, man denkt da ja dann doch an sehr einfache Sachen.
10: Wir haben als Familie zusammen einen Kochkurs gemacht.
11: Vor einem Jahr, ne, haben wir angefangen, auch im Volker sind 15 Kilo runter. Und man ist nicht hungrig, es schmeckt.
1: Im Freilichtlabor hat Patricia Scheuermann schweres Gepäck dabei. Mit der Steinmühle sollen die Jugendlichen heute ihren selbstgeernteten Weizen mahlen.
12: Da kommt dann nachher das Mehl raus. Und es funktioniert so, dass wir zwei Steine haben, die aufeinander reiben, indem man sie so dreht. Na, jeder macht mal eine Handvoll da rein.
13: Darf ich probieren?
12: Ja, bitte.
13: Welche Richtung?
12: Ist egal. Aber schon mit Kraft. Ja.
13: Reicht das?
12: Ja. Dann machen wir jetzt das wieder da ein bisschen rein.
13: Also es dauert eigentlich gar nicht so lange.
12: Naja, also wenn man das richtig gut kann, braucht man so eine Dreiviertelstunde für ein Kilo.
1: Wie viel Arbeit allein in einer Tüte Mehl steckt, die wir heute bequem kaufen können, haben die Jugendlichen nach einer Woche im Freilichtlabor verstanden. Sie wissen ihren Luxus von heute zu schätzen.
14: Ein schönes Bett oder halt so ein warmes Haus, das vermisst man schon, wenn man hier ein bisschen länger schläft.
15: Und Licht.
14: Ja.
15: Das ist immer abends richtig stockdunkel.
14: Da brauchst du eine Taschenlampe.
15: Ja, haben wir auch, aber trotzdem.
14: Das gab's früher aber trotzdem. Nicht.
15: Die Taschenlampe.
14: Das ist dann.
15: Ja, Isomatten auch nicht.
1: Und fertige Butter aus dem Kühlschrank auch nicht. Amina und Clara stampfen seit 20 Minuten frische Sahne.
16: Ich bin eher so skeptisch. Riecht schon so komisch. Es ist auch nicht so eine Konsistenz wie im Supermarkt.
12: Ja, genau. Das ist das richtig. Genau.
14: Das fühlt sich so cool an. Das fühlt sich so richtig cool an.
16: Ja. Das fühlt sich irgendwie so an wie so im Sandkasten.
12: Je mehr ihr knetet, ne, am Anfang klebt es total an den Händen. Und das Ziel ist, dass nachher nichts mehr an den Händen klebt, ohne dass ihr es gewaschen habt.
16: Ja.
17: Das ist mein erstes Mal so ein Teig.
18: Das machst du super.
16: Ja, dafür machst du das echt gut.
18: Ja.
17: Danke.
1: Erfolgserlebnisse schaffen, das ist Patricia Scheuermann wichtig.
12: Ja. Oben und unten. Weil ihr müsst euch vorstellen, der Ofen ist jetzt einmal heiß. Einmal. Und den kann man nicht einfach wie unseren Ofen wieder heiß stellen, sondern den müsste man wieder komplett neu anheizen.
16: Dann mache ich jetzt auf.
1: In ihren selbstgemachten Brötchen stecken am Ende fast zwei Tage Arbeit.
12: Guten Appetit. Ja.
16: Boah.
12: Oh, ich würde erstmal hier
15: schön. Ah, so geil.
12: Das ist schön, dass mit Mikrofon aufgenommen wird. So geil, lecker.
14: Finde ich, aber das Salz kommt richtig gut.
15: Ja. Und die Butter, die Amina.

0: und klarer gemacht haben, finde ich besser als die im Supermarkt. Die schmeckt irgendwie besser.
1: Ziel erreicht und die Herausforderung eine Woche Mittelalter gut gemeistert.
2: Ja.
1: Auch auf der Baustelle vor der Torhalle hat sich viel getan. Das alte Haus ist abgerissen. Ob sich darunter tatsächlich der erhoffte Friedhof befindet, hat Landesarchäologe Peter Steffens untersucht.
3: Die Befundlage ist archäologisch sehr überschaubar. Wir haben einen Keller des wahrscheinlich 19. Jahrhunderts. Wir haben Porzellan dazwischen, wir haben Backsteine dazwischen. Keine Menschenknochen, die eigentlich hier vielleicht sogar zu erwarten gewesen wären.
1: Kein Friedhof. Stattdessen nur Schweineknochen.
3: Also die Reste von dem Schlachthaus oder von dem, was vielleicht auch Hausschlachtung war, können wir hier noch sehen. Wir sehen ganz gut die Sägespuren an den Knochen. Also definitiv Schlachtabfälle, was auf ein jüngeres Datum in dem Fall auch deutet.
4: Könnte sein, dass sich jetzt die Klostermauer als eine Grenze erweist für so einen frühmittelalterlichen Friedhof?
3: Dass man so eine Art Abgrenzung des heiligen Bezirkes eben hat und nur innerhalb bestatten durfte. Das ist gut möglich, ja. Mhm.
4: Rätselraten geht weiter, ja. Das ist eine Spezialität von Lorsch.
1: Aber nicht mehr heute. Heute ist ein besonderer Abend. Junge Musiker von der Mannheimer UNESCO City of Music spielen zwischen Sarkophag und Cocktailbar.
5: Toll, ganz toll. Gefällt mir sehr, sehr gut.
6: Tatsächlich bin ich hier ganz selten, obwohl ich hier aufgewachsen bin. Ne? Da geht man halt am allerwenigsten diese Museen abklappern, aber ich finde es toll.
1: Das Showdepot ist eine neue Veranstaltungsreihe vom Lorscher Kulturbüro, Hermann Schäfers und seinem Team.
7: Ich mag das Showdepot 10 Scheune total gerne, weil es einfach neues Publikum hierher bringt und auch die Welterbestätte mal noch in einem modernen Licht erscheinen lässt, dass es eben nicht aus der Zeit gefallen ist.
8: Und wenn Sie dann einmal hier sind und hier waren und gesehen haben, wie schön es hier ist, dann kommen Sie vielleicht auch mal zu einer Führung wieder.
4: Das Format wird unheimlich gut angenommen. Es ist eine ganz, ganz entspannte Atmosphäre hier und wir erreichen eigentlich eine Zielgruppe, die wir sonst im Museum nicht haben. Ne? Also so über 30 und unter 60. Es ist für mich wirklich jeden Tag eine besondere Freude zu sehen, was diese kleine Welterbestätte Lorsch doch zu etwas Besonderem macht und dass man diesen Ort auch wirklich entwickeln kann und dass man dann wirklich auch mitsingen kann in diesem Chor, in dem ein Kölner Dom vorkommt oder eine Altstadt von Lübeck oder so etwas.

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6: Hallo.
5: Entdecken Sie außergewöhnliche Tiere aus nächster Nähe.
7: Hier eins am anderen.
8: Das ist mal groß. Was ist das, ein Mammut?
9: Es ist das hipste Fossil überhaupt.
7: Wir Griechen.
5: Geheime Orte, die längst in Vergessenheit geraten sind.
8: Wir stehen in der 70er Jahre Untergrunddisco unter Darmstadt. Und der einzige Zugang ist ein Loch. Das muss ich mal kurz sacken lassen. Okay.
5: Und für Genießer richtig gutes Essen.
7: Ist das eine Portion? Für wie viele Menschen ist sie konzipiert?
10: Für einen sehr hungrigen.
5: Das alles und noch viel mehr jetzt in Tobis Städtetrip. Darmstadt hautnah.
7: Darmstadt ist eine große Stadt. Und natürlich gibt es hier jede Menge Wahrzeichen, die man sich angucken muss. Werden wir machen. Aber wir haben so viele Geheimtipps bekommen von Ecken, die man erstmal finden muss. Das hier ist zum Beispiel eine, das Café oben drüber mit einem traumhaften Ausblick über die Stadt. Und wir gehen jetzt runter und decken Darmstadt zusammen.
5: Darmstadt ist die viertgrößte Stadt Hessens. Rund 160.000 Menschen leben hier. Tierpflegerin Verena Seibold hat mich eingeladen ins Vivarium.
11: Zebra!
7: Das ist richtig.
5: Das Vivarium ist ein kleiner, aber sehr süßer Zoo. Und hier kann man einzigartigen Tieren extrem nahe kommen.
7: Hier?
11: Oh, okay. Ja, reinspazieren.
7: Grüß dich.
11: Grüß dich, Verena.
7: Vielen Dank für die Einladung.
11: Ja, gerne.
7: Da geht's rein?
11: Da geht's rein. Können wir reingehen. Momentan ist kein Affe draußen. Das darfst du einmal auf den Teller schön verteilen.
7: Ganz?
11: Einmal ganz drauf.
7: Guck mal, Gemüseplatte. Also wir haben uns, wir haben leckeres Futter, nur was fehlt sind Affen.
11: Das sind die Affen, genau. Und die darfst du jetzt einmal rauslassen.
7: Kollegen, Frühstück.
11: So, und dann einmal ein Stück zurückgehen, dass sie sich auch raustrauen. Die sind gerade ein bisschen verwirrt, was hier los ist. Ganz viele neue Menschen.
7: Und jetzt, oh, guck dir das an.
11: Da warten sie schon. Die erste traut sich, das war die Alkas. Aber jetzt ist der erste schon auf Futter.
7: Es geht los. Wenn einmal der Damm gebrochen ist, gell?
11: Genau.
7: Oder hat er ein Baby auf dem Rücken?
11: Ja.
7: Ach, guck dir das an.
11: Anfang Juni ist er auf die Welt gekommen. Also
7: ein
11: noch gar nicht so alt. Und
7: Baby.
11: Das hier hinten dran ist Ende Juni auf die Welt gekommen.
7: Da ist noch eins.
11: Ist ein bisschen kleiner. Die sind sehr sozial, genau. Die leben in großen Gruppen, bis zu 100 Tieren. Und die kommen auf Bolivien vor, also in Südamerika, im Regenwald.
7: Auseinanderhalten kannst du die aber nicht, oder?
11: Zum Teil schon, doch.
7: Ja?
11: Also hier vorne sieht man gerade die Alkas, das ist eines unserer ältesten, also die zweitälteste. Die älteren Tiere sind sehr markant vom Aussehen her.
7: Wie alt, du hast gesagt, die ist mit die älteste, wie alt werden die?
11: Also wir hatten eine, die ist 30 geworden, das war aber schon Steinzeit.
7: Ja.
11: Also es war wirklich, wirklich Steinzeit.
7: Verena, wie bist du denn Totenkopf-Affenfüttererin geworden?
11: Der Kindheitstraum war Tierärztin. Ja, davon bin ich dann irgendwann ganz schnell abgekommen. Ich hatte dann keine Lust mehr großartig auf Studieren und wollte mehr was Praktisches machen, direkt nach der Schule. Und habe dann gesagt, okay, eine Ausbildung im Zoo ist natürlich genau das, wo ich Lust drauf hatte. Die Abwechslung zwischen dem Kontakt mit den Tieren, danach zu gucken, dass es denen gut geht, dass man schaut, haben sie alles, was sie brauchen, kann man denen den Alltag verschönern oder auch mal Gehegegestaltung. Dass man da was bauen oder einrichten muss, das war genau das, wo ich dann Lust drauf hatte. Und ja.
7: Also langweilig wird das nicht, oder?
11: Langweilig wird das auf gar keinen Fall. Es ist jeden Tag was Neues, man kommt her und weiß nie, was einen erwartet. Es kann immer irgendwo eine Geburt sein, was ja was Tolles ist. Oder ist irgendjemand gestorben oder ist jemand krank. Es ist irgendwo ein E-Zaun kaputt oder was anderes kaputt, was man reparieren muss. Also es ist jeden Tag was Neues.
7: Du, Verena, ich habe noch eine Verabredung mit dem Kilian Braun. Wo finde ich denn den hier?
11: Ja, das habe ich gehört. Da gehst du einfach Richtung den Berg hier runter.
7: Ja.
11: Und der wartet einmal bei den Flamingos auf dich.
7: Alles klar. Du, dann vielen, vielen Dank.
11: Ja, gerne. Ich hoffe, es hat dir
7: gefallen. Das war ganz toll.
11: Ja, schön.
7: Kollegen, macht's gut. Guten Abo noch. Der Kilian, der uns eingeladen hat, hat gesagt, wir können was ganz Tolles machen, nämlich Schildkröten füttern. Kilian?
6: Ja.
7: Hallo? Hi, Tobi.
6: Hi.
7: Ich melde mich zur Schildkrötenfütterung.
6: Jawohl, dann wollen wir mal anfangen.
7: Ja.
6: So, hier wird's gleich warm.
7: Oh ja, das jetzt, ja, das hat, hat was Tropisches. Ach du großer Gott.
6: Genau.
7: Oh Gott, jetzt
6: die
7: hab ich
6: können ziemlich groß werden.
7: Gott, habe ich mich erschreckt. Ich dachte, wir sehen so Schildkrötchen, das ist ja krass. Und da ist ja noch eine. Ach du großer genau. Gott.
6: Das ist auch unser größter, das ist der Adam.
7: Boah, was sind das für Schildkröten?
6: Das sind Seychellen-Riesenschildkröten.
7: Wer ist das?
6: Der hier vorne, der gerade läuft, das ist der Mike. Daneben ist die Nina, die ihm gerade ausweicht.
7: Und der Mike weiß, es gibt was jetzt?
6: Der weiß das.
7: Wie schwer ist der Mike ungefähr?
6: Der Mike ungefähr 170 Kilo.
7: Okay, das ist viel Kilo für so einen Mike, ne?
6: Genau,
7: kannst
6: deswegen
7: du mal in
6: muss auch viel
7: machen,
6: rein.
7: Mike? Ach, guck mal, wie süß. Da wird man ja ein bisschen demütig, oder? Wie alt werden so Schildkröten? Oh, jemine.
6: Also 150 Jahre können die auf jeden
7: 150.
6: Fall werden. 150 ist kein Problem für die Tiere, wenn man sie denn so alt werden lässt, ne? Weil eben früher die Seefahrer diese Tiere mit an Bord genommen haben als lebenden Fleischvorrat. Oh. Und deswegen sind sie sehr stark bedroht, weil es nicht mehr viele von denen gibt.
7: Kilian, darf ich mal was Indiskretes fragen?
6: Ja.
7: Die bewegen sich ja jetzt nicht so schnell, ne?
6: Genau.
7: Wenn die sich paaren, ist es auch eher eine Geschichte, die dann dauert? Also das ist so, da lässt man sich Zeit als Riesenschildkröte, oder?
6: Es dauert schon eine Zeit lang, aber es geht manchmal schneller vorbei, als man denkt.
7: Ja?
6: Ja. Man hört sie auch durch den ganzen Zoo.
7: Komm, wir füllen ja noch ein Salatblättchen, oder? Mike, wie sieht's aus? Ich kenne nur eine Person, die noch schneller gesund ist. Das ist meine Kollegin Tanja aus der Morningshow. Guck, Tanja, Superfood. Du brauchst ein Lätzchen, Mike. Kilian, vielen, vielen Dank. Das ist eines der beeindruckendsten Dinge, die ich in meinem Leben machen durfte.
6: Sehr gerne.
5: Übrigens, man kann sogar für 25 Euro im Jahr Vivarium-Mitglied werden und dann so oft rein, wie man will. Für uns geht es weiter über den Luisenplatz, mittendrauf das fast 40 Meter hohe Ludwigsmonument, eines der Wahrzeichen von Darmstadt. Ich bin aber auf der Suche nach einem Ort, den fast keiner mehr kennt.
7: Es soll unter Darmstadt was ganz Irres geben, nämlich ein System aus Katakomben, aus Gängen und Kellern. Es war nicht so einfach rauszukriegen, aber wir haben die Jungs gefunden, die den Schlüssel zur Unterwelt haben. Das sind sie, Matze und Nils.
10: Hallo. Ja.
7: Wer ist wer?
10: Ich bin der Matze,
7: hallo.
10: Ich bin
12: der Nils, hallo.
7: Hallo, Nils.
10: Jo, wir gehen jetzt mal in die Unterwelt.
7: Wir gehen in die Unterwelt. Ich bin ein bisschen aufgeregt vor diesem Abstieg. Wir
10: gehen da. Vorsicht, Kopf.
12: Helme gibt's unten.
7: Helme gibt's unten, alles klar.
12: Links.
7: Ach guck mal, das ist ja wie ein Bergwerk hier.
10: Das ist wie ein Bergwerk. Das sind alles Brauereikeller mal gewesen. So, du brauchst einen Helm.
7: Was für der dicke Kopf?
10: Was für der dicke Kopf, den kannst du auch noch verstellen.
7: Ach passt, guck mal da.
10: Dann gehen wir mal in den Luftschutzkeller. Willst du vorgehen?
7: Nee, ich gehe
10: nach dir. Dann geh ich mal vor.
7: Ganz sicher.
10: Das ist ja noch der gut ausgebaute Teil, der wurde Ende der 30er gebaut.
7: Ja.
10: Hier haben wir eine Gasschleuse. Das war früher gemacht, wenn es draußen brannte. Darmstadt ist ja in der Brandnacht völlig zerstört worden.
7: Ja.
10: Hier unten haben alle überlebt. Die Keller sind nie eingestürzt. Und wie du siehst, haben wir hier. Hier waren früher Bänke. Links und rechts haben wir hier Bänke.
7: Und da saßen die, draußen eine Bombe
10: war. Draußen sind die Bomben gefallen und hier saßen die Leute. Kann man sich vorstellen.
7: Beklemmend, oder?
10: Ja. Und hier sind alte Toiletten. Hier standen dann solche Latrineneimer, sag ich mal. Ne?
7: Also es war sehr
10: ja, und hier konnte man, das ist noch ein alter Kasten, da steht noch drauf, Luftschutz Darmstadt, ein Papierkasten.
7: Matthias, wie kommt ihr hier runter?
10: Ja, wir sind die IG Untergrund.
7: Ja. Okay.
10: Und ich mache das mit dem Nils jetzt schon ein paar Jahre. Und seitdem erforschen wir und ja, katalogisieren das auch zum Teil und suchen halt nach alten Sachen, die laut Plänen eigentlich alle verschüttet sind. Wir gehen jetzt in den Brauerkanal, das ist der älteste Teil.
12: 1670.
10: 1670, der Nils weiß die Zahl.
7: Das ist aber eng.
10: Ja, das ist eng. Kopf einziehen. Auf.
7: Nils schleicht mal
10: Nils
7: nach vorne.
10: Nils, geht mal vor.
7: Guck mal, Einstiegsvorbild. Verstehe.
12: Und dann nach rechts abbiegen hier.
10: So, so. Willst du vor mich oder hinter mir?
8: Also wenn ich es richtig verstanden habe, man geht rückwärts, packt rückwärts ein und richtig. Rangiert dann kurz, richtig?
10: Richtig, mit Bobbes rein, Bobbes Stufen.
8: Bei, Stufe, zack.
10: So, ich komme vorwärts. Nein, nicht kennen. Ich bin nämlich der Kleine. So, das war mal eine Wasserleitung, die führte zum Schloss runter. Wir hatten ja ein Wasserschloss, das ist jetzt trocken.
8: Wie tief sind wir denn hier?
12: Rund 9 Meter.
8: 9 Meter, okay. Ja. Und das hat den Anschein, als wenn das ja nicht nur ein Gängelchen wäre?
12: Nein, das sind 11 Brauereikeller, also 11 Brauereisysteme in einer Länge von etwa 2,6 Kilometer.
8: Ach du.
12: Und das ist der bequemste Teil.
8: Der bequemste?
12: Ja.
8: Och. Dann reicht es mir fast, wenn wir im bequemen Teil unterwegs sind, Nils.
10: So, hier sind wir jetzt an der Kreuzung. Ja?
12: Und hier gehen wir rechts weiter.
8: Die Kreuzung.
10: Ihr wisst, geht's in alle 4 Richtungen zu irgendwelchen Kellern.
8: Ihr wisst aber, wo wir sind und wie wir zurückkommen.
10: Ja.
8: Nicht, dass man so Hänsel und Gretel mäßig da. Ah ja.
12: Naja.
8: Wir kriechen.
12: Ja.
8: Wir kriechen wie die Griechen.
12: Ja. Oh. Pass auf den Kopf auf hier oben. Hier.
8: Ich kann nicht. Aha, so. Okay.
12: Soll ich halten oder geht's?
8: Gut schon.
12: Gut. Kopf runter da oben ein bisschen.
8: Guck mal ein, Lukas.
13: Da bist du. Okay. Vorsicht bei der Berufswahl. Danke.
8: Ja, genau. So, ja, warte, ich helfe dir.
13: So, kommt.
8: Ah, warte. Hab's.
13: Haben wir.
10: Vorsicht mit dem Kopf.
8: Meine Damen und Herren, das ist Simone.
12: Tada. Tada. Ja. Das ist ja richtig sportlich hier.
13: Schön, dass du da bist. Willkommen. Ja.
10: So. Jetzt zeigen wir dir nochmal ein Highlight. Wir haben hier nämlich eine verlassene Diskothek. Das war der internationale Studentenkeller.
8: Hier unten?
12: Ja, von 68 bis 73 in Betrieb.
8: 68 bis 73?
10: 73.
8: Das waren dann auch wilde Partyzeiten, oder?
10: Alter, das glaubst du.
8: Oh.
10: Schöne, gute alte Röderherd. Hier ist also alles noch so, wie sie es zugemacht haben. Das Ding wurde wegen Brandschutz geschlossen. Das musste wohl sehr schnell gehen. Und die haben hier mehr oder weniger alles stehen und liegen lassen. Kommst du mal mit? Das war hier so die Bar. Hier gab es Getränke.
8: Guck mal, das ist der Tresen noch, gell?
10: Ja, das ist der Tresen noch. Da stehen so noch die Flaschen. Wir machen hier gar nichts. Und lassen das wirklich alles so in dem Zustand, wie es ist. Ja, hier gibt es noch.
8: Wir stehen in der 70er Jahre Untergrunddisco unter Darmstadt.
10: Richtig.
8: Und der einzige Zugang ist ein Loch. Das muss ich mal kurz sacken lassen.
10: Okay. Und niemand weiß es.
8: Und niemand weiß es.
12: Gott sei Dank.
8: Und sagt mal, kann man mit euch Führung machen hier unten auch?
10: Kann man also machen.
8: Jetzt dürfen wir ja hier runter.
10: Man kann Führung buchen.
12: Über das Stadtmarketing, ja.
10: Kein Problem.
8: Wir müssen ein bisschen beweglich sein, aber es ist großartig.
12: Ja.
10: Hier, das war sozusagen der Vorraum.
12: Und hier vorne ist der Tanzsaal, in der Mitte saß der DJ.
10: Das war der DJ hier
12: mit
10: drüben.
12: Schön mit Vinylplatten. Und
8: da oben hat er gesessen und hat die heißen Scheiben aufgenommen.
10: War, genau. DJ will save my life tonight. Da, guck, ja. Der Verstärker ist noch da.
8: Ja, da müssen wir ein bisschen polieren, um
10: richtig, noch Musik zu machen. Und, ganz toll, wir könnten eigentlich wieder aufmachen. Die Kasse ist auch noch da, guck hier.
12: Leider leer,
8: aber geplündert.
10: Aber geplündert.
8: Ja. Hier, das ist wirklich spektakulär.
10: Das ist doch krass. Ne?
8: Ja. Hier, ihr zwei, vielen, vielen Dank, dass ihr mich hier mit runtergenommen habt. Das, also, egal, ja, was man doch entdeckt, das ist voll, aber das hier, das ist spektakulär. Keine, vielen, vielen Dank.
12: Keine Ursache, jederzeit wieder.
8: Kommt runter, guckt es euch an.
5: 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Mitten in der Stadt, direkt neben dem Badesee Woog, die Mathildenhöhe.
8: Wir haben eine besondere Einladung an einen besonderen Ort bekommen. Es ist eines der Wahrzeichen von Darmstadt. Es ist der Hochzeitsturm. Hier in sehr schön und klein und hier in sehr groß, sehr schön und in echt. Und als klar war, dass wir nach Darmstadt kommen, hat eine besondere Dame gesagt, ich will dir meine Mathildenhöhe zeigen. Aurora de Mille.
7: Hallo.
14: Hallo, ich bin die Aurora.
7: Das freut mich sehr, ich bin der Tobi. Hi.
14: Hallo Tobi.
7: Vielen Dank für die Einladung.
14: Ja, herzlich willkommen hier bei uns in Darmstadt.
7: Hier sind wir auf deiner Mathildenhöhe.
14: Ja, meine nicht, es ist unsere Mathildenhöhe.
7: Aber die wohnt schon in deinem Herzen,
14: ja,
7: oder?
14: Ja, natürlich, ich bin Darmstädter Gewächs und dann, das ist unser Gutstub. Ja, okay. Also das zeigt mir den Leuten, wenn sie nach Darmstadt kommen, ist die Mathildenhöhe halt was ganz Besonderes. Und ja, freue ich mich, dass du da bist.
7: Ja, ich mich auch. Ja? Was natürlich wirklich eindrucksvoll ist, ist dieser Turm, gell?
14: Ja. Ah ja, der Fünffingerturm, gebaut worden für unseren Großherzog und seine zweite Gemahlin. Die hatte eine wunderbare Hochzeit und die Stadt Darmstadt hat dann dem großherzoglichen Paar diesen Turm geschenkt. Und den haben wir jetzt hier als Stadtwahrzeichen und ist unser Standesamt auch.
7: Ne? Ach, da wird auch wirklich deshalb Hochzeitsturm, auch, weil noch geheiratet
14: genau,
7: wird.
14: Genau, also da ist oben das Trauzimmer und dann kannst du hier feiern, dir gratulieren lassen und das ist eine tolle Sache. Also wer es noch nicht gemacht hat, also mal,
7: und Entschuldigung, da ist aber Pracht zu Hause hier.
14: Aber das ist unsere russische Kapelle. Die letzte russische Zarin war die Schwester von unserem letzten Großherzog, vom Ernst Ludwig von Hessen, Darmstadt und Bayrein. Anna Fjodorowna, Romanova und die waren hier oft zu Besuch. Und da waren sie im Süden von Darmstadt, gibt Schloss Heiligenberg und da waren sie ein bisschen abseits vom Protokoll. Da konnte der Zar auch mal nackig in den Pool springen und die Girls konnten ein bisschen Shopping machen in Darmstadt und in Frankfurt. Und da waren die hier oft zu Gang. Und damit die dann halt auch beten konnten, die waren sehr gläubig, hat Zar Nikolaus dann tatsächlich diese Kapelle errichten lassen. Die Kuppeln sind vergoldet und natürlich haben wir jetzt halt, ich habe meinen Teller leer gegessen, wir haben das schönste Wetter, da glänzt
7: schon,
14: es natürlich.
7: Das ist, wenn das so knallt, ist schon toll, oder? Das hat schon was.
14: Ja. Hier haben wir auch noch ein Goldstück, weil es war ja, ich würde sagen, unser letzter Großherzog, der war sehr künstlerisch, also so ein Freigeist. Und da hat er praktisch wie so heute Documenta in Kassel, ja, hat er immer so Ausstellungen gemacht, wo dann hier Jugendstil war. Ja, und dann hat man hier 1914 hat man hier den sogenannten Schwanentempel gemacht. Und er hat die Besonderheit, wenn du in der Mitte stehst, hast du auf einmal einen Ton. Ja, da hast du so eine Flüstergalerie, also wie im, praktisch wie St. Paul's Cathedral. Ja. Ne, das ist ja praktisch, wenn
7: das ist ja wirklich lustig, das halt plötzlich.
14: Ja, und du gehst einen Schritt raus und dann ist es ganz und dann ist es wieder ganz flach.
7: Stehst du manchmal hier und singst?
14: Meine Stadtführung mache ich gerne hier in der Mitte. Ja, da muss ich nicht so kreischen.
7: Hallo. Guck mal da, der Schwanentempel.
14: Schwanentempel. Heißt so, weil die Wasserspeier hier, da müsst ihr mal hier gucken, die Wasserspeier.
7: Du hast die Wasserspeier?
14: Das sind Schwäne. Also man sieht so im Jugendstil, hat man das alles viel schöner dargestellt, als es ist. Sieht mir so ein bisschen aus wie die Auslage vom Feinkosthändler, aber es ist der Schwanentempel.
7: Ach, wie schön. Okay. Aurora, dann vielen Dank für die Zeit.
14: Ja?
7: Und ich wünsche dir tolle Führung, viel Spaß hier.
14: Ja, danke dir. Ich danke dir.
7: Mach's gut. Tschüss.
15: Von der Mathildenhöhe geht es für uns weiter in den Norden von Darmstadt. Denn hier soll es sein, ein ganz besonderes Highlight.
7: Wir haben eine Verabredung auf einer der beeindruckendsten Baustellen, die es im Moment in Hessen gibt. Kann sich übrigens jeder angucken, es gibt Führungen. Und wir haben eine Verabredung mit Carola Pomplun und die hat gesagt, sie zeigt uns das mal. Erst müssen wir ein bisschen klettern. Da oben ist sie. Hallo!
16: Hallo!
7: Das ist groß.
16: Hallo!
7: Hallo, Tobi.
16: Carola, hi!
7: Hallo, freut mich. Mein lieber Scholli, das hier ist ja eine Monsterbaustelle. Was wird das? Wird das rund? Warum ist da so eine Mauer?
16: Genau, das wird ein ringförmiger Teilchenbeschleuniger. Der ist 1100 Meter im Umfang und liegt in ca. 15 Metern unter der Erde.
7: Das heißt, wir haben es hier mit Physik zu tun?
16: Genau, Grundlagenforschung in der Physik, kleinste Teilchen, Aufbau der Materie, was passiert im Weltall. Wir holen uns hier das Universum ins Labor. Und da kommen dann die Forscher aus der ganzen Welt hierher und führen hier an der Anlage die Experimente durch.
7: Guck mal da, mitten in Hessen, in Darmstadt. Irre. Carola, was machst du hier? Was ist dein Job?
16: Also ich bin Physikerin und mein Job ist es, den Leuten, die hier zu Besuch kommen, zu erklären, was wir hier tun.
7: Und? So, Carola, was ich einigermaßen glaube, verstanden zu haben, ist, dass, wenn es fertig ist, in diesem Ring, der dann da unter der Erde kuschelt, Teilchen beschleunigt werden.
16: Richtig.
7: Wie kommen die Teilchen in diesen Ring unter den Wald?
16: Wir haben ja hier schon eine bestehende Beschleunigeranlage, die Anlage vom GSI Helmholtz-Zentrum für Schwerionenforschung. Die wird angekoppelt an diese neue Anlage, an FAIR, und die wird als Vorbeschleuniger benutzt.
7: Kann man sich die alte, die schon bestehende, kann man da rein?
16: Ja klar, willst du dir mal einen Beschleuniger angucken?
7: Ja, auf jeden Fall.
16: Ja, dann gehen wir doch da mal hin.
7: Das wird vielleicht auch Ihr erster Beschleuniger im Leben. Carola, bin ich mit dir gemeinsam befugt?
16: Natürlich, ich habe die Schlüsselgewalt und du darfst mit mir jetzt in unseren Linearbeschleuniger kommen.
7: Ach du liebes Lieschen, okay.
16: Der ist insgesamt 120 Meter lang und ist die erste bestehende Beschleunigungsstufe. Hier können unsere kleinsten Teilchen, die wir beschleunigen, die Ionen, auf bis zu 20% der Lichtgeschwindigkeit gebracht werden.
7: Moment, langsam. Also es gibt dieses Ding, das ist eine Art Abschussrampe, könnte man fast sagen, oder?
16: Genau, es ist okay. Eine Abschussrampe für Teilchen.
7: Dann werden die beschleunigt, dann kommen die in einen Ring, irgendwann mal in einen sehr, sehr großen.
16: Genau.
7: Dann noch schneller. Und was passiert dann?
16: Naja, dann bringen wir sie zum Aufprall mit Materialproben. Oder was wir auch tun können, wir können die auf menschliche Zellen schießen oder sogar in den Menschen schießen. Wir haben hier nämlich eine Methode entwickelt, wie man mit dieser Strahlung Krebstumore therapieren kann. Willst du dir das mal angucken?
7: Ja, auf jeden Fall, na klar. Okay, was ist das?
16: Das ist unser Behandlungsplatz für die Tumortherapie mit Kohlenstoffionen. Die haben wir hier entwickelt.
7: Und wie funktioniert die?
16: Also wir haben ja diese große Beschleunigeranlage, 120 Meter Linearbeschleuniger, dann noch Ringbeschleuniger. Wir können unsere Ionen hier also auf ganz hohe Geschwindigkeiten bringen mit dem bestehenden Beschleuniger. Die kommen dann hier an, treten aus diesem Austrittsfensterchen raus und können in den Patienten hineingeschossen werden, zum Beispiel in den Kopf.
7: Moment nochmal. Ihr beschleunigt die Ionen, was wir gesehen haben, über die 120 Meter, später durch den Ring und ballert sie dann ins Hirn.
16: Genau.

0: Das klingt aber erstmal abenteuerlich.
1: Da drin im Kopf zerstören die tatsächlich den Tumor.
0: Das habt ihr auch schon gemacht?
1: Das haben wir schon gemacht. Und zwar haben wir hier 450 Patienten schon behandelt an der Anlage. Und mit sehr großen Erfolgen. Wir haben 3 Tumorarten hier behandelt, die Studien zu der Behandlungsmethode abgeschlossen. Und haben Erfolgsquoten zwischen 75% und 95%.
0: Guck mal da. Carola, vielen Dank, dass wir hier
1: reingucken. Ja, danke, dass du da warst. Ja. Hat mich sehr gefreut.
0: Dann wünschen wir euch schnellen, guten Bauerfolg.
1: Danke.
0: Ja, vielen Dank. Mach's gut.
1: Tschüss.
2: Eine Führung, wie wir sie gemacht haben, kann tatsächlich jeder machen. Sogar kostenlos. Man muss sich nur vorher anmelden. Auch kostenlos, zumindest für Kinder und Jugendliche, ist ein ganz anderer, sehr besonderer Ort. Das Hessische Landesmuseum.
0: Irgendwo links rein in die Schatzkammer. Sesam, öffne dich, funktioniert schon mal.
2: Erwachsene zahlen hier übrigens 6 Euro Eintritt, aber das soll sich richtig lohnen.
0: Wo es glänzt, sind wir richtig. Herr Förster?
3: Tobi?
0: Servus, hallo.
3: Thomas, hallo, grüß dich.
0: Servus, darf ich du sagen?
3: Ja, gerne.
0: Thomas, ich bin vom Glanz ein bisschen geblendet. Ja.
3: Schön, aber der Glanz hat dich angezogen, hierher zu kommen. Ja.
0: Was ist das?
3: Wir nennen das Turmreliquiar, das Darmstädter Turmreliquiar. Und das ist auch ein ganz kostbares Stück. Wir wissen auch, dass es tatsächlich ein Gefäß war, in dem man Reliquien aufbewahrt hat. Und Reliquien, die da drin waren, die stammen vom Grab Christi, heißt es. Und vom Kreuz Christi und vom Gewand Mariens und von den 11.000 Jungfrauen.
0: Das heißt, es ist also eine Art Glaubensjackpot, kann man sagen, oder?
3: Ja, ist nicht so schlecht. Ja. Also in konzentrierter Form eigentlich quasi beam ich mich, wenn ich mich dem Objekt nähere, irgendwie auch Gott in die Nähe. Ne? Ja,
0: du bist da schon zu Hause,
3: oder? Ja, ich bin da zu Hause. Das ist mein Metier, genau. Ja. Und ich kann dir noch was anderes zeigen. Wir sind jetzt hier in der kirchlichen Schatzkammer. Ne? Und wir haben auch noch nebenan, das sieht man da schon mit diesen Pokalen, eine weltliche Schatzkammer. Das heißt, das ist der Bereich der Landgrafen hier in Darmstadt. Und das ist im Prinzip das, was die dann dort in so eine Art Kunst- und Wunderkammer gesammelt haben, auch über die Jahrhunderte hinweg. Und ich möchte dir hier diese Trinkspiele zeigen. Die waren richtig in Funktion. Dort konnte man seinen Schlüssel reinstecken, dann hat man das aufgezogen. Da war also ein Motor drin und im Prinzip war das ein Gefährt. Und dann fuhr das über die Tafel. Und der Clou war, wenn das dann wohl stehen blieb, weil der Motor ausging, dann musste die Person, bei der es eben stehen blieb, diesen Kopf vom Pferd abnehmen. Und dann war das Gefäß gefüllt mit Wein. Und dann hat man das austrinken dürfen. Und das ging natürlich dann so ein paar Stunden.
0: Das wäre natürlich auch eine Idee für einen heimischen Stammtisch. Ne? Man bräuchte bald irgendjemand, der sowas noch herstellen kann.
3: Super, ja.
0: Und den doch,
3: das stimmt. Ja, da muss ja auch nicht unbedingt ein Wein eingefüllt werden. Man kann ja auch was anderes nehmen.
0: Ne? Dann geht doch Schnaps, ist klar.
3: Ja.
0: Thomas, vielen, vielen Dank.
3: Ich danke dir, Tobi. Schön, dass du da warst. Ja, ich hoffe, du hast hier gestaunt
0: im Haus. Hab ich, ja.
3: Aber es gibt noch ein Highlight, was du dir anschauen kannst. Ich würde mal vorschlagen, geh immer den Knochen nach. Und dann wird mein Kollege, der Oliver Sandrock, dir noch was aus der Naturkunde zeigen. Ein echtes Highlight.
0: Machen wir. Ja. Thomas, vielen, vielen Dank. Ja, Lukas, wir gehen Knochen suchen. Guck mal da. Das ist groß. Das hat er bestimmt gemeint, oder? Ja, hallo. Herr Sandrock?
4: Hallo.
0: Herr Sandrock? Tobi Kämmerer, guten Tag.
4: Oliver.
0: Hallo Oliver, darf ich du sagen?
4: Ja, natürlich.
0: Ich wurde in deine Hände geschickt und es geht wahrscheinlich darum.
4: Ja, es geht um dieses wunderschöne Skelett.
0: Das ist mal groß.
4: Das ist mal groß.
0: Was ist es, ein Mammut?
4: Es heißt lateinisch Mammut Americanum, ist aber nicht das Mammut, was du meinst. Du meinst das Wollmammut, den Mammut aus der Eiszeit, aus Ice Age.
0: Ja.
4: Den Manny, das ist es nicht. Das ist ein amerikanischer Elefant, der heißt lateinisch Mammut Americanum. Und das super Interessante an diesem Skelett ist, dass es das zweite weltweit aufgerichtet montierte Skelett überhaupt war. Was keiner verstanden hat, du guckst genau richtig, du guckst ins Maul. Diese Zähne kannte man nicht. Man kannte Zähne von dem Manni, dem Wollmammut, und man weiß, dass das Gras gefressen hat. Wenn du dir die Zähne anguckst, war das für die Amis damals das Riesenfragezeichen. Was haben die gegessen? Und dann waren sich sogar die Europäer unsicher, auch die Franzosen, die haben gesagt, das ist ein Carnivore, das ist ein Fleischfresser. Und jetzt kommt es ganz witzig, den Großteil, dieses Skelett wurde als das aufgerichtet montiert wurde, damals in Philadelphia, hat man, um das böser zu machen, weil man dachte, es ist ein Fleischfresser mit den Zähnen, hat man die Stoßzähne falsch rum arrangiert. Also nach unten, damit es fieser aussieht.
0: Damit es dann Tiere reißen kann.
4: Genau. Im Prinzip,
0: ja, ja. Ja. Das war so eine Fantasie von, es ist eine Art Tyrannosaurus Rex.
4: Genau. Ja. Und jetzt kommt es, auch ein guter Punkt, Tobi. Die Dinosaurier waren zu der Zeit, als das entdeckt wurde, noch total unbekannt. Die wurden erst viel später entdeckt. Deswegen war das für die Amis jahrzehntelang das hipste Fossil überhaupt.
0: Also Oliver, wir halten mal fest, es war deutlich friedlicher, als man glaubte.
4: Ja.
0: Und es war ein Vegetarier.
4: Jawohl.
0: Und hatte keine Wolle.
4: Nein.
0: Oliver, vielen, vielen Dank.
4: Gerne.
0: Dass du uns mitgenommen hast hier in diese Sensation. Mach's gut, danke dir.
4: Viel Spaß.
0: Ich weiß nicht warum, aber irgendwie scheint sich's rumgesprochen zu haben, dass man mich mit leckeren Dingen kriegt. Und jetzt haben wir einen Tipp gekriegt. Hier in der Bahnhofsnähe von Darmstadt gibt es was. Da steht quasi Genuss. Oben drüber das Vino Central, das müsste sein. Angeblich die Heimat von vielem Leckeren. Die gute Nachricht, es gibt was zu trinken. Mein lieber Charlie. Ich war selten schon von der Weinkarte überfordert. Das sieht schon mal gut aus, oder? Guten Tag.
5: Was für eine Überraschung. Tobi, hi.
0: Servus, hallo.
5: Michi.
0: Hi. Michael.
5: Genau, Michi.
0: Grüß dich, Michi.
5: Grüß dich.
0: Ihr seid mir empfohlen worden. Ich habe nur erfahren, Genuss wäre hier daheim.
5: Willst du mal was probieren?
0: Ja, ja, immer.
5: Ja?
0: Na klar.
5: Also wir haben 850 Weine im Programm. Mhm. Man kann auch bei uns online ordern, aber hier kann man nur probieren. Also ja, da muss man natürlich zu uns kommen.
0: Ja.
5: Ich würde dir mal einen Orangewein einschenken.
0: Einen Orangewein?
5: Orangewein, ja.
0: Das heißt, er hat auch eine andere
5: Farbe? Hat eine andere Farbe und okay, hat auch einen anderen Geschmack. Ja. Das ist hier Karl May.
0: Ah, okay. Ein Westernwein.
5: Westernwein, also der Vater ist wirklich Karl May.
0: Ach so.
5: Kommt aus Osthofen, ist ein Bio-Weingut. Probier's mal.
0: Die Nase hat schon mal was zu tun. Das ist aber interessant. So ein bisschen nach Grapefruit hinten fast,
5: genau,
0: oder?
5: Ja, ja, vielleicht. Wenn du das, also man schmeckt immer das, was man selber schmeckt.
0: Schmeck ich. Ne? Also ist drin. Ganz interessantes Ding. Wie bist du dazu gekommen? Hast du schon Wein getrunken gern? Hast du gesagt, du, ja, stellen sie mir einfach mal irgendwo hin? Oder?
5: Also das war, eigentlich wollten wir hier einen Kaffee machen.
0: Ja.
5: Und dann ging das aber wettbewerbsrechtlich nicht, weil in dem gleichen Gebäude war noch ein Wirt schon, ja, da. Da ist der Alex übrigens, das ist mein... Wir machen alles so zusammen in Darmstadt.
6: Guten Tag. Hallo, Tobi, hi.
7: Alex.
5: Und wir haben das so zusammen angefangen und haben dann gesagt, wir machen einen Lebensmittelladen, eigentlich italienisch. Und dann irgendwann ist es das so, dass wir gesagt haben, Italien alleine ist zu wenig. Und dann wird
0: das ist ja
5: Europa so ein bisschen.
0: Klar. Ach, toll. Ihr habt nicht nur Wein, ihr habt auch was zu essen.
5: Genau. Essen ist eher sein Ding hier.
0: Ja, Alexander?
7: Sowohl das Essen.
5: Früher war er auch dicker als ich. Vielleicht zeigt er euch mal die These,
0: ja,
5: oder?
0: Ja, na klar. Ah, ein Paradies.
7: Ja, siehst du mal, hier sind die ganzen unterschiedlichen Vorspeisen, wie man sie so kennt. Und es ist auch.
0: Die Speisen zum Wein, oder?
7: Die Speisen zum Wein.
0: Und, ja, Wurst, Fleisch, Käse.
7: Genau. Ja, guck mal, hier vorne zum Beispiel ist der Lado vom Cinta-Senese-Schwein. Bio natürlich, der hier ganz vorne. Das ist praktisch fast reines Fett von diesen toskanischen Schweinen. Die laufen frei rum, ja, 3 Jahre mindestens. Und das Fett von den Schweinen hat einen viel besseren Cholesterinwert. Also das kann man mit gutem Gewissen essen. Das wäre doch ein guter Probierer,
0: ja, ja, oder? Ja, aber sehr gerne. Wie macht man das mit dem Ding? Nimmt man das in die Hand? Oder?
7: Du darfst das natürlich in die Hand nehmen.
0: Und das ist,
7: ich mache das auch mit in die
0: Hand. Und das ist gesund, sagst du?
7: Das ist gesund. Also lebst da garantiert länger, wenn du das isst. So, und jetzt achte mal auf das Fett.
0: Das zerschmilzt wirklich. Wow. Und mir schmeckt Salz, Kräuter. Krass. Lukas, probier.
8: Oh. Und? Oh, ich liebe es.
0: Gut, gell? Michi, wir sind gerade voll eingestiegen ins kulinarische.
5: Oh, hier, Lado.
7: Komm, jetzt machst du noch mal ein Glas, Michi.
5: Ey,
7: das ist hier, so, du darfst auch noch mal ein Stückchen.
5: Na gut.
0: Ich dachte es nicht, dass scheinbar reines Fett so schmecken kann.
5: Ja, ist gut.
0: Und gesund, ne?
5: Wir essen es mit Finger hier.
7: Ja, klar, machen wir. Die Waren Genießer essen mit dem Finger.
0: Auf den Genuss.
7: Prost.

0: Er schmilzt im Mund, das ist nicht so Gummi.
1: Ja, besonders wenn man nichts gefrühstückt hat, ist das super.
2: Guter Einstieg in den Tag, ne?
1: Ja.
3: Ganz viele Leute haben mir geschrieben, Tobi, wenn du in Darmstadt bist, musst du unbedingt ins Café Chaos. Da gibt's rund um die Uhr Essen. Überraschenderweise ist das aber gar nicht der Grund, warum ich da hin soll. Wir sind verabredet mit dem Chef, mit dem Gerd Peter. Und der hat gesagt, wir treffen uns am alten Opel. So, jetzt müssen wir noch einen alten Opel finden. Guck mal, da hinten ist was. Sieht auf jeden Fall alt aus, das Auto. Wenn es ein Opel ist, sind wir richtig. Ist das ein Opel?
4: Ein Opel.
3: Dann bist du der Gerd?
4: Ich bin der Gerd.
3: Tobi, hallo, servus. Hallo, Tobi. Hallo, freut mich. Guck mal, das ist ja ein Schatz hier, du.
4: Ja,
3: das ist deiner? Schätzchen,
4: gell? Ja, ja, ja.
3: Ach, oh, mit Holzboden. Hast du den so gekauft oder selber
4: restauriert?
3: Das ist aber auch Lebensaufgabe gewesen, oder?
4: Ja, hat ein bisschen gedauert.
3: Okay, muss das rein?
4: Das muss rein.
3: Ich nehme einen.
4: Du nimmst den Großen,
3: ich nehme den Großen, na klar.
4: Du bist ja der Junge, ich bin der Alte.
3: Geht noch, geht noch.
4: Das ist also das Café Chaos hier.
3: Das berühmte Café Chaos.
4: Wir stellen das jetzt einfach mal hier ab.
3: Auf die Theke packen?
4: Ja, die sollen das da wegräumen.
3: Die sollen das mal wegräumen.
4: Ja.
3: Genau. Es gibt was Besonderes hier, habe ich erfahren. Das wäre nicht das Essen.
4: Hier, Automaten sind schon was Spezielles.
3: Automaten.
4: Automaten.
3: Das heißt, du hast Automaten.
4: Automaten, ja.
3: Okay.
4: Ja.
3: Warum?
4: Na, damals, als die Sache mit dem Euro kam, da war ja ziemlich viel so Kneipensterben angesagt.
3: Okay.
4: Und dann habe ich gedacht, muss irgendwas hier ausdenken, was so ein bisschen attraktiv ist.
3: Und dann hast du angefangen, Automaten zu
4: machen. Die Leute fanden wir so toll.
3: Und hast du gesagt,
4: okay, dann kriegen sie mehr.
3: Okay.
4: Jetzt sind es über 50. Hier gab es mal ein schönes Erlebnis vor ein paar Jahren. Da kam eine ältere Dame, also ich bin ja auch schon ganz schön alt, aber die war noch älter als ich. Die kam hier rein, guckt diesen Automat an, kriegt Tränen in die Augen und sagt, so eine hat früher bei uns gegenüber an der Wand gehangen. Da durfte ich mir immer was ziehen.
3: Ah, oh, Kindheitserinnerung,
4: die war total, oder? Die war total weg. Die hat den fast angebetet. Ja. Das sind jetzt ganz verschiedene Modelle teilweise, auch aus verschiedenen Zeiträumen. Kaugummiautomaten,
3: Rasierklingenautomaten,
4: Zündhölzer gab es ja früher, konnte man ziehen.
3: Das heißt, egal was man gebraucht hat, man hat einen Automat gefunden.
4: Ja. Ja. Bist du frisch?
3: Im Rahmen meiner Möglichkeiten.
4: Hier ist ein klarer Hinweis.
3: Bitte erfrischen Sie sich. Kölnisch Wasser.
4: Kölnisch Wasser, da ist auch Kölnisch Wasser drin, da ist natürlich auch restauriert. Man macht es so, man stellt sich davor, also man wirft erstmal hier Geld ein. Jetzt hoffentlich steht der. So, und jetzt drückt man hier runter. Da ist eine Pumpe drin, oder? Hast du es gesehen?
3: Ja.
4: So, und jetzt stinke ich.
3: Oh, ich will auch. Ich will auch. Das will ich auch. Das ist ja Top-Service hier. Jetzt einmal runter.
4: Ja, einmal runterziehen. Bisschen näher ran.
3: Und Feuer.
4: Loslassen. Ja.
3: Hier kommt auch nicht was raus.
4: Kommt eigentlich was raus, ja.
3: Jetzt stinkt aber hier.
4: Ja, ja, jetzt hast du ein Stein im Brett bei den Damen, die etwas älter sind, etwas reifer. Ja,
3: ja, genau, bei den reifen Damen war ich ein Riesen.
4: Kölnisch Wassergeneration.
3: Fantastisch. Hallo, meine Damen. Gerd, vielen, vielen Dank, dass wir rein durften.
4: Ja, okay.
3: Ah, das riecht
4: das
3: einfach.
4: Das riecht
3: frisch.
4: Ne? Da merkt man die 70er Jahre.
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3: Wenn man in Darmstadt ist, muss man hier vorbeikommen. Weltnaturerbe Grube Messel. Das ist eine wirkliche Sensation, muss man sagen. Das ist eine Schatzkammer. Hier gab es einen der bedeutendsten Funde der Menschheitsgeschichte. Und wir haben eine Verabredung mit Dr. Marie-Louise Frey. Ach, da ist sie, glaube ich, schon. Hallo.
6: Hallo.
3: Tubi-Kamera.
6: Hallo, so frei.
3: Freut mich sehr.
6: Ja, mich auch.
3: Dass wir mal in die Schatzkammer gucken dürfen hier.
6: Ja, super. Gehen wir doch mal hin.
3: Ja, aber gerne.
6: Ja, das ist unsere Schatzkammer.
3: So, jetzt muss ich mich erstmal orientieren. Okay. Das sind Knochen.
6: Ja, man kann aber schon noch erkennen, Tobi, das ist ein Schädel.
3: Ist das das berühmte?
6: Ja, genau.
3: Das ist es.
6: Ja.
3: Das Urpferdchen.
6: Das ist es,
3: das Originale.
6: Das ist es, ja.
3: Okay, dann kriege ich jetzt mal ein bisschen Gänsehaut. Das ist wirklich eine Sensation, oder? Als
6: ja,
3: wir das gefunden
6: haben. Das ist eine Sensation. Also

0: gefunden wurde. Es gibt aber sogar noch mehr von der Sorte, und zwar hier.
1: Es ist unfassbar klein für ein Pferd, oder?
0: Ja, so groß wie ein Schäferhund, immerhin.
1: Wie alt ist das?
0: Das ist 48 Millionen Jahre alt.
1: Das ist alt.
0: Ja, das ist sehr alt. Und das ist eine dieser Vorläuferformen zu den heutigen Pferden.
1: Liebe Kinder, wenn ihr heute Bibi und Tina guckt, ja, Amadeus und Sabrina, auf was heute geritten wird, da kommen sie her. Versteht ihr? Alles, was heute wiehert und schnaubt, sah mal so aus. Vor langer, langer Zeit.
0: Genau. Und der Kollege, der mit dabei ist bei solchen Grabungen, der Dr. Schaal, der wartet draußen auf uns.
1: Okay, ach, es wird immer noch gegraben auch?
0: Oh ja.
1: Ja, okay. Dann gehen wir mal hin,
0: gibt
1: oder?
0: Nach wie vor was Interessantes, Spannendes zu finden.
1: Ja, vielleicht finden wir auch noch ein Pferdchen.
0: Ich drück die Däumchen. Glück auf.
2: Guten Tag.
1: Hi. Grüß Tobi dich. Kämmerer.
2: Stefan Schaal.
1: Freut mich sehr. Ich bin ein bisschen aufgeregt. Jetzt geht's in die Grube,
2: das
1: richtig?
2: Ist gut so, ja. Jetzt ja? Geht's runter. Wir fahren runter.
1: Okay. Hm? Ich spring da einfach mit drauf.
2: Jo.
1: Wir fahren runter, das klingt schon mal gut, oder?
2: Ja, wir fahren in den Tagebau ein. Ja. Sozusagen.
1: Okay, das ist aber eine ganz schön große Grube.
2: Das ist ein
1: oder?
2: Großes Loch, ja. 1000 Meter lang, 800 Meter breit ungefähr. Also fast kreisrund, kann man sagen.
1: Ja.
2: Und ist entstanden von 1882, 84 bis 1970 rum. Da wurden hier Ölschiefer abgebaut, weil man Öl gewinnen wollte. Ja. Und bei diesem Abbau des Ölschiefers wurden die ersten Fossilien entdeckt. Das ist eine Grabungsstelle.
1: Hier ist eine Grabungsstelle. Okay. Stopp! Mhm. Eine Grabungsstelle. Ich krieg Indiana Jones-Gefühle.
2: Ja, da gehen wir hier hoch, den kurzen Weg.
1: Also eine Grabungsstelle heißt, hier in dem Bereich sind Sie und Ihr Team irgendwann unterwegs und suchen wieder Urpferdchen und
2: genau.
1: Weitere Wunder.
2: Hier wird das Gestein abgebaut. Das machen wir zusammen mit Geologiestudenten. Und wenn wir das jetzt mal hier frei machen an einer Stelle, dann...
1: Ah, da kommen die Platten.
2: Das, ja, genau. Und dieser Ölschiefer, den man hier sieht, der wird dann abgebaut mit Keilen, mit Vorschlag kann man auch mal gelegentlich mit einer Motorsäge.
1: Und wie oft findet man was?
2: Also eigentlich alle 5 Minuten, weil es sind jede Menge Insekten drin, es sind Pflanzen drin und pro Tag sicherlich ein Fisch. Und diese Stücke, die wir hier finden, die sind so kaum zu erkennen im Gestein, deshalb muss man sie präparieren. Und was man jetzt hier sieht, ist ein Barsch.
1: Das ist ein Barsch.
2: Das ist ein Barsch, ja. Die Ablagerung, die wir hier gerade abbauen, ist ja im Prinzip die Ablagerung, die in einem Süßwassersee entstanden ist.
1: Ja.
2: Also der alte Seeboden, den wir hier sehen, auf dem wir laufen, der enthält jetzt die Tiere und Pflanzen, die in den See hineingefallen sind, auf den Bogen gesogen sind und dort zur Ablagerung kamen.
1: Das heißt aber für mein Verständnis nochmal, wenn Sie sagen, man findet quasi pausenlos was, das heißt, mhm. Das ist wirklich eine Schatzkammer hier, oder?
2: Ist ein Eldorado, ja.
1: Vom Urpferdchen
2: vom
1: bis zum
2: Urpferdchen,
1: Barsch.
2: Was das eigentlich das Bekannteste ja. ist. Aber es gibt auch Fledermäuse, es gibt Krokodile, es gibt 150 Wirbeltierarten, die wir hier entdeckt haben inzwischen. Und hunderte von Insekten und Pflanzenarten. Und jeden Tag eigentlich kommen Sachen dazu.
1: Es ist eine Sensation. Und zu Recht Weltnaturerbe. Vielen Dank, dass wir hier rein durften.
2: Dankeschön.
1: Und ich drücke Ihnen die Daumen, dass Sie mal einen Flughund finden oder Wasservögel, was immer Sie sich wünschen.
2: Alles klar.
1: Vielen Dank.
2: Tschüss.
3: Aus der Grubemesse zurück in die Darmstädter Innenstadt. Jetzt kommt ein echter Tipp für alle, die richtig Hunger haben. Also so wie ich eigentlich ständig.
1: Hier muss es sein. Komm. Hallo. Eine Schwingtür.
4: Schönen guten Abend.
1: Guten Tag.
4: Hallo, Jessian.
5: Du hast dir bekannt vor.
1: Tobi, hi.
4: Doch, was ist herzig. Ja, geil. Hi. Vom Städtetrip. Cool.
1: Servus.
4: Freut mich. Servus,
1: willkommen
4: Andreas. Bei
1: Hallo, Andreas. Hi. Dein Name war?
4: Jesse.
1: Hallo, Jesse.
4: Jesse James, genau.
1: Darf ich reinkommen?
5: Ja, natürlich, kommst du.
1: Ihr seid mir empfohlen worden.
4: Ja?
1: Ja. Geil. Haben uns vorne geschrieben. Wäre ein geiler Laden und der Stil wäre ein bisschen außergewöhnlich.
5: Wie du es an der Kutsche siehst?
1: Ach, das ist eine Kutsche, das ist ja geil.
4: Ist halt ein Saloon. Und haben wir gedacht,

0: Best Rips.
1: Mega. Also,
2: nehmen wir einmal Rips.
1: Auf jeden Fall.
3: Alles klar. So sieht's aus. Machen wir fertig.
2: Ja, sehr gut, danke.
1: Gerne.
2: Die besten Rips der Welt. Ich bin gespannt.
1: So, Tobi, du hast bestimmt einen anstrengenden Tag gehabt. Dann kriegst du jetzt erstmal eine richtig leckere, große Sperry-Portion.
2: Ist das eine Portion?
1: Das ist unsere große Portion, richtig.
2: Für wie viele Menschen ist sie konzipiert?
1: Für einen sehr hungrigen.
3: Was ist hier in einem American Saloon? Also sind unsere Portionen alles auch ein bisschen größer und dazu das leckere Ankerbier.
2: Habt ihr einen Moment Zeit?
1: Ich gerne.
2: Ja, dann setze ich noch. Logisch. Was, wenn ich mal fragen darf, was kostet diese Platte?
1: 16,99 kostet die.
2: 16,99 und da wird aber das Team, glaube ich, komplett satt.
3: Eine Person, ja.
2: Hier, lecker, lecker, lecker. Das ist geil. So, ach, ganz, ganz zart. Wie machst du die?
1: Außer ich mit sag Liebe? Mal durch Slow Cooking Verfahren. Smoker spielt natürlich da auch eine Rolle. Wow, und Mapping und der Rub. Mm. Das ist alles ganz wichtig. Gerade wie.
3: Aber alles verraten wir auch.
1: Nein. Bitte nicht.
2: Die zergehen auf der Zunge.
1: Ey, sehr
2: super.
1: Gut.
2: Ich glaube, ich schaff's sogar fast alleine.
1: Wenn es gut schmeckt. Glaub mir, Tobi, wenn es gut schmeckt, dann kriegt man.
2: Wie seid denn ihr in diesen Salon gekommen? Oder der Salon zu euch? Oder ihr zueinander?
1: Ja, das ist, sag ich mal, ein bisschen auch eine bewegtere Geschichte. Der vorige Besitzer, der war auch ein langjähriger Freund von mir, ist leider schwer erkrankt. Mhm. Und dann hat er auch immer gesucht, wer das von seinem Spirit weiterführt.
3: Und dann hat der Vorbesitzer gemeint, ey Jungs, ihm Vertrauter ohne Ende, Freundschaft.
2: Und ihr dann auch.
3: Und bei mir genau. Ich habe quasi so das Prädikat mitbekommen, aber auch ganz klar, ey, Gastro-Erfahrung ist da, das kann nur was werden.
2: Leute, ich sage euch mal eins, wenn ihr nach Darmstadt kommt, ihr werdet fantastische Architektur entdecken, richtige geheime Ecken, ihr werdet Wunder unterhalb von Darmstadt sehen, ihr werdet die Zukunft erleben und ihr kriegt die besten Ribs zwischen dem großen Burg und Missouri. Versprochen. Darmstadt ist ein Städtetrip wert. Ja, saugut, Jungs. Wirklich lecker.
1: Solange es geschmeckt, sind wir happy.
2: Das ist großartig. Guck mal, die fallen ja wirklich vom Knochen, gell?
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0: Im Kronberger Opel Zoo im waldreichen Taunus führen die Mufflons ein relativ ungestörtes Leben. Mit einer Ausnahme: dem Tag des Klauens, Schneidens und Impfens. Dann liefern sich die Wildschafe eine wilde Hatz mit den Pflegern und Tierärzten.
1: Wir greifen uns jedes Tier, gucken einmal die Klauen. Dann bekommen die etwas oral eingegeben, nämlich einmal eine Wurmkur. Dann werden die zweimal gespritzt. Sie bekommen einmal eine Injektion, auch für eine Wurmkur. Und sie bekommen eine Impfung. Und dann können die im Grunde genommen raus. Einer steht hier am Tor, bitte, und guckt. Die werden in die Spitze gehen und versuchen rauszubrechen.
2: Genau.
1: Noch Fragen? Wunderbar. Auf geht's.
0: Das fröhliche Fangen beginnt. Zwar sind die Pfleger in der Überzahl, die Mufflons aber sind wendiger.
3: Fast hätte ich einen berühren können.
4: Masi, sag mir mal Bescheid, wenn die hier unten rumkommen. Ich sehe das nicht.
5: Und lauf, lauf, lauf, die Süßen, lauf.
4: Nee, nee, nee, nee.
5: Das sind alle durchbricht.
3: Voll an der Mühle vorbei.
0: Was die Sache etwas umständlich gestaltet: jedes Tier muss einzeln gefangen und mit allen anderen zusammen in einen abgetrennten Bereich gebracht werden, wo dann geimpft werden kann. Also an diesem Vormittag brauchen sich die Pfleger nichts anderes mehr vorzunehmen. Nun sind alle Mufflons eingekreist und jetzt geht das Fangen erneut los. Die Herde ist wehrhaft, besonders die Böcke.
1: Sagen, drei Leute schneiden und dann wird immer noch gehalten.
4: Das heißt, höchstens drei große immer fangen?
1: Ja.
4: Lämmer so viel überkriegen.
1: Und nochmal, die bekommen eine Sache oral und zwei Spritzen. Bevor das nicht passiert ist, bitte nicht rauslassen.
0: Den Böcken passt die ganze Aktion nicht recht in den Kram.
1: Ja, die Jungs sind jetzt so ein bisschen nervös.
0: Das macht das Fangen noch schwerer.
6: Das Schwierige ist einfach, die Bewegung mitzuverfolgen vom Tier. Wenn ich eine Bewegung mache, dann machen sie sofort die andere Seite. Und das muss ich einfach schon vorweg wissen, und damit ich sofort agieren kann. Das ist eigentlich der Knackpunkt beim Fangen.
0: Noch etwas zaghaft gehen die Pfleger die Herausforderung an. Aber die älteren Mufflons kennen das Spiel und haben in dem matschigen Gelände eindeutig Heimvorteil. Da müssen die Menschen vermutlich mehr akrobatische Fähigkeiten an den Tag legen. Und ja, wieder nix. Wir verlassen diese körperbetonte Partie, meine Damen und Herren, für den Moment und geben ab nach Frankfurt. Im Nachttierhaus des Frankfurter Zoos leben nicht nur nachtaktive Tiere, sondern auch diese seltenen Affen. Sie heißen goldgelbe Löwenäffchen, ursprünglich in Brasilien beheimatet. Die Äffchen sind nicht nur niedlich anzusehen, sondern sie haben auch einen perfekt funktionierenden Familienverband.
7: Ja, hallo. Hier in dem Gehege sind unsere goldgelbe Löwenäffchen und die haben Jungtiere.
0: Eine erfahrene Pflegerin wie Astrid Paris weiß, die ansonsten friedlichen Äffchen verstehen überhaupt keinen Spaß, wenn es um ihre Kleinen geht.
7: Da ist die ganze Gruppenstruktur eher so halt, lasst uns in Ruhe, ich will meine Jungtiere verteidigen, wenn ich draußen bin, ist alles wieder gut. Deswegen habe ich das Futter hier in so einen Baumstamm reingemacht, hänge es gleich ans Gitter und kann dann von draußen einfach gucken. Das ist entspannt dann für alle. Ja, hier, das ist jetzt ein ganz normaler Tierbeschäftigungsbaumstamm. Da habe ich jetzt das Futter anstatt dem Napf, habe ich einfach in die Kokosnuss reingemacht. Kann dadurch halt das relativ nah an die Scheibe machen, dass ich einen besseren Blick auf die Jungtiere habe. Wenn ich jetzt die Futternäpfe nach hinten reinmachen würde, da wo sie auf dem Baumstamm stehen, kommen die, holen sich was raus und gehen aber weg. Und hier sind sie halt eher, dass sie vorne an der Scheibe bleiben und ich die Jungtiere besser beobachten kann.
0: Da lohnt sich das genaue Hinsehen auf jeden Fall. Erstens süß, zweitens total süß und drittens extrem selten, diese Babys. Jede Störung der Familienidylle, und sei es auch durch vertraute Pflegerinnen, wird lautstark kommentiert.
7: Na, hallo, meine Lieben. Hallo, hallo, hallo. Alles gut?
8: Alles gut, gell?
7: Ich brauch gar nicht so zu schimpfen. Alles gut, Tante.
0: Na toll, jetzt klemmt auch noch der Haken, immer wenn's mal schnell gehen soll.
7: Ja. Ich will nicht einhaken. Ups. Jetzt haben wir. Okay. Gut. Ja, stimmt nur. Hm?
0: Na gut, Futter ist genehmigt, aber jetzt schnell die Tür von außen zumachen.
7: So, da ist jetzt die schöne Gruppe vereint. Sind auch alle da?
0: Sogar die zwei Kleinen.
7: Genau, da kann man auch schöne Jungtiere sehen. Da ist das eine und dann ist das andere. Unsere Jungtiere, das sind Geschwister. Die Löwenäffchen bekommen immer Zwillinge. Das ist so die Regel. Wobei es immer Ausnahmen bestätigen die Regel. Das gibt es schon, aber im Grunde genommen kriegen die immer Zwillinge.
0: Übrigens, bei den Löwenäffchen ist es immer der Vater, der sich um die Jungen kümmert. Wenn sie nicht gesäugt werden, dann hängen sie meist den ganzen Tag am Papa.
7: Schön, die schon die Köpfchen auch heben, ne? Und richtig einen anschauen. Wobei das Gesicht sieht ja ein bisschen aus wie so ein Boxer, die Nase so ein bisschen eingedrückt, ne? So ein bisschen faltig noch, wie so ein kleiner Boxer.
0: Bei der Erziehung darf aber jedes Familienmitglied mal ran. Ein wichtiger Lerneffekt.
7: Jedes Jungtier muss auf jeden Fall eine Aufzucht mitmachen. Das ist nicht so, dass sie das von Natur aus können, ne, sondern die müssen das auch lernen. Also man kann hier schön beobachten, jeder möchte das Jungtier gern tragen. Manchmal wird sich drum gestritten sogar. Darf ich es, darf ich nicht? Dann kommt der Vater, nimmt es einfach wieder und sagt, entspannt die Lage. Oder halt die große, erfahrene Tochter. Und es sieht eher so aus, jeder möchte mal. Ja, das sagen manchmal die Jungtiere auch, wo bist du jetzt? Eben warst du dann auf dem Tier, jetzt bist du schon wieder beim nächsten Tier. Also so wie es aussieht, machen sie es alle ganz gerne. Und wenn die dann sozusagen mindestens eine Aufzucht, am besten ist natürlich zwei Aufzucht mitgemacht hat, kann man dann sagen, okay, das Tier kann man jetzt abgeben, das ist so weit, dass es eine eigene Familie gründen könnte.
0: Im Frankfurter Zoo pflanzen sich die Löwenäffchen seit einigen Jahren sehr erfolgreich fort.
7: Das ist natürlich ein ganz toller Erfolg, weil goldgelbe Löwenäffchen gibt es relativ wenige in Zoos. Es gibt in Deutschland insgesamt nur 10 Haltungen. Und das ist ja nicht viel. Und da ist natürlich umso erfreulicher, wenn hier eine schöne Gruppe goldgelbe Löwenäffchen sind.
0: Zwar alles in ihrer Heimat, dem brasilianischen Regenwald, große Probleme für die Äffchen gab.
7: Sie waren vom Aussterben bedroht und da hat man dann angefangen, in Zoos die Tiere auszuwildern. Also hat von Zoos Tiere genommen. Und das sind auch zwei Tiere von uns aus dem Frankfurter Zoo nach Brasilien gegangen zum Auswildern. Das war dann 1988 und dann hat die Population sich so erholt. Man hat sehr viel investiert, die Zoologische Gesellschaft hat da mitgemacht. Und heute ist das ein Projekt, wo die Löwenäffchen gut geschützt sind, wo die Zoologische Gesellschaft gar nicht mehr unterstützen muss, weil alles super läuft. Also die Population hat sich auch richtig erholt. Also das ist schon eine Erfolgsgeschichte für die Zoos. Und Naturschutz.
0: Allerdings gibt es in der Natur trotzdem nur ungefähr 1000 Exemplare. In jüngster Zeit haben kriminelle Tierhändler sogar einige Löwenäffchen aus Zoos gestohlen, was hier zum Glück unmöglich ist, weil die Tiere nicht im Freien gehalten werden. Asset Paris denkt derweil schon an die nächsten Futterabnehmer, um die sie sich kümmern muss.
7: Die Sakis, die haben auch Jungtiere und da können wir jetzt auch mal hingehen, wie es denen geht.
0: Sehr gern. Aber diese Löwenäffchen, die besitzen einfach Starpotenzial. Sie haben hier im Zoo viele Tierpaten, die damit auch das Wiederansiedlungsprojekt in Brasilien unterstützen. Vielleicht dürfen die Frankfurter Jungtiere ja auch bald im Regenwald leben. Der Kronberger Opel Zoo hat eine Spezialführung im Programm, die sich großer Beliebtheit erfreut. Denn es geht zu den Elefanten. Einem Pfleger bei seiner Arbeit direkt über die Schulter zu schauen oder einem Dickhäuter direkt in die Augen, das hat sich auch Christian Stadermann gewünscht und prompt die Führung als Geburtstagsgeschenk bekommen. Bei Elefantendame Aruba wird heute mehr als eine simple Pediküre gemacht, erklärt Zoopädagoge Martin Becker.
2: Nein, die hat da was, das ist eine Behandlung. Die hat sich da ist was auf und der spritzt da jetzt was rein, damit das da nicht sich infiziert. Und da hält es auch sehr schön still. Aber das wäre auch dann die Stellung, wo man dann die Zehen oder auch an der Fußsohle was wegschneiden könnte, was zu viel ist. Und die hat einen entzündeten Fußnagel und das ist.
8: Ach so, ist unangenehm. Ja. Was essen die denn am liebsten?
9: Also Grundnahrungsmittel ist Gras, ansonsten Blätter. Also Leckerli ist eigentlich alles abseits von dem Gras. Äpfel, Karotten, irgendwas und Brot eigentlich nur in selben Maßen. Weil es wirklich nur als Belohnung. Das ist Grabfutter und wenn die zu viel kriegen, dann wachsen wieder die Fußnägel zu stark.
0: Insider-Infos aus erster Hand. Die Führung fängt ja schon mal interessant an. Dann darf Aruba nach draußen und die Gruppe ist hautnah dabei. Für das Geburtstagskind geht damit ein Traum in Erfüllung.
10: Ich mag Elefanten gerne. Ich finde das tolle Viecher, was die alles machen, obwohl die so groß und schwer sind, der Rüssel und so weiter. Ich fand die immer toll. Ich sammle so Elefantenfiguren seit langer Zeit und darum habe ich das geschenkt bekommen.
0: Auch für Aruba hat die Führung ihre Vorteile. Es gibt Leckerlis. Natürlich kein Brot, man hat ja gut zugehört und erfährt jetzt noch mehr übers Elefantenleben.
2: Wenn man sich vorstellt, in Afrika, da gibt es natürlich ein Gebiet und da leben da etliche Herden drin. Und wenn ein Weibchen sich verpaaren will, dann ruft das ja. Und die ganzen Bullen so aus dem etwa 10 Kilometer Umkreis, wie weit dieser Infraschall geht, laufen dann ja zusammen und dann geht genau die Klopperei los. Der Stärkste teilt das Weibchen ab. Wenn die dann tragend ist, geht sie zurück in ihre Herde und Mann geht wieder tschüss alleine.
10: Und die Frauen bleiben mit den Kindern zusammen.
0: Soweit so spannend. Christian Stadermann erwartet natürlich noch einen direkten Kontakt mit seinen Lieblingstieren.
10: Ja, ich hoffe, dass wir einen Elefanten jetzt noch wirklich sehen aus der Nähe.
8: Ja.
10: Und dass ich mich mit dem ein bisschen unterhalten kann.
0: Die Zwergotter im Frankfurter Zoo sind schlau und immer bereit, etwas Neues zu lernen. Sandra Valerin und Lisa Jäger trommeln die Gruppe zusammen.
11: Bisschen früh heute. Hallo Mädels, wo gibt's was? Abmarsch, kommt alle hoch, so ist fein.
0: Die jungen Otter sollen lernen, sich wiegen zu lassen. Das geht am besten mit Futter.
11: Fein. Ja, gib erst mal jedem was sonst. Ja, sonst wurschteln die hier nämlich und beißen mir in die Finger.
0: Flöhe hüten ist nichts dagegen. Aber Ottern kann man Disziplin beibringen. Das wissen ihre Lehrerinnen.
11: Wir haben ein kleines Training heute. Und zwar haben wir hier so eine schöne Wurzel. Die tarnt so ein bisschen unsere Löcher hier. Und da fügen wir unser Brett ein. Und wenn es denn geht, wenn es denn passt. Und da kommt später unsere Waage drauf. Wir machen heute aber nur Trockenübungen, dass sie sich erstmal dran gewöhnen, dass sie da auf das Brett gehen. Und immer nur einzeln auf das Brett gehen, weil Otter machen gerne alles zusammen. Aber zum Wiegen brauchen wir halt nur einen, weil wir können ja nicht das Gewicht, was wir haben, durch sechs teilen, sondern wir wollen ja von jedem das Einzelgewicht. Und wir machen aber erstmal ohne Waage, weil sonst lebt die Waage nicht lange. Sprich, die legen uns die auseinander und deswegen machen wir erstmal Trockenübung. Nase. Nase. Hallo.
0: Nase. Das Zauberwort funktioniert noch nicht. Auf Kommando soll der Stab mit der Nase berührt werden, dann gibt's die Belohnung. Und bitte jeder einzeln. Nein, es ist nicht einfach mit der Jugend heutzutage.
11: Komm her. Wo ist die Nase? Nein, nicht anfassen. Die Nase ist immer, dass sie damit ans Target kommen, weil die haben ja jetzt nicht so die Hände, dass sie da dran fassen. Das machen sie zwar gerne, aber da halten sie nicht ruhig. Und wenn die mit der Nase da dran gehen, dann versuchen sie halt ruhig zu halten und gucken einen Nase immer so an und warten, bis es was gibt. Nase.
0: Gestatten, der Klassenprimus. Nase, halten, gucken. Yay, 1A mit Sternchen.
11: Es ist ganz einfach so, dass wir die zuerst immer da oben halten und dann einzeln hier runterlassen. Und wer nicht zuerst da oben war, der darf auch nicht hier runter. Das wissen die auch, die probieren natürlich immer
12: ist alles gut.
11: Direkt hier drauf zu laufen. Aber ich habe ja auch hier wirklich nur die, wo ich das Gewicht ablesen will. Und die Sandra hat auf der Seite diejenigen, die sie während der Zeit beschäftigt. Sprich, wenn ich hier wirklich komme. Nein, du nicht. Du nicht. Ab. Sprich, wenn ich hier tatsächlich mal die Waage stehen habe, brauche ich ja einen Moment, um das Gewicht abzulegen. Und in der Zeit tut Nase. Die Sandra dann hier halt eben Nase. Die anderen beschäftigen, dass keiner zu mir gelaufen ist.
0: Es herrscht ein recht strenges Regiment hier im Reich der Otter. Und auch auf Tischmanieren wird geachtet.
11: Oh, naja. Du sollst auch nicht auf dem Brett essen. Das ist kein Tablet.
0: Mal schauen, ob die Otter ihren Knicke noch verinnerlichen.
11: Ja.
0: Liebe Schwanfreunde, wir sind zurück bei den Mufflons im Kronberger Opel Zoo und da geht es mindestens genauso lebhaft zu. Noch immer versucht die Gruppe der Zweibeiner, meist in grün-schwarz gekleidet, die Gruppe der Vierbeiner im traditionellen Braun der Heimmannschaft einzukreisen und einzufangen. was bei den Grün-Schwarzen zu interessanten Verrenkungen führt, aber noch nicht zu verwertbaren Erfolgen. Aber dann eine gelungene Mannschaftsaktion und sehr schön, Touchdown. Hier ist der Mann noch ein Mann, kräftig und unermüdlich. Auch die Kollegen haben endlich Erfolg und geben zu, dass sie im Grunde enorm viel Spaß an der Sache haben.
6: Normal sammeln wir eher die Anlagen ab und kümmern uns so um die Tiere, aber so sind wir jetzt mal direkt am Tier. Und das ist schon besonders. Und es macht auch jedes Mal wieder Spaß. Mal wird zwar echt dreckig, aber das ist schon okay so.
0: Das Ganze hat auch einen Sinn. Die Tierärztin ist im Dauereinsatz.
1: Also, die bekommen jetzt eben einmal eine Impfung gegen Clostridien. Dann bekommen sie eine Entwurmung, die gespritzt wird und die länger anhält. Und sie bekommen noch,
2: nicht deine Mama,
1: das ist
2: ne?
1: eigentlich das Wichtigste für die Jungtiere, gegen Kokzidien. Das wird oral eingegeben, das mögen die nicht so gerne. Einzeller, die vor allen Dingen bei Jungtieren bestimmt Durchfall erzeugen können. Das haben auch die adulten Tiere, aber die Immunität bei denen ist so ausgebildet, dass denen das nichts ausmacht. In der Regel. Aber die Jungtiere können daran sterben, beziehungsweise sterben am
2: Das fertig, ne?
1: Fertig, Mädchen, ne? Super. Ja, sehr gerne.
0: Manchen Mufflons ist die Aktion eher suspekt.

0: Also unbedingt wollen tun sie es jetzt nicht, das ist klar. Das ist jetzt aber nur ein geringer Stressfaktor für die, also es ist in Ordnung. Das sind es auch gewohnt. Also ich sag mal jetzt Tiere, die es gar nicht gewohnt sind, für die wäre das eine schon stärkere Stresssituation.
1: Zweimal im Jahr muss die Prozedur sein. Jedes Tier kommt an die Reihe, denn ein krankes Mufflon könnte alle anderen anstecken.

0: alle verhalten sich so ruhig wie das Junge. Dieses Tier fordert Marcel König zu einem regelrechten Ringkampf heraus.
1: Hat ein bisschen Kraft, ja. Man muss schon gut festhalten.
0: Ja. Ja klar. Und nun zur Klauenpflege. Auch die ist wichtig.
1: Da muss man sich halt nach und nach immer stückchenweise nach unten vorarbeiten. Weil man weiß halt nie, wann auch das Leben kommt. Und deswegen immer scheibchenweise, dass man das Tier auch nicht verletzt. Und umso mehr Rand und Wuchs da ist, dann dauert es halt auch mal ein bisschen länger.
0: Und bitte gut festhalten, ja?
1: Und wenn es halt auch mal ein bisschen länger dauert, werden die Tiere auch ein bisschen ungehaltener. Aber ich beeile mich.
0: Die stattlichen Mufflons nutzen ihre Klauen nur auf Felsboden von selbst ab. Hier im Zoo müssen ihnen die Pfleger helfen. Und das ist gar nicht so leicht.
2: Ja, man kann vieles falsch machen. Man kann zu viel wegnehmen. Und man muss halt darauf aufpassen, dass die Klauen halt gleichmäßig sind. Dass beide gleichmäßig sind, sonst läuft das Tier schief und nutzt sie auch schief wieder ab. Und dann haben sie richtige Probleme beim Laufen. Deswegen muss man halt, wie die Nicole es macht, schön nebeneinander halten. Und so kann man halt einen geraden Schnitt machen, dass halt die Klaue schön gerade ist. Der bekommt jetzt noch die ganzen Medikamente und dann kann er raus. So langsam hat er auch keinen Bock mehr.
0: Nee. Und dabei hat der Bock das Schönste noch vor sich. Alle Behandlungen durch die Tierärztin persönlich. Die Impfungen und die Medizin direkt aus der Spritze. Jetzt bloß nichts verbocken. Ja, scheint aber gut zu funktionieren. Na super, und dann fängt's auch noch an zu regnen. Zum Glück nähert sich das Werk nun der Vollendung. Alle Tiere sind geimpft, Pediküre erledigt und der brave Mufflonbock darf zurück auf die Anlage. Alle Beteiligten dieser kleinen Schlammschlacht wirken geschafft, haben aber trotzdem noch Sinn für Humor.
3: Der Regen hätte ein bisschen früher einsetzen können, da hätte es noch mehr Spaß gemacht, da rutscht man so schön. Aber nee, lief gut, war alles in Ordnung. Tieren geht's gut, das ist das Wichtigste. Das nächste Mal freue ich mich schon drauf. Ja.
0: So. Ob sich die Mufflons auch so sehr darauf freuen, das bleibt jetzt mal dahingestellt. Ein paar Gehege weiter nähert sich die Geburtstagsführung ihrem vorläufigen Höhepunkt. Endlich darf die Besuchergruppe dem kleinen Star der Kronberger Dickhäuter ganz nah sein. Fütterung bei Tamo, der schon neugierig wartet. Aber Obacht beim Direktkontakt mit Elefanten. Da heißt es erstmal die Sicherheitshinweise von Pfleger Tim Viereck verinnerlichen.
4: Sicherheitsbelehrung hat er Ihnen gesagt, wenn ich sage zurück, zurückgehen. Der Haken ist nicht nur für den Elefanten, den benutze ich auch bei Menschen. So, dann werde ich jetzt mal kurz so ein medizinisches Training, was wir eben bei Aruba auch gezeigt haben, mit Füße heben und so, er macht es schon freiwillig, mal kurz zeigen, stelle ihn dann ins Lean, das heißt, er stellt sich seitwärts ans Gitter und dann können Sie den einmal anfassen. Die Sache ist nur, das hält meistens nicht für alle Leute, weil er hat irgendwann keine Lust mehr. Sprich, wenn ich sage zurück, dann müssen wir es beenden. Okay?
0: Klar, Hauptsache dabei sein.
4: So ist er fein. So, und jetzt können Sie einmal kommen, bitte rechts neben mich.
5: Rechts neben Sie.
4: Genau. Und einmal den Bauch anfassen.
5: Darf ich da hin?
4: Ja.
5: Boah, das ist ja ein Leben. Tolle Haut.
0: Darauf hatte sich Christian Stadermann gefreut.
5: Darf man Ohr auch anfassen oder mag ich das nicht? Mal sehen, wie sich das Ohr anfühlt. Hallo, Tamo.
0: Noch hält Tamo still.

0: eigentlich sowas, wenn man das einmal gemacht hat, hört man damit auch nie wieder auf. Ja.
1: Und was ist das Tolle an Elefanten?
0: Was ist das Tolle an Elefanten?
1: Das Weil Sie sagen, die Liebe zu den Elefanten, irgendwas
0: sehr
1: muss Ihnen ja
0: schlau
1: besonders gefallen.
0: Sind natürlich zum ja. einen, mit denen zu arbeiten, ist was ganz anderes als mit, ich sag mal jetzt Antilopen, Ponys oder sowas. Das ganze Verhalten von denen einfach, das ist schon was Besonderes. Das macht halt einfach einen Riesenspaß, denen irgendwas beizubringen, zu sehen, wie die lernen und gewisse Sachen einfach von sich aus auch schon machen. Gerade er ist halt ein richtig schlauer kleiner Kerl. Der zeigt einem dann freiwillig immer schon irgendwelche Kommandos, die man noch gar nicht abgefragt hatte.
2: Okay. Oder, ein Streber.
0: Ja, so ungefähr, ja.
2: Aber kennt der Elefant Sie jetzt an Ihrem Statur oder durch den Geruch? Oder?
0: Geruch, Stimme, allem. Aussehen, also das ist alles.
2: Aber der Geruch vom Elefanten, der Geruchssinn, ist der, jetzt wenn man ihn mit dem Hund vergleicht.
0: Oh, es gibt da so einen Spruch von wegen, er wäre 7-mal stärker als bei einem Hund.
2: 7-mal stärker.
0: Ja, befreundeter Pfleger von mir hat immer gesagt, wenn du morgens ins Haus reinkommst, dann riechen die, ob du nicht geduscht hast, schlechte Laune hast und gestern Sex mit deiner Freundin hattest.
2: Ja, das, ja wenn sie nicht geduscht haben, sicher.
0: Das, also die merken das vorher schon, wer das Haus betritt. Das merken die vorher.
3: Was Tamo auch bemerkt, ist, dass hier ein Eimer Möhren duftet.
0: Der Eimer ist komplett für ihn.
4: Komplett.
0: Komplett. Sie nehmen sich am besten händeweise Möhren, nicht immer nur eine und wieder zurückgehen. Moment.
4: Der Viereck mich vorkommt, das ist schon.
0: Ich muss da vorne stehen, weil wenn er das macht, was er eben gemacht hat und Sie stehen davor, dann ist es gelaufen. Das ist nur mal so nebenbei. Er bleibt jetzt so stehen, wenn ich ihn maßregle. Das heißt, wenn er mit dem Rüssel rauskommen sollte oder sich blöde bewegt, dann dürfen Sie nicht füttern, weil man belohnt ihn natürlich für nichts, was er gerade schlecht gemacht hat. Ja. So, Rangu. So ist er brav. Und bitte. Und einfach reinlegen.
3: Wenn Tamo seinen Rüssel oben hat, dann darf er belohnt werden. Dann ist es auch möglich, ihn zu berühren.
0: Können die Zunge auch mal anfassen, die Stoßzähne, genau.
3: Das Highlight. Und Tamo bleibt ganz entspannt.
0: So ist er brav. Und weiter.
4: So, Tamo, jetzt kriegst du hier noch eine schöne dicke Möhre von mir. Oh, tolle Hörner. Oh ja. Tolle Zunge hast du, wunderschön. Und noch eine für dich. Vielleicht komme ich nochmal.
0: Beißen kann er nicht, er hat vorne keine Zähne.
3: Aber vor einer so dicken Elefantenzunge kann man sich auch schon mal erschrecken. Und selbst der noch junge Tamo besitzt weiter hinten im Maul kiloschwere Backenzähne.
4: Also nicht so tief reinstecken die an.
3: Auch wenn Tamo lieb ausschaut, ist beim Geburtstagskind doch ein klein bisschen Nervenkitzel dabei.
1: Lustig, macht Spaß. Ja, man hat ein bisschen Angst, weil man weiß, wie stark er ist. Und wenn der so eine dicke Möhre beißt, denkt man sich, hoffentlich kommt meine Hand nicht zu weit nach hinten. Aber es macht Spaß, nett.
3: Tamo ist ja auch ein netter Elefant. Bloß eines wollen ihm die Pfleger noch abgewöhnen, den Rüssel herauszustrecken.
0: Wenn er mal groß ist, guckt er da oben über das Gitter drüber und nicht da durch. Und wenn der mit seinem Rüssel ankommt, der Rüssel wiegt beim Bullen über 200 Kilo. Wenn der geflogen kommt, das ist, als würde ein Auto anfahren. Also das ist einfach eher eine Sicherheitsmaßnahme von uns aus. Vor allen Dingen, wenn er das auch in den Boxen macht, dann können wir kaum noch über den Pflegergang drüber.
3: Übrigens, die Geburtstagsführung ist noch nicht zu Ende. Während in den Bankentürmen der Frankfurter Skyline das Geld vermehrt werden soll, gedeiht im Zoo zur Freude der Besucher der tierische Nachwuchs. Die Weißkopfsakis haben ein Baby bekommen. Das versteckt sich sehr gut im Fell der Mutter, aber dafür gibt es viel zu schauen für die Besucher und Revierleiterin Astrid Paris. Mittagessen für die hungrigen Affen.
5: Ich gehe jetzt gerade zu unseren Sakis und die haben ein schönes Ereignis. Wir haben ein Jungtier bei denen. Wie man sieht, ist eine Kleingruppe und wir haben jedes Jahr ein Junges. Und man sieht das Schwänzchen bei der Mama da hinten ein bisschen runterhängen. Und die kriegen jetzt ihr ganz normales Essen und die haben auch schon die ganze Zeit durch die Scheibe geguckt. Nur, wann kommt sie endlich, wann kriege ich was zu essen? Und das werde ich jetzt einfach mal machen und versuche da ein bisschen die Mutter in meine Nähe zu bekommen und kann mir dann das Jungtier anschauen.

0: und ob alles in Ordnung ist.
1: Hä?
0: Guck mal, lauter leckere Sachen. Die Fuchs hier.
1: Ja, ist ja natürlich auch die gewohnte Uhrzeit und jetzt ist das Essen auch noch vor der Scheibe und ich komme nicht dran wie gemein. Also ich gehe jetzt mal rein und gib's denen und kontrolliere dabei gerade das Jungtier.
2: Auch Affen haben gern pünktlich ihr Mittagessen, besonders wenn sie extra viel Nahrung brauchen, wie Mutter Vanessa.
1: Ja, hallo Vanessa.
3: Hallo, ihr Lieben.
1: Guck mal hier. Hier ist auch die Mutter mit dem Jungen. Willst du erstmal ein Stückchen haben? So, der Papa kriegt ein Stück. Und hier ist die Mama mit dem Jungtier. Da kann man schön jetzt sehen, hier unten. Alles in Ordnung bei dir, gell?
2: Also fürs Baby muss man aber schon ganz genau hinsehen.
1: Ach ja, hier sehen wir auch das Köpfchen schön. Augen sind klar. Schwänzchen ist alles so, wie es sein soll. Ja, perfekt. Dadurch, dass unsere Tiere futterzahm sind, hat man halt gut die Gelegenheit, die Tiere so nah zu sehen und aus der Hand zu füttern. Weil auch das Fell ist relativ dicht, gerade bei den Jungtieren, dass man da so kleine Verletzungen nicht so weit oder nicht so gut sehen würde. Und das macht es uns ein bisschen einfacher. Aber wie man sieht, ist alles perfekt. Sie sind sehr entspannt. Das ist die Mutter, das ist die Vanessa. Und das ist der Papa, der Gernot. Die männlichen Tiere, die haben immer, also die sind schwarz und haben das weiße Gesicht. Daran kann man die männlichen Tiere erkennen. Und alle Jungtiere sind erstmal grau wie die Mama, ne? Damit die im Fell nicht auffallen. Und die färben sich erst so mit einem Dreiviertel bis ein Jahr. Dann kann man sehen, ob es ein Männchen ist von der Färbung her. Ansonsten kann man das ganz gut am Geschlechtsteil erkennen. Guck mal da, jetzt kommst du mit dem Baby hier so nah.
2: Das ist ungewöhnlich für ein Muttertier. Aber Vanessa hat ein ganz großes Vertrauen zu ihrer Pflegerin, die sich seit vielen Jahren um sie kümmert. Harmonie pur bei allen Familienmitgliedern.
1: Wie man sieht, ist eine voll entspannte Familie. Ohne Stress, ohne Futterneid. Für jeden ist was dabei.
2: Das sieht auch verführerisch aus. Buntes Obst mit knackigen Nüsschen. Wobei die Äffchen durchaus ihre Vorlieben haben. Welche, das kennt man von daheim. Zuerst der Knabberkram und ganz zuletzt das Gemüse. Am anderen Ende des Frankfurter Zoos streift die Mähnenwölfin Pilar allein durchs Gras. Aber nicht mehr lange, denn ihr neuer Partner darf heute die Quarantänestation verlassen und zumindest schon mal in die Nähe der Wölfin.
4: Wir haben so ein kleines Vorgehege, das vorbereitet ist. Und da wird er jetzt erstmal reinkommen zum Eingewöhnen. Aber die können sich schon mal durchs Gitter sehen. Und können sich beschnuppern und wir hoffen natürlich, dass sie sich auf Anhieb sympathisch finden. Und ja, wir sehen dann, wie es weitergeht.
2: In dieser Kiste sitzt er drin, Ronaldo, der neue Zugang aus dem französischen Mühlhausen. Obwohl der Weg zur Anlage der Mähnenwölfe nicht sehr weit ist, braucht es viele Hände, viel Fingerspitzengefühl und einen Laster.
5: Nee, erstmal nur paar Stunden. Ein, zwei, hoch. Höher, höher, höher. So.
2: Ronaldo wird ordentlich durchgerüttelt.
4: Ist sie glatt. Stopp.
2: Gurtpflicht gilt natürlich auch für Wölfe. Ankunft in der Anlage und nun das gleiche Spielchen umgekehrt. Wieder runter mit Ronaldo, der zunächst einmal in seinen Stall am Rand der Anlage soll. Wenn er wüsste, wie viele Pfleger sich hier den Wolf tragen. Aber schließlich haben sie im Zoo 3 Jahre lang darauf gewartet, dass ein neues Männchen für Wölfin Pilar gefunden wird. Ihm soll es hier richtig gut gehen. Also, wenn er erstmal raus ist aus seiner Box.
5: Hauptsache, man kann die Tür zumachen.
2: Schiebe hoch und schiebe runter. Das hat was von einem Zaubertrick. Hoffentlich sitzt immer noch ein Mähnenwolf drin und keine leicht bekleidete, bezaubernde Assistentin. Glück gehabt, da ist er, Ronaldo. Der junge Mähnenwolf mit dem feurigen Namen und dem feuerroten Pelz. Näher dürfen wir nicht ran, denn er ist noch etwas verschreckt.
4: Wir lassen ihn jetzt auch in Ruhe und gehen hier raus und die vielen Menschen weg. Und dann, wir gucken später noch mal nach ihm. Und wenn es ein bisschen wärmer ist, werden wir mal den Schieber zum Außengehege aufmachen. Also nicht zum großen Außengehege, sondern ins Vorgehege. Ja, dass er freiwillig rausgehen kann. Und dann werden wir auch sehen, was die Pila dazu sagt.
2: Die Dame des Hauses hat schließlich auch noch ein Wörtchen mitzureden. Ob sie den Neuen akzeptieren wird, das ist noch völlig offen. Zurück beim Zwergottertraining. Die Tiere sollen lernen, auf die Waage zu gehen. Und zwar bitte einzeln.
6: Also normalerweise müssen wir sie, um das Gewicht zu bestimmen, ja fangen. Was für die Tiere halt super großer Stress ist. Und das Gewicht ist wichtig, erstens, damit wir sehen, sind sie jetzt wirklich zu dick oder zu dünn. Und auch für teilweise Medikamente braucht man das genaue Gewicht, weil schon die Dosis von diesem Medikament bei einem Kilo schwanken würde. Und wir brauchen genau das Gewicht, um dann zu bestimmen, wie viel Milliliter zum Beispiel sie an Staubeimpfungen oder so bekommen. Und so ist es natürlich wesentlich stressfreier für die Otter und macht denen halt ja auch Spaß und sie sind so ein bisschen beschäftigt. Ich meine, die spielen ja sowieso, nein, was möchtest du hier? Spielen ja sowieso die ganze Zeit und dann können sie sich auch hier so ein bisschen beschäftigen. Ne? Die nehmen auch jede Art von Beschäftigung an. Den tut man ein bisschen Bambus rein und die sind happy für 2 Stunden. Ja? Also man kann mit denen halt auch echt viel machen. Und halt dieses Training ist das Wahnsinn, wie schnell die das verstehen. Also wir haben das 2-mal gemacht mit dem Brett und direkt haben die das dann verstanden. Ne? Und wenn sie es jetzt manchmal nicht machen, dann ist es einfach nur, weil sie halt gerade keine Lust haben oder halt ein bisschen austesten.
2: Zunächst einmal sollen die kleinen Otter auf Kommando nur auf diese Stahlplatte steigen. Später wird dann auf dieser eine Waage befestigt. Manche finden das Spielchen aber auch so spannend, dass sie gar nicht mehr runter wollen. Ganz schön wuselig die Aktion, aber völlig ungefährlich.
6: So ein Otter, also selbst wenn die mal irgendwo runterfallen oder so, das macht denen auch gar nichts. Das tut denen überhaupt nicht weh und das stört die auch überhaupt nicht. Klettern auch gerne hier in der Anlage oben rum und dann schubsen sie sich gegenseitig runter und denkt man, oh Gott, jetzt ist irgendwas passiert, aber der Otter läuft einfach weiter. Sie sind unkaputtbar.
2: So soll's aussehen. Stillhalten, mit der Nase an den Stab und dann die Belohnung abholen. Und manche brauchen, wie im Leben, etwas länger.
6: Also wir haben ein paar, die verstehen es auch schneller. Ja, und ein paar, die sind so ein bisschen so, was muss ich jetzt machen? Und wir haben tatsächlich welche, die sind zutraulicher und quirliger als andere halt eben. Ne? Und ein paar, die sind halt, hat man jetzt ja gerade gesehen, die eine hat halt erstmal geguckt, so die Kamera und was machen wir denn jetzt? Und ja, wir müssen eben, na, Ladies, ab. Chisel leer.
7: Feierabend, Mädels. Guck mal, da darfst du nochmal reingucken und du kommst bitte hoch.
2: Geschafft. Unterricht für heute beendet, auch wenn sich das noch nicht bei allen Ottermädchen herumgesprochen hat. Und was für Außenstehende noch etwas chaotisch wirken mag, ist für die Pflegerinnen ein echter Lernerfolg.
6: Nein, nein, nein, ihr bleibt schön da drin. Ja, heute waren wir schon zufrieden. Wir waren konzentriert heute, das ist nicht so oft der Fall. Wir waren schon gut drauf heute, ja.
2: Gut Ding will eben Weile haben. Ein paar Stunden Training sind schon noch nötig, bis die quirligen Mädchen brav auf ihre Waage steigen werden. Bis dahin dürfen sie sich noch ein wenig austoben. Zurück im Kronberger Opelzoo. Bei Elefantenbulle Tamo durfte die Besuchergruppe bereits auf Tuchfühlung gehen und seine Haut berühren. Ob sie bei Aruba sogar den Rüssel anfassen dürfen? Aruba, die ältere Leitkuh der Herde, hat mit ihrem Rüssel noch nie geschlagen und darf ihn seit jeher herausstrecken. Die Chancen stehen also gut. Pfleger Tim Viereck erklärt, wie man's macht.
8: Braves Mädchen, gut gemacht. So, ich nehme den Trick mal vorweg vom Dr. Becker. Wenn Sie sie anfassen möchten am Rüssel, Möhre festhalten, Rüssel anfassen, loslassen. Ich würde jetzt langsam anfangen, weil sonst wird sie ungeduldig. Bitte, Burn nehmen. Und los geht's. Genau, Sie können die so quer festhalten, nicht nur mit zwei Fingern, sondern wirklich festhalten und dann mit der Hand den Rüssel anfassen. Ah. Das muss relativ schnell gehen.
9: Verstanden, weil sonst ist der weg, ne?
8: Genau, sonst ist die.
2: Christian Stadermann fackelt nicht lange. Der Elefantenfan nutzt diese einmalige Gelegenheit. Ebenfalls rüsselaffin, seine Frau. Sie hat diese Spezialführung für ihren Mann gebucht und weiß nun, was wohl sonst nur wenige wissen, nämlich wie sich diese verlängerte Elefantennase anfühlt. Aruba bleibt ganz cool. Sie hat ja auch schon reichlich Jahre auf dem Buckel und dennoch weit und breit den zartesten Rüssel.
8: Sie ist mit ihren mittlerweile 36 alt. Also alt ist natürlich übertrieben. Man macht das natürlich auch irgendwo am Zahnwechsel fest bei denen. Wenn der sechste Zahnwechsel durch ist, dann ist das Tier definitiv alt, weil danach kommt nichts mehr. Und wenn die dann auch rausfallen, dann ist es totgeweiht, weil es kann nichts mehr fressen.
2: Daran mag hier keiner denken. Aruba und vor allem Tamo, der junge Bulle, werden noch viele Karotten zugesteckt bekommen. Und auch wenn Tamo mit seinem Rüssel ausstrecken die Pflege gehörig ärgert, er und die anderen Dickhäuter haben heute eine Gruppe Elefantenfans richtig glücklich gemacht. Im Frankfurter Zoo sind die Weißkopfsakis ganz entspannt im Hier und Jetzt. Ein neues Baby wurde geboren, aber auch das ist kein Anlass für Unruhe in der Familie. Das Mittagessen verläuft harmonisch und natürlich gibt es dabei bestimmte Vorlieben.
1: Ja, am Anfang ist es ja so, dass man das Lieblingsfutter erstmal nimmt, ne? Und dann, wenn man immer noch Hunger hat, dann wird auch mal das gesunde Futter gegessen.
2: Kommt einem irgendwie bekannt vor. Am besten gehen die Knabbersachen weg.
1: Das sind Sonnenblumenkerne, Erdnüsse, aber auch mal so eine Weizenmischung mit verschiedenen Sämereien. Das mögen sie sehr gerne. Mais mögen sie sehr gerne. Natürlich kommt dann erstmal nach den Sämereien kommt dann erstmal das ungesunde süße Obst und dann zum Schluss wird dann auch das gesunde Gemüse gegessen.
2: Wer mag Ihnen da böse sein? Am wenigsten Astrid Paris, die ihre friedlichen Weißkopfsakis von Herzen gern hat. Nicht allen Tieren kommt sie so nah.
1: Es ist auf jeden Fall ein schönes Gefühl, so nah mit den Tieren zu arbeiten. Und das Vertrauen. Ups, ist auf dem Dach. War das eine Krähe? Da hat es gerade gescheppert auf dem Dach. Und das sind manchmal die Krähen, die da oben irgendwas fallen lassen. Aber selbst das hat die überhaupt nicht erschüttert. Oh, wie niedlich die Schmatzen und die Händchen, ne? Ha? Oh, ich muss man einfach gern haben, gell? Ha? Und wie unterschiedlich die auch aussehen, ne? Die Frisur von dem, sind ganz andere Frisuren. Ist da unten noch was Besseres drin, ha?
2: Aber bei aller Liebe, Kuschelstunden gibt's hier nicht.
1: Also wir wollen ja keine Schmusetiere haben, futterzahme Tiere. Man könnte jetzt zum Beispiel dem jetzt einen Augentropfen geben, wenn man was Leckeres hochhält und macht einen Augentropfen. Das reicht uns. Wir wollen die gar nicht, dass sie auf uns draufkommen und so. Manche versuchen es, aber eigentlich soll man das nicht fördern. Das braucht man nicht. So reicht es ja. Man könnte die jetzt auf was drauflocken, auf eine Waage. Oder wie gesagt, man könnte denen jetzt ein Medikament geben, einen Augentropfen geben. Man könnte jetzt schon mal so eine Salbe irgendwo draufschmieren. Aber jetzt, dass wir sie streicheln und auf uns nehmen wollen oder sowas, das wollen wir gar nicht. So reicht uns das vollkommen, ha?
2: Es bleiben eben Wildtiere, denen man auch im Zoo ein artgerechtes Verhalten ermöglichen will. Und daher ist jetzt Schluss mit dem betreuten Futtern.
1: So, dann würde ich sagen, lasse ich euch wieder alleine. Und eins hier rein und eins hier oben drauf. Könnt ihr euch dann selber holen.
2: Jetzt wird noch mal tief gewühlt und ach Menno, keine Nüsschen mehr. Aber nicht mal das ungeliebte Gemüse stresst diese schrecklich nette Familie. Im gegenüberliegenden Teil des Frankfurter Zoos hat Mähnenwolf Ronaldo seine Kiste verlassen, während die Hausherrin und mögliche Partnerin Pilar draußen umherstromert. Die beiden sollen sich nun kennenlernen. Pflegerin Claudia Löschmann weiß noch nicht, ob Ronaldo eher mutig oder eher scheu ist.
4: Wir gucken jetzt mal, was er gemacht hat.
2: Der junge Mähnenwolf ist erst vor kurzem aus dem Zoo im französischen Mühlhausen hierher gekommen.
4: Wir haben den ja heute früh hierher gebracht aus der neuen Quarantäne in unser Mähnenwolfhaus. Aber separiert natürlich von der Pila. Und wir machen jetzt einfach mal den Außenschieber auf, damit er halt ins Vorgehege kann. Genau, und gucken dann, ob er rausgeht. Und bis jetzt scheint es ganz gut ihm zu gefallen. Er ist in der Kiste, er hat nichts angestellt, gefressen hat er auch. Genau, und die Kollegin macht jetzt mal auf und wir gucken einfach mal, ob er rausläuft oder nicht.
2: Ja, schön wäre es schon, also wenn es klappen würde.
4: Er ist jung, er ist es gewohnt, er kommt aus Mühlhut und war die ganze Zeit dort draußen. Ich denke schon, die Neugierde überwiegt, die Sonne scheint. Geduld muss man natürlich mitbringen.
2: Oh, parbleu, wollen sehen, ob der Françon sein Draufgänger ist.
4: Da ist er.
2: Yay, ein hübscher Bursche. Mähnenwölfe sind ja Wildhunde mit sehr hohen schwarzen Beinen.
4: Also der ist schon, würde mal sagen, schon so groß eigentlich wie die Pilar.
2: Auch wenn er deutlich jünger ist. Aber ob ihm Pilar auch gefallen wird?
4: Das ist natürlich toll, wir haben jetzt ganz lange drauf gewartet. Und hoffen sehr bald dann auf Mähnenwolf-Nachwuchs. Aber spannend wird, wenn die sich zum ersten Mal sehen am Gitter, wenn er sie entdeckt.
7: Ja.
2: Und das lässt nicht lange auf sich warten. Pilar hat ihn längst gerochen und will Kontakt aufnehmen.
4: Ah, echt? Sie guckt? Das ist gut.
2: Und wie sie gucken. Und zwar alle beide.
4: Siehst du sie?
7: Ja, sie startet dahin.
4: Gut, dann gehen wir mal rumgucken. Ah, die gucken sich an. Das ist ja toll. Das ist ja toll. Man hat sich entdeckt. Erstes Kennenlernen.
2: Wenn es so etwas gibt bei Mähnenwölfen, dann ist das Liebe auf den ersten Blick.
4: Ja, sie war halt ganz lange alleine, oder was heißt ganz lange, 3 Jahre. Und das ist jetzt natürlich richtig spannend zu sehen, das erste Aufeinandertreffen der beiden.
2: Und falls sie sich nicht ausstehen könnten, dann würde man das deutlich merken. Aber anstelle von Knurren ist hier zärtliches Schnuppern angesagt. Die Pflegerinnen sind hin und weg.
4: Ja, super. Spannend, ne?
2: Die beiden haben sich ganz offenbar gesucht und gefunden. Wie mag das erst werden, wenn kein trennender Zaun mehr zwischen ihnen ist? Wie aber beschäftigt man Ronaldo bis dahin? Die Pflegerinnen wissen, der junge Mähnenwolf ist noch sehr verspielt. Und da passt dann auch genau jene Beschäftigung, mit der man die meisten Männer ablenken kann. Zumal mit dem Namen. Und schau an, Ronaldo stellt sich nicht ungeschickt an.

0: auch ohne Anspielpartner, der junge Mann ist ein Ballkünstler.
1: Gell? Super, gell? Spielt damit. Voll süß.
0: Ronaldo. Der Name ist ein Volltreffer.
2: Wahrscheinlich, genau.
0: Kurzzeitig ist sogar seine Herzensdame abgemeldet. Mal abwarten, welche Leidenschaft sich als Stärke erweisen wird. Claudia Löschmann ist jedenfalls hochzufrieden.
2: Das ist mehr als Weihnachten und Ostern an einem Tag. Weil frische Luft, raus aus der Quarantäne, nette neue Pfleger, Sonnenschein, neue Mähnwolf und ein Ball. Was will man mehr?
0: Ja, zum Beispiel mehr kleine Mähnenwölfe und vielleicht noch mehr Einsatz am Ball. Aber das ist Zukunftsmusik. Und so geht's weiter. Gefährliche Momente für die Pfleger beim großen Umzug der Reptilien. Wird der Zoo zur Schlangengrube?
3: Also ich würde sie mir jetzt nicht unbedingt vors Gesicht halten.
0: Beim nächsten Mal bei Giraffe, Erdmännchen und Co.
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0: Jeder Mensch hat seine eigene Sicht der Dinge. Aber ich sehe diese Stadt, die Menschen und die Gesellschaft positiv. Hamed, gib mir meine Blume. Ich muss los.
1: Bitte sehr.
0: Danke, hier ist dein Geld. Meine Heimatstadt Teheran ist eine Stadt voller Schönheit, Kultur, Zivilisation, Liebe, Frieden, Verkehr, Abgase und Verschmutzung. Hier gibt es alles. Sie mögen das vielleicht anders sehen. Aber glauben Sie mir, Ihre Haltung bestimmt, wie Sie die Dinge sehen. Wie auch immer diese Haltung sein mag. Wenn Sie etwas schön finden, wird es schön. Wenn Sie etwas schlecht finden, wird es auch schlecht werden. Bitte steigen Sie ein. Lesen Sie das Schild an der Tür. Bitte steigen Sie ein.
2: Bitte lächeln.
0: Nehmen Sie Platz. Bitte steigen Sie ein. Hallo, mein Freund, der so weit weg von mir sitzt. Immer lächeln.
1: Vielen Dank.
0: Wir sind hier in einer riesigen Stadt mit ganz unterschiedlichen Menschen, die unterschiedliche Überzeugungen und Ideen haben. Wenn Sie den Leuten Schokolade anbieten, werden sie womöglich angefeindet. Manche Leute denken, sie wollten sie vergiften. Ich habe heiße und kalte Getränke, Fruchtsaft und Eis.
2: Ich habe alles dabei.
0: Kaltes Wasser, Tee, Kaffee.
2: Das ist sehr freundlich.
0: Ich habe Schokolade gekauft und auf die Tür geschrieben, bitte steigen Sie mit einem Lächeln ein. Innen habe ich auf die Scheibe geschrieben, steigen Sie mit einem Lächeln aus. Ich heiße jeden willkommen, der in mein Taxi steigt. Hallo, mein Freund, der so weit weg von mir sitzt. Wie geht es Ihnen? Ich hoffe, Sie haben einen wunderbaren Abend.
3: Ich hoffe, Sie auch. Vielen Dank.
0: Gern geschehen.
1: Danke.
0: Bitte. Einmal ist eine Frau in mein Taxi gestiegen und hat mich gefragt, tun Sie das aus Wohltätigkeit für die Verstorbenen? Ich sagte nein. Sie fragte, aber warum dann? Ich habe ihr von den Streitereien erzählt, die es früher oft gab. Als ich vor 15 Jahren angefangen habe, hatte ich Krach mit anderen Fahrern. Alle wollten Fahrgäste ergattern. Da beschloss ich, es anders zu machen. Als die Dame ausstieg, hat sie mir ein großzügiges Trinkgeld gegeben und eine Schachtel Pralinen. Sie hat vorgeschlagen, dass ich meinem Taxi einen Namen gebe. Da habe ich Schokoladentaxi auf die Heckscheibe geschrieben.

0: Wir sind jetzt alle im Schokoladentaxi. Ich, Papa, Beru, Sarah, Mama und Reza. Hallo Reza.
1: Ich habe angefangen, meine Fahrgäste zu fragen, was sie noch wünschen würden.
2: Sie brauchen noch einen DJ.
1: Eine DJ?
3: Freies WLAN wäre toll.
1: Ich soll also WLAN anbieten. Die guten Vorschläge übernehme ich. Eines Tages hat jemand auf die Heckscheibe geschrieben, wann bieten Sie Frühstück an? Taxifahrt inklusive Frühstück. Gnädige Frau, hätten Sie gerne Frühstück?
4: Gibt es in diesem Taxi Frühstück?
1: In diesem Taxi schon. Nehmen Sie das nächste Taxi, wenn Sie schon gefrühstückt haben. Ich biete Frühstück an. Steigen Sie ein. Hallo, liebe Fahrgäste.
2: Hallo nochmal.
1: Einen schönen guten Morgen. Ziehen Sie bitte diese Einweghandschuhe an. Runzeln Sie nicht die Stirn. Lächeln Sie einfach, das Schokoladentaxi kümmert sich um Sie. Der Beifahrer vorne hat die Aufgabe, das Essen zu servieren. Mein Herr, heute hat Gott Sie ausgewählt, die Snacks für die anderen Fahrgäste zuzubereiten. Kostenlos. Gott wird Sie belohnen. Mal sehen, ob Sie unterhalten können.
3: Ich trage Handschuhe.
1: Alles ist hygienisch.
2: Warum machen Sie das?
1: Ich lächle. Sie lächeln. Ihr Lächeln ist Gottes Lächeln. Es gibt keine bessere Motivation, als die Leute zum Lächeln zu bringen.
4: Fahren Sie immer diese Strecke?
1: Nein.
4: Sie fahren also herum?
1: Ja, warten Sie morgen hier besser nicht auf mich.
4: Wo ist Herr Cigini? Ich will mit Herrn Ciginis Taxi fahren.
3: Sag, wenn du fertig bist, dann schenke ich dir Tee ein.
1: Sie machen das sehr gut. Jetzt sollten Sie ihn beurteilen. Wenn Sie 20 Punkte geben oder die Bestnote?
4: Ja, er hat tolle Snacks gemacht, ganz köstlich.
1: Nach dem Frühstück schreiben Sie eine kleine Beurteilung über das, was ich mache und wie Sie es fanden.
2: Ich habe geschrieben, vielen Dank für die Gastfreundschaft des Schokoladentaxis. Sie haben mir den Tag versüßt.
1: Danke. Eines Tages sind zufällig ein paar Journalisten in mein Taxi gestiegen und haben gesehen, was ich mache. Sie haben einen Artikel geschrieben und danach wurde ich nach und nach bekannter. Das hat mich motiviert. Regen, Regen, die Schultern bewegen. Sie müssen das von alleine machen.
0: Du hättest vorne sitzen sollen.
1: Auf geht's, Reza. Regen, Regen, auf geht's. Sie sind dran. Die Schultern etwas mehr bewegen. Regen, Regen, und bewegen. Ich mache das jetzt seit 15 Jahren. Gott sei Dank, ich bin zufrieden mit Gottes Willen. Ich habe ein friedliches Leben. Seid ihr froh, wenn ich nicht da bin?
3: Nein, wir lieben dich.
2: Du bist der Beste.
1: Nach Ariashah, mit Fruchtsaft, Tee und Kaffee. Kommen Sie, mit warmen und kalten Mahlzeiten. Sie sind willkommen. Kommen Sie, Sie können auch mitfahren. Ja, meine Süße. Hallo, mein Schatz. Wie geht es dir? Alles okay? Hab dich lieb. Ich hoffe, dir geht's gut. Dir auch einen guten Morgen. Es ist Mittag, mein Schatz. Du hast noch geschlafen, als ich gegangen bin. Ja, meine Liebe, ich bring dir die Puppe mit, Schätzchen. Ich kauf sie dir. Hab dich lieb. Tschüss. Gott sei gelobt. Wir haben 4 Kinder und alle wollen, dass ich ihnen etwas mitbringe. Es ist schwer, als Taxifahrer über die Runden zu kommen. Aber Gott ist groß. Zurück zu unserem Gespräch. Wo war ich stehen geblieben? Hallo, wie geht's? Greif zu.
3: Danke.
1: Nimm was Süßes.
2: Danke.
1: Lass es dir schmecken.
2: Kann ich 2 nehmen?
1: So viel du willst.
2: Freundlich, wie immer.
1: Mach's gut. Immer lächeln. Und den Helm auf. Sehr gut. Hallo, wie geht's?
5: Danke, gut.
1: Vom Schokoladentaxi.
5: Danke.
1: Nimm was Süßes.
5: Das ist nett.
1: Und immer lächeln. Und Schokolade.

0: Viele Leute fragen mich nach meiner Ausbildung. Ich sage ihnen, dass ich nicht so lange eine Schule besucht habe. Aber ich habe einen Schulabschluss.
1: Haben Sie Philosophie studiert?
0: Dieses Taxi ist wie eine Universität. Ich lerne von Ihnen allen. In diesem Gästebuch steht, was meine Fahrgäste denken. Viele hinterlassen mir schöne Berichte, schöne Zitate und Gedichte, Vorschläge oder Kritik. Bis heute habe ich 365 solcher Gästebücher mit 127.000 Einträgen. Pflanzen Sie nur so viel, wie Sie ernten können. Faulheit ist die Brücke zum Scheitern. Freundlichkeit, die Brücke zur Freundschaft. Wie viele Singles sind hier? Sind Sie Single?
2: Ich bin Single.
0: Möchten Sie heiraten? Ich kenne ein nettes Mädchen für Sie. Ich vermittle in diesem Taxi Partner für junge Frauen und Männer. Sind Sie Single?
3: Ja.
0: Wird es Zeit zu heiraten?
3: Ja. Eigentlich ist es schon zu spät.
0: Wollen Sie sich in mein Heiratsbuch eintragen? Dann finde ich einen passenden Ehemann für Sie.
3: Ein Heiratsbuch?
0: Ja, ein Notizbuch für die Partnersuche.
3: Ja.
0: Dann schreiben Sie Ihre Daten in mein Buch und unterschreiben Sie mit Herzblut. Notieren Sie hier Ihren Namen und Ihre Daten. Eins nach dem anderen. Akademikerin, Familienstand, finanzielle Situation, etc. Ich habe bis heute 24 junge Männer und Frauen zusammengebracht. Ein rechtschaffener Mensch wird immer seinen Weg machen. Erzählen Sie mir von sich.
1: Von mir? Ich heiße Leo Ocher. Ich bin 22. Ich komme aus Japan. Ich bin seit 2 Monaten hier, um die persische Sprache zu lernen.
0: Freut mich. Haben Sie die Geschichte verstanden, die ich Ihnen erzählt habe?
1: Nein.
0: Aber ein bisschen haben Sie sie verstanden.
1: Ja, ein kleines bisschen.

Ich habe Gott immer gebeten, mir viele Kinder zu schenken. Ich habe 4 Kinder. Jetzt träume ich davon, dass ich eines Tages alle Taxis dieser Stadt zu Schokoladentaxis machen werde. Ich bin sicher, das wird mir gelingen. Daran glaube ich von ganzem Herzen. Das will ich schaffen. Es liegt in unserer Hand. Wir können den Weg zum Paradies wählen oder den Weg in die Hölle.

0: Die Stadt ist so schnell gewachsen. Es gibt viel neue Infrastruktur.
1: Die aktuelle Entwicklung geht in Richtung mehr Beton, mehr große Gebäude und Wohnkomplexe.
2: Die Stadt liegt in einem abgeschlossenen Tal. Schon der bloße Gedanke, sie noch dichter zu bebauen, ist völlig abwegig.
0: Ein besseres Gleichgewicht zu schaffen ist möglich. Es gibt Konzepte, bei denen Neubauten und grüne Flecken ihren Platz in der Stadt haben.
2: Wenn man die Menschen anleitet, können sie Gemüsegärten anlegen. Das kann einen Wandel einleiten und sie ermutigen, ihre Viertel in Besitz zu nehmen.
3: Mit 2,4 Millionen Einwohnern ist Medellin die zweitgrößte Stadt Kolumbiens.
0: Gärtnern hat etwas Magisches. Das habe ich selbst vor kurzem entdeckt. Man sieht, wie Dinge sich verändern, wenn sie Aufmerksamkeit und Pflege bekommen. Aus einem winzigen Samen entwickelt sich eine Pflanze, die Nahrung liefert. Das Gärtnern ist eine Kunst, die uns liegt, denn die Bewohner dieser Stadt waren schon immer Bauern. Aber das war in Vergessenheit geraten. Schön, dass ihr da seid. Okay, Leute, wie wäre es, wenn wir den Garten hier anlegen? Was meint ihr? Die Schule, in der wir unser Projekt angehen, hat sehr viele Grünflächen. Die wollen wir nutzen und das dürfen wir auch. Wir könnten den Gemüsegarten zum Beispiel hier anlegen und da ein paar Bäume pflanzen. Jeder soll kommen und sich nehmen können, was er will. Und alle sollen hier ihre Erfahrungen austauschen können. Das wünschen wir uns.
2: Das ist ein Faulbehälter für Biomüll. Es ist einfach eine Kiste ohne Boden, die wir mit 250 Kilo Küchenabfall oder Mist und 250 Kilo Laub füllen. Bei meiner Arbeit mit Gewächshäusern habe ich mich viel mit Biomüll beschäftigt. Da bei der konventionellen Methode ein sehr übler Geruch entsteht, habe ich nach Alternativen gesucht. Ich wollte eine saubere Methode für das Kompostieren von Biomüll. 20 Jahre später habe ich den Silva Biomüll Fermenter entwickelt. Es funktioniert so ähnlich wie Trauben zerstampfen. Da benutzt man auch seine Füße. Elefanten machen das am besten. Das Ganze dauert 6 Monate. Am Ende hat man besten organischen Dünger. Wenn man ein bisschen Erde darüber streut, kann man ihn im Garten oder beim Terrassenanbau nutzen. Es sieht unordentlich aus, aber das ist kein Problem.

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1: In der Stadt kann man nicht gut Gärten anlegen. Freie Räume werden als Vorgärten oder als Terrassen genutzt. Wir haben hier angefangen. Hallo, Rika.
2: Wie geht's, Leute?
1: Gut.
2: Na, wie läuft's, Angel?
1: Wir haben uns gefreut, dass auch viele andere in der Stadt anfingen, auf ihren Grundstücken, in Höfen und Vorgärten etwas anzupflanzen. Aber das geschah in Eigeninitiative. Es war keine koordinierte Aktion. Die verschiedenen Initiativen konnten sich nicht treffen, um sich kennenzulernen und zusammenzuarbeiten. Deshalb haben wir das Gärtnernetzwerk von Medellin gegründet.

0: So ein Netzwerk ist eine Gemeinschaftsaufgabe. Es lebt von den Leuten, die mitmachen.
1: Da auch das Interesse an Fahrrädern groß ist, ermuntern wir alle, die an einem Treffen teilnehmen wollen, mit dem Fahrrad zu kommen.
0: Wir wünschen uns, dass ihr eure Kenntnisse und Erfahrungen in das Netzwerk einbringt und heißen euch hier bei uns willkommen.
2: Wir haben uns gegenseitig viel geholfen, ohne daraus ein Geschäft zu machen. Wir schaffen eine Atmosphäre der Gemeinschaft in der Stadt. Den Asphaltdschungel, den wir vorgefunden haben, wollen wir nicht.
3: Die Initiative plant, weitere Orte für ihre Projekte zu erschließen.

Das wird ein großer Tag. Wir werden viel Spaß haben. Vielen Dank, dass ihr alle gekommen seid, um bei unserem Projekt mitzuarbeiten und diesen Ort zu gestalten.

0: Medellin setzen sich viele Menschen für Gemeinschaftsgemüsegärten ein, ohne dass ein Vertrag sie dazu verpflichten würde. Das ist mehr wert als jede offizielle Unterstützung. Die richtige Mischung ist sehr wichtig.
1: Der öffentliche Raum wird neu definiert. Es ist gut, wenn die Leute in den Kommunen ihn sich zu eigen machen.
2: Schau, das ist einfach. Diese Methode haben wir perfektioniert.
1: Wir graben zuerst die Löcher, dann setzen wir die Pflanzen.
3: Hier sind Rüben.

Schmeckt gut, oder? Wir sind überzeugt, dass urbane Landwirtschaft nach Medellin gehört und hier sinnvoll ist. Wir hoffen, dass wir das noch an vielen Orten in der Stadt beweisen können. Medellin wartet darauf, dass wir weiter säen.

0: Über die Obstgärten ist es uns gelungen, die Viertel miteinander zu verbinden. Und sie sind überall sichtbar. Fast alles spricht für unser Projekt und unsere wichtigste Ressource sind die Menschen.
1: Die Zahl unserer Mitstreiter wächst jeden Tag. Deshalb glaube ich, dass sich unsere Initiative auf jeden Haushalt, jede Familie in dieser Stadt auswirken wird.
0: Unser Netzwerk ist stark, weil hier viele kleine Träume zu einem großen Traum verschmolzen sind. So wächst die Chance, dass dieser Traum wahr wird. Die ersten Schritte haben wir schon getan.

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Hallo hier bei Alle Wetter und hallo hier bei einem ziemlich blauen Himmel, aber nicht vollständig. Wir sehen schon ein paar von diesen dünnen, hohen Wolken, die heute ja schon häufiger über Hessen waren. Und das war phasenweise ganz angenehm. Es sah trotzdem sonnig aus, aber man spürte, wenn man also nicht im Schatten irgendwo stand, man spürte, dass es nicht ganz so sehr auf der Haut brennt. So ein leichter Dämpfer, deswegen auch bei den Temperaturen Grad, 2 Grad weniger als gestern noch heute, also zumindest gemessen. Ich weiß nicht, wie Sie es empfunden haben. Und in der Hitze haben wir bei Alle Wetter wunderbare Post bekommen. Der Brief sah ungefähr so aus. Silvia und Sarah haben nicht nur den Brief entworfen, sondern auch noch gesagt, Mensch, der Fridolin, der hat zwar den Kröte, aber hier auf dem Dach ist er immer alleine. Der kriegt mal einen Bär geschenkt und das ist ein tatsächlich handgenähter Bär. Silvia, die Oma, hat ihn genäht, die Sarah hat ihn gestopft und hat auch noch das Herz und die Schleife dazu gemacht. Fridolin hat sich schon sehr gefreut. Und voller Freude waren wir heute auch mit der Kamera unterwegs. Schauen Sie sich mal die Bilder an, die wir eingefangen haben im Naturpark Sossenheim.

0: Ja, wenn man Wasser nutzen kann, dann ist es natürlich immer super. Aber wie sieht's aus, wenn die Hitze so groß ist und Sie sind ein Fan des Campens? Ist das dann ein Problem oder nicht? Camping in der Stadt, in der Hitze? Arne Pollmann wollte das in Kassel genauer wissen.
1: Sophie Grimm unterwegs auf dem Campingplatz Kassel. Seit Jahresbeginn ist sie die Leiterin und schaut bei der Hitze mal nach den Gästen.
2: Hallo.
3: Hallo.
2: Schön, dass ihr bei uns seid.
1: Burkhard Brunke ist mit seiner Frau vom Chiemsee geflüchtet, wegen des Wetters.
3: Das war uns zu warm. Das ist halt einfach noch mal locker 10 Grad wärmer als wir hier. Ja, und jetzt sind wir hier mal Richtung Kassel gefahren und hier hängen geblieben.
2: Wie geht ihr denn hier mit der Hitze, kann man ja sagen, um?
3: Ja, das ist manchmal ein bisschen schwierig, vor allem nachts, weil die sich natürlich aufstaut. Wir haben mit Absicht keine Klimaanlage gewählt, weil wir autark bleiben wollen. Mit 12 Volt sowas zu betreiben, ist immer relativ eher schwierig, weil man dann noch mehr Batterien mitschleppt. Ne?
1: Die Tagesstrategie, nicht zu viel bewegen und viel Wasser trinken, kalt aus dem Kühlschrank. Ein bisschen Kassel anschauen wollen sie aber auf jeden Fall auch noch in den nächsten Tagen. Sophie Grimm bummelt weiter, das Thermometer ist am Vormittag schon bei 27 Grad. Den Tipp für die Zelte morgens zu lüften, kann sie sich sparen, die sind schon längst draußen unterwegs. Kaum ein Wohnmobil, wo nicht alle Luken offen sind. Und dann kommt sie bei Lotti vorbei, die mit ihrem Besitzer aus Bochum angereist ist. Andreas Steimel holt seine Frau aus der Reha ab.
4: Ich habe mich einmal umgestellt, weil ich jetzt den Schattenplatz habe. Ich habe vorher voll in der Sonne gestanden und wir haben keine Klimaanlage komplett da drauf. Und jetzt der Platz hervorragend. Nachmittag schön Füße in die Fulda reinhalten, der Hund geht ins Wasser und dann ist alles gut. Von der Seite her lässt es sich gut im Schatten aushalten.
1: Für den hier jeder auf die eine oder andere Art sorgt. Und manche, wie Stefan Austinat aus Essen, wollen sogar etwas Sport machen. Mit dem E-Bike durch Kassel düsen.
5: Mir macht das eigentlich nicht so viel. Und beim Fahrradfahren sowieso nicht, weil du immer ein Windchen hast. Aber wenn du dann einmal stehen bleibst, läufst du aus. Dann ist es zu spät.
1: Sonnenuntergang in Kroatien am Strand. Ihr Lieblingsfoto haben sie sich als Markise drucken lassen. Sophie schaut mal am Campingplatzzugang zur Fulda vorbei und trifft Tanja Breitbart, eine waschechte Nordhessin, die schon schwimmen war.
2: Wie war es denn im Wasser? Kalt oder auszuhalten?
6: Sehr erfrischend. Also ich finde es sehr erfrischend. Da sind die Meinungen auch unterschiedlich. Manche mögen Eisbaden, denen ist die Temperatur nicht kalt genug. Mir schon.
1: Kara ist es auch zu kalt. Ein heißer Tag in Kassel, wie gemacht für etwas Wasserspaß an der Fulda oder Fulle, wie man hier sagt. Da kann auch Sophie nicht widerstehen.
2: Es ist jetzt das erste Mal, dass ich meine Füße hier reinhalte. Sonst haben wir hier immer ordentlich was zu tun mit den Gästen. Wir sind ja auch immer sehr voll und da ist der Tag dann immer gefüllt mit anderen Dingen.
1: Ein Tag auf dem Campingplatz in Kassel.
0: Na, das sieht aber auch wirklich entspannt aus, oder? Wie entspannt haben Sie denn in den vergangenen Nächten geschlafen? Ja, man redet ja immer von Tiefstemperaturen. Was aber, wenn die gar nicht tief sind? Also man kennt natürlich die kältesten Rekorde. Aber es gibt auch Wärmerekorde bei den Tiefstwerten, die in der Regel so um den Sonnenaufgang sind. Also das Wärmste, was man früh morgens hat. Ich habe hier im Angebot die Tiefstwertrekorde für die Junitage. Und Junitage meint, also wenn es dann gleich kommt. Ja, da kann man für jeden Junitag den bisherigen Rekord ausrechnen. Das müssen Sie sich wie eine Linie hier vor. Ich mache es. Kommt gerade nicht. Von daher, ich erzähle es jetzt einfach so. Ja. Und da waren wir bisher relativ durchschnittlich sogar noch. Aber jetzt sind wir drüber raus. Heute früh Frankfurt Flughafen, das ist ja wirklich frei, also das ist ja, da ist noch nicht mal große Bebauung drumherum, hat einen neuen Rekord eingefahren mit klar über 20 Grad. Und jetzt muss ich Ihnen sagen, das ist noch längst nicht das Ende der Fahnenstange, denn es gibt Vorhersagemodelle, die sagen so für Donnerstag, Freitag, Samstag Frühtemperaturen im Bereich von 25 Grad oder mehr vorher. Das wird wirklich extrem. Aber das ist noch kein Vergleich zu dem, was wir in Frankreich momentan erleben. Die hatten gestern an 150 Stationen einen neuen Allzeitrekord im Thema Hitze. Also da war es noch nicht. So, und 500 Juni-Rekorde. Jetzt denkt man sich, Wahnsinn. Verrückterweise sind diese Allzeitrekorde heute schon wieder

0: Tagen. Anfang Juli, so sieht es danach aus, werden wir einen regelrechten Temperatursturz haben. Aber soll ich Ihnen was sagen? Wenn es dann 10 Grad kälter wird, sind wir immer noch kurz unter 30 Grad. Das ist immer noch ordentlicher Hochsommer. Grafik ist nicht mehr gekommen. Dann wechseln wir einfach. Also extreme Hitze, da darf ich doch jetzt Katja Sodemann von UNICEF Deutschland begrüßen. Schön, dass Sie Zeit für uns haben.
1: Danke, dass ich hier sein darf.
0: Bei dieser Hitze, die so anstrengend ist, wo, glaube ich, alle Menschen in Essen gerade zu Recht auch, ja, man sagt, boah, das ist jetzt aber zu viel, muss man sagen, Kinder sind besonders betroffen, oder?
1: Ja, in der Tat, Kinder gehören zu der Gruppe, die besonders getroffen ist. Bei älteren Menschen weiß man das auch oder bei Schwangeren. Kinder sind aber auch besonders vulnerabel, denn biologisch gesehen ist ihr Körper noch nicht ausgewachsen, ihr Immunsystem ist noch nicht stark genug. Sie können sich schlechter gegen Hitze wehren, sie müssen schneller atmen, sie brauchen mehr Wasser und Nahrung pro Kilo Körpergewicht als wir Erwachsene und sie können die Temperatur nicht ordentlich regulieren. Ich könnte jetzt noch weitermachen, es gibt viele biologische Faktoren, die Kinder zu einer der verletzlichsten Gruppen machen, gerade wenn es um Hitze, längere andauernde Hitze oder besonders hohe Temperaturen wie jetzt geht.
0: So, und Sie haben eine Studie durchgeführt, und zwar weltweit, also nicht nur in Hessen oder in Deutschland, weltweit. Es geht um Klimarisiken und da sind Sie zu dem Schluss gekommen, dass jedes zweite Kind auf diesem Planeten mehreren Klimarisiken gleichzeitig ausgesetzt ist. Hitze haben wir schon angesprochen. Was gibt es denn sonst da noch so?
1: Hitze, Dürre, lange Hitzeperioden, natürlich auch Tropenstürme, Überflutungen, Überschwemmungen. Also wir haben wirklich die 8 wichtigsten Klimagefahren oder die am häufigsten auftreten, geprüft. Und in der Tat, jedes zweite Kind ist gleichzeitig von 3 betroffen und quasi jedes Kind von mindestens einer Gefahr. Also es ist wirklich flächendeckend weltweit mittlerweile ein Problem. Ja.
0: Und auch wenn wir hier jammern und auch wenn wir hier nennenswerte Herausforderungen haben, ich nenne das mal freundlich, dieses Wort Herausforderung beim Thema Hitze, kann ich mir vorstellen, anderswo auf der Welt sieht es noch schlimmer aus?
1: Ja, was bei uns ein tropischer Sommer ist, wir können uns aber immerhin noch abkühlen. Wir haben immer kühles Wasser und auch einen schattigen Platz. Das ist andernorts, auf anderen Teilen der Erde, dann auch wirklich eine Katastrophe, wenn keine Abkühlung da ist, wenn kein sauberes Trinkwasser da ist, wenn kein Gesundheitssystem in unserer Art und Weise da ist, dann können diese Gefahren, die bei uns auftreten, vor denen wir uns aber noch schützen können, wirklich zur Katastrophe werden. Insbesondere halt für Kinder zum Beispiel, weil sie halt sich noch schlechter schützen können.
0: Ja, ja. Wir haben hier ein ziemlich zuverlässiges Stromnetz. Und im Moment sind Klimaanlagen zwar ausverkauft im Baumarkt, aber man könnte sich noch eine kaufen. Also das geht woanders vermutlich nicht. Was sind die gefährdetsten Regionen tatsächlich?
1: Ja, also Klimaanlagen, das ist ja dann schon wirklich Luxus. Da geht es dann wirklich um Basics. Also ist da überhaupt ein Krankenhaus? Gibt es da überhaupt irgendwo Wasser? Und das ist zum Beispiel in der Sahelzone. Da sind die Klimagefahren besonders stark und auch besonders intensiv. Und wir haben dieses Auffangnetz nicht da. Da ist es schon ohne die Klimagefahr so, dass die Versorgung nicht besonders gut ist. Und wenn dann noch die Klimagefahr obendrauf kommt, dann wird es halt besonders schlimm. Teile Asiens, Pakistan zum Beispiel, Myanmar, da ist es auch besonders stark. Die absoluten Zahlen sind sehr hoch, weil da halt auch sehr viele Kinder sind. Und da gibt es halt nicht so wie bei uns in Europa, wo wir auch schon ächzen und stöhnen, aber wir können zur Klimaanlage oder zu den Wasserspielen oder was auch immer, das geht da halt nicht.
0: Diese Untersuchung, die Sie gemacht haben, das ist nicht nur zum Anprangern, sondern es soll auch eine Art Hilfestellung sein. Ich habe gehört, das ist ein Atlas, den dann auch Kommunen bekommen können. Was hat es damit auf sich?
1: Ganz genau. Wir haben das gemacht, damit wirklich mal klar zu sehen ist, wo ist welche Gefahr und wo sind mehrere und was muss man tun. Also man kann wirklich in die Länder reinzoomen, nicht nur das ganze Land, die Nation, sondern wirklich auch auf kleinere Ebene gucken, was ist jetzt hier die größte Gefahr, die am ehesten auftreten kann, um dann dementsprechend auch die Maßnahmen zu installieren. Sei es Überflutungsschutz, sei es gegen Stürme, eine Schule, ein Krankenhaus, was auch immer es ist, die Infrastruktur zu schützen, damit man wirklich konkret und gezielt Anpassungsmaßnahmen schaffen kann, weil das Geld ist ja auch nicht im Überfluss da und dann sollte man es wirklich gezielt einsetzen.
0: Also quasi ein UNICEF-Atlas gegen Klimagefahren, der besonders Kinder schützt, eine Hilfestellung für die Entscheider vor Ort. Dankeschön an dieser Stelle, Frau Sodemann, schönen Abend. Und wir schauen uns jetzt an, was denn beim Wetter sich tut, wobei das ist relativ schnell erzählt. Da ziehen keine nennenswerten Wolken durch. Wir hatten im Süden Deutschlands heute ein paar Gewitter, das schläft aber wieder ein. Morgen Mecklenburg-Vorpommern, angenehme, kuschelige 10 Grad früh morgens. Und an den Küsten reden wir dann über Spitzenwerte von 24 bis 29 Grad. Aber im Südwesten sind es halt 39. Und wir sind nicht an den Küsten. Also die hessische Küste am Edersee ist leider zu klein. Deswegen bei uns klarer Nachthimmel. Auch morgen viel Sonnenschein von früh bis spät.

Und weil kein kühlendes Meer in der Nähe ist, wird es ordentlich warm. Ein paar Quellwolken gerade über den Bergen kann es morgen schon geben, aber es bleibt auf jeden Fall trocken. Frühwerte in der Nordhälfte unter 20 Grad, 15 bis 17 Grad meistens. In der Südhälfte dagegen ist es tropisch, 20 oder mehr, in der Spitze bis 22 Grad. Da schläft sich's nicht ganz so gut. Und nachmittags sowieso nicht. 31 bis 38 Grad. Also morgen wird es auf jeden Fall dann noch mal spürbar wärmer, als das heute noch der Fall war. Wenn Sie was Kühles suchen, Friedelin und Kröti sind, glaube ich, in einer Eiswüste. Das würde helfen, auch bei der Schlafqualität vermutlich. Die Konzentrationsfähigkeit ist nicht gut. Der Wettereinfluss insgesamt im Laufe des Tages immer schwieriger. Und die weiteren Aussichten, ja, es geht sogar noch heißer. Am Donnerstag packen wir einen Grad drauf und am Freitag nochmal. Dann sind wir in der Spitze bei 40 Grad. Die Schauerneigung nimmt zu, also die Chance für Hitzegewitter. Ab Samstag ist es dann durchaus auch eine Gefahr, weil es sehr unwetterartig heftig werden kann. Schönen Abend. Tschüss.

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1: Uhr, es ist Zeit für Main Tower. Schön, dass Sie dabei sind. Das sind heute unsere Themen für Sie. Historische Automobile, die Röhr Auto AG aus Oberramstadt, die feiert 100. Jubiläum. Dann geht es wieder um die Hitzewelle. Wir schauen heute mal, wie unsere Pflanzen so durch den Sommer kommen, ohne komplett zu verbrennen. Und Achtung, Kontrolle, wir sind wieder unterwegs mit der Autobahnpolizei Wiesbaden. Und wir starten natürlich auch heute wieder mit dem Thema, das uns gerade alle beschäftigt. Es ist nicht die WM, es ist das Wetter. Am liebsten würden wir uns bei den Temperaturen, glaube ich, alle im Keller einschließen den ganzen Tag. Das Problem ist nur, das geht ja bei den allermeisten nicht, ne? Weil die Arbeit ruft. Wir waren bei Ihnen in Kassel unterwegs und haben da mal nachgeschaut, wie Sie das so machen mit Hitze und Arbeit.
2: Blauer Himmel, 30 Grad, Kassel schwitzt. Der Sommer ist da. Und zwar so richtig. Toll, oder?
3: Sommer in Nordhessen ist doch was, oder?
2: Zumindest für ein paar, die sich heute in die Stadt getraut haben.
4: Wie halten Sie es denn aus bei der Hitze? Also einfach Augen zu und durch?
5: Nein, mit dem Ventilator. Viel trinken und das war's.
6: Alkoholfreies Weizenbier.
7: Ja, tagsüber drin bleiben.
8: A und O.
9: Ins Schwimmbad, aber nur, wenn es nicht zu überfüllt ist. Und auf jeden Fall nicht in der Sonne sein, sonst kriegt ihr noch einen Sonnenstich. Und eincremen, ganz wichtig.
10: Also viel trinken, das ist ja sehr, sehr gut. Ja, wenn man jetzt hier, natürlich Wasser, keine Alkoholgetränke, nichts, was jetzt hier uns noch auf die Touren bringen würde. Ja?
11: Wasserbombenschlacht. Und dann einfach mit nassen Klamotten weiterlaufen.
2: Tolle Idee, wenn man nicht gerade arbeiten muss. So wie Eva Palupski im Café ohne Klimaanlage.
12: Geht alles ein bisschen langsamer, muss man sagen, weil bei den Temperaturen ist natürlich immer so ein bisschen schwierig, wenn man in dem gleichen Tempo macht wie sonst. Ich freue mich schon sehr, dass es warm ist, dass es hell ist draußen, die Sonne scheint, hat man auch ein bisschen bessere Laune immer. Also auf jeden Fall toll, dass es warm ist.
2: Dieses positive Gefühl überträgt sich auch auf die Gäste.
13: Hier drin ist ja auch dann schön angenehm und mit dem schönen Essen und den kalten Getränken geht das schon mal ganz gut.
4: Ach, eine Klimaanlage wäre schon geil, oder?
13: Ja, das stimmt. Das wäre schon ganz geil. Aber es geht. So ein bisschen Wind geht ja.
2: Egal ob Café oder Fußgängerzone, bei 30 Grad kommt es vor allem auch auf eins an, das perfekte Outfit.
5: Das hält schön kühl und ich schwitze keinen Meter.
14: Zwei Fächer dabei haben, einmal für die Freundin und einmal für sich selber.
15: Hut und leichte Sachen.
9: Rockefeller-Kleidchen, mit die ganzen Punkte sind ja im Trend gewesen. Ich hole den Trend wieder zurück. Sandalen muss sowieso sein.
2: Style statt Schweiß, so läuft's auch bei Hülya Ay im Friseursalon. Auch hier ist eine Klimaanlage Fehlanzeige, aber kein Problem.
16: Also wir haben so kleine Ventilatoren. Die sind richtig herrlich, die kriegst du in die Hand, damit du so eine kleine Abkühlung hast. Ich gebe dir meine Wasserspritze in die Hand und sage, spritz so viel, wie du willst.
2: Das Konzept überzeugt auch den Reporter. So lässt sich die Hitze aushalten, selbst mit Plastikumhang auf einem Ledersessel. Friseur im Hochsommer, ein echter Geheimtipp. Den ultimativen Frischekick gibt das Minz-Shampoo. Was will man mehr? Der Hitze trotzen, dafür gibt's viele Ideen. Die nächsten Tage können also kommen.
1: Bei uns hier in Main Tower heißt es ja gerade und täglich grüßt die Polizei Wiesbaden. Ganz genau, wir haben ja die Beamten da in Wiesbaden bei ihrer Arbeit begleitet und zeigen ihnen schon seit letzter Woche alles, was wir da so miterleben durften. Gestern waren wir schon mit Andreas und Meissam von der Autobahnpolizei unterwegs auf Brummikontrolle und heute treffe die beiden wieder und sie geben uns noch ein bisschen tieferer Einblick in ihre Arbeit.
17: Nero von Nero 1020.
18: Die Polizei Autobahnstation Wiesbaden. Hier startet der Arbeitstag von Andreas Kuhnhäuser und Meissam Moussefi. Die beiden kontrollieren mit zwei weiteren Kollegen den Schwerlastverkehr an der A3, Raststätte Medenbach. Die A3 ist die zentrale Drehscheibe für den Schwerlastverkehr sowie für Pendler im Rhein-Main-Gebiet. Polizist Meissam Moussefi kann sich sehr gut in die Lage der Fahrerinnen und Fahrer versetzen.
6: Also ich bin erst mit 30 zur Polizei, muss ich dabei sagen. Bis dahin war mein Lebenslauf ein bisschen wirr. Ich war lange LKW-Fahrer, bin auch im Fernverkehr gefahren sogar. Und ich muss sagen, zur Polizei zu gehen, das war mein Absprung. Und ich bin sehr zufrieden, ich habe bis heute keinen Tag bereut. Ja.
18: Internationaler Frachtverkehr heißt auch internationale Sprachen. Natürlich gibt es Übersetzungsprogramme, aber das analoge Vokabelheftchen ist nicht im Ruhestand.
6: Das habe ich mir selber angelegt. Das ist so ein kleines Vokabelheft, sage ich mal. Hauptsächlich ist hier Russisch drin. Ein paar Phrasen, dass man sich einfach ein bisschen verständigen kann. Zum Beispiel, bitte geben Sie mir Ihre Dokumente. Пожалуйста, дай мне ваши документы. Oder hier ist Überholen verboten, dies Pediganja Zaprischeno. Und so kann man sich halt immer wieder ein bisschen behelfen. Manchmal habe ich das Glück, dass russischsprachige Lkw-Fahrer auch Deutsch können. Und dann erfrage ich manchmal neue Sätze und dann fülle ich das so noch auf. Ja.
18: Die beiden Beamten positionieren sich wenige Kilometer vor der eigentlichen Kontrollstelle. Stichprobenhaft soll gleich ein Lkw kontrolliert werden. Die Polizei setzt sich vor einen Sattelzug, aus der Türkei kommend. Fluchtgedanken gibt es nie, denn ein Schwerlaster ist naturgemäß kein Sportwagen.
6: Wir haben festgestellt, dass der Sattelzug in der Türkei Textilien geladen hat. Diese importiert er in die Europäische Union. Deshalb hat er auch am Auflieger, also hinten an dem Anhänger, sagen viele, ist allerdings der Auflieger, hat er eine Plombe. Deswegen können wir jetzt nicht reinschauen. Das wurde vom Zoll verplombt, da es sich um einen Import von Waren in die EU handelt.
18: Neben dem Lkw-Zustand werden die Lenkzeiten überprüft.
15: Wir haben die Lenk- und Ruhezeiten des Fahrers uns hier anzeigen lassen, auch in unserer Spezialsoftware, und ausgewertet und konnten da feststellen, dass er gestern Abend gegen 16.50 Uhr losgefahren ist und bis zum Kontrollzeitpunkt durchgefahren ist und auf eine Lenkzeit von 12 Stunden 26 kommt. Das ist eine Lenkzeitüberschreitung. Er dürfte normalerweise 9 Stunden fahren mit einer Verlängerung, die er in Anspruch nehmen könnte, auf 10 Stunden. Also hat er definitiv seine Lenkzeit überschritten.
18: Außerdem wird eine Sicherheitsleistung vor Ort fällig, da die Türkei nicht Mitglied der Europäischen Union ist. Die Behörden fordern das Geld ein, um das spätere Bußgeldverfahren finanziell abzusichern. Da die Lenkzeit überschritten wurde, wird der Lkw mit einer Kette temporär stillgelegt, damit der Fahrer nicht auf die Idee kommt, nach der Kontrolle loszufahren.
15: Wir verstehen natürlich auch den Lkw-Fahrer, der sagt, okay, die Straßen sind sehr dicht, die Termine sind sehr getaktet, aber natürlich ist unsere Aufgabe nun mal die Einhaltung der Gesetze zu überwachen und entsprechend müssen wir dann handeln.
18: Erst nach Mitternacht darf die Fahrt fortgesetzt werden. Eine Nachtstreife wird die Kette dann wieder aufschließen. Für unsere Beamten ist für heute aber erst einmal Schluss. Und morgen bei Main Tower Florian Mierheim und Christian Schneider. Unterwegs mit der Fußstreife in Hofheim.

0: Heim.
1: Von außen schön kross, von innen noch leicht saftig. Sie denken jetzt wahrscheinlich an das perfekte Grillsteak. Ich rede aber leider nicht von Steak, ich rede von Pflanzen und Blumen. Die sind leider gerade auch so von der Hitze betroffen wie wir. Ja? Die sind teilweise knuspriger als jede Freibad-Pommes, die Pflanzen, die wir auf dem Balkon haben. Und deshalb haben wir heute mal geschaut, was können wir unseren Pflanzen gerade Gutes tun, bevor die komplett verbrannt sind. Und welche Pflanzenarten halten so eine Hitzewelle vielleicht sogar einigermaßen gut aus?
2: Die Sonne brennt von morgens bis abends. Die Temperaturen weit über 30 Grad. Haben unsere geliebten Garten- und Balkonpflanzen da überhaupt eine Chance? Überraschenderweise ja.
3: Das Thema der Stunde heißt Wasser, Wasser, Wasser. Und das ist das Einzige, wo wir der Pflanze helfen können. Und da gibt es richtiges Gießen. Wann muss ich gießen? Wie muss ich gießen? Und vor allem, wo gieße ich drauf oder wo gieße ich nicht drauf?
2: Die Gießtipps des Experten gelten grundsätzlich für alle Pflanzen. Deshalb jetzt genau hinsehen und hören. Erstens, wann?
3: Also morgens ist der beste Zeitpunkt zum Gießen. Eventuell bei diesen Temperaturen auch ein zweites nochmal um die Mittagszeit oder frühen Nachmittagsstunde. Abends gießen ist dann wieder etwas kontraproduktiv. Das heißt, es findet keine Photosynthese mehr statt. Der Wasserfluss in der Pflanze ist nicht mehr so gegeben wie tagsüber.
2: Wie bzw. wo gegossen wird, ist extrem wichtig. Sonst kann es solche Schäden geben.
3: Also was hier ganz wichtig ist, dass wir die Pflanze nicht auf die Blätter gießen. Das ist so ganz entscheidend hier, weil die Tröpfchen können natürlich einen Linseneffekt haben und dann gibt es Verbrennungen auf den Blättern. Also wenn wir gießen, gießen wir immer von unten. Wir gießen immer auf den Boden unten und möglichst wenig von den Pflanzenteilen. Damit erwischen, beugt zum Beispiel Pilzschäden vor und beugt Verbrennungsschäden vor.
2: Wer es besonders gut meint und glaubt, mit Wasserreserven im Untersetzer vorzusorgen, irrt. Vorsicht!
3: Die Pflanze muss auch mal wieder trocken stehen können. Das heißt, alles, was sie nach 15 Minuten nicht aufgesaugt hat, nehme ich wieder raus. Ich kippe das einfach aus, sodass die Pflanze hier keine Faulschäden an den Wurzeln bekommt. Und beim nächsten Mal genauso.
2: Natürlich gibt es über die allgemeinen Tipps hinaus auch besonders hitzeresistente Pflanzensorten, zum Beispiel diese mit, ja, eingebautem Sonnenschutz.
3: Also die Pflanze hat, wenn man so will, fast so etwas wie einen natürlichen Sonnenschutz entwickelt, wie eine Sonnencreme eigentlich. Also sie hat extrem hohen Farbanteil von Anthocyan drin, das ist ein roter Farbstoff hier, und der agiert in der Pflanze wie ein Sonnenschutz.
2: Sonnenschutzsprays oder ähnliches für Pflanzen gibt es dagegen nicht. Aber ein klassisches Utensil kann helfen.
3: Und wenn man wirklich empfindliche Pflanzen hat, die tatsächlich so ein bisschen sensibel sind, dann hilft natürlich auch nochmal ein zusätzlicher Sonnenschutz. Und wenn man der Pflanze nur einen Sonnenschirm hinstellt, dann ist der auch schon geholfen. Dann kommt man locker durch diese Hitzephase.
2: So ein Karton tut es manchmal auch. Also Kopf hoch, Tomaten, Salat, Zucchini. Aber auch Blumen und Hecken können so durch die knapp 40 Grad kommen.
1: Kennen Sie noch Röhrautos? Das sagt den allermeisten von Ihnen wahrscheinlich erstmal nichts, aber bei dem ein oder anderen Autofan könnte jetzt gerade was klingeln. Ne? Röhr war ein hessischer Automobilhersteller in den 1920er, 30er Jahren. Unfassbar schöne Autos damals hergestellt, hier aus Hessen. Und ein paar davon konnten wir uns gestern anschauen, denn Röhr feiert 100. Jubiläum, 100. Geburtstag und hat deshalb nochmal so ein bisschen den Bestand überpoliert.

0: Wir versuchen wirklich, das Erbe zu bewahren und auch alles zu dieser Sache zu sammeln. Unsere gesamte Automobilgeschichte ist hochinteressant, wirklich hochinteressant hier im Rhein-Main-Gebiet. Was hier für menschliche Schicksale hier mit diesem Gelände auch verbunden sind, mit diesem Autowerk Röhr, das ist faszinierend.
1: Ein Stückchen fast vergessene Autogeschichte. Oberramstadt feiert 100 Jahre Röhr Auto AG. 1926 übernimmt Hans Gustav Röhr die ehemaligen Falcon Automobilwerke. 9 Jahre lang werden hier die ikonischen Vorkriegsautomobile produziert, 4000 Stück insgesamt.
0: Überlebt haben von diesen Autos 29, habe ich also insgesamt festgehalten. Und 5 dieser 29 stehen hier. Und von den Röhr Junior, in dem ich hier momentan sitze, gibt es 4 Stück, die momentan noch in einem Zustand sind, dass man vorzeigen kann.
1: Der gebürtige Oberramstädter und ehemalige Opelaner Werner Schollenberger hat sich Röhr zum Leben gemacht. Auf dem ehemaligen Röhr-Gelände gab es ausschließlich Vorkriegsmodelle zu sehen, von Traktoren bis hin zu Motorrädern.
0: Jetzt steht das andere hessische Produkt vor uns, nämlich ein Opel-Kapitän. Und zwar ein Vorkriegskapitän sogar. Ganz gut. Baujahr 39. Hier haben wir die Tinlisi. Dann den Nachfolger Ford A-Modelle. Das sind also mit die weit verbreitesten Oldtimer überhaupt. Ein Kilo Blech, ein Kilo Lack und fertig ist der Hanomag.
1: Highlight der Ausstellung: 5 fahrtüchtige Röhr-Automobile. Mit Tiefbettkastenrahmen und einer Leichtbauweise haben die Automobile zu den modernsten ihrer Zeit gezählt.
0: Dazu kam, dass das Auto eine Einzelradaufhängung hatte, also keine Faustachse mehr, sondern die Räder konnten einzeln abfedern, vorne wie auch hinten. Und dazu kam noch eine Zahnstangenlänge, was bedeutet, der lenkt sich ganz leicht im Verhältnis. Und die Stöße der Fahrbahn wurden nicht mehr auf das Lenkrad übertragen. Man kennt ja die amerikanischen Filme, wenn die da immer so fahren, bedeutet Folgendes, jedes Schlagloch ging auf die Lenkung über und die mussten immer wieder korrigieren. War beim Röhr nicht mehr nötig. Also das war dann unabhängig, eine unabhängige Lenkung hatte das Auto.
1: Etwa 800 Mitarbeiter haben zu Höchstzeiten an den Röhr-Autos gearbeitet. Oberramstadt als eine der Wiegen des modernen Automobilbaus. Einer von ihnen war Karl Michael Knittel, dessen gleichnamiger Sohn sich noch heute an vergangene Zeiten erinnert.
2: Er war erstmal bei Werbechef gewesen, dann hat er die ganzen Veranstaltungen in Europa für Röhr übernommen. Und zwar in Paris, in Cannes, in Bad Neuenahr, wo also auch Schönheitskonkurrenzen stattgefunden haben. Und mein Vater hat mit diesen traumhaft schönen Automobilen viele Preise abbekommen. Und er hat also sehr viel Pep in diese Werbung gebracht für Röhr. Das war also damals wirklich sensationell. Er nannte sich der erste Werbefachmann in Deutschland.
1: Die Faszination Oldtimer rollt auf das alte Röhrgelände. Automobilgeschichte als gelebte Leidenschaft mit 65 Oldtimer-Besitzern aus ganz Deutschland.
0: Wir versuchen wirklich, das Erbe zu bewahren und auch alles zu dieser Sache zu sammeln. Viele in der Autoindustrie, den Mut, den viele hatten, die waren ja alle mutig. Warum gründet man kurz nach der Inflationszeit oder in so einer Zeit ein Automobilwerk? Warum macht man sowas? Die hatten allesamt Mut. Und die waren auch da verrückt, ganz klar.
1: 100 Jahre Röhr Auto AG, Hessens fast vergessener Automobilpionier, ist für einen Tag zurück ins Rampenlicht gerollt. In seiner noch überlebenden Stückzahl seltener als je zuvor.
3: Ein bisschen älter, leichtes Übergewicht, aber sehr liebenswert. Ja? Diese Beschreibung trifft, glaube ich, auch auf sehr viele von uns zu, aber vor allem auf den Hund, den wir Ihnen jetzt vorstellen wollen, aus Viernheim. Ich hoffe, ich spreche den Namen einigermaßen richtig aus. Ngulouf ist ein Labrador, lebt gerade im Tierheim da und sucht ein neues Zuhause. Und dieser Hund ist so verträglich, ich kann mir wirklich nicht vorstellen, dass diese Suche lange dauern wird.
4: Ngulube ist ein freundlicher Familienhund, gelassen und ruhig. Leider ist er wegen schlechter Haltung vom Veterinäramt aus seinem alten Zuhause genommen und ins Tierheim gebracht worden.
5: Er kam stark übergewichtig, hat jetzt schon über 10 Kilo runter, muss auch noch ein bisschen abnehmen. Viel mehr ist uns leider nicht bekannt, aber kam als Beschlagnahmung, als Sicherstellung zu uns.
4: Immerhin hat er anscheinend keine ganz schlimmen Erfahrungen mit Menschen gemacht. Denn er ist nicht scheu und sehr zutraulich.
5: Er zeigt sich hier aber sehr, sehr menschenbezogen, ist sehr freundlich mit allen Menschen, die hier umgehen mit ihm. Er ist ein Charmeur, sympathisch, ein witziger Kerl und absolut kein Problemhund. Der kommt gut zurecht und ist ein witziger.
4: Mit 8 Jahren ist sein Bewegungsbedarf nicht mehr so groß. Und an Tagen über 30 Grad sowieso nicht. Seine Ansprüche an Herrchen oder Frauchen halten sich also in Grenzen.
5: Wenn der mit dabei ist, an langer Leine mal rumschnuppern kann, bisschen rumtüttelt, in der Natur unterwegs ist, hier und da mal ein bisschen ordentlich mitlaufen darf für den Kopf, dann ist der eigentlich schon recht zufrieden und Hauptsache dabei sein.
4: Nach dem Waldspaziergang geht's zurück ins Freigehege. Da wartet schon eine Erfrischung und sein Kumpel und Mitbewohner Kuolova. Der ist erst knapp 1 Jahr alt, also noch ein Welpe. Trotzdem kommen die zwei prima miteinander klar. Das heißt, auch ein Zweithund wäre mit neuem Zuhause möglich, sogar ein junger.
5: Man darf dann aber gucken, dass beide Hunde die entsprechenden Bedürfnisse einfach bekommen, die sie brauchen. Wenn jetzt der Jüngere nur auf ihm rumbolzt, wäre das ungünstig. Der braucht schon seine Ruhe zwischendrin, aber die zwei wohnen ja auch fest zusammen. Insofern kommen die schon klar und der kommt auch mit jüngeren Hunden gut zurecht, ja.
4: Das Einzige, was Ngulube überhaupt nicht leiden mag, sind Katzen. Sie sollten nicht mit im Haushalt leben. Was die neuen Halter und das Umfeld betrifft, da sind viele Konstellationen möglich.
5: Er könnte durchaus auch bei Anfängern wohnen, die sich ein bisschen Hilfe dazu holen. Kann auch zu hundeerfahrenen Leuten. Könnte auch zu Menschen, die vielleicht gerade keinen jüngeren Hund haben wollen, sondern eher einer, der schon ein bisschen älter ist. Und grundsätzlich Menschen, die, naja, die nötige Ruhe bieten, die nicht ständig aktiv mit dem Hund arbeiten wollen, die aber auch sich mit dem Hund beschäftigen.
4: Kaum zu glauben, dass Ngulube trotz schwieriger Vergangenheit doch so ein toller Kumpel ist. Er wird sicher der Sonnenschein in seiner neuen Familie sein. Wer ihn kennenlernen will, kann ihn im Tierheim Firnheim besuchen.
3: Apropos Sonnenschein. Was eine Überleitung. Thomas, kann ich dich, ich habe wirklich Mitleid, ne? Also für alle von Ihnen, die das jetzt nicht wissen, wie das hier läuft. Ich stehe im klimatisierten Studio. Thomas steht im klimatisierten Dachbereich. Klimatisiert heißt in dem Fall obere 30 Grad. Kann ich dich unterstützen? Brauchst du ein Eis? Soll ich das Wetter heute erzählen?
6: Ich bin ja Wetterfrosch. Wenn ich das nicht aushalte, dann... Und ich rede so oft über das Thema Klimawandel, da muss ich ihn auch aushalten. Also das muss nur einfach mal drin sein. Oder wie Jasmin Pur gestern gesagt hat bei den Ratgebern, als es ums Wetter ging, ach, dann freuen wir uns. Denn wenn wir uns nicht freuen, ist es ja auch heiß. Ich habe dazu das passende Wetter der nächsten 24 Stunden und da tut sich bei uns in Hessen wirklich nichts. Es ist ein klarer Nachthimmel. Normalerweise würde ich sagen, da kann wunderbar es auskühlen, aber so richtig auskühlen will es dann auch nicht. Tagsüber dann wieder viel Sonnenschein von früh bis spät. Das sind ja die längsten Tage des Jahres und da knallt die Sonne nun wirklich ordentlich rein. Frühwerte in der Nordhälfte Hessens wunderbar zum Durchlüften. Im Süden bei 20, 21 Grad eher schwierig schon. Das ist eine tropische Nacht. 31 bis 38 Grad dann wieder am Nachmittag. Also alles wie bekannt. Und einen habe ich noch. Am Donnerstag wird es 1 Grad wärmer und am Freitag wird es noch 1 Grad wärmer. Das bedeutet, da steht dann eine 4 vorne dran.
3: Die wollen wir nicht. Aber gut. Freuen wir uns, weil wenn wir uns nicht freuen, kommt ja trotzdem alle Wetter. Was macht ihr da heute?
6: Boah, jetzt bin ich beleidigt. Also wir, nein, wirklich nicht. Wir machen unter anderem ein Gespräch mit UNICEF, denn wahrscheinlich ist jedes zweite Kind von den Klimarisiken tatsächlich betroffen. Was es damit auf sich hat, klären wir gleich.
3: Gleich heißt um 7:15, da kommt alle Wetter hier bei uns im HR Fernsehen. Mein Tag ist damit durch für heute. Schön, dass Sie dabei waren. Wir sehen uns morgen wieder pünktlich 6:00.
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9: Hallo und herzlich willkommen zur Hessenschau. Schön, dass Sie dabei sind. Ich hoffe, es geht Ihnen einigermaßen gut bei der Hitze. In Südhessen waren es heute wieder über 30 Grad, in Nordhessen noch nicht ganz, aber da steigt die Temperatur in den nächsten Tagen über 30 Grad. Wir haben heute mal geguckt, wie die Menschen damit klarkommen.
10: Auf eine Sache ist Verlass. Sobald es richtig heiß wird, geht der Sturm auf die kühle Brise los. Heißt Hochbetrieb in diesem Nidderauer Baumarkt. Ventilatoren gibt's noch, mobile Klimaanlagen sind restlos ausverkauft. Zum Heulen?
11: Ja, Tränen nicht direkt, aber sehr viele enttäuschte Gesichter oder Anrufer, ja, definitiv.
10: Klimaanlage auch in diesem Kassler Café, Fehlanzeige. Hier sind es heute rund 30 Grad, draußen wie wohl auch drin. Blöd nur, wenn man dann auch noch arbeiten muss. Schwitzen ist Programm.
12: Geht alles ein bisschen langsamer, muss man sagen, weil bei den Temperaturen ist natürlich immer so ein bisschen schwierig, wenn man in dem gleichen Tempo macht wie sonst. Aber es macht trotzdem voll Spaß.
10: In diesem Friseursalon gibt's für die Mitarbeitenden ganz viel Eiskaffee zum Abkühlen. Und alle Kunden, in diesem Fall unser Reporter Jonas, freuen sich an heißen Tagen über eine Spezialbehandlung.
13: Ich gebe dir meine Wasserspritze in die Hand und sage, spritz so viel, wie du willst. Ist gar kein Problem. Ich freue mich sogar, wenn du mich auch nass spritzt. Ne? Das ist dann auch herrlich für mich. Außer den kalten Getränken haben wir noch ein extra Spezialshampoo mit Minze. Das ist dann auch eine schöne Abkühlung.
10: Und die wird man wohl auch in den kommenden Tagen noch brauchen, denn es soll noch heißer werden.
14: Höhepunkt wahrscheinlich Freitag oder Samstag mit Höchstwerten hier in der Region nahe 40 Grad. Und dann werden auch die Nächte noch lauer, das heißt Tiefstwerte möglicherweise um 25 Grad sind möglich.
10: Vor allem in den Innenstädten kann es nachts ziemlich ungemütlich warm werden. Tipps von Menschen, die das nur zu gut kennen, den Frankfurtern.
15: Ich gehe vor dem Schlafengehen duschen und dann lege ich mich so leicht feucht ins Bett und nur mit einem Laken bedecken und das ist eigentlich das Beste.
16: Spät schlafen gehen, Fenster aufmachen und dann einfach durchkommen.
17: Tagsüber die Küchentücher nass machen, in den Tiefkühlschrank auslegen und dann kurz vorm Schlafengehen rausholen, sich aufs Bett legen und einfach auf die Küchentücher.
18: Nicht Wärmflaschen mit eben heißem Wasser drin, sondern kaltem Wasser und Eiswürfel. Die klemme ich mir dann so in den Bauch und dann kuschel ich mich so da rum.
10: Und noch ein Tipp, eine Klimaanlage kann man sich auch einfach selbst bauen.
11: Im Prinzip nehme ich Schüssel oder ähnliches, mache kaltes Wasser rein, nehme eine Wasserflasche zum Beispiel, friere mir die ein, pack die in das Wasser rein, lass den Ventilator über das Wasser drüber pusten, produziere ich auch zumindest ein bisschen Kühle.
10: Und im kommenden Jahr dann an die Klimaanlage denken, bevor es richtig heiß wird.
9: Da waren ja witzige Tipps dabei. Der Blick von oben auf die Brandstelle, der liefert der Feuerwehr ganz oft ein deutlich besseres Lagebild. Mit Drohnen ist es heute ganz einfach und wird auch schon von freiwilligen Feuerwehren praktiziert. Die neueste Errungenschaft der Feuerwehr Wiesbaden ist eine Drohne, die schon die Bilder liefern kann, bevor die ersten Feuerwehrleute überhaupt am Einsatzort sind.
19: Sie startet automatisch vom Dach der Feuerwache 3 in Wiesbaden-Ickstadt. Selbstständig fliegt die Drohne nun die berechnete Route zur Einsatzstelle. Ein Notruf löst den Flug aus. Wenige Sekunden zuvor.
20: Notruf, Feuerwehrrettungsdienst Wiesbaden, wo genau ist der Notfallort?
19: Die Leitstelle der Feuerwache entscheidet über den Einsatz der Drohne. Das Ziel, ein Brand an einer Bundesstraße. Hier eine Simulation. Während die Einsatzkräfte sich auf den Weg machen, fliegt die Drohne voraus und liefert erste Live-Bilder.
20: Dann haben die Einsatzkräfte sowohl auf dem Löschfahrzeug, was gerade ausgerückt ist, als auch hier auf dem Einsatzleitwagen immer die Möglichkeit, über ihr Tablet, auf dem sie auch andere Daten zu diesem Einsatz bekommen, den Drohnen-Livestream zu sehen und dort erste Eindrücke und Informationen aus der Luft zu sammeln. Der große Vorteil ist, dass wir sehr schnell Bilder von der Einsatzstelle bekommen. Und das ist eben ein großer Unterschied zu früher. Früher hatten wir diese Bilder eben nicht und mussten uns alle Informationen vor Ort erst zusammensuchen. Gerade die ersten Minuten des Einsatzes sind häufig von einem Informationsdefizit geprägt.
19: Es spart also vor allem Zeit. Die Drohne schafft einen Radius von 15 Kilometern und fliegt bis zu 120 Meter hoch. Zudem ist sie mit einer Wärmebildkamera ausgestattet.
20: Das Löschfahrzeug ist noch nicht vor Ort. Wir können aber sowohl auf dem Luftbild sehen, dass dort eine Brandstelle ist. Wir können das Wärmebild sehen und können deutlich erkennen, wo erhöhte Temperaturen sind. Und der Mitarbeiter in der Leitstelle, der kann jetzt diese Einsatzkräfte natürlich gezielt an diesem Punkt, den wir gerade mit der Drohne umkreisen, gezielt an diesem Punkt auch lotsen.
19: Das Pilotprojekt ist das erste seiner Art in Hessen und bundesweit gibt es das bisher nur in Bayern. Die Drohne fliegt zwar autonom, aber unter Aufsicht eines Piloten des Dienstleisters in Bensheim.
2: Der Pilot hat ein komplettes Lagebild, sieht, wo alle anderen Fluggeräte gerade unterwegs sind, wie das Wetter vor Ort ist, sieht die Drohne im Kamerabild und so weiter und kann dementsprechend dann die Entscheidungen treffen.
19: Er könnte also jederzeit eingreifen, zum Beispiel bei einem Gewitter. Während der Pilotphase wird die Drohne aus Kostengründen nur von 8 bis 17 Uhr eingesetzt und auch nicht bei jedem Einsatz.
20: Es macht Sinn bei Einsatzstellen, die abgelegen sind, bei Einsatzstellen auf den großen Autobahnen hier im Umfeld, bei Einsätzen in Verbindung mit unseren Gewässern, dem Rhein.
19: Die Stadt Wiesbaden kostet es 60.000 Euro. Das Pilotprojekt läuft jetzt ein Jahr. Danach wird Bilanz gezogen, ob die Drohne die Feuerwehr weiterhin unterstützen wird.
9: Ein anderes Zukunftsthema, KI, künstliche Intelligenz, ist eins der Themen unserer Zeit. Für viele von uns aus dem Alltag schon nicht mehr wegzudenken. Die FAZ, die Frankfurter Allgemeine Zeitung, hat zu einem Expertenaustausch eingeladen. Eine hochkarätig besetzte Konferenz an einem Ort, wo man vor der Erfindung des Buchdrucks Bücher per Hand kopiert hat. Mit dabei Kira, ein selbstfahrendes Auto, das ohne KI so langsam wäre wie einst die Mönche an ihren Schreibpulten.
21: Elke Harms aus Darmstadt bucht zum ersten Mal ein autonomes Shuttle, also ein Auto, was praktisch von alleine fährt. Sie will in ihren Lieblingsrollladen fahren, der mit Bus und Bahn umständlich zu erreichen ist.
22: Ich habe seit 20 Jahren kein eigenes Auto mehr. Ich bin auch kein Radfahrer, weil mir das Rad schon zweimal geklaut worden ist. Ich weiß nicht wirklich, was auf mich zukommt, aber bin sehr neugierig.
21: Das Shuttle heißt Kira. Das steht für KI-basierter Regelbetrieb autonomer On-Demand-Verkehre, also so ähnlich wie ein Ruftaxi. Das RMV-Pilotprojekt fährt aktuell festgelegte Routen zwischen Darmstadt und Langen ab und ist momentan kostenlos nutzbar. Auch wenn Kira eigentlich rund um Darmstadt im Einsatz ist, war sie zu Gast auf der KI-Konferenz, veranstaltet von der FAZ im Kloster Eberbach. Nach einem Jahr Testphase zieht Projektverantwortlicher Thorsten Möginger eine positive Zwischenbilanz.
23: Aus unserer Sicht wird das Angebot sehr gut angenommen von den Kundinnen und Kunden. Auch durch die Bank weg, quasi von jung bis alt. Wir haben insgesamt 4.500 zugelassene Nutzerinnen und Nutzer.
21: Alte Klostermauern im schönen Rheingau und mittendrin geht es um künstliche Intelligenz mit hochkarätigen Teilnehmern aus nahezu allen Bereichen. Die Frage, was kann KI schon und was kommt als nächstes?
24: Die nächste Entwicklungsstufe, die wir sehen werden, ist Physical AI. Das heißt, künstliche Intelligenz wird kombiniert mit Autos, Drohnen, kleinen Robotern. Und das sehen wir weltweit eigentlich schon in ersten Stadien. Das sind dann kleine Roboter, die die Straße reinigen. Und das wird für die Menschen eigentlich der sichtbare Wandel sein und Alltagsrelevanz haben, weil es in unserem Alltag, in unserer physischen Welt, deswegen auch Physical AI, in unserer physischen Welt passiert.
21: Auch Wirtschaftsweise Monika Schnitzer war zu Gast auf der KI-Konferenz. Aus ihrer Sicht könnte künstliche Intelligenz der deutschen und hessischen Wirtschaft einen echten Auftrieb verschaffen.
25: KI ist die Chance, die wir wirklich haben. Denn nach unterschiedlichen Schätzungen kann das wirklich einen großen Unterschied machen. Jetzt würden wir für die nächsten Jahre 0,2, 0,3 Prozentpunkte erwarten an Wachstum durch Produktivitätswachstum. Mit KI kann sich das vervielfachen.
21: KI-Auto Kira hat Elke Harms mittlerweile zu ihrem Lieblingsladen gebracht. Von der Fahrt ohne echten Fahrer ist sie begeistert.
22: Toll, faszinierend. Ich fand klasse, dass so jeder Verkehrsteilnehmer, ob Fußgänger, ob Auto, ob Radfahrer, das wurde in der Kamera quasi oder auf diesem Schirm aufgenommen. Ja, das Auto ist super vorsichtig gefahren, sage ich mal. Ich fühlte mich sehr gut aufgehoben.
21: Auch für die Rückfahrt wird sie auf KI setzen. Übrigens, auch Nicht-Darmstädter können Kira mal ausprobieren. Infos dazu gibt's auf den Seiten vom RMV.
9: In der Nähe des Frankfurter Hauptbahnhofs sind heute Schüsse gefallen. Die Nachrichten jetzt mit Claudia Schick.
7: Während einer Personenkontrolle im Bereich des Kaisertors hat ein Mann einen Polizisten mit einem spitzen Gegenstand angegriffen und offenbar verletzt. Daraufhin machte der Polizeibeamte von seiner Schusswaffe Gebrauch. Der Angreifer wurde verletzt und von den schnell herbeigerufenen Rettungskräften auf dem Bahnhofsvorplatz versorgt. Die genauen Hintergründe sind noch völlig unklar. Der Straßenbahnverkehr auf dem Hauptbahnhofsvorplatz wurde während der Ermittlungen eingestellt. Die traurige Seite des Sommers sind Badeunfälle. Seit dem Wochenende wurden im Rhein im Landkreis Groß-Gerau 3 Männer vermisst. Jetzt sind ihre Leichen aus dem Rhein geborgen worden. Ein 50-jähriger Familienvater kam dabei ums Leben und 2 23 und 27 Jahre alte Männer. Die beiden seien Nichtschwimmer gewesen. Sie seien auf der Höhe der sogenannten NATO-Rampe im Rhein untergegangen. Bei einem Flugzeugabsturz in Polheim bei Gießen sind heute Mittag 2 Menschen ums Leben gekommen. Nach ersten Erkenntnissen stürzte das Propellerflugzeug aus rund 120 Metern Höhe auf ein Getreidefeld direkt neben dem Flugplatz.

0: Als die Rettungskräfte eintrafen, fanden sie den Piloten und einen Passagier leblos vor. Warum das Flugzeug abgestürzt ist, wird jetzt ermittelt. Experten für Flugunfalluntersuchungen sind bereits vor Ort im Einsatz, um das Wrack auf dem Feld genau zu untersuchen.
1: Michael Boddenberg ist einer der wenigen Handwerker in der Politik. Er ist gelernter Metzgermeister. In der hessischen CDU und in der Landespolitik hat er in den letzten Jahrzehnten verschiedene bedeutende Ämter gehabt. Jetzt steht der 67. Geburtstag vor der Tür und Michael Boddenberg will sich aus der Politik zurückziehen. Wir schauen zurück auf eine bemerkenswerte Karriere.
2: Großer Applaus und Schulterklopfen. Für Michael Boddenberg ist es heute die letzte Fraktionssitzung.
3: Wehmütig, ja, so ein bisschen schon. Wenn ich 10 Jahre jünger wäre, hätte ich noch 10 Jahre dran gehangen. Aber so ist es in Ordnung. Es ist alles gekommen, wie ich es mir erhofft und gewünscht habe. Und insofern bin ich super zufrieden.
2: Zufrieden kann er auch sein. Sein politischer Werdegang beeindruckend. Der gelernte Metzgermeister war lange Generalsekretär der Hessen-CDU unter Roland Koch und galt als Mann für heikle Aufgaben.
4: Wer schon in jungen Jahren wie den gestandenen Metzgermeister Hessens fertig geworden ist, der wird auch eine Parteiorganisation einigermaßen mit Autorität in den Griff bekommen.
2: Kochs rechte Hand und CDU-Wahlkampfmanager. Dann Hessens Minister für Bundesangelegenheiten. Jahrelang reiste Boddenberg ständig nach Berlin. 2014 gibt er sein Ministeramt ab und wird CDU-Fraktionschef. Passend zum Start von Schwarz-Grün, dem Pilotprojekt in Hessen. Weggefährten erinnern sich heute.
5: Ein sehr netter Kollege, sehr fachkompetent, sehr umgänglich. Auch wenn man mal die unterschiedlichen Meinungen miteinander ausgetauscht hat, immer geradlinig und immer fair.
2: Die wohl härteste Aufgabe kam im Frühjahr 2020 unter bitteren Umständen. Nach dem plötzlichen Tod von Finanzminister Thomas Schäfer ernannte Ministerpräsident Bouffier Boddenberg zum neuen Finanzminister mitten in der Corona-Pandemie.
6: Ich schwöre, so wahr mir Gott helfe.
7: So viel Zeit bleibt gar nicht leider in diesen Tagen, die man eigentlich gerne hätte zur Trauerbewältigung, sondern die Arbeit ruft.
2: Ihn und Bouffier hat das zusammengeschweißt.
8: Ich muss ihm noch heute Danke sagen. Er hatte eine völlig andere Lebensplanung. Genau 24 Stunden Zeit zu entscheiden, ob er das Amt des Finanzministers übernimmt. Er sprang sofort ins kalte Wasser, hat das großartig gemacht. Und das zeigt, er hat ein hohes Maß an Verantwortungsbewusstsein und stellt seine Person in aller Regel eher zurück.
2: Eine herbe Niederlage erlitt Boddenberg allerdings. 12 Milliarden Euro Schulden wollte Schwarz-Grün machen, um die Corona-Folgen zu bekämpfen. Der Staatsgerichtshof kippte das sogenannte Corona-Sondervermögen aber. Mit dem Ende von Schwarz-Grün im Herbst 2023 wechselte Boddenberg von der Minister- auf die Abgeordnetenbank bis heute. Abschiedsfeier am Nachmittag in Wiesbaden. Boddenberg geht mit einem Appell.
9: Ich glaube, wir alle, ich eingeschlossen, sollten zukünftig etwas häufiger darüber nachdenken, wie man mit dem politisch Andersdenkenden, mit dem anderen Parteimenschen und wem auch immer in dieser Mitte der Demokratie umgeht, auch und gerade was die Sprache anbelangt.
2: Er wolle Platz für die Jungen machen, sagt er, und sich seinem Hobby widmen, dem Gitarre spielen.
1: Abgelehnt. Arbeitsalltag Ausländerbehörde, so heißt eine ARD-Dokumentation. Die Ausländerbehörde Darmstadt galt viele Jahre als eine der, naja, sagen wir mal, problematischsten Behörden Deutschlands. Personalmangel, lange Wartezeiten, von Beleidigungen und Schreierei wird berichtet. Doch seit einiger Zeit hat sich die Atmosphäre anscheinend spürbar gewandelt. Das hat viele Gründe. Einer davon ist Behördenleiter Bernd Simon.
10: Ich habe angefangen bei der Ausländerbehörde und hatte gedacht, wo bist du denn da reingeraten? Voll die Rassisten. Also, so werde ich nie. Und nach 6 Jahren habe ich gemerkt, manche hast ja schon fast die gleichen Sprüche drauf.
11: Weil er nicht so sein wollte, verließ Behördenleiter Bernd Simon in den 90ern die Ausländerbehörde. Nach heutigen Maßstäben verhielt sich ein Großteil der damaligen Belegschaft rassistisch, sagt er. Seit fast 4 Jahren ist er wieder da und leitet das Amt. Vor seinem Antritt sind Mitarbeitende kaum länger als rund 2 Jahre im Job geblieben. Wie überall in Deutschland herrscht auch beim Darmstädter Ausländeramt ein permanenter Fachkräftemangel. Das macht die Arbeit zur täglichen Herausforderung. Das Amt ist für 44

0: 40.000 Menschen ohne deutschen Pass zuständig. 60% der Behördenbelegschaft haben selbst einen Migrationshintergrund. So wie Frau Menzi. Sie kam 2023 über eine Zeitarbeitsfirma zur Ausländerbehörde, arbeitet am Infopoint in der Haupthalle. Wie jeden Tag gibt es bereits lange vor der Öffnungszeit großen Andrang und Stress.
1: Manchmal rufe ich mal auch die Sachbearbeiter, dann frage ich mal, ob wir eine Ausnahme, ob wirklich ein Notfall ist. Manchmal können wir das auch machen, also machen wir auch gerne, aber nicht, leider nicht jedes Mal klappt. Ich versuche immer ruhig zu bleiben.
0: Behördenleiter Bernd Simon weiß um die prekäre Situation der Mitarbeitenden. Die Arbeit wird nicht weniger und die Motivation leidet mitunter sehr.
2: Als ich zur Ausländerbehörde gekommen bin, war der Auftrag hier, den Betrieb, der vorher nur sehr schleppend gelaufen ist, wieder in Gang zu bringen. Das ist eine Katastrophe, wenn Sie Ihren Mitarbeiter ein, zwei Jahre einarbeiten und dann sagt er Tschüss.
0: Sie hat nicht Tschüss gesagt. Frau Bonnefer arbeitet seit über 25 Jahren in der Behörde. Heute sitzt sie im Backoffice als Frau für die schwierigen Fälle. Sie sieht ein großes Problem in zu vielen Verordnungen durch den Gesetzgeber.
3: Bürokratieabbau in Deutschland. Ernsthaft? Es gibt eigentlich täglich neue Erlasse oder Rechtsprechungen, die irgendwie in irgendeiner Form relevant sein könnten. Natürlich ist auch die Zuwanderung an sich gestiegen, was natürlich auch mit einem Arbeitsaufwand einhergeht. Also mehr Menschen, für die man zuständig ist, machen natürlich auch mehr Arbeit.
4: Also wir hatten eine Struktur bei der Ausländerbehörde nach Buchstaben verteilt. Jeder macht alles. Und das Ausländerrecht ist so vielseitig, das kann man gar nicht alles lernen. Und dann sind die Leute überfordert gewesen und dann sind sie weggerannt.
0: Das hat Bernd Simon grundlegend geändert, hat die Behörde in unterschiedliche Bereiche aufgeteilt. Manche kümmern sich um Studierende und Fachkräfte, andere um Asylbelange. Das soll die Mitarbeiter entlasten. Doch von denen gibt es nach wie vor zu wenige.
2: Und wenn ich da diese Behörden nicht ausstatte mit den Menschen, die das beschleunigen sollen oder auch die Botschaften, also das große Nadelöhr bei dieser Fachkräftegewinnung sind ja auch die Botschaften. Gell? Also wenn ich die Botschaften nicht ausstatte, dass die nicht 9 Monate brauchen, um einen Termin zu machen für dort, gell? Was soll sich da beschleunigen? Da beschleunigt sich gar nichts.
0: Der Job in der Darmstädter Ausländerbehörde kratzt trotz Reformen für nicht wenige irgendwann an der Belastungsgrenze. Auch wenn sich die Lage in Darmstadt verbessert hat, viele Beschäftigte arbeiten mit hohem Einsatz. Für sie ist klar, mehr personelle Unterstützung ist das, was sie in Zukunft am dringendsten brauchen.
5: Die ganze 45-minütige Doku gibt's übrigens heute um 22 Uhr bei uns im hr-Fernsehen zu sehen. Und natürlich auch in der ARD-Mediathek. Titel: Abgelehnt, Arbeitsalltag, Ausländerbehörde. Trotz der andauernden Hitzeperiode ist die Trinkwasserversorgung im Rhein-Main-Gebiet derzeit gesichert. Nochmal Nachrichten mit Claudia.
6: Die Mainova AG, nach eigenen Angaben zuständig für mehr als 750.000 Einwohner, meldet eine stabile Versorgungslage. Im Landkreis Offenbach aber haben die Stadtwerke Dreieich die sogenannte Wasserampel bereits auf Gelb gestellt. Dort soll Trinkwasser nur verwendet werden, wo es notwendig ist. Auf das Bewässern von Rasenflächen und von Pools soll dort verzichtet werden. Der tödliche Arbeitsunfall an einem Windrad in Birstein ist durch einen Montagefehler von einem der verunglückten Arbeiter ausgelöst worden. Zu diesem Schluss sind jetzt Gutachter gekommen. Bei dem Unfall am 25. Februar waren zwei 32 Jahre alte Arbeiter ums Leben gekommen. Sie stürzten mit einer Arbeitsbühne aus mehr als 60 Metern Höhe im Inneren eines Windradturms ab. Das Gutachten eines Sachverständigen ergab jetzt, dass einer der Arbeiter die Arbeitsbühne offenbar nicht ordnungsgemäß mit Schrauben gesichert hatte. Im südhessischen Trebur gibt es immer mehr Japankäfer. Dort seien inzwischen mehr als 200 Exemplare der eingewanderten und gefräßigen Art entdeckt worden. Experten des für ganz Hessen zuständigen Pflanzenschutzdienstes des Regierungspräsidiums Gießen haben deshalb in der Umgebung des ersten Fundorts über 30 Fallen aufgestellt, um eine weitere Ausbreitung zu verhindern. Eine chemische Bekämpfung des Japankäfers sei keine Option. Und das war's von Nachrichten, Andreas.
5: Anfangs ging es im Reiseführer Guide Michelin darum, wo man Benzin bekommt und Werkstätten findet. Schon 1923 kamen Restaurants dazu und kurz darauf die berühmten Sterne, die warum auch immer aussehen wie Blumen.

0: Ein Stern bedeutet eine Küche voller Finesse, einen Stoppwert. Zwei Sterne, eine Spitzenküche, einen Umwegwert. Und drei Sterne, eine einzigartige Küche, eine Reise wert. Uns ist die Verleihung heute Abend in Frankfurt einen Blick auf Gastronomie und Spitzenküche in der Stadt wert. Wir starten allerdings nicht in der Küche, sondern im altehrwürdigen Kaisersaal.
1: Empfang im Frankfurter Kaisersaal. Schon am Vorabend der Michelin-Verleihung trifft sich hier die deutsche Spitzengastronomie. Die Sterne bringen Glanz, von dem ganz Frankfurt profitieren soll. Die Gastronomie generell ein wichtiger Wirtschaftszweig der Stadt.
2: Es sind tatsächlich mehrere Milliarden Umsatz, die auch dadurch entstehen. Übernachtungen, also auch die Hoteliers, die Hotelwirtschaft profitiert auch davon. Und deswegen ist es ja tatsächlich nicht nur singular quasi eine Betrachtung, sondern es ist eine Wertschöpfungskette, die dadurch entsteht. Und deswegen ist es für uns auch ein wichtiger Wirtschaftsfaktor.
1: Von der Sterneküche bis zur Apfelweinwirtschaft prägen Restaurants, Cafés, Bars und Imbisse das Stadtbild. Und seit Corona nimmt die Zahl auch wieder zu. Mittlerweile gibt es rund 3.500 gastronomische Betriebe in Frankfurt. Laut einer Studie von 2024 werden rund 2,5 Milliarden Euro im Gastgewerbe umgesetzt. Im Restaurant Rausch zeigt sich, wie viel Aufwand hinter der gehobenen Küche steckt. Erst seit vergangenem Jahr am Start hofft man hier auf einen Stern oder zwei. Denn die Auszeichnung verspricht Aufmerksamkeit und neue Gäste.
3: Ich denke auf jeden Fall, unter der Woche die Auslastung wäre noch mal besser. Reisendes und internationales Publikum kommen natürlich dann vermehrt durch einen Reiseführer, der in der Michelin letztlich ist.
1: Ortswechsel. In den traditionellen Frankfurter Apfelweinlokalen kommen Stammgäste, Touristen und Geschäftsreisende zusammen. Aber auch hier verändere sich zunehmend etwas.
4: Wir sind jetzt als Frankfurt nicht unbedingt eine Stadt der Gourmets. Und das ist nicht unser Image. Aber ich glaube, wir werden es immer mehr, weil wir sehr viel internationale Klientel haben, die auch mit einem Anspruch an Qualität in die Gastronomie kommen.
1: Rund 21.000 Menschen arbeiten derzeit sozialversicherungspflichtig im Gastgewerbe. Somit ist es auch ein gefragter Arbeitgeber.
5: In den letzten Jahren wird wieder auch mehr ausgebildet. Und viele, die in Corona aus der Branche weggegangen sind, die sind wieder zurückgekommen. Und wir haben zwar immer noch offene Stellen, aber nicht mehr so eklatant wie vor 2 oder 3 Jahren.
1: Trotzdem bleibt Personalmangel ein Problem. Noch mehr aber die steigenden Einkaufs- und Energiekosten und die verhaltene Konsumlaune der Gäste. Mehr Sterne in der Stadt könnten deshalb nicht schaden.
6: So attraktiver die Gastronomie-Szene in einer Stadt ist, umso mehr belebt es natürlich auch den Tourismus. Und die Gelder fließen dann auch automatisch woanders hin. Also das ist natürlich gar keine Frage.
1: Wirtschaftlich stehen viele Gastronomiebetriebe vor denselben Fragen. Unabhängig davon, ob auf dem Teller Sterneküche oder Handkäse mit Musik serviert wird.
0: Und unser Mann von Welt, Bernd Arnold, ist jetzt im Gesellschaftshaus im Palmgarten bei der Verleihung. Bernd, wir haben eben vom Restaurant Rausch gehört. Hat es denn geklappt? Sind die heute im Freudenrausch?
7: Ja, tatsächlich, unsere Kollegin Christiane Rau hat einen richtigen Riecher gehabt, denn es wurde wirklich geheim gehalten. Und auch der Jochim Busch musste sich gedulden, denn erstmal gab es 1 Sterne für 20 Köche. Und da war er halt nicht dabei. Und dann auf einmal 2 Sterne dieser Auszeichnung. Wie war das mit dem Warten und dann die vielleicht Erlösung?
6: Ja, war spannend. Vor allem wurde es ja in 4 Etappen irgendwie gezeigt, die 1-Sterne-Köche. Und bei jeder Section waren wir nicht dabei. Und ja, als wir bei der letzten Section auch nicht dabei waren, war schon fast irgendwie klar oder es wurde auf jeden Fall wirklicher, dass man in der 2-Sterne-Kategorie mit dabei ist. Ja.
7: Und immer wenn Frankfurter Köche prämiert worden sind, gab es einen Riesenapplaus, fast so wie im Fußballstadion, kann man sagen. Und es hatte ja auch ein bisschen was Sportliches. Es hatte was von einer Siegerehrung. Und der Niklas Nussbaumer war auch dabei und zwar auch wieder mit 2 Sternen ausgezeichnet. Wie war das für Sie?
8: Ja, ich glaube, es ist einfach ein unglaubliches Erlebnis, wenn man hier dabei sein darf und dann auch noch auf die Bühne gerufen wird. Das ist was ganz Besonderes, wenn da vorne das Restaurant wird, dass man so viel arbeitet und so viel, ja, Emotionen und Leidenschaft reingibt, wenn das dann ausgezeichnet wird, einfach ein ganz besonderer Moment.
7: Was passiert da gerade in Frankfurt? Jetzt haben wir schon 3 2-Sterne-Restaurants.
8: Ja, unglaublich viel. Ich meine, ich bin erst seit kurzem in Frankfurt, mittlerweile 1 Jahr. Eine wunderbare Stadt, die so unterschiedlich ist und genauso unterschiedlich ist auch die Gastronomie. Und dass das jetzt mittlerweile mit 3 2-Sterne-Restaurants ausgezeichnet wird,

0: wird und unzähligen Ein-Sterne-Restaurants. Unglaublich und zeigt einfach nur wieder, was man wirklich in Frankfurt erleben kann. Gastronomie auf höchstem Level.
1: Und bei der Siegerehrung, es gab ja viele Siegerehrungen, da gab es nämlich auch noch einen Herrn, den Herrn Lohninger. Der hat auch eine ganze Weile gewartet, hat sein Restaurant schon seit 16 Jahren und jetzt hat er einen Stern gekriegt. Wie war das für Sie, 16 Jahre auf diesen Moment warten zu müssen, in Frankfurt endlich mal einen Stern zu bekommen?
2: Du, 16 Jahre ist eine lange Zeit, da kannst du mal sehen, wie viele Kämpfe und Service ich hinter mir habe. Durch die ersten Jahre habe ich ein bisschen geweint, das hat mir schon wehgetan, aber ich bin natürlich immer aufgestanden wie jeder andere Koch auf dieser Erde, immer dran geglaubt und weitergemacht und habe immer mein Ding durchgezogen. Jetzt kam es heute schon überraschend, muss ich sagen. Eigentlich habe ich schon abgeschrieben, aber jetzt bin ich hier und ich freue mich, mit diesen geilen Talenten hier auf der Bühne zu stehen. Gell?
1: Jetzt gehören Sie dazu, Sternekoch. Ganz schnell für einen Sternekoch, für zu Hause so ein Tipp. Was können wir an Hausmacherkost noch ein bisschen besser machen zu Hause?
2: Ja gut, es ist immer knifflig, aber ich bleibe jetzt mal beim Kartoffelpüree. Ich habe im Kühlschrank immer ein steirisches Kürbiskernöl. Ist eins der besten Öle, wird geröstet, macht es einzigartig. Kann man in eine Eiscreme Vanilleeis reingeben, in ein Kartoffelpüree, Kartoffelsalat. Perfekt.
1: Super, das ist ein Tipp für Sie zu Hause, auch für mich, denn ich bin Hobbykoch. Also Kürbiskernöl in den Kartoffelbrei.
3: Es ist sehr wahrscheinlich, dass in dieser Woche noch ein paar neue Wetterrekorde purzeln. Und damit willkommen zum Hitzesommer in Hessen, liebe Zuschauer. Ja, und falls Sie in Frankfurt oder Umgebung in der letzten Nacht nicht so gut geschlafen haben, brauchen Sie sich auch nicht wundern. Denn bei den Tiefstwerten wurde ein neuer Rekord aufgestellt. In Frankfurt wurden heute früh 23,1 Grad gemessen. Die Tiefstwerte werden ja üblicherweise kurz vor Sonnenaufgang gemessen und sind der niedrigste Wert. Das heißt, es war eine ziemlich warme Nacht am Main und das war auch deutschlandweit der höchste Tiefstwert. Zuletzt gab es in Frankfurt übrigens vor 13 Jahren einen ähnlich hohen Wert und zwar am 19. Juni, das waren 22,6 Grad. Nachteulen, die können heute Nacht immerhin die Sterne beobachten. Oft ist der Himmel über Hessen nämlich wolkenfrei. Morgen gibt es fast den ganzen Tag Sonne satt. Wolken sind kaum unterwegs. Und wenn, bringen sie auch keinen Regen. Die Hitzebelastung nimmt allerdings weiter zu. Vor allem in Südhessen bleibt es heute Nacht wieder warm mit 22 bis 18 Grad. In Nordhessen kühlt es etwas besser ab auf bis zu 13 Grad im Werra-Meißner-Kreis. Morgen erwarten wir 31 Grad im Upland und bis zu 38 Grad im Ried sowie im Rheingau. Auf den Bergen 29 bis 33 Grad. In den kommenden Tagen steigen die Temperaturen auch weiter an auf bis zu 40 Grad. Dabei gibt es höchstens ein paar einzelne Hitzegewitter. Die Nacht zu Samstag wird dann aber drückend schwül und wir müssen nach einem sonnigen Start in den Tag mit einigen kräftigen Schauern und Gewittern aus Westen rechnen. So viel zu den Aussichten. Tschüss.
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5: Jeden Tag sah ich, wie die Rendite steigt, mein Vermögen wächst und dann entschloss ich mich nochmal, um weitere 27.500 zu investieren.
6: Eine fatale Fehlentscheidung, denn Sabine ist Opfer eines Anlagebetrugs geworden. Mehr dazu gleich. Und dann nehmen wir Sie mit in ein Stelzenhaus im Wald für eine wirklich besondere Übernachtung. Und wir testen Fichtensprosseneis. Klingt ja ein bisschen verrückt. Hier sind Ihre Hitzeratgeber. Guten Abend. Bei unserem ersten Thema wird Ihnen vermutlich heiß und kalt. Bei der Bank gibt es ja kaum noch Zinsen. Und so sind Menschen mit Geld auf der Suche nach alternativen Anlagemöglichkeiten. In sozialen Medien finden sich viele Angebote, darunter aber eine Menge unseriöser. Und denen fallen immer mehr Menschen zum Opfer, auch in Hessen.
7: Hohe Renditen, Menschen, die scheinbar große Gewinne erzielen. Als Sabine K., deren Namen wir geändert haben, auf Instagram so eine Werbeanzeige sieht, wird sie hellhörig. Durch ihr Interesse wird sie in eine WhatsApp-Gruppe gelockt.
5: Am Anfang war ich stille Mitleserin, weil ich mich wirklich nicht traute, was zu machen. Ich verfolgte das und sah, wie andere Menschen auch investierten. Und als ich dann merkte, dass das alles doch

0: Ja, ich will jetzt nicht von einer Gehirnwäsche sprechen, aber eben in einen regelrechten einen Strudel gerät an Euphorie, ja, um selbst dann dazu verleitet zu werden, in einen Irrglauben versetzt zu werden, dort Gelder zu investieren.
1: Und schon ist Sabine K. mittendrin. Sie lädt sich eine Trading-App namens Amiq runter. Und damit geht es los. Sie investiert 10.000 Euro für 18 Tage mit einer Rendite von 12% und überweist das Geld an einen sogenannten Akzeptanzpartner.
2: Am Anfang hat sich das komisch angefühlt, weil ich dann so einen großen Betrag überwiesen habe. Aber als ich dann gesehen habe auf der Amiq-App, dass das Geld dann da angekommen ist und wächst, ich konnte wirklich täglich meine Rendite sehen, habe ich gedacht, fühlt sich gut an, investierst noch mal mehr in einen anderen Fonds.
1: Und bei so hohen Renditen sollten erste Zweifel aufkommen. Davor warnt Dirk Hintermeier vom LKA Hessen in Wiesbaden.
3: Hier gilt natürlich immer so eine Weisheit aus dem realen Leben: Keiner schenkt mir was. Und wenn jetzt irgendjemand kommt und bietet mir Margen an, die nicht realistisch sind, die auf dem Markt gar nicht zu erzielen sind, dann muss ich schon vorsichtig sein. Das ist beim Onlinehandel genau das Gleiche. Unrealistische Preise gepaart mit Vorauszahlung haben meistens den Totalverlust des Geldes zur Folge.
1: Sabine K. bemerkt nicht, dass sie einer Betrugsmasche auf den Leim gegangen ist und investiert weitere 25.000 Euro und noch mal 2.500 Euro. Sie ist überwältigt von den Gewinnen.
3: Diese Applikation täuscht mich eigentlich immer, ne, dass ich zwar die Transaktion durchführe, aber ich bekomme auch gefälschte Umsätze angezeigt und dementsprechend freue ich mich natürlich. Geht es aber dann darum, die Beträge auszuzahlen, ne, dann bemerkt man natürlich erst, dass man einem Betrug aufgesessen ist.
1: So ergeht es auch der 56-Jährigen. Als sie sich ihr Geld auszahlen lassen möchte, meldet sich der Amiq-Kundendienst bei ihr. Angeblich sei das von ihr überwiesene Geld nicht eingetroffen und sie bauen weiter Druck auf.
2: Ich soll jetzt 40.000 Euro bezahlen, damit ich diese zwei Fonds ausgezahlt bekomme. Ansonsten haben die mir gedroht, dass das Konto eingefroren wird und ich gar nichts bekomme.
1: Sie fordert eine Auszahlung der bisher geleisteten Beträge und Gewinne. Doch das wird von der sogenannten persönlichen Assistentin abgelehnt, die sie nun fragt, ob die den Verstand verloren habe. Am Ende wird die 56-Jährige aus der WhatsApp-Gruppe entfernt.
2: Dann ist mir natürlich wirklich das Herz in die Hose gerutscht, weil ich gedacht habe, die haben meine Adresse. Ich weiß nicht, was die hier planen. Plötzlich steht hier irgendwann mal jemand vor der Haustür.
1: Das Geld ist weg. Sabine K. erstattet Anzeige bei der Polizei, lässt sich anwaltlich beraten. Doch wie hoch sind die Erfolgsaussichten?
0: Die Zeiträume, in denen die Gelder gezahlt wurden, das ist noch in einem realistischen Bereich, dass man da noch Gelder sicherstellen kann. Wie hoch die Chancen sein werden, das wäre unseriös, das im Vorfeld einzuordnen.
2: Es geht mir gut. Ich sage, es ist materiell. Ich rechne damit, dass das Geld verschwunden ist und mit einem kleinen Funken Hoffnung, dass vielleicht doch über einen Anwalt wieder was zurückgeholt werden kann.
4: Puh, schönen guten Abend, Sonja Gettert von der Verbraucherzentrale.
5: Guten Abend.
4: Also WhatsApp-Gruppe finde ich jetzt schon, klingt schon nicht so seriös, aber diese App, ja, wie heißt sie, Amiq, die sah ja total echt aus.
5: Ja, also Apps kann man heutzutage auch relativ einfach erstellen. Und die sind auch wirklich gut gemacht, sodass die professionell wirken. Aber es ist wirklich alles nur erfunden. Diese Kurven, die dann da angezeigt werden, es ist alles gefälscht.
4: Okay, also diese ganze App, die gab es überhaupt gar nicht. Ja? Also diese, es gibt gar keine Firma dahinter.
5: Genau, in diesem Fall gibt es die schon mal gar nicht. Manchmal werden aber auch reale Namen, also Namen von real existierenden Finanzunternehmen geklaut. Okay. Die sind meistens in den USA ansässig. Und in Europa heißt es dann, hier können Sie einzahlen und Rendite erzielen.
4: Okay. Wie weit sind solche Betrugsmaschen über Social Media inzwischen verbreitet?
5: Ja, das ist schon relativ stark, dass je nach Zielgruppe da ziemlich viel Werbung eben für diese Anlageformen eingeblendet wird. Mhm. Oft geht es dann los, je nach Zielgruppe, Facebook, Instagram ist manchmal etwas unterschiedlich. Mhm. Gerade auf Facebook, etwas ältere Zielgruppe, da wird dann oft mit Prominenten oder auch PolitikerInnen geworben oder auch mit vermeintlichen Experten, ProfessorInnen und so weiter. Und da heißt es manchmal, wir haben hier eine ganz geheime Geldanlageform aufgedeckt. Politiker, Prominente haben sich da verquatscht und jetzt ist es an die Öffentlichkeit geraten und ausgerechnet, sie können jetzt davon profitieren.
4: Also ich habe

0: Lesen, zwischen 2021 und 2025 haben sich die Opferzahlen verdreifacht und Sie sagen, auch die Summen sind einfach viel größer geworden.
1: Ja. Entschuldigung. Die Opfer werden da regelmäßig um ihre gesamten Ersparnisse gebracht. Also alles, was man sich über ein Leben, das Lebenswerk angespart hat, wird da oft erbeutet. Und die Opfer werden oft nach dem eigentlichen Betrug, also dass das ganze Ersparte abgegriffen wird, sogar noch dazu verleitet, Kredite aufzunehmen, um noch mehr zu investieren. Oder auch, dass im Nachgang es dann heißt, ja, wir können Ihnen da jetzt Ihr Geld wieder zurückbringen mit rechtlicher Unterstützung. Da wird dann auch noch mal das Opfer gemolken. Also da muss man schon wirklich vorsichtig sein.
0: Die meisten steigen mit noch relativ kleinen Beträgen ein. Also so 250 Euro sind, glaube ich, so ein gängiger Betrag. Ja. Aber dann wird es ziemlich schnell mehr.
1: Richtig. Ja. Also am Anfang 250 Euro. Die Opfer denken dann oft, naja, das ist wie Spielgeld. So wie wenn man im Casino mal auf Rot oder auf Schwarz setzt. Ich habe ja nicht viel zu verlieren. Aber wenn dann eben zum Beispiel in der App oder auch in der WhatsApp-Gruppe von diesen ganz fetten Renditen die Rede ist, dann wird man angefüttert. Also wenn sich diese 250 Euro übermorgen schon verdoppelt haben, dann wird oft mehr investiert.
0: Was wissen Sie über die Täter oder warum ist es so schwer, die zu finden, das Geld zurückzuverfolgen? Weil man würde ja jetzt denken, irgendwo muss es doch ein Bankkonto geben, wo das Geld dann ist.
1: Das stimmt, aber die Kriminellen sind natürlich ganz geschickt. Oft werden die Opfer sogar noch dazu gebracht, ein Girokonto zu eröffnen. Da heißt es dann, ja, wir zahlen Ihnen Ihr Geld aus, auch Ihre Gewinne, aber Sie müssen dafür ein extra Girokonto erstellen. Und dieses von den Opfern erstellte Girokonto oder eröffnete Girokonto wird dann oft auch wieder benutzt, um von anderen Opfern Geld in Empfang zu nehmen. Dadurch haben wir so eine Perpetuierung und es ist auch für die Strafverfolgungsbehörden dann ziemlich schwer herauszufinden, wer ist Strohmann, Strohfrau und wer sind die eigentlichen Täter.
0: Okay, wenn ich anfange, ein schlechtes Gefühl zu kriegen. Was soll ich machen, was soll ich nicht machen? Ja,
1: also unbedingt nicht den Kopf in den Sand stecken, sondern schnell zur Polizei gehen und die Angelegenheit unbedingt auch der BaFin, der Bundesanstalt für Finanzdienstleistungsaufsicht, melden. Die monitoren das. Wichtig, wir haben ja diesen psychologischen Effekt, je mehr man investiert hat, desto schwerer fällt es auch, sich einzugestehen, dass man einem Betrug aufgesessen ist. Also da wirklich ehrlich auch zu sich selbst sein und lieber schnell die Reißleine ziehen.
0: Okay, also spielt Scham eine große Rolle, also da wirklich nicht zimperlich sein. Wichtig auch, ich habe ja vielleicht meine ganzen Personendaten preisgegeben. Vielleicht musste ich mich auch irgendwie authentifizieren. Mein Perso ist irgendwo unterwegs. Ja. Also noch irgendwo melden oder reicht das, was Sie gesagt haben, Polizei, ganz wichtig?
1: Also wichtig ist, dass man selbst nicht dann zum Beispiel noch einen Kredit aufnimmt oder ein Girokonto eröffnet, weil dafür werden die erbeuteten Daten dann in der Regel benutzt.
0: Alles klar. Huhu, Wahnsinn. Vielen Dank, Frau Gettert, dass Sie uns gewarnt haben. Hoffentlich gehen wir denen nicht auf den Leim. Dankeschön. Dankeschön. Ja, Fazit ist kurz und bündig. Finger weg von Geldanlage auf Social Media, kann man nur sagen. Am Freitag gibt es Sommerferien und für viele geht es dann gleich ab an den Flughafen. Dort herrscht Hochbetrieb, auch beim Zoll, denn Reiserückkehrer bringen immer wieder Sachen aus fernen Ländern mit, die man gar nicht einführen darf. Kleiner Teaser, wir sprechen hier nicht von Elefantenzähnen oder sowas. Jens Kölker war auch bei dem ein oder anderen Mitbringsel wirklich überrascht.
2: So, ich habe ein paar Mitbringsel aus dem Urlaub dabei und eigentlich bin ich mir relativ sicher, dass ich das meiste damit ganz einfach hier durch die Zollkontrolle bekomme und deswegen auch bei den anmeldefreien Waren durchgehe. Ob das aber tatsächlich so ist, das wollen wir uns von kompetenter Stelle erklären lassen und zwar von Isabel Gillmann vom Hauptzollamt in Frankfurt. Hallo.
3: Hallo.
2: Schön, dass Sie sich die Zeit genommen haben. Sollen wir mal gucken, was davon erlaubt ist und was nicht?
3: Aber unbedingt, sehr gerne.
2: Prima. Ich habe hier zum Beispiel jede Menge tropische Früchte. Bananen, Kokosnuss oder auch eine große ganze Ananas. Darf ich sowas alles ungestraft hier bei uns in Deutschland einführen?
3: Ja, es gibt 5 Obstsorten, die man als Reisender sich mal so mitbringen darf, ohne irgendwelche besonderen Pflanzenzeugnisse. Und da gehören die Ananas dazu und die Banane.
2: Und die Kokosnuss?
3: Die Kokosnuss auch.
2: Die Kokosnuss auch. Fein. Was auch dazu gehört und was mich verwundert hat, die Durian, auch als Kotzfrucht bekannt, weil sie wirklich bestialisch stinken kann. Und das selbst hier durch diese Plastikverpackung. Die darf man auch einführen.
3: Die dürfte man einführen von unserer Seite her. Allerdings weiß ich nicht, ob man sie auf dem Flieger bekommt. Denn die ist ja dort in diesen Ländern verboten, in öffentlichen Verkehrsmitteln zu essen. Oh. Sie soll sehr gut schmecken, aber halt sehr riechen.
2: So, und jetzt kommen wir zu einer Frucht, die man nicht einführen darf. Und das hat mich sehr überrascht. Äpfel. Warum darf ich Äpfel nicht einführen?
3: Ganz genau. Also Äpfel sind verboten. Damit soll verhindert werden, dass Schädlinge eingeführt werden, die dann hier über unseren Kreislauf irgendwie ernten. zerstören würden. Äpfel gehören eben nicht zu diesen 5 erlaubten Sorten.
2: Hier getrocknetes Fleisch, Beef Jerky, das ist verboten.
3: Ja, Fleischprodukte mitzubringen nach Deutschland ist auch verboten, aus dem Drittland grundsätzlich. Denn damit soll verhindert werden, dass irgendwelche Seuchen, wie zum Beispiel die Maul- und Klauenseuche, eben hier eingeführt und verbreitet werden.
2: Jetzt sehe ich da ein paar große Muscheln liegen. Ich kann mir vorstellen, sowas darf man als Urlaubssouvenir nicht einfach mitnehmen, oder? Beziehungsweise mitbringen.
3: Nicht einfach so. Wir haben hier 3 Sachen. Also tatsächlich die Fechterschnecke. Da gibt es Ausnahmen, dürfte man sich 3 Stück mitbringen, aber so eine große Koralle, die wäre absolut verboten und auch hier dieses Perlboot ist verboten.
2: So, und so eine Kleinigkeit wie zum Beispiel ein bisschen Sand von dem schönen Strand, an dem ich gelegen habe, oder ein paar Steinchen oder Muscheln, auch da sollte ich vorsichtig sein, gell?
3: Ja, bei Sand und Erde könnten eben auch Schädlinge drin sein. Und ich warne auch davor, das aus dem Land mitzunehmen. Nicht, dass es sich um Steine von irgendeinem Heiligtum eben handelt und dass man dann dort schon Probleme vor Ort bekommt.
2: Also mit anderen Worten, am besten schon vor dem Antritt der Reise darüber informieren, was ich als Souvenir nachher mitbringen kann und was nicht.
3: Das auf jeden Fall.
2: Isabel Gillmann vom Hauptzollamt in Frankfurt. Vielen Dank, dass Sie uns da weitergeholfen haben. Und halten wir abschließend fest, Äpfel nicht einfach importieren, sondern am besten schon im Urlaubsland dann essen.
0: Alles klar, vielen Dank. Marmelade, Fruchtaufstrich, Gelee, Konfitüre. Boah, ganz schön verwirrend war das bislang. Die EU hat jetzt aufgeräumt beim Frühstück. Seit Mitte Juni gilt die neue EU-Frühstücksrichtlinie. Und das sind neue Regeln für Fruchtgehalt und Herkunftskennzeichnung bei Marmelade und Honig. Und so gehören irrenführende Bezeichnungen jetzt hoffentlich der Vergangenheit an.
4: Aber Heidelore, was machst du denn da?
5: Ich esse Dr. Bolls pflückfrische Vollfruchtmarmelade mit dem natürlichen Vitaminaktivator H72. Die schmeckt.
6: Ja, los. Gut. Ja, Marmelade gehört für viele einfach zum Frühstück dazu. Auch wenn das, was wir da als Marmelade essen, laut EU bisher gar nicht Marmelade heißen durfte. Fruchtaufstrich, Konfitüre und Gelee steht meistens auf dem Tisch. Aber was ist eigentlich der Unterschied zur Marmelade?
7: Marmelade ist breiartiger und Gelee ist halt geleeartiger und Konfitüre ist vielleicht anders verarbeitet worden oder so.
8: Marmelade ist mit Früchten, Gelee ist ohne Früchte und Konfitüre ist so ein Mittelding zwischen Gelee und Marmelade.
9: Ich glaube, wie viel Zucker da drin ist, aber ich bin mir gar nicht so ganz sicher.
10: Also Konfitüre ist, glaube ich, also hat auf jeden Fall keine Fruchtstückchen nach meinem Wissen und es muss weniger Frucht drin sein als in Marmelade.
6: Alles falsch. Was richtig ist, wissen die Profis.
11: Der Unterschied besteht in der Frucht, die verwendet wird. Bislang war es so, dass Marmelade sich nur auf Zitrusfrüchte bezieht und die Konfitüre für alle anderen Fruchtsorten das Mittel der Wahl ist.
6: Mit diesem Sprachwirrwarr ist jetzt also Schluss. Alles ist Marmelade, egal welche Frucht im Glas ist. Darüber hinaus gibt es aber auch wirklich wichtige Änderungen. Die Qualität der Marmelade soll noch besser werden. Dafür muss der vorgeschriebene Mindestfruchtgehalt von 350 auf 450 Gramm pro Kilogramm steigen. Bei Produkten mit der Bezeichnung Extra sogar von 450 auf 500 Gramm. Der Anteil an Beimischungen wird dadurch reduziert. Eine Neuregelung, die viele Hersteller freiwillig jetzt schon umsetzen.
11: Also die Vorgaben der Verordnung erfüllen wir bei Zwentis ohnehin schon. Wir haben ein breites Portfolio von Fruchtaufstrichen, die verschiedene Bedürfnisse der Verbraucher abdecken. Sei es Zucker reduziert, sei es ein besonders hoher Fruchtgehalt. Und insofern erfüllen wir da die Mindestvorgaben, die jetzt für alle Hersteller gelten, ohnehin bereits.
6: Die EU will jedenfalls mit der Neuregelung die Produktqualität verbessern.
12: Also als Verbraucherzentrale finden wir diese Veränderung sehr sinnvoll, denn ein höherer Fruchtgehalt, ein höherer Mindestfruchtgehalt in Marmelade bedeutet auch, dass weniger Zucker drin ist. Und grundsätzlich ist es eben so, dass VerbraucherInnen zu viel Zucker konsumieren. Und jetzt ist es eben so, dass es dadurch dann erleichtert wird, dass man Lebensmittel oder Produkte mit weniger Zucker aussuchen kann.
6: Neben Marmelade gehört Honig zu den meistverkauften Brotaufstrichen. Auch dort ändert sich einiges. Allerdings nicht im Glas, sondern auf dem Etikett. Bisher war die Info, Mischung aus EU- und Nicht-EU-Ländern ausreichend. Künftig müssen bei Mischhonig alle Herkunftsländer einzeln genannt werden. In absteigender Reihenfolge mit prozentualen Anteilen. Damit der Kunde sofort sieht, wo der Honig herkommt, muss die Herkunftsangabe im sogenannten Hauptsichtfeld stehen. Meistens ist das vorne auf dem Etikett. Bisher konnte der Hersteller selbst entscheiden, ob er diese Angabe vorne, hinten, oben oder unten auf dem Glas platziert. Auch beim Honig ist mehr Transparenz das Ziel.
12: Es ist jetzt nicht so, dass Honig aus dem Ausland grundsätzlich eine schlechtere Qualität hat. Aber bei verschiedenen Tests in der Vergangenheit kam eben raus, dass ausländischer Honig oft verfälscht ist, dass da oft dann zum Beispiel Zuckersirup beigemischt wurde und man das aber alles nicht zurückverfolgen konnte. Und das wird jetzt eben auch erleichtert.
6: Mehrere große deutsche Händler und Abfüller hatten wir angefragt. Keiner wollte mit uns über die neue Frühstücksrichtlinie reden, obwohl bei ihnen meistens Mischhonig im Glas landet. Insgesamt stammt nur noch rund ein Drittel des verkauften Honigs aus heimischer Produktion. Bei der Imkerei Greger sorgen 250 Bienenvölker für Honig aus Deutschland. Es gibt aber auch Honig aus dem Ausland, da waren sie aber schon immer transparent, sagt der Imker.
13: Zum Beispiel bei uns steht jetzt Honig aus Deutschland. Dann weißt du ganz genau, das kommt aus Deutschland. Dann haben wir hier zum Beispiel Yucatan-Honig, das steht hier aus Mexiko. Sogar hier hinten steht nochmal das Mexiko. Am besten ist immer nach vorne zu tun, dann wissen die Leute sofort, woher das kommt. Wie zum Beispiel Lavendelhonig aus Frankreich. Zum Beispiel der Manuka-Honig. Wir wissen ja, dass Manuka-Honig nicht in Deutschland gemacht wird. Und hier steht auch aus Neuseeland. Das ist das Erste, was da steht. Und das finde ich am wichtigsten, dass einfach Transparenz herrscht und jeder kann dann entscheiden, welchen Honig er kauft.
6: Künftig steht bei jedem Honig, der in der EU verkauft wird, noch genauer auf dem Glas, woher er wirklich kommt.
13: Dass die Leute dann einfach mehr Vertrauen haben, dass sie mehr Transparenz bekommen und dass sie auch wissen, wenn der Honig aus Deutschland kommt, dass die Bestäubung auch hier stattfindet und die kleinen Imkereien auch unterstützt werden.
6: Für große Hersteller bedeutet das mehr Aufwand, weil sie Zulieferketten lückenlos nachweisen müssen. Für Verbraucher vor allem eins: mehr Informationen beim Einkauf.
0: Es ging heute durch die Nachrichten, jede fünfte Deutsche kann sich keine Woche Urlaub leisten. In unserer Serie stellen wir Ihnen diese Woche besondere Übernachtungsangebote in Hessen vor. Die sind zugegeben nicht alle ganz günstig, aber es lohnt sich auch mal für nur eine Nacht, denn man muss ja nicht weit fahren. Und man hat ein besonderes Weggefühl. Heute ein Baumhaushotel. Übernachten mal anders.
14: Am nördlichsten Zipfel Hessens, eine gute halbe Autostunde von Kassel entfernt, liegt Witzenhausen. Das sind Elisabeth, ihre Brüder Julius und Benedikt, Mama Sammy und Papa Christian. Die Anreise führt sie durch dichten Wald, vorbei an Schloss Berlepsch.
15: Ach, guck mal, da hinten sieht man schon.
16: Guck mal, da kann man die sehr gut sehen.
15: Ja, guck mal, ist das schön. So, das sieht doch schick aus. Hier, guck mal.
17: Schön. Das ist das Stelzenhaus.
15: Ist das das Stelzenhaus? Weißt du das?
16: Ja.
15: Okay, wir suchen aber erstmal die Rezeption, oder?
18: Ja. Hallo, herzlich willkommen in Robins Nest. Hier habt ihr die Stelzenhaus gebucht. Also das ist unser Restaurant. Hier wird auch unsere Frühstückbuffet serviert von 8.30 Uhr bis 10.30 Uhr. Hier in die rechte Seite hier findet ihr unseren Spa-Bereich mit so Sauna und Whirlpool. So, bitteschön, könnt ihr mit mir kommen? Ja. So, hier am Abend könnt ihr so ein Lagerfeuer anmachen.
15: Oh, wow, Julius, da freuen wir uns, oder?
16: Machen wir Lagerfeuer. Dom, dom.
18: Bitteschön.
14: Bis zu 8 Personen finden Platz im Stelzenhaus. Auf 40 Quadratmetern mit einem Schlafbereich auf der 2. Ebene.
16: Da oben! Ich schlafe da oben!
15: Das war mir klar, dass ihr erstmal nach da oben müsst.
16: Was glaubst du, wo wir sonst hingehen? Genau!
19: Und hier ist die Dusche.
17: Regendusche gibt's noch. Schön.
20: Hier könnten wir Feuer machen, aber das brauchen wir ja jetzt im Sommer nicht. Offensichtlich kann man hier auch im Winter übernachten.
14: Panoramafenster sorgen für Licht und Aussicht.
20: Also ich finde es total schön. Vor allem das Ankommen halt, wenn man dann erstmal so das Schloss sieht und dann hier ankommt und dann im Wald die ganzen Baumhäuser entdeckt, das ist schon spannend. Die Anlage lädt halt für die Kinder zum Bewegen ein, das ist auch ganz toll. Das Haus fand ich jetzt auch cozy, da freuen wir uns auch auf die Nacht.
14: Aber erstmal geht es auf Entdeckungstour im Fachwerkstädtchen Witzenhausen.
20: Guck mal hier. Ist die schöne Wand. Ja, ein Fisch.
21: Ein Mädchen, ein Fisch.
22: Eine Sonne.
23: Taube, eine Banane.
24: Mehrere Bananen.
20: Wir gucken mal, wer das hier ist.
25: Jakob Grimm.
20: Ja, und kennt jemand ein Märchen? Mit dem goldenen Ball, das ist der
26: Froschkönig.
20: Der Froschkönig, genau.
14: Weiter zum Lehr- und Lerngarten mit Agraringenieurin Katharina Merx.
27: Genau, hier drin geht's los.
28: Wie cool, Burger. Warum ist denn Burger?
20: Wo hast du den Burger gesehen?
28: Da.
20: Ah, okay.
27: Dieses Schild mit dem gemalten Burger drauf, das zeigt, welche Pflanzen man für einen Burger braucht, für das Brötchen. Wisst ihr das, was man da braucht?
28: Weizen.
27: Braucht man Weizen, genau. Der wächst hier, schaut mal. Wir haben hier genauso viel angebaut, wie viel man für 4 Burgerbrötchen braucht. Das ist also für eine Familie. Was braucht man noch für einen Burger?
28: Salat kann ich mir noch merken, Gurken kann ich mir noch merken.
27: Genau.
29: Das ist eine Tomate.
30: Das Fleisch kauft ihr.
27: Das Fleisch, ja, das ist noch mal was Besonderes. Hier wächst Soja. Die Tiere fressen gerne die Bohnen. Und hier das ganze Beet ist damit vollgepflanzt.
14: Das schafft Bewusstsein für einen fairen und nachhaltigen Umgang mit der Natur. Apropos Burger, den gibt es im Ringelnatz nicht. Dafür aber lecker klingende Biogerichte. Ein Spaziergang entlang der Werra rundet den Besuch in Witzenhausen ab. Und dann wird es für Elisabeth, Julius und Benedikt endlich Zeit fürs Lagerfeuer. Das haben sich die drei auch redlich verdient. Nach einem spannenden Tag heißt es gute Nacht. Endlich.
31: Wir sehen. Checkout bereit.
20: Es ist eine zauberhafte Anlage. Selbst an einem nicht so schönen Sommertag fühlen sich die Kids hier pudelwohl auf der Anlage. Nur zum Abendessen sind wir dann halt nach Witzenhausen gefahren. Leider, da das Restaurant geschlossen war, im Spa-Bereich waren wir jetzt nicht wirklich, auch wenn der wirklich zum Entspannen einlädt, ne? Direkt da so mit der Hanglage und dem Blick. Ist schon sehr schön. Frühstück ist vielfältig und für jeden was dabei, also sehr angenehm. Ja, alles in allem ist dieses Hotel hier wohl eher so für die naturverbundenen Gäste gedacht. Wobei für dieses Klientel vielleicht der Preis dann auch recht stattlich ist. Wir haben uns sehr wohl gefühlt und wir wären jetzt auch gern noch geblieben im Robins Nest.
14: Glampen statt Campen liegt im Trend.
32: Eine gute Matratze.
14: In der kommenden Folge geht es nach Limburg.
0: Ja, und wenn wir schon gerade im Wald waren, dann zeigen wir Ihnen jetzt eine ganz besondere Eiskreation. Erraten Testerinnen, was es ist?
33: Also ich hatte noch nie so einen Geschmack im Mund erstmal.
34: Irgendwas Blumiges ist, leicht Lavendel. Nach Sauerampfer, das ist falsch, oder?
33: Es ist nicht Waldmeister, aber man denkt so ein bisschen an Wald. Schmeckt gut, frisch.
14: Was Thomas Juper hier seinen Gästen anbietet, ist was ganz Besonderes. Eis aus Fichtensprossen, hergestellt für seine Eisdiele in Darmstadt. Bei seinen Eiskreationen setzt er voll auf Natur. Und auch die Fichtensprossen stammen aus seinem heimischen Garten. Und die schmecken sogar unverarbeitet, direkt vom Baum.
35: Schmeckt nach Wald, bisschen säuerlich, aber schmeckt nach Frühling. Prima.
14: Dabei passt er besonders auf, nur die seitlichen Triebe zu ernten, um der Fichte nicht zu schaden.
35: Die Idee zum Fichtensprosseneis kam gar nicht hier im Garten, sondern bei einer Wanderung. Ein Freund pflückte das vom Baum und gab mir das in die Hand und meinte, probier mal. Und schon war die Idee geboren.
14: Bei der Herstellung setzt er auf 15 Jahre Erfahrung und echtes Handwerk. Inspiriert durch die Pflanzen aus seinem Garten, experimentiert er leidenschaftlich gerne mit neuen Aromen.
35: Die Wiese lasse ich gern wachsen. Entstehen ganz tolle Kräuter. Zum Beispiel der kleine Wiesenknopf, die Pimpinelle. Das kombiniere ich mit Rhabarber. Habe ich zwei hessische Zutaten. Schmeckt dann wie Honigmelone. Und man hat ein exotisches Ergebnis. Toll.
14: Aus den Fichtensprossen entsteht in seiner kleinen Eismanufaktur in Frankfurt ein ganz besonderes Eis. Doch bevor es ans finale Mischen geht, steht der Eismacher vor einer geschmacklichen Herausforderung.
35: Die Fichtensprossen haben einen sehr intensiven Geschmack, dürfen also nicht zu stark, zu viel im Eis sein und brauchen einen aromatischen Gegenspieler, wie zum Beispiel die Zitrone oder Himbeeren.
14: Diesmal ist es die Zitrone, die auf den Waldgeschmack trifft. Thomas Juper verzichtet bei der Herstellung ganz auf künstliche Hilfsmittel. Was als ein Herzensprojekt für Freunde begann, ist nun zur Profession geworden. Bei etwa minus 15 Grad gefriert das Eis in der Eismaschine zur cremigen Masse. Fertig ist das frische Sommereis mit einem Hauch herber Waldnote.
35: Und jetzt fahren wir nach Darmstadt in die Eisdiele.
14: Ganz frisch zubereitet, bekommen die Darmstädter das Eis als Erste zum Probieren.
35: Hier, probiert das mal.
14: Thomas Juper ist ganz gespannt, wie das Eis bei den Gästen in seinem erst kürzlich neu eröffneten Eiscafé ankommt.
1: Es schmeckt unglaublich fein.
2: Richtig lecker ist das.
3: Super lecker.
4: Es schmeckt mir gut.
14: Bis Ende Juni kann man das Fichtensprosseneis noch im Eiscafé genießen. Im nächsten Monat sind es dann andere Pflanzen und Aromen, die Thomas Juper für Eisliebhaber in neue Kreationen verwandelt.
0: Spannend. Thomas, so ein Waldeis, das wäre jetzt was, ne?
1: Absolut. Also ich würde sofort hier rufen jetzt. Es ist schön warm, ich bin im Freien, dann so ein bisschen Fichte. Toll.
0: Bleibt es denn auch noch warm?
1: Bleibt ist der falsche Begriff. Bleibt es so warm wie jetzt oder wird es noch wärmer? Ja, es wird noch wärmer. Also bis zum Freitag liegen wir noch mal 2-3 Grad drauf. Die Hitze hat uns fest im Griff.
0: Oha, wir brauchen mehr Fichteneis. Danke, Thomas. Bis gleich bei alle Wetter. Morgen gibt es Falafel bei den Ratgebern. Ich sag schönen Abend noch und bis dann. Tschüss.
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7: Keine Müdigkeit vorschützen. Bei den Viscachas im Kleinsäugerhaus gibt's heute einen Tapetenwechsel. Alles wird neu eingerichtet. Auch der Fußboden kommt dran. Spannende Zeiten für die Viscachas.

0: Vertrautes Heim, Glück allein. Allein sind Viscachas, die südamerikanischen Nager, eigentlich nie. Sie leben in Großfamilien, 15 bis 30 Tiere. Eine Herausforderung für die Innenarchitekten.
1: So. Evi.
2: Ja?
1: Heute machen wir das mit den Viscachas. Ich habe mir gedacht, ich habe da oben noch einen Platanenstamm gesehen, den, was wir, ein alter Dekostamm von uns, dass wir den jetzt heute auch dazu tun.
2: Ja.
1: Dass ein bisschen mehr oben ein bisschen Deko ist und dass sie auch wieder was Neues zum Nager
2: haben. Zum Nager, ja, vor allem.
1: Und da in dem Anschluss machen wir gleich hier einen Großputz. Beziehungsweise den machen wir jetzt als erstes. Mal tun den Stamm da irgendwie neu friemeln.
2: Ja.
1: Die alte Höhle, die tun wir wieder nach hinten ein bisschen drapieren, sodass sie sich ein bisschen verstecken können. Weil das ist ganz schön, so altes Holz, da nagen sie uns nichts mehr dran. Und wenn sie je mal wieder Junge haben, dann können die Junge neu schlupfen.
2: Ja, klar. Das ist halt immer das. Stimmt, ja.
1: Und was wir auch machen, die Höhle machen wir diesmal wieder voll mit Rindermulch. Ganz voll.
2: Ganz.
1: Du weißt schon was.
2: Ich grabe, Junge.
1: Dann sind sie richtig wieder den ganzen Tag beschäftigt. Oh, ich muss das rausgraben.
2: Ja, klar.
0: Rindenmulch und Platanenmassiv. Klingt schon mal recht solide.
1: So. Schubkarre, jetzt müssen wir halt. So. Jetzt hoffen wir, dass wir alles auf einen Schubkarre kriegen. Weil jetzt mit dem neuen Container, der ist ja ganz oben. Das ist ein bisschen blöd.
2: Stimmt.
1: Aber ich denke schon.
2: Ja, hoffen wir's.
1: So. Machst du zu?
2: Ja.
1: Super. So, dann würde ich sagen, dann machen wir erstmal die Äste raus.
2: Ja.
1: Dann gehe ich rein und gebe dir die Stämme raus.
2: Ja.
1: Was uns diesmal erspart bleibt, ist ja die Fangerei, weil die sind ja so empfindlich mit ihren Füßen, dass sie sich da irgendwas tun. Und die sind ja auch umgänglich.
2: Ja,
1: im Gegensatz zu den Ratten, die die ganze Zeit versuchen, dich zu beißen.
2: Ja, allerdings.
1: Aber die sind ja da so.
2: Höchstens neugierig.
1: Handsam. Ja, genau, neugierig. So, dann klettere ich mal da rein. Na, Digga? Oh je, du weißt schon, um was es geht, gell?
2: Digga, mal, ha?
1: Natürlich nicht so ein schönes Stück, aber.
2: Ja, jetzt
1: das passt schon. Genau. Gut, den ganz großen lassen wir drin.
0: Auch die alten Möbel? Nicht von Pappe. Im Schaubauernhof haben im Morgengrauen Zwillinge das Licht der Welt erblickt. Im wahrsten Sinn des Wortes.
3: Also los, komm. So, Hanna, schauen wir mal nach unseren Kleinen. Hm? Hi, Wölkchen.
4: Hallo.
3: Jetzt sind ja unsere beiden hier schon 2 Stunden alt. Du warst ja vorhin dabei, Hanna.
4: Ja.
3: War deine erste Kuh?
4: Ja, es war die erste Kuhgeburt. Es war sehr interessant zu sehen, doch. Ja. Und vor allem gleich Zwillinge.
3: Ja, ne?
4: Haben wir ja gar nicht gewusst. Das erste lag verdreht dran.
3: Genau.
4: Und konnte sich nicht alleine umdrehen. Und das zweite kam dann ganz flott raus. Und da mussten wir nur noch den Schleim entfernen. Genau. Ansonsten ging es ganz unproblematisch.
3: Ja. Unser erster hier vorne, der hat nämlich den Kopf direkt unter seinen Körper gepackt. Also
4: und die Hufe verdreht.
3: Und die Hufe verdreht. Das sind dann so die Sachen, wo wir auch immer dabei sein wollen. Denn wenn sie da nicht rechtzeitig rauskommt, dann ist der hinüber. Ne? Gerade so am Anfang unterstützt man ja. Wenn man dann auch sieht, dass ein zweites kommt, dann ist sie eh beschäftigt so doll. Dann kann man ruhig noch ein bisschen unterstützend mit reinpacken.
0: Tierpfleger müssen eben auch Geburtshelfer sein. Und Mama Wolke ist für Überraschungen gut.
3: Ist allerdings schon ihr zweites Mal, dass sie Zwillinge hatte. Also man konnte auch ein bisschen rechnen. Ne? Also bei ihr sind wir eh immer ein bisschen vorsichtiger. Gerade wenn ihr Bauch etwas sehr überdimensional wird. Aber diesmal hat sie es doch gut gemacht. Gleich 2 Jungs gekriegt, ne Wolke? Und so wie es aussieht, sogar ein Eich, hatten wir auch noch nicht. Das letzte Mal war es junge Mädchen und auch unterschiedlich gefärbt. Aber die beiden sehen ja wirklich aus wie, müsste man nachher sehen, ob der zweite noch aufsteht. Ob der wirklich die gleichen Zeichnungen hat. Ein bisschen Abweichung kann ja sein.
4: Aber er sieht ein kleines bisschen dunkler aus.
3: Ein bisschen dunkler, aber das ist egal. Also die gleiche Dingsfarbe, aber 2 Augenflecken. Sonst alles weiß, der Bauch. Das könnte schon hinkommen, ne Wolke?
0: Natürlich wollen die Jungs so schnell wie möglich auf eigenen Beinen stehen. Schon um an ihre Säuglingsnahrung heranzukommen. Oder kommt Wolke ihren Wölkchen entgegen?
3: Na gut, lassen wir sie in Ruhe, dann kommt sie vielleicht auch noch mal ein bisschen runter und legt sich hin. Für sie ist ja noch anstrengender als für die anderen. Gucken wir erst mal, was wir sonst noch haben, ne? Bis nachher, Wolke.
4: Bis nachher.
0: Ramona Schiele und Hanna Hägele werden ein Auge auf die drei haben, damit es weiterhin heißt, Mutter und Kinder sind wohlauf. Bei bis zu 8 Kilo Körpergewicht machen Viskatschas jede Menge Mist. Die Männchen werden bis zu 66 cm lang. Dabei stammen sie aus der Familie der Chinchillas. XXL-Chinchillas sozusagen und sehr skeptisch, verständlicherweise.
1: Der weiß nicht, wird er jetzt geimpft, wird er jetzt gefangen und kriegt die Spritzle. Oder tut man jetzt hier bloß sauber machen. Deswegen, er guckt sich das jetzt mal an. Man sieht aber, er ist total relaxed, ohne Stress hier. Ihn interessiert es zwar schon, was aber wirklich so, dass es jetzt der Bringer für ihn ist. Also denk eher, dass ihm ein bisschen das stinkt, weil das ist ja sein Revier. Ja? Und jetzt wurschteln wir in seinem Revier.
0: Dabei wird alles Mögliche aufgewühlt. Nichts für empfindliche Nasen. Und wie soll dann alles aussehen?
2: Dann können wir die sich Wohnung einrichten.
1: Wie sie wollen.
0: Vorher ist noch ein bisschen was zu tun. Was sagt die erfahrene Hausfrau?
2: Das ist ein anderes Putzen zu Hause. Ich putze da schon auch noch, aber nicht so regelmäßig wie hier, weil ich auch noch Hobbys habe und so. Und dann ist doch Freizeit und ja, man putzt auch, aber halt nicht jeden Tag pünktlich. Sondern das teilt man sich dann ein bisschen anders ein.
1: Also meinst du, dein Rindermulch daheim hält länger, oder?
2: Aber wenn ich da Rindermulch hätte.
1: So. Na, machen wir es richtig? Ist es in Ordnung so? Wie hättest du denn gern? Musst du auch mal gucken?
2: Ja. Ja.
1: Ist jetzt zu Kaffee und Kuchen zu der anderen eingegangen.
0: Die Putzkolonne nervt schon ein bisschen. Im Eisbärengehege ist schon alles am richtigen Platz. Wilbert spielt wieder mit großer Ausdauer für die Stiftung Tonnentest. Und Jürgen Deisenhofer weiß, dass das sehr hungrig macht. Wilbers Futter hat es mitunter richtig in sich.
5: Eisbären ist immer etwas schwierig, immer Medikamente reinzukriegen. Also weil die so gute Geruchssinn haben, die finden immer Medikamente raus. Müssen wir zwar selten geben, aber wenn wir es dann drin haben, finden die sofort raus. Und dann muss man immer ein bisschen austricksen. Zucker, weil alle Bären mögen süße Sachen, selbst die Eisbären. Deswegen schütten wir da einfach noch eine Portion Zucker rein.
0: Zu Risiken und Nebenwirkungen fragen Sie Ihren Arzt oder Revierleiter.
5: Und in das Ganze rühre ich normalerweise noch Medikamente rein, weil dann schmecken sie das nicht mehr. Durch den Zucker und Haferflocken fressen sie unheimlich gern. Und jetzt machen wir das Ganze noch ein bisschen nass, damit es ein richtiger Brei wird.
0: Heute ist Wilbert bestimmt nicht mäkelig. Laichkatzen klingt eigentlich zu negativ für diese rührigen Wilhelma-Bewohner. Zebra-Mangusten hört sich schon besser an und sie können sogar Kunststücke.
6: Hey Michi.
7: Hi.
6: Na, richtest schon die Eier?
7: Ja, wunderbar. Für die Manguste.
6: Genau.
7: Das ist nett, danke schön.
6: Nehmen wir gerade für jeden zwei.
7: Okay, 6 Stück.
6: Ja, oder warte, wir nehmen 2 als Reserve mit, wer weiß. Okay. Eier lieben sie, die kann man so schön knacken und aufmachen und ausschlotzen. Das mögen sie ganz gern. Neben den Mehlwürmern die Leibspeise. Also die Mehlwürmer mögen sie noch lieber, aber Eier sind sie auch scharf drauf. Packen wir's?
7: Packen wir's.
6: Alles klar. Beglücken wir die Mangusten.
0: Denn die entfalten beim Eiertanz artistisches Talent.
7: Warum geben wir denn eigentlich jetzt rohe Eier und haben die nicht vorher erkocht?
6: Wenn wir sie jetzt abkocht hätten, dann hätten wir ja den Beschäftigungseffekt nicht, weißt? Wir nehmen ja die rohe Eier, damit sie die knacken können.
7: Ja, aber die jetzt knacken können sie die gekochte eigentlich auch, oder?
6: Ja, aber dann hast du immer die Schale dran Ach so, müssen sie die jetzt zwischen die Füße nehmen,
3: gegen den Stein hauen und dann können sie die ausschlürfen. Ah. Wenn die gekocht werden, dann hättest du halt diesen schönen Effekt, ne, dass sie sich da ein bisschen bemühen müssen, was zu machen. Deswegen nehmen wir die rohe.
0: Daher wohl die Redewendung, wie ein rohes Ei behandeln. Mangustenpremiere für Auszubildende Michi Gaum.
6: Hey, ihr Räuber.
2: Hallo.
6: Brigitte, Annette und Casanova.
2: Wer ist das jetzt wer?
6: Das Dicke ist die
3: Brigitte.
6: Dann der Dünnere da, wo jetzt in den Baumstamm reingeht, ist der Casanova, das ist das Männle. Mhm. Und das Vordere da ist die Annette. Und die anderen zwei, die wo so ein bisschen dicker ist, das ist so die Chefin da drin. Mhm. Die hamstert natürlich alles. Mhm. Und deswegen ist die ein bisschen breiter. Sie geht schon natürlich als Erste ran, aber wenn wir jetzt gleichmäßig verteilen, dann gibt es eigentlich keinen Stress. Wenn ich jetzt eins reinwerfen würde, dann würde natürlich sie zuerst hingehen und die anderen so ein bisschen, gibt es ein bisschen so Theater, goschen sie rum. Aber normalerweise sind die ganz sozial untereinander. Sie darf natürlich immer zuerst ran, das ist klar. Das Monopol verteidigt sie auch, aber ansonsten sind die ganz brav.
0: Normale Familienbande. Aber wie geht denn nun der Eiertrick?
6: Die nehmen es zwischen die Vorderfüßle. Und dann werfen sie es so durch die Hinterbeine durch, gegen den Stein. Und wenn es dann platzt, dann schlürfen sie es aus. Wenn sie es gleich hinkriegen. Wir hoffen jetzt, dass sie überhaupt Lust auf Eier heute haben. Also, mach mal.
7: Okay, bei mir geht's bestimmt gleich kaputt. Na,
0: Fett Vosjeu. Das erste Ei kommt ins Spiel.
6: So, jetzt platzen sie alle erstmal. Und jetzt müssen wir warten.
0: In der Villa Viscaccia kommt langsam Ungeduld auf. Die Wohndesigner haben ganz schön zu tun.
1: Haben wir halt das Problem wieder mit einer Scheibe, weil an sich wäre das so, wie er ist, gar nicht schlecht. Gell?
2: Der wäre wunderschön. Ich überlege gerade, wenn man den unter, den dünner ziemlich wegnimmt und den hier, meinst du, den kriegt man irgendwie reindreht mit denen.
1: So, und dann legt man den rum.
2: Da ist schon der Container drauf.
1: Ja. Nehmen wir den ganzen Container gleich mit. Das ist die

0: Wunderbar. Schön.
1: Dann tun wir den eintragen.
2: So.
1: Geht's?
0: Ja.
1: Wunderbar.
3: Natürliches Wohnen. Das liegt voll im Trend.
1: So. Lassen wir den mal ab.
0: Die Fenster sind schon verdammt klein. Ja, die wartet jetzt schon auf ihr Frühstück. He?
1: Jo, jetzt muss halt noch 5 Minuten warten. Er kommt 10 Minuten.
3: Umdekorieren in Anwesenheit der Hausherren. Wenn das mal gut geht.
1: Gleichzeitig, was für uns Geschäft ist, ist für Sie Animationsprogramm. Ja? Wenn man das so sieht. Ja? Da brennt die Neugier. Was wird hier gemacht? Ich probiere mal, den da gleich reinzusetzen. So. Geht's noch?
0: Moment, ich muss bloß anders.
1: So, jetzt was, lass mich noch heben, bloß mal geschwind. Lass mich noch mal reinkrabbeln.
0: Ja.
1: Ups. So. Jetzt. Nicht hochdrücken. Warte mal, nicht schiebe. Jetzt.
0: So. Jetzt fängt die Dreherei an.
1: So.
0: Ah, fast. Fast. So, und jetzt ist. Ja.
1: Hebst du?
0: Ende ein bisschen.
1: Ja, ja, hebst du?
0: Ja.
1: Wie war das? Das dicke Ende kommt zum Schluss, oder was?
0: Jetzt. Das ist doch.
1: Mach mal die zweite Tür noch auf, das zweite Fenster.
0: Moment.
1: Weil ich muss jetzt. Genau.
0: So, jetzt pass auf. Wenn wir jetzt.
1: Nee, weil dann können wir den drehen wieder. Noch ein Stückchen zurück, ja. Und dann kann man den. Geh hinten. Weil da bringst.
3: Wirkt irgendwie wie die heiße Phase.
1: Hm. Warte mal, ich muss den irgendwie.
0: Hier oben. Ja.
1: Der hebt so einigermaßen.
0: Hier oben, das könnt ihr runterdrücken, dass das neu kriegt. Hier, das geht. Bloß
1: okay.
0: Da glänzt dann.
1: Ah, da zieh mal den hoch.
0: Jetzt hat man
1: wie viel haben wir da?
0: 10 cm. Ah. Jetzt. Das haben wir. Super.
1: Und?
0: Jawohl.
1: Ja, was wollen wir denn?
0: Klasse.
1: Super Sache.
0: Hält der? Ja.
1: Wie sieht es aus, Efi?
0: Ich find's gut. Das ist so.
1: Spaghetti mit Tomatensauce,
0: nee.
1: Oder? Ohne Tomatensauce.
0: Ich find's gut. Doch, ich find's gut.
1: Ja?
0: So eine komische Riesenspinne.
3: Und wie stehen nun die Viscachas zur Riesenspinne? Inzwischen müsste Wilbers Essen aber fertig sein. Auch Mama Corinna hat Hunger.
4: Ja, wo ist er denn? Ja, wo ist denn der große Bär? Da kannst du ein bisschen Brille, komm. Ja, du Blödel. Nicht so hastig immer. Du kannst gut, gell? Aber der muss es noch üben. Jetzt machen wir ein bisschen Übung hier. Da sind wir viel zu hastig. Langsamer. Langsamer dafür alles essen.
3: Aber der Brei kommt sehr gut an.
4: Das machen wir jetzt zur Übung. Normalerweise mache ich da Medikamente rein. Das ist einfach nur zum Üben, damit die das kennen, damit sie das wissen, dass sie es vom Löffel schlecken müssen. Und in dem ganzen Brei da drin, da kann ich schön die Medikamente verstecken, ohne dass sie es merken. Es ist schwierig bei zwei Bären, die unterschiedliche Gewichte haben. Das ist ja die Gewichtsklasse. Sie hat wieder 300 Kilo und er hat schätzungsweise 70, 80 Kilo jetzt. Und das ist jetzt schwierig, die zwei sind immer zusammen. Und wie will ich mich jetzt vermitteln? Das geht nach Kilogramm. Wie will ich jetzt das Vermittel jedem Bär hingeben? Deswegen üben wir das einfach, das klappt ganz gut. Normalerweise machen wir das immer mit zwei Mann. Das ist jetzt nur Übungssache. Und dann einer füttert den großen Bär, einer füttert den kleinen Bär. Und mit so Brei, da kann man das wunderbar drunter mischen.
3: Eine Übung, die Spaß macht. Und außerdem, Übung macht den Meister.
4: Ja. Du wieder ein. Ja, das muss er noch etwas üben. Der ist immer zu gierig. Dann haut er es immer vom Löffel runter, statt zu schlecken, schiebt er immer. Deswegen üben wir das Ganze. Wenn er nicht immer so gierig wäre. Ah, so klappt das wunderbar. Meine Mama kann das viel besser. Die kennt das schon. Das Ganze machen wir halt nicht so oft, dadurch, dass es ja auch immer wieder interessant ist. Man sieht ja, die sind ja auch da wunderbar beschäftigt und das quält ihnen natürlich auch. Also alles, was von Hand kommt, das macht sowieso mehr Spaß. Man sollte das natürlich nicht tauen machen. Das ist genau die Verhätschelung, will man nicht aus der Hand füttern, sondern es immer wieder soll das auch ein Reiz für den Bär sein, oder wird es Außergewöhnliches sein. Zum Glück braucht man das bei Eisbären nicht so oft zu machen, also Medikamente geben, die sind ziemlich robust. Aber das Problem ist, was die Eisbären immer haben, Parasiten, also Würmer und sowas. Und da muss man halt prophylaktisch immer mal wieder Wurmmittel geben, damit die Würmer mal wieder aus dem Körper rauskommen. Und bei Eisbären ist das halt das Einzige, was sie kriegen. So, wir wollen jetzt nicht eifersüchtig sein. Ja, es nimmt dir keiner was weg. Mutzt nicht. So, das war's. Ja, genau. Ja, gleich wird er giftig. Ja, der Rest mache ich dann noch sauber. Ja, das Schweinchen. Ja, jetzt hört es dann auf. Mein Löffel! Das ist mein Löffel her. Das ist meiner. Da ist nichts mehr drin. Da, guck. Also, das hören wir jetzt auf. Gell, das Spiel. Das war's. Mehr gibt's nicht. Es geht nicht dauernd so.
3: Die Mangusten beim Eiergolf. Eingelocht wird hier aber nicht.
2: Jawohl. Haus an die Wand. Er probiert es in allen Lagen. Ja, jetzt genau da dagegen.
5: Jetzt. Ah, super.
2: Ja, er hat's.
5: Cool.
2: Esst eure Eier, genau.
5: Ich finde das so cool, wie die das so zack.
2: Quatsch.
5: Ja, richtig so mit Schwung.
2: Ja, das ist echt
5: schön. Ich mag es.
3: Der Beifall ist das Brot des Künstlers. Wenn es dazu dann sogar noch Eier gibt.
5: Voll cool. Ich finde es voll faszinierend, ja, weil man muss ja eigentlich auch erstmal auf die Idee kommen, dass man das dann durch die Hinterfüße durch mit richtig Schwung an den Stein klatscht, damit es dann aufspringt.
2: Ich vermute mal, das ist ja angeboren, glaube ich nicht, aber das ist halt, wenn es ein erwachsenes Tier das macht, die gucken sich das natürlich dann ab. Und so wird das ja weiter vererbt, kann man sagen. Die Kleinen gucken sich natürlich immer von den Großen ab und so geht es dann immer weiter. Also irgendeiner muss natürlich immer auf die Idee gekommen sein, das so zu knacken. Aber ich würde jetzt nicht sagen, dass es angeboren ist, dass die das wirklich so knacken können. Ich meine, wir wollen es in freier Wildbahn anders aufkriegen. Reinbeißen kann man ja ihnen eigentlich. Also muss man das ja irgendwie aufmachen.
5: Ja, aber dass sie das so hinter die, weißt du, durch die Hinterbeine durch,
2: ja,
5: dass
2: sie nicht einfach halt gegen, Schwung.
5: Ja, eben, das ist ja das Faszinierende, dass sie es nicht einfach nur an irgendeine Wand oder an einen Stein rollen.
2: Genau. Also clever sind sie schon, die wissen schon, wie sie an ihr Futter kommen.
3: Die afrikanischen Raubtiere gelten als sehr familiär.
5: Putzt sich gegenseitig, gehört das mit so zu den ihrem Sozialverhalten?
2: Oder? Ja, Mangusten sind, oder Zebramangusten sind sehr soziale Tiere. Mhm. Also die leben ja normalerweise in freier Wildbahn in riesengroßen Rotten, kann man sagen. Und da haben die auch ein ganz ausgeprägtes Sozialverhalten untereinander.
3: Und jede Menge Spaß, so wie es aussieht.
5: Erstmal, dass die so aktiv sind, finde ich schön. Und dann auch, wie sie untereinander miteinander umgehen, so gerade dieses soziale Verhalten. Und dass sie eben so neugierig und so frech sind. Schon süß. So ist was Freches, Neugieriges, aber trotzdem noch so lieb irgendwie, gell?
2: Ja, so knuffig sind die halt auch.
5: Ja, genau.
2: So knuffige Gesichter. Und die liegen jetzt halt unter der Wärme, klar, mögen Wärme. Mhm. Und zum Verdauen, wie wir auch, legen uns gerne ins Bett mit der Decke über dem Bauch. Ist schön warm. Und so machen die das halt auch. Deswegen liegen die jetzt unterm Stein.
5: Spielen die auch so miteinander?
2: Ja.
5: Ja?
2: Ja, ja. Also Michi, packen wir's?
5: Ja, wunderbar. Machen wir weiter. Ups.
2: Tschüss, ihr drei Rabauken, und esst eure Eier auf.
5: Genau. Sonst gibt's morgen schlecht Wetter.
3: Keine Sorge, Eier lassen die Mangusten nicht liegen. Vor Freude wird noch ein wenig getanzt. Felix bei der Begutachtung der neuen Einrichtung. Über den Stil muss man sich noch einigen.
1: So. Gut.
0: Hier mal der Schlauch.
1: Ja, super. Auftreter, schau gleich.
0: Ja.
1: Vorsicht, nicht, dass du auch gleich duscht wirst. Das ist ein Platane Rustikal Schwarzwald-Look oder so. Ja. Also das mit moderner Wohne ist da zweischneidig bei denen, ja, mit den alten Möbel.
3: Nicht unbedingt. Stil, Mix und Retro sind angesagt wie nie.
1: Plumps. Und da können wir da auch ein bisschen Heu reinstopfen und den können wir ja da seitlich.
0: Aha.
1: So. Oder so.
0: So, ja. Geht auch, ja.
1: Weil dass die sich ein bisschen bewegen müssen, wenn sie
0: ja,
1: da drüber hopfen
0: ja,
1: oder
0: ja.
1: So. Da was nein. Und da was nein.
0: So, Schatzele, hä? Gleich sind wir fertig. Ja, gleich. Da gibt's auch Frühstück. Ein paar Minuten noch. Ja, ein paar Minuten noch, Digga, gell?
1: Durch zwei bringe ich da hier rein.
0: Ich hab ein Messer. Soll ich bloß auskippen da hinten, oder?
1: Machen wir einen schönen Haufen in der Mitte.
0: Aha.
3: Auch beim Fußbodenbelag alles Öko aus kontrolliertem Anbau.
1: So.
3: Hier liegt jemand mit Hand an. Oder Fuß?
1: So, wunderbar. So, jetzt haben Sie Ihren neuen Teppich drin. Na, Flocati ist es nicht ganz, aber
0: ja.
1: Vielleicht ein Flocati für irgendwelche Fiskatschas, gell?
0: Ja, wer weiß.
1: So.
0: Die haben halt einen anderen Geschmack wie mir.
1: Genau, ich tät mal auch so einen alten Stamm nicht in die Wohnung reinstellen. So.
0: Geht er erst mal raus, die Mädels gehen auch raus. Jawohl.
1: So, jetzt geht mal alle raus. Ob das dann noch mal aufschneidet da drin? Ja, obwohl.
0: Wilde Flucht. Ja gut, aber das reicht auch, bis sie den draußen haben. Ich glaube, das ist dann genug Beschäftigung.
1: Ah, das ist halt das mit den Naturkatastrophen.
0: Die fängt schon an. Die fängt schon an.
1: Volles Programm Rindemulch, das mag sie ja gar nicht. Und da sieht man ganz schön, sie gräbt zuerst mit den Vorderfüßen. Unterm Bauch wird es durchgeschoben und mit den Hinterfüßen nach hinten weggeschleudert.
3: Bei den Gorillas steht das Inventar heute nicht zur Diskussion. Hier geht's um elementare Bedürfnisse. Das Rudel hat Hunger.

0: Fitness oder Fressen? Pfleger Achim Broblewski steht in der Pflicht.
1: Hey, gibt es was Interessantes für die Gorillas? Und zwar kriegt man da Fußbälle von einem Fußballverein oder Handballverein. Und die wollen wir jetzt präparieren. Und dann waren die gefüllt mit ein bisschen Honig und Rosine. Können wir gucken, ob sie WM-tauglich sind. Gut.
0: Die Gorilla-Erlebnis-Gastronomie. Den Menschenaffen wird es gefallen. Sie fressen für ihr Affenleben gern und sind große Turner. Das ist Kibu, der Silberrücken, so etwas wie der Mannschaftskapitän. Und das ist der Trainer, ein Multitalent.
1: Jetzt machen wir erstmal wie üblich um 11 Uhr die Schau sauber. Sprich, mir befreie den Käfig von Kacke.
0: Damit hat der Tierpfleger oft zu tun. Hier schon mal die Vorspeisen.
1: Das wird tagtäglich um 11 Uhr wird das immer gemacht. Käfig sauber gemacht, die Stocherdose gefüllt mit leckerem neuen Sach. Heute gibt es zum Beispiel Kaba. Einmal. Äpfel, überall ein bisschen was. Ein bisschen mit Kanister füllen.
0: Didaktisches Affenfutter. Einfach so fressen kann jeder. Schwupps. Fehlt noch die Ballvorbereitung.
1: Und schwupps. Da haben wir jetzt ein bisschen Honig. Und Rosine und Erdnüsse. Jetzt muss ich mal gucken, wie ich das mache.
0: Wilbers Vater Anton ist schon ein alter Hase, besser gesagt Eisbär. Der hat eine Nase dafür, wann das Futter kommt.
2: Anton ist ja auch Handaufzucht. Und der ist es eigentlich gewöhnt, auch von uns, immer mehr oder weniger immer so gefüttert zu werden. Der braucht es auch immer ein bisschen, weil er ein bisschen anhänglich ist. Der zwar jetzt, der lebt in zwei Welten, also Menschenwelt und Eisbärwelt.
0: Der weiße Weltenbummler. Gegen Hunger hilft das aber auch nicht.
2: Hallo Bernie. So, mal ein bisschen Übung mit dir, gell? Soll ich mal das Zeug auf die Seite stellen? Guck mal, haben wir schon lange nicht mehr gemacht, he? So. Das klappt doch hervorragend. Aus der Hand schmeckt es irgendwie viel besser, gell?
0: Die Hand selbst würde Anton ganz ohne Zweifel auch schmecken. Hat Jürgen Deisenhofer keine Angst?
2: Bis jetzt ist noch alles dran. Ich lange ja nicht so weit nahe. Ich weiß ungefähr, wie weit ich gehen kann. Und er ist da auch ziemlich vorsichtig. Weil er will ja schließlich auch mehr. Weil er weiß ganz genau, wenn er mit dem Finger abbeißt, dann gibt es halt nichts mehr. Und der ist das von klein auf gewöhnt. Deswegen macht ihm das nichts aus. Das kennt er ja. Deswegen wird das immer wieder mal ein bisschen geübt, dass das auch klappt. Dann macht ihm das überhaupt nichts aus. Für ihn auch mal wieder Abwechslung. Wir machen das nicht so oft, aber immer wieder mal ab und zu. Da braucht man immer so zwischendrin einen Grad. Nicht übertreiben. Weil sowas machen wir eigentlich relativ ungern. Das ist bloß immer erstmal zur Beschäftigung vom Bär. Und zweitens mal kann man den mehr oder weniger dazu bringen, dass er das einfach gewöhnt ist, dass er nicht beißt, wie man es zum Beispiel sieht, dass er einfach nicht gefährlich ist. Dass er ganz genau weiß, was kommt und dass er nicht aggressiv sein muss oder sonst irgendwas. Er weiß ganz genau, er kriegt was. Und das ist für den Fall der Lady Hart, das gibt was. Das Wichtigste, gell? So, guck, jetzt ist leer.
0: Und die Hand ist auch weg. Aber sie kommt immer wieder. Genauso sicher wie die nächste Mahlzeit.

0: Für die Viscachas schmeißt Jens Schwarz jetzt noch die Einweihungsparty.
1: Sieht's aus wie in einem Restaurant. Mein Kollege hat schon alles hergerichtet. Dann stibitze ich ihm einfach das Futter da unten. Ja, Viscachas kriegt heute ein bisschen ein Sparprogramm, ein bisschen auf Diät. Ja, reger Verkehr.
2: Ja, gut.
1: So. So, wo stelle ich es denn am besten hin? Ah, nehmen wir es da. Die sind ja ganz schön fleißig, hä?
2: Ist die Höhle schon leer?
1: Ja.
2: Wahnsinn.
1: Gut.
2: Okay.
1: Dann kann man das zumachen.
2: Wasser ist drin.

0: Achim Wroblewski hat den Anpfiff noch nicht gegeben, das runde Leder einmal anders.
1: Also gerade wenn man die Bälle aufschneidet, um sie mit was zu füllen, ist immer ratsam, wenn man den gerade diesen Gummipfropfer damit rausmacht, sofern man rauskriegt. Also wenn die Affe das hin, sie starben nicht dran, aber ist einfach eine Vorsichtsmaßnahme. Den rauszupopeln, so sieht ein Fußball von innen aus. So, Nummer 1. Wenn nämlich Langeweile auftritt, kann das schnell zu Stereotypie kommen. Also sprich, dass sie immer krank waren, psychisch. Und freie Wildbahn, da müsst ihr dann, sind sie auch immer auf Wanderschaft und müssen neue Futterplätze suchen. Und das fällt halt alles im Zoo weg. Und deswegen muss man sie so ein bisschen bei Laune halten. Da kann man viel ableiten vom Mensch aufs Tier. Machen wir den hier noch. Und die anderen drei Bälle, die lasse ich ganz. Weil wenn die so aufgeschnitten sind, dann ist ja klar, dann ist der Fußballeffekt verloren. Vor allem die kleineren, die sind halt ein bisschen verspielter. Und die fangen dann einfach mal an, mit den Bällen zu kicken oder sie irgendwo dagegen zu schmeißen. Dann die Undi macht das auch ganz gern, zum Beispiel Besucher erschrecken. Dann nimmt die auch auf den Ball und schmeißt den Puff gegen die Scheibe. So, jetzt kommt dann da ein bisschen der Honig rein. Man muss halt immer Acht geben. Das ist halt das Doofe, dass es hauptsächlich Beschäftigung gibt über Futter. Weil die da natürlich nicht diesen Bewegungsdrang oder Bewegungsplatz haben, den sie in freier Wildbahn haben. Dann neigt sie schon schnell dazu, dick zu werden. Von dem her sind wir heute auch ein bisschen sparsam. Ich gebe nur ein paar Nüsse und Rosinen rein. So. Ja. Gut. So, wieder mit. Das auch. Das Messer habe ich, mein Messer habe ich. Gut, das war's. Dann verteile ich die im Käfig. Blub. Mach die Türe zu. Und dann lasse ich sie rein. Gut.
0: Hier hat König Fußball keine Macht. Die Bastölpel nehmen den Fisch lieber pur, ansonsten gibt's entspanntes Schwimmtraining. Doch auch Pfleger Markus Kapp beherrscht diverse Raffinessen.
2: Du Futter vorbereitet für die Bastölpel. Die kriegen heute Makrele. Sortiere ich raus 12 Makrele. Das sind 12 Tiere. Und für jedes einzelne Tier präparieren wir eine Makrele als Vitaminfisch. Das heißt, in jede Makrele kommt eine Vitaminpille rein, um das Futter damit anzureichern. Weil die bekommen ja nur Fische, die mal eingefroren waren. Und durch das Einfrieren gehen ja Vitamine verloren. Und die werden durch die Vitaminpille dann wieder zugeführt.
0: Vitaminmakrele ist aber kein Doping.
2: Jetzt bekommt natürlich jeder Tölpel nicht nur einen Fisch, sondern natürlich mehrere. Je nach Appetit frisst jeder Tölpel so zwischen 3 und 4 Fische ungefähr. Liegt da an der Größe von den Fischen. Das sind die normale Futterfisch und die mit Pille obendrauf.
0: Mal sehen, wie der Snack bei den Bastölpeln ankommt.
2: So, Vorsicht.

0: So, die ersten 12 Fische, das sind ja die mit den Pillen, die muss man relativ zügig verteilen, dass ich genau weiß, wer hat jetzt schon einen und wer hat noch keinen.
1: Was Tölpel medikamentieren ist gar nicht so einfach. Man muss genau zielen.

0: Stärkeren die Vitaminmakrele abfassen, bleiben die Schwächeren unterversorgt, oder?
1: Da fallen auch manchmal welche auf den Boden, wenn ein Vogel nach dem fliegenden Makrele greift und sie gerade den Streit mit dem anderen Töbel, lassen die den schon mal fallen. Aber das ist kein Problem, die können bis in die Tiefe kommen, die runter mit ihrem langen Hals, tauchen auch ein bisschen und holen sich das dann im Laufe des Tages.
0: Das beruhigt. Für die nicht ganz so flinken bleibt also immer noch die Reservemakrele.
2: So, für die Gundis haben wir gesagt, probieren wir es mit einem rauchen Mais.
3: Ja.
2: Du kannst ja schon mal dann euren Ast raussuchen. Nehmen wir noch eine Kolbehirse mit.
3: Eine nicht so großen.
2: Genau.
0: Nach den Viscachas sind jetzt die Gundis dran. Sie haben natürlich auch Hunger.
2: Machen wir es auch wieder so, probieren wir es erstmal mit dem Mais und der Kolbehirse. Und den Ast, oder der Ast ist so klein, legen wir alles auf einen Schlag rein. Und dann können wir gleich mal gucken, was der Favorit ist.
3: Und was sollen wir wetten?
2: Dann gibt es noch ein Ästle. Jetzt ist noch alles offen. Du tippst auf
3: Kolbenhirse.
2: Ich tippe fast auf den Mais-Tippe wieder. Jetzt gehen sie doch erst ans Laub, bevor sie an die Hirse gehen.
0: Das ändert sich schnell.
3: Aber da ist noch was, gell?
2: Ja. Aha. Kolbenhirse.
3: Ha, Wette gewonnen. Kolbenhirse war der Favorit.
2: Wunderbar.
0: An Kolbenhirse ist einfach mehr dran. Mit Spannung erwartet das Gorilla-Match.
4: Flammerei, auf geht's, kommen. 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
0: Kapitän Kibu tickt erstmal aus.
5: Immer so ein Problem, der Kibu ist ein bisschen kamerascheu. Also wir wissen nicht genau warum, wir können es uns auch nicht erklären, ob da jemals was passiert ist mit einer Kamera oder so. Aber sobald die Kamera zu nah ihm ist oder seiner Gruppe, fängt er halt gleich das Brolle an und muss halt seine Gruppe beschützen. Und deswegen reagiert er manchmal so.
0: Aber die Bälle lassen jeden Kameramann vergessen. Denn da ist ja auch noch Futter drin.
5: Gut. So. Bin zufrieden. Es kommt gut an. Sieht man gerade, ja gut. Also er guckt schon, also er ist immer interessiert, was jetzt los ist, aber die Undi ist direkt hier. Also die hat jetzt doch nicht das Typische, als erstes an der Stocherbüchse zu sein. Ist klar, wenn es was Leckeres und was Besseres gibt, wo man leichter rankommt, wie in dem Fall an die Bälle, dann sind die natürlich dann doch auch interessanter. Jetzt bei der Mutasi sieht man schön, da oben. Die ist jetzt an den Honig rankommen. Versucht sie da unten durch das Loch, wo ich reingeschnitten habe, den Honig rauszuprobeln. Das ist das Fitnessprogramm für den Kibo, damit er ein bisschen Muckis aufbaut. So soll es eigentlich sein, dass das alles schön sich verteilt. Die eine dann an der Stocherdose sind, die andere mit den Bällen spielt, die andere das Futter sucht, was ich vorher verteilt habe. Und so ist es eigentlich sinnvoll, dass einfach alle beschäftigt sind in dem Moment.
0: Gibt es denn nie Streit in der wilden Mannschaft?
5: Es war jetzt so ein bisschen Keilerei zum Beispiel. Das ist eigentlich so typisch Gorilla-like. Also anrempeln oder mal anhusten. Wie ähnlich sie uns dann doch auch wieder sind. Das ist das, denke ich mal, das, was die Besucher auch so anzieht an die Affen. Das ist auch das, was mir an ihnen so gefällt. Also von dem her, gut. Dann schaffen wir weiter.
0: Und die Ballsaison ist eröffnet. Diese Farbwahl fällt auf im Revier der Bastölpel. Hat sich hier jemand verirrt?
1: Jetzt halt. Ja, das ist eine relative Besonderheit. Das ist nämlich das Jungtier von dieses Jahr. Und im ersten Jahr, wenn die durchgemausert sind, dann sind die so schiefergrau, so leicht gesprenkelt. Und die werden jedes Jahr nach dem Frühjahr, nach der Mauser, ein bisschen weißer. Das heißt, nach zwei, drei Jahren ist der schwarz-weiß wie so ein Schachbrett gemustert. Und so im vierten, fünften Jahr ist er dann rein weiß wie die andere.
0: Es dauert auch ein bisschen, ehe Jungtiere gleichberechtigt an der Fischverteilung teilnehmen können. Anfangs werden sie von den Eltern versorgt.
1: Aber der hat es relativ schnell kapiert. Da muss man am Anfang ein bisschen üben. Muss man das mit einer Zange langsam hinhalten, dass der weiß, er kann den Fisch komplett schlucken. Das ist er ja nicht gewohnt. Da muss man den Fisch auch ein bisschen warm machen, dass der die gleiche Temperatur hat wie der Brei, den er von den Elterntieren kriegt. Das ist ein ganz öliger Fischbrei. Und irgendwann gehen die dann auch ins Wasser, die Jungtiere. Und dann guckt er sich das von den anderen Tölpel ab, dass er die Fische aus dem Flug oder aus dem Wasser dann direkt nimmt.
0: Ist der Junior-Tölpel eigentlich ein Junge oder ein Mädchen?
1: Das weiß man nicht. Das muss man feststellen, entweder durch eine Federprobe. Also man muss einen Federkiel entnehmen und kann den ins Labor dann einschicken. Oder man kann ihn in Narkose legen und mit dem Endoskop danach gucken. Weil rein äußerlich gibt es da keine Geschlechtsunterschiede zwischen Männern und Weibern.
0: Tölpel haben kein Talent zum Single-Leben. Sie brüten in großen Kolonien.
1: Ja, die Tölpelzucht ist eigentlich einzigartig in Europa. Es gibt sonst in Deutschland nur noch in Bremerhaven, also an der Küste selber. Wilhelma ist der einzige Binnenzoo, wo eine brütende Tölpelkolonie hat.
0: Warum ausgerechnet in Stuttgart?
1: Dass die bei uns brüten, man weiß es nicht so genau. Das liegt wahrscheinlich daran, dass wir eine relativ große Gruppe haben. Wir haben jetzt 12 Tiere. Weil die brauchen die Gemeinschaft von anderen Tölpeln um sich herum, dass sie in Brutstimmung kommen, vermutet man. Dann liegt es bei uns wahrscheinlich auch noch daran, dass wir hier einen Quellwasserbereich haben, also relativ sauberes Wasser, wo die drin schwimmen. Also in einem normalen See, wo man jetzt Enten draufhalten kann, da wird es mit Tölpel wahrscheinlich nicht so klappen.
0: Ist halt immer günstig, so seine Quellen zu haben. In diesem Falle ganz besonders für die Tölpel. Der große Tanrek aus Madagaskar spürt auf Fleisch. Mehlwürmer stehen da ganz oben auf der Hitliste.
3: Jetzt aber schnell.
2: Aber wir sind ja auch noch ein bisschen gemein.
0: Ein ganz übler Scherz. Noch ehe sie zupacken können, pflügt Jens Schwarz Futter unter.
2: Ist das gemein? Jetzt verstecke ich das Zeug auch noch, gell? Wie die Schmatzen.
0: Das ist der Sinn der Übung. Futter als Belohnung für Bewegung und Pfiffigkeit. Da schmeckt es gleich noch mal so gut.
2: Bei den Agouchis versuchen wir jetzt einfach mal eine Karotte, einen Maiskolber wieder. Das ist heute die Standardsituation. Und ein ganz normales Laugenbäckle. Jetzt bin ich mal gespannt, wie sie darauf reagieren.
3: Gebe ich dir gerade noch das Laugenbrötchen.
2: Genau. Da überlege ich mir aber gerade. Dann machen wir einfach halbe, halbe. Ja. Und das lassen wir alles so, wie es ist. Dass man da gar nicht groß das klein macht.
0: Der Menütest. Auch eine Geschicklichkeitsprüfung?
2: Siehst du, wie unschlüssig das Agouchi ist. Jetzt muss es auch noch anfangen, sich das Zeug klein zu machen. Bis jetzt ist es gewohnt, immer schön mundgerecht das Futter zu bekommen. Das weiß gar nicht, was machen soll.
3: Ich bin halt doch manchmal ein bisschen verwöhnt worden. Ja.
2: Pass mal auf, jetzt hat sie sich das Brot geholt. Das wird sie sich, ja, wie wir gesagt haben, versteckt es natürlich wieder.
3: Aber das andere kannst du ja gar nicht verbuddeln. Das ist noch viel zu groß. Das musst du erst mal bearbeiten und klein machen. Ich glaube, das ärgert sie ein bisschen.
2: Ja, das ist auch das, warum sie sich jetzt gerade nicht so schlüssig sind. Ja?
3: Weil sonst tut es ja meistens gleich verbuddeln.
2: Ja.
3: Und das geht jetzt eben nicht in dem Fall.
2: Und dem schmeckt der Mais.
0: Hier der Kurzuhr-Rüsselspringer, ein anderer hungriger Quizkandidat.
2: Jetzt Rüsselspringer, ha? Hat schon was gespannt, guckt schon.
3: Ja, war schon was.
2: Ganz aufgeregt. Passiert. Du schon wieder die Sahnestückle raus, glaube
3: ich. Ja.
0: Sahnestückle? Hängt natürlich vom Standpunkt des Betrachters ab.
3: Was soll ich jetzt? Ich schmeiß wieder darüber. So.
2: So. Der ist schon ganz aufgeregt, der weiß ja, genau, um was
3: soll
2: es geht.
3: Ja, bloß hinten sitzen bleiben. So, das müssen wir ganz ruhig stehen.
2: Ja, hat sie schon entdeckt.
3: Ja.
2: Ohren leicht nach vorne. Jetzt geht's gleich mit dem Rüssel hoch, runter, rum, rum.
3: Und dann machst du zack.
2: Nee, nee. Aha.
3: Nix war's.
2: Zack.
3: Aber meistens lässt er sie nochmal los und fängt sie dann nochmal.
2: Jetzt hat er sich da hinten hinter seinem Stamm verschaltet.
3: Jetzt hat er sich sein Futter selber erarbeiten müssen.
2: Schmeißen wir noch zwei, drei rein und das können sie dann, so wie es lustig ist, ja, jetzt oder heute nachfangen, die können da ja nicht raus.
3: Ja.
2: Gut, wunderbar. So, dann machen wir da die Scheibe wieder zu. brauchen doch bloß sich irgendwann mal Junge einstellen, gell?
3: Ja,
2: das ist das Einzige.
3: Wäre ja doch toll.
0: In der nächsten Folge die Schwierigkeiten der Giraffenorthopädie und Markus Kapp auf Tölpeljagd bei Eisbär, Affe und Co.
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0: Alles gut?
1: War nie besser.
2: Okay, also gut. Okay.
0: Alles gut?
1: Ja.
2: Das war intensiv.

0: Und dann leihen wir uns ein Vierrad aus bei der Villa Borghese.
1: Das sind etwas zu viele Räder für mich, aber schön, dass du Spaß hast.
2: Ich weiß, du hattest Sorgen, dass es komisch werden könnte.
0: Das war es auch am Anfang. Aber jetzt ist alles wieder gut. Also habe ich vor, auf der spanischen Treppe heute vor Lucy auf die Knie zu gehen und zu fragen, ob ich den Rest des Sommers bleiben soll.
2: Oh, ich dachte, sag einfach Bescheid, wenn ihr geredet habt. Dann können wir alles mit Will und Francesca besprechen. Lucy wird sich freuen.
0: Na, das hoffe ich.
2: Hey, weißt du, wo ich hier einen Espresso kriege?
0: Einfach überall, Janet. Oh, ich muss auflegen. Da ruft jemand an. Oh nein.
3: Carla!
0: Ablehn!
3: Also, unser Plan für heute. Okay. Meine Lieblings-Vintage-Läden, Villa Borghese, drei weitere Eisläden, die wir noch nicht kennen und...
0: Die spanische Treppe.
3: Wie kann es sein, dass eine Treppe so cool ist? Lucy, ich habe unglaubliche Neuigkeiten.
4: Der Senffleck ist aus meinem weißen Pullover rausgegangen?
3: Nein, leider nicht.
0: Der Cast für die neue Mists of Misfits-Serie steht... Asche auf dein Haupt, Selflino!
3: Was? Nein! Ich habe doch deine Demos an ein paar Leute aus der Musikbranche geschickt.
0: Oh nein, sie hassen sie. Ich wusste es.
3: Lucy, sie alle finden sie richtig super. Und Chiara war davon besonders beeindruckt.
4: Deine Produzentin?
3: Und jetzt auch vielleicht deine. Sie will die Songs veröffentlichen und sie will, dass du eine kleine Promotour in diesem Sommer machst.
0: Oh. Lucy, hast du das gehört?
3: Emilia, check noch mal die E-Mail. Welche Städte sind geplant? Emilia! Emilia, welche Städte sind Teil der Tournee?
5: Mhm. Mailand, Rom, Venedig, Florenz und Neapel.
3: Das ist ja alles dein Verdienst, Lucy. Sie hat deine Songs gehört und das Video mit dem Jungen auf der Straße gesehen. Du hast das ermöglicht. Wenn es das ist, was du willst. Du kannst dich ja einfach mal mit ihr treffen und hören, was sie zu sagen hat.
0: Lucy, du musst das machen. Das bist du dir schuldig.
3: Das bin ich mir schuldig. Okay, so sei es. Das feiern wir und wir beginnen unsere Gelato-Tour.
0: Oh, yeah.
3: Oh nein, sie möchte uns schon heute sehen. Die erste Show wäre nächstes Wochenende.
4: Aber Kyla und ich haben eine Menge vor.
0: Hey, ist okay. Die Welt muss einfach deine Songs hören. Aber okay. Ich werde mitkommen. Als deine Managerin, versteht sich von selbst.
6: Das ist die perfekte Tour, um dich auf dem italienischen Markt bekannt zu machen. Nur ein paar Tage, hauptsächlich Festivals. Das gibt dir die Möglichkeit, auf kleineren Bühnen ein Gefühl dafür zu bekommen. Und dann, falls es gut läuft, wovon ich ausgehe, geht's weiter.
4: Wow, das klingt...
0: Nicht schlecht. Das klingt nicht schlecht. Aber wie sieht es mit der Umsatzbeteiligung aus?
6: Und du bist?
0: Kyla, Lucys beste Freundin, / Managerin, / spiritueller Coach.
6: Jeder Star braucht so jemanden.
0: Und das ist mein Partner.
6: Okay. Lucy wäre natürlich an den Ticketverkäufen beteiligt. Das ist so üblich.
0: Reden wir hier von Netto oder von Brutto?
6: Von was?
0: Von allem. Etwas. Einfach alles.
3: Ist das mein Blazer? Chiara macht Lucy einen fairen Deal.
6: Natürlich, aber zuerst zeige ich dir, worauf du dich einlässt. Wir dachten, es wäre eine coole Idee, wenn du eine Stage-Persona hättest. Lulu Americano. Eine Art Rock'n'Roll-Version von dir, die aber gleichzeitig noch deine Authentizität und die DIY-Qualitäten bewahrt. Und wir dachten, es wäre toll, wenn Francesca für einen deiner Songs zu dir auf die Bühne käme, als wäre es eine große Überraschung.
0: Das klingt alles unglaublich. Du schwächst unsere Verhandlungsposition. Aber du hast recht. Das ist unglaublich.
7: Ja, sieht gut aus. Ihr habt Brunos Segen.
6: Du wirst den Sommer viel zu tun haben zwischen all den Proben, der Promo und den Auftritten. Aber ich glaube, dass es das wert ist.
3: Nimm dir Zeit, darüber nachzudenken.
6: Aber nur bis heute Abend. Wir können die Festivalplätze nur noch ein paar Tage halten. Kein Druck, aber wir würden uns freuen, wenn du mitmachst.
8: Wie lange wird sie das noch machen?
0: Noch ein paar Sekunden. Und...
4: Soll ich zusagen? Will ich das? Was würde meine Mom dazu sagen? Mein Plan war es, fleißig zu sein, auf ein gutes College zu gehen und vielleicht Leben auf dem Mars zu entdecken oder sowas.
8: Du bist noch am Nachdenken? Denk nur an dein Marktpotenzial. Ich meine... Und die Leute müssen deine Musik hören.
9: Wenn dir das Leben einen Weg weist, gehst du ihn.
0: Und du willst das doch auch, richtig?
4: Ja, denke ich. Vielleicht, keine Ahnung, sicher?
0: Achtung, wir verlieren sie.
4: Was, wenn ich zu sehr von meinen Plänen abweiche und ich zu spät merke, dass ich das doch nicht will?
0: Ich glaube nicht, dass der Master dann weg ist.
4: Wissen wir nicht. Und was ist, wenn das Licht auf der Bühne meine Gehirnzellen verkohlt, mich keine Schule annimmt und sich mein 5-Jahres-Plan auflöst?
0: Oh, du bist so wieder.
4: Oh, genau, das sage ich auch die ganze Zeit. Ja. Oh, was für eine unschöne Entwicklung.
0: Und du bist sicher Löwe.
4: Offensichtlich. Ihr seid euch also einig, dass ich es tun sollte? Es wird sich alles verändern.
9: Hey, Veränderung ist die einzige Konstante.
4: Und das hasse ich.
0: Wieder.
10: Lucy, Kyla sagte, dass du Zeit zum Nachdenken brauchst. Und ich hätte mir denken können, dass du das nicht ohne Fastfood tust.
4: Nicht für dich. Sorry. Ich brauche einfach jede Unterstützung, die ich kriegen kann. Danke, Pommes.
10: Ja, gute Zuhörer.
4: Wäre es wirklich okay für dich, wenn ich auf Tour gehe diesen Sommer?
10: Ja. Du hast dich entwickelt. Außer, dass deine Ernährung noch zu 40% aus Fastfood besteht.
4: Das ist, ja.
10: Ich weiß, du kriegst das hin. Und Francesca ist dabei. Wird sicher toll. Die Frage ist, willst du das?
4: Ich bin so stolz auf die Songs und ich liebe es, live aufzutreten. Mehr als ich je gedacht hätte, aber was, wenn ich das mache und ich mich verändere? Was, wenn ich jemand werde, den
10: Mom nicht erkennen würde? Ich zeig dir mal was. Das war im alten Haus.
4: So schön.
11: Das waren 2 Stunden Arbeit. You're feeling sad, you're feeling down, you're basically the mayor of garbage.
4: Genau das singe ich auch, wenn ich traurig bin.
10: Ja.
4: Und sie hat das auch gesungen?
10: Ja, andauernd. Echt viel zu oft. Sie kannte alle deine Lieder.
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10: Und sie liebte Country-Musik.
4: Das wusste ich nicht.
11: Okay.
10: Sie war so wütend.
4: Oh.
11: Hey,
10: sie hat es gehasst.
11: Ich bestehe darauf, dass
4: sie rennt los.
11: Das
4: Achtung, sie kommt.
11: Lösch das.
10: Nein,
11: komm schon.
10: Nein. Sie fand toll, dass ihr euch beide für die Wissenschaft interessiert habt, aber deine Kreativität hat sie immer fasziniert. Sie empfand es wie Magie, weil ihr Kopf so nicht funktioniert hat.
4: Würde sie wollen, dass ich das mache?
10: Wenn's dich glücklich macht, würde sie es unterstützen. Und es sind nur 5 Shows. Du musst nicht für immer Lulu Americano sein, weißt du?
4: Okay, ich mach's.

0: Wo sind meine Katzensocken?
1: Da drüben.
0: Ach, nein, die anderen.
1: Ich glaub's nicht, dass du schon gehst.
0: Ja, ich weiß. Aber Janet muss nach Hause für die Steez Cubes-Konferenz. Ja. Und deine Proben für die Tour fangen an, also...
1: Ich weiß, ich bin schon nervös.
0: Bin ich auch.
1: Es gibt eine Tanzchoreografie.
0: Oh, bitte, das musst du unbedingt aufnehmen.
1: Okay.
0: Wie sollen wir eigentlich für den Rest des Sommers in Kontakt bleiben?
1: Genau wie davor. Die ganze Zeit.
0: Ja, aber du bist busy. Fittings, Tanzstunden, Proben, Promoshoots. Und dann bist du auf Tour und machst das Coolste auf der Welt.
1: Das Coolste wäre, mit dem neuen Shuttle der NASA fliegen zu dürfen. Aber genau genommen wäre es ja nicht auf der Welt.
0: Du weißt, was ich meine. Wir werden nicht mehr so viel Zeit füreinander haben.
1: Bis jetzt hat es auch geklappt, oder?
0: Hm? Stimmt schon. Wird schon gehen.
1: Wir überstehen das.
0: Hm? Oh. Oh, Janet wartet draußen. Unfassbar, dass sie nur 5 Stunden früher am Bahnhof sein will.
1: Ich liebe dich.
0: Ich liebe dich. Zeig's ihnen allen.

0: Ich bin so nervös. Ich habe das Gefühl, dass ich platze.
1: Ach, das ist mir nur einmal passiert.
0: Bitte was?
1: Ein Scherz. Oh, Dio mio, du bist echt nervös. Es ist nur die erste Probe, Tesoro.
0: Hier sind so viele Menschen.
1: Die sind alle nur für dich hier. Ich habe etwas für dich, das dir helfen wird. Emilia, hast du Lucys Geschenk?
0: Danke. Grazie. Für die einzigen Hände, die ich je halten möchte, Emilias.
2: Sorry, falsches Geschenk. Nein, ich habe keinen heimlichen Freund.
0: Ein goldenes Mikrofon. Genau wie deins. Es ist wunderschön. Danke, Kika.
3: Als nächstes kommt dann über die Lautsprecher die Ansage. Bitte begrüßen Sie auf der Bühne Lulu Americano.
1: Bist du soweit?

0: erste Probe.
1: Wir haben natürlich noch an der Beleuchtung und Choreo zu arbeiten, aber wir sind im Zeitplan weit voraus. Brava, Lucy.
2: Danke. Oh, Wahnsinn, du warst toll. Oh, ich bin so stolz
3: Danke.
2: Auf dich.
3: Das war ein krasses Gefühl.
2: Alles okay?
3: Ja, das war der Wahnsinn.
2: Ja.
3: Das war toll. Okay. Oh. Jimmy? Wieso rufst du mich an?
4: Mir geht's gut, danke. Kyla ignoriert meine Anrufe. Ich wollte nur wissen, ob zwischen uns alles cool ist.
3: Wieso solltet ihr nicht cool sein? Meinst du vielleicht wegen des Verweises?
4: Das Feuerwerk war ihre Idee. Ich wollte nur nicht, dass es komisch ist, wenn sie den Sommer die ganze Zeit weg ist.
3: Okay, also sie ist schon losgefahren. Auf dem Weg nach Frankfurt. Von dort geht Janets Billigflug. Dann redet doch einfach am besten morgen.
4: Okay, weird.
3: Wieso dachtest du, sie würde länger bleiben?
4: Das hat sie gesagt. Sie hat wohl ihre Meinung geändert. Danke.
3: Wollte Kyla wirklich den ganzen Sommer überbleiben?
2: Janet hat es in Erwägung gezogen, aber da ja alles so gut läuft, wollte Kyla dir nicht im Weg stehen. Sie wollte es dir leicht machen.
3: Dad, all das hier ist fantastisch, aber ein ganzer Sommer mit Kyla? Ihr Zug ist noch nicht weg. Können wir sie aufhalten?
2: Klar, aber ruf sie doch erstmal an.
3: Okay. Das ist leider nur die Mailbox. Sie vergisst so oft, ihr Handy aufzuladen. Wir müssen los.
2: Okay.
3: Warte. Dann lasse ich Francesca im Stich.
5: Nein, tust du nicht. Du hast wirklich Talent, aber es muss auch der richtige Moment sein.
2: Und mit den Menschen zusammen zu sein, die man liebt, ist wichtig.
3: Meinst du, Chiara wird super sauer sein?
5: Oh, kein Ding, ich regle das. Sie ist zwar groß, aber ich bin mächtig.
6: Geh und hol Kyla.
3: Komm schon.
2: Ja, okay.
3: Siehst du sie? Irgendwo?
2: Nein.
3: Die Zeit rennt davon.
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9: Was machst du hier? Laufen deine Proben nicht gerade?
3: Ich kann das einfach nicht ohne dich. Nichts bedeutet irgendetwas ohne dich.

0: Vielleicht.
1: Oh, und hier haben wir den ganzen Sommer Straßenmusik gemacht. Ist zwar nicht Lucys Fünf-Städte-Tour.
2: Ich bereue nicht, sie abgesagt zu haben.
1: Aber das Beste ist, dass jede Woche mehr Leute hier stehen.
2: Ich kann nicht glauben, dass das unsere letzte Show ist, bevor du fliegst.
1: Oh, okay, wir müssen los. Wir sind dran. Bye.
0: Rock das Ding.
1: Bye. Bye.
2: Oh, Emilia, hi.
1: Hey.
3: Lucy, Kyla, ich will euch meinen Freund vorstellen.
2: Oh, den Geheimen, den du nicht hast.
3: Männer langweilen mich sehr schnell. Ich wollte bloß sicher gehen, dass es was Ernstes ist, bevor ich davon erzähle. Okay. Amore mio! Hierher!
2: Ludo? Aus Francescas alter Band?
4: Ja, aber ich habe auf Francesca gehört und meine musikalischen Ambitionen aufgegeben.
2: Oh, tut mir leid.
4: Ah, es ist besser so. Ich war furchtbar. Aber ich habe mich entschieden zu managen. Ich benutze meinen unwiderstehlichen Charme.
2: Oh.
4: Um anderen Künstlern dabei zu helfen, ihr volles Potenzial auszuschöpfen.
3: Er ist hübsch und selbstbewusst. Was für ein Traum.
4: Das Publikum, das ihr zwei anzieht, ist beeindruckend.
2: Danke.
4: Was haltet ihr davon, wenn ich euch als Duo vertrete? Ich glaube, ich kann Stars aus euch machen. Zusammen.
3: Und Kyla, das würde bedeuten, dass du in Rom bleiben würdest.
4: Ich glaube, ihr zwei habt es in euch.
2: Ich weiß nicht, was ich sagen soll.
1: Ich auch nicht. Ausnahmsweise.
4: Denkt drüber nach. Das Angebot läuft nicht davon.
1: Bye.
2: Was ist gerade passiert?

0: Als ich nach Rom zog, hätte ich mir nie träumen lassen, eines Tages hier zu stehen. Mit meiner besten Freundin. In der wirklich schönsten Stadt auf der ganzen Welt und für euch alle zu singen. Es gibt keinen Ort, an dem ich lieber wäre. Grazie mille, Roma. Wirklich von ganzem Herzen. Es war ein unglaublicher Sommer, aber das ist unsere letzte Show.
1: Vielleicht auch nicht.

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Der glitzernde See, die Berge. Je nach Licht und Wetter gibt es immer andere, besondere Farbstimmungen. Kein Wunder, dass sich hier so viele Künstler Anfang des letzten Jahrhunderts inspirieren ließen. Zum Beispiel Gabriele Münter, die mit Wassily Kandinsky in einem kleinen Haus oberhalb von Murnau zusammenlebte.

0: Bring mir mal den Maulschlüssel, Räuber. Bitte. Dankeschön.
1: Was war denn das?
2: Eine Aufbauspritze. Und etwas für deine Nerven.
1: Meine Nerven geht's gut. Mir geht's nicht gut.
3: Dein Check-up vor 3 Wochen war völlig in Ordnung. Was ist los?
1: Ich frag mich, was mal sein wird, wenn ich nicht mehr da bin.
3: Ruth, du überlebst uns alle. Außerdem hast du doch Carla und die Marie.
1: Meine Schwiegertochter ist sehr lieb, aber vom Hotelbetrieb hat sie keine Ahnung. Und Marie, ich mach mir Sorgen.
3: Aber die ist doch so tüchtig, was die alles kann. Gerade wechselt sie meinen Reifen.
1: Das ist ja das Problem. Schau, wie sie ausschaut. So kriegt die doch nie einen Mann.
3: Und du würdest am liebsten nachhelfen, nicht?
1: Ja. Im Internet gibt's doch diese Partnerschaftsseiten.
3: Du willst Marie sozusagen elektronisch verkuppeln.
1: Das Einzige, was mir fehlt, ist ein schönes Foto von ihr. Aber das kriegen wir jetzt auch, wenn wir unseren neuen Hotelprospekt machen. Ich habe einen sündhaft tollen Fotografen engagiert. Niklas Steinke aus Berlin.
3: Ah ja. Sich verlieben darf sie sich aber noch selber.
1: Aber
3: Arztgeheimnis.
4: Ja, Räuber. Komm mal. Danke, Marie. Du bist super.
5: Vorsicht. Vorsicht. Ja, wenn du immer so schnell fährst, um zur Oma zu kommen. Wie geht's dir denn, Johann?
4: Alles in Ordnung. Du kennst sie ja. Sie denkt immer, ohne sie geht gar nichts. Dabei kann sie halt auch nicht mehr so wie früher.
5: Es macht mir nichts aus, noch mehr Verantwortung zu übernehmen. Aber ich will sie auch nicht aufs Altengleis abschieben.
4: Das würde sie sich auch nicht gefallen lassen. Sie meint halt, du hast zu wenig von deinem Leben.
5: Aber das Hotel ist ja mein Leben.
4: Ja.

0: Grüß Gott.
1: Mach ich.
2: Piek mal, schicke Hütte, wa?
3: Oh, die schönen Blumen. Wie heißen die denn?
0: Keine Ahnung. Sind die aus Berlin. Für den Hotelprospekt, den keiner braucht. War Omas Idee.
1: Schau, dass sie sich ausruht. Ich komme dann wieder vorbei.
0: Mach ich. Tschüss.
1: Ciao. Räuber, du bleibst da. Komm. Komm, Räuber. Da bleib. Ja, komm.
4: Das muss ein Missverständnis sein. Unsere Marie macht das doch.
5: Aber ich habe doch extra noch mal angerufen und gefragt, ob ich ein Model mitnehmen soll.
4: Mit mir haben Sie da nicht gesprochen.
0: Aber mit mir. Marie. Marie Rosinger.
5: Niklas. Niklas Steinke.
0: Ich habe gerade einen Reifen gewechselt.
5: Wow.
4: Ich zeige Ihnen jetzt Ihre Zimmer.
0: Ich kümmere mich um Ihr Gepäck.
5: Danke. Geht schon.
4: Und umziehen solltest du dich auch noch.
6: Das ist nun das sogenannte Münterhaus. Hier waren unsere beiden Künstler glücklich. Gabriele Münter und Wassily Kandinsky lebten hier in den Sommermonaten von 1909 bis 1914. Wenn Sie jetzt gleich in das Haus hineingehen, werden Sie bemerken, dass alles so aussieht, als hätte Kandinsky nur kurz den Raum verlassen. Sein Gehrock, sein Zylinder, all diese Gegenstände stammen aus Münters Besitz. Und die Tatsache, dass sie diese Dinge aufbewahrt hat, zeigt, wie sehr sie sich mit
7: ihrem Lehrer Kandinsky verbunden fühlte.
6: Meine Damen und Herren, wir gehen jetzt in das Haus. Warten Sie doch bitte, ich bin gleich da. Peter.
7: Hallo, Carla.
6: Meine Führung.
7: Sehe ich dich nachher?
6: Ich muss leider meine Hotelgäste zurückbringen.
7: Ist aber schade.
6: Ja, kommen Sie bitte.
4: Und das ist unsere wunderschöne Frühstücksterrasse. Das blaue Land müssen Sie natürlich auch fotografieren. Und unsere Marie. Marie setzen wir dann dahin.
0: Das Model, Oma.
4: Ja, natürlich auch. Aber du dazu, mit einem Glas Sekt. Sie ist ein bisschen schüchtern. Und sie hält sich nicht für fotogen. Aber als zukünftige Chefin des Hotels gehört sie in den Prospekt, ob sie will oder nicht.
8: War wirklich interessant.
9: Schön war's.
6: Ja? So, da sind wir wieder. Ich hoffe, unser Ausflug hat Ihnen gefallen. Nehmen Sie doch auf der Terrasse Platz, trinken Sie einen Kaffee.
4: Meine Tochter. Und jetzt stelle ich Ihnen noch meine Schwiegertochter vor.
5: Das war aber eine kurze Vorstellung.

0: wollte mich nur davon überzeugen, dass du keine Fata Morgana bist.
1: Ich hab gehofft, du kommst wieder.
0: Gehen wir ein Stück?
1: Gerne.
0: Du hast dich überhaupt nicht verändert. Alles hat sich verändert. 27. Nein. 28 Jahre.
1: Und bei dir alles, wie du es dir vorgestellt hast?
0: Georg ist vor 4 Jahren gestorben.
1: Oh.
0: Aber ich habe eine wunderbare Tochter, Marie.
1: Schön.
0: Und du?
1: Geschieden.
0: Ja. Hast du vielleicht doch etwas zu viel mit deinen Studentinnen geflirtet?
1: Hm? Aber nur mit dir. Nein, wir hatten uns auseinandergelebt, wie es eben so ist.
0: Wo wohnst du hier?
1: Auf der Parkbank. Ich habe die Auslastung der Hotels in dieser Jahreszeit unterschätzt.
0: Du, bei uns hat heute jemand abgesagt.
1: Wirklich?
0: Willst du das Zimmer haben?
1: Bist du sicher?
0: Ich könnte dich natürlich auch aus später Rache auf der Parkbank schlafen lassen.
1: Ich habe gedacht, das ist verjährt.
0: Es sei denn, du lädst mich zum Essen ein.
1: Wann?
0: Jetzt. Ja, bei uns ist um diese Zeit im Hotel nicht so viel los.
2: Ladies and Gentlemen, der und Terrasse. 30 Minuten Pause. Coffee and Kuchen. 30 Minuten, okay? 30 Minuten Pause. Der und Terrasse.
3: Ja, das Shooting in New York war stressig. Ist aber super gelaufen. Wo ich jetzt bin? Ich sag nur Kuhglocken und Landeier. Bernd, wir sehen uns in Berlin. Entschuldigen Sie? Ich habe nicht Sie gemeint. Also, was ich gemeint habe.
4: Wenn Sie mich nicht vorbeilassen, dann landet das Tablett auf Ihren Designerschuhen.

0: Voila!
1: Ich hole noch schnell mein Gepäck.
0: Ich gehe schon mal vor.
2: Ja, Herr Linderer, wir haben noch ein Zimmer frei.
0: Oh, ja. Nein. Gut, nein, das Zimmer ist vergeben.
3: Ich höre gerade von meiner Schwiegertochter, dass das Zimmer leider schon vergeben ist. Es tut mir leid. Auf Wiederhören. Schön, dass du auch wieder mal vorbeischaust. Wir hatten ein riesen Kaffeegeschäft.
0: Oh, das tut mir leid. Entschuldigung, Ruth. Ich hatte etwas im Münterhaus vergessen.
3: Den ganzen Abend? So geht das nicht weiter, Carla. Du, immer mit deiner Kunst. Und Marie und ich haben die ganze Arbeit.
0: Ich hab doch schon gesagt, dass es mir leid tut.
3: Das sagst du auch immer. Und ändern tust du nichts.
1: Ja,
0: das ist Professor Peter Blumenfeld. Ruth Rosinger, meine Schwiegermutter.
1: Freut mich.
3: Grüß Gott. Und du übernimmst jetzt die Rezeption. Schönen Aufenthalt.
1: Alles in Ordnung?

0: was trinken?
1: Ich brauche heute meinen Schönheitsschlaf.
2: Morgen, ja?
0: Na dann.
1: Gute Nacht.
0: Schlaf schön.

0: Na, da freuen sich die Designerschuhe aber, wenn sie wieder schön sauber werden.
1: Oh Mist.
0: Vielleicht kann ich Ihnen mit etwas Licht aushelfen.
1: Ich muss zum Sicherungskasten.
0: Ich muss auch zum Sicherungskasten. Na, damit Sie meinetwegen nicht noch hinfallen, hm?
2: Ich wollte dir eigentlich nur den Schlüssel geben, nicht meine Hand.
3: Ich hätte sie aber gerne noch ein bisschen gehalten. Es ist lange her, dass ich sie das letzte Mal gehalten habe.
2: Immer noch der alte Charmeur.

0: hebt den Blutdruck und macht fröhlich.
1: Ich bin fröhlich.
0: Schlecht geschlafen? Siehst ein bisschen müde aus. Zeig doch Herrn Steinke unser blaues Land. Die frische Luft wird dir auch gut tun.
1: Ich hab dir schon mal gesagt, ich lass mich nicht gerne fotografieren, Oma.
0: Wer spricht denn vom Fotografieren? Wir brauchen schöne Motive für unseren Prospekt. Herr Steinke ist aus Berlin, der kennt sich doch hier nicht aus.
1: Wie kannst du nur einem Wildfremden sagen, dass ich schüchtern bin und nicht hübsch?
0: Von nicht hübsch hat keiner was gesagt. Du bist hübsch. Du musst nur ein bisschen was aus dir machen. Schau doch diese Sandra an.
1: Ich bin genauso seine Auftraggeberin wie du. Und was machst du? Du führst mich vor und untergräbst meine Autorität.
0: Ich hab's nur gut gemeint. Du willst doch mal das Hotel übernehmen, oder?
1: Ja, natürlich. Das hat doch damit nichts zu tun. Das Hotel ist mein Leben, genau wie deins.
2: Gabi hat angerufen. Sie ist krank.
0: Ich bin auch krank und arbeite trotzdem.
1: Ich mach das schon.
2: Ist was?
0: Das ist mal wieder typisch. Sogar das Zimmermädchen tanzt dir auf der Nase rum. Und Marie muss alles ausbaden. Man muss das Zepter immer in der Hand behalten.

0: Schätzchen,
1: warte mal. Wird dir das nicht alles zu viel?
2: Ich mach das wirklich gern, Mama.
1: Sicher?
2: Sicher.
1: Habe ich dir schon gesagt, was für eine große Stütze du seit Papas Tod für uns bist?
2: Ungefähr dreimal am Tag, Mama.

0: Entschuldigung, könnten Sie vielleicht später wieder kommen? So in 10 Minuten. Guten Morgen.
1: Guten Morgen.

0: letztes Jahr. Was machen Sie denn da? Sie sind's.
1: Entschuldigung.
2: Sandra?
1: Entschuldigen Sie.
0: Ja.

0: eigenartig.
1: Marie, schau, Kitty hilft uns aus.
2: Hallo Marie, schön, Zimmer zwei.
1: Jetzt kannst du dich um Herrn Steinke kümmern.
3: Ach, da ist er ja. Herr Steinke, meine Enkelin möchte Ihnen gern die Gegend zeigen. Dann können Sie vielleicht schon Motive aussuchen, die wir für unseren Prospekt brauchen.
4: In Ordnung, gern. Dann fangen wir mit dem Shooting erst heute Nachmittag an. Hm?
1: Ja, genau so machen wir das.
2: Okay.
1: Was ist?
5: Du machst das schon wieder. Jetzt führst du mich schon wieder vor.
1: Ich führe dich nicht vor. Ich schaue nur, dass hier alles funktioniert. Der Hotelprospekt. Ich muss ja sogar die Internetseite selber machen.
5: Wieso muss?
1: Ich bin auch nicht mehr die Jüngste.
5: Na gut, dann mache ich das für dich.

0: Und wohin geht's?
1: Zuerst zur Wieskirche.
2: Ach, und bitte kein Wort über Zimmermädchen, die fremde Schuhe anprobieren.
0: Ich weiß gar nicht, wovon Sie sprechen.

0: Erinnerst du dich? Das sollte mal meine Doktorarbeit werden. Jetzt sind Führungen durchs Münterhaus daraus geworden.
1: Mit so einer tollen Expertin würde ich mich ja gerne mal ausführlicher unterhalten. Wann hast du denn Zeit?
0: Eigentlich nie. Die Sinde. Das Bild hat mich schon immer fasziniert. Die Suchende auch.
1: Sie war sehr einsam in ihrem schwedischen Exil.
0: Es war halt nicht ihr Leben, das sie da gelebt hat.

0: Da bist du. Ich wollte nur sehen, ob es dir besser geht.
1: Es geht dir besser.
2: Es sieht so aus, als hätte ich jemand für Marie gefunden. Aber Arztgeheimnis.
0: Du kriegst wohl immer deinen Willen.
2: Tja, wenn es den anderen gut tut.
0: Und du weißt immer, was für die anderen gut ist.
2: Schau. Mein Großvater hat hier alles allein aufgebaut. Aber er ist zu früh gestorben. Und dann hat meine Großmutter alles alleine gemacht. Und dann meine Mutter.
0: Und jetzt du. Das Hotel der starken Frauen.
2: Naja, Carla fällt ein bisschen aus dem Rahmen. Aber die ist ja auch nur angeheiratet. Die hat sie einfach nicht im Blut. Hm. Aber Marie. Marie ist wie meine Großmutter. Und meine Mutter.
0: Und wie du.
2: Eben. Ich will nicht, dass Marie eines Tages alles alleine machen muss. Sie braucht einen Mann, der ins Hotel passt. Und deshalb muss ich jetzt eine E-Mail schreiben.
0: Ja, ich verstehe. Mach's gut.

0: Also das verstehe ich nicht. Da wollte er gestern mit dir aufs Zimmer und du lässt ihn abblitzen.
1: Niklas ist ein Mann, der bekommt jede.
0: Und du willst es ihm nicht zu leicht machen.
1: Ja, ich habe mich in ihn verliebt. Und jetzt habe ich Angst, wenn es zu schnell geht, dann...
0: Dann ist es auch schnell wieder vorbei.
1: Genau. Und das will ich natürlich nicht.
0: Ihr werdet ein tolles Paar.
2: Na komm. Das ist die berühmte Wieskirche. Da im Turm hängen 7 Glocken. Und von denen bilden 4 zusammen ein Barockgeräute.
3: Barocke Leute?
2: Ja, genau, barocke Leute. Und die Dreifaltigkeitsglocke, die erinnert jeden Freitag an die Sterbestunde Christi.
3: Ah ja, damit wir nicht übermütig werden, hm?
2: Sie nehmen wohl gar nichts ernst, oder? Ich geh mal rein. Du bleibst hier, Räuber. Sitzen?
4: Grüß Gott.
5: Grüß Gott.

0: Ich habe Ihnen doch gesagt, dass ich das nicht möchte.
1: Ja. Entschuldigung. Aber ich konnte einfach nicht widerstehen. Darf ich es behalten?
0: Eimer!
2: Dann zeigt mir den Bastard, da wäre ein Hund auf!
0: Danke. Räuber war das letzte Geschenk von meinem Vater.

0: Willst du mal Pause machen?
1: Hier stimmt schon wieder was nicht.
0: Was?
1: Die Gäste beschweren sich, dass ihre Rechnungen doppelt abgebucht worden sind.
0: Ich verstehe das nicht. Ich schaue mir das mal an. Ich schaffe das.
1: Na gut.

0: Danke.
1: War schön. Der Staffelsee. Die Wieskirche. Fotos ohne dich. Sie.
2: Dich. Und ja, ich fand's auch schön.
3: Schätzchen, gut, dass du da bist. Mir sind hier schon wieder Doppelbuchungen passiert.
1: Hallo.
3: Hallo, Entschuldigung.
2: Das ist kein Problem, ich kümmere mich drum.
3: Wirklich? Oh, du bist ein Schatz. Du weißt ja, das ist nicht so mein Ding. Das sind die Kontoauszüge vom Mai.
2: Danke.
4: Du hast natürlich überhaupt keine Zeit, ich weiß. Dürfte ich dich vielleicht trotzdem zu einem kleinen Spaziergang an den Seen führen?
3: Ach, gib mir einen Moment, ich zieh mich um.

0: Was mich an der Münter schon immer fasziniert hat, ist die Kraft und der Ausdruck von ihren Zeichnungen. Dabei sind manche so winzig wie Briefmarken. Die wollte, dass man sich ihre Werke nicht nur anschaut. Die wollte, dass man sich wirklich damit beschäftigt.
1: Klar, du, wer wünscht sich das nicht? Dass sich die Leute mit dem beschäftigen, was man tut.
0: Ja. Wenn einem das, was man tut, wichtig ist.
1: Carla, du lebst hier am Staffelsee.
0: Ja.
1: Im Land des Blauen Reiters. Mit seinem Licht, mit diesen Farben.
0: Du, ich bin nicht unglücklich. Mir geht's gut.
1: Du warst so glücklich damals, als du deinen Mann kennengelernt hast.
0: Ja.
1: Dein Talent, die Kunst, das war dir gar nicht mehr wichtig.
0: Ich habe mich bei Georg so aufgehoben gefühlt.
1: War der Richtige für dich?
0: Ja. Der richtige Mann. Das falsche Leben.
1: Das verstehe ich jetzt nicht.
0: Ach, schau. So ein Familienhotel, das ist was ganz Besonderes. Marie ist darin fest verwurzelt. Aber ich? Ich wache morgens auf, ich schaue mich um und denke mir, was kommt dann noch?
1: Es ist nie zu spät, sein Leben zu ändern.
0: Herr Professor.
2: Herr Steinke, ich möchte die Fotos von heute Morgen sehen.
3: Natürlich, Frau Rosinger. Einen Moment.

0: Und Marie, haben Sie nicht fotografiert? Ich wollte ein schönes Foto. Wozu habe ich Sie engagiert?
1: Ja, das frage ich mich auch langsam. Ihre Enkelin will nicht fotografiert werden.
0: Ach. Räuber soll jetzt auch mit aufs Bild. Das werden Sie wohl hinkriegen.
1: Vor allem mit Ihnen, Frau Rosinger. Ich stelle mir vor, Sie als Hotelchefin begrüßen Sandra.
0: Ich bin zu alt.
1: Sie sind nicht alt, Sie haben einfach nur ein bisschen mehr Vergangenheit. Und genau das ist das Schöne und Spannende in Ihrem Gesicht.
0: Schmeichler.
1: Das ist nicht mein Job. Meine Aufgabe ist es, Menschen zu erkennen.
2: Wunderschön siehst du aus.
3: Ja? Bitte schön.
2: Ach, haben Sie vielleicht noch etwas Süßstoff für mich?
3: Ja.
2: Danke.

0: Steinke will, dass du als Juniorchefin Sandra begrüßt.
1: Oma.
0: Dann mach ich's eben.
2: Gut, dann fangen wir an. Los geht's.
1: Räuber! Räuber, komm!
0: Brav. Und sitz. Sitz. Fein. Sitz.
2: Gut, Frau Rosinger, jetzt geben Sie bitte Sandra die Hand.
3: Und zu mir schauen. Räuber, brav.
2: So war das nicht gemeint.
1: Räuber, komm! Ja, fein. Und sitz.
2: Jetzt bitte wieder die Hand geben.
4: Ich hol die Leine.
1: Guten Tag.
0: Guten Tag.
5: Guten Tag.
0: Ich werde noch zum Model auf meine alten Tage. Aber nur für unseren Hotelprospekt.
5: Oh, das ist ja prima. Schön.
0: Wiedersehen.
5: Wiedersehen.
4: Oma?
0: Fein. Und sitz.
2: So, aller guten Dinge sind drei. Die Hand. Sehr gut, machen wir gleich noch eins. Lächeln. Und schaut sie mir. Ja. Wunderbar. Danke, Frau Rosinger. Sie sind ja ein richtiges Naturtalent. Danke, Sandra.
6: Wenn ich dich anschaue, habe ich das Gefühl, es ist überhaupt keine Zeit vergangen.
7: Du flirtest immer noch gern.
6: Damals war es mir sehr ernst. Aber du hast mir nicht geglaubt.
7: Du warst verheiratet. Ich fand das unmöglich. Du hattest dich bereits für eine andere entschieden.
6: Ja, ich hatte geheiratet, aber da habe ich dich auch nicht gekannt.
7: Trotzdem. Ich war so verliebt. Und als ich dann erfuhr, so enttäuscht, ich hätte dich umbringen können.
6: Für deine direkte Art habe ich dich schon immer geliebt.
7: Ach ja?
6: Ja, vielleicht hätte ich mich ja getrennt. Aber dann war Georg schon da.
7: Ja. Und jetzt ist schon wieder alles anders.
6: Tja, man kann das Leben eben nicht von A bis Z durchplanen.

0: Auf den Schrecken trinken wir erstmal einen. Es tut mir wirklich leid.
1: Das muss es nicht. Ich habe ja Augen am Kopf.
2: So, das ist schmerzlindernd und gegen die Schwellung.
0: Du siehst, das kann man nicht überschminken. Selbst ich nicht, Niklas.
3: Tja, dann brauchen wir ein anderes Model. Tut mir wirklich leid, Sandra.
0: Sie können natürlich trotzdem hier wohnen bleiben. Sozusagen als Schmerzensgeld.
1: Vielen Dank.
3: Das ist doch ein romantisches Hotel. Das heißt, alles hier, die Atmosphäre, die Herzlichkeit, die Wärme, alles ist echt und natürlich. Es gibt nur ein Model, was wirklich hierher passt. Überleg's dir, Marie. Ich gehe jetzt und mache noch ein paar Fotos vom Winterhaus.

0: Dieses Buch über Gabriele Münter und Kandinsky wird das erste in der ganzen Reihe von Künstlerpaaren, die ich porträtieren werde.
1: Musst du unbedingt nach Mexiko. Frida Kahlo und Diego Rivera. Auch nach Paris. Camille Claudel und Rodin.
0: Carla. Komm mit, Carla. Warum gibst du dich mit deinem Leben zufrieden, das nicht zu dir passt? Wir haben nur dieses eine Leben. Und da willst du aufs nächste warten, in der Hoffnung, dass dann alles anders wird? Ich habe damals einen Fehler gemacht. Das weiß ich jetzt.
1: Ein Fehler?
0: Ja. Ich hätte dir sagen müssen, wie viel du mir bedeutest. Das hätte vielleicht einiges verändert.
1: Das weiß ich nicht. Aber jetzt könnte es etwas ändern.

0: Ich hab dich schon gesucht. Und? Darf ich dich morgen fotografieren?
1: Auf allen Fotos, die es von mir gibt, habe ich die Augen zu.
0: Angst vor der Kamera?
1: Kein Gefühl für den richtigen Moment.
0: Weißt du, ein berühmter Fotograf hat einmal gesagt, das eine Auge schaut weit geöffnet durch den Sucher und das andere, das geschlossene, blickt tief in die eigene Seele. Wenn man fotografiert, hat man Verantwortung für sich und für den anderen. Noch immer Angst vor mir?
1: Zumindest keine Angst mehr vor der Kamera.
2: Darf ich? Und? Gefällst du dir?
1: Dankeschön.
2: Deine Augen, sie sind wunderschön. Sei keine Raupe, sei ein Schmetterling.
1: Du vergleichst mich mit einer Raupe?
2: Nein, du bist ein Schmetterling. Aber manchmal, finde ich, machst du eine Raupe aus dir. Mhm.

0: Marie, siehst du schön aus. Toll.
1: Ja, dann kann es ja jetzt losgehen. Die drei Hotelchefinnen vor dem Hotel. Oh. So düstere Blicke, da würde ich hier nicht einchecken.
2: Ja, lächeln. Ja.
1: Na klar, der Chef, der muss auch mit aufs Bild. Hm? Ja. Tja, wunderbar. Und später mache ich noch ein paar Porträts von Marie.

0: Das oder das, Räuber? Okay. Ja?
1: Hast du was vor?
0: Ja, die Porträts. Warum?
1: Ach so. Naja, ist egal, kein Problem.
0: Hm? Nicht du. Ist es wichtig?
1: Naja, ein Gast. Aber ich kann das auch verschieben.
0: Aber einen Gast kann man nicht verschieben, Mama. Die Porträts kann ich auch später machen.
1: Sicher.
0: Jetzt geh schon.
1: Na gut. Gut.

0: Wir schauen Fotos an.
1: Hallo.
2: Hallo.
1: Eigentlich bin ich nur gekommen, um zu sagen, dass ich nicht komme.
0: Aha. Also, auch wenn du eigentlich nicht da bist, willst du vielleicht trotzdem die Fotos sehen?
1: Ja.
0: Wir sehen uns später, okay?
2: Okay.

0: Ich habe eigentlich gar keine Zeit. Ich muss meine Oma an der Rezeption ablösen. Ich allein?
1: Ich habe dich rausvergrößert.
0: Das bin ich?
1: Genau das bist du. Komm, ich zeig dir noch was.
0: Ach, das Münterhaus. Was mag meine Mutter so? Und das Paar?
1: Die Gabriele Münter und Kandinsky.
0: Kannst du das auch vergrößern?
1: Klar.
0: Entschuldigung. Ich muss los.
1: Ja. Da sind die Fotos von euch und die Vergrößerung von dir drauf. Bring sie doch deine Großmutter mit. Die wird sich bestimmt freuen.
0: Danke.
1: Und wann machen wir die Porträts?
0: Wenn meine Mutter wieder da ist.
1: Und dann gehen wir gemeinsam essen.

0: Wachablösung.
1: Wo ist denn deine Mutter?
0: Ist mit einem Gast unterwegs. Ist die CD mit den Fotos. Auch von mir.
1: Ich nehme an, es hat sich gelohnt. Ich schaue mir die gleich mal an. Da ist sicher was für unsere Internetseite dabei. Hm? Froni braucht dich auf der Terrasse.
0: Okay.

0: Und, hast du schon darüber nachgedacht, wie du dein zukünftiges Leben gestalten willst? Und ob ich darin vorkomme?
1: Ja. Ja, ich habe darüber nachgedacht. Es wäre ein Versuch wert.

0: Guten Tag, Ronald Schönauer.
1: Danke. Sehr nett. Ruth Rosinger.
0: Das freut mich.
2: Oma, ist Mama immer noch nicht da?
1: Meine Enkelin, Marie Rosinger.
0: Eben noch in München und schon bin ich da. Ronald Schönauer.
1: Herr Schönauer kommt aus der Hotelbranche.
2: Aha, ja, freut mich. Meine Oma wird sich um Sie kümmern.
1: Sie sollten doch erst anrufen.
0: Ich verstehe nicht ganz.
1: Ich erkläre Ihnen jetzt alles, was Sie wissen müssen.

0: später.
1: Ich freue mich.
0: Entschuldigt, ich ziehe mich nur schnell um, ja? Alles in Ordnung?
2: Du weißt doch, heute ist italienisches Buffet.
0: Ja, ja. Ich beeile mich.

0: Mama?
1: Schätzchen, ist wirklich alles in Ordnung?
2: Ja, Oma geht es gut und im Hotel hat alles reibungslos geklappt.
1: Natürlich. Du warst ja da.
2: Natürlich. Ich bin da. Ich bin immer da.
1: Aber du machst es doch gern.
2: Klar. Da ist es auch nicht weiter schlimm, dass du lieber mit deinen Gästen unterwegs bist, als einmal wirklich fürs Hotel da zu sein.
1: Ich habe dich schon 100-mal gefragt, ob dir das hier alles zu viel wird. Du hast immer Nein gesagt. Ich habe wirklich gedacht, du liebst deine Arbeit.
2: Ja, das tue ich ja auch. Aber es hat mir keiner von euch gesagt, dass ich dafür auf mein Leben verzichten muss. Im Gegensatz zu dir.
1: Guten Appetit.

0: Schmeckt wirklich ausgezeichnet.
1: Danke.
2: Alles in Ordnung?
1: Ja, ja, ja.
3: Und? Ist alles zu Ihrer Zufriedenheit?
4: Oh ja.
3: Das freut mich.
4: Ja, mich auch.
3: Möchten Sie noch etwas Wein?
4: Ich, später vielleicht.
3: Sie sind auch in der Hotelbranche?
4: Ja, ich führe ein kleines 5-Sterne-Hotel in der Nähe von München. Das ist mein ganzes Leben. Genau wie bei Ihnen. Ich habe doch recht, oder?
3: Ja, stimmt.
5: Kann ich bitte die Milch haben? Und auch noch den Zucker? Danke. Marie, bitte. Lass uns in Ruhe darüber reden.
6: Ist das nicht ein herrlicher Morgen?
3: Ich muss Roni helfen, das Frühstücksbuffet aufzubauen.
5: Du musst gar nichts, außer dir freinehmen.
3: Ich kann Oma unmöglich alleine lassen. Es kommen neue Gäste.
5: Aber das kann ich doch machen. Ich bin doch auch noch da. Und in meinem Alter auch noch lernfähig.
6: Deine Mutter hat recht. Fahr doch nach Murnau, kauf dir was Hübsches zum Anziehen.
3: Gut.

0: Bist du's oder bist du's nicht?
1: Doch, ich glaube, ich bin's. Kontaktlinsen.
0: Ah. Und neue Schuhe?
1: Ja, ich habe ja heute frei.
0: Dann darf ich vielleicht von den Kontaktlinsen und von den neuen Schuhen ein Foto machen, bevor ich die beiden zum Essen einlade.
1: Wenn ich mitkommen darf?
0: Ja. Wie wär's mit einem Lächeln? Ja,

0: du ernst heute?
1: Peter, ich... Ich möchte nichts überstürzen.
0: Verstehe.
1: Nein, nein, nicht wegen uns. Marie braucht mich.
0: Deine Tochter ist erwachsen.
1: Ich war seit Georgs Tod so mit mir selbst beschäftigt, dass ich nicht gesehen habe, wie unglücklich sie ist. Und von all dem hier völlig überfordert.
0: Und was ist mit dir? Mit dem, was du mal ursprünglich sein wolltest? Was du immer noch tun könntest? Willst du wieder zurückstecken?
1: Ich kann nicht glücklich sein, wenn mein Kind unglücklich ist.
2: Das mit den Doppelbuchungen hast du prima hingekriegt.
1: Ja, mit Maries Hilfe.
2: Willst du nicht eine Stunde freimachen? Die Froni ist doch da.
1: Stimmt eigentlich. Was ist mit den Reservierungen?
2: Das kann ich machen.
1: Bist du sicher?
2: Ja, geh. Geh nur.
1: Gut. Gut. Bis später.
3: Frau Rosinger, ich bin auf der Suche nach Ihrer Enkelin. Ich habe sie den ganzen Morgen noch nicht gesehen.
2: Ja, die musste nach Murnau. Sie kommt aber sicher bald zurück.
3: Gut, ja, dann setze ich mich auf die Terrasse und trinke eine Tasse Kaffee.
2: Ja, ist ja so schön draußen.
4: Man kommt nur vorwärts, wenn man was zurücklässt. Das wird mir immer wieder klar, wenn ich auf dem Schiff bin.
5: Musstest du viel zurücklassen in deinem Leben?
4: Nichts, was mir wirklich wichtig wäre.
1: Gerade mal eine Stunde frei und schon wieder eine Gelegenheit verpasst. In einem Monat werde ich schon wieder ein Jahr älter.
6: Das wird dir keiner ansehen.
1: Ich fühle mich auch noch nicht so. Und mir tun auch nicht die Knochen weh, wenn ich morgens aufstehe.
6: Oh, mir schon.
1: Was?
6: Ja, manchmal habe ich das Gefühl, ich muss alles einzeln einsammeln und wieder zusammensetzen.
1: Was meinst du? Wie viel Zeit haben wir noch? Wie viele hoffentlich gesunde Jahre? 20? 30? Vielleicht haben wir ja doch eine Chance. Vielleicht gibt es eine Lösung für Ruth und Marie. Für Mexiko und Paris.

0: Möchten Sie vielleicht noch was?
1: Oh, ja, ich nehme noch einen Kaffee. Ist dann der vierte.
0: Ich weiß wirklich nicht, wo Marie bleibt. Ich kann sie auch nicht erreichen.

0: Würden die neuen Schuhe vielleicht gern tanzen?
1: Die neuen Schuhe müssen sich ausruhen. Die sind noch nicht so ans Laufen gewöhnt. Aber meine Füße ohne Schuhe, die würden sehr gerne tanzen.

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0: Ich habe ein schlechtes Gewissen wie ein Schulmädchen.
1: Bitte? Schön. Also, ich schlage vor, du nimmst jetzt all deinen Mut zusammen und sagst es ihm.
0: Oh, das geht alles so schnell.

0: Guten Morgen, Ruth.
1: Wo bleibt ihr denn?
0: Wieso ihr?
1: Deine Tochter ist auch noch nicht da.
0: Sie wird gleich kommen. Ich gehe mich schnell duschen.
2: Warum denn gerade ich?
3: Du meinst das Mädchen mit der Brille? Mit den Ölfingern? Das gern mal fremde Schuhe anprobiert, nimm ab und zu die Sicherung rausknallt?
2: Du hast so viele Models um dich rum.
3: Weißt du, das ist wie mit dem Fotografieren. Du machst unzählige Bilder und eins ist perfekter als das andere. Aber irgendwann, in einem stillen Moment, stehst du plötzlich da und fragst dich, wo ist eigentlich das Leben geblieben in diesen Bildern? Und dann, rein zufällig, machst du dieses eine Foto, das vielleicht nicht so perfekt ist wie die anderen, aber du fühlst das Leben darin. Und du weißt, das ist es.
2: Und ich bin es?
3: Ich habe mit meinem geschlossenen Auge in meine Seele geschaut und dich gefunden.
2: Du sagst so schöne Sachen. Und heute musst du wieder fahren. Vielleicht hast du recht. Manchmal muss man was zurücklassen, um vorwärts zu kommen.
3: Warum kommst du nicht einfach mit? Ich meine, mein nächstes Shooting ist in Berlin, aber danach fotografiere ich für 3 Monate in Kalifornien und danach bin ich in Afrika.
2: Wäre schon schön.
3: Und nach dem Shooting machen wir eine Safari.
4: Entschuldigung, ich nehme noch einen Kaffee.
5: Gerne.
6: Guten Morgen.
5: Guten Morgen.
6: Kaffee, Tee?
5: Kaffee, bitte. Gerne.
7: Du siehst aus, als ob du jetzt auch noch ein Pflaster für deine Seele bräuchtest.
8: Ja, für mein Herz.
9: Niklas hat heute Nacht nicht im Hotel geschlafen.
10: Ach, Quatsch. Vermutlich ist er nur spät rein ins Zimmer und schläft noch.
9: Er ist nicht da. Und Marie Rosinger arbeitet um diese Uhrzeit normalerweise schon längst.
10: Ja, aber du glaubst doch nicht, dass...
9: So wie er sie gestern angeschaut hat.
10: Das haben Fotografen so an sich, wenn sie ihr Model fotografieren. Mann, Sandra. Marie ist lieb und nett, aber doch keine Konkurrenz für dich.
11: Dankeschön.
0: Vielen Dank.
11: Wiedersehen.
0: Wiedersehen. Schönen Tag noch.
11: Dankeschön.
0: Ruth? Ich möchte zuerst mit dir reden.
11: Ja?
0: Es geht um mich und meine Zukunft.
1: Professor Blumfeld?
0: Ja. Er will mich mit auf seine Reisen nehmen.
2: Mama, du willst weg?
3: Wir sehen uns nachher. Frau Rosinger, darf ich Ihnen was sagen?
0: Ja.
3: Bevor Sie das nächste Mal das Internet bemühen, sollten Sie vielleicht mit Ihrer Enkelin darüber sprechen.
2: Wieso Internet?
3: Ihre Großmutter hat mich auf einer Partnerschaftsseite entdeckt. Tja, schade. Ich hätte mich sehr gefreut. Machen Sie mir bitte die Rechnung fertig.
0: Sie sind mein Gast.
3: Oh, danke.
2: Du wolltest mich übers Internet verkuppeln?
1: Ich wollte nur dein Glück, Marie.
2: Mein Glück, Oma, das suche ich mir alleine.
1: Ihr wollt mich also beide verlassen?

0: Bei anderen Menschen schießt der Blutdruck in die Höhe, wenn sie sich aufregen. Bei dir geht er ins Bodenlose.
1: So ist das eben, wenn man den Boden unter den Füßen verliert.
0: Lass mich bitte mal mit Ruth allein.
1: Sicher.
0: Könnte es sein, dass dein Wille den beiden doch nicht so gut tut, wie du meinst? Dir im Übrigen auch nicht?
1: Aber nicht mit dem Fotografen. Das muss ich verhindern.
0: Du ruhst dich jetzt aus.
1: Und Carla plant ihre Zukunft mit diesem Professor.
0: Georg ist seit 4 Jahren tot. Carla hat ein Recht auf eine neue...
1: Eine Verpflichtung hat sie. Genau wie Marie. Eine Verpflichtung dem Hotel und Georg gegenüber. Die können sich nicht so einfach verlieben, in wen sie wollen. Das muss passen.
0: Du stehst dann irgendwann alleine da mit deinem Sturschädel und deinem Dickkopf.
1: Ich hab gedacht, du bist nicht nur mein Hausarzt, sondern auch mein Freund.
0: Ja, gerade deswegen. Wenn du so weitermachst, Ruth, das heute war keine Kreislaufschwäche mehr. Du bist ohnmächtig geworden.
1: Ist ja nichts passiert.
0: Ja, diesmal. Na, was ist beim nächsten Mal? Was ist, wenn du mit dem Kopf aufschlägst oder dir was brichst? Du kannst von heute auf morgen ein Pflegefall sein.
1: Jetzt sei nicht so negativ, Johann. Das bekommt mir nicht. Geh jetzt bitte, ja?
0: Gut, ich gehe. Aber ich komme erst wieder, wenn du vernünftig geworden bist.
2: Wiedersehen. Schönen Tag noch.
3: Danke.
2: Wiedersehen. Und? Wie geht's Oma?
0: Sie plant schon wieder. Pass gut auf sie auf.
2: Ja.

0: Ach, und vom Motiv Münterhaus, da kannst du auch noch 20 bestellen.
1: Mhm. Ich glaub, dem Räuber ist was passiert, vorne im Hof draußen. Was ist?
2: Der Räuber war auf einmal vor dem Auto. Und jetzt ist er weg.
1: Komm, wir müssen ihn suchen. Räuber!
2: Es war ein Schnaps. Tut mir so leid.
3: Wenn Räuber stirbt, dann bist du schuld. Oh. Räuber war doch das letzte Geschenk von Georg. Von meinem Sohn. Von meinem Kind.
2: Ganz ruhig, ganz ruhig.

0: Es ist nicht richtig, Johannes. Wenn das eigene Kind vor einem geht.
1: Jetzt ist es endlich raus.
2: Ich will nicht, dass du auf dein Leben verzichtest, Marie. Wenn du mit Niklas fortgehen willst, dann geh

0: Du hast dich ganz schön angepasst.
1: Ich wollte das damals so. Und ich hab's gern getan. Für deinen Vater und für dich.
0: Dein Professor Blumfeld, der schreibt über Künstlerpaare. Mhm.
1: Als nächstes will er nach Mexiko oder nach Paris.
0: Und du sollst ihn begleiten?
1: Ja.
0: Was will die Welt nur auf einmal von uns?
1: Was will sie von dir?
0: Berlin, Kalifornien, Südafrika, ich weiß es nicht.
1: Und genau das wirst du auch tun. Das ist dein Leben, Marie, nicht das der anderen. Ich werde bei Ruth bleiben.
0: Aber das Hotel ist doch auch mein Leben, Mama. Räuber! Räuber!
1: Da bist du ja. Ihm ist nichts passiert. Du, wo hast du dich rumgetrieben?
2: Seit Georgs Tod habe ich darauf gewartet, dass du irgendetwas tust. Weinst, schreist, das Schicksal verfluchst. Irgendwas. Mit dieser ganzen Energie, die du in dir hast. Aber nein, du warst immer nur stark.
3: Ich wäre zerbrochen, hätte ich Schwäche zugelassen.
2: Dein Körper war klüger als du. Er hat deine Schwäche gezeigt und hat damit um Hilfe gerufen. Ich hätte nicht zulassen dürfen, dass du Georgs Tod verdrängst. Ich hätte mit dir darüber reden müssen. Ich war kein guter Arzt. Und auch kein guter Freund.
3: Nein, Johann. Ich habe nur 4 Jahre gebraucht, um den Schmerz zuzulassen. Du hast mir die Zeit gelassen.

0: noch ein Flugticket nach Los Angeles. Nein, kein Model. Die Models buche ich vor Ort. Für meine Freundin. Marie Rosinger. Ich rufe dich nochmal zurück. War ich zu voreilig? Habe ich dich überrumpelt?
1: Ja, du hast mich überrumpelt. Ich habe gedacht, ich könnte mich nicht verlieben. Und jetzt? Das klingt vielleicht kitschig, aber ich glaube, du hast mich wach geküsst. So wie der Prinz im Märchen.
0: Wie der Prinz im Märchen. Ich habe nicht geglaubt, dass es so jemand wie dich noch gibt. In meinem total verrückten Leben.
1: Ja, dein verrücktes Leben. Nicht. Bitte. Ich kann sonst nicht. Meine Mutter hat heute zu mir gesagt, man soll sein Leben leben und nicht das der anderen. Und dann habe ich überlegt, was mein Leben ist.
0: Das Hotel?
1: Schon als kleines Mädchen, da wollte ich nie was anderes als eines Tages unser Hotel führen. So wie mein Vater, meine Oma, meine Urgroßeltern. Niklas, wir kennen uns erst ein paar Tage. Und meine Welt ist hier. Und deine ist eben ganz woanders.
0: Du meinst, wir sollten lieber aufhören, bevor es richtig angefangen hat?

0: Vielen Dank für alles.
1: Es war mein Vergnügen.
0: Und Ihre große Geduld mit mir.
1: Kommt Marie noch?
0: Ich glaube nicht.
2: Ich setze mich nach vorne zu Bob.

0: Okay, los geht's. Komm. Komm, komm. Halt, bleib. Sehr schön. Ja, ja. Schau mich an. Oh, ja. Bezaubernd. Bleib so fantastisch. Okay, okay. Komm nochmal. Los. Komm. Gut, bleib so. Wunderbar. Bleib bei mir mit dem Blick. Bleib bei mir. Ja, ja. Ja. Fantastisch. Gut. Schau.
1: Ach, cool. So.
0: Yes?
1: Wunderbar.
0: So. Das war's.

0: Soll ich heute Abend was Schönes für uns kochen?
1: Tut mir leid, Sandra. Das war's. Bob, du machst das Shooting in Kalifornien. Ja, du bist soweit.
0: Du kommst nicht mit nach L.A.
1: Nein. Ich muss woanders hin.

0: Marie? Und? Hast du Ersatz für mich gefunden?
1: Rein professionell ist das nicht schwer. Aber als Mama?
0: Du wirst mir fehlen. Sehr. Und Oma natürlich auch.
2: Passen Sie mir bloß auf meine Schwiegertochter auf.
3: Ich werde mir Mühe geben.
0: Ja, dann gehen wir.

0: Na du?
1: Morgen lade ich dich ein. Ins Kino.
2: Ja, dann.

0: Du hattest recht. Man muss das tun, was man tief in seinem Innersten fühlt. Aber eins sage ich dir gleich, ein Hotelier wird nicht aus mir. Weißt du, ich habe mir gedacht, ich kann ja auch vom blauen Land aus fotografieren. Und wenn ich mal weg bin, dann komme ich immer wieder zurück. Vielleicht willst du ja auch mal mitkommen. Warum sagst du nichts?
1: Ich liebe dich.
0: Ich dich auch.

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1: Laufen wir jetzt, ja? Okay, dann machen wir den Stopptrick.
2: Hi, ich bin Daniel Stanic.
3: Meine Leidenschaft im Herbst. Das ist so wirklich das Allerschönste, Pilze sammeln zu gehen. Sieht man mir vielleicht nicht an, aber wie sieht eigentlich ein typischer Pilzesammler aus?
4: Mit 4 Jahren wollte ich schon unbedingt moderieren. Also ich wusste schon immer, was ich machen will. Nur meine Eltern waren nicht so begeistert davon.
3: Daniel, mach bitte was Anständiges. Wir sind als Kriegsflüchtlinge aus Kroatien nach Deutschland gekommen. Und hier war ich ganz lange Zeit der Kroate, also ein Ausländer. Ich wusste eine lange Zeit nicht, wo gehöre ich eigentlich hin und was ist eigentlich meine Heimat. Heute weiß ich, dass ich in beide Länder gehöre. Deutschland ist mein Zuhause und Kroatien mein Ursprung.
5: Am besten abschalten kann ich natürlich zu Hause und vor allem auf meinem Balkon. Ich liebe Urban Gardening, das heißt, ich bepflanze meinen Balkon mit Gemüse, mit Kräutern.
3: Wir sehen uns.
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3: Ja, irgendwann kam das Wort Bembelroller. Dann war es da und dann musste ich damit umgehen.
4: Dann bin ich zu meinem Rollerhändler gefahren und habe gesagt, ich hätte gerne einen Bembelroller. Dann hat er mich angeguckt, hat gesagt, was ist das, was soll das sein? Habe ich gesagt, weiß ich nicht, aber ich hätte es gern.
5: War tatsächlich nur das Blech, so wie ich es dann das erste Mal gesehen habe.
4: Und dann habe ich gesagt, wenn, dann schon richtig, nicht beklebt, sondern tatsächlich mit der Hand gemalt. Und wer hätte es besser machen können als Simoni? Also ich habe gar keine Vorgaben gemacht. Ich habe gesagt, hier, du malst seit 50 Jahren fast Bembel, mal einfach drauf, mach einfach drauf. Ich fand das Muster schon immer schön.
6: Typisch sind halt hier diese Schleifen. Also ich tunke den Pinsel ein und dann drücke ich hier ein bisschen fester auf, dass er dicker wird. Und dann schlupp, dann muss ich das so runterziehen. Meine Farben, wie ich die Bembel male, die sind ja wasserlöslich. Und wenn ich das jetzt aufs Blech gemalt hätte, beim ersten Regen wäre es fort gewesen.
4: Dann sind wir quasi mit den Einzelteilen zum Lackierer gegangen. Dem Lackierer habe ich auch gesagt, ich hätte gern die Haptik von einem Bembel. Bisschen rau und kein Hochglanz und kein gar nichts. Ein unfassbar dicker Lack. Ich weiß nicht, was er dahin gezaubert hat, aber... Und dann hat sie das Blech bemalt und dann, das war dann der Startschuss quasi. Der Roller ist ja dafür da, dass es irgendwie, dass er präsent ist, den Leuten Freude bereitet. Mario Götze saß drauf, Leis Aldin saß drauf, unser Oberbürgermeister Mike Josef. Guck mal, Kultur, Apfelwein, Frankfurt. Schön, Spaß und leuchtende Augen. Ich wollte mal weg, ich wollte mal was anderes sehen, hab festgestellt, nee, hier ist am schönsten. Der läuft und läuft. Also das ist echt schön und bin auch noch nie liegen geblieben. Alkoholfreier Apfelwein, ich weiß, jetzt hole ich mir ganz viele Hater.
7: Ich finde ihn lecker.
4: Also nicht jeden, aber es gibt auch leckeren alkoholfreien Apfelwein.
7: Der kann auch Musik machen, warte.
4: Wir sehen uns.

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0: Da stand ja mal ein riesiges Kloster. Jeder Mensch kann hier auftauchen und hier einfach über eine Graswiese spazieren gehen, wo früher mal die ganzen Mönche eben ihre Arbeit verrichtet haben.
1: Sehr imposant von der ganzen Anlage. Und natürlich jetzt bei diesem traumhaften Wetter heute unbeschreiblich schön.
2: Wer hier ist, will es festhalten. Das Welterbe Kloster Lorsch.
3: Ich gewöhne mich nie an diesen Ort. Es ist immer so, dass ich jeden Tag mich an dieser Torhalle erfreue und an diesem Kirchenfragment.
2: Ein Königskloster. Karl der Große hatte hier das Sagen.
4: Atemberaubend.
5: Unglaublich schön ist das. Das beeindruckt mich zutiefst.
6: Und das Original ist natürlich unbezahlbar.
7: Man hat eine gewisse Ehrfurcht, man darf aber natürlich auch keine Angst vor dem Objekt haben.
2: Wem ist dieses einzigartige Erbe der Menschheit heute anvertraut? Und wer hat vor 1200 Jahren hier gelebt?
8: Man fühlt sich in diesem Moment gerade wie so eine Detektivin im Prinzip, ja, weil man da einem Lebewesen auf der Spur ist.
2: Eine Zeitreise ins frühe Mittelalter.

0: Was macht diesen Ort zu einem Besuchermagnet? Rund 350.000 Menschen zieht es jedes Jahr zur Welterbestätte an der Hessischen Bergstraße.
1: Wenn wir so ein Schild sehen, Weltkulturerbe oder sonst Sehenswürdigkeiten, dann wird abgebogen, angehalten und sich das angeschaut.
2: Ich bin hier aufgewachsen. Die alten Klostermauern, das war immer auch Ausflugsziel von der Grundschule damals. Und haben uns das ja wirklich noch angeguckt und auch vorgestellt sozusagen, wo was denn stand. Also mit der Zusatzinformation war das halt auch als Kind jetzt auch nicht mehr eine Schnitzeljagd als jetzt trockene Geschichte, sage ich.
0: Das zu vermitteln ist seine Aufgabe. Historiker Hermann Schäfers leitet die Welterbestätte. Wenn er Besucher umherführt, dann immer mit dem einen Ziel.
3: Ich bin mir sicher, dass Sie am Ende der Führung voll davon überzeugt sind, dass dieses Kloster zu Recht auf der Welterbeliste steht.
4: Für Lorsch hängt der Welterbestatus natürlich wesentlich mit der Torhalle zusammen, die ja das am besten erhaltene karolingerzeitliche Bauwerk Zentraleuropas ist. Die Einzigartigkeit ihres Fassadenschmucks, die kein Pendant hat irgendwo in Europa.
3: Jetzt suchen Sie sich mal eins von diesen Sechsecken aus Buntsandstein, aus rotem Sandstein aus. Da setzen kleine weiße Dreiecke an. Gibt das für Sie ein Bild? Ein Stern.
0: Ein geometrisches Kunstwerk karolingischer Architektur. Die prunkvolle Torhalle soll für den Empfang prominenter Gäste oder als Gerichtsgebäude errichtet worden sein. So genau weiß man das bis heute nicht. Während die Torhalle fast noch vollständig erhalten ist, ist vom eigentlichen Kloster nach der Reformation und dem Dreißigjährigen Krieg kaum noch etwas übrig.
4: Der Tourist, der hierher kommt, klingelt dann oft an der Tür und fragt, wo ist denn nun das Kloster? Ja, es gibt einfach nur diese Torhalle, es gibt das Fragment der Klosterkirche, es gibt die Klostermauer und das war's. Das soll jetzt in einer Liga sein mit Maulbronn oder mit anderen bedeutenden Klöstern in Europa.
5: Wir dachten eigentlich, es wäre noch mehr erhalten vom Kloster. Ich habe mir wirklich vorgestellt, dass man auch noch Gebäude besichtigen kann.
6: Es ist ein bisschen wenig, also für Weltkulturerbe.
0: Vielleicht auf den ersten Blick, aber Lorsch muss sich nicht verstecken. Als Königskloster war es Karl dem Großen unterstellt, mit einem mächtigen Grundbesitz in heute über 1000 Städten und Gemeinden in 6 europäischen Staaten.
4: Kloster Lorsch war ein Konzern, ein extrem großer Wirtschaftsbetrieb mit politisch-militärischer, wirtschaftlicher Bedeutung. Das schwingt auch mit bei diesem Welterbe-Begriff. Und das sind alles Dinge, die wir uns heute jetzt hier in diesem idyllischen kleinen Städtchen Lorsch im Süden Hessens heute kaum mehr vorstellen können, dass das also solche Dimensionen erreicht hat.
0: Wo einmal 60 Mönche gelebt haben sollen, bleibt heute nur der Grundriss als Abdruck im Rasen, über den Hermann Schäfers am liebsten mit seinem Hund Bolle spaziert. Buddeln sollte der hier aber besser nicht.
4: Eine meiner ersten Erlebnisse hier im Kloster war ein Gewitter und eine entsetzte ältere Dame, die bei uns Sturm geläutet hat und gesagt hat, sie hätte einen Toten gefunden, der da liegt. Und ich bin natürlich gleich heraus, hoch alarmiert. Und wir stellten fest, es ist ein Skelett gewesen auf dem Mönchsfriedhof, das freigespült wurde durch diesen Starkregen. Und das machte mir mit einem Mal klar, wie nah uns die Geschichte eigentlich ist. Es ist tatsächlich nur ganz wenig Erdreich zwischen dieser Welt damals und heute.
0: Wie die Welt damals außerhalb der Klostermauern ausgesehen haben könnte, erforscht Klaus Kropp. Der Archäologe hatte den Wunsch, den Besuchern des Klosters mehr zeigen zu können als Knochen und alte Mauern. Er lässt die Geschichte lebendig werden im Freilichtlabor Lauresham. Nur 5 Fußminuten vom Welterbe entfernt erbauten er und sein Team einen frühmittelalterlichen Herrenhof.
7: Noch ein Schritt noch, ja. Mal noch einen Schritt zurück. Wenn im Frühmittelalter Ackerflächen eben mit Rindern bewirtschaftet worden sind, dann müssen wir das genauso machen. Das ist eine Herausforderung, das alles erstmal zu lernen. Aber da dann merkt man auf einmal, was das mit so einem Boden beispielsweise macht. Die Bodenverdichtung ist eine ganz andere und deswegen würden wir das völlig kompromittieren, wenn wir schummeln würden und den Traktor holen. Nochmal langsamer. Du wirst zu schnell. Ja, sehr gut. Nancy, wir beschäftigen uns hier mit der Zeit um 800 nach Christus. Und das große Problem, was wir haben da keine vollständigen Originale mehr. Wenn ich jetzt einen Pflug nehme von vor 1200 Jahren, ist davon nur noch die Pflugschar, das eiserne Stück davon erhalten. Das heißt, das Annähern an diese Zeit ist mit ganz vielen Experimenten verbunden. Und das haben wir uns auf die Fahnen geschrieben. Wir wollen mit den Mitteln der experimentellen Archäologie, also mit wissenschaftlichen Experimenten, uns so gut es geht wissenschaftlich fundiert dieser Zeit annähern.
0: Das lebendige Museum können Besucher mit einer Führung oder auf eigene Faust erkunden.
8: Super, super.
9: Unglaublich gut, wirklich tatsächlich.
10: Es ist schön, dass es ein Labor ist, wo die Kinder was entdecken und anfassen können. Also, dass es nicht einfach nur ein Museum zum Gucken ist, sondern irgendwie so zum Erleben. Es ist halt ein ganzer Lebensraum, den man hier entdecken kann. Man steckt so mittendrin und es gibt hier ringsrum nichts anderes. Und deswegen ist es mehr so ein Eintauchen und Hineingehen auch in die Zeit.
7: Da bin ich auf jeden Fall stolz. Also ich könnte ja sagen, es ist ein Stück weit auch mein Baby, weil ich im Prinzip von Anfang an mit dabei war. Ich meine, wir haben tatsächlich eben bei 0 Besuchern angefangen bei der Eröffnung und sind jetzt bei über 20.000. Und das ist schon eine tolle Sache.
0: Heute erwartet Klaus Kropp eine Schulklasse, die eine Woche lang in den nachgebauten Lehmhäusern übernachten wird.
7: Hallihallo, schön, dass ihr da seid. Hallo. Seid ihr gut durchgekommen?
11: Ja.
7: Wie lange wart ihr jetzt unterwegs?
11: Eineinhalb Stunden.
7: Naja.
0: Die 7. Klasse ist aus Ludwigshafen angereist. Vorfreude sieht anders aus.
7: Dann geht's an die erste Nacht vor allen Dingen. Das ist immer das Aufregendste.
12: Und jetzt geht's ans Eingemachte und eine Woche Mittelalter.
7: Dann mal hier rein. Jetzt sind wir in einem unserer Wohnhäuser. Und das ist ein bisschen kleiner als das andere. Das heißt, wir würden hier euch Mädels unterbringen. Das wäre euer Haus sozusagen.
0: Ein bisschen Komfort ist erlaubt.
13: Also es ist eher ungewohnt, so zu schlafen. Aber weil normalerweise ist ja man ja ein weiches Bett gewöhnt. Es könnte vielleicht ein bisschen unangenehm werden. Vielleicht am nächsten Tag vielleicht ein bisschen Rückenschmerzen, aber ja.
14: Was hier alles rumkrabbelt und so, bin ich nicht so ein Fan.
7: Das ist sicherlich eine große Herausforderung, allein schon, wenn es darum geht, in solchen Häusern zu übernachten. Denn die Geräusche der Nacht sind was anderes als die Klimaanlage zu Hause oder der MP3-Player, der vielleicht noch läuft oder sonst was. Es sind einfach natürliche Klänge, da kann eine Eule nachts reingeflogen kommen.
15: Die größte Angst wäre für mich tatsächlich, dass hier irgendwelche Tiere reinkommen oder dann halt in der Nähe sind, die angreifen oder sowas.
16: Wenn hier so eine Fledermaus drin wäre, wäre nicht so lecker.
17: Sieht aber schon gemütlich aus eigentlich.
18: Ja.
17: Sieht
18: gemütlich
17: aus. Das ist auch gemütlich.
0: Das Abenteuer Mittelalter beginnt mit allem, was dazugehört.
19: Okay, dann bitte die Handys.
0: Wer will, kann stattdessen mit alten Tierknochen spielen.
7: Heute haben wir Kinder, die gar nicht mehr wissen, wie man spielt. Weil das Tablet oder das Handy macht es ja für einen. Und die Kreativität ist im Frühmittelalter sicherlich stärker gefordert gewesen. Ja.
0: Sie ist Knochenspezialistin. Anthropologin Silke Strohmenger bekommt alles in die Finger, was Archäologen in den letzten 200 Jahren rund um das Kloster Lorsch ausgegraben haben.
20: Ich öffne die Kiste und ich will natürlich sofort wissen, ist es jetzt ein Mann oder ist es eine Frau? Wie alt könnte das Individuum gewesen sein? Und das sehe ich zum Beispiel an den Schädelnähten. Ne? Und wenn die eben sehr stark verknöchert sind, dann sagt mir das einfach, dass das Individuum schon ziemlich alt war. Das ist ein total spannender Moment. Man fühlt sich in diesem Moment gerade wie so eine Detektivin im Prinzip, ja? Weil man da einem Lebewesen auf der Spur ist. Wenn ich jetzt alles genau erfasse und inventarisiere, dann kann ich natürlich später damit wissenschaftlich arbeiten, weil ich will ja Metadaten wissen. Ne? Also später möchte ich wissen, Wie alt sind denn die Mönche so im Durchschnitt geworden? Oder auch die normale dörfliche Bevölkerung? Sind die wirklich alle so jung gestorben, wie man so oft sagt im Mittelalter? Sind die alle jung gestorben? Ist das wirklich der Fall? Ne? Das sind ja ganz große Fragezeichen.
0: Dieser Schädel eines Benediktinermönchs blieb so gut erhalten, dass Wissenschaftler sogar sein Aussehen rekonstruieren konnten.
11: Durch die DNA-Analyse, die wir am Hinterhaupt von einem Stückchen Knochen am Hinterhaupt vorgenommen haben, haben wir Daten über die Augenfarbe und die Haarfarbe. Und da wir wissen, dass der Mönch zwischen 888 und 966 hier gelebt hat, haben wir ihn mit der spezifischen Frisur und dem Habit ausgestattet. Da kann man sich eben so einen richtigen Menschen auch vorstellen. Und das war ja auch die Intention, einem Mönch das Gesicht wieder zurückzugeben. Und die Gäste, die hierher kommen, auch so das Gefühl vermitteln, ich blicke so einem Mönch auch mal ins Gesicht. Das ist wie eine kleine Zeitreise, ja.
0: Wie so eine Zeitreise für Besucher möglichst spannend sein kann, daran arbeiten Hermann Schäfers und sein Team regelmäßig.
7: Wir haben tatsächlich auch einen Workshop und Projekt, wo wir eben Bier brauen, genauso wie wir frühmittelalterlichen Käse herstellen können. Da ist es natürlich im ersten Sinne praktisch, wenn man jemanden hat, der das noch beherrscht und von dem man das lernen kann. Also wir machen Fortbildungen und dann geht es an die Quellenarbeit. Da muss man sich anschauen, was man aus den Quellen ziehen kann und dann wird ausprobiert.
0: Teilnehmer von Workshops können dann lernen, mit Gänsefedern zu schreiben, wie einst die Mönche im Skriptorium.
21: Es gibt übrigens Skriptorien auch durchaus in Nonnenklöstern. Ne? Also das ist nicht eine rein Männerklostersache.
0: Die Museumspädagogen bieten auch Färbekurse mit alten Pflanzen an.
22: Vorsichtig, langsam, langsam. Ihr wollt nicht unbedingt gelbe Klamotten haben. Ja, langsam, langsam, der Kostbaum.
0: Dass Wolle durch die Goldrute gelb wird, lernen hier nicht nur die Schüler. Auch Tagesgäste können erleben, wie aufwendig es im Mittelalter war, Kleidung herzustellen.
21: Und auch hier, ihr seht wieder, wie lange das braucht. Und wir haben jetzt das Schaf nicht geschoren und wir haben die Wolle nicht gewaschen. Und nur ein bisschen gekämmt, bis wir überhaupt endlich mal einen Faden haben. Wir haben noch lang kein Kleidungsstück. Was passiert mit den Fäden?
4: Das war für mich eine große Herzensangelegenheit, hier einen Bildungsort zu schaffen, gerade eben, weil so wenig zu sehen ist.
0: Dafür steht Hermann Schäfers jeden Morgen auf. Seit 30 Jahren arbeitet er hier. Seine Wohnung liegt direkt neben dem Kirchenrest des Klosters.
4: Ich wohne mittendrin, ja. Also wenn ich das Fenster aufmache und schaue in den Klosterpark, freue mich an den alten Bäumen. Also es ist schon etwas Besonderes, hier auch leben zu dürfen. Die schönsten Momente sind eigentlich immer morgens früh. Und ich habe auch eine Lieblingsbank da hinten. Da sitze ich dann immer gerne, wenn so die Sonne im Sommer da hinten aufgeht und dann das Licht so langsam durch das Kirchenfragment wandert. Und dann Millionen von Tautropfen im Rasen illuminiert, sodass sie wie Diamanten wirken. Und das sind schon so Momente, wenn man dann noch die Schwalben hört, das grenzt an Glück. Mein Arbeitsweg von der Küche bis in mein Büro dürften das ungefähr 40 Schritte sein. 40 oder 50 Schritte vielleicht.
0: Geschichtsstudent Anton macht hier ein Praktikum. Die Welterbestätte hat ihn schon als Grundschüler fasziniert.
23: Ich war mal zu einem Kindergeburtstag hier, da gab es Zinngießen. Hat wahnsinnig Spaß gemacht, das blieb noch in Erinnerung. Ich glaube, es ist vor allem eben diese ganze Klosteranlage, die diese Neugierde einfach weckt.
0: Weniger aufregend ist das, was er heute erledigen soll. Autoren wichtiger Handschriften in eine Excel-Tabelle eintragen.
23: Die Schwierigkeit. Ja, liegt vor allem einfach in der schieren Masse. Also es ist eine Mammutaufgabe. Es ist wirklich, wirklich viel gerade.
4: So, wie sieht's denn aus?
23: Der erste Band ist fast durch, Peter. Ne?
4: Ja, und da können wir uns damit beschäftigen, was so ein gescheiter Mönch im Jahr 1000 so alles wusste. Oder hätte wissen können, wenn er hier die Bibliothek ordentlich genutzt hätte. Geh mal.
0: Die Lorscher Klosterbibliothek war eine der bedeutendsten im Früh- und Hochmittelalter. Mittlerweile sind ihre Schriften in der ganzen Welt verstreut. Selbst ihre Repliken sind heute so wertvoll, dass sie im Tresor aufbewahrt werden. Patricia Scheuermann kennt jedes einzelne der Werke und hütet sie wie einen Schatz.
21: Das ist definitiv eine Schatzkammer. Wir haben natürlich mehr oder weniger teure Bücher, aber hier liegen eben auch einzelne Stücke, die eben 10.000 Euro oder mehr wert sind.
1: Gesamtwert?
21: Nicht in der Öffentlichkeit. Wenn ich sie zeigen möchte, muss ich immer aufpassen, dass sie gut geschützt sind, dass sie auf keinen Fall natürlich Wind und Wetter ausgesetzt sind und dass eben nichts drankommt, weil wir wollen sie ja noch viele, viele Jahre lang der Bevölkerung zeigen.
0: Vier Frauen aus dem Welterbe-Förderverein haben heute bei ihr den Hingucker gebucht. Eine Kurzführung, bei der sie das Faksimile des berühmten Lorscher Evangeliars ganz aus der Nähe betrachten dürfen.
21: Faksimile heißt mach es gleich. Faksimile, also mach es gleich. Und das sieht also genauso aus. Das soll genauso gemacht sein wie das Original. Damit man damit auch natürlich ein bisschen forschen kann, damit man wirklich das Original nicht eben anfassen und dauernd durchblättern muss, weil es auf

0: 10.000 Stück geben gerade mal 1,2 Gramm Farbstoff.
1: Ja, eigentlich also atemberaubend.
2: Unglaublich schön ist das.
3: Hätte ich nicht
2: also
3: erwartet.
2: Wenn man sich überlegt, dass das alles mit der Hand gefertigt wurde und so gleichmäßig und wunderschön geschrieben und gemalt, überhaupt das Herstellen der Farben, das beeindruckt mich zutiefst.
0: Ich meine, der Hof Karls des Großen hatte natürlich die Skriptoren, ja, die das am allerbesten, am allerschönsten konnten. Unser Skriptorium in unserem Kloster ist, ein Copyshop. Also, die haben viel geschrieben, viel abgeschrieben, aber malen konnten sie wohl nicht so. Losch war eigentlich ein Copyshop, das heißt, man hat viele Bücher abgeschrieben. Unser Glück, denn ganz viele davon sind nur deswegen erhalten, weil unsere Mönche sie abgeschrieben haben, sind im Original oft nicht mehr da, aber von den Mönchen noch.
4: Auch ein wichtiger Teil des Loscher Evangeliars galt lange als verschollen. 1992 ändert sich das schlagartig. Schäfers bekommt den Hinweis einer Besucherin, sie habe das Original in Rumänien entdeckt.
5: Das hat mich natürlich elektrisiert. Wir sind dann 24 Stunden nonstop, es war eine fürchterliche Fahrt durch Ungarn, über die Grenze nach Rumänien, nach Alba Iulia gefahren. Und dort öffnete sich so eine Tür zu einer kleinen Kammer, also keineswegs ein aufwendiger Tresor oder so etwas, und es lag tatsächlich das Loscher Evangeliar da drin. Das war ein unglaublicher Moment.
4: Schäfers gelingt es, nach 10 Verhandlungen die wertvolle Handschrift zurück nach Losch zu holen, als Leihgabe für eine Ausstellung.
5: Und das ist der zweite Teil des großen Abenteuers gewesen. Die Handschrift wird in eine Kiste verladen, die klimatisiert ist, wird unter militärischer Bewachung einer Spezialeinheit der rumänischen Polizei durch Siebenbürgen nach Bukarest gefahren, dort in eine Linienmaschine der Lufthansa verladen und zusammen mit dem Generaldirektor der rumänischen Nationalbibliothek und einigen verdutzten Fluggästen, die sich gefragt haben, was macht dieser Mann mit dieser Riesenkiste da im Flugzeug, die auch noch mit Handschellen an ihm befestigt gewesen ist. Und so kam also der Flug nach Frankfurt, dort warteten wir schon zusammen mit dem Zoll. Und dann ging es mit Polizeibegleitung über die Autobahn nach Lorsch. Und da begann dann eine 3 Wochen lang andauernde Ausstellung dieses Lorscher Evangeliars. Durchschnittlich haben etwa 2000 Besucher pro Tag diese Handschrift gesehen. Und das hat eigentlich nachhaltig alles verändert hier an der Welterbestätte. War bis dahin Lorsch ein idyllisches kleines Dörfchen, wo es mal ein Kloster gegeben hat. Seither stehen wir ganz anders, auch im Fokus des Interesses kulturhistorisch interessierter Menschen. Also ein Quantensprung sozusagen für die Entwicklung der Welterbestätte.
4: Seit 1991 ist das Kloster Weltkulturerbe, das erste in Hessen. 20 Jahre zuvor verlief entlang der Torhalle noch eine Bundesstraße. Heute unvorstellbar, das einzigartige Baudenkmal so zu gefährden. Inzwischen trinken hier Welterbetouristen ihren Kaffee in der Fußgängerzone. Jeder kleine Riss im Mauerwerk der Torhalle wird genau dokumentiert.
6: Ich schaue mir die Oberfläche von der Wand an. Durch das Streiflicht kommen einfach die Unebenheiten in Anführungszeichen ein bisschen besser zur Geltung. Dementsprechend sind Risse manches Mal einfach besser zu sehen.
4: Restauratorin Nora Möritz kontrolliert den Zustand der Torhalle regelmäßig. Präventive Denkmalpflege. Die Innenwände zeigen 9 verschiedene Putz- und Malschichten. Die ältesten aus der Karolingerzeit.
6: Das war meine allererste Baustelle im Vorpraktikum. Deswegen ist es schon immer was Besonderes, wenn ich wieder hierher komme. Das sind sehr besondere Malereien. Und dementsprechend ist es natürlich schon einfach schön, wenn ich an manche Stellen rankomme, wo der Besucher vielleicht nicht so drankommt. Oder ich wirklich auch mal da was reinigen darf oder kann, wo dann die Schmutzauflagerung ist und man einfach diesen Wow-Effekt bekommt. Wenn der Staub weg ist, was für ein Gesamtbild da einfach wieder zum Vorschein kommt, das ist dann schon einfach schön zu sehen.
4: Der Aufwand, die Welterbestätte zu pflegen, ist enorm. Im Sommer wird die Grünfläche jeden Morgen bewässert, jeden Montag der Rasen gemäht, auf einer Fläche von rund 4 Fußballfeldern.

0: Rasenmäher sind hier tabu. Im Freilichtlabor erntet die Schulklasse den reifen Weizen mit der Handsichel. Lebensmittelbeschaffung wie im Mittelalter.
1: Denkt dran, jedes Korn ist wichtig, wir wollen Brötchen damit backen. Ja, sehr schön. Ein wunderbarer Strauß. Weiter geht's. Jo, weiter. Bring das schon mal vor, ne?
0: Patricia Scheuermann kümmert sich nicht nur um alte Handschriften. Als Museumspädagogin schwitzt sie heute mit den Jugendlichen auf dem Feld. Unkrautbekämpfung und Maschinen gab es damals nicht.
1: Naja, es ist reine Handarbeit und wir haben halt viel Beikräuter, die wir drin haben. Und nicht nur so harmlose, sondern auch so Disteln, die halt ziemlich schmerzhaft sein können, ne, wie die Mädels schon festgestellt haben. Das ist mittelalterliches Leben, inklusive Splitter.
0: Körperliche Arbeit direkt nach dem Aufstehen. Wie war sie denn, die erste Nacht im Freilichtlabor?
2: Schlimm, ja, sehr schlimm. Also wir hatten gefühlt 3 Millionen Spinnen, auch sehr nah an unseren Gesichtern. Und neben meinem Ohr war auch ein Ohrenzwicker. Das war sehr unangenehm.
3: Und es war alles stockdunkel und kalt.
4: Man hat die Grillen gehört und wenn man auf Klo gegangen ist, also dann hat man ein paar Fledermäuse gesehen.
1: Gar nicht schlecht. Trotzdem fürchte ich, es gibt vielleicht ein Brötchen bisher.
3: Die Menge ist schon ziemlich wenig, daraus ein Brötchen zu bekommen. Wie viel die arbeiten mussten für so wenig, das ist schon ziemlich krass.
1: Es gibt viele Aha-Momente, weil diese Wertschätzung von Dingen, egal ob von Lebensmitteln oder auch dann von Textilien, ganz anders ist, wenn man hier rausgeht, als wie wenn man hier reingekommen ist. Und das ist ja das, was wir erreichen wollen.
0: Jetzt sollen sie dreschen, wie früher, mit dem Dreschpflegel. Die Jungs zählen lieber.
5: 1, 2, 3, 4, 5, 6, 7.
1: Das ist nicht einfach, Leute. Das ist nicht einfach.
6: Wir haben es beide aufgetroffen.
1: Das Schönste ist tatsächlich zu sehen, wie sie dann sehen, was sie selber erreichen können auch. Und wie viel Mühe aber manches auch kostet. Aber wie stolz sie auch sind, dass sie das jetzt geschafft haben. Zu Recht, weil das ist ja wirklich viel Arbeit.
5: Na, guck mal, da ist doch einiges.
0: Ihre Ausbeute ist überschaubar. Von der eigenen Ernte blieb damals oft nicht viel übrig. Etwa ein Drittel brauchte man als Saatgut für das nächste Jahr. Und ein Zehntel ging ans Kloster als Steuer. Die wurde dann in der Zehntscheune gelagert. Hier sind heute die archäologischen Funde ausgestellt.
7: Ja, bei dem Licht sieht man die Spinnweben nicht so richtig. Ne?
8: Ja, es ist schwierig. Man muss immer von mehreren Seiten schauen, da sieht man die.
0: Eine externe Putzfirma darf hier nicht ran.
7: Natürlich müssen wir vermeiden, dass den Objekten irgendetwas passiert, vor allem, weil sie oft schon angeschlagen zu uns gekommen sind.
0: Die Einzelteile dieser wertvollen Skulptur sind erst vor wenigen Jahren in einem Brunnenschacht entdeckt worden.
7: Beim Abbruch des Klosters hat man also das Material als Baumaterial dann verkauft und weitergegeben. Alles, was da so um 1740 gebaut wurde, besteht im Grunde aus lauter Klostersteinen. Ob Gartenmauern, ganze Häuser, Keller. Der hier stammt also aus einem Keller in Bensheim. Ein besonders schönes Stück und gehört also ganz sicher zur Ausstattung der Klosterkirche.
0: Dieser Stein wurde mal als Untersetzer für einen Blumentopf in einem Vorgarten benutzt. Und der hier hätte sicher auch viel zu erzählen.
7: Dieser Stein bildete die Abdeckung eines Abtritts, einer Toilette, eines Plumpsklos. Also das ist ein weiterer Beleg dafür, wie man mit Dingen, die wir heute im Museum bewundern, vor 100, 150 Jahren noch ganz anders umgegangen ist.
0: Viele Klostersteine sind bis heute noch im Umkreis von Lorsch verbaut.
7: Immer wenn also eine alte Mauer abgerissen wird, dann sind wir da und schauen, ob sich nicht weiter wiederverwendete Klostersteine hier finden.
0: Heute reißt der Bagger ein Haus direkt vor der Lorscher Torhalle ab.
7: Also ein bisschen gehofft habe ich natürlich schon, dass die Klostermauer da drin steckt. Denn dieses Gebäude macht genau die Flucht mit, die die Klostermauer ursprünglich genommen hat.

0: keine Klostersteine. Zumindest auf den ersten Blick.
1: Die Etage tiefer ist wahrscheinlich dann das Entscheidende, denn seit den 1980er Jahren wissen wir von Bestattungen hier auf dem Platz. Und das kann sich natürlich auch außerhalb der Mauer fortgesetzt haben. Vielleicht erwischen wir hier gerade mit der Mauer die Grenze dieses Friedhofs.
0: Hier könnte die Familia, das Dienstpersonal der Mönche, begraben sein. Eine der bedeutendsten Bestattungsfunde wurde ursprünglich bei einer Raubgrabung im 18. Jahrhundert entdeckt.
1: Das ist natürlich unser Spitzenstück hier in der Zehntscheune, ein Sarkophag. Man hat darauf geschlossen, dass der prominenteste Bestattete hier im Kloster da seine letzte Ruhe gefunden haben soll, nämlich König Ludwig der Deutsche, der 876 hier beigesetzt worden ist.
0: Seine Gebeine sind seit der Raubgrabung verschwunden. Unwahrscheinlich, dass sie noch in einer der vielen unerforschten Kisten von Silke Strohmenger liegen. Dennoch.
2: Wir wissen, im Kirchenraum haben sich durchaus Adlige der Umgebung bestatten lassen. Wenn man genug geschenkt hat, konnte man sich hier eine begehrte Begräbnisstätte hier im Kloster aussuchen oder auch leisten. Und wir wissen auch, dass wir hier eine karolingische Begräbnisstätte haben. Auch Königin Kunigunde wurde hier bestattet. Ja, und da ist die große Frage, wo sind die jetzt, ne?
0: Ein Rätsel, das vielleicht nie gelöst werden kann. Große Grabungen soll es hier nicht mehr geben, obwohl Hermann Schäfers noch unzählige archäologische Schätze im Boden vermutet.
1: Natürlich ist es total verlockend und ich denke jedes Mal dran, wenn hier wieder ein Maulwurf aktiv gewesen ist, der eine mittelalterliche, ein Marmor-Fußbodenfragment zutage fördert. Ja, das steckt alles hier im Boden. Das wäre wahnsinnig interessant, hier zu graben, aber es entspricht nicht den Regeln moderner Denkmalpflege. Und das ist ganz schnell erklärt. Jede Grabung bedeutet ja auch Zerstörung. Und wir ärgern uns oft wahnsinnig über unsere Vorgänger.
0: Vor fast 100 Jahren hat Historiker Friedrich Behn den gesamten Klosterhügel förmlich umgegraben. Im Glauben, er habe das große Rätsel um das einstige Aussehen des Klosters gelöst.
3: Von der imposanten Anlage können wir uns heute nur eine Vorstellung machen, durch die Ergebnisse unserer zehnjährigen Ausgrabungen, die wir mit modernen Methoden 1927 bis 37 hier durchführen konnten.
0: Im Laufe der Zeit stellt sich heraus, dass vieles davon gar nicht stimmen kann.
1: Es gibt doch viele weiße Flecken in diesem Bild. So viele, dass wir nach langem Ringen auch aufgegeben haben, diese Anlage zu visualisieren.
0: Nur dieses eine Bild aus dem 17. Jahrhundert zeigt das Kloster vor seiner Zerstörung einigermaßen realistisch. Schäfers hofft, dass man vielleicht irgendwann zerstörungsfrei Archäologie betreiben kann. Bis dahin soll das Welterbe unberührt bleiben. Der letzte, der hier mit großer Ausnahme gezielt graben durfte, war Klaus Kropp. Auf dem ehemaligen Mönchsfriedhof hat er vor rund 10 Jahren diesen Benediktinermönch für eine Ausstellung ausgegraben. Warum viele Mönche wie dieser trotz guter Ernährung genauso schlechte Zähne hatten wie die dörfliche Bevölkerung, konnte Silke Strohmenger mit Hilfe des Lorscher Arzneibuchs herausfinden.
2: Die wollten schön sein. Deswegen findet man auch sehr, sehr viele Zahnpflegemittel darin. Zum Beispiel hat man empfohlen, um jetzt weiße Zähne zu bekommen, geriebenen Bimsstein zu verwenden oder die Asche von verbrannten Schweineknochen. Heutzutage würde jeder Zahnarzt davonlaufen, würde sagen, Hilfe, du schmirgelst dir den ganzen Zahnschmelz ab, ne?
0: Rund 500 Rezepte sind im Lorscher Arzneibuch zu finden. Es ist das älteste Medizinbuch des abendländischen Mittelalters und seit 2013 Weltdokumentenerbe. Die Heilkräuter, die man früher für die Klostermedizin brauchte, wachsen heute im Schaugarten, hinter der Zehntscheune. Bettina Walter ist die Vorsitzende des Kräutergartenvereins. 10 Frauen und ein Mann pflegen den Garten ehrenamtlich.
4: Wir haben über 200 verschiedene Pflanzen hier, alle irgendwo in Verbindung mit dem Lorscher Arzneibuch. Das soll ein Garten sein, wo man zur Ruhe kommt, wo man schreitet und wo man einfach durch so ein Lorscher Arzneibuch wandelt, also sozusagen durch ein lebendiges Buch. Es ist schon was Einmaliges und es ist auch was Tolles, dass wir so viel helfende Hände haben. Wir treffen uns einmal in der Woche.
0: Heute sind die Feigen reif.
5: Da oben. Kann ich hier noch was abnehmen? Da oben.

0: ist noch eine. Oder was ist mit der? Aber ja, die hatte ich.
1: Ich hab sie.
2: Das ist immer schön. Jede Jahreszeit hat was Besonderes.
0: Das ist eine tolle Gruppe und das macht Spaß. Und wir lernen ja jeden Tag dazu. Spitzwegerich bei Mückenstichen habe ich schon ausprobiert. Erstaunlich gut. Ja, das sind so die kleinen Dinge, die uns freuen.
1: Die Feige kommt auch im Lorscher Arzneibuch vor. Man hat Feigen auch genommen bei Knieschmerzen. Also man hat es äußerlich vor allem verwendet. Werden aus den Feigen einfach was Kulinarisches zaubern.
0: Wir haben auch neben der Feige mit Rotwein.
1: Genau, das haben wir auch schon gemacht. Genau.
3: Und auch ein Feigenchutney geht.
0: Ne? Ja. Wunderbar reif.
4: Oder einfach frisch vom Baum. Ernten dürfen nur die Kräuterfrauen, aber Inspiration holen darf sich hier jeder. Volker Mehl macht das regelmäßig. Er ist in Lorsch aufgewachsen. Der Kräutergarten ist einer seiner Lieblingsplätze.
5: Für mich als Koch, das ist ja so ein Fest für alle Sinne. Also überall die ätherischen Öle. Deshalb fällt es mir auch so ein bisschen schwer, die Finger von den Kräutern zu lassen. Weil allein die Düfte, das ist natürlich auch eine Inspiration. Dann habe ich so einen Geruch in der Nase und peng, dann entsteht ein neues Rezept. Und deshalb ist es so eine Mischung aus Ruhe, Oase und Inspirationsspielplatz.
4: Volker Mehl arbeitet deutschlandweit als Ayurveda-Koch, ist viel beruflich unterwegs. Immer wenn es mal wieder stressig ist, lädt er hier seinen Akku auf.
5: Und dann ist es so eine Entschleunigung, das ist auch so eine Kraft. Das ist quasi wie wenn du dein Handy abends ansteckst. So ist dann der Klostergarten für mich, weil hier ist so eine Ruhe, aber auch eine gute Erdung. Das tut mir total gut. Ja.
4: Als Kind hat Volker auf dem Klosterhügel noch Fußball gespielt, lange bevor das Kloster Welterbe wurde.
5: Das ist immer ganz spannend. Ich war ja auch mal ein paar Jahre weg und dann so der Klassiker. Dann kommt man wieder nach Hause und denkt, wow, wie cool ist das denn hier? Also wenn du mal auf der Welt, andere Welt, Kultur am Erbe, Städten siehst, deshalb sage ich immer so ein bisschen wie mit dem Schmunzeln, das ist quasi so mein privates Angkor Wat. Also ne, die große Tempelanlage in Kambodscha. Ja, die Gebäude mögen in Angkor Wat größer sein. Aber so von der Bedeutung und von der Energie. Und ich stelle mir dann immer vor, irgendwo da in einem dieser Gebäudeteile, da saß dann der Autor vom Arzneibuch. Wahrscheinlich, also wenn es gewesen wäre, mit Blick Richtung Bergstraße, um sich inspirieren zu lassen und das dann zu schreiben. Und das, dann wird Geschichte so greifbar.
4: Auch er hat schon viele Bücher geschrieben. Ayurveda trifft Klosterheilkunde oder ganz zeitgemäß die Klosterküche für den Thermomix. In seiner Kochwerkstatt im benachbarten Heppenheim gibt er Kurse, in denen er aktuelle Ernährungstrends mit altem Wissen verbindet.
5: Und einfach zu schauen, wie kannst du das Wissen halt übersetzen. Also was hat man vor 1200 Jahren geschrieben und was heißt das dann für heute? Ja, das ist eigentlich so die Hauptidee, was ich versuche, so Übersetzer und Wandler zwischen den Welten zu sein, so ein bisschen.
4: Heute kocht Volker Mehl für eine Gruppe Outdoor. Es gibt mittelalterlichen Eintopf.
5: Okay, Lieben, also ihr seht, One Pot ist jetzt keine Erfindung von Instagram, sondern gab es auch schon im Mittelalter. Weil so wie es jetzt hier aussieht, sah es in der Klosterküche ja auch aus. Ein Topf, eine Suppe, ein Klassiker mit Hülsenfrüchten, also Linse, und einfachem Wurzelgemüse. Weil damals gab es ja nicht so wahnsinnig viel. Also wenn man heute in den Supermarkt geht und denkt, wow, Riesenangebot, gab es ja damals nicht. Die Basis sind rote Linsen. Und dann ist Dinkel noch mit drin. Kohlrabi ist drin, Karotten sind drin. Ein paar Kartoffeln. Das ist jetzt so kulinarische Zeitreise. Ja, und wir sind auch sogar gut in der Uhrzeit, weil wir sollten ja nicht so spät essen. Schreibt Benedikt auch. Wenn du dir die Benediktinerregel anschaust, heutzutage wäre Benedikt, glaube ich, der Riesen-Food-Influencer. Ja, weil im Benediktinerkloster hat man auch eigentlich nur zweimal am Tag gegessen. Also heute nennen wir das Intervallfasten. Lass es euch schmecken. Einen guten? Ja.
6: Ich habe es nicht so lecker erwartet, tatsächlich. Also wenn man dann hört, Klosterküche, man denkt da ja dann doch an sehr einfache Sachen.
7: Wir haben als Familie zusammen einen Kochkurs gemacht.
8: Vor einem Jahr, ne, haben wir angefangen. Auch im Volker sind 15 Kilo runter.

0: und man ist nicht hungrig, es schmeckt.
1: Im Freilichtlabor hat Patricia Scheuermann schweres Gepäck dabei. Mit der Steinmühle sollen die Jugendlichen heute ihren selbstgeernteten Weizen mahlen.
2: Da kommt dann nachher das Mehl raus.
3: Und es funktioniert so, dass wir zwei Steine haben, die aufeinander reiben, indem man sie so dreht. Na, jeder macht mal eine Handvoll da rein.
4: Darf ich es probieren?
3: Ja, bitte.
4: Welche Richtung?
3: Ist egal. Aber schon mit Kraft. Ja.
4: Reicht das?
3: Ja. Dann machen wir jetzt das wieder da ein bisschen rein.
4: Also es dauert eigentlich gar nicht so lange.
3: Naja, also wenn man das richtig gut kann, braucht man so eine Dreiviertelstunde für ein Kilo.
1: Wie viel Arbeit allein in einer Tüte Mehl steckt, die wir heute bequem kaufen können, haben die Jugendlichen nach einer Woche im Freilichtlabor verstanden. Sie wissen ihren Luxus von heute zu schätzen.
5: Ein schönes Bett oder halt so ein warmes Haus, das vermisst man schon, wenn man hier ein bisschen länger schläft.
6: Und Licht.
5: Ja.
6: Das ist immer abends richtig stockdunkel.
5: Da brauchst du eine Taschenlampe.
6: Ja, haben wir auch, aber trotzdem.
5: Das gab's aber trotzdem.
6: Die Taschenlampe.
5: Das ist dann.
6: Ja, Isomatten auch nicht.
1: Und fertige Butter aus dem Kühlschrank auch nicht. Amina und Clara stampfen seit 20 Minuten frische Sahne.
7: Ich bin eher so skeptisch. Riecht schon so komisch. Es ist auch nicht so eine Konsistenz wie im Supermarkt.
3: Ja, genau.
5: Das fühlt sich so cool an irgendwie. Das fühlt sich so richtig cool an.
7: Ja. Das fühlt sich irgendwie so an wie so im Sandkasten.
3: Je mehr ihr knetet, ne, am Anfang klebt es total an den Händen. Und das Ziel ist, dass nachher nichts mehr an den Händen klebt, ohne dass ihr es gewaschen habt.
5: Ja.
8: Also es ist mein erstes Mal so ein Teig.
3: Das machst du super.
5: Ja, dafür machst du das echt gut.
3: Ja,
8: danke.
1: Erfolgserlebnisse schaffen, das ist Patricia Scheuermann wichtig.
3: Ja. Oben unten. Weil ihr müsst euch vorstellen, der Ofen ist jetzt einmal heiß. Einmal. Und den kann man nicht einfach wie unseren Ofen wieder heiß stellen, sondern den müsste man wieder komplett neu anheizen.
9: Dann mache ich jetzt auf.
1: In ihren selbstgemachten Brötchen stecken am Ende fast zwei Tage Arbeit.
3: Guten Appetit.
4: Boah.
10: Oh, ich würde erstmal hier
4: schön. Argon, so geil.
10: Das ist schön, das mit Mikrofon aufgenommen.
4: So geil, lecker. Finde ich, aber das Salz kommt richtig gut. Ja. Und die Butter, die Amina und Clara gemacht haben, finde ich besser als die im Supermarkt. Die schmeckt irgendwie besser.
1: Ziel erreicht. Und die Herausforderung, ja, eine Woche besser. Mittelalter, gut gemeistert.
4: Ja.
10: Ja. Finde ich auch gut.
1: Auch auf der Baustelle vor der Torhalle hat sich viel getan. Das alte Haus ist abgerissen. Ob sich darunter tatsächlich der erhoffte Friedhof befindet, hat Landesarchäologe Peter Steffens untersucht.
11: Die Befundlage ist archäologisch sehr überschaubar. Wir haben einen Keller des wahrscheinlich 19. Jahrhunderts. Wir haben Porzellan dazwischen, wir haben Backsteine dazwischen. Keine Menschenknochen, die eigentlich hier vielleicht sogar zu erwarten gewesen wären.
1: Kein Friedhof. Stattdessen nur Schweineknochen.
11: Also die Reste von dem Schlachthaus oder von dem, was vielleicht auch Hausschlachtung war, können wir hier noch sehen. Wir sehen ganz gut die Sägespuren an den Knochen, also definitiv Schlachtabfälle, was auf ein jüngeres Datum in dem Fall auch deutet.
12: Könnte sein, dass sich jetzt die Klostermauer als eine Grenze erweist für so einen frühmittelalterlichen Friedhof.
11: Ne? Dass man so eine Art Abgrenzung des heiligen Bezirkes eben hat und nur innerhalb bestatten durfte. Das ist gut möglich, ja. Mhm.
12: Rätselraten geht weiter, ja. Das ist eine Spezialität von Lorsch.
1: Aber nicht mehr heute. Heute ist ein besonderer Abend. Junge Musiker von der Mannheimer UNESCO City of Music spielen zwischen Sarkophag und Cocktailbar.
13: Toll, ganz toll. Gefällt mir sehr, sehr gut.
14: Tatsächlich bin ich hier ganz selten, obwohl ich hier aufgewachsen bin. Ne? Da geht man halt am allerwenigsten diese Museen abklappern, aber ich finde es toll.
1: Das Showdepot ist eine neue Veranstaltungsreihe vom Lorscher Kulturbüro, Hermann Schäfers und seinem Team.
9: Ich mag das Showdepot Zehnscheune total gerne, weil es einfach neues Publikum hierher bringt und auch die Welterbestätte mal noch in einem modernen Licht erscheinen lässt, dass es eben nicht aus der Zeit gefallen ist.
3: Und wenn Sie dann einmal hier sind und hier waren und gesehen haben, wie schön es hier ist, dann kommen Sie vielleicht auch mal zu einer Führung wieder.
12: Das Format wird unheimlich gut angenommen. Es ist eine ganz, ganz entspannte Atmosphäre hier und wir erreichen eigentlich eine Zielgruppe, die wir sonst im Museum nicht haben. Ne? Also so über 30 und unter 60. Es ist für mich wirklich jeden Tag eine besondere Freude zu sehen, was diese kleine Welterbestätte Lorsch doch zu etwas Besonderem macht und dass man diesen Ort auch wirklich entwickeln kann und dass man dann wirklich auch mitsingen kann in diesem Chor, in dem ein Kölner Dom vorkommt oder eine Altstadt von Lübeck oder so etwas.

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4: Sie sind rot, saftig und überall bei uns in Hessen gefragt. Die Kirschen. Ja, liebe Zuschauer, es ist wieder soweit. Die Kirschsaison hat angefangen. Wie die Ernte in diesem Jahr aussieht, welche Sorten schon reif sind und was man daraus alles machen kann, das verrät uns gleich ein Kirschbauer aus Witzenhausen. Und von den Kirschbäumen geht's dann aufs Weinfest, und zwar nach Herborn. Da wird heute ganz, ganz schön viel los sein, was diese Stadt so besonders macht. Und vor allen Dingen, was die Besucher dort alles erwartet, sagt uns heute eine Gästeführerin. Und damit hallo Hessen, liebe Zuschauer. Schön, dass Sie eingeschaltet haben heute am Mittwoch und mit dabei sind. Ja, bei uns in Hessen, da fühlt es sich ja momentan an wie im Backofen. 40 Grad werden diese Woche noch erwartet. Was macht das mit unserem Körper und wie können wir da eigentlich cool bleiben? Das werden wir jetzt klären, und zwar mit der Internistin Dr. Viktoria Köhler vom Universitätsklinikum hier in Frankreich. Ich freue mich sehr, dass sie hier ist. Herzlich willkommen.
5: Ja, vielen Dank.
4: Ab wann ist die Hitze denn gesundheitsgefährdend?
5: Ja, also eine ganz exakte Temperatur kann ich da jetzt, glaube ich, nicht an die Hand geben. Aber man kann schon sagen, ab 30 Grad und darüber wird es zu einer zunehmenden Belastung führen des Körpers. Insbesondere, wenn es eben mehrere Tage in Folge sind, die Luftfeuchtigkeit hoch ist und insbesondere auch die Nächte nicht abkühlen, so wie wir es eben aktuell auch sehen. Betroffen sind hier insbesondere ältere Menschen, chronisch Kranke, aber auch Kleinkinder. Und wenn es dann zu einem Hitzeschlag mit Bewusstseinsveränderungen und extrem hoher Körpertemperatur kommt, dann kann es eben lebensbedrohliche Folgen haben.
4: Woran merkt man denn selbst, dass der Körper jetzt überhitzt bei so heißen Temperaturen?
5: Ja, Symptome können hier beispielsweise Kopfschmerzen, Übelkeit, Muskelkrämpfe, starke Erschöpfung sein. Dann sollte man sich möglichst schnell ins Kühle begeben, den Körper kühlen, ausreichend Flüssigkeit zuführen. Und wenn dann eben Dinge wie zum Beispiel Verwirrtheit oder auch Bewusstseinseinschränkungen hinzukommen, ist es wichtig, direkt den Notruf zu wählen.
4: Es heißt ja so, 2 Liter am Tag sollte man trinken, wenn die Temperaturen normal sind. Wie sieht das jetzt bei dieser Hitze aus?
5: Ja, wir haben natürlich einen stärkeren Flüssigkeitsverlust durch das vermehrte Schwitzen. Das heißt, die Trinkmenge sollte schon auch angepasst werden. 2-3 Liter kann man da grob sagen. Wenn man jetzt eine hohe Schweißrate hat, natürlich auch mehr. Einschränkend zu sagen ist hier, dass bei Menschen, die jetzt Herz- und oder Nierenerkrankungen haben, eben auch ein zu viel an Flüssigkeit gefährlich sein kann. Das heißt, in diesen Fällen sollte man das dann auch ärztlich rücksprechen, bevor man

0: da jetzt ganz viel auf einmal trinkt.
1: Wir haben auch Zuschauerinnen und Zuschauer, die Medikamente regelmäßig nehmen können. Wie sieht das denn bei Hitze in puncto Einnahme und auch Dosierung aus?
0: Ja, also Hitze und eben auch die Flüssigkeitsveränderungen können eben die Wirkung auch beeinflussen. Zu nennen sind hier insbesondere Medikamente, die den Blutdruck reduzieren, also Blutdrucksenker, entwässernde Medikamente, Diuretika. Da sollte man die Dosis potenziell anpassen, aber bitte nicht selbstständig, sondern eben immer nur nach Rücksprache mit dem behandelnden Arzt oder der Ärztin.
1: Wie wichtig ist Kleidung? Was können wir da alles machen?
0: Ja, weite, luftige, luftdurchlässige Kleidung. Naturfasern wie Baumwolle oder Leinen sind zu bevorzugen. Und wenn man dann eben doch rausgeht in die Sonne, auch auf einen entsprechenden Sonnenschutz achten, sprich Sonnenbrille, Sonnenhut und eben auch die unbedeckte Haut entsprechend schützen. Das ist ganz wichtig.
1: Gibt es denn noch Alltagstipps, die wir jetzt ganz einfach umsetzen können, um cool zu bleiben?
0: Ja, wahrscheinlich nichts, was jetzt noch nicht gehört wurde, aber so die Standard-Tipps wie über Nacht oder in den frühen Morgenstunden lüften, tagsüber die Räume geschlossen halten, Sonnenschutz verwenden, kühle Dusche kann Abhilfe verschaffen, Sport eher in die frühen Morgenstunden oder in den Abend verlegen und wenn möglich die Mittagshitze meiden. Das sind, glaube ich, so einfache Dinge, die man im Alltag umsetzen kann.
1: Dann sage ich erstmal vielen Dank für den Moment. Wir sprechen heute noch in unserem Medizinthema später nochmal, da geht es um die Schilddrüse. Aber jetzt erstmal, wir fassen nochmal kurz zusammen, also den normalen Trinkbedarf jetzt erhöhen bei der Hitze. Bei Problemen mit Nieren und Herzen unbedingt vorher mit dem Arzt sprechen, wie viel Sie trinken sollten und versuchen Sie, Aktivitäten in den frühen Morgen oder den späten Abend zu legen. Heute Abend gibt es ein Hessenschau extra zur Hitze hier bei uns in Hessen um 20.15 Uhr im hr-Fernsehen. Es ist Kirschenzeit bei uns in Hessen und so wie es aussieht, sieht die Ernte richtig gut aus in diesem Jahr. Welche Sorten reif sind, was sie dieses Jahr kosten und was man alles Leckeres daraus machen kann, das klären wir gleich mit einem Kirschbauer aus Witzenhausen. Aber vorher besuchen wir mal einen Obsthof in Wiesbaden, wo es neben Kirschen momentan noch viele andere Früchte gibt, die wachsen und reifen.
2: Ich bin jetzt mal in diesen 60 Jahre alten Walnussbaum geklettert, denn hier gibt es schon die ersten grünen Walnüsse. Und warum die jetzt Ende Juni schon so grün geerntet werden, das erzählt mir jetzt Ralf Schab von Hof Erbenheim. Ja, warum pflückt ihr die denn jetzt quasi Ende Juni schon in diesem grünen Zustand, wenn sie noch ein bisschen größer sind?
3: Das Interessante ist, dass auch diese grünen Walnüsse in der Schale wertgebende Inhaltsstoffe haben, die bestimmte Firmen extrahieren und sie dadurch schon nutzen können. Und wir können dadurch die Ernte hier im unteren Baumbereich auch schon vorziehen. Ja, eigentlich die Nüsse werden ja erst im September reif. Ja, und dann platzen die Schalen auf und sie fallen auf den Boden. Und wir sammeln sie dann auf, reinigen und können sie dann auch verkaufen.
4: Nicht nur der Walnussbaum trägt schon reichlich Früchte. Auch an der Birnenquitte hängen bereits die ersten kleinen Früchtchen.
3: Also die Blüte war offensichtlich zur rechten Zeit bei gutem Wetter. Ja, die Bestäubung war gut, die Bäume hängen jetzt voll. Und wir freuen uns auf eine leckere Ernte dann Ende September, Anfang Oktober.
4: Der Obstbauer probiert auch immer wieder etwas Neues aus, wie mit diesem Mandelbäumchen. Das steht hier seit 5 Jahren auf der Wiese, erzählt er mir.
3: Und das ist so ein Experiment, ob das tatsächlich bei uns in Hessen winterhart ist. Und die letzten 5 Winter hat es super überstanden und der Ertrag wächst und steigert sich. Also vielleicht sollte man hier in Hessen in die Mandelproduktion einsteigen.
4: Auf dem Hof Erbenheim werden viele natürliche Methoden genutzt, um Vögel und Insekten fernzuhalten. Alte CDs zum Beispiel reflektieren das Sonnenlicht. Auf den Musikgeschmack kommt es dabei nicht an, schmunzelt der Obstbauer.
3: Ein Beispiel ist, dass wir hier eine Leimbarriere aufbauen, hier unten am Stamm. Ja, weil dann können zum Beispiel diese Ohrenschlitze, ja, Forficula, die kann da nicht hochklettern und kann die Früchte nicht anknabbern.
4: Die Aprikosen haben den Frühling bisher aber gut ohne Schädlinge überstanden und die ersten Früchte werden in den kommenden Tagen geerntet.
3: Jetzt haben wir endlich hier die Aprikosen. Ja. Man muss unterscheiden zwischen einer Pflückreife, ja, wenn die Aprikosen noch fest sind, aber schon orange sind, wenn die abgemacht, aber noch in 2 Tagen müssen die liegen, damit sie dann auch richtig schön vollmundig und aromatisch schmecken.
4: Bis dahin schaut der Obstbauer einfach weiterhin jeden Tag gespannt in den Himmel.
1: Fruchtig geht's weiter, denn die Kirschernte, die ist momentan auf Hochtouren. Und was wir alles mit leckeren Kirschen machen können, wie die Saison läuft, was alles gerade reif ist, das klären wir jetzt mit Tobias Kindervater. Er ist Kirschbauer aus Witzenhausen. Ich freue mich sehr, dass du da bist. Und ich freue mich schon darauf, denn wir machen heute was ganz anderes aus Kirschen, was man sonst denkt. Denn die werden ja oft fürs Backen benutzt. Wir kochen heute damit. Da freue ich mich drauf. Wir machen nämlich gleich leckere Kirschravioli.
5: Genau.
1: Toll. Gucken wir uns mal an, wie es denn gerade aussieht. Wie ist denn momentan die Ernte der Kirschen in diesem Jahr?
5: Ja, also wir sind quasi mittendrin. Kirschen gibt es eigentlich genug dieses Jahr. Die ersten zwei Wochen sind schon rum. Die frühen Kirschen sind durch. Jetzt sind so die mittleren Sorten da. Wir haben heute die Sorte Samba und die Sorte Grace Star dabei. Das sagt den meisten nichts. Heutzutage gibt es schon wieder viele verschiedene Sorten, die neu gezüchtet wurden, damit sie quasi besser wachsen und noch größer werden. Wenn man jetzt hier vorne mal guckt, wir haben auch noch so ein paar Äste mitgebracht. Es gibt natürlich auch viele kleine Kirschen. Das heißt, die Bäume bekommen nicht genug Wasser.
1: Das sind die jetzt hier drüben, die auch genau. So ein bisschen gelblich-orange genau. aussehen.
5: Die kann man natürlich schlecht verkaufen. Die Leute wollen immer dicke, große Kirschen. Also jedes Jahr ist ein bisschen anders, je nachdem, wie das Wetter ist. Wenn die Unwetter kommen, ist auch schon ein Teil kaputt gegangen. Mhm. Wenn es zu heiß wird, sind sie natürlich zu schnell reif oder könnten dann einfach überreif werden. Und das ist jedes Jahr eigentlich das gleiche Spiel. Man muss ja mal gucken.
1: Also das Frühjahr war ja jetzt leicht trocken, würde ich mal sagen. War das gut für die Kirschen?
5: Theoretisch ist es besser, wenn es mehr Feuchtigkeit gibt, also wenn es mehr regnet. Mhm. Aber das Wichtigste für uns ist immer die Kirschblüte. Also die ist ja immer so Mitte April, kann man sagen. Und da haben wir immer Angst, dass die Blüten kaputt frieren können. Das heißt, dann gibt es am Ende der Saison auch weniger Kirschen. Die Blüte lief aber sehr gut. Die Bäume hängen eigentlich voll. Jetzt geht es eigentlich nur darum, dass sie noch wachsen und groß werden und dass wir auch alle ernten können.
1: Du hast uns Samba und Grace mitgebracht, hast du gesagt. Ja. Wie schmecken die ungefähr gleich oder wie sind die geschmacklich unterschiedlich?
5: Genau, bei den beiden Sorten ist es jetzt so, kann man schon sagen, die sind relativ nah beieinander, auch von der Farbe und von der Größe. Bei uns ist es aber wichtig, dass die Sorten unterschiedlich reifen. Also im Optimalfall haben wir 6 bis 8 Wochen Kirschen. Das kann man nur erzielen, wenn man auch Sorten hat, die unterschiedlich reif werden. Wenn alle zum gleichen Zeitpunkt reif werden, haben wir nicht so viele Kirschen.
1: Das heißt, ihr habt frühe Sorten und späte Sorten. Wie viele Sorten habt ihr insgesamt bei euch?
5: Genau, also wir selber haben 28. Es gibt natürlich noch viel mehr Sorten. Aber jeder guckt natürlich selber für sich, welche Sorten eignen sich am besten oder bei den Bodenverhältnissen, die man vor Ort hat, welche Sorten wachsen da gut. Man kann natürlich sagen, das ist jetzt schon eine sehr, sehr gute Kirsche. Sie ist schon schön groß, die ist auch geschmacklich schon sehr gut. Aber umso später in der Saison, desto dunkler werden die Kirschen auch und teilweise auch durchaus noch größer.
1: Die ist lecker, die ist schön fleischig.
5: Ja.
1: Und trotzdem nicht zu süß.
5: Das ist wichtig, genau. Also umso reifer sie sind, desto süßer sind sie auch. Aber man soll natürlich auch noch den Kirschgeschmack haben, ein bisschen Säure dabei haben. Und
1: lecker.
5: Auf jeden Fall sollen sie natürlich knackig sein.
1: Wenn man jetzt Kirschen kauft, wieso ist es wichtig, dass man regionale Kirschen kauft? Weil es gibt ja im Supermarkt gibt es ja auch Kirschen, die kommen jetzt nicht hier aus Hessen. Aber du bist ja ein hessischer Kirschbauer. Warum sagst du, es ist wichtig, dass wir die heimischen kaufen?
5: Ja, die heimischen und deutsche wären natürlich auch sehr wichtig. Es ist natürlich die Frische. Man erkennt immer eine frische Kirsche an so einem grasgrünen Stiel. Mhm. Wenn man jetzt Kirschen im Supermarkt hat, dann sind die Stiele meistens schon eher bräunlich. Bedeutet auch einfach, sie sind schon ein paar Tage länger unterwegs. In Deutschland ist es natürlich auch so, es wird immer alles ein bisschen mehr kontrolliert. Wenn man jetzt so Sachen wie Spritzen oder andere Sachen hat, da ist in Deutschland natürlich alles ganz entspannt und ganz human. Und währenddessen andere Länder natürlich...
1: Die haben wahrscheinlich ordentlich Pestizide drauf und es ist natürlich nachher im Körper. Ist nicht so gut.
5: Genau.
1: Das ist so, also das heißt, Kirschen waschen ist wichtig, dass bevor man sie verzehrt. Die sind zum Glück sauber gegessen, deswegen habe ich auch gleich schnabuliert. Jetzt machen wir die Kirschravioli. Wie machen wir die? Was hast du vorbereitet?
5: Genau, wir haben eine Vorbereitung. Wichtig, für eine Ravioli brauchen wir erstmal Nudelteig. Mhm. Nudelteig, das Rezept, das wir dabei haben, ist relativ einfach. Das kann man zu Hause nachkochen. Man braucht nur Mehl, Typ 405. Man braucht Vollei und ein bisschen Salz. Der Nudelteig wird einfach nur geknetet, für die Anfänger auch gerne in der Schüssel, so lange, bis es ein homogener Teig ist. Im Optimalfall lässt man den im Kühlschrank ruhen, bevor man ihn weiterverarbeitet. Deswegen haben wir einen fertigen Teig mitgebracht und haben ihn sogar auch schon ausgerollt.
1: Sehr gut. Also die Profis, die rollen das mit so einem Holzstückchen wie bei den Italienern per Hand Wir haben jetzt, weil es schneller geht, einfach hier unsere Teigmaschine genommen. Die ist ja auch geschickt, haben wahrscheinlich ganz, ganz viele zu Hause. Du hast es ausgerollt. Was kommt für eine Masse rein? Hier haben wir die fertige Masse.
5: Genau.
1: Wie bereitest du die zu? Weil die kommt ja in die Ravioli rein.
5: Das ist der Clou eigentlich an der Sache, weil wir mal was kochen wollten, was nicht süß ist. Also es geht ja immer darum, dass die meisten Sachen mit Kirschen süß sind. Und wir haben jetzt was Herzhaftes gekocht. Das heißt, es wird Zucker karamellisiert. Da kommen dann frische Kirschen in den Kern rein und die werden so lange runtergekocht, bis die so sirupartig aussehen. Und da gibt es dann schon so Sachen wie Steakpfeffer haben wir da an den Curry, was da schon reinkommt, damit es einen anderen Drive kriegt, also schon ein bisschen herzhaft. Unseren Kirschessig geben wir hinzu zum Ablöschen. Und wenn das so fertig gekocht ist, geben wir Frischkäse dazu und Rucola und haben dann eine herzhafte Kirschfüllung.
1: Toll, die gebe ich dir mal, denn die machen wir jetzt auf den Teig drauf. Liebe Zuschauer, wenn Sie das Ganze selbst zu Hause nachmachen möchten, finden Sie bei uns auf der Internetseite unter hr-fernsehen.de/hallohessen oder über unseren QR-Code das Rezept, damit Sie mal selbstgemachte Kirschravioli nachmachen können. Habe ich noch nie gegessen und bin jetzt wirklich gespannt, wie das gleich schmecken wird. Nimmt man dafür ganz normale süße Kirsche oder Sauerkirschen? Es gibt ja auch andere Formen von Kirschen.
5: Genau, also in der Saison würde ich immer empfehlen, die Süßkirschen zu nehmen, auch schön dunkle im besten Fall. Wenn man außerhalb der Saison ist, kann man natürlich logischerweise auf Sauerkirschen zurückgreifen. Die gibt es dann meistens in gefrorener Variante oder aus dem Glas.
1: So, wie machen wir jetzt die Ravioli?
5: Ich würde sagen, wir können den Teig einmal zusammen drüberlegen, wenn du das möchtest. Zack. Das ist jetzt quasi die einfache Variante für zu Hause.
1: So. Kochst du selber auch öfters diese Ravioli oder macht das deine Frau?
5: Also tatsächlich ist es ja so, dass wir ein Restaurant haben und ich vom Beruf Koch bin. Also ist das so, dass ich die tagtäglich koche. Dann und ist jetzt ist Kirschensaison, jetzt gibt es das bei uns auch auf der Speisekarte. Also
1: ja, geil.
5: Das machen wir hier gerade in Endlosschleife.
1: Was muss ich jetzt machen? Ich darf ausstechen.
5: Ja.
1: Ist doch schön.
5: Genau.
1: Ja, wie machen wir das?
5: Drück's einmal noch ein bisschen an.
1: Ja.
5: Und du kannst einfach versuchen, einmal auszustechen.
1: Das heißt also, wenn man diese Kirschravioli macht, dann muss jetzt... Halten die jetzt schon direkt so zusammen?
5: Genau. Die halten schon so zusammen. Das liegt natürlich auch mal ein bisschen an dem Nudelteig. Wenn er noch ein bisschen feuchter ist sozusagen, klebt er besser zusammen. Das Wichtige ist nachher, dass wenn man den Topf schmeißt zum Kochen, dass man einfach das Wasser schon ein bisschen kocht und nicht zu viele Raviolis auf einmal kocht.
1: Wie macht man da? Also du willst die jetzt in ein Salzwasser geben, dass es ein bisschen siedet, nicht zu sehr kochen.
5: Genau, einmal aufkochen lassen, Raviolis rein, an die Seite stellen, ziehen lassen.
1: Das hast du ja drüben schon mal gemacht und danach? Ja,
5: jetzt sieht man auch ganz spannend, die sind natürlich hausgemacht, das sind die gleichen wie die. Wenn man die gekocht hat, verkräuseln die sich so ein bisschen. Mhm. Das liegt am Kochen. Man sieht aber auch immer, dass es hausgemacht ist.
1: Sehr gut. Und wie macht man die dann? Also entweder man nimmt sie dann gleich raus.
5: Genau, man könnte sie gleich essen, wenn man das möchte. Wenn man sie jetzt sozusagen noch mal ein bisschen pimpen möchte, gibt man einfach ein bisschen Butter in die Pfanne. Man könnte logischerweise auch Olivenöl nehmen. Ich bin aber immer der Meinung, dass ein Olivenöl den Kirschgeschmack ein bisschen nimmt. Oder weil die Olive einfach zu stark ist. Also kann man hier mit Butter oder Margarine arbeiten.
1: Ich glaube, da kannst du ordentlich draufgeben, dass es schneller geht, weil... Das ist jetzt nicht so ein toller Herd, den du wahrscheinlich in der Küche hast. Ja. Das ist ein Fernsehherd. Der braucht immer ein bisschen.
5: Ja, aber theoretisch geht es ja nur darum, sie einmal durch die Pfanne zu schwenken.
1: Das ist sehr gut. Wir müssen nämlich probieren, habe ich gerade gehört. Freue ich mich drauf. So, haben wir den Teller da?
5: Habe ich schon da.
1: Ah, das ist super. Also wir sprechen nachher noch ein bisschen mehr über Kirschen, denn es gibt, was ich sehr, sehr spannend finde, auch Dinge zu beachten, wenn man Kirschen erntet. Denn darf man bei euch zum Beispiel selber Kirschen pflücken?
5: Nein, weil zu viel kaputt gemacht wird.
1: So, und darüber sprechen wir nachher in der zweiten Stunde, liebe Zuschauer. Da ist nämlich, das ist ganz, ganz wichtig, da gibt es eine tolle Technik. So, jetzt müssen wir probieren, habe ich gehört. Dürfen wir schon?
5: Nee, warte, wir sind gleich soweit. Einmal hier ein bisschen was von unserem Steakpfeffer noch drüber.
1: Steakpfeffer, ist der selber gemixt?
5: Tatsächlich ja, ist so ein bisschen Chili, ein bisschen Knoblauch mit drin. Man kann auch jeden anderen Pfeffer nehmen, wir benutzen den einfach sehr gerne.
1: So.
5: Dann können wir schon loslegen, wenn du magst.
1: Sehr gerne. Ich übergebe mal schnell an dich das Besteck hier hin.
5: So, der erste Teller wäre für dich. Du darfst auch ein Ravioli mehr essen. Ich kenne sie ja schon.

0: Füllung. So. Das ist jetzt natürlich vegetarisch zubereitet.
1: Das Tolle ist, durch den Käse und trotzdem auch die Süße der Kirschen und so ein bisschen säuerliche Note ist lecker. Ganz einfach, vegetarisch, super. Vielen Dank für das tolle Rezept. Wir sprechen später mehr über diese Kirschen und kommen jetzt am Mittwoch auch zu unserem Gesundheitsthema, liebe Zuschauer. Heute geht es um ein kleines Organ, und zwar die Schilddrüse. Und was die alles macht, darüber sprechen wir gleich mit unserer Ärztin hier im Studio. Vorher gucken wir uns aber mal ein Medikament an, und zwar das L-Thyroxin. Da wird nämlich aktuell über die Dosierung diskutiert.
2: Bei einer Schilddrüsenunterfunktion ist der TSH-Wert im Blut erhöht. TSH wird von der Hirnanhangdrüse ausgeschüttet und stimuliert die Produktion der Schilddrüsenhormone. Im Fall einer Unterfunktion wird oft L-Thyroxin verschrieben, ein synthetisches Schilddrüsenhormon, das den Hormonmangel ausgleichen und typische Symptome wie Müdigkeit und Gewichtszunahme lindern soll. Auch Birgit Driessen aus Rödermark nimmt seit über 20 Jahren das Schilddrüsenmedikament ein. Ihr Hausarzt hatte es ihr damals verschrieben.
3: Ich fühlte mich nicht gut. Man hat festgestellt, dass ich einen erhöhten TSH-Wert habe aufgrund meiner Beschwerden wie Abgeschlagenheit, Müdigkeit und Antriebslosigkeit. Außerdem hatte ich Gewichtszunahme. Alles so besondere Zeichen.
2: Diagnose: Schilddrüsenunterfunktion. Außerdem wurde bei der heute 72-Jährigen ein Knoten in der Schilddrüse festgestellt. Diesen lässt Birgit Driessen jährlich in der Endokrinologie der Unimedizin Frankfurt kontrollieren. Dr. Viktoria Köhler überprüft dabei auch routinemäßig den TSH-Wert im Blut. Dieser liegt überraschenderweise im absoluten Normbereich.
3: Also ich fühle mich eigentlich ganz gut. Abends werde ich vielleicht ein bisschen früher müde.
4: Wichtig ist da, dass es eben auch noch mannigfaltige andere Diagnosen gibt, die solche Beschwerden auslösen können. Es gibt jetzt keinen Grund, bei so einer Patientin diese Beschwerden dann der Schilddrüse zuzuordnen.
2: Nehmen immer noch zu viele Menschen unnötig L-Thyroxin ein? Darüber berichtet der Spiegel in einem Artikel.
4: Das ist nämlich auch genau das, was wir hier bei uns in der klinischen Praxis, in der Endokrinologie häufig sehen, dass eben Patientinnen und Patienten mit ganz geringen Dosierungen behandelt werden. Insbesondere, weil wenn einmal sowas begonnen wurde, dann wird es meistens nicht mehr beendet oder hinterfragt.
2: Kritisch sieht das auch der Pharmakologe Professor Roland Seifert.
5: Und was passieren kann, wenn man zu viel L-Thyroxin nimmt, ist, dass man Bluthochdruck entwickelt, Schlaganfälle, Herzinfarkt, dass man sehr nervös wird, sich nicht mehr richtig konzentrieren kann. Und gerade für ältere Menschen ist ein großes Problem, dass die Knochen brüchig werden, also Osteoporose entsteht, und dann kann es eben zu Knochenfrakturen geben, die nur sehr schlecht heilen.
2: Diese Erfahrung hat auch Birgit Driessen im vergangenen Jahr gemacht. Bei einem Sturz bricht sie sich das Handgelenk.
3: Es war ein Radiusbruch und man hat sich die Bilder angeschaut. Und da war die Meinung, dass es sieht schon ein bisschen löchrig aus.
2: Eine Langzeitfolge der L-Thyroxin-Einnahme? Auch Viktoria Köhler schaut genau hin, rät der Patientin, L-Thyroxin versuchsweise auszusetzen. Der Fall von Birgit Driessen zeigt, nicht jede Schilddrüsenunterfunktion muss medikamentös behandelt werden.
0: Ja, da gehen wir gleich noch genauer drauf ein, auf dieses Ergebnis. Jetzt freue ich mich erstmal, über dieses Wunderorgan zu sprechen. Und das machen wir heute mit Dr. Viktoria Köhler vom Uniklinikum hier in Frankfurt. Ich freue mich sehr, dass Sie da sind. Herzlich willkommen nochmal.
6: Ja, danke nochmal.
0: Was genau ist denn die Schilddrüse genau für ein Organ? Und können wir das auch selbst, also kann man die ertasten? Spürt man die?
6: Nein, tatsächlich nicht. Ach so. Also die sitzt vorne am Hals, unterhalb des Kehlkopfes, umfasst schmetterlingsförmig die Luftröhre. Und der Laie kann die in der Regel weder sehen noch tasten, es sei denn, wir haben natürlich krankheitsbedingte Veränderungen oder eine Vergrößerung der Schilddrüse, dann sieht es schon wieder anders aus. Aber im Normalfall nicht.
0: Welche Rolle spielt denn die Schilddrüse für unser Wohlbefinden? Also was macht die denn ganz genau?
6: Also die Schilddrüse selbst produziert Schilddrüsenhormone und die wiederum haben mannigfaltige Wirkungen, insbesondere auf unseren Energiestoffwechsel, auf Herz, Verdauung, Muskeln, Kognition, Stimmung, Körpertemperatur. Die Liste könnte jetzt, glaube ich, gerade so weitergehen. Also genau, auf ganz vielen verschiedenen Ebenen wirkt die Schilddrüse bzw. die Schilddrüsenhormone.
0: Liebe Zuschauer, wenn Sie Fragen haben an unsere Ärztin zum Thema Schilddrüse, dann können Sie gerne anrufen 0800 627 27 26 oder schreiben Sie uns eine E-Mail an hallohessen@hr.de. Ich sage aber immer, gerade bei Medizinthemen, es sind ja spezielle Themen. Wir können jetzt keine Ferndiagnose stellen. Vielleicht gibt es den einen oder anderen Tipp. Aber bei ganz spezifischen Punkten, da sollte man auf alle Fälle einen Arzt aufsuchen. Aber wir gucken mal. Vielleicht können wir ja mit einem Tipp helfen. Was ist denn, wenn jetzt die Schilddrüse bei einem Menschen nicht richtig funktioniert? Es gibt ja die Schilddrüsenüberfunktion und die Schilddrüsenunterfunktion.
6: Genau, also die Schilddrüse ist prinzipiell ein wichtiger Taktgeber und wir haben eben das eine Extrem mit der Schilddrüsenunterfunktion, der Hypothyreose, wo man, wenn man das jetzt vereinfacht sagt, dem Körper in gewisser Weise Energie fehlt. Wir sind eher müde, träge, antriebsgemindert, frieren leichter, nehmen vielleicht ein bisschen an Gewicht zu. Und eben das andere Extrem, das ist dann die Überfunktion, die Hyperthyreose, wo der Körper eben die ganze Zeit auf Hochtouren läuft. Wir haben eine gesteigerte Körperkerntemperatur, vermehrtes Schwitzen, Herzrasen, Gewichtsabnahme, Durchfälle. Das sind eben so die beiden Extreme, die es bei einer gestörten Schilddrüsenfunktion gibt.
0: Wir gucken ja hier jetzt in der ersten Stunde mal nach der Schilddrüsenunterfunktion. Die Symptome, wie kann ich die denn ganz genau deuten, um vielleicht zu vermuten, dass es die Schilddrüse ist, die das hier alles auslöst?
6: Ja, schwierig. Die Symptome sind mannigfaltig und auch relativ unspezifisch. Ich hatte es ja gerade schon angedeutet. Dinge wie Müdigkeit, Abgeschlagenheit, Leistungsminderung, Verstopfung, Gewichtszunahme, Konzentrationsstörungen. Bei Frauen können auch Zyklusunregelmäßigkeiten auftreten, depressive Verstimmung. Das sind natürlich alles Symptome, die auch durch viele andere Erkrankungen bedingt sein können.
0: Und was hat da jetzt die Schilddrüse mit zu tun? Also wie muss man sich das vorstellen, wenn der Körper da so reagiert? Was passiert dann da?
6: Genau, also wir haben eine Verminderung der freien Schilddrüsenhormone, die wir dann eben im Blut auch sehen können. Wir bestimmen klassischerweise den TSH-Wert, das thyroidea-stimulierende Hormon, was bei einer Unterfunktion erhöht ist und eben die freien Schilddrüsenhormone erniedrigt sind. Das Ganze wird dann natürlich noch mit dem Arzt-Patienten-Gespräch ergänzt. Mhm. Und wir können auch noch eine Ultraschalluntersuchung der Schilddrüse machen, wo wir dann eben die Struktur des Organes, aber nicht den Funktionszustand beurteilen können.
0: Wann sollte man denn zum Arzt gehen? Wann wird es schwierig?
6: Ja, wenn die Symptome jetzt länger anhalten, vielleicht auch mehrere Symptome zusammenkommen, dann könnte man einmal eine Blutuntersuchung machen, die dann eben relativ schnell auch Klarheit geben kann, ob nun eine Schilddrüsenfunktionsstörung vorliegt oder eben auch nicht.
0: Was passiert denn, wenn man jetzt eine Schilddrüsenunterfunktion nicht behandelt? Also wenn man über die Symptome hinweggeht und sagt, ja, fühle mich halt gerade abgeschlagen, ist so, und man geht da einfach drüber hinweg.
6: Ja, also das kann man nicht so verallgemeinern, weil es natürlich immer auf die Ursache der Schilddrüsenunterfunktion ankommt. Das macht einen Unterschied, ob ich jetzt eine leichte Schilddrüsenunterfunktion habe oder vielleicht gar kein Organ mehr habe, weil ich zum Beispiel eine komplette Schilddrüsenentfernung hatte operativ. Das ist ja davon abhängig. Im Extremfall, in ganz seltenen Fällen, gibt es auch ein lebensbedrohliches Krankheitsbild, das sogenannte Myxödemkoma. Das sehen wir aber glücklicherweise selbst bei uns in der Universitätsmedizin sehr selten.
0: Jetzt gibt es ja den Begriff Hashimoto. Den haben viele vielleicht schon mal gehört. Was hat das mit der Erkrankung, mit einer Unterfunktion der Schilddrüse zu tun?
6: Ja, die Begrifflichkeit ist nicht ganz korrekt, Hashimoto. Aber landläufig ist damit die Autoimmunthyreoiditis, also eine Autoimmunerkrankung der Schilddrüse, gemeint, wo eben durch das körpereigene Immunsystem Schilddrüsengewebe zunehmend zugrunde geht. Und das Ganze kann dann eben nach einer gewissen Zeit auch in einer Unterfunktion der Schilddrüse münden. Und diese wiederum können wir dann eben mit Schilddrüsenhormonen, mit dem Levothyroxin, wir haben es schon gehört, entsprechend auch behandeln.
0: Wir haben es gerade im Beitrag gesehen, Sie haben es gerade nochmal angesprochen, L-Thyroxin, wird das so ausgesprochen?
6: Genau.
0: Muss man dieses Medikament dann immer nehmen oder ist das nur eine gewisse Zeit, bis es wieder gut ist?
6: Ja, auch das ist natürlich abhängig von der Genese der Unterfunktion. Wenn wir jetzt eine Schilddrüsen-OP hatten und überhaupt kein Schilddrüsengewebe mehr vorhanden ist, dann ist es lebensnotwendig, das Medikament das gesamte Leben einzunehmen. Es gibt aber in manchen Fällen auch nur passagiere, also vorübergehende Schilddrüsenunterfunktionen, wo das Medikament dann auch wieder abgesetzt werden kann. Also das ist eben individuell und abhängig von der jeweiligen Diagnose.
0: Warum müssen vor allen Dingen ältere Menschen bei der Dosierung von diesem Medikament aufpassen und warum muss man da so genau gucken?
6: Ja, wir sind bei älteren Menschen prinzipiell deutlich zurückhaltender, was die Therapieeinleitung angeht, weil wir eben höhere TSH-Werte im Blut tolerieren, weil wir andererseits wissen, dass wenn der TSH-Wert sehr niedrig ist bei älteren Menschen, das Risiko für Herzrhythmusstörungen, insbesondere für Vorhofflimmern, aber auch für Frakturen und für Osteoporose deutlich erhöht ist. Sprich, da ist man etwas zurückhaltender, was überhaupt den Therapiebeginn angeht.
0: Können wir denn selbst schon mal vorbeugend was für die Schilddrüse tun? Also können wir die irgendwie unterstützen und denen was Gutes tun?
6: Ja, also aufhalten können wir natürlich nicht jedwede Schilddrüsenerkrankung, aber was wir auf jeden Fall präventiv machen können, ist auf eine ausreichende Jodzufuhr, zum Beispiel in Form von jodiertem Speisesalz oder eben auch seefisch-maritimen Produkten, wie zum Beispiel Meeresfrüchte oder Algen. Das sind Dinge, die sehr viel Jod enthalten und da auch förderlich sind.
0: Dann sage ich erstmal vielen Dank für die vielen Tipps und für das Gespräch. Liebe Zuschauer, wir fassen nochmal schnell zusammen. Also, wenn Sie lang anhaltende Symptome wie Frieren, Gewichtszunahme, Müdigkeit haben, dann sollten Sie mal zum Arzt gehen und das Ganze kontrollieren lassen. Und die kann man auch gut behandeln, diese Schilddrüsenerkrankung, eben mit diesen Tabletten, über die wir gerade gesprochen haben. Wir sehen uns nachher nochmal. Dann geht es in der zweiten Stunde um die Schilddrüsenüberfunktion. Und jetzt haben wir noch einen richtig schönen Ausflugstipp für Sie gleich. Und zwar nehmen wir Sie mit nach Herborn. Hier findet ab heute das Weinfest statt. Und wir werden uns gleich mal angucken, was diese Stadt so besonders macht. Es ist eine der schönsten Fachwerkstätte Hessens. Und was die Besucher da alles erwartet, das klären wir gleich mit einer Gästeführerin. Vorher nehmen wir sie aber mal mit in den Tierpark und schauen uns mal an, welche Bewohner da so leben.
7: Den kennen Sie, gell? Franz Liszt. Nichts gegen den Komponisten, um Gottes Willen, aber die Ähnlichkeit? Verblüffend. Deshalb heißen die auch so Listaffen, ganz offiziell. Im Gegensatz zum Musiker ernähren sie sich vornehmlich von Heuschrecken. Und wo findet man Listaffen? In Kolumbien und in Herborn.
8: Wir sind natürlich nicht so groß wie der Opel Zoo oder der Frankfurter Zoo. Aber wir sind oft, glaube ich, so ein kleiner Geheimtipp. Wir liegen mitten in der Natur, sehr schön im Landelbergland. Und wir versuchen auch unsere Anlagen und unsere Außenanlagen naturnah zu gestalten, so dass man, auch wenn man nicht viel Platz hat, sehr viel Zeit und eine ruhige Zeit hier auch verbringen kann.
7: Um die 80 verschiedene Tierarten leben hier im Tierpark. Dabei ziemlich verrückte Exemplare, so mit angebautem Sonnenhut. Kronenkraniche haben einen ausgeprägten Sinn für Sauberkeit im Kleid. Was sich dagegen der liebe Gott beim Löffler gedacht hat, vielleicht während der Schöpfung mal draufgetreten. Früher, erzählt Katja, war das ein reiner Vogelpark. Aber das Volk verlangte mit der Zeit nach mehr, wo man "Oh, wie süß!" rufen kann. Ja, und so kamen dann sie ins Spiel. Erdmännchen sind der Hammer.
8: Das sind kleine Raubtiere. Die sind sehr dankbar in der Ernährung. Also Eier, Küken, Mäuse. Aber am allerliebsten, und dafür macht man auch komische Dinge, sind es wohl Mehlwürmer. Die finde ich heute Abend auch wahrscheinlich noch in meiner Unterhose.
7: Und warum heißen Erdmännchen Erdmännchen? Weil sie in Rekordzeit aus einem unschuldigen Hügel einen Schweizer Käse machen.
8: Wir graben nämlich die Anlage zweimal im Jahr um, dann ebnen wir wieder alles ein und dann dürfen sie wieder von neuem loslegen. Und das ist jetzt vielleicht so 4-5 Wochen her und die haben schon wieder volles Zeug losgelegt. Die schlafen auch in den Höhlen, die gebären ihre Jungtiere in den Höhlen.
7: Also theoretisch. Das sind übrigens 3 Erdmädchen und ein Kerl. Und was passiert? Nix. Zurück zum Geflügel. Aras sind ja Farbfernsehen pur. Und auch wenn die Knalle rot sind, wegen dem bisschen heißen sie Grünflügel-Aras. Aber Achtung, sagt Katja, jetzt pass mal auf, was passiert. Aras haben eine lange, lederartige Zunge zum Rauslullern. Alles andere ist Technik. Nun haben die aber auch lange Zeit zum Lernen.
8: Wenn man sich entscheidet, Papageien zu Hause zu halten,

0: mit leckeren Weinen und Party und Stimmung und eben auch einer wunderschönen Atmosphäre bei uns im Stadtpark.
1: Was macht denn die Stimmung bei euch auf dem Weinfest so besonders?
0: Och, einfach diese Lebensfreude, die da eben rüberkommt. Das ist halt einfach ein sehr schönes Fest. Das ist auch sehr beliebt. Es gibt schon über 30 Jahre. Und die Altersstruktur der Besucher hat sich auch in der Zeit sehr gewandelt. Also es wird immer jünger. Es ist also nicht so, dass da eben
1: Nur die
0: viele.
1: Älteren sitzen,
0: Ja,
1: sondern es ist bunt
0: es ist
1: gemischt.
0: bunt gemischt. Es sind viele jüngere Gäste auch da und alle haben Spaß.
1: Wo kommen die denn her? Sind das meistens Herborner, die dann aufs Weinfest gehen, oder kommen die wirklich von überall her?
0: Auch ich würde sagen, es ist schon ein Großteil auch aus Herborn und der Region. Also das ist so regional ganz bekannt.
1: Du hast uns auch 5 Weine mitgebracht und auch ein Sekko oder 6 Weine sogar. Nee, wie viel sind es denn?
0: Ach,
1: Eins,
0: müssen
1: zwei,
0: wir auch
1: drei,
0: mal
1: vier, doch
0: zählen.
1: 5 Weine und ein Sekko. So sind wir richtig. Du hast jetzt gerade angesprochen, die kommen aus dem Rheingau. Was hat Herborn mit dem Rheingau zu tun?
0: Auch da gibt es ja eigentlich schon historische Wurzeln. Die Grafen von Nassau hatten nicht nur den Biergenuss im Hinterkopf, sondern die hatten auch den Rheingau mit Rüdesheim, Eltville und den ganzen bekannten Orten auch irgendwann zu eigen gemacht. Und vielleicht hat es schon die traditionellen Wurzeln. Auf jeden Fall ist es schön, dass man auch mal außerhalb vom Rheingau ein ganz tolles Rheingauer Fest eben in Hessen genießen kann.
1: Absolut. Und was hast du uns denn mitgebracht? Was haben wir denn hier in unseren Gläschen drin?
0: Ja, das ist mir selber auch noch unbekannt. Das eine ist
1: Traubensaft?
0: nämlich ein, also das eine ist natürlich ein Traubensaft.
1: Welche ist der
0: Das
1: Traum?
0: ist der kleine
1: Das ist der kleine.
0: wahrscheinlich.
1: Bei den Temperaturen stoßen wir erstmal mit dem Traubensaft
0: Das
1: an.
0: ist eine gute Idee.
1: Zum Wohl. Also auch aus dem Rheingau. Ich bin ja bei so einem Wetter so ein Scholle-Fan.
0: Das kann man
1: So ein
0: natürlich.
1: Traubensaftschorle wäre jetzt. Das finde ich toll. Ist sehr lecker. Mag ich gern. Und dann haben wir noch den Wein, da sprechen wir gleich drüber. Jetzt will ich erstmal noch kurz wissen, denn am Freitag, habe ich gehört, ist in Herborn richtig Rambazamba. Da wird es laut. Wieso wird es heute noch nicht laut? Erst am Freitag?
0: Also 2 Tage haben wir ein bisschen ruhigeren Weingenuss, weil man möchte sich ja vielleicht auch mal unterhalten, mit Bekannten treffen, was auch gerne passiert dann. Und Freitag und Samstag ist dann abends ab 19 Uhr eben wirklich ein bisschen Rambazamba.
1: Jetzt gehören ja bei euch auch die Festgläser dazu. Wenn bei euch Weinfest ist, da gibt es dann ja immer ein Motiv drauf. Was haben wir denn hier dieses Jahr für ein Motiv?
0: Das müsste dann das
1: Herborn
0: diesjährige, ich hoffe, ich habe das
1: Weinfest
0: Richtige.
1: im Stadtpark. So sieht das. Sieht man das? Das ist so reingefräst. Es glänzt ein bisschen. Vielleicht muss ich es so machen. Also man sieht so ein bisschen was. Wir haben ein Weinmotiv und natürlich auch viele Weinreben. Ändern die sich jedes Jahr? Also sammelt man die auch schon? Werden die oft gesammelt?
0: Man kann die auch sammeln, ja. Also es sind Kaufgläser, es sind keine Pfandgläser und die werden jedes Jahr neu hergestellt.
1: So, und jetzt dürfen wir natürlich den guten Tropfen auch mal probieren. Aus dem Rheingau, was haben wir denn?
0: Das war der
1: Rote
0: rote
1: Riesling
0: Riesling,
1: Feinherb.
0: aber der ist ja nicht rot, ne?
1: Er ist weiß gekeltert. Roter Riesling, weiß gekeltert. Schmackofatz.
0: Kann man trinken.
1: Kann man machen, würde ich sagen.
0: Ja.
1: Besonders auf dem Weinfest. Jetzt muss man natürlich aufpassen, liebe Zuschauer, gerade bei den
0: Ja.
1: Temperaturen, wenn man da, ich sag mal, einen guten Schluck nimmt, ne? Muss man aufpassen. Da guckt ihr natürlich auch danach, aber man sollte natürlich auch die Weine genießen und nicht, ich sag immer, Schüttwein. Kein Schüttwein, Genießerwein. Wenn man in Herborn unterwegs ist und sich die Stadt anguckt, du bist ja schon seit vielen Jahren Gästeführerin, was ist denn so ein Ort für dich, wo du sagst, der ist schon ganz besonders, den sollte man unbedingt sehen, auch wenn man jetzt zum Beispiel aufs Weinfest geht?
0: Ach, da kann man eigentlich die gesamte Altstadt empfehlen. Es ist ja wirklich eine sehr schön erhaltene Altstadt. Es ist, glaube ich, für jeden Geschmack was dabei. Es gibt viel Fachwerk, tolle Baudenkmale. Wir haben immer noch viel Gastronomie und man kann auch einkaufen gehen in Herborn.
1: Also bei euch lebt die Stadt noch. Hier sehen wir jetzt gerade auch ganz, ganz tolle Bilder. Ihr gehört zu einer der schönsten Fachwerkstätte, die wir in Hessen haben. Gibt es da ein Haus, wo du sagst, bei jeder Führung gehe ich da vorbei, weil dieses Haus für mich was ganz Magisches, was Besonderes hat?
0: Ja, da gibt es auch wieder mehrere natürlich.
1: Ja.
0: Zum Beispiel die Corvinsche Druckerei oder die Hohe Schule, das Rathaus. Also wir haben wirklich viele schöne Gebäude, die auch ganz fest mit der Geschichte verknüpft sind. Die zeigen wir immer.
1: Wenn man jetzt einen Überblick über Herborn haben möchte, da gibt es bei euch auch etwas Besonderes. Das ist ja auch schön, da hat man so einen Blick.

0: über die ganze Stadt. Was ist das genau?
1: Das ist ein Aussichtsturm, der ist zum letzten Hessentag 2016 entstanden und da kann man wirklich einmal kostenlos auch hochklettern. Allerdings den Weg muss man tatsächlich dann auch schaffen. Es sind einige Stufen.
0: So hoch. Der Dillblick ist das.
1: Richtig hoch und ja, das ist halt was, auch was Besonderes.
0: Gehst du da selber noch oft hoch oder wie oft im Jahr bist du dort? Weil es sind schon ein paar Treppenstufen.
1: Das sind schon ein paar Stufen, also ich sag mal auch nicht so oft.
0: Welche Touren machst du denn am liebsten bei euch in der Stadt? Es gibt ja ganz unterschiedliche Touren, wie man Herborn entdecken kann. Welche ist so dein persönliches Highlight?
1: Also wir alle Gästeführer haben die klassisch unterhaltsame Stadtführung drauf. Die ist natürlich ganz toll, weil man die immer ein bisschen individuell anpassen kann an die Gruppen. Ansonsten habe ich noch im Repertoire sprichwörtliche Redensarten und meine Lieblingsführung ist eben die schaurige aus alter Zeit. Das ist so ein bisschen mit Gruselthemen.
0: Wo es so ein bisschen mystisch ist.
1: Das ist aber nur im Herbst.
0: Jetzt sehen wir hier auch gerade wunderschöne Bilder von der Dill. Was kann man da alles entdecken? Denn ihr habt ja nicht nur die Altstadt und die Führung, sondern auch dieses einzigartige Naturschauspiel. Ne? Also das ist ja ganz toll. Mhm. Was macht die Dill für euch so besonders?
1: Es ist einfach immer ein Stück Lebensqualität, wenn man eine Stadt hat, die auch an einem Fluss, an einem Gewässer liegt. Und inzwischen haben wir auch eine Gastronomie zweimal jetzt am Dillufer. Also man kann das auch wirklich jetzt ein bisschen besser noch genießen. Es gibt so eine Art Stadtstrand jetzt.
0: Ein
1: ganz
0: Stadtstrand.
1: Neu.
0: Super, also das kann man auf alle Fälle ausprobieren. Bis Samstag ist auch noch das Weinfest, also es wird ordentlich gefeiert jetzt bei euch in Herborn. Wir sprechen in der zweiten Stunde noch ein bisschen mehr über dieses besondere Städtchen mit ganz viel Flair bei uns in Hessen. Ich sage erstmal vielen Dank, dass du heute da bist und dass du uns die wunderbaren Weine aus dem Rheingau mitgebracht hast. Und liebe Zuschauer, bei uns geht es jetzt erstmal ganz kurz weiter mit unserer heutigen Quizfrage. Denn auch Sie können heute wieder unsere wunderschöne gelbe Hallo Hessentasse gewinnen, wenn Sie folgende Frage richtig beantworten. Was bedeutet im Westerwald Schnatz? Ist es A, dick, B, hübsch, C, arrogant oder D, vergeben? Wenn Sie es wissen, dann rufen Sie an 0800 6 27 27 26 und dann gucken wir, wer gleich in der zweiten Stunde mit dabei ist. Jetzt gehe ich aber erstmal rüber nochmal zu uns in die Küche, denn bei uns ist die Heidi Braunewell. Ich freue mich sehr, dass du heute da bist, denn es ist heute ein ganz besonderer Tag, liebe Heidi. Heute ist Johannistag, bedeutet, die Spargelzeit ist rum. Und jetzt kommt das Johanniskraut dran. Warum ist das so? Warum ist die Spargelsaison am Johannistag rum?
2: Damit der Spargel genügend Zeit hat auszutreiben und mit seinen fiedrigen Sprossen genügend Nährstoffe zu sammeln, bevor der erste Frost kommt, damit dann das Rhizom im nächsten Jahr genügend Kraft hat, wieder auszutreiben und neue, frische, schöne, leckere Spargelstangen zu produzieren.
0: Sehr gut. Also Spargel darf jetzt Pause machen, dafür kommt jetzt das Johanniskraut. Wo wächst denn Johanniskraut bei uns und was macht das Johanniskraut?
2: Ja, Johanniskraut wächst an relativ trockenen, eher steinigen Standorten. Ich habe es hier auch in der Stadt gesehen. Und man sagt immer so Ruderalflächen, also so Schuttflächen oder am Waldrand. Ja, da findet man es. Auch so auf Wiesen, die ein bisschen trockener sind. Und was das Johanniskraut kann, es kann Wundheilung beschleunigen, es kann Wundliegen bei bettlägerigen Menschen vorbeugen und wofür es heute sehr oft benutzt wird, ist, dass es milden depressiven Verstimmungen entgegenwirken kann oder in der Medizin tatsächlich dann auch mit Extrakten in höherer Dosierung bei milden bis mittleren Depressionen angewendet wird.
0: Und wie erntet man das denn jetzt richtig, wenn man jetzt selbst daraus was machen möchte? Was kann man daraus machen?
2: Ich kann Rotöl daraus, also ich kann es trocknen.
0: Ja.
2: Na, dann würde man es jetzt ernten und an einem trockenen, luftigen, schattigen Standort aufhängen, irgendwo am Rand vom Carport oder so.
0: Also wichtig, trocken ernten. Man trocknet so, aufhängt, gerade bei den Temperaturen wird das ja ganz schnell trocken sein.
2: Genau, wichtig ist, dass man es nicht zu dicht packt, damit es auch gut trocknen kann und nicht schimmelt.
0: Und was nimmt man dann vom Johanniskraut?
2: Die
0: Blätter oder die Blüten?
2: Nee, man nimmt den oberen Teil der Blüten. So die oberen 10 cm. Ich habe mich in meiner Doktorarbeit mit Johanniskraut beschäftigt und habe genau das auch rausgefunden.
0: So wieso hast du dich für Johanniskraut entschieden? Was hat dich daran so begeistert?
2: Das war mehr oder weniger Zufall. Meine Doktormutter hatte vor vielen, vielen Jahren da den Riecher und sagte, mach da mal eine Doktorarbeit, das wird noch wichtig. Sie hatte den richtigen Riecher.
0: Super, also du machst oben 10 cm?
2: So ungefähr die oberen 10 cm würde man abschneiden. Und das ist jetzt sogar ein bisschen viel für das Behältnis, hier reinstecken. Ich schneide noch mal ein bisschen was ab, weil die Wirkstoffe sind hauptsächlich in den Blüten und in den dicken Blütenknospen. Guck mal, hier sind gerade zwei, eine für dich, eine für mich. Verrubbel die mal zwischen deinen Fingern und halt sie dann in die Kamera.
0: Warum? Wieso wird das? Das wollte ich noch fragen, warum wird das rot? Jetzt weiß ich, da ist...
2: Das ist das Hyperizin.
0: Darf man das ablecken?
2: Darfst du ablecken?
0: Das passiert nichts?
2: Nein, du kriegst richtig gute Laune.
0: Johannes. So, Freunde, jetzt weiß ich, was in Hessen los ist. Alle springen raus und holen sich Johanniskraut und denken, geilo, es ist Mittwoch, Bergfest.
2: Also, Johanniskraut wird auch so als Sonne für die Seele bezeichnet. Und jetzt gießt man das entweder mit einem Olivenöl oder mit einem Sonnenblumenöl auf.
0: Ganz schnell noch, Heidi, wie lang ziehen lassen?
2: Das lässt man in der Sonne ziehen, bis es eine richtig schöne rote Farbe hat.
0: Super, dann sage ich vielen Dank. Heute
2: kein
0: Johannistag,
2: Deckel drauf,
0: kein Deckel draus.
2: Sonst fliegt das Zeug um die Ohren.
0: Sonst fliegt einem das sogar noch um die Ohren, in diesem Sinne. Uns gleich die Sendung auch. Die Hessenschau wartet nämlich schon. Martin Wirsing, ich gebe ab zu dir.
3: Dankeschön und damit willkommen zur Hessenschau. Es ist weiterhin, besonders im Süden unseres Landes, richtig heiß. Besonders nachts. Ja, der Sommer zeigt sich in Hessen bereits von seiner extremen Seite. Temperaturen deutlich über 30 Grad, trockene Böden und nachts kaum Abkühlung. Und das schon im Juni. Für viele bedeutet das Schatten suchen, viel trinken und die Hitze möglichst vermeiden. Doch das geht leider nicht immer. Besonders dann nicht, wenn man in der prallen Sonne arbeiten muss.
4: Falk Henker und seine Kollegen können bei ihrer Arbeit der Hitze nicht entfliehen. Die Sonne brennt unermüdlich auf die Dachdecker herab. Deshalb fangen die Männer schon früh morgens an, bis es dann irgendwann nicht mehr geht.
5: Die Dachziegel erhitzen sich, sobald die auf dem Dach liegen und der Sonne ausgeliefert sind. Bis auf 50 Grad haben wir jetzt gerade gemessen. Die Thermometer zeigen nicht mehr an. Dann kann man es noch ohne Handschuhe fast nicht mehr anfassen. Metallarbeiten gehen gar nicht mehr um die Zeit jetzt, weil es einfach zu heiß ist.
4: Zwischendrin heißt es dann kurz abkühlen, auf ihre Art, in einer Baggerschaufel.
6: Das hilft auf jeden Fall, ja, es ist super angenehm.
4: Die Kollegen vom Straßenbau in Zell haben leider keine umfunktionierte Baggerschaufel am Start. Hier ist der Plan, dass die Asphaltierarbeiten heute fertig werden. Die hohen Temperaturen machen die körperlich anstrengende Arbeit zusätzlich schwieriger.
7: Wir haben es mal gemessen. Wir haben zwischen 60 und 70 Grad neben dem Fertiger. Auf dem Fertiger noch heißer, der Fahrer. Schon öfters gesehen, dass die Leute umkippen. Ja.
4: Das extreme Wetter ist für Juni in Hessen ungewöhnlich, sagt Meteorologe Tim Steger.
8: Es werden wahrscheinlich am Wochenende auch Rekorde purzeln für Hessen für den Juni. Das ist tatsächlich sehr ungewöhnlich, vor allem auch die Intensität, die Dauer und auch das, der Termin so früh im Sommer, so eine extreme Hitzewelle.
4: Fest steht, die hohen Temperaturen fordern uns in diesem Jahr schon früh heraus. Und die Prognosen deuten darauf hin, dass die Hitze uns hier in Hessen auch in den kommenden Tagen weiter begleiten wird.
3: Genau so ist es. Ab morgen wird sogar für alle Landkreise vor teils extremer Hitze schon ab 11 Uhr gewarnt. Passend dazu gibt es bereits heute Abend nach der Tagesschau um 20.15 Uhr bei uns das Hessen-Extra Hessen im Hitzestress. Kommunikation ist ja immer wieder ein großes Problem, auch für diese mega lange Schlange gestern am Frankfurter Hauptbahnhof. Denn plötzlich stand bei der Bahn alles. Fernverkehr, Regionalzüge und S-Bahn und eben auch die Reisenden. Grund für das Ausfallchaos, das Kommunikationssystem der Bahn funktionierte nicht mehr. Und das hatte für alle Reisende ärgerliche Folgen.
9: Gestern ab 22.30 Uhr ging bei der Deutschen Bahn nichts mehr. Deutschlandweit. Alle Züge standen. Fernregio und auch die S-Bahn im Rhein-Main-Gebiet. Eine IT-Störung. Für Reisende war an den Bahnhöfen erst einmal Endstation. So auch hier in Fulda. Verlässliche Informationen, offenbar Fehlanzeige.
10: Uns wurde am Anfang gesagt, dass der Zug eine halbe Stunde Verspätung hat und noch nicht genau klar ist, wann er weiterfahren kann, aufgrund einer Signalstörung. Ja, und das zog sich dann immer so weiter, ne, bis irgendwann gar nichts mehr ging.
11: Ich komme aus München und ich würde jetzt eigentlich in Kassel ankommen, bin ja auch noch nicht so weit weg von Kassel, aber klappt jetzt nicht mehr, ne? Ich nehme jetzt ein Hotel oder ein Taxi, ich muss mal gucken.
10: Wir wollen halt eigentlich wieder nach Hause, ich muss nach Würzburg. Wir haben morgen Termine, die wir auch wirklich wahrnehmen müssen und es ist halt blöd, wenn wir dann hier übernachten müssen und erst morgen weiter können.
9: Gegen 1 Uhr in der Nacht lief dann laut Bahn der Schienenverkehr langsam wieder an. Was war aber nun der Grund für den totalen Ausfall? Schriftlich heißt es von der Deutschen Bahn: Ursächlich für die gestrige Störung des digitalen Bahnfunks GSMR war aus derzeitiger Sicht der planmäßige Tausch einer technischen Komponente. Wie es dadurch genau zu der Störung kam, analysieren wir nun mit höchster Priorität. In den Morgenstunden meldete die Bahn dann, alle Züge fahren wieder. Es könne aber weiterhin zu Einschränkungen kommen. Am Mittag herrschte am Hauptbahnhof in Frankfurt wieder das übliche Gedränge.
3: Und wir bleiben bei Bahnproblemen. Ein defektes Stellwerk sorgt für erhebliche Probleme im Nah- und Fernverkehr zwischen Frankfurt und Gießen. Viele Pendlerinnen und Pendler sind betroffen. Die Störung wird voraussichtlich bis Donnerstag oder Freitag andauern. Für die betroffene Bahnstrecke sind Notersatzbusse im Einsatz. Grund für die Probleme ist ein Kabelbrand zwischen Niederwölstadt und Okhaben. Der wurde durch eine heißgelaufene Zugbremse ausgelöst, die die angrenzende Böschung in Brand setzte. Rund 100 Rettungskräfte waren im Einsatz. Ab kommenden Schuljahr gilt in Hessen der Rechtsanspruch auf Ganztagesbetreuung für Grundschulkinder. Zunächst erstmal nur für die Erstklässler. Mehr Betreuung für Grundschulkinder, mehr Planungssicherheit für Eltern. Der Ganztag soll vieles besser machen. Deshalb haben wir mal bei den Schulträgern nachgefragt, wie gut die darauf vorbereitet sind und wo es noch hakt.
12: Für rund 60.000 Kinder beginnt in wenigen Wochen das Abenteuer Grundschule. Sie sind auch die Ersten, die einen Rechtsanspruch auf Ganztagsbetreuung haben. 8 Stunden am Tag, 5 Tage die Woche. Etwa 80% der Kinder werden einen solchen Platz brauchen. Wie gut sind die Schulen darauf vorbereitet? Der HR hat bei allen 33 kommunalen Schulträgern in Hessen nachgefragt. 27 haben geantwortet. 89% sagen, dass sie den Rechtsanspruch vollumfänglich erfüllen können. Ganz reibungslos läuft das aber nicht überall. 11% sprechen von Einschränkungen, zum Beispiel bei der Ferienbetreuung. Der Kultusminister feiert den Ganztag als Erfolgsmodell. Schriftlich teilt er mit:
13: Wir können sehr zufrieden sein mit dem flächendeckenden Ausbau der Ganztagsangebote. Als Land investieren wir in diesem Jahr fast 460 Millionen Euro, rund 26 Millionen mehr als im Vorjahr.
12: Doch die Umfrage zeigt auch, nicht alles läuft optimal. Fast alle Schulträger sagen, es gibt zu wenig Fördermittel von Bund und Land für diese Mammutaufgabe. Rechtlich betrachtet sind die Kommunen für den Ganztagsausbau verantwortlich. Und der kostet sie Millionen. Und das in Zeiten klammer Kassen. Das sorgt für Frust.
14: Ganztagsbetreuung, das hat das Land mitentschieden im Bund und ist damit eine Verpflichtung eingegangen. Und wir erwarten, dass aus dieser Verpflichtung resultiert, dass man tatsächlich die Kosten, die uns entstehen, auch trägt.
12: Beispiel Main-Kinzig-Kreis. 360 Millionen Euro werden für den Ganztagsausbau fällig. Nur 12 Millionen davon kommen von Bund und Land. Aus der HR-Umfrage wird auch klar, das Geld ist zwar die größte, aber nicht die einzige Baustelle. Etwa die Hälfte der Schulträger sieht Herausforderungen bei den Räumlichkeiten, ebenso viele bei der Suche nach geeignetem Personal. Beispiel Groß-Gerau. 17 für den Ganztag benötigte Vollzeitstellen sind im Kreis noch unbesetzt. Deshalb setzen sie auf Quereinsteiger. Doch auch die sind hier schwer zu finden. Und die Bildungsgewerkschaft GEW sieht bei unqualifizierten Kräften noch ein Problem.
15: Vorübergehend sicherlich eine gute Idee, um die Lücken zu schließen. Aber wenn wir von Ganztag sprechen, dann sprechen wir von einem Ganztag, der nicht nur eine Aufbewahrung ist, sondern eine Qualität bietet. Das heißt Bildung von Anfang an.
12: Nach den Sommerferien soll es losgehen. Dann wird sich zeigen, wie gut der Ganztag in der Praxis funktioniert.
3: Tja, da nutzt der schönste Plan nichts, wenn einer oder eine nicht das tut, was man soll. So waren die Pläne. Modern, nachhaltig, bezahlbar, all das sollte das neue Wohnheim Westside in Gießen sein, mit Platz für rund 350 Studenten und Studentinnen. Zum Wintersemester 23/24 sollte eingezogen werden. Und so der Fehler: die eingebauten Bäder waren undicht. Jetzt, gut 2,5 Jahre später, kommt wieder Bewegung in die Sache.
16: Von der Straße aus sieht das Studierendenwohnheim Westside in Gießen seit 3 Jahren fertig aus. Hinter der bunten Fassade lauert aber ein großes Problem. Es gibt 351 Fertigbäder, alle mit undichten Rohren.
17: Das tut weh. Also jeder Tag länger, den das Wohnheim nicht geöffnet hat, kostet uns im Prinzip Geld.
16: Studierende wie Gabriel Abdi ärgern sich über den Baufehler. Eigentlich ist es dringend benötigter und vor allem bezahlbarer Wohnraum.
18: Wir haben einen ziemlich akuten Wohnmangel in Gießen. Auf dem privaten Markt findet man nicht immer eine Wohnung. Deshalb sind viele Studis auf die Wohnheime hier angewiesen.
16: Das Land Hessen fördert das neue Wohnheim in Gießen zwar mit 16,6 Millionen Euro. Alle anderen Kosten trägt aber das Studierendenwerk. Das ist mindestens genauso viel Geld. Und es wird durch Leerstand und Reparaturen immer mehr. Deshalb wurde sich mit den beteiligten Baufirmen darauf geeinigt, auf einen möglichen Rechtsstreit erstmal zu verzichten.
17: Wir stellen unser Wohnheim endlich fertig, dass die Studis einziehen können. Und wenn hier der Deckel drauf ist, im wahrsten Sinne des Wortes, und dann klären wir, was genau die Ursache war und was dann sozusagen im Nachgang auch zwischen den einzelnen Beteiligten noch passiert.
16: Mittlerweile haben sie den Schaden hier tatsächlich behoben. Alle Wasserrohre wurden einmal komplett ausgetauscht. Deshalb können im Oktober endlich die ersten Studierenden hier einziehen. Mitte nächsten Jahres sollen dann die letzten Zimmer fertiggestellt und vermietet werden. Der Allgemeine Studierendenausschuss in Gießen fordert, dass es danach eine wasserdichte Aufklärung gibt.
18: Wir hoffen, dass es dafür dann Konsequenzen gibt und dass so ein Fehler nicht nochmal gemacht werden darf, weil das war ein ziemlich teurer Fehler.
16: Und es hat eben alles 3 Jahre länger gedauert. Im Herbst aber bekommt die Gießener Westside-Story doch noch ein Happy End.
3: Autos sind ja heute vollgestopft mit Sicherheitstechnik, Abstandswarner, Abbiegeassistent, Bremsassistent und. Und Fahrräder? Da sorgt bestenfalls der Helm, Licht und eine gute Bremse für mehr Sicherheit. Das soll aber nicht so bleiben. An der Uni Kassel ist man jetzt dabei, mit künstlicher Intelligenz auch das Radfahren sicherer zu machen. Und dabei holt man sich Hilfe von Vielfahrern, von Schülerinnen und Schülern.
19: Ohne Fahrrad geht für Jan Steeb gar nichts. 3 Kilometer fährt er jeden Tag mindestens, um zur Schule und zurückzukommen. Ganz ungefährlich ist die Strecke nicht.
20: Auf dem Rückweg gibt es eine Stelle, da bin ich immer ein bisschen unsicher. Und zwar bei einer Kreuzung. Dort hört nämlich kurz die Fahrradstraße auf. Und dann muss ich mit bei den Autos auf der Straße fahren.
19: Wie kann Fahrradfahren sicherer werden? Ein Forscherteam der Uni Kassel will das herausfinden. Mit Hightech und künstlicher Intelligenz.
21: Das ist jetzt hier einmal ein LiDAR und eine hochauflösende Kamera, die wir nutzen, um die Schüler zu beobachten. LiDAR ist sowas Ähnliches wie ein Radar, das ist so laserbasiertes Abstandserkennung.
19: In den vergangenen Wochen haben die Forschenden gefährliche Stellen rund um das Wilhelmsgymnasium in Kassel in den Blick genommen. Die gesammelten Daten werden mit Hilfe von KI ausgewertet und sie sollen nach den Sommerferien auch in Workshops den Schülern helfen, sicherer unterwegs zu sein.
22: Das Besondere daran ist, dass wir hier die Videos verwenden, die wir unmittelbar hier im Schulumfeld aufgenommen haben. Das heißt, dass die Schülerinnen und Schüler unter Umständen sich selbst oder auch Klassenkameraden in den Videos sehen können und sozusagen so total gut so zurückgespiegelt bekommen, so verhalte ich mich wirklich.
19: Bei Workshops für Schüler soll es aber nicht bleiben. Das sogenannte Dynamo-Projekt der Uni will mehr. Mit den Datenmengen soll eine eigene künstliche Intelligenz entwickelt werden.
22: Das Ziel ist es, dass eine KI Radfahrverhalten versteht und vorhersagen kann. Also dass die KI sagen kann, da fährt jetzt ein Radfahrer, der fährt auf die Kreuzung zu und die weiß schon, der wird jetzt gleich links abbiegen.
19: In 2 Jahren könnten schon handfeste Ergebnisse vorliegen. So soll künstliche Intelligenz helfen, Fahrradfahren auch für die Schüler am Wilhelmsgymnasium noch sicherer zu machen.
3: Und nun unser Blick auf die Nacht und morgen, das Wetter.
0: Heute Nacht erwartet uns ein wolkenfreier Sternenhimmel über Hessen. Morgen geht es sonnig weiter. Erst am Nachmittag bilden sich ein paar Quellwolken. Über den Bergen können sich dann auch vereinzelt Schauer oder Gewitter entwickeln. Das bleibt aber die Ausnahme. Der Wind weht dazu schwach bis mäßig aus Nord bis Nordost. Die Nacht wird vielerorts tropisch mit 24 Grad im Rheingau und 18 Grad in Nordhessen. Morgen werden 32 bis 39 Grad erreicht. Auf den Bergen 30 bis 33 Grad.
3: Und das war's zunächst von uns. Die nächste Hessenschau gibt es dann wieder um 17:45 Uhr, dann auch mit dem Sport. Und bis dahin geht es hier weiter mit Hallo Hessen und einem Jens Pflüger auf Johanniskraut.
1: Absolut. Oder auf Kirschen. Die gibt es nämlich heute auch bei uns hier in der Sendung. Es ist Kirschensaison in Hessen. Sie sind schön rot, sie sind saftig, schmecken verdammt lecker und gehen direkt von der Hand in den Mund, wie momentan die Ernte läuft. Welche Kirschen jetzt besonders reif sind und was man daraus alles machen kann, das verrät uns gleich auch ein Kirschenbauer aus Witzenhausen. Und Laura Di Salvo ist auch bei uns.
2: Hallo,
1: Hast
2: Jens.
1: Du schon an den Kirschen genascht gerade?
2: Nein, ich hatte mir tatsächlich gestern welche gekauft, aber eure sehen deutlich besser aus, muss ich sagen. Unsere hessischen Kirschen sind einfach.
1: Sind so, guck mal, wie grün die Stängel
2: sind. Wie groß
1: sind,
2: die auch
1: super
2: sind.
1: Frisch und richtig schön
2: die
1: saftig.
2: Sind wirklich groß.
1: Ich freue mich schon drauf. Ich darf
2: ja,
1: mal probieren.
2: Du darfst
1: Falls
2: probieren.
1: Du, also wenn du gleich rausgehst, nimm doch mal die Hand mit.
2: Aber da ist rot, Flecken und so.
1: Kriegt keiner. Muss man aber aufpassen. Ja. So, liebe Zuschauer, wir gucken mal ganz schnell auf Ihre Fotos, die Sie uns zugeschickt haben. Die sind sehr, sehr schön, muss ich sagen. Von Jörg Döringer aus Schwalmstadt kommt dieses erste Foto. Idyllischer Sonnenaufgang im Schwelmer Land in Nordhessen. Fotografiert in der Früh mit Nebel in den Schwalmwiesen.
2: Ja, Dunst würde ich das mal nennen. Das ist eher Dunst zu der Jahreszeit, aber sehr schön.
1: Toll.
2: Ja. Super schönes Bild.
1: Und Thomas Zimmermann aus Riedstadt Ehrenfelden schickt uns dieses Foto. Deichblumen, Blumen, so rum wird es gesagt. Deichblumen, Deichblumen ist natürlich richtig. Die sehe ich momentan auch überall. Und ich finde es so schön, auf der Fahrt hierher zu Insender, da sehe ich diese Blumen mit Klatschmohn.
2: Ja, und der Klatschmohn ist ja leider schon fast verblüht. Ja,
1: aber da ist sie noch.
2: Aber das sind ja so die typischen Bienenblumen. Ne? Alles, was so lila und blau ist, super.
1: Finden die toll. Und ein Foto haben wir noch, und zwar von Brigitte Gelbert aus Kirchheim. Sie sagt, die Kühe zeigen uns, wie man sich abkühlen kann.
2: Kühlendes Fußbad oder
1: Hufbad. Jetzt im Moment wäre ich auch gern Kuh.
2: Ja.
1: Muss ich sagen, machen die absolut richtig. Das ist natürlich auch schön, dass sie die Möglichkeit haben, dass sie eine Weide haben und nebendran natürlich so einen wunderschönen Bach. Ich sage vielen, vielen Dank für Ihre Fotos, liebe Zuschauer. Haben Sie auch so schöne Bilder, dann laden Sie die ganz einfach selbst hoch. Bei uns auf der Internetseite unter hr-fernsehen.de/hallohessen gibt es die Möglichkeit. Und dann freuen wir uns schon auf die Bilder von morgen und übermorgen. So, liebe Laura, wir gucken mal schnell aufs Wetter. Wir haben ja schon, also was willst du sagen? Es ist heiß, heiß, heiß.
2: Hot, hot, hot, genau.
1: Wie sieht das denn genau diese Woche mit den Temperaturen im Vergleich zu den letzten 2-3 Jahren aus? Also ist es gefühlt oder ist es wirklich so extrem heiß? Oder denkt mir nur, es ist besonders heiß und in den letzten 2-3 Jahren war es genauso? Wie ist das?
2: Ja, also wir müssten eigentlich sogar fast ein bisschen weiter zurückgehen, weil das Besondere ist ja jetzt nicht, dass wir mal im Juni über 30 Grad haben oder 35 Grad, sondern erstmal die ganze Zeit, die wir jetzt schon diese Hitze haben. Das ist ja eine Hitzewelle, die mehrere Tage andauert, und wir haben ja schon in den letzten Tagen öfters darüber gesprochen, dass eben die Nächte auch nicht abkühlen. Man kann also gar nicht irgendwie mal zur Ruhe kommen, und das wird ja noch mehr in den nächsten Tagen. Wir hatten tatsächlich einen Hitzerekord 2019. In Deutschland mit 39,6 Grad im Juni. Das heißt, für Juni sind das überdurchschnittlich heiße Temperaturen. Das sind eigentlich eher Temperaturen, die wir im Juli oder August haben. Ne? Sonne, Höchststand und so weiter. Dann die Erwärmung von den ganzen Flächen und so weiter. Und der Allzeitrekord liegt auch im Jahr 2019 im Juli mit 41,2 Grad deutschlandweit. Das sind Deutschlandrekorde.
1: Ja.
2: Und die könnten wir tatsächlich am Wochenende knacken, und zwar auch in Hessen. Also wir erwarten ja auch hier bis zu 41, 42 Grad. Im Osten von Deutschland am Sonntag kann es 42 Grad geben, und das wäre natürlich ein Hitzerekord. Das verdanken wir Hoch Hartmut, der jetzt weiter nach Osten zieht. Dahinter kommt jetzt natürlich noch mehr heißere Luft, deswegen steht die heiße Luft quasi länger über dem Osten Deutschlands, deswegen kann sich das dann noch aufheizen. Die gute Nachricht ist, dass es sich zum Montag natürlich mit Einleitung von ein paar Schauern und Gewittern ein bisschen abkühlen kann, dass es auf erträgliches Niveau geht. Wir haben aber wahrscheinlich immer noch so 29 bis 33 Grad. Aber das ist ja deutlich besser als das, was uns jetzt erwartet. Also
5: ganz schnell noch, was passiert bei Alle Wetter heute?
2: Bei Alle Wetter geben wir mal Beispiele, warum man niemanden, auch kein Tier, im Auto lassen soll im Moment. Wo ist es kühler? Auf dem Asphalt, auf der Wiese oder im Schatten? Dass man mal sieht, was sind denn da wirklich so jetzt die Unterschiede? Und noch mehr natürlich, alles zum Thema
5: Hitze. 19.15 Uhr, Alle Wetter, und ich sehe mal nach der Hessenschau mit dem Wetter.
2: Genau.
5: Vielen Dank und bis morgen.
2: Gerne.
5: Liebe Zuschauer, bei uns geht's weiter, und zwar mit unserem Hessenentdecker Jens Kölker. Der hat heute einen ganz tollen Job, denn der darf heute was ganz Besonderes fahren. Man nennt sie Hot Rods. Das sind kleine Autos, die so ein bisschen aussehen wie Seifenkisten, die eine Straßenzulassung haben, so ein bisschen aus den Jahren gefallen. Und mit denen kann man in Frankfurt Sightseeing-Touren machen. Und Jens Kölker, der hat sich da heute mal reingesetzt und ist eine Runde rumgedüst.
6: Das hier ist ein Hot Rod, und das ist Giovanni von Hot Rod Tour Frankfurt.
7: Hallo.
6: Schön, dass wir mal fahren können. Was sind das für Fahrzeuge?
7: Ja, das sind handgefertigte Unikate, werden hier in Deutschland gebaut. Und unten drunter ist ein Straßen-Go-Kart mit Einzylinder-Viertaktmotor. Können so ungefähr 88, 90 Stundenkilometer tatsächlich als Topspeed. Und die Handhabung ist relativ einfach. Ja, wirst du gleich sehen, das ist der größte Fun, den du hier in Frankfurt haben kannst.
6: Aber vorher sollten wir klären, man braucht einen Führerschein?
7: Wir brauchen einen Führerschein. Wir brauchen alle vier Gliedmaßen. Heißt, das ist leider nicht barrierefrei. Ja, weil wir mit dem linken Fuß bremsen, mit rechts Gas geben. Wir brauchen beide Hände zum Lenken. Ja, und wir haben auch eine Mindestgröße und eine Höchstgrenze, wobei letztendlich dann die Beinlänge entscheidend ist.
6: Aufwand ist, und das abschließend, bevor wir losfahren, man fährt ja ganz schön tief.
7: Ja.
6: Besteht die Gefahr, dass man von anderen Verkehrsteilnehmern übersehen wird?
7: Nein. Wir fahren ja auch immer mit, ja, und schützen die Gruppe vor dem anderen Verkehr auch. Alles gut.
6: Das heißt, das sind begleitete Touren?
7: Begleitete Touren.
6: Und du begleitest mich jetzt. Ich würde vorschlagen, lass uns Gas geben.
7: Okay, dann machen wir mal die Autos an.
6: Ja.
7: Auf geht's.
6: Nach dir. Also ich sag euch, es ist ein unglaubliches Fahrvergnügen. Es ist wirklich toll. Das Problem ist, man spürt wirklich jeden Hummel, jede Fahrbahnmarkierung sofort im Hintern. Das wird also schon ein bisschen bumpy hier, diese Fahrt. Aber lustig ist es.

0: Europäische Zentralbank. Sehr schön. Yes! Macht einen Riesenspaß. Kann ich nicht anders sagen. Wer bucht euch?
1: Ja, eigentlich jedermann. Junggesellenabschiede, Team-Events, Firmen-Events, Familientage, Geburtstage. Kann jeder machen, der fit ist.
0: Was kostet der Spaß?
1: Ja, das geht los bei 69 Euro die Stunde. Ne? Und wir haben eine Stundentour, 90 Minuten, 2 Stunden. Aber man kann uns auch individuell für ein Event mehrere Stunden.
0: Hot Rod Tour Frankfurt. Danke, Giovanni, dass wir mal mitfahren durften. Wir fahren noch ein paar Meter.
1: Wir geben jetzt mal Kette.
0: Und geben noch mal Gas. Nach dir bitte.
2: Das ist schon sehr cool. Das hat bestimmt ganz viel Spaß gemacht. Ich sage vielen Dank, lieber Jens. Und bei uns geht's jetzt mit Kirschen weiter. Und das ist ja eines der Lieblings Obst. Sagt man Obste? Wie sagt man das?
3: Obstsorten, ja.
2: Obstsorten. Ja. Es ist auch bei mir ein bisschen zu heiß, liebe Zuschauer. Früchtchen, wie man sagen möchte. Es geht um Kirschen. So. Und deshalb ist heute Tobias Kindervater bei uns. Er ist Kirschbauer aus Witzenhausen, ist auch Koch und hat uns ganz viele leckere Kirschen mitgebracht. Was hast du denn für Sorten heute mit dabei?
3: Genau, wir haben einmal die Samba dabei, einmal hier am Ast haben wir noch die frische Kirschen, die Satin oder Satin. Sind alles neue Sorten, die einfach neu gekreuzt wurden, damit sie besonders schön wachsen können und auch widerstandsfähig sind gegen zum Beispiel Hitze.
2: Wie ist denn jetzt gerade, wenn wir schon dabei sind, die Hitze für die Kirschen? Ist das Stress?
3: Zu heiß ist immer nicht ganz so gut. Sonne ist natürlich super, aber diese hohen Temperaturen sind immer ein bisschen schwierig. Wir wünschen uns natürlich einen schönen Landregen.

0: kein Gewitter.
1: Ja. Was macht Gewitter? Platzen die auf?
0: Platzen auf, genau. Die Kirschen platzen und sind da nicht mehr zum Verzehr geeignet oder generell zum Pflücken. Genau.
1: Wenn die jetzt aufgeplatzt sind, kann man die ja trotzdem noch verarbeiten?
0: Kann man mit in der Küche verarbeiten, man kann sie verkochen noch für Marmeladen oder.
1: Und ihr macht auch Sekko, ne? Kirschsekko. Genau. Kann man die dann auch für Kirschsekko noch nehmen?
0: Ja, im Optimalfall nehmen wir tatsächlich dafür Sauerkirschen, weil der Kirschgeschmack noch intensiver ist.
1: Ah.
0: Genau, also viele Produkte werden auch einfach aus Sauerkirschen hergestellt.
1: Jetzt hast du hier vorne einen Ast, wo die Kirschen, ich würde jetzt mal sagen, ein bisschen gelb, ein bisschen grün noch. Was ist mit dem passiert?
0: Genau, im Prinzip sind die auch relativ klein. Ne? Da sieht man, dass der Baum nicht genug Wasser bekommen hat.
1: Mhm.
0: Wir haben alle unsere Bäume mit einem Bewässerungssystem, also so eine Tröpfchenbewässerung. Das heißt, die werden dann größer und sehen im Optimalfall dann so aus. Die kann man auch besser verkaufen und die schmecken natürlich auch viel besser.
1: Wie ist denn die Ernte in diesem Jahr?
0: Bis jetzt ganz gut. Die Bäume hängen relativ voll. Wie gesagt, ist ein bisschen trocken, es fehlt noch ein bisschen Feuchtigkeit. Aber wie ihr seht, haben wir ja schöne Kirschen mitgebracht. Also wir haben einige
1: Absolut.
0: Kirschen.
1: Absolut. Gerade wenn man jetzt Kirschen bei uns in Hessen kauft, heimische Kirschen, wie sieht es da mit dem Preis aus? Seid ihr da gestiegen bei den Kirschen im Verkauf oder sind die vom Preis her gleich? Was zahlt man für ein Kilo?
0: Genau, so wie im Hofladen, bei uns am Hof, nehmen fürs Kilo von den Kirschen 7,50 Euro. Es gibt Kollegen, die haben kleinere Kirschen, die sind dann meistens günstiger bei 7 Euro, weil die größeren lassen sich immer besser verkaufen. Und wenn zum Ende hin vielleicht noch bessere Qualität und noch bessere Sorten kommen, dann kann es auch sein, dass sie immer 8 Euro kosten. Geht immer so ein bisschen nach Qualität und nach Kirsche.
1: Wenn man jetzt Kirschen pflückt, ist, glaube ich, ganz wichtig. Ja, ich habe dich vorhin schon mal gefragt, darf man bei euch, so wie bei den Erdbeerbauern, da darfst du ja die Erdbeeren selber pflücken, darf man bei euch selber Kirschen pflücken? Da hast du gesagt, nee, weil zu viel kaputt geht.
0: Genau.
1: Wie pflückt man denn richtig Kirschen, dass, wenn man jetzt doch irgendwo mal Kirschen pflücken kann, bei dem Bauern dann die Bäume nicht kaputt macht? Weil viele machen ja einfach nur Ratsch und weg. Ne?
0: Genau, da kann man viel kaputt machen. Also manche reißen die ganzen Äste ab oder auch hier diese grünen Ansätze reißen die ab. Normal dreht man so eine Kirsche einfach ab. Ich mache das jetzt mal ein bisschen laienhaft vor. Und wichtig ist immer mit Stiel, gerade die Süßkirschen werden immer mit Stiel gepflückt. Und man dürfte jetzt quasi nicht hier einfach einmal alles runterreißen, sondern dreht die einfach so leicht ab und schmeißt sie dann in die Kisten, so dass der Ast erhalten bleibt.
1: Ist das auch ein Qualitätsmerkmal, wenn der Stiel noch dran ist? Weil wenn ich eine frische Kirsche quasi sehen möchte, ob sie noch frisch ist, wenn man sie auch verkauft, woran erkenne ich das?
0: Am grasgrünen Stiel. Und die Süßkirschen, die wir jetzt dabei haben, die werden immer mit Stiel gepflückt. Sauerkirschen wiederum, die eingekocht werden oder für Marmelade verkocht werden, die pflückt man gleich ohne Stiel, weil sie ja weiterverarbeitet werden sollen.
1: Okay, und die, wann hast du die gepflückt?
0: Heute Morgen.
1: Heute Morgen. Wann bist du aufgestanden für uns?
0: 6 Uhr.
1: Ehrlich?
0: Ja.
1: Wie viele Kirschsorten habt ihr?
0: Wir selber haben 28 verschiedene Sorten, damit wir eine möglichst lange Ernte haben. Es gibt durchaus noch mehr Sorten, aber jeder entscheidet so für sich, welche Sorten er gerne anbaut oder die man auch gut ernten kann am Ende. Ne?
1: Was ist das für eine? Die ist sehr gut.
0: Das ist die Samba, die wir jetzt mitgebracht haben.
1: Das ist die Samba.
0: Ne? Das ist jetzt so eine mittlere Kirsche und schmeckt schon sehr gut. Ja.
1: Wir machen jetzt auch ein bisschen Samba. Und zwar hast du uns was mitgebracht. Man kann aus Kirschen, vorhin haben wir die salzige Variante gemacht, jetzt machen wir eine süße Variante. Du hast uns ein Crème Brûlée mitgebracht. Das heißt, was haben wir da für eine Masse?
0: Relativ einfach. Das ist eigentlich nur Milch, Sahne, gleicher Teil, Vollei und Zucker. Im besten Fall dann eine frische Vanilleschote.
1: Da hast du uns eine.
0: Haben wir eine mitgebracht, genau.
1: Ist das ein Kadenzmann?
0: In dem Fall ist es eine schöne Tahiti-Vanille. Die sind meistens ein bisschen größer. Hat man natürlich auch mehr Vanillemark, was man verarbeiten kann.
1: Die sind teuer, oder?
0: Die sind teuer, ja. Also die reicht auch für einige Crème Brûlées.
1: Toll. So, ich lege die wieder hier oben hin. Also das heißt, man mischt das dann, backt das auf oder kocht das auf, dass es eine Creme gibt und dann füllt man die ab in Tellerchen?
0: Ganz aufkochen muss es nicht. Es wird einmal alles zusammen gemixt mit Vollei. Das Ganze kommt dann in den Ofen bei 95 Grad ungefähr. Je nach Größe des Gefäßes, so was wie hier, das brauchst du 40 Minuten im Ofen. Und im Ofen gart das dann.
1: Mhm.
0: Und ansonsten, wenn man es nicht abbrennt, ist es sozusagen erstmal nur eine langweilige Vanillecreme. Wenn man es aber natürlich im besten Fall gleichmäßig abbrennt, hat man eine schöne Kruste, diese Karamellkruste. Wenn man mit dem Löffel reinsticht, soll es so richtig schön knacken. Und tatsächlich schmeckt es super geil mit frischen Kirschen. Also die Kombination ist echt der Hammer. Also wir haben es schon mehrfach getestet.
1: Das glaube ich. Wenn du das jetzt abflämmst, ja. Wie lange muss dann das noch mal kurz abkühlen, dass es auch diese Kruste gibt?
0: Also die Kruste entsteht ja jetzt sofort. Die ist natürlich super heiß. Also wenn du jetzt einen Löffel reinsteckst, bleibt das an der Zunge kleben. Aber wenn wir es im Restaurant servieren, ist das jetzt quasi fertig. Dann kommt die sogenannte Deko drauf. Wir haben hier so schöne Amarettini-Kekse, die finde ich persönlich
1: geschickt.
0: Passen super dazu, gibt noch mal so einen gewissen Kick. Auch einfach die gewaschenen frischen Süßkirschen draufgeben, so wie sie sind. Und damit das Auge ist da immer so ein ganz klein bisschen mit. Die frische Minze dazu.
1: Gibt es bei euch auch im Restaurant so?
0: Genau, kann man so bestellen. Wir haben noch ein kleines Update. Es gibt ein kleines Kirschsorbier noch mit on top. Gerade bei der Hitze passt das ganz gut. Und so kannst du hier sofort essen. Wenn hier am Tisch ist, kannst du direkt anfangen.
1: Liebe Zuschauer, das Rezept finden Sie bei uns auf der Internetseite, wenn Sie sagen, wir haben auch einen Kirschbaum. Dann könnten wir doch auch mal so eine Grünbrühe machen. Einfach unter hr-fernsehen.de/hallohessen oder über unseren QR-Code. Und probieren dürfen wir, ne?
0: Auf jeden Fall.
1: Sehr gut. Ein Löffel für dich.
0: Dankeschön.
1: So, dann bin ich jetzt mal gespannt. Also klebt das jetzt gleich noch am Gaumen? Passiert jetzt irgendwas? Weil das war schon sehr heiß gerade.
0: Musst du den Crunch.
1: Aber guck mal, wie schnell.
0: Und das Geile ist es, dass darunter schön flüssig wird.
1: Hört man dann den Knack? Hört man das? Ich weiß es nicht. Hoffentlich haben sie es gehört. Jetzt probieren wir aber.
0: Und einen Kaffee dazu.
1: Muss man die Kirschen da vorher entkernen? Macht ihr das oder nicht?
0: In dem Fall nicht. Wenn du die frischen Kirschen entkernst, werden die manchmal so ein bisschen wabbelig, unansehnlich. Gerade die Leute, die am Tisch sitzen, finden das cool, wenn sie die frischen Kirschen haben. Schmeckt einfach noch mal besser. Das Auge isst ja immer mit.
1: Ist das lecker. Tobias, ich sag vielen Dank. Es war mein inneres Kirschenpflücken heute mit dir.
0: Ja.
1: Das war lecker. Stelle ich mir gleich mal noch zur Seite. So, dann kann es losgehen mit dem Kirschensammeln bei uns und Kirschenessen. Ich wünsche euch noch ganz, ganz viel Erfolg und vielen Dank, dass du heute da warst.
0: Ich habe zu danken. Ne? Alles Gute.
1: Liebe Zuschauer, bei uns geht's weiter mit unserer Quizfrage für heute. Und die ist, glaube ich, gar nicht so schwierig. Marion Kraus aus Gersfeld in der Rhön ist in der Leitung. Ich grüße Sie.
2: Ja, hallo.
1: Hallo, haben Sie auch schon Kirschen gekauft und gegessen dieses Jahr?
2: Also gekauft habe ich tatsächlich noch keine, aber schon einige gegessen, ja, genau.
1: Sie haben also einen eigenen Kirschbaum?
2: Nee, aber mein Nachbar.
1: Das ist natürlich geschickt. Jetzt gucken wir, dass wir Ihnen nochmal den Nachmittag versüßen mit unserer Hallo-Hessen-Tasse, die Sie gewinnen können, wenn Sie mir folgende Frage richtig beantworten. Hier kommt sie nochmal mit den 4 Antwortmöglichkeiten. Was bedeutet im Westerwald Schnatz? A. Dick, B. Hübsch, C. Arrogant oder D. Vergeben?
2: B. Hübsch.
1: Hübsch. Das kam aus der Pistole geschossen. Wir gucken, ob das stimmt. Alles richtig gemacht. Die hübsche Tasse gibt es jetzt auch für Sie. Schicken wir Ihnen zu. Vielen Dank fürs Mitspielen.
2: Ja, vielen Dank. Ich freue mich und wünsche euch allen noch einen schönen Tag.
1: Danke Ihnen auch. Machen Sie es gut. Tschüss.
2: Tschüss, ciao.
1: Und bei uns, liebe Zuschauer, geht es jetzt weiter mit einem Urwald. Den gibt es wirklich auch bei uns in Hessen, und zwar den Kellerwald-Nationalpark. Wir haben ja diese Woche in unserer Wochenserie die UNESCO-Welterbestätten, die wir besuchen und anschauen. Und wir gucken uns jetzt einfach mal diesen hessischen Urwald genauer an.
3: Diese Momente, wenn man früh morgens unterwegs ist, die Sonne geht gerade auf, das landschaftliche Bild ist einfach atemberaubend. Ja, das sind dann immer diese Wow-Momente.
4: Wow-Momente in einem Wunderwald.
5: Solche Wälder sieht man eben sonst kaum mehr. Sodass wir hier einen Schatz haben, der was ganz Besonderes ist und deswegen auch zum UNESCO-Weltnaturerbe gehört, also quasi die größte Ehrung deswegen auch bekommen hat, die so ein Naturschatz überhaupt bekommen kann.
4: Ein touristisches Highlight, der Kellerwald-Edersee. Was macht diesen Wald so besonders und zu einem Besuchermagneten?
6: Warte, das ist nur dieser eine Ast jetzt, glaube ich. Noch ein bisschen runter? Ja, so, ja. Super. Das ist halt getreu dem Motto Natur, Natur sein lassen. Wir machen hier nichts mehr. Ist für uns natürlich ein bisschen anstrengender, aber das Abenteuer-Feeling ist natürlich dadurch auch angespornt. Deswegen, ich sehe es immer als persönliche Challenge.
4: Rangerin René führt eine Gruppe heute mitten durch die Wildnis.
6: Einmal Rucksack ab.
4: Das Besondere, es wird auch im Wald übernachtet. Für die Teilnehmenden ein echtes Abenteuer.
6: Ja, es hängt nur ein bisschen an der, ja. Da muss man sich durchquetschen.
7: Man hört das Wort Urwald, man kann sich das gar nicht vorstellen.
8: Ich bringe den Menschen bei, warum die Natur so schön ist.
9: Das ist mein absoluter Traumberuf und so bin ich Rangerin geworden.
4: Gemeinsam mit ihrem Ranger-Kollegen Joshua kauft René Proviant für eine zweitägige Abenteuertour im Dorfladen ein. Der ist nicht weit entfernt von der Wildnisschule in Edertal, dem Basislager der Rangerinnen und Ranger. Hier dreht sich alles darum, mehr über die Natur zu lernen.
6: Hast du alles?
10: Ja.
4: 12 Personen haben sich für die Übernachtung im wilden Kellerwald angemeldet. Seit 2021 ist Manuel Schweiger Nationalparkleiter des Kellerwald-Edersees. Auch er liebt die Wildnis.
5: In Deutschland machen die Nationalparks gerade mal ein bisschen mehr als 0,5% aus der Landesfläche. Also es ist eigentlich verschwindend gering, ja, wenn man das so sieht. Aber der Effekt auf so einer Fläche ist riesig. Also ab hier links, na, da sind wir jetzt in den alten Buchenbeständen. Der Mensch war nie wirklich richtig drin mit einer Forstwirtschaft. Das heißt, es wurden nie richtig im großen Stil Bäume gefällt. Und wir haben wirklich mal so ein paar kleine Flecken, wo man wirklich noch sagen kann, Mensch, das ist sowas wie ein kleiner Urwald. Das ist schon was ganz Besonderes hier in Mitteleuropa, wo eigentlich jeder Quadratmeter genutzt ist oder zumindest schon mal genutzt war.
4: Und genau deshalb gehören die alten Buchenwälder am Edersee seit 2011 auch zum UNESCO-Weltnaturerbe.
5: Dadurch kommen mehr Menschen hierher, weil sie wissen, unter dem Prädikat, es müssen schon besondere Wälder sein und sind es ja auch. Also das heißt, es geht hier auch keiner enttäuscht wieder raus, weil solche Wälder sieht man eben sonst kaum mehr in Deutschland.
6: Wenn man es auf den Menschen beziehen würde, das ist ein Mehrgenerationenhaus. Also da steht, sag ich mal, die Oma liegt schon umgefallen am Boden. Aber da kommen schon die Enkelkinder hoch und der Mutterbaumbuche steht auch noch nebendran. Ja, es hat so was Familiäres irgendwie.
4: Trotz Hitze und 3 Stunden Hindernislauf, die Wildniswanderer sind alle noch dabei.
6: Der Weg ist eigentlich nur noch begehbar, weil wir hier langlaufen, weil sonst wäre das hier alles zugewuchert. Wir wollen ja hier Wildnis vermitteln und Wildnis sieht nun mal so unordentlich aus, unaufgeräumt und man muss halt auch mal wo drüber klettern. Ich denke, das macht ja auch am Ende des Tages eigentlich Spaß.
4: Die Wildnisnacht ist ein besonderes Erlebnis im Nationalpark, abseits der normalen Wanderwege. Eigentlich dürfen Besucher in diesem Bereich nicht rumlaufen, mit Ranger schon. Nach 5 Stunden Fußmarsch und mit 15 Kilo Gepäck auf dem Rücken ist die Gruppe endlich am Ziel.
11: Jetzt ist man angekommen, man schwitzt nicht mehr so doll. Ne? Und ja, jetzt ist schön. Ja.
10: Nichts anderes da jetzt hier?
12: Ich glaube, ein großer Faktor ist natürlich immer die Anstrengung erstmal vom Hinweg. Das merkt man den Teilnehmenden dann schon auch an. Ich merke aber immer wieder, spätestens am zweiten Tag oder auch schon am Abend, wenn wir noch mal an der Wiese sind und das Wild beobachten, dann kehrt so eine Ruhe ein. Die Leute denken auch gar nicht mehr dann irgendwie an die Zeit oder was kommt jetzt noch, sondern sind wirklich einfach nur mal so da und können auch dann wirklich diesen Zugang zur Natur einfach genießen.
4: In der nächsten Folge ein Kunstwerk karolingischer Architektur, Kloster Lorsch, durch das Tor zum frühen Mittelalter direkt in die Vergangenheit.
1: Ja, und noch mehr über die UNESCO-Welterbestätten hier bei uns in Hessen, die können Sie sich angucken, und zwar bei uns in der ARD-Mediathek. Mittwochs haben wir ja Gesundheitstag hier bei Hallo Hessen, und heute dreht sich's um ein kleines Organ, das ganz, ganz viel bei uns im Körper regelt, und zwar die Schilddrüse. Wie funktioniert die denn eigentlich ganz genau? Das gucken wir uns mal schnell an.
13: Die Schilddrüse sitzt direkt unter dem Kehlkopf und wiegt gerade mal 20 Gramm.
4: Trotzdem steuert sie fast alle wichtigen Stoffwechselprozesse im Körper. Lebenswichtig sind dabei ihre Hormone T3 und T4. Sie bringen den Stoffwechsel in Fahrt, das Herz, den Darm, den Kreislauf und die Psyche. Ist die Schilddrüse überaktiv, schüttet sie mehr Hormone aus als nötig. Die Folge? Körper und Geist sind im Dauerstress. Kalorien verpuffen, die Psyche flattert, das Herz rast. Hält der Zustand an, kann das gefährlich werden.
1: Viele Menschen haben Veränderungen an der Schilddrüse und oftmals merken sie es gar nicht. Wir sprechen jetzt mit Internistin Dr. Viktoria Köhler von Universitätsklinikum hier in Frankfurt. Ich freue mich sehr, dass Sie noch mal da sind. Herzlich willkommen.
13: Ja, vielen Dank.
1: Wenn die Schilddrüse nicht richtig arbeitet, was passiert dann bei uns im Körper?
13: Ja, die Schilddrüse ist ein wichtiger Taktgeber des Körpers und man kann ja unterscheiden zwischen der Unterfunktion, der Hypothyreose und der Überfunktion. Im Rahmen der Unterfunktion, wenn man es vereinfacht sagt, fehlt dem Körper gewissermaßen an Energie. Wir sind eher müde, antriebslos, nehmen vielleicht Gewicht zu und das Gegenteil ist eben bei der Hyperthyreose der Fall, bei der Überfunktion. Hier läuft der Körper sozusagen auf Hochtouren, man kann Herzrasen, Schwindel, eine erhöhte Körperkerntemperatur oder eben auch eine Gewichtsabnahme in dem Fall haben.
1: Ich als Laie verstehe es so, also entweder gibt es zu wenig Hormone bei der Unterfunktion oder zu viel Hormone bei der Überfunktion.
13: Ganz so trivial ist es nicht. Es gibt tatsächlich auch noch Schilddrüsenknoten oder auch eine Vergrößerung der Schilddrüse, die mit einer ganz normalen Schilddrüsenfunktion einhergehen. Also wo wir weder das eine noch das andere haben und die Schilddrüse an sich im Blut normal funktioniert.
1: In der ersten Stunde ging es um die Unterfunktion. Jetzt sprechen wir mal über die Schilddrüsenüberfunktion. Was läuft da im Körper alles falsch, wenn die Schilddrüse zu viel Hormone produziert?
13: Also der Körper läuft, wie gesagt, auf Hochtouren. Man kann sich das vorstellen wie ein Dauerlauf, ein dauerhafter Marathon, der sozusagen absolviert wird. Wir haben eben die Effekte auch auf ganz unterschiedlichen Ebenen. Herz, Verdauung, Muskulatur, Kognition, Stimmung. Und eben wenn das dauerhaft und unbehandelt vorliegt, dann ist es durchaus eben auch gefährlich, weil es insbesondere eine Belastung fürs Herzen darstellt. Wir haben ein erhöhtes Risiko für Herzrhythmusstörungen und eben im weiteren Verlauf auch für Osteoporose und Knochenbrüche.
1: Also wir haben gehört, die Überfunktion ist gefährlicher wie die Unterfunktion. Was sind denn Ursachen für eine Überfunktion, also wenn die Schilddrüse zu sehr arbeitet?
13: Ja, also hier gibt es auch eine Autoimmunerkrankung, der sogenannte Morbus Basedow. Das ist sozusagen das Pendant, was wir auch schon bei der Unterfunktion besprochen haben, geht aber in dem Fall mit einer Überfunktion der Schilddrüse einher. Darüber hinaus gibt es noch sogenannte autonome Adenome. Das sind Knoten der Schilddrüse, die eigenständig Schilddrüsenhormone produzieren und sich dem eigentlichen Regelkreis des Körpers entzogen haben. Ansonsten gibt es noch Schilddrüsenentzündungen, hohe Jodmengen, bestimmte Medikamente und nicht zu vergessen, auch Schilddrüsenhormoneinnahme kann eine sogenannte iatrogene Schilddrüsenüberfunktion bedingen, also eine Schilddrüsenüberfunktion, die durch medizinische Maßnahmen bedingt ist. Und das ist nicht selten.
1: Pui, da ist aber ganz schön viel dabei, wenn es die Schilddrüsenüberfunktion gibt. Woran erkennt man denn jetzt die Morbus Basedow? Also gibt es da, Sie haben ja die Symptome gesagt, aber erkennt man das selbst oder muss man da zum Arzt gehen?
13: Da sollte man auf jeden Fall zum Arzt gehen und das ärztlich abklären lassen. Da gibt es eben auch bestimmte Blutuntersuchungen, die man machen kann, also bestimmte Tests auf das Vorliegen von entsprechenden Autoantikörpern im Blut. Darüber hinaus gibt es noch ein weiteres klinisches Symptom, was auftreten kann, also eine Augenbeteiligung, die sogenannte endokrine Orbitopathie.
1: Was passiert da?
13: Da kann es eben zu verschiedenen Symptomen im Bereich der Augen kommen, von mild bis stark ausgeprägt. Wir sehen das bei ungefähr ein Drittel bis ein Viertel der Betroffenen, in der Regel glücklicherweise mild.
1: Und was passiert denn da? Sieht man dann schlecht?
13: Das kann sein. Man kann gerötete Augen haben, vermehrtes Augentränen. Aber die Augen können eben auch hervortreten. Und im Extremfall kann es eben auch zu Sehstörungen kommen.
1: Wie stellt ihr die Diagnose? Also wie kann man das denn sehen? Weil wir haben in der ersten Stunde besprochen, wir selbst können ja jetzt hier, wo die Schilddrüse liegt, als Schmetterling, wir fühlen das ja nicht.
13: Also eine Vergrößerung der Schilddrüse kann man theoretisch auch tasten.
1: Wenn man Profi ist.
13: Ja, je nachdem, wie groß die Schilddrüse ist, also da gibt es auch extreme Ausmaße, dann kann das natürlich auch der Laie teilweise sogar auch sehen von außen. Mhm. Ansonsten ist es ähnlich wie bei der Schilddrüsenunterfunktion. Wir machen natürlich eine entsprechende Anamneseerhebung, also sprechen mit den Betroffenen. Und ansonsten steht auch hier die Labordiagnostik, also die Blutuntersuchung, ganz im Vordergrund. Ergänzend machen wir auch eine Ultraschalluntersuchung der Schilddrüse. Und je nach Genese der Schilddrüsenüberfunktion können wir auch noch eine sogenannte Schilddrüsenszintigraphie ergänzen.
1: Was macht das,
13: die Szintigraphie? Das ist eine Funktionsaufnahme der Schilddrüse, wo wir eben die Funktion besser darstellen können. Das ist ein nuklearmedizinisches Bildgebungsverfahren.
1: Wie wird eine Schilddrüsenüberfunktion denn behandelt?
13: Ja, auch hier hängt das natürlich ab von der Genese der Überfunktion. Wir haben ja schon gerade den Morbus Basedow angesprochen. Hier würde man im ersten Schritt eine medikamentöse Tablettentherapie durchführen. Aber es gibt eben auch noch andere Optionen, wie zum Beispiel die Schilddrüsenoperation oder auch die Radiodtherapie. Ansonsten ist es so, wenn wir jetzt wirklich ganz am Anfang der Schilddrüsenüberfunktion stehen und Betroffene eben auch entsprechende Symptome haben, können auch vorübergehend Beta-Blocker eben zur Abmilderung der Symptome eingesetzt werden.
1: Die Medikamente, die man dann einnimmt, wie wirken die auf die Schilddrüse? Und muss man die dann sein Leben lang nehmen? Oder ist es dann, wenn man das eine Zeit lang eingenommen hat und es ist dann alles wieder gut, ist es dann vorbei?
13: Genau, also hier kommt es auch wieder auf die Ursache der Schilddrüsenüberfunktion an. Wir haben eben klassischerweise beispielsweise hier ein Präparat, das Tiamazol, das hemmt eben die Bildung von Schilddrüsenhormonen in der Schilddrüse. Und das würde eben beim Morbus Basedow im ersten Schritt über einen Zeitraum von 12 bis 18 Monaten normalerweise zum Einsatz kommen. Es gibt andere Ursachen der Schilddrüsenüberfunktion, wo man das nur passagier einsetzt, bis eben dann eine definitive Therapie, OP, Radiod, zum Tragen kommt.
1: Wir haben eine Frage von einer Zuschauerin bekommen. Jana heißt sie und sie schreibt, ich habe einen Kinderwunsch und habe gehört, man soll dann Jodtabletten einnehmen. Sollte ich vorher einen Bluttest machen lassen, bezahlt das die gesetzliche Krankenkasse?
13: Genau, also ein Bluttest ist hier in der Regel nicht notwendig, also kein Bluttest auf die Jodspiegelbestimmung. Es wird prinzipiell empfohlen, eben bei Eintritt einer Schwangerschaft über die gesamte Schwangerschaft und die Stillzeit hinweg zusätzlich Jodid zu supplementieren, 100 bis 150 Mikrogramm pro Tag ist hier die Empfehlung und da braucht es keinen bestimmten Bluttest vorher. Es gibt ganz seltene Konstellationen, eben insbesondere im Hinblick auf die Schilddrüsenüberfunktion, wo man das vorher noch mal ärztlich abklären sollte.
1: Dann sage ich jetzt schon mal vielen Dank für diese vielen Tipps, dass wir mal unsere Schilddrüse im Körper verstehen. Einmal in der ersten Stunde mit der Schilddrüsenunterfunktion, jetzt mit der Schilddrüsenüberfunktion. Es ist ein kleines Organ, wo ganz viele Prozesse bei uns im Körper veranlasst. Vielen, vielen Dank und ich freue mich schon aufs nächste Mal.
13: Ja, sehr gerne. Dankeschön.
1: Liebe Zuschauer, bei uns geht's weiter mit einem ganz besonderen Highlight für Sie. Falls Sie diese Woche noch was unternehmen möchten, gucken Sie doch mal in Herborn vorbei. Da ist heute das Weinfest gestartet. Es ist eine der schönsten Fachwerkstätte, die wir bei uns in Hessen haben. Und wir werden heute mal ein bisschen mehr über Herborn erfahren. Was dieses Städtchen so besonders macht, das gucken wir uns mal schnell an.
14: Herborn. Wer es noch nicht gesehen hat, sollte es unbedingt nachholen. Ruhig, gemütlich, mit Flair. Die schöne Fachwerkstatt kann jeder Gast natürlich auf eigene Faust erkunden und bewundern. Aber kompetente Gästeführerinnen bringen Besuchern die Stadt auf charmante und sehr originelle Weise viel näher. Und weil Herborn so schön ist, werden ganz verschiedene Führungen angeboten. Fast immer zu den gleichen Sehenswürdigkeiten, aber bei einem Rundgang wird geflunkert, dass sich die Fachwerkbalken biegen, bei einem anderen werden schaurige Geschichten erzählt und mal kommt das komplette Führungsprogramm in der Sprache der Einheimischen daher. Mundart. Von Herborn nach Uckersdorf sind es nur wenige Kilometer, schöne Kilometer. Das Wahrzeichen über dem Dilltal, Burg Greifenstein. mit 441 Metern über dem Meeresspiegel die am höchsten gelegene Burg des Lahn-Dill-Kreises. Zum Ursprung des Namens Greifenstein existiert eine Sage. Nicht ganz ernst zu nehmen, aber schön. Also, in der Urzeit lebten im Dilltal Dinosaurier. Und für die Greifvögel waren die Eier der Riesen die edelste Delikatesse. Die Eier waren allerdings hart und für einen Vogel allein nur schwer zu knacken. Immer wenn ein Vogel

0: Natürlich ist da das Weinfest auch keine Ausnahme. Das ist einfach schön, das ist gemütlich. Es wird auch manchmal lebhaft, eben wenn viel Tanzmusik läuft.
1: Ja.
0: Und es ist wirklich eine gute Stimmung dort, auch bis spät in die Nacht.
1: Wenn man jetzt Lust hat, auf das Weinfest zu kommen, wie sind denn die Parkmöglichkeiten? Also wie ist denn das mit dem Ankommen? Weil ich weiß, es ist alles sehr zentral in der Mitte. Man kann zwar alles zu Fuß gehen, aber wie ist das? Welchen Tipp hast du für uns, wenn wir zu euch kommen die nächsten 4 Tage?
0: Also mein Geheimtipp wäre hinter dem Bahnhofsgelände. Da hat man einen kurzen Fußweg, einmal unter die Unterführung, und dann ist man schon relativ schnell auf geradem Weg im Stadtpark. Aber es gibt noch weitere Parkplätze. Je nachdem, wie spät abends man kommt, ist natürlich auch auf den innenstadtnahen Parkplätzen ist auch dann schon einiges frei, möglicherweise.
1: Jetzt hast du uns Wein mitgebracht, weil auch natürlich heute das Weinfest ist. Welche hast du denn mitgebracht? Was haben wir denn hier?
0: Das Klassische ist natürlich der Riesling im Rheingau, aber es gibt tatsächlich auch einige andere spannende Sorten vom Chardonnay, Pinot Noir. Wir haben also alle möglichen Rebsorten auch dort. Mhm. Und es ist zum Beispiel auch ein Rotwein-Cuvée dabei. Also es gibt auch Rotwein. Es gibt eigentlich für allen Geschmack auch. Es gibt liebliche, trockene, halbtrockene Weine. Es ist für jeden Geschmack was dabei.
1: Und für die, die gerne Schaumwein trinken, haben wir auch ein Prosecco oder ein Sekt.
0: Genau, also Sekt, Winzersekt gibt es auch. In Rosé, in Weiß, also auch trocken, halbtrocken ist alles dabei.
1: Alles für Weingenießer. Jetzt musst du mir aber erklären, warum die Rheingauer Winzer in Herborn sind.
0: Ja, es gibt natürlich historische Beziehungen zum Rheingau. Und das Weinfest gibt's eben, ist ja auch schon fast historisch, auf jeden Fall schon über 30 Jahre. Und das sind tatsächlich auch immer diese 5 Winzer. Also es hat, glaube ich, bei einem Mann Wechsel. Und da sind manche wirklich jetzt inzwischen in der 2. Generation. Und das ist einfach schön. Das sind einfach gewachsene Verbindungen dort.
1: Also dann stoßen wir doch gleich mal drauf an mit dem lecker Winzewein aus dem Rheingau. Hier haben wir jetzt einen.
0: Das ist der Riesling.
1: Rheingauer Riesling.
0: Genau.
1: Den ist ja bekannt. Zum Wohl.
0: Ach so.
1: Ja, stoßen noch an. Prost. Ich würde Ihnen ja jetzt auch ein Gläschen geben, liebe Zuschauer, aber es wird schwierig mit der Kamera und Ihrem Fernsehen. Der ist lecker.
0: Der ist gut. Ja.
1: Ich bin ja, ich stehe da ja zu, ich trinke jetzt nicht ganz so oft Riesling. Muss ich sagen, da gibt es andere, wo ich sage, ja, schmeckt mir, aber der ist gut.
0: Mhm, ja.
1: Der ist sehr, sehr gut. Ihr habt bei euch natürlich jetzt nicht nur das Weinfest. Wenn man auch außerhalb der Weinfestzeit zu euch kommen möchte, kann man ganz viel in Herborn erleben. Ihr habt eine wunderschöne Fachwerkstatt und ihr habt auch ein Schloss. Was ist da jetzt drin?
0: Ja, das ist noch bewohnt. Das gehört heute der evangelischen Kirche. Und da werden angehende Pfarrerinnen und Pfarrer ausgebildet.
1: Da sehen wir es jetzt gerade. Nachts angestrahlt, das ist schon was ganz Besonderes, wenn man dieses Schloss sieht. Was macht denn die Altstadt von Herborn so einzigartig im Vergleich zu anderen Städten hier in Hessen?
0: Ja, es hat sehr, sehr gut erhalten. Es ist immer viel gemacht worden. Es gab ein Sanierungsprogramm und es ist wirklich sehr, sehr gut geschlossenes Stadtbild, sehr, sehr gut erhalten. Und es ist halt klein und kompakt. Eine kleine Stadt.
1: Du sagst es gerade schon, klein und kompakt, man kann alles zu Fuß erreichen. Wenn ihr oder wenn du mit deinen Kollegen Stadtführungen machst, was sind das für Stadtführungen? Was kann man da alles für erleben? Denn ihr habt ja nicht nur eine klassische, sondern ganz unterschiedliche, ne?
0: Ja, da gibt es eine ganze Vielzahl von tollen Themen vom jüdischen Leben über Fachwerkspezial. Es gibt Redewendungen, es gibt für Kinder spezielle Führungen. Also alles, was das Herz begehrt und auch auf eine mundartliche. Also Mundart beherrsche ich jetzt nicht ganz so gut, aber es gibt auch eine Ufblatt zum Beispiel.
1: Wann sind die denn immer? Wenn man jetzt Lust hat, mal eine Stadtführung mitzumachen, wann finden die meisten statt?
0: Also wir haben nur wenige offene, weil die tatsächlich jederzeit möglich sind zu buchen.
1: Ah, okay. Das heißt, da ist immer jemand von euch vor Ort. Und wenn man jetzt mit der Familie hinkommt oder in der Gruppe oder so, dann sagt man hier, wir hätten gerne eine Stadtführung. Und wenn dann gerade eine zurückkommt oder da ist, dann kann man direkt loslegen.
0: Ganz so spontan geht es nicht. Aber so, wenn wir einen kurzen Vorlauf haben von ein paar Tagen, kriegen wir das nochmal hin.
1: Jetzt hat sich bei euch an der Dill einiges getan. Dieses wunderschöne Flüsschen auch direkt an der Stadt. Was kann man da inzwischen alles erleben?
0: Ja, die Dill ist endlich so ein bisschen besser begehbar. Man kann mal dorthin gehen und direkt am Ufer sitzen und halt auch was trinken. Das ist halt auch ganz, ganz nett, weil das war immer so ein bisschen getrennt durch diese Mauer. Und jetzt kann man halt direkt ans Ufer gehen und dort in einem Stadtstrand oder auch am Ufer.

0: Tor eben sitzen und was trinken.
1: Toll, ihr habt auch einen Wochenmarkt. Was macht den so besonders? Also wahrscheinlich die Umgebung, wo er stattfindet wegen den Fachwerkhäusern. Aber wie ist der für dich? Warum sagst du, das ist schon ein besonderer Markt?
0: Ja, das ist natürlich eine uralte Tradition und da gehen wir wirklich auf ganz alte Zeiten zurück. Als die Stadtrechte verliehen wurden, 1251, ab da gab es die Wochenmärkte und das ist wirklich sehr, sehr lange her und das ist einfach auch heute immer ein ganz schöner Treffpunkt. Das ist so was Lebendiges, man trifft sich dort auch und ja, es gibt viele leckere Sachen, die man dort kaufen kann.
1: Wenn jetzt Familien kommen, die Kinder dabei haben und wo die Kinder sagen so, oh, ich will mir jetzt nicht alte Häuser angucken und Fachwerk. Gibt es da noch was, wo du sagen würdest, ja, aber da haben wir trotzdem was. Dann kann man ein bisschen Stadt, ein bisschen Fachwerk, aber auch was für die Kinder machen. Was würdest du da empfehlen?
0: Das kann man alles wunderbar kombinieren. Wir haben altstadtnah ja das kleine Wildgehege, wir haben den Aussichtsturm. Man kann Eis essen gehen in der Altstadt und in der Nähe haben wir den Tierpark dann noch in Herborn-Uckersdorf.
1: Was macht die, oh, da sehen wir sie jetzt gerade, die sind ja auch goldig, die Erdmännchen. Was kann man da alles erleben? Was haben die denn alles für Tierchen dort? Weißt du das?
0: Das ist aus einem Vogelpark hervorgegangen. Es gab also sehr viele Vogelarten. Aber inzwischen, wie man gerade gesehen hat, gibt es auch alle möglichen anderen Tiere noch dazu. Und gerade jetzt in dieser Jahreszeit ist es sehr, sehr schön, weil es eben viele Tierkinder gibt.
1: Toll. Oh, Flamingos habt ihr auch. Also ich sag vielen, vielen Dank für Herborn, dass du uns das mal so ein bisschen gezeigt hast. Vielen Dank, dass du die leckeren Weine aus dem Rheingau mitgebracht hast. Ich wünsche euch ganz viel Spaß auf eurem Weinfest. Bis Samstag geht das Ganze noch und freue mich schon aufs nächste Mal. Danke, dass du da warst.
0: Gerne.
1: Liebe Zuschauer, jetzt haben wir noch was ganz Spannendes für Sie, denn wenn Sie im Schlafzimmer plötzlich einen Engel an der Decke sehen, dann ist es entweder eine himmlische Eingebung oder es war einfach zu viel Aperol Spritz. Aber wenn Sie wirklich dann ein Engelsgemälde an der Decke sehen, weil da vorher eine Decke abgehängt war und Sie denken, was ist denn da auf einmal für ein Bild, dann geht es Ihnen vielleicht so wie Martina aus Bad Homburg, denn die hat einen Sensationsfund in ihrer Wohnung gehabt.
2: Über 100 Jahre verborgen. Unter einer abgehängten Decke in Bad Homburg entdecken Matthias Zimmermann und Ehefrau Martina Bollinger ein sensationelles Deckengemälde.
3: Da ist sie! Da ist sie!
2: Mittels Fingerkamera entdecken sie eine Putte, ein Ausschnitt von mehreren Gemälden, die sich unter ihrer Zimmerdecke verstecken.
4: Ja, super! Mega, stopp! Ein tolles Bild. Warte, ich mache ein Foto.
2: Das Ehepaar bekam einen Hinweis, dass über ihren Köpfen ein Kunstschatz verborgen sei. Mehr wollten sie nicht verraten. Schneiden daraufhin ein kleines Loch in ihre Zimmerdecke.
5: Ich habe ehrlich gesagt nicht dran geglaubt, dass da irgendwas dran ist. Für mich war das ein ganz normaler Raum. Und insofern die totale Überraschung, als dann durch das Loch die Welt da oben sichtbar wurde.
4: Also es war ja nur mehr als Überraschung. Wir sind hier rumgehüpft, haben uns in den Arm gelegen und uns sind die Tränen gekommen.
2: Eine kleine Sensation, wenn sich die ersten Spekulationen um das Deckengemälde bewahrheiten sollten. Ist das jetzige Schlafzimmer der Eheleute der ehemalige Salon von François Blanc, dem Erbauer und Betreiber der Spielbank von Bad Homburg?
6: Das, was wir sehen können, ist aus meiner Sicht zum einen natürlich ganz klassisch Dekorationsmalerei, aber eben sehr hochwertige. Und da sieht man schon, Louis Blanc, der Spielbankpächter hier, war einer der reichsten Männer Europas.
2: Die Malerei lässt uns einen Blick werfen auf das Leben der Superreichen von damals.
6: Diese Deckengemälde zeigen natürlich, wie man gelebt hat, wie man repräsentiert hat. Und verraten uns von dem her ganz viel über, ja, wenn man so will, Lebenswelt und Lebenskultur der Upper Class des Jet Set im 19. Jahrhundert.
2: Martina Bollinger und ihr Mann wünschen sich, dass das Kunstwerk über ihren Köpfen freigelegt wird und erhalten bleibt.
6: Es ist natürlich ein Riesenglücksfall, dass diese Gemälde 170 Jahre lang überstanden haben. Und im Grunde genommen ist es ein Riesenglücksfall, dass man damals diese Decke eingezogen hat. Da waren sie zwar versteckt, aber geschützt. Und waren geschützt vor Entfernung, Übermalung durch den wechselnden Geschmack der Zeit, aber auch im Zweifelsfall vor unsachgemäßer Restaurierung.
2: Bislang ist noch nicht entschieden, was mit den Deckengemälden geschieht. Doch für Martina Bollinger und ihren Mann waren es wohl glückliche Jahre mit einem solchen Schutzengel in Bad Homburg.
1: Ja, liebe Zuschauer, ich freue mich, wenn wir uns morgen wiedersehen um 16 Uhr, denn dann ist die Bergwacht aus Willingen bei uns zu Gast. Die haben momentan ganz schön viel zu tun rund um die Uhr, denn wegen Trockenheit und Hitze, ja, da setzt das Ganze den Mountainbikern und auch den Wanderern ganz schön zu. Da sprechen wir morgen drüber und ich freue mich drauf. Jetzt geht's gleich weiter mit der Hessenschau. Ich wünsche Ihnen noch einen wunderschönen Abend. Bis morgen. Tschüss.
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9: Und damit willkommen zur Hessenschau. Sie haben es gerade gesehen in dem Trailer. Es ist weiterhin besonders im Süden unseres Landes richtig heiß. Und das auch besonders nachts. Denn der Sommer zeigt sich in Hessen bereits von seiner extremen Seite. Temperaturen deutlich über 30 Grad, trockene Böden und nachts kaum Abkühlung. Und das eben schon im Juni. Für viele bedeutet das Schatten suchen, viel trinken und die Hitze möglichst meiden. Doch das geht leider nicht immer. Besonders dann nicht, wenn man in der prallen Sonne arbeiten muss.
10: Falk Henker und seine Kollegen können bei ihrer Arbeit der Hitze nicht entfliehen. Die Sonne brennt unermüdlich auf die Dachdecker herab. Deshalb fangen die Männer schon früh morgens an, bis es dann irgendwann nicht mehr geht.
11: Die Dachziegel erhitzen sich, sobald die auf dem Dach liegen und der Sonne ausgeliefert sind. Bis auf 50 Grad haben wir jetzt gerade gemessen. Die Thermometer zeigen nicht mehr an. Und dann kann man es noch ohne Handschuhe fast nicht mehr anfassen. Metallarbeiten gehen gar nicht mehr um die Zeit jetzt, weil es einfach zu heiß ist.
10: Zwischendrin heißt es dann kurz abkühlen, auf ihre Art, in einer Baggerschaufel.
12: Das hilft auf jeden Fall, ja, es ist super angenehm.
10: Die Kollegen vom Straßenbau in Zell haben leider keine umfunktionierte Baggerschaufel am Start. Hier ist der Plan, dass die Asphaltierarbeiten heute fertig werden. Die hohen Temperaturen machen die körperlich anstrengende Arbeit zusätzlich schwieriger.
13: Wir haben es mal gemessen. Wir hatten zwischen 60 und 70 Grad neben dem Fertiger. Auf dem Fertiger noch heißer, der Fahrer. Schon öfters gesehen, dass die Leute umkippen. Ja.
10: Das extreme Wetter ist für Juni in Hessen ungewöhnlich, sagt Meteorologe Tim Steger.
14: Es werden wahrscheinlich am Wochenende auch Rekorde purzeln für Hessen für den Juni. Das ist tatsächlich sehr ungewöhnlich, vor allem auch die Intensität, die Dauer und auch der Termin so früh im Sommer, so eine extreme Hitzewelle.
10: Fest steht, die hohen Temperaturen fordern uns in diesem Jahr schon früh heraus. Und die Prognosen deuten darauf hin, dass die Hitze uns hier in Hessen auch in den kommenden Tagen weiter begleiten wird.
9: Genau so ist es. Ab morgen wird sogar für alle Landkreise vor teils extremer Hitze schon ab 11 Uhr gewarnt. Und dazu gibt es bereits heute Abend nach der Tagesschau um 20.15 Uhr das Hessen-Extra Hessen im Hitzestress. Ja, Kommunikation ist immer wieder ein großes Problem. Auch für diese mega lange Schlange gestern der Grund am Frankfurter Hauptbahnhof. Denn plötzlich stand bei der Bahn alles. Fernverkehr, Regionalzüge und S-Bahn. Ja, und eben auch die Reisenden. Grund für das Ausfallchaos, das Kommunikationssystem der Bahn. Das funktionierte plötzlich nicht mehr. Und das hatte für Reisende zum Teil ärgerliche Folgen.
15: Gestern ab 22.30 Uhr ging bei der Deutschen Bahn nichts mehr. Deutschlandweit. Alle Züge standen. Fernregio und auch die S-Bahn im Rhein-Main-Gebiet. Eine IT-Störung. Für Reisende war an den Bahnhöfen erst einmal Endstation. So auch hier in Fulda. Verlässliche Informationen, offenbar Fehlanzeige.
16: Uns wurde am Anfang gesagt, dass der Zug eine halbe Stunde Verspätung hat und noch nicht genau klar ist, wann er weiterfahren kann, aufgrund einer Signalstörung. Ja, und das zog sich dann immer so weiter, ne? Bis irgendwann gar nichts mehr ging.
17: Ich komme aus München und ich würde jetzt eigentlich in Kassel ankommen, bin ja noch nicht so weit weg von Kassel, aber klappt jetzt nicht mehr, ne? Ich nehme jetzt ein Hotel oder ein Taxi, ich muss mal gucken.
18: Wir wollen halt eigentlich wieder nach Hause, ich muss nach Würzburg. Wir haben morgen Termine, die wir auch wirklich wahrnehmen müssen und es ist halt blöd, wenn wir dann hier übernachten müssen und erst morgen weiter können.
15: Gegen 1 Uhr in der Nacht lief dann laut Bahn der Schienenverkehr langsam wieder an. Was war aber nun der Grund für den totalen Ausfall? Schriftlich heißt es von der Deutschen Bahn: Ursächlich für die gestrige Störung des digitalen Bahnfunks GSMR war aus derzeitiger Sicht der planmäßige Tausch einer technischen Komponente. Wie es dadurch genau zu der Störung kam, analysieren wir nun mit höchster Priorität. In den Morgenstunden meldete die Bahn dann, alle Züge fahren wieder. Es könne aber weiterhin zu Einschränkungen kommen. Am Mittag herrschte am Hauptbahnhof in Frankfurt wieder das übliche Gedränge.
9: Aber wir bleiben bei Bahnproblemen. Ein defektes Stellwerk sorgt für erhebliche Probleme im Nah- und Fernverkehr zwischen Frankfurt und Gießen. Viele Pendlerinnen und Pendler sind betroffen. Die Störung wird voraussichtlich bis morgen oder gar Freitag andauern. Für die betroffene Bahnstrecke sind Notersatzbusse im Einsatz. Grund für die Probleme ist ein Kabelbrand zwischen Niederwöllstadt und Okhaben. Der wurde durch eine heiß gelaufene Zugbremse ausgelöst, die angrenzenden Böschungen in Brand setzte. Rund 100 Rettungskräfte waren im Einsatz. Ab kommendem Schuljahr gilt für Hessen der Rechtsanspruch auf Ganztagesbetreuung für Grundschulkinder. Zunächst erstmal nur für Erstklässler. Mehr Betreuung für Grundschulkinder, mehr Planungssicherheit für Eltern. Der Ganztag soll eben vieles besser machen. Deshalb haben wir mal bei allen Schulträgern nachgefragt, wie gut sie darauf vorbereitet sind und wo es noch hakt.
19: Für rund 60.000 Kinder beginnt in wenigen Wochen das Abenteuer Grundschule. Sie sind auch die Ersten, die einen Rechtsanspruch auf Ganztagsbetreuung haben. 8 Stunden am Tag, 5 Tage die Woche. Etwa 80% der Kinder werden einen solchen Platz brauchen. Wie gut sind die Schulen darauf vorbereitet? Der HR hat bei allen 33 kommunalen Schulträgern in Hessen nachgefragt. 27 haben geantwortet. 89% sagen, dass sie den Rechtsanspruch vollumfänglich erfüllen können. Ganz reibungslos läuft das aber nicht überall. 11% sprechen von Einschränkungen, zum Beispiel bei der Ferienbetreuung. Der Kultusminister feiert den Ganztag als Erfolgsmodell. Schriftlich teilt er mit:
20: Wir können sehr zufrieden sein mit dem flächendeckenden Ausbau der Ganztagsangebote. Als Land investieren wir in diesem Jahr fast 460 Millionen Euro, rund 26 Millionen mehr als im Vorjahr.
19: Doch die Umfrage zeigt auch, nicht alles läuft optimal. Fast alle Schulträger sagen, es gibt zu wenig Fördermittel von Bund und Land für diese Mammutaufgabe. Rechtlich betrachtet sind die Kommunen für den Ganztagsausbau verantwortlich und der kostet sie Millionen. Und das in Zeiten klammer Kassen. Das sorgt für Frust.
21: Ganztagsbetreuung, das hat das Land mitentschieden im Bund und ist damit eine Verpflichtung eingegangen. Und wir erwarten, dass aus dieser Verpflichtung resultiert, dass man tatsächlich die Kosten, die uns entstehen, auch trägt.
19: Beispiel Main-Kinzig-Kreis. 360 Millionen Euro werden für den Ganztagsausbau fällig. Nur 12 Millionen davon kommen von Bund und Land. Aus der HR-Umfrage wird auch klar, das Geld ist zwar die größte, aber nicht die einzige Baustelle. Etwa die Hälfte der Schulträger sieht Herausforderungen bei den Räumlichkeiten, ebenso viele bei der Suche nach geeignetem Personal. Beispiel Groß-Gerau. 17 für den Ganztag benötigte Vollzeitstellen sind im Kreis noch unbesetzt. Deshalb setzen sie auf Quereinsteiger. Doch auch die sind hier schwer zu finden. Und die Bildungsgewerkschaft GEW sieht bei unqualifizierten Kräften noch ein Problem.
22: Vorübergehend sicherlich eine gute Idee, um die Lücken zu schließen. Aber wenn wir von Ganztag sprechen, dann sprechen wir von einem Ganztag, der nicht nur eine Aufbewahrung ist, sondern eine Qualität bietet. Das heißt Bildung von Anfang an.
19: Nach den Sommerferien soll es losgehen. Dann wird sich zeigen, wie gut der Ganztag in der Praxis funktioniert.
9: Große Freude bei der inklusiven Redaktion der Lebenshilfe Gießen. Die selbsternannten Normalos bekommen nämlich den bundesweiten Digitalpreis. Nominiert wurden sie als eines von 4 Projekten aus Deutschland in der Kategorie Digitale Teilhabe. Die Social Media Reporter und Reporterinnen berichten mit Videos und Beiträgen auf ihrem Instagram-Kanal von Barrieren im Alltag, aber auch von Veranstaltungen und anderen Themen aus der Region. Damit erreichen die Normalos teilweise mehrere tausend Menschen. Am Freitag, dem bundesweiten Digitaltag, werden sie in einer Videokonferenz geehrt. Sie haben sich gegen rund 300 Bewerbungen aus ganz Deutschland durchgesetzt und das Preisgeld beträgt 5.000 Euro. Und das war's von uns. Die nächsten Nachrichten, die gibt's da wieder um 19:30. Und jetzt der Hessenschau Sport mit Janine Hildmann. Und da laufen sich die Fans ja so ganz langsam warm für das Spiel morgen gegen Ecuador, oder?
0: Ja, ich auch. Aber die Mannschaft natürlich auch. Und von dem Team ganz besonders einer.
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0: Die Rede ist natürlich von Dennis Undav. Ja, was macht der Typ bitte Spaß bei dieser WM? Irre, der Doppelpack gegen die Elfenbeinküste. Ja, und wahrscheinlich winkt ihm jetzt der Startelf-Einsatz. Apropos Undav, mein Kollege Sven Litzenberg, der hat eine erstaunliche Analogie zwischen Undav und einer hessischen Legende entdeckt.
5: 7. Juli 1974, für Jürgen Grabowski ein doppelter Feiertag. Der Superstar von Eintracht Frankfurt feiert an diesem Tag seinen 30. Geburtstag und steht in der ersten Elf im WM-Finale.
23: Ja, Grabowski spielt auf. Bonhof. Müller. Und 2-1.
5: Jürgen Grabowski, Fußball-Weltmeister, macht sich am 7. Juli 1974 mit der WM-Trophäe zum 30. selbst das größte Geschenk. So let it go, let it go. Dennis Undav wird am Finaltag auch 30. Könnte, wenn alles gut läuft, an seinem Ehrentag auch Weltmeister werden und Torschützenkönig gleich noch obendrauf. Immerhin hat er während dieser WM schon 3 Tore erzielt. Und das als Joker. Wenn er so weitermacht, ärgert er sogar noch die ganz Großen wie Messi, Mbappé und Co. Seine Teamkollegen trauen ihm alles zu.
24: Natürlich, Dennis da oben zu sehen mit den ganz großen Weltstars, freut mich natürlich sehr für ihn. Hat er sich verdient. Und ja, er macht's gut und wird es weiterhin gut machen. Und dann schauen wir mal, wer Torschützenkönig wird.
5: Dennis Undav, wenn es perfekt läuft, könnte es klappen wie beim großen Jürgen Grabowski.
0: Ah, noch sind es ein paar Spieler. Das hier, das hat ein bisschen was von Tatortreiniger, oder? Hat aber absolut damit nichts zu tun. In diesem Anzug steckt Julian Becker aus Großbiberau. Und beim Ironman am Sonntag wird er das erste Mal als Profi an den Start gehen. Und genau dieser Look soll ihm eventuell den entscheidenden Vorteil bringen.
25: Nein, dieser Mann hat nicht vor, seine Garage zu streichen. Julian Becker bereitet sich auf den Hitze-Ironman in Frankfurt vor. Und bis vor kurzem sah das noch so aus.
26: Ich fahre in einem angenehmen, warmen Anzug auf der Rolle. Versuche dadurch, meine Körperkerntemperatur zu erhöhen, ein künstliches Fieber zu erzeugen und mich damit an die Hitze anzupassen.
25: Ein Sensor an der Brust misst seine Körpertemperatur und die steigt hoch auf bis zu 39 Grad. In diesem Zustand muss Julian gut eine Stunde strampeln.
26: Da fragt man sich schon, warum man sich das antut, aber am Ende des Tages hat man halt ein Ziel, das ist besser zu werden. Und im Leben läuft nicht immer alles gut, da muss man sich auch ab und zu mal durchbeißen.
25: Triathlon macht Julian schon, seitdem er 19 Jahre alt ist. Schnell merkte er, Sprint ist nicht so seins. Aber er hat eine brutale Ausdauer und Biss. Jetzt den Schritt aus dem Hobby zum Profisport zu gehen, ist ein mutiger.
26: Ich habe glücklicherweise jetzt schon ein paar Sponsoren gefunden. Aber ansonsten ist es schon sehr hart, sich als Profi, gerade wenn man jetzt nicht die Weltspitze ist, wie ich es bin, zu finanzieren. Also leben kann ich davon auf jeden Fall nicht. Heißt, arbeite noch nebenbei.
25: Und zwar in seinem selbst gegründeten IT-Unternehmen. Nebenbei trainiert er hart für seinen großen Traum, der WM in Hawaii. Als Hobbyathlet hat er daran bereits zusammen mit seinem Vater teilgenommen und wurde sogar Vize-Weltmeister in seiner Altersklasse.
26: War schon ein sehr, sehr cooles Erlebnis. Und ja, wenn man da damals Profi starten könnte, wäre schon sehr, sehr geil.
25: Die WM-Quali könnte er mit etwas Glück beim Ironman in Frankfurt klarmachen. Auf die Hitze ist Julian Becker auf jeden Fall bestens vorbereitet.
0: Wahnsinn. Marvin Mann, was geht's uns gut hier mit Klimaanlage im Studio? Ne? Ja. Traut man sich ja gar nicht laut zu sagen.
27: Ja, das stimmt. Ich habe gerade mich in der Garderobe umgezogen und mein Shirt hatte von hinten eine andere Farbe als von vorn, weil ich hinten einen Rucksack auf hatte und ich war dezent geschwitzt.
0: Erzähl nicht mehr davon.
27: Ja, ja, natürlich werde ich nicht mehr davon erzählen, aber es geht auch bei uns heute natürlich um die Hitze. Unter anderem waren wir heute mit dem Rettungsdienst unterwegs, weil natürlich diese Hitze auch echt vielen Leuten gesundheitliche Probleme macht. Das ist ein Thema gleich bei uns.
0: Vielen Dank, Marvin. Also mein Tor kommt jetzt und wir haben noch eine wichtige Meldung aus dem Sport, nämlich Nathaniel Brown, der Eintracht-Star, wird nämlich für das WM-Spiel morgen wegen Adduktorenproblemen ausfallen. Mehr dazu gibt es natürlich morgen wie gewohnt 5 vor 6. Und jetzt wünsche ich Ihnen erstmal einen schönen Abend. Tschüss.

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1: Pünktlich 18 Uhr, hier ist Mainz, aber schön, dass Sie dabei sind. Das sind heute unsere Themen für Sie. Gefährliche Hitze hier bei uns in Hessen. Mainzauer heute mal unterwegs mit dem Rettungsdienst. Einsamkeit im Alter, wie sich die Regenbogen-Buddies vor allem für queere Menschen einsetzen. Und die Vespa wird 80. Wir feiern mit dem ältesten Vespa-Club Deutschlands hier in Frankfurt. Tja, es waren wirklich teilweise 33, 34 Grad in Nordhessen, im Süden von Hessen sogar noch ein bisschen mehr, bis 38 Grad. Wir bewegen uns diese Woche von Höchstmarke zu Höchstmarke und die nächsten Tage soll es ja sogar noch ein bisschen heißer werden. Das ist heftig für uns alle und für manche sogar auch ein bisschen zu heftig. Da macht dann der Kreislauf irgendwann nicht mehr mit. Wir waren heute mit dem DRK Bad Homburg unterwegs, um zu helfen, wenn der Kreislauf heiß läuft.
2: 30 Grad, pralle Sonne, windstill. Im DRK-Einsatzfahrzeug spielen die Ärzte zu spät. Im Gegensatz zum Song ist unser Motto, nie zu spät zu sein, so Johannes Mildenberger vom Deutschen Roten Kreuz, Standort Bad Homburg, direkt bei den Hochtaunuskliniken. Sein Kollege Benno Thiele reinigt gerade die Krankentrage für einen möglichen nächsten Einsatz.
3: Wenn es so heiß ist, dann man schwitzt viel mehr, das heißt, man muss viel mehr trinken, wenn man jetzt Vorerkrankungen hat. Das ist halt eine Belastung für Herz und alles.
2: Der Vormittag bleibt ruhig, doch dann ein Einsatz. Benno Thiele und Felix Euler fahren zu einer Schule nach Oberursel. Einem Kind geht es wohl gar nicht gut. Die Rettungskräfte rücken sofort an. Im Gebäude dürfen wir nicht drehen. Der Einsatz ist aber nach wenigen Minuten beendet.
3: Das war ein junges Mädchen, das sich wahrscheinlich einfach bei seiner Schwester angesteckt hat, einen Infekt hatte und jetzt in der Schulzeit Fieber bekommen und dann ging es ihr schlecht. Und weil man kurz dachte, das hätte mit der Hitze, sage ich jetzt mal, zu tun, was das vielleicht auch begünstigt hat, das weiß ich nicht, hat man halt Rettungsdiensten die Eltern informiert, die Mutter war auch schon da, aber dem Mädchen ging es jetzt nicht so schlecht, dass wir sie ins Krankenhaus bringen müssen.
2: Es geht zur Rettungswache. Jede Jahreszeit hat ihre Eigenarten, aber der Hochsommer ist schon speziell.
4: Von allen Extremwetterlagen kann man schon sagen, dass sich so diese Hitzewellen, vor allem die, die sich länger ziehen, am meisten auf unser Arbeiten auswirken in zweierlei Hinsicht. Einerseits ist es natürlich für uns körperlich sehr, sehr anstrengend, bei 30, 35 Grad Außentemperatur körperlich zu arbeiten. Aber natürlich auch für unser Patientenklientel ist es im Endeffekt die Wetterlage, die sich am ehesten auf sie auswirkt.
2: Die Leitstelle meldet sich wieder. Einsatz in Bad Homburg. Ein Taxifahrer hat die 112 gerufen. Eine 82 Jahre alte Frau ist auf dem Weg zum Taxi zusammengebrochen und gestürzt. Wie immer gilt, keine Zeit verlieren. Felix und Benno bringen die Frau in den Rettungswagen.
5: Können Sie mir mal kurz beide Hände geben? Beide Hände geben und mal fest zudrücken. Gut, passt, geht gut, ne? Mal die Arme nach vorne ausstrecken. Handflächen nach oben, so halten, Augen zumachen. Ich mache das hier mal ab und so halten. Einfach die Hände so halten. Wird es dann schwindelig? Nee. Dann mal die Augen zulassen.
2: Wichtig ist der Dialog.
3: Ja, ist warm in Ihrer Wohnung. Ja. Ja, das glaube ich Ihnen.
6: Um die 30 Grad.
3: Boah, ja, das ist natürlich eine ganz schöne Belastung.
2: Die Patientin und die Notfallsanitäter sind sich einig, zurück in die Wohnung soll es erst einmal nicht gehen, sondern in die Notaufnahme der Hochtaunusklinik.
3: Sie hat hinten drin gesagt, dass sie schon länger Schwindel hat. In ihrer Wohnung ist es wohl sehr heiß und damit einfach Probleme hat und am Kämpfen ist. Und das war dann wahrscheinlich die Ursache dafür, dass sie so ein bisschen kollabiert ist. Und das war dann auch der Grund, warum wir sie jetzt ins Krankenhaus einmal mitnehmen wollten.
2: Weitere Untersuchungen werden jetzt folgen. In den nächsten Tagen soll es noch heißer werden. Was also tun?
4: Das Einzige, was wirklich hilft, ist halt eben die Hitze zu reduzieren. Man kann natürlich super viel trinken, was auch notwendig ist und was ich hiermit gar nicht runterspielen will. Aber es nutzt nichts, wenn ich 5 Liter trinke und mich trotzdem die ganze Zeit in den 37 Grad mitten in der Sonne bewege. Das heißt, im Endeffekt ist es wichtig, sich kühle Orte zu suchen, vor allem über die Mittagszeit, sich auch in der Hitze nicht zu belasten, den Körper möglichst zu schonen, weil die Hitze per se ist halt einfach schon eine körperliche Belastung und die dann eben auch zum Problem werden kann.
2: Und im Falle eines Falles rufen Sie

0: sie die 112 an. Die Frauen und Männer vom DRK sind 24/7 bereit, um eins zu tun, Leben zu retten.
1: Hessen im Hitzestress. Heute Abend gibt es für Sie noch ein Hessenschau extra, genau zu dem Thema um 20.15 Uhr hier bei uns im HR Fernsehen. Ja, und nicht nur wir Menschen haben gerade wirklich zu kämpfen mit diesen Temperaturen, mit der hessischen Hitze. Das ist natürlich auch ein Problem für die Natur. Wie wir unsere Pflanzen retten können, das haben wir Ihnen gestern schon gezeigt. Wichtig ist hier morgens gießen und immer schön nur die Erde, nicht auf die Blätter. Können Sie sich nochmal angucken bei uns in der Mediathek. Heute schauen wir jetzt nochmal auf die Wildtiere hier bei uns. Igel zum Beispiel, die haben es gerade wirklich besonders schwer.
2: So sieht leider dieser Tage oft der Weg zur Arbeit aus. Besonders viele tote Igel liegen auf der Straße oder am Straßenrand. Ein Drama, das vor allem mit den Temperaturen zu tun hat.
3: Igel um diese Jahreszeit sind auf dringender Suche nach Wasser. Also es ist extrem heiß, die Landschaft ist trocken und Wasser ist erstmal das Erste, was sie brauchen. Und dann eine ordentliche Portion an Insekten als Nahrung.
2: Und dann gibt es noch einen zweiten Grund, der Trieb zur Arterhaltung. Der ist bei den Igeln, die eigentlich Einzelgänger sind, gerade jetzt nicht zu überhören.
3: Ja, jetzt ist auch die Zeit, wo sich die Igel Partnerinnen und Partner finden müssen, also Männchen und Weibchen. Und also die Paarungszeit ist im Mai, Juni. Und auch das führt dazu, dass die Igel größere Strecken unterwegs sind, weil sie sich ja finden müssen. Ansonsten leben sie ja eher als Einzelgänger das Jahr über.
2: Das wilde Schnüffeln kommt übrigens vom Männchen. Igel in der Paarungszeit vergessen nämlich sprichwörtlich gerne mal alles. Auch, dass sie eigentlich nachtaktiv sind. Aus all diesen Gründen brauchen sie dringend unsere Hilfe. Zum Beispiel für einen perfekten Unterschlupf.
3: Diese Totholzhecke hat unglaublich viele Nischen und sehr viel Material natürlich. Und in den Hölzern nisten schon ganz viele Insekten, also die Nahrung für den Igel. Und unten drunter haben wir schattige Plätzchen. Der Boden ist kühl, es fühlt sich auch richtig angenehm hier unten an. Also ein ideales Plätzchen für den Igel, um dort den Tag zu verbringen.
2: Und klar, Wasser, das Wichtigste in diesen heißen Tagen, dient übrigens auch anderen Tieren. So oder ähnlich sollte eine Wasserstelle aussehen.
3: Ja, entscheidend ist, dass die Gefäße, die man aufstellt, nicht so ausgebaut sind, dass der Igel da reinfallen und ertrinken kann. Und wenn man so eine Schale aufbaut, dann sollte die wenigstens einmal am Tag auch gereinigt und mit frischem Wasser befüllt werden.
2: Wenn dann alles passt, bekommt das Igelweibchen im August nach einer Tragzeit von 35 Tagen 4 Junge. Gesäugt werden sie 42 Tage lang. Ab dann müssen die Igelchen für sich selbst sorgen. Oft sind sie im Herbst wegen fehlender Nahrung noch viel zu klein, um zu überleben. Das dritte große Igelproblem. Aus all diesen Gründen geht die Anzahl der Igel stark zurück. Sie gelten als potenziell gefährdet.
1: Wenn Sie uns regelmäßig schauen, dann wissen Sie, was jetzt noch kommt. Auch heute sind wir nämlich wieder mit der Polizei unterwegs. Unsere Serie läuft ja gerade schon seit letzter Woche Montag. Und heute laufen wir im wahrsten Sinne des Wortes mit, denn Christian und Florian sind die meiste Zeit zu Fuß unterwegs. Die beiden sind Schutzmänner vor Ort. Sie sorgen also für ein sicheres Gefühl in Hofheim.
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0: Dienstbeginn bei den beiden Polizeihauptkommissaren Christian Schneider und Florian Mehrheim. Die beiden sind Schutzmänner vor Ort. Sozusagen Polizisten, die den Bürgerinnen und Bürgern ganz nah sind. Mit dem E-Auto geht es in die Hofheimer Innenstadt.
5: Wir sind jetzt auf dem Weg zu dem Verein Frauen helfen Frauen e.V. Mit denen arbeiten oder kooperieren wir tatsächlich sehr eng. Bei denen geht es natürlich, oder in dieser Kooperation, geht es um dieses Feld der häuslichen Gewalt. Da hatten wir im Main-Taunus-Kreis im letzten Jahr 557 angezeigte Straftaten. Und wir als Polizei nehmen uns natürlich strafrechtlich dieser Sache an. Der Verein betreut dann aber die Frauen.
0: Kaum steht der Wagen, wird auch schon ein Schild platziert.
6: Wenn wir auf Streife sind, irgendwo parken, möchte man natürlich auch, dass die Leute wissen, warum die Polizei gerade unterwegs ist. Auf dem Schild sind unsere Erreichbarkeiten. Es steht eine Information, dass wir uns auf Fußstreife in der Örtlichkeit hier befinden.
5: Gerade auf dem Land ist es dann manchmal, wenn das Polizeiauto länger als 10 Minuten irgendwo steht oder was, ist das Gesprächsstoff. Und dem wollen wir halt entgegenwirken, dass das Sicherheitsgefühl jetzt nicht so beeinträchtigt wird.
0: Zu Fuß geht es zur Beratungs- und Interventionsstelle Frauen helfen Frauen. Eine erste Anlaufstelle für Frauen in Konflikt- und Notsituationen und die einzige Fachberatungsstelle zu häuslicher Gewalt im Main-Taunus-Kreis. Dabei geht es nicht nur um physische Gewalt.
7: Also wir hatten ja sowieso Frauen, die von struktureller Gewalt, also ob es jetzt ökonomischer Natur ist oder eben auch so Sachen wie du bleibst zu Hause, du bist eine Frau, du darfst keinen Deutschkurs machen, also auch sozialer Gewalt. Wir haben auch Tage, da kommt eine Klientin rein und wir vermitteln sie auch dann, wenn es eine Akutsituation ist, direkt zu einem Frauenhaus. Und es geht natürlich auch darum, dass wir sie vorbereiten, wie können sie sich wie können Sie Ihr Umfeld so sicher wie möglich gestalten?
0: Mit Flyern und Plakataktionen soll die Hemmschwelle gesenkt werden, dass betroffene Frauen keine Scheu haben sollen, sofort die Polizei einzuschalten.
5: Da passiert ganz viel im Verborgenen und im Dunklen. Und deswegen bin ich sehr froh, dass wir hier mit dem Verein und auch mit unserem Netzwerk vom Kreis halt eng kooperieren.
0: Die beiden Polizeibeamten setzen ihre Tour fort, rüber zum Flörsheimer Bahnhof. Im Handgepäck Aufklärungsschilder gegen Fahrraddiebstahl. Während diese beiden Männer gerade ihr Rad reparieren, informiert Christian Schneider über die Aktion.
6: Was wir noch haben, ist einfach, wie man sein Fahrrad gut sichern kann, damit die Wahrscheinlichkeit, dass irgendwie das Fahrrad gemobbt wird, so gering wie möglich ist. Haben wir einfach ein paar Infos. Das hängen wir jetzt hier auch an alle anderen Fahrräder. Ich wollte es euch nur geben, weil ihr gerade da seid.
8: Okay, danke schön.
0: Allein in Hessen werden pro Jahr durchschnittlich 15.000 Fahrräder als gestohlen gemeldet. Die Aufklärungsquote liegt gerade mal bei 10%. Umso wichtiger, die Räder immer gut zu sichern. Und da auch Polizisten Hunger und Durst haben, holen sie sich eine kleine Stärkung in diesem italienischen Laden direkt am Bahnhof. Ich bin froh, dass der Schutzmann vor Ort Präsenz zeigt, sagt Mitinhaberin Alessandra Amico.
9: Bahnhof ist halt immer ein Bahnhof. Gleis ist ein kleiner Ortsteil, ist Flörsheim. Aber desto trotz sieht man manchmal schon, begegnet man eher anderen Mitbürgern, die man so woanders wahrscheinlich nicht sehen würde.
0: Und morgen bei Main Tower, Stippvisite im Mehrgenerationenhaus und warum die Polizei vehement vor der Enkeltricknummer warnt.
1: Ich verrate Ihnen jetzt mal so ein bisschen was hinter den Kulissen, was bei uns bei der Arbeit passiert. Wir versuchen Sie ja immer mit einem guten Gefühl in den Feierabend zu begleiten und zu bringen. Aber manche Geschichten hier bei uns, die sind nun mal auch traurig. Wenn wir jetzt nur die Geschichten erzählen würden, wird das auch so bleiben. Deshalb versuchen wir aber, so oft es geht, Ihnen Menschen zu zeigen, die versuchen, was an der Situation besser zu machen. So werden dann aus diesen traurigen Geschichten schnell auch schöne Geschichten. Jetzt zum Beispiel sprechen wir über Einsamkeit im Alter. Das an sich ist traurig. Schön ist aber, dass sich bei uns in Hessen Ehrenamtliche dafür einsetzen, dass diese Menschen eben nicht so alleine sind. Zum Beispiel die Regenbogen-Buddies von der AIDS-Hilfe in Frankfurt.
10: Im Alter hat man Probleme mit der Einsamkeit. Es kommen noch Zipperlein, Krankheiten und sowas dazu. Und wenn dann wie bei mir auch ein fester Freundeskreis plötzlich weggebrochen ist, dann stehst du plötzlich da und dann denkst du, ach Gott, was mache ich nur? Und dann habe ich mich gefühlt, wie als wenn ich in einen Bach springe und kann nicht schwimmen. Wie komme ich wieder ans Ufer?
11: Jürgen hat seine Antwort darauf gefunden. Als der 83-Jährige von der Frankfurter AIDS-Hilfe gefragt wird, ob er einen Regenbogen-Buddy haben will, sagt er sofort ja. So lernt er Robert kennen, seinen ehrenamtlichen Paten. Etwa alle 2 Wochen treffen sie sich, auch hier im Park in Frankfurt.
10: Der Robert hat immer 2 Stunden Zeit für mich. Das weiß ich. Er kommt dann und dann ist eine feste Zeit auch. Das ist meistens von 18 bis 20 Uhr. Aber wir haben nichts vorbereitet, also ich jedenfalls nicht. Es ergibt sich einfach so.
12: Themen haben wir genug und sprechen.
8: Aber tatsächlich versuche ich dann auch schon mal, dass wir rausgehen, wenn das Wetter passt. Gehen wir spazieren.
11: Eis essen, Kino oder sich einfach unterhalten. Trotz 50 Jahren Altersunterschied kommt bei den beiden keine Langeweile auf. Manchmal gehen sie auch auf Ausflüge.
10: Wir waren sogar zusammen in der Oper.
12: Stimmt.
10: Ich weiß aber nicht, ob das dem Robert so ganz gefallen hat. Das
12: bitte.
11: Robert ist selbst queer und findet es spannend, von Jürgen zu hören, wie es für homosexuelle Menschen früher war.
10: Das war eine lange Zeit für mich eine große Überwindung, mich dazu zu bekennen, bin ich ganz ehrlich. Weil ich habe in einem öffentlichen Betrieb gearbeitet und hatte eine Verantwortung. Ich habe Personal einstellen und auch ausstellen können. Und ich habe immer gedacht, ich bin in irgendeiner Form auch erpressbar, wenn die von meiner Homosexualität erfahren hätten. Denn das war zu meiner Zeit völlig unmöglich.
11: Es geht also nicht nur um den Austausch von ihren Erfahrungen. Robert sagt, ihm gibt die gemeinsame Zeit viel zurück.
8: Das ist jetzt ein großes Wort, wenn ich sage, irgendwie, ich kann irgendwas gegen Einsamkeit in unserer Gesellschaft tatsächlich tun. Aber als Einzelperson sind das die Hebel, die ich habe. Ich schenke Zeit, ich schenke Zuhören und es gibt mir ein gutes Gefühl, einfach da was zu tun.
11: Dass Menschen wie er sich in der LGBTQ-Community engagieren, ist wichtig, sagt Robert Marcinowski, der das Regenbogen-Buddy-Projekt betreut. Denn gerade die ältere Generation kann Einsamkeit besonders treffen.
13: Natürlich teilen alle ältere Menschen die Erfahrung, vielleicht, dass sie im Alter nicht mehr so viele Kontakte haben, dass Partner vielleicht gestorben sind und Freundeskreise auch kleiner geworden sind. Aber bei Queer-Senioren ist die Gefahr noch größer, weil es oft die Familie im Hintergrund nicht mehr gibt.
11: Denn Homosexualität war früher in vielen Familien nicht geduldet und der Kontakt wurde beendet. Bis 2026 hieß das Projekt Rosa Paten und richtete sich an homosexuelle Männer. Dann wurde es auch für andere Sexualitäten geöffnet und bekam den neuen Namen Regenbogen-Buddies. Ein Diskussionsthema zwischen den beiden.
10: Ich habe Vertrauen zu ihm und genau deswegen habe ich einen rosa Paten. Ich sage jetzt, die Betonung liegt bei mir auf das Wort rosa Paten. Ich bestehe darauf für mich. Ich kann mir dieses andere Wort überhaupt nicht merken und das will ich auch gar nicht, weil das ist für mich viel, viel aussagefähiger. Und da habe ich den Robert zu schätzen gelernt und er hört mir zu.
8: Das Thema Sprache ist auch so ein bisschen was zwischen uns. Wenn du mit Regenbogen-Buddies noch nicht so viel anfangen kannst, du kommst aus einer anderen Generation, eine andere Art, Dinge auszudrücken.
10: Das akzeptiert er dann aber auch.
8: Das akzeptiere ich voll und ganz. Ja.
11: Ein bisschen Uneinigkeit gehört wohl dazu, wenn unterschiedliche Generationen aufeinandertreffen. Robert und Jürgen jedenfalls sehen ihre Patenschaft als Gewinn.
1: Und so wird es eine schöne Geschichte, ich habe es Ihnen ja gesagt. Es gibt ja so Unternehmen oder Marken, die stehen für deutlich mehr als nur für ein Produkt. Ne? Die stehen zum Teil auch wirklich für ein Lebensgefühl. Zum Beispiel die Vespa. Das ist für viele Menschen eben mehr als nur so ein Motorroller. Das ist Freiheit, das ist Dolce Vita, das ist der Geschmack von Pizza und von Aperol auf zwei Rädern. Und dieses Lebensgefühl, das wird in diesem Jahr 80 Jahre alt. Und im ältesten Vespa-Club Deutschlands, hier in Frankfurt, muss das natürlich groß gefeiert werden.
14: Dieses Geräusch steht für Freiheit. Für Renate Gräfe ist die Vespa zu ihrer Leidenschaft im Rentenalter geworden. Noch mit 87 fährt sie überall mit ihrer Vespa hin, denn der Motorroller ist vor allem eins, praktisch.
15: Ich fahre also sehr gerne Vespa und zwar kann ich damit einkaufen gehen. Die erste Vespa, die war ja dafür gedacht, dass die Menschen wieder mobil werden nach dem Krieg, dass sie wieder was erleben können, dass sie wieder von A nach B kommen. Ich zum Beispiel fahre gern zum Einkaufen. Damals war schon dieser Haken an jeder Vespa, auch heute noch ist dieser Einkaufshaken. Da kann man jede Tasche dranhängen. Super gut.
14: Erst als Rentnerin entdeckt die ehemalige Bankerin den Kultroller für sich. Sie wird Mitglied im Vespa-Club Frankfurt. In das Hobby steckt sie eine Menge Zeit. Sie hat sogar eine Chronik über den Verein in Frankfurt geschrieben.
15: Diese Chronik, die ist meinem Club, meinem Vespa-Club Frankfurt gewidmet. Und da habe ich alle meine Kraft reingesetzt. Da habe ich also Stunden, Tage in Bibliotheken gesessen. Ich habe mich im Kreis drehen lassen. Der hat gesagt, du musst da fragen. Der hat gesagt, da fragst du mal den. Oder den habe ich gedacht, warte mal, irgendwann habe ich ganz einen Stapel gehabt. Da wusste ich immer noch nicht, wie es mal werden wird. Aber irgendwann habe ich dann den Bogen gekriegt.
14: Der Club ist mit 76 Jahren fast so alt wie das Fahrzeug selbst. Nicht ohne Grund. In der Stadt wurden die ersten Fahrzeuge für den deutschen Markt hergestellt. Gebaut wurden die ersten Maschinen aus alten Flugzeugteilen.
12: Anlassermotor von einem großen Flugzeugmotor, Bugrad als Rad. Die Vorderachse ist eine Flugzeugachse in den ersten Modellen 1946 im April das zum Patent angemeldet worden. Und die ersten Maschinen ganz viel mit Aluminium noch, also Flugzeugaluminium.
14: Viele aus dem Frankfurter Vespa Club fahren diese alten Maschinen in allen Formen und Farben. Da bleibt das Schrauben nicht aus, aber genau das macht so viel Freude.
12: Für mich ist die Begeisterung, dass es eine überschaubare Technik ist, sehr, sehr einfach. Man sich eigentlich immer behelfen kann. Es gibt wenig Sachen, die man nicht selbst lösen kann. Und das, was man nicht lösen kann, da arbeitet man sich rein, auch mit Clubkollegen und so weiter. Und dann kommt man sehr weit.
14: Sven Kirchner steckt viel Arbeit in seinen Roller. Aber er weiß genau, wofür er das macht.
12: Du zauberst den meisten Leuten ein Lächeln ins Gesicht, wenn sie am Straßenrand stehen. Also kriegst auch ein bisschen was zurück.
14: Ein Lächeln zeigt sich auch auf Renates Gesicht, wenn sie von den vielen Ausflügen schwärmt. Jedes Jahr treffen sich Vespa-Begeisterte zur sogenannten Euro-Vespa. Die gibt es jedes Jahr an einem anderen Ort in Europa. Das Highlight für Renate war Lissabon.
15: Jeden Tag sind wir woanders hingefahren. Die haben immer wunderschöne, schöne Ausflüge gemacht. Da war eine Autobahn, 6 Spuren nebeneinander, nur Vespa-Fahrer. Alles Helme, soweit man gucken konnte. Es war also super, super.
14: Ein Meer aus Vespas gibt es dieses Wochenende auch in Rom zu sehen. Das Kultfahrzeug feiert seinen 80. Geburtstag, natürlich in der Hauptstadt Italiens. Die Liebe zur Vespa verbindet Menschen auf der ganzen Welt. Renate Gräfe wünscht sich, dass noch mehr junge Menschen sich für die Vespa begeistern. Das Lebensgefühl dahinter und den Zusammenhalt.
15: Vespa steht für Lebenslust, für wunderbare Tage, wunderbare Stunden, schöne, gute, interessante Kameradschaft. Und leider kann ich ja nur fahren, aber es gibt immer jemanden, der ihm hilft. Immer.
14: Wenn Renate auf ihrem Roller über die Straßen flitzt, dann spürt sie sofort dieses Freiheitsgefühl.
1: So, war Thomas Ranft heute zu faul, um die Treppen aufs Dach hochzulaufen? Nein, es ist einfach zu heiß da oben. Thomas, erklär mal ganz kurz, wo du stehst und warum du da stehst.
16: Ich stehe hier auf einer kleinen Grünfläche auf dem Gelände des Hessischen Rundfunks. Und ich meine, wir reden darüber, dass es extreme Hitze ist und die Menschen sich anpassen. Dann wäre es ein ganz schlechtes Vorbild, wenn ich an einem Tag wie heute zusammen mit dem ganzen Team in der prallen Sonne ungeschützt stehen würde. Natürlich gehen wir da in den Schatten und tatsächlich ist es hier auch ein Stück weit kühler. Das kann man auch gut gebrauchen, denn wenn man sich mal die nächsten 24 Stunden anschaut, also das sieht ja fast aus wie ein Standbild, wenn man sich mal diesen Film anschaut, da tut sich fast nichts. Der Himmel ist klar, heute Nacht, der ist auch morgen klar, viel Sonnenschein von früh bis spät. Das heißt, die Heizung läuft wieder verflixt lange. Und das hat Folgen, denn nicht nur, dass die Sonne scheint, die Nacht ist auch schon wahnsinnig anstrengend. Wir reden über Temperaturen zwischen 18 und 24 Grad. Das ist schon wahnsinnig warm morgens und dann nachmittags 32 bis 39 Grad, extrem anstrengend. Ich finde aber wirklich die Nacht fast schon anstrengender, denn wenn man schlecht schläft, ist die Hitze noch schlechter auszuhalten.
1: Absolut. Also morgen dann unsere Schalte wahrscheinlich in den HR-Keller, da ist noch ein bisschen kühler als draußen unterm Baum. Was macht ihr gleich für alle Wetter?
16: Da gehen wir aufs Wasser. Also wir gehen nicht ins Wasser, sondern aufs Wasser. Der Kollege hat sich gedacht, ach, ich fahre mal an den Edersee. Und dann waren da so schöne Segelboote. Und das ist eine ganz schöne Geschichte geworden. Und erfrischend ist sie noch dazu. Man muss also unbedingt einschalten. Natürlich gleich um 7:15.
1: Nein, nein, Sie müssen nicht einschalten, Sie müssen nur nicht abschalten. Denn dann sind Sie, Thomas, gleich ganz automatisch um 7:15. Thomas, schöne Sendung und Ihnen einen schönen Abend. Bis morgen um 6.
17: Ich bin Carmen Schmalfeld. Zusammen geht's gut gelaunt Richtung Feierabend.
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25: Sind Sie auch immer auf der Jagd nach Sonderangeboten im Supermarkt und im Discounter? Vielleicht sogar mit einer oder mehreren Apps? Da gibt's heute eine kalte Dusche bei den Ratgebern, wie wenig man damit spart. Kalte Dusche, da sind Sie doch dabei, oder? 18.45 Uhr, bis dann.

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6: Man wird so in diesen Sog reingezogen, genau bei dieser App, bei diesem Laden einfach immer mehr zu kaufen. Im Ende kann es dazu führen, dass ich mehr Geld ausgebe und weniger gespart habe.
7: Studieren Sie auch immer genau die Blättchen mit den Sonderangeboten vom Supermarkt und Discounter? Oder benutzen Sie sogar Apps? Wir fragen heute, womit spart man mehr und lohnt sich das überhaupt alles? Und dann machen wir Ferienprogramm, eine rasante Hot Rod Tour durch Frankfurt, Glamping in Limburg und köstliche Falafel aus der Levante-Küche. Hier sind die Ratgeber. Guten Abend. Heute Morgen in Frankfurt, ich flitz noch schnell durch das schwedische Möbelhaus und kaufe einen Schreibtisch und schwupp, da wandern noch zwei Duschtücher in meinen Einkaufswagen. War ein Sonderangebot, das ich zugegeben nicht wirklich gebraucht habe. Laut Handelsblatt werden bis zu 74% aller Kaufentscheidungen von Rabatten beeinflusst. Die Frage ist, sparen wir damit wirklich bares Geld?
8: Sonderangebote. In Zeiten von steigenden Preisen stärker gefragt denn je.
9: Also ich gucke erstmal, wo sind rote Schildchen? Also, dass immer die Sonderangebote gekauft werden.

0: Und danach richte ich meinen Essensplan.
1: Wir gucken nach Prospekten, in jedem Discounter, in jedem Lebensmittelmarkt.
0: Jetzt mache ich das eigentlich auch verstärkt und gucke schon, was ist im Angebot.
2: Sonderangebote sind im Trend. Noch 2020 wurde in diesem Edeka jedes fünfte Produkt zum Sonderpreis verkauft. Inzwischen ist es schon jedes vierte. Umso erstaunlicher, was die Duale Hochschule Heilbronn in Zusammenarbeit mit dem Portal Marktguru festgestellt hat.
3: Wir haben überraschenderweise herausgefunden, dass die Anzahl der Promotionen, also die Anzahl der Sonderangebote im deutschen Handel rückläufig sind. Das geht los im ersten Quartal 2024 bis zum ersten Quartal 2026. Und wir haben herausgefunden, dass es einen signifikanten Rückgang von 16% in der Anzahl der Sonderangebote in diesen Handzettel gibt.
2: Dabei zeigen Studien, dass jeder zweite Konsument finanziell auf Sonderangebote angewiesen ist. Und sogar mehr als jeder zweite berichtet, dass Sonderangebote ihm den Kauf von Markenprodukten überhaupt erst ermöglichen. Kein Wunder. Eine Packung Dallmayr Prodomo Kaffee gab es vor 3 Jahren zum Preis von 7,99 Euro. Heutzutage gibt es diesen Preis nur noch im Angebot. Ähnlich bei einer Flasche HSC. Vor 3 Jahren war 2,29 Euro der Normalpreis. Mittlerweile ist dies ein Aktionspreis. Oder bei einer Tafel Milka-Schokolade. 2022 war 1,29 Euro der Regalpreis. Jetzt handelt es sich um einen Angebotspreis. Dazu kommt, damals waren noch 100 Gramm in der Tafel, heute nur noch 90 Gramm. Wieso sinkt trotz starker Nachfrage die Zahl der Sonderangebote?
3: Die Industrie hat höhere Kosten, der Handel hat höhere Kosten. Man muss ganz dringend auf die Marge achten. Das ist eigentlich so der Hauptgrund, der genannt wird. Und dann eine Verlagerung, zumindest gerade bei den beiden großen Supermarktketten in Deutschland, bei der Rewe und bei der Edeka, wo die Angebote sich zum Teil zumindest in die Apps verlagert haben.
2: So beobachten die Forscher den größten Rückgang bei der Zahl der Sonderangebote beim Jahreswechsel 2024/25. Genau zu diesem Zeitpunkt haben insbesondere Edeka und Rewe ihre Apps massiv beworben.
3: Das heißt, man hat sehr stark diese Apps gepusht und man ist auch gerade bei der Rewe zum Beispiel sehr schnell auf ganz hohe Bekanntheit und Nutzungsquoten gekommen. Natürlich mit einem riesen Marketing-Invest und mit ganz speziellen Anreizen, auch Coupon-Anreizen, um diese Apps wirklich zu nutzen. Und da gehen wir davon aus, dass ein Teil der Angebote von den Handzetteln in diese Apps gewandert ist.
2: Diese Sonderangebote stehen dann nicht mehr allen Kunden zur Verfügung, sondern sind exklusiv den Nutzern von Apps wie Lidl Plus, Rewe Bonus oder Kaufland Extra vorbehalten. Vorteil für die Handelsketten: Durch die Apps erhalten sie Informationen über das Einkaufsverhalten der Nutzer und können die für personalisierte Werbung nutzen. Nachteil für Kunden: Für jede Handelskette braucht es eine eigene App. Eine Entwicklung, die Verbraucherschützer kritisch sehen.
4: Ich lade die App runter und um aber alle Rabatte zu bekommen und weiter vorgehen zu können, muss man in der Regel ein Kundenkonto anlegen, man muss sich registrieren. In dem Moment ist es für uns eigentlich nicht mehr kostenlos. Also ich bezahle mit meinen Daten und unsere Kritik ist ja die, wenn Nutzerinnen dem einwilligen und für die das okay ist, ist es in Ordnung. Aber wir stellen fest, dass es oft in den Nutzungsbedingungen, Teilnahmebedingungen nicht so eindeutig formuliert ist.
2: Außerdem würden viele der Apps sogenannte Gamification nutzen. Darunter versteht man spielerische Elemente, die regelrecht süchtig machen können.
4: Man wird so in diesen Sog reingezogen, genau bei dieser App, bei diesem Laden einfach immer mehr zu kaufen. Im Ende kann es dazu führen, dass ich mehr Geld ausgebe und weniger gespart habe. Aber den Eindruck habe oder es wird vermittelt, dass ich ganz viel Rabatt bekommen habe.
2: Die Verbraucherzentrale Baden-Württemberg geht auch rechtlich gegen verschiedene Handelsunternehmen vor, zum Beispiel Lidl und Penny. Der Vorwurf, die Handelsketten würden mit Rabatten in den Prospekten werben, die nur für App-Nutzer gelten, ohne dabei den Normalpreis anzugeben.
4: Wir haben da in den letzten Jahren viele Verfahren geführt, haben diese auch gewonnen. Und der Normalpreis wird in der Regel auch jetzt ausgewiesen, aber leider in einer sehr, sehr kleinen Form, meistens neben dem App-Rabatt oder er steht sogar ganz unten in diesem Kleingedruckten, was man kaum lesen kann. Und hier würden wir uns wünschen oder auch fordern, dass auch dieser Normalpreis so prominent angegeben wird wie der App-Rabatt.
2: Kritikpunkte, über die möglicherweise viele Verbraucher hinwegsehen würden, wenn man mit den Apps dafür wenigstens richtig viel Geld sparen könnte. Doch wie sieht es mit der Ersparnis tatsächlich aus? Das hat Sven Reuter untersucht, Geschäftsführer des Preisvergleichsportals Smaggle. Dafür hat er über 1 Million Kassenbons ausgewertet.
5: Das Ergebnis ist, dass die Konsumenten im Durchschnitt 1% mit den Händler-Apps sparen. Das entspricht bei 100 Euro eben 1 Euro, den sie einsparen können. Das ist im Verhältnis zu den Gesamtausgaben eben sehr wenig.
2: Was also tun, wenn die Ersparnis bei den App-Angeboten eher gering ist und die Zahl der Sonderangebote in den gedruckten Prospekten sinkt?
5: Ja, eine gute Möglichkeit, generell zu sparen, ist eben gezielt Eigenmarken zu kaufen. Die sind händlerübergreifend in der Regel 46% günstiger als eben das vergleichbare Markenprodukt und auch noch günstiger in den meisten Fällen als eben die Sonderangebote per se. Und da kann ich eben eine Menge sparen. Und die Qualität ist eben auch sehr hochwertig. Das wird ja immer wieder getestet.
2: Im April gab es zum Beispiel im Angebotsprospekt von Rewe die Barilla-Spaghetti für nur 99 Cent. Noch günstiger die Spaghetti der Rewe-Eigenmarke, ganz ohne Angebot und sogar in Bio-Qualität. Die Standard-Spaghetti der Rewe-Eigenmarke Jahr kosten sogar nur 79 Cent. Weiteres Beispiel. Haferflocken der Marke Köln finden wir bei Kaufland im Angebot für 1,19 Euro. Noch günstiger die Haferflocken der Kaufland-Eigenmarke für nur 69 Cent. Ein besonderes Schnäppchen ist die Kombination aus Eigenmarke und Sonderangebot. So ist zum Beispiel die Schokolade der Lidl-Eigenmarke mit 89 Cent ohnehin schon günstiger als vergleichbare Markenschokolade. In der Aktion kostet sie reduziert sogar nur noch 79 Cent.
5: Bis vor ungefähr 3 Jahren gab es Eigenmarken eigentlich generell überhaupt nicht im Angebot. Aber die letzten 3 Jahre hat sich das sehr etabliert und man findet in jedem Prospekt oder in jeder App Eigenmarken im Angebot. Und dann ist es eigentlich nicht mehr zu schlagen, dieser Preis. Dann passt das eben perfekt für uns Konsumenten.
2: Gut zu wissen. Denn Experten gehen davon aus, dass in den nächsten Monaten mit weiteren Preissteigerungen zu rechnen ist. Vor allem aufgrund des Iran-Kriegs. So könnte es eine gute Idee sein, sich von Lebensmitteln aus dieser Region einen kleinen Vorrat anzulegen.
4: Da haben wir jetzt, was den Iran betrifft, zum Beispiel Datteln, Pistazien, aber auch Gewürze wie Safran. Das sind alles Produkte, die sind länger haltbar. Wenn ich jetzt ein gutes Angebot habe und diese Produkte gern esse oder benötige, kann ich mir natürlich einen Vorrat anlegen.
2: Ähnlich bei Getreideprodukten wie etwa Nudeln, die aufgrund von steigenden Düngemittelpreisen vermutlich teurer werden. So können sich Verbraucher auch in Krisenzeiten und trotz weniger Sonderangebote zumindest ein wenig vor der Inflation schützen.
6: 1% Ersparnis, das ist echt ein Witz. Mini-Hot Rods sehen aus wie kleine Rennwagen aus den 1930er und 40er Jahren und sind ein Riesentrend. Auch in Frankfurt gibt es geführte Sightseeing-Touren mit den kleinen Flitzern. Jens Kölker hat es heute für uns ausprobiert, heute Vormittag, als der Asphalt noch halbwegs fest war.
7: Das hier ist ein Hot Rod und das ist Giovanni von Hot Rod Tour Frankfurt.
8: Hallo.
7: Schön, dass wir mal fahren können. Was sind das für Fahrzeuge?
8: Ja, das sind handgefertigte Unikate, werden hier in Deutschland gebaut. Und unten drunter ist ein Straßen-Go-Kart mit einem Einzylinder-Viertaktmotor. Können so ungefähr 88, 90 Stundenkilometer tatsächlich als Topspeed. Und die Handhabung ist relativ einfach. Ja, wirst du gleich sehen, das ist der größte Fun, den du hier in Frankfurt haben kannst.
7: Aber vorher sollten wir klären, man braucht einen Führerschein?
8: Wir brauchen einen Führerschein. Wir brauchen alle 4 Gliedmaßen, heißt, das ist leider nicht barrierefrei. Ja, weil wir mit dem linken Fuß bremsen, mit rechts Gas geben. Wir brauchen beide Hände zum Lenken. Ja, und wir haben auch eine Mindestgröße und eine Höchstgrenze, wobei letztendlich dann die Beinlänge entscheidend ist.
7: Aufwand ist, und das abschließend, bevor wir losfahren, man fährt ja ganz schön tief.
8: Ja.
7: Besteht die Gefahr, dass man von anderen Verkehrsteilnehmern übersehen wird?
8: Nein. Wir fahren ja auch immer mit, ja, und schützen die Gruppe vor dem anderen Verkehr auch. Alles gut.
7: Das heißt, das sind begleitete Touren?
8: Begleitete Touren.
7: Und du begleitest mich jetzt. Ich würde vorschlagen, lass uns Gas geben.
8: Okay, dann machen wir Masi Autos an.
7: Ja.
8: Auf geht's.
7: Nach dir. Also ich sag euch, das ist ein unglaubliches Fahrvergnügen. Das ist wirklich toll. Das Problem ist, man spürt wirklich jeden Hummel, jede Fahrbahnmarkierung sofort im Hintern. Das wird also schon ein bisschen bumpy hier, diese Fahrt. Aber lustig ist es.

0: Europäische Zentralbank. Sehr schön. Yes! Macht einen Riesenspaß, kann ich nicht anders sagen. Wer bucht euch?
1: Ja, eigentlich jedermann. Junggesellenabschiede, Team-Events, Firmen-Events, Familientage, Geburtstage. Kann jeder machen, der fit ist.
0: Was kostet der Spaß?
1: Ja, das geht los bei 69 Euro die Stunde. Ne? Und wir haben eine Stundentour, 90 Minuten, 2 Stunden. Aber man kann uns auch individuell für ein Event mehrere Stunden.
0: Hot Rod Tour Frankfurt. Danke, Giovanni, dass wir mal mitfahren durften. Wir fahren noch ein paar Meter.
1: Wir geben jetzt mal Kette.
0: Und geben noch mal Gas. Nach dir bitte.
2: Ups, ich hatte kurz ein bisschen Angst um ihn. Hot Rod Touren gibt es übrigens auch im Taunus und am Edersee. Glamping wurde für die erfunden, die Camping mit ein bisschen Glamour haben wollen. Oder Natur mit Komfort. Für unsere Wochenserie Übernachten mal anders haben wir drei Freundinnen ins Camping-Resort nach Limburg begleitet. Hier können Gäste im Grünen mit Blick auf die Lahn und den Dom in einer Glamping-Lodge übernachten.
3: Die Kreisstadt Limburg an der Lahn liegt etwa eine Autostunde von Frankfurt entfernt. Im Campingresort begegnen wir Cora, Dorit und Andrea, die sich auf ihre Auszeit freuen. Die Campinganlage liegt direkt am Wasser und bietet neben klassischen Stellplätzen Mietunterkünfte, wie die Glamping Lodge, die die Freundinnen gebucht haben.
4: Guten Morgen.
5: Hallo.
4: Wir hatten reserviert. Genau.
6: Ihr seid zu dritt, gell? Ich habe hier schon mal die Karten für euch. Die sind fürs Sanitärgebäude. Ich gebe euch mal zwei mit. Prinzipiell braucht ihr die nicht, weil die Lodge ist ja komplett ausgestattet. Ihr könnt bei mir Brötchen bestellen, die bringe ich morgens von der Bäckerei mit. Ansonsten haben wir da drüben in den Kühlschränken noch alles, was so das Herz begehrt. Von Getränken über Essen.
4: Prima.
6: Und dann bekommt ihr das Zettelchen noch und dann wünsche ich einen angenehmen Aufenthalt.
7: Wunderbar. Wenn wir Fragen haben, können wir einfach kommen.
6: Genau. Kommt ihr einfach nochmal zu mir, ich bin immer da.
3: Ob die Erwartungen ans Glampen erfüllt werden?
4: Das ist ja richtig eine Veranda.
7: Hier, ein bisschen Safari-mäßig. Bin ich mal gespannt.
4: Ja.
7: Aber schön, kommt mal rein, wie toll das ist. Schöne Gläser, schöne Deko.
4: Kaminfeuer bei 30 Grad. In Blau kühlt es doch gleich.
7: Ja, es wird deutlich kälter. Ganz unbedingt. Eine gute Matratze. Richtig gut.
4: Ja, die ist schön fest.
7: Ja. Und wir gehen mal ins Baden noch. Das haben wir noch nicht entdeckt.
4: Oh ja. Cool.
7: Wow. Das ist aber wirklich Luxus.
4: Ja.
7: Das ist Clamping. Wow. Ich bin echt beeindruckt.
4: Guck mal, Filtermaschine.
7: Nice.
4: Gibt es Kaffee? Kaffee ist drin. Die Teller haben wir hier. Kaffeefilter müssen wir besorgen. Wir können uns Brötchen oder Croissants bestellen.
8: Mhm. Oh, die Gläser haben aber auch Glamour-Faktor.
4: Ja.
7: Oh, ich bin total begeistert, weil ich bin ein großer Natur- und Draußen-Fan und mir gefällt es echt gut. Ich freue mich aufs Übernachten.
4: Ursprünglich, aber trotzdem luxuriös. Am Wasser und ja, die Einrichtung. Ich finde das schon richtig toll.
8: Also ich bin zumindest total erleichtert, dass wir ein separates Bad und WC haben. Urlaub im Campingwagen oder im Zelt, also das ist so gar nicht meins. Von daher, also an sowas könnte ich mich gewöhnen.

0: Auf einem Felsen erbaut, thront der imposante rot-weiße Dom über der Lahn und der malerischen Altstadt Limburgs. Viel Wind machte der Bau des Amtssitzes des einen Bischofs. Ansonsten ist die Altstadt beschaulich und eine der besterhaltenen Deutschlands. Fast wie ein kleines Freilichtmuseum, durch das Stadtführer Helmut Ulm führt.
1: Hier sind wir jetzt an dem Haus der sieben Laster.
2: Hoffart, Geiz, Neid, Unkeuschheit, Unmäßigkeit, Zorn und Trägheit. Die Hoffart verstand man den Hochmut, die Hochnäsigkeit, die Dekadenz.
0: Da ist es nur ein Katzensprung bis zum Säuferbrunnen und zur Villa Kontor, zum traditionellen englischen Afternoon-Tea.
3: Ja, bei uns beginnen wir die Tea Time in der Regel mit einem hausgemachten Likör. Unser Likör heute ist ein Whisky- und Schokoladenlikör.
0: Zur Tea Time gehört neben dem Tee die Etagere mit herzhaften Sandwiches und Scones. Ein Gebäck, das mit einem besonders dicken Rahm, der Clotted Cream, und Erdbeermarmelade bestrichen gegessen wird.
4: Fruchtig und süß.
0: Zurück im Camping-Resort wird es Zeit für ein erstes Resümee.
5: Der erste Eindruck war super, so wie wir es uns erhofft hatten.
6: Aktuell ist es sehr, sehr heiß in diesem Zelt. Jetzt haben wir gerade mal ein bisschen Durchzug gemacht, sodass ich hoffe, dass es sich etwas abkühlen wird. Sonst stelle ich es mir extrem ofenartig vor.
7: Wir wollen in den Beach Club, da eine Kleinigkeit essen, was trinken, ein bisschen auf die LAN gucken und einfach schön den Abend ausklingen lassen.
8: Ach, wie schön.
0: Zum Cocktail noch ein Erinnerungsvideo an einen gelungenen Abend.
9: Also ich denke, das Preis-Leistungs-Verhältnis, das war ganz gut. Weil wir waren ja jetzt auch nur drei Personen. Aber wenn man das mit fünf Personen macht, und dann hat man hier eine schöne Zeit.
10: Hier im Zelt, im Glamping-Zelt, ist tatsächlich alles vorhanden. Dusche, WC, Waschbecken. Super angenehm. Die Matratzen, die waren hervorragend, die waren richtig gut.
7: Ich fand's auch, also ich habe wie ein Baby geschlafen. Die Betten sind zwar ein bisschen schmaler als die Standardgrößen, aber das ist halt nun mal der Zeltcharakter.
10: Und fandet ihr es jetzt ein bisschen abenteuerlich eigentlich?
7: Abenteuerlich steht natürlich jetzt nicht in irgendeinem afrikanischen Ressort, ja.
5: Aber für den Anfang schon mal.
7: Glamour-Faktor.
0: In der nächsten Folge wird es maritim. Wohnen direkt über dem Wasser in Wiesbaden-Mainz-Kastell.
11: Klingt auch super, sehen wir dann morgen. Und jetzt gibt's Falafel mit Anna Schmidt, Köchin aus Frankfurt. Hallo, herzlich willkommen, Anna. Anna, Falafel kommen ja aus der Levante-Küche, also aus dem Nahen Osten. Das heißt, es ist was für heiße Tage.
12: Ja, bestimmt. Und wir haben auch noch einen Tomatensalat mit ganz vielen frischen Kräutern und einen leckeren Joghurt-Dip dazu.
11: Okay, also man kann die sogar auch kalt essen, warm oder kalt, wie man möchte. Also ja. Es ist was für diese Temperaturen. Du fängst schon an zu brutzeln. Was ist da in der Pfanne?
12: Da sind Kreuzkümmelkörner, Samen, und die erhitze ich erstmal, damit sie ein bisschen leckerer sind und auch toll riechen. Und die vermischen wir dann mit allen anderen Zutaten.
11: Okay, also so ein typisches orientalisches Gewürz, ne? Ich finde es irgendwie, es riecht schon so ein bisschen anders, als es nur mit Pfeffer und Salz riechen würde. Okay, wie gehen wir weiter vor? Die müssen wir mörsern noch, dass das Aroma richtig...
12: Genau, die mörsern wir jetzt, und dann tun wir zu den anderen Zutaten die Körner dazu. So, jetzt habe ich das fertig. Ich habe hier Kichererbsen.
11: Die sind aus der Dose, oder hast du die eingeweicht?
12: Ja, das Rezept ist ein einfaches Rezept für die Falafel. Also wir frittieren heute nicht und wir weichen die Kichererbsen nicht ein. Wir werden die einfach aus der Dose nehmen. Also wir haben die aus der Dose genommen.
11: Ja.
12: Und das ist einfach schneller, einfacher. Und
11: was ist das Grüne?
12: Ach, das ist mein Speziellrezept. Da sind Erbsen. Also ich habe die Erbsen blanchiert.
11: Tiefkühlerbsen kann man
12: Tiefkühlerbsen,
11: nehmen?
12: Genau. Tiefkühlerbsen schnell im heißen Wasser blanchiert und dann püriert.
11: Okay. Und das ist unüblich, weil normalerweise bestehen Falafel nur aus Kichererbsen, glaube ich.
12: Nur aus Kichererbsen, aus

0: rohen Kichererbsen, die eingeweicht werden über Nacht und dann einfach püriert werden.
1: Okay, also es ist sogar ein bisschen ja, gemüsiger noch.
0: Genau.
1: Mit den Erbsen. Ein bisschen und leichter vielleicht auch, ja.
0: Und grüner.
1: Grüner auf jeden Fall.
0: Grüner.
1: Ja.
0: Ich püriere die einfach mit dem Stab.
1: Ja.
0: Und bevor ich die Falafel forme, werde ich noch ein bisschen Tahini dazu machen.
1: Das ist was?
0: Sesampaste, also Sesam, Samen klein gemacht.
1: Und das kann man kaufen, fertig im Supermarkt?
0: Ja, also inzwischen gibt es die eigentlich in jedem Supermarkt.
1: Okay. Ja.
0: So, dann habe ich ein bisschen Stärke.
1: Okay, ganz normale so, Speisestärke.
0: Genau, und ein paar Knoblauchzehen.
1: Ein bisschen Knoblauch.
0: Mehr ist besser jetzt dabei, glaube ich. Also das schmeckt ein bisschen stärker. So, das mischen wir jetzt. Ein bisschen Salz natürlich. Pfeffer abschmecken und fertig ist es. So, ich habe natürlich eine Masse auch schon vorbereitet.
1: Genau, also das würde man alles gut nochmal durchpürieren und dann hätte man das da.
0: Genau.
1: Und jetzt fangen wir an, das zu formen. Jetzt werden ja diese kleinen Bällchen da geformt. Wenn es jetzt irgendwie ein bisschen zu nass geworden ist oder zu glitschig geworden ist, könnte man es noch retten oder was könnte man?
0: Ja, könnte man gut retten mit Kichererbsenmehl. Also ich würde
1: das
0: kein...
1: natürlich nicht.
0: Gibt's aber auch, ja, muss man kaufen, ja. Gibt es aber auch in jedem Supermarkt inzwischen. Okay. Man kann natürlich auch normales Mehl nehmen, aber ich ziehe ehrlich gesagt den Kichererbsenmehl einfach vor.
1: Okay. Und du ziehst jetzt zum Formen extra Handschuhe an, weil das gut funktioniert und das nicht so hängen bleibt?
0: Genau. Und ich habe die ein bisschen nass gemacht.
1: Mit Wasser einfach?
0: Mit Wasser einfach, genau, damit es einfach weniger klebrig ist.
1: Okay.
0: Das hilft eigentlich sehr gut. So, jetzt machen wir die Pfanne erstmal heiß.
1: Mhm.
0: Und wenn die Pfanne heiß
1: ist. Und sie werden so ein bisschen platt gedrückt, dass sie. Also nicht ganz rund, sondern so ein bisschen platt.
0: Genau. Ja. Also normalerweise würde man die ja frittieren. Mhm. Und dann würde man auch so einfach Bällchen machen.
1: Ja.
0: Und wir machen die ein bisschen flacher, damit sie von allen Seiten ein bisschen geröstet sind, wenn
1: okay.
0: die angebraten sind.
1: Und jetzt würden wir sie scharf anbraten. Aber nicht totbraten, hätte ich beinahe gesagt.
0: Ja.
1: Nicht durchbraten.
0: Ja, weil wir die dann gleich auch im Ofen zu Ende backen.
1: Okay.
0: Spart Zeit.
1: Ja, super.
0: Und ist auch, ich finde, also ist ein bisschen einfacher als frittieren.
1: Ja.
0: Die Küche riecht dann nicht mehr so stark.
1: Ganz vergessen, Anna, ich wollte doch sagen, das Rezept gibt es natürlich wie immer online bei uns auf der Ratgeberseite und auch gerne mit unserem praktischen QR-Code gleich fürs Handy.
0: Ja, okay. Also jetzt warten wir einfach, bis er ein bisschen
1: brutzelt.
0: Braun werden.
1: Ja.
0: Genau. Und du kannst
1: bei wie viel Grad müssen wir sie dann in den Ofen tun?
0: Wir machen die bei 180 Grad
1: ja.
0: und circa 20 Minuten, bis sie etwas fester sind, Farbe kriegen.
1: Ja, okay.
0: Und ja, du kannst
1: derweil, ich hole mal schon welche raus und derweil könnte man ja dann zum Beispiel den Tomatensalat und den Dip machen, ne?
0: Genau.
1: Und so. Da sind sie fertig. Oh, sie duften wirklich gut. Achtung.
0: Das heißt, ich heiß.
1: So.
0: So.
1: So. Genau, da stellen wir die schon mal hin. Ich darf den Dip machen. Hier habe ich griechischen Joghurt.
0: Ja.
1: Und was brauchen wir noch dazu?
0: Du nimmst ein bisschen Knoblauch wieder.
1: Fertig, heiß. Ja.
0: Ja.
1: So. Wieder ein bisschen 13.
0: Genau.
1: So.
0: Nach Geschmack.
1: Ich mache die jetzt alle da rein. So.
0: Genau.
1: Und dann brauche ich bestimmt Pfeffer und Salz, oder?
0: Für ja, auf jeden Fall. Salz. Genau.
1: So vielleicht.
0: Und Pfeffer ja. vielleicht aus der Mühle, Pfeffer schmeckt ein bisschen besser.
1: Jawohl.
0: Dann haben wir hier natürlich frische Minze. Man kann die Minze auch durch andere Kräuter ersetzen. Du kannst auch zum Beispiel Estragon nehmen oder einfach Petersilie oder Dill. Geht auch wunderbar. Also
1: ich finde Minze gut. Minze rein. Viel Minze finde ich gut.
0: Genau.
1: Estragon ist auch speziell, oder?
0: Also Estragon hat einen sehr starken Geschmack, passt ja. eigentlich aber zu vielen Sachen und ist sehr anisig. Also ich mag das auch sehr gerne.
1: So, der Dip ist fertig und jetzt müssen wir noch was zu den Tomatensalat sagen? Der steht nämlich schon fertig hier.
0: Also bei dem Tomatensalat habe ich jetzt auch Minze, aber man kann die Minze auch sehr gut durch Estragon ersetzen.
1: Okay.
0: Man kann auch, Kerbel kann man nehmen, man kann Koriander nehmen. Also Koriander passt natürlich auch wunderbar zu den Falafeln.
1: Ja, was sind das für Tomaten? Müssen das besondere sein? Oder?
0: Wir haben Datterini-Tomaten, also kleine, feste Tomaten, die also Geschmack haben. Je mehr Geschmack, desto leckerer schmeckt
1: es. Das Wesentliche bei Tomaten.
0: Genau.
1: Ne? Das stimmt,
0: Riechen einmal, wenn man sie kauft. Ja. Also je besser die riechen, je stärker die riechen, desto mehr Geschmack haben die. Die
1: werden ja jetzt immer besser. Also täglich sozusagen.
0: Ja, also bei dem Wetter ist die Zeit. Also da kann
1: und
0: man
1: an Essigöl, an Dressing, was ist da drin?
0: Ja, Essigöl und Essig habe ich eigentlich durch Zitronensaft ersetzt.
1: Okay. Super. So, also ist eigentlich ganz einfach. Kann man wahrscheinlich auch gut vorbereiten, wenn er ein bisschen durchzieht. Genau. Ich nehme mal ein bisschen hier drauf. Ist es bestimmt kein Fehler.
0: Genau,
1: und dann würde man das so anrichten, wie ich das hier mache, so ähnlich.
0: Perfekt.
1: Soll ich mir da schon mal einen vernehmen?
0: Mach mal.
1: Toll. Anne. So, ich probiere ihn jetzt erstmal kalt.
0: Guten Appetit.
1: Dankeschön. Es ist schön grün. Die Farbe alleine gefällt mir schon. Sehr lecker. Orientalisch. Sehr frisch mit dem Dip. Und Tomatensalat kann ich mich sowieso reinlegen.
0: Die Farbe bleibt auch grün.
1: Optimales Sommeressen. Italien, oder?
0: Genau.
1: Von den Farben her Italien. Also, schmeckt total lecker, Anna. Ganz, ganz herzlichen Dank. Die brutzeln wir jetzt einfach fertig. Und nachher lassen wir sie uns noch schmecken. Dankeschön, Anna.
0: Gerne.
1: Also, und wir gucken auf das levante Wetter, Thomas. Gestern habe ich es, glaube ich, noch auf die leichte Schulter genommen. Aber das wird ja wirklich dramatisch, ne?
2: Ja, ich rätsle noch so ein bisschen, was ist dramatischer? Die 40, vielleicht sogar 41 Grad, die wir in den nächsten Tagen am Nachmittag bekommen, oder die 24 Grad, die wir früh morgens haben? Denn wenn man nicht gut schläft, dann ist die Hitze ja noch anstrengender und die Nachttemperaturen sind im wirklich unangenehmen Bereich. Also das ist die große Herausforderung und wir kommen diese Woche nicht mehr raus.
1: Und es ist so heiß, dass du gar nicht mehr aufs Dach darfst und es gibt auch nachher noch in Hessen extra übers Wetter. Vielen Dank, Thomas. Da bleiben wir heute dran. Und wir haben noch einen Aufruf in eigener Sache für Sie. Das Auto ist gerade jetzt in der Urlaubszeit oft richtig vollgepackt und das kann bei einem Unfall fatale Folgen haben.
3: Vollgepackt bis unters Dach. Viele unterschätzen das Risiko, das sie damit eingehen. Falsche Beladung kann nicht nur teuer werden, sondern auch gefährlich. Gegenstände werden zu tödlichen Geschossen, zudem verlängert sich der Bremsweg. Also, wohin mit dem Gepäck? Wie wird das alles gut gesichert? Und wo ist der beste Platz für den Hund? Haben Sie Fragen, wie Sie Ihr Auto sicher und richtig beladen? Dann schreiben Sie uns eine WhatsApp an die 069 155 3113 oder eine Mail an die ratgeber@hr.de.
1: Da sind wir gespannt auf Ihre Fragen. Am Freitag ist dann die Sendung dazu, damit alle sicher in die Ferien starten. Morgen testen wir Barbecue-Soßen und Jasmin Pur ist hier am Ratgeberpult. Ich sage tschüss, bis Freitag.
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Einen wunderschönen guten Abend. Schön, dass Sie dabei sind hier bei Alle Wetter. Es ist super. Toll, dass Sie dabei sind, weil Sie sitzen vermutlich gerade auch im Schatten. Und wenn es so heiß ist wie derzeit, dann haben wir gesagt, im Dach, in der prallen Sonne, das ist auch nicht gesund. Also es ist für das, da bin ich normalerweise da oben. Sehen Sie, das ist das Dach, das ist das Funkhausdach, wo ich normalerweise stehe. Also man würde mich hier von hier unten nicht sehen, weil ich ein bisschen zurückgesetzt bin. Das muss ja auch alles sicher sein. Aber an so einem Tag wie heute, also das ist auch eine Frage von Arbeits- und Menschenschutz und übrigens auch Geräteschutz, dass man da in den Schatten geht. Deswegen stehe ich hier ganz schön auf einer Grünfläche des Hessischen Rundfunks, ganz entspannt. Und das ist auch recht erträglich. Schatten ist eigentlich super. Haben Sie gesehen, meine Schuhe sind also frisch geputzt. Und es ist auch ein ganz besonderer Ort, weil wir haben natürlich auch als ARD-Wetterkompetenzzentrum haben wir natürlich auch eine eigene Messstation. Die steht ganz korrekt über Gras und misst unsere Werte. Unser Fridolin ist entspannt dabei. Der hat sich gesagt, ich setze mich auch mal in den Schatten. Genauso muss das sein. Wir waren mit der Kamera heute natürlich auch in der Stadt unterwegs, wo Menschen selbstverständlich auch Abkühlung gesucht haben.

Das Leben in der Stadt, in der Hitze, das ist einfach eine Herausforderung. Wie kann man flüchten? Na, ich mal mir mal aus. Wie wäre zum Beispiel ein Tag am See? Ja, das kühle Wasser, der Sonnenschein. Es riecht nach Urlaub und Freizeit. Arne Pollmann hat sich das gedacht, hat aber auch eine Kamera mitgenommen am Edersee.

0: Thomas Hennig ist jeden Tag am Edersee, kommt aber selten aufs Wasser. Denn ihm gehört hier die Segelschule und da gibt es im Büro immer was zu tun. Heute sind die ersten Segelschüler da, die Saison beginnt.
1: Am Montag geht's los mit den Kursen. Zurzeit haben wir trotz der Dürre noch optimale Verhältnisse. Wir haben 60% Wasser im See, die Wasserqualität ist sehr gut. Und hoffen jetzt noch mal auf ein paar Niederschläge, am liebsten nachts. Aber ja, es kann losgehen, wir sind bereit.
0: Lisa ist auch bereit, der Wind ist es allerdings nicht. Flaute. Keine Wolken, kein Wind.
2: Wie ist das Segelwetter?
3: Ja, es könnte ein bisschen mehr Wind sein. Aber es wird ganz schön, ein bisschen warm.
0: Und gegen warm hilft auf jeden Fall das Wasser plus ein kühles Getränk, da lässt es sich aushalten. 29 Grad am Vormittag bleiben es aber.
4: Heiß, wir haben zum Glück Wasser,
5: noch Kaffee. Keine Blaualgen.
4: Ja, so kann es gehen.
0: 60% Wasserstand für den Saisonbeginn ein sehr niedriger Pegel, was etwa bei der Fähre für große Probleme sorgt.
6: Sehr viel mehr Arbeit und unsere Saison wird wahrscheinlich sehr, sehr früh zu Ende sein. Und das sind die drei Monate, die uns im Jahr, wenn die Saison ohnehin schon kurz ist, auch fehlen.
0: Ein Streit, der hier schon seit Jahrzehnten schwelt. Das Wasser aus dem Stausee hält die Weser schiffbar. Doch alle, die hier vom Tourismus leben, fordern Kompromisse. Damit alle weiter davon leben können und etwa weiterhin Boote verchartert werden.
7: Ja, sehr schön. Wir haben alles richtig gemacht, mitten in der Woche, andere müssen arbeiten, wir sind auf dem See. Abkühlung ist direkt am Boot.
8: Sehr, sehr gut, perfekt.
0: Thomas Hennig kennt hier jeder, zum Baden hat er leider keine Zeit.
9: Wunderbar, wie eine Badewanne. keine richtige Abkühlung mehr, ne?
10: Und macht Spaß heute?
11: Super, macht immer Spaß.
10: Auch ohne Wind.
11: Muss man durch.
1: Wir werden dann etwas Thermik bekommen heute Mittag, aber überwiegend Leichtwind. Es reicht, um die Boote ranzubewegen, aber es ist, wird nicht so ein richtig schöner Segeltag für die Könner. Für die Anfänger ist das okay.
0: Und auf dem Schiff weht ja immer ein laues Lüftchen. Saisonbeginn am Edersee. Nicht nur Thomas Hennig hofft, dass die trotz Hitzewelle und Regenmangel möglichst lange anhält.
12: Tja, auf dem Wasser, auf einem Segelboot sein, das ist das eine. Viele Menschen waren aber heute im Auto unterwegs. Und wenn sie eine Klimaanlage haben und das einigermaßen erträglich runtergekühlt haben, vielleicht auf 23, 24 Grad, ganz wunderbar. Und wenn man dann aus dem Auto steigt, man muss gar nicht so lange, das wird ja rasend schnell heiß bei der Hitze, die wir gerade haben. Wie schnell das geht von einem normal temperierten Auto bei Außentemperaturen von, so wie gestern, 34 Grad. Nach 5 Minuten sind wir schon bei 38, nach 10 bei 41, nach einer halben Stunde 50 Grad, nach einer Stunde 60 Grad. Und das, was wir diese Woche ja noch erwarten, 40 Grad Außentemperatur, nach 5 Minuten schon deutlich über 40 Grad. Und dann geht es deutlich über die 60 Grad hoch. Also das ist wirklich sprunghaft, diese Temperaturveränderung. Sobald Sie das Auto ausmachen, nichts mehr kühlt, wird es gefährlich. Und wenn Sie mit dem Hund Gassi gehen wollen, das ist ja auch ein Riesenthema. Denn unter 18 Grad, egal welchen Hund Sie haben, das ist super, das mögen die alle. Aber ab 18 Grad wird es schon spannender. Das heißt, man muss derzeit wirklich sehr früh morgens oder spät abends Gassi gehen. Und je größer der Hund, umso empfindlicher reagieren sie auf Hitze. Bei den großen, hohen Temperaturen ist es schwierig, wenn der Hund krank ist. Oder wenn, das muss man ja auch sagen, es gibt Hunderassen, die mit den kurzen Schnauzen, die da empfindlicher sind. Und mal weg vom Hund, einfach nur mal in den Schatten gehen, unter einem Sonnenschirm. Ja, Schatten ist da, aber der Schirm erwärmt sich. So richtig viel hilft es nicht. Ein Baum ist immer besser, weil der nämlich Wasser verdunstet. Und diese Verdunstungskälte sorgt dafür, dass es unter dem Baum deutlich kühler ist als unter einem Sonnenschirm. Also man kann nicht überall einen Baum hinpflanzen, aber der ist halt besser. Und überhaupt bei Oberflächen, diese Hitze, die wir gerade haben in der Luft, 36 Grad, das war ja heute ganz normal, zum Beispiel in Frankfurt. Da haben Sie eine Asphaltsituation von 55 bis 65 Grad. Der Grünstreifen, wo so Blumen wachsen, wo es ein bisschen höher ist und grün, ist kälter als die Luft, 30 bis 35 Grad. Und eine trockene Wiese, die schon so braun ist, kühlt trotzdem immer noch, also relativ zum Asphalt, 35 bis 45 Grad sind da möglich. Das heißt, ein nicht versiegelter Boden, der grün ist, hilft in der großen Hitze. Es ist dann eben nicht mehr so anstrengend. Es ist eine Riesenherausforderung, die Hitze, die wir gerade haben. Und jetzt darf ich einen Lungenfacharzt begrüßen. Herr Dr. Füssel, schön, dass Sie Zeit für uns haben.
13: Guten Abend.
12: Ja, wir wollen über die Situation reden in dieser großen Hitze. Ist das für Asthmatiker, also wenn man jetzt das einfach mal anguckt, ist das eigentlich gerade eine gute Phase, wenn es schön warm ist?
13: Die Hitze an sich ist für Asthmatiker allein nicht das ganz große Problem. Aber wenn dann Feuchtigkeit dazu kommt, wenn eine große Pollenbelastung dazu kommt, wenn Schadstoffbelastung dazu kommt, dann selbstverständlich. Die Hitze macht letztendlich jedem zurzeit zu schaffen. Man schläft schlechter. Das sind alles resistenzmindernde Faktoren, die einen wirklich dann, wenn man schon ein gewisses Alter erreicht hat und noch Vorerkrankung, Begleiterkrankung hat, wirklich in große Schwierigkeiten bringen kann.
12: Ja, aber bei Asthma-Patienten da, also wir haben hier immer unser sogenanntes Bio-Wetter. Ja, wer da empfindlich reagiert und gerade im Winter ist natürlich Asthma nahezu jeden Tag ein Thema. Da könnte man meinen, gut, im Sommer ist es besser. Jetzt sagen Sie mir, wenn es feucht, also schwülwarm wird, tatsächlich ist es rein die Feuchtigkeit, die in der Luft ist, selbst wenn man sie nicht sieht, die dann das Problem macht?
13: Die Feuchtigkeit wird ganz oft als sehr, sehr problematisch empfunden. Das kann eine feuchte Wärme sein, das kann eine feuchte Kälte sein. Jetzt im Sommer ist natürlich die Pollenflugbelastung, der Gräserpollen, ein großes Problem. Da hatten wir in den letzten Tagen einen sehr starken Pollenflug. Auch in den kommenden Tagen ist ein starker Pollenflug zu erwarten. Und das ist das, was Asthmatikern dann große Schwierigkeiten bringt.
12: Gut, das heißt, ich kommen noch mal zu dem Feucht und Trocken zurück. Das heißt, ab in die Wüste wäre das eine Option? Da gibt es auch keine Pollen?
13: Ja, tatsächlich habe ich Patienten, die wie die Zugvögel immer nach Marokko fahren, weil ihnen da die trockene Hitze, die tut ihnen gut. Aber das ist ein ganz individuelles Erleben. Es gibt da keine Einheitlichkeit, ne? Dass man sagt, nur die Hitze ist gut oder nur die Kälte ist gut. Das empfindet jeder ein bisschen anders. Aber tatsächlich ist es nicht für jeden die Hitze ein großes Problem.
12: Okay. Nach Marokko einfach mal so, das muss man sich auch leisten können, ja, das ist eine andere Geschichte. Ja. Bleiben wir lieber bei uns. Im Moment, das war jetzt noch ein bisschen trockene Hitze, jetzt wird es schwüler und dann kommen Gewitter auf. Und jetzt wird es, glaube ich, verrückt, denn für Asthmatiker kann ein Sommergewitter ein echtes Problem werden. Dann kriegen sie einen Asthmaanfall. Wie gibt es das denn?
13: Das ist eine relativ seltene Geschichte, also ein seltenes Phänomen, aber es kommt immer wieder vor und natürlich dann, wenn mehr Gewitter auftreten im Sommer. Das erklärt man sich so, dass durch die starke Luftbewegung, durch die starke Luftverwirbelung die Pollen sozusagen durch die Luft gewirbelt werden und durch die Feuchtigkeit und die elektrostatische Aufladung aufplatzen. Da bilden sich Mikropartikel und die haben einen Durchmesser, der sehr lungengängig ist, der sehr gut in die Tiefe der Atemwege vordringen kann und dann für Asthmatiker ein großes Problem werden kann. Und typischerweise ist es so, dass 20 bis 30 Minuten nach dem Gewitter dann verstärkte Asthma-Symptome auftreten, bis hin zu Asthma-Anfällen. Es gibt Berichte, das ist schon ein paar Jahre her, das war in Melbourne, da sind im Rahmen eines schweren Gewitters mehrere tausend Menschen ärztlich behandelt worden, aufgrund eines eben Asthma-Gewitters. Oder Gewitterasthma, so muss man sagen.
12: Ja, ist ja eine verrückte Sache, man kann dem Gewitter ja nicht entfliehen. Kann man trotzdem in irgendeiner Form vorbeugen?
13: Vorbeugen möglicherweise, in der Form, dass man sich mit seinen Medikamenten versorgt, die man üblicherweise verordnet bekommen hat, auch für den Bedarfsfall. Mhm. Wenn man weiß, es droht ein Gewitter und man kann sich einfach dem nicht mehr entziehen, kann nicht mehr in Innenräume flüchten, dann empfiehlt man ein Tuch vor den Mund zu halten. Vielleicht hat man irgendwo noch eine FFP2-Maske aus Corona-Zeiten rumliegen, die einem da helfen kann.
12: Also das kann tatsächlich helfen. Die meisten Zuschauenden haben hoffentlich kein Asthma und fragen sich, kommt das einfach so? Kann man das behandeln? Geht das einfach weg? Vielleicht noch mal ganz kurz zur Einordnung, was bedeutet das Asthma?
13: Asthma ist erstmal eine chronisch entzündliche Atemwegserkrankung, die gekennzeichnet ist durch eine Überempfindlichkeit der Bronchien. Das heißt, die Bronchien reagieren auf ganz viele Reize überschießend in Form von einer Verkrampfung der Bronchien. Und das äußert sich in Form von Husten, von Luftnot, von Brustenge. Und es ist eine häufige Erkrankung, ist eine Volkskrankheit.
12: Mhm. Und eine, die nicht einfach weggeht, wenn Sie sagen chronisch, das
13: ist tatsächlich nicht heilbar. Das heißt, es gibt keine ärztliche oder medizinische Intervention, die dazu führt, das Asthma ist weg. Ja. Man kann es gut behandeln. Und da hat man durchaus in den letzten Jahren große Fortschritte gemacht und dem Asthma in häufigen Fällen den Schrecken genommen.
12: Dann nehmen wir das genau so mit. Vielen Dank, Herr Dr. Füßel. Und wir schauen uns jetzt an, was denn beim Wetter auf uns wartet. Sie sehen es, bis zu 39 Grad. Im Landesinneren praktisch überall 30er-Werte. An den Küsten liegen wir im 20er-Bereich, aber oder in den 20ern. Bei uns in Hessen, da sind halt keine Küsten da, immer noch nicht, auch heute nicht. Klarer Nachthimmel, klarer Tageshimmel. Es gibt im Laufe des Tages vielleicht mal eine Quellwolke, aber es bleibt doch trocken, dieses statistische Gewitterrisiko, das können wir eigentlich schon fast abhaken. Die Nachttemperaturen 19 bis 24 Grad als Tiefstwert. Ab 20 spricht man von einer tropischen Nacht. Bei 24 Grad als Tiefstwert ist das unerträglich. Also nahezu, da kann man wirklich nicht gut schlafen, wenn Sie keine Klimaanlage haben. Und nachmittags 32 bis 39 Grad, wahnsinnig anstrengend. 30er-Werte selbst auf den hessischen Bergen. Es ist ja eine echte Herausforderung. Die Schlafqualität, wenn Sie mit Blutdruckprobleme haben, Rheuma-Asthma-Patienten, das haben wir schon gehört. Die Konzentrations- und Leistungsfähigkeit ist nicht so gut. Und der Wettereinfluss verschärft sich im Laufe des Tages noch. Die Gräserpollen fliegen. Und es ist noch kein Ende in Sicht. Morgen ja bis 39 Grad. Die 40 knacken wir am Freitag, Samstag vielleicht sogar bis zu 41 Grad. Gewitterneigung nimmt zu. Am Sonntag könnte es unwetterartig werden. Also es kommt wirklich alles zusammen. Trotzdem, schönen Abend. Tschüss.

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4: Abkühlung in der Baggerschaufel. Kreative Ideen sind bei der Hitze gefragt. Wer draußen arbeitet, der hat es jetzt besonders schwer. Hallo und herzlich willkommen zur Hessenschau. Ich freue mich, dass Sie dabei sind. In Südhessen ist es schon richtig heiß. In den Straßenschluchten ist Wohlfühlsaunatemperatur längst überschritten. Und kauft man ein Eis, schmilzt das schneller weg, als man es schlecken kann. Wer draußen arbeitet, der sollte früh anfangen und lieber früher als später raus aus der Sonne. Wir haben heute mal geguckt, was macht man bloß, wenn man einen richtig heißen Job hat.
5: Heiß, heißer geht's nicht. Von wegen, es geht noch heißer, über 50 Grad, zeigt das Thermometer am Arbeitsplatz dieser Dachdecker. Über 70 neben dem frisch aufgebrachten Asphalt und, das ist der Knaller, 350 Grad sind's in diesem Grillofen, damit die Hähnchen schön knusprig werden. Im Hähnchenwagen, der heute in Hanau-Großauheim Station macht, herrschen bis zu 80 Grad. Der Hähnchenmann Halil Yigit wird doppelt gegrillt von vorne und von hinten.
6: Diese große Leistung, die Sie haben, bei so einer Hitze da drinnen, ich sitze 80 Grad, das ist Wahnsinn, es ist unglaublich.
7: Ich könnte mir das erst nicht vorstellen, weil ich den ganzen Tag so schon in der Sonne draußen arbeite. Und dann noch unter den Bedingungen, das ist schon... Riesenrespekt.
8: Ich hoffe, dass er das aushält. Ne? Und die Temperaturen sind enorm hoch. Ne? Und er muss halt viel trinken, würde ich sagen. Ne?
5: Der Bewunderte nimmt's kühl und gelassen. Schließlich macht er den Job schon seit 24 Jahren. Und selbst heute keine Schweißperle auf der Stirn.
9: Sie schwitzen ja gar nicht.
10: Ja, Gewohnheit. Langsam bin ich daran gewohnt. Jeden Tag machen wir das. Und das gewinnt man sich daran.
5: Auch Falk Henker aus Heppenheim und seine Kollegen können bei ihrer Arbeit der Hitze nicht entfliehen. Die Sonne brennt unermüdlich auf die Dachdecker herab. Deshalb fangen die Männer schon früh morgens an, bis es dann irgendwann nicht mehr geht. Die Hitze darf für sie kein Thema sein. Die Asphaltierarbeiten in Bad Königzell müssen heute fertig werden. Auch wenn die hohen Temperaturen die sowieso schon körperlich anstrengenden Arbeiten zusätzlich schwierig machen.
11: Wir haben es mal gemessen, wir haben zwischen 60 und 70 Grad neben dem Fertiger, auf dem Fertiger noch heißer, der Fahrer. Schon öfters gesehen, dass die Leute umkippen. Ja.
5: Hier am Hähnchenstand ist heute niemand umgekippt. Nur das Geschäft hätte etwas besser sein können. Nur 200 verkaufte halbe Hähnchen im Winter sind's schon mal doppelt so viele.
12: Natürlich ist Leute essen weniger. Im Sommer man hat ein bisschen weniger Arbeit. Das ist klar. Im Winter wir haben bessere Umsätze.
5: Ein heißes Hähnchen halt doch nicht die perfekte Abkühlung. Die Dachdecker aus Heppenheim haben da eine viel bessere Idee.
4: Das ist wirklich sehr cool. Viele von uns versuchen, der Hitze irgendwie zu entkommen, wenn draußen ja, die Sonne brennt und das Thermometer weit über 30 Grad anzeigt. Alle Rollläden runter, die Fenster tagsüber zu und nur nachts wieder auf. Eine andere Möglichkeit führt direkt aufs Eis.
13: Wo lässt es sich bei diesen Temperaturen besser aushalten als hier, direkt auf der Eisfläche? Während draußen geschwitzt wird, herrschen hier in Willingen angenehme Temperaturen. Timo fährt in der Eishalle 2-3 Mal die Woche seine Runden.
14: Für den Sport, also dass ich was mache fürs Körperliche. Einfach nur, um Spaß zu haben und was zu tun.
13: Alice ist mit ihrer Mutter extra aus Dortmund hergekommen, denn da ist die Eishalle aktuell geschlossen. Sie trainiert hier in Nordhessen Eiskunstlauf.
14: Eigentlich will ich noch trainieren, Pirouetten machen, Schritte machen. Und am Ende will ich irgendwann mal zur Olympiade fahren.
13: Wo viele in Hessen draußen unter den sommerlichen 38 Grad leiden, suchen sich andere, noch heißere Orte. Hier in der Sauna in Willingen ist gewolltes Schwitzen angesagt.
15: Im Sommer habe ich das Gefühl, dass ich, wenn ich aus dem 90 Grad Saunaraum rauskomme in die Hitze, dass es dann bei 30 Grad gar nicht mehr so warm ist.
13: Und hier gibt es sogar Schnee zur Abkühlung.
16: Eins der Highlights, wo wir gesagt haben, irgendwas mit Eis, Schnee müssen wir in Verbindung bringen. Also haben wir gesagt, wir machen diesen wunderbaren Schneeraum, der heute ja einer der beliebtesten Arbeitsplätze Willingens ist.
13: Bei den Temperaturen könnte das vielleicht sogar stimmen. Hitze im Sommer, erstmal nichts Ungewöhnliches. Doch diese krasse Hitze und das schon im Juni, ist das normal?
17: Ja, Hitzewellen gab es natürlich auch schon früher. Bei bestimmten Wetterlagen ist es eigentlich normal, dass es mal heiß wird. Aber durch den Klimawandel ist alles jetzt mittlerweile auf höherem Niveau. Dadurch ist bei geeigneter Wetterlage in Anführungszeichen dann die Hitze noch extremer. Und was auch zu beobachten ist, diese besonders beständigen Hochdruckgebiete, die lange ortsfest bleiben jetzt aktuell, das wird auch häufiger und da spielt auch der Klimawandel mit rein.
13: Die anhaltende Trockenheit hat inzwischen auch in mehreren Teilen von Hessen Folgen bei der Trinkwasserversorgung. Im südhessischen Langen dürfen ab

0: um 20.15 Uhr nach der Tagesschau. In Löhnberg im Kreis Limburg-Weilburg wird Wohnen für die Einwohner wieder teurer. Die Nachrichten mit Martin Wirsing.
1: Der Grundsteuerhebesatz steigt dort auf 930%. Das haben die Gemeindevertreter und Vertreterinnen gestern Abend beschlossen. Der Steuersatz hat sich damit in den letzten 2 Jahren mehr als verdoppelt. Grund ist die jahrelange Misswirtschaft und der daraus resultierende Finanzskandal rund um den ehemaligen Bürgermeister Frank Schmidt. Kommunikation ist ja bekanntlich alles, auch bei der Deutschen Bahn. Allerdings hat die gestern Abend gar nicht mehr funktioniert, wegen einer Störung in ihrem Kommunikationssystem. Damit stand der Schienenverkehr bundesweit still und die Reisenden strandeten an den Bahnhöfen.
2: Gestern Abend ging bei der Deutschen Bahn nichts mehr. Deutschlandweit. Fern-, Regiozüge und auch die S-Bahn im Rhein-Main-Gebiet standen still. Eine IT-Störung. Reisende strandeten an den Bahnhöfen, wie hier in Fulda.
3: Das ist ultra ätzend, ne? Also es ist halt einfach kein Verlass drauf. So. Man plant schon extra einen Puffer ein an Zeit und dann steht man hier und ja, irgendwie geht's nicht weiter, ne?
2: Laut Bahn lief der Schienenverkehr nach Mitternacht wieder an. Der Grund für den Ausfall? Ursächlich für die gestrige Störung des digitalen Bahnfunks GSMR war aus derzeitiger Sicht der planmäßige Tausch an der technischen Komponente. Wie es dadurch genau zu der Störung kam, analysieren wir nun mit höchster Priorität. In den Morgenstunden meldete die Bahn dann, alle Züge fahren wieder. Es könne aber weiterhin zu Einschränkungen kommen.
1: Und wir bleiben bei Problemen bei der Bahn. Ein defektes Stellwerk sorgt für erhebliche Probleme im Nah- und Fernverkehr zwischen Frankfurt und Gießen. Viele Pendlerinnen und Pendler sind da betroffen. Die Störung wird voraussichtlich bis morgen oder Freitag andauern. Für die betroffene Bahnstrecke sind Notersatzbusse im Einsatz. Grund für die Probleme ist ein Kabelbrand zwischen Niederwölstadt und Okhaben gewesen. Der wurde durch eine heißgelaufene Zugbremse ausgelöst, die die angrenzende Böschung in Brand setzte. Rund 100 Rettungskräfte waren im Einsatz.
0: Studentenwohnheime werden dringend gebraucht. Günstiger Wohnraum an allen hessischen Uni-Standorten. Das hier in Gießen bietet 350 Plätze. Modern, nachhaltig, bezahlbar soll es sein. Der Rohbau war fast fertig, als ein Baufehler festgestellt wurde. Deshalb steht es schon seit 3 Jahren leer.
4: Von der Straße aus sieht das Studierendenwohnheim Westside in Gießen seit 3 Jahren fertig aus. Hinter der bunten Fassade lauert aber ein großes Problem. Es gibt 351 Fertigbäder, alle mit undichten Rohren.
5: Das tut weh. Also jeder Tag länger, den das Wohnheim nicht geöffnet hat, kostet uns im Prinzip Geld.
4: Studierende wie Gabriel Abdi ärgern sich über den Baufehler. Eigentlich ist es dringend benötigter und vor allem bezahlbarer Wohnraum. Ein Zimmer hier würde im Schnitt 350 Euro kosten, inklusive Nebenkosten.
6: Wir haben einen ziemlich akuten Wohnmangel in Gießen. Auf dem privaten Markt findet man nicht immer eine Wohnung, also nicht eine passende Wohnung oder ein WG-Zimmer. Und wenn man was findet, dann ist das leider ziemlich überteuert. Deshalb sind viele Studis auf die Wohnheime hier angewiesen. Aber die Anzahl der Wohnheimplätze ist halt auch nicht so ganz passend.
4: Es gibt insgesamt zu wenig Wohnheimplätze. Und das gilt auch nicht nur für Gießen. Es gibt 5 Studierendenwerke in Hessen und alle wollen, dass 10% der Studierenden einen Wohnheimplatz bekommen. In Frankfurt sind es aber nur 4,9%. Bei den Studierendenwerken aus Gießen, Darmstadt und Kassel ist das Verhältnis etwas besser. Tatsächlich aber bietet nur das Studierendenwerk aus Marburg genügend Wohnheimplätze an. Das Gießener Studierendenwerk will deshalb mehr Wohnraum schaffen, sagt aber auch:
5: Jetzt sind wir natürlich durch das Wohnheim Westside einfach personell gebunden, finanziell gebunden und würden gerne auch sozusagen mit dem Abschluss des Projekts hier uns um andere Projekte in Gießen, in Fulda, in Friedberg, also an unseren Standorten kümmern.
4: Das Land Hessen fördert das neue Wohnheim in Gießen zwar mit 16,6 Millionen Euro. Alle anderen Kosten trägt aber das Studierendenwerk. Das ist mindestens genauso viel Geld. Und es wird durch Leerstand und Reparaturen immer mehr. Deshalb wurde sich mit den beteiligten Baufirmen darauf geeinigt, auf einen möglichen Rechtsstreit erstmal zu verzichten.
5: Wir stellen das Gebäude fertig, wir stellen unser Wohnheim endlich fertig, dass die Studis einziehen können. Und wenn hier der Deckel drauf ist, im wahrsten Sinne des Wortes, und dann klären wir, was genau die Ursache war und

0: was dann sozusagen im Nachgang auch zwischen den einzelnen Beteiligten noch passiert.
1: Mittlerweile haben sie den Schaden hier tatsächlich behoben. Alle Wasserrohre wurden einmal komplett ausgetauscht. Deshalb ist endlich klar, wann es losgeht. Im Oktober können die ersten Studierenden hier einziehen. Mitte nächsten Jahres sollen dann die letzten Zimmer fertiggestellt und vermietet werden. Der Allgemeine Studierendenausschuss in Gießen fordert, dass es danach eine wasserdichte Aufklärung gibt.
2: Wir hoffen, dass es dafür dann Konsequenzen gibt und dass so ein Fehler nicht nochmal gemacht werden darf, weil das war ein ziemlich teurer Fehler.
1: Und es hat eben alles 3 Jahre länger gedauert. Im Herbst aber bekommt die Gießener Westside Story doch noch ein Happy End.
3: Verkehrsunfälle sind eine der häufigsten Todesursachen von Kindern und jungen Erwachsenen. Während Autos immer sicherer geworden sind, gibt es beim Fahrrad nur Helm und Warnweste. Das soll aber nicht so bleiben. Forscher der Uni Kassel wollen das Radfahren sicherer machen und auch da kommt wieder mal KI zum Einsatz. Erstmal müssen allerdings viele Daten gesammelt werden vom Verhalten der jungen Radfahrer.
4: Ohne Fahrrad geht für Jan Steeb gar nichts. 3 Kilometer fährt er jeden Tag mindestens, um zur Schule und zurückzukommen. Ganz ungefährlich ist die Strecke nicht.
5: Auf dem Rückweg gibt es eine Stelle, da bin ich immer ein bisschen unsicher. Und zwar bei einer Kreuzung. Dort hört nämlich kurz die Fahrradstraße auf. Und dann muss ich mit bei den Autos auf der Straße fahren.
4: Wie können die Wege sicherer werden für Jan Steeb und für alle Radfahrer? Ein Forscherteam der Uni Kassel will das herausfinden mit Hightech und künstlicher Intelligenz.
6: Das ist jetzt hier einmal ein LiDAR und eine hochauflösende Kamera, die wir nutzen, um die Schüler zu beobachten. LiDAR ist sowas Ähnliches wie ein Radar, das ist so laserbasiertes Abstandserkennung.
4: In den vergangenen Wochen haben die Forschenden gefährliche Stellen rund um das Wilhelmsgymnasium in Kassel in den Blick genommen. Insgesamt 40 Stunden Videomaterial gesammelt.
6: Das Kopfsteinpflaster hier zum Beispiel, auf dem die Fahrradfahrenden fahren müssten, das fährt niemand gerne und auch die Erwachsenen nicht nur die Schüler nicht. Und, oder die doch sehr schwierig zu navigierenden Kreuzungen, die hier im Umfeld sind. Das ist eine große Challenge für jeden, der das versucht zu fahren.
4: Die gesammelten Daten werden mit Hilfe von KI ausgewertet und sie sollen nach den Sommerferien auch in Workshops den Schülern des Wilhelms-Gymnasiums helfen, sicherer unterwegs zu sein.
7: Das Besondere daran ist, dass wir hier die Videos verwenden, die wir unmittelbar hier im Schulumfeld aufgenommen haben. Das heißt, dass die Schülerinnen und Schüler unter Umständen sich selbst oder auch Klassenkameraden in den Videos sehen können und sozusagen so total gut so zurückgespiegelt bekommen, ah, so verhalte ich mich wirklich.
4: Die Zahl der Schulwegunfälle in Hessen ist zuletzt deutlich angestiegen. Und die Statistik zeigt auch, besonders gefährdet sind die 10- bis 16-Jährigen, die Altersgruppe, die sehr häufig mit dem Fahrrad unterwegs ist. Am Wilhelms-Gymnasium gab es deshalb diese Woche auch einen Fahrradaktionstag mit viel Praxis.
8: Fahrradfahren ist immer ein großes Thema und es kommen sehr viele, im Sommer sehen Sie selber, kommen sehr viele Schüler und auch Lehrer mit dem Fahrrad zur Schule. Also es gab schon mehrere brenzlige Situationen. Wir sind immer sehr froh, dass noch nichts Schlimmes passiert ist.
4: Das Forschungsprojekt für die Schule total hilfreich. Bei Workshops für die Schüler soll es aber nicht bleiben. Das sogenannte Dynamo-Projekt der Uni will mehr. Mit den Datenmengen soll eine eigene künstliche Intelligenz entwickelt werden.
7: Das Ziel ist es, dass eine KI Radfahrverhalten versteht und vorhersagen kann. Also dass die KI sagen kann, da fährt jetzt ein Radfahrer, der fährt auf die Kreuzung zu und die weiß schon, oh, der wird jetzt gleich links abbiegen.
6: Natürlich stehen wir in Konkurrenz zu den ganzen großen Firmen in den USA, Google und Apple und so weiter. Die machen ja alle mittlerweile auch Automotive. Aber da wird nicht so viel Fahrrad gefahren. Insbesondere jetzt dieses Konzept an der Schule, die Fahrfehler von Heranwachsenden uns anzuschauen, da ist mir kein anderes Projekt bekannt, dass das auch so machen kann.
4: Grundlagenforschung für den Radverkehr also, die auch vom Land Hessen mit Millionen gefördert wird. In 2 Jahren könnten schon handfeste Ergebnisse vorliegen. Eine gute Sache findet auch Schüler Jan Steeb.
5: Fahrradfahren ist halt so ein Fortbewegungsmittel für uns Schüler, was halt einfach schnell geht. Und da ist halt auch besonders wichtig, dass es eben Sicherheit auch gibt für uns.
4: Das Ziel der Kasseler Forscher, dass Autos und Fahrräder miteinander kommunizieren, Sensoren rechtzeitig warnen, es weniger Unfälle gibt und Fahrradfahren sicherer wird.
3: Es gibt neue Details zum Polizeieinsatz und den Schüssen am Frankfurter Hauptbahnhof gestern. Nochmal Nachrichten mit Martin.
9: Die Staatsanwaltschaft und das Landeskriminalamt haben jetzt mitgeteilt, ein 44-Jähriger habe zunächst einen Polizisten angerempelt und ihn mit einem spitzen Gegenstand verletzt. Ein Polizist habe anschließend auf den Mann geschossen und ihn dabei schwer verletzt. Nach Angaben der Behörden ist der Mann psychisch krank und drogenabhängig. Am Nachmittag musste in der Nähe der A661 nahe Egelsbach ein sogenanntes Amphibienflugzeug auf einem Feld notlanden. Mehrere Zeugen hatten das Geschehen beobachtet und umgehend die Rettungskräfte verständigt. Der Flieger war kurz zuvor vom dortigen Flugplatz gestartet. Nach bisherigen Erkenntnissen befanden sich zwei Personen an Bord. Beide Insassen wurden bei dem Vorfall leicht verletzt. Warum das Kleinflugzeug notlanden musste, ist noch unklar und wird nun untersucht. Große Freude bei der inklusiven Redaktion der Lebenshilfe Gießen. Die selbsternannten Normalos bekommen nämlich den bundesweiten Digitalpreis. Nominiert wurden sie als eines von vier Projekten aus Deutschland in der Kategorie Digitale Teilhabe. Die Social-Media-Reporter und Reporterinnen berichten mit Videos und Beiträgen auf ihrem Instagram-Kanal von Barrieren im Alltag, aber auch von Veranstaltungen und anderen Themen aus der Region. Damit erreichen die Normalos teilweise mehrere tausend Menschen. Am Freitag, dem bundesweiten Digitaltag, werden sie in einer Videokonferenz geehrt. Sie haben sich gegen rund 300 Bewerbungen aus ganz Deutschland durchgesetzt. Das Preisgeld beträgt 5.000 Euro. Und das war's von den Nachrichten. Weiter mit dir, Andreas.
3: Was passiert mit Grundschulkindern nach dem Unterricht? Wenn die Eltern arbeiten? Gibt's einen Hort? Muss private Betreuung organisiert werden? Und was ist mit Kindern, deren Eltern kein Deutsch können und die bei den Hausaufgaben deswegen nicht unterstützen können? Das alles soll ab nächstem Schuljahr einfacher und besser werden, mit der garantierten Ganztagsbetreuung in der Schule. Wir haben bei allen Schulträgern nachgefragt, wie gut sind sie darauf vorbereitet und wo hakt es noch?
10: Für rund 60.000 Kinder beginnt in wenigen Wochen das Abenteuer Grundschule. Sie sind die Ersten, die einen Rechtsanspruch auf Ganztagsbetreuung haben. 8 Stunden am Tag, 5 Tage die Woche. Die meisten Kinder werden einen solchen Platz brauchen. Wie gut sind die Schulen darauf vorbereitet? Der HR hat bei allen 33 Schulträgern in Hessen nachgefragt. 27 haben geantwortet. Das Ergebnis? Alle können den Rechtsanspruch erfüllen. 11% allerdings nur mit Einschränkungen, zum Beispiel bei der Ferienbetreuung. Der Kultusminister feiert den Ganztag als Erfolgsmodell. Schriftlich teilt er mit.
11: Wir können sehr zufrieden sein mit dem flächendeckenden Ausbau der Ganztagsangebote. Als Land investieren wir in diesem Jahr fast 460 Millionen Euro, rund 26 Millionen mehr als im Vorjahr.
10: Doch die Umfrage zeigt auch, nicht alles läuft optimal. Fast alle Schulträger sagen, es gibt zu wenig Fördermittel von Bund und Land für diese Mammutaufgabe. Die Kommunen sind für den Ganztagsausbau verantwortlich, der sie Millionen kostet und das in Zeiten klammer Kassen.
12: Ganztagsbetreuung, das hat das Land mitentschieden im Bund und ist damit eine Verpflichtung eingegangen. Und wir erwarten, dass aus dieser Verpflichtung resultiert, dass man tatsächlich die Kosten, die uns entstehen, auch trägt.
10: Wie groß die Lücke ist, zeigt der Main-Kinzig-Kreis. Dort kostet der Ausbau des Ganztags rund 360 Millionen Euro. Nur 12 Millionen davon kommen von Bund und Land. Aus der HR-Umfrage wird auch klar, das Geld ist zwar die größte, aber nicht die einzige Baustelle. Etwa die Hälfte der Schulträger sieht Herausforderungen bei den Räumlichkeiten. Denn ein Großteil der Schulgebäude stammt aus einer Zeit, in der die Schule mittags aus war. Bedeutet, Mensen und Aufenthaltsräume müssen gebaut werden. Wie viel zu tun ist, hängt stark davon ab, wie viel die Kommunen in den vergangenen Jahren investiert haben. Die Opposition im Landtag warnt deshalb vor einem Flickenteppich.
13: Wir sehen ja auch, dass die Kommunen insgesamt und die Schulträger insgesamt unterschiedlich ausgestattet sind. Deswegen wäre es wichtig, dass hier die Landesregierung dafür sorgt, dass wir eine Chancengerechtigkeit flächendeckend in ganz Hessen haben.
10: Ein weiteres Problem: fehlendes Personal. Jeder zweite Schulträger sieht darin eine große Herausforderung. Im Kreis Groß-Gerau sind derzeit noch 17 Vollzeitstellen für den Ganztag unbesetzt. Wie andere Kommunen setzen sie hier auch auf Quereinsteiger, um überhaupt genug Personal zu finden. Für die Bildungsgewerkschaft GEW kann das aber höchstens eine Übergangslösung sein.
14: Vorübergehend sicherlich eine gute Idee, um die Lücken zu schließen. Aber wenn wir von Ganztag sprechen, dann sprechen wir von einem Ganztag, der nicht nur eine Aufbewahrung ist, sondern eine Qualität bietet. Das heißt Bildung von Anfang an.
10: Nach den Sommerferien soll es losgehen. Dann wird sich zeigen, wie gut der Ganztag in der Praxis funktioniert.
3: Da gibt es also noch einige Widersprüche. Klar, der Minister lobt seine Arbeit und offenbar hat er ja auch einiges erreicht. Aber genauso scheint klar zu sein, an manchen Ecken fehlt es eben noch. Schulen stehen im Umbau, kämpfen mit knappen Finanzen. Wir haben eben das ja schon gesehen. Zwischen Anspruch und Wirklichkeit klafft wohl noch eine Lücke. Wir haben mal nachgehakt, welche Erwartungen gibt es und werden sie erfüllt?
15: Ein guter Ganztag wäre auf jeden Fall, dass man viel Bespaßung bekommt.
16: Die Betreuer helfen mir so eigentlich oft gut.
17: Ich finde gut, dass die Betreuer so nett sind.
18: Ich denke, beeinigt euch mit dem Geld und stellt es uns zur Verfügung.
19: Noch wird an der Grundschule in Wiesbaden-Bierstadt planiert, gebaggert und geschraubt. In wenigen Wochen soll hier der Ganztag starten. Eine große Baustelle mit großen Erwartungen.
20: Für mich persönlich gibt es eine Sicherheit, dass beide Kinder bis zur gleichen Uhrzeit betreut sind und ich von daher natürlich weniger organisatorischen Aufwand habe. Also ich erhoffe und erwarte auch eine verbesserte Qualität in dem Thema Hausaufgaben.
19: Im kommenden Schuljahr startet der Rechtsanspruch auf Ganztagsbetreuung für Erstklässler. In 4 Jahren gilt ihr für alle Grundschulkinder. Hier werden schon seit 15 Jahren Kinder im Ganztag betreut. Doch der Raum ist eng. Deswegen gibt es nach 8 Jahren Planung nun endlich den Neubau.
21: Also die Vorfreude überwiegt alles. Sie gibt uns auch die Kraft, das alles durchzustehen, sage ich mal. Und wir haben den Druck, das dann zu füllen zur rechten Zeit. Wir müssen einfach gucken, dass wir in den kleinen Zeiträumen, die bleiben, das Entscheidende hinbekommen. Die Vorfreude ist auch bei den Kindern groß, aber die Bewegung in dieses neue Gebäude und aus dem alten raus, und es kommen noch Zusatzbewegungen mit neuen Baustellen dazu, die sind heftig.
19: Mit dem neuen Gebäude wird Schulleiter Steuer auch eine neue Art des Lernens einführen.
21: Ja, man muss ja als Schule auch weiterentwickeln und nicht immer weiter trotten, sage ich mal. Und wir haben vor fast 8 Jahren inzwischen begonnen, uns Gedanken zu machen, wie möchten wir uns als Schule erweitern Richtung Ganztag. Die Klasse, der Klassenraum als Keimzelle sozusagen, wo die Klasse sich versammelt, aber dann drumherum ganz viel Fläche, um sich zurückziehen zu können.
19: Der Ganztag soll Familien entlasten und Kinder besser fördern. An täglich 8 Stunden und 5 Tagen pro Woche und in den Sommerferien. Und das ist nötig, denn beim Wohlbefinden von Kindern belegt Deutschland nur Platz 25. 15% leben in Armut, nur 60% können ausreichend lesen und rechnen. Studien zeigen, Bildungschancen hängen noch immer stark vom Elternhaus ab. Der Ganztag soll das ändern.
22: Also ich finde erstmal wichtig, dass ein Platz alleine noch nicht viel aussagt. Also die Frage ist ja, welche Erfahrungen machen Kinder auf diesem Platz? Und wenn man sich das anguckt, heißt das letztlich auch, es geht darum, Qualität aus Sicht von Kindern zu bestimmen. Und über Studien wissen wir, wenn man die fragt, was ist für dich ein guter Ganztag, dann sagen die, es ist wichtig, dass man sich anerkannt fühlt, dass Angebote an den Lebenswelten anschließen, dass man beteiligt wird und auch, dass es eine Freiwilligkeit gibt, zu entscheiden, was man machen möchte und was man vielleicht auch nicht machen möchte.
19: In Hessen ist der Ganztag geteilt. Bis 14.30 Uhr ist die Schule zuständig, also das Land. Die Betreuung danach finanzieren die Kommunen. Ein Tag, 2 Zuständigkeiten, das macht die Organisation kompliziert. Den Rechtsanspruch werden die Schulen in Hessen erfüllen, das zeigt eine HR-Umfrage. Doch Ganztag heißt nicht nur länger betreuen. Diese Erfahrung hat man auch an der Grundschule Bierstadt in den vergangenen 15 Jahren gemacht. Schule und Betreuung müssen eng verzahnt sein. Dafür braucht es nicht nur neue Räume, sondern Fachkräfte, die Kinder wirklich verstehen. Und die fehlen.
23: Wir werden zum 1.8. nicht das vollständige Personal da haben, was gebraucht wird. Wir werden Übergänge schaffen müssen. Wir werden flexibel sein müssen. Wir werden Kompromisse machen müssen. Das Fachpersonal brauchen wir, damit die Kinder auch gebildet werden können, damit die Kinder gesehen werden, dass sie wahrgenommen werden können, dass sie begleitet werden können.
19: Träger wie der ASB organisieren hier die Betreuung und kämpfen mit diesem Personalmangel. Studien zeigen, damit der Ganztag für alle Kinder funktioniert, fehlen bundesweit Zehntausende Fachkräfte. In Hessen mehr als 5.000. Der Rechtsanspruch kommt. Doch vielerorts ist der Ganztag noch eine Baustelle. Dass das neue Gebäude mit Mensa, Klassenräumen und viel freier Lernfläche rechtzeitig fertig wird, das wünschen sich hier alle. Aber auch, dass die Kinder sich wohlfühlen.
21: Es ist natürlich auf Kante genäht alles, das ist klar. Ich glaube, das ist allen bewusst, dass kein Minister der Welt über so viel Geld verfügt, wie wir es gerne alle hätten und uns wünschen würden für eine gute Bildung. Wir müssen gucken, dass wir mit den Möglichkeiten, die wir hier haben, klarkommen. Und eigentlich bin ich optimistisch, aber ein Mehr ist natürlich manchmal immer noch wünschenswert.
19: Ganztag als Ort, der Lernen, Beziehungen, Spiel und Alltag kindgerecht verbindet. Hier sind die Voraussetzungen besser als an vielen anderen Schulen.
3: Nach der Tagesschau, wie schon erwähnt, das Hessenschau extra zum Thema Hessen im Hitzestress. Wie ist es mit dir, Martin? Du kommst ja gerne mit dem Fahrrad, trotz der Hitze? Oder?
9: Ja, aber trotzdem würde ich gerne noch sagen, um 21.45 Uhr gibt es noch die Späte, wenn nicht die Leitungen bei uns durchbrennen durch die Hitze.
3: Das aber ist nicht komm, wie bei der Bahn bei uns.
9: Nein, aber ich komme auch mit dem Fahrrad und rolle quasi heim.
3: Ja, ich auch. Ich freue mich drauf.
9: Stimmt, halt!
3: Ist schöner als mit dem Auto.
9: Mir fällt gerade ein, wenn wir das Hessen extra haben, dann kommt die Hessenschau, die später um 22 Uhr, 15 Minuten später.
3: Okay, dann haben wir das auch noch klargestellt. So, schönen Abend Ihnen. Halten Sie es irgendwie aus.
9: Bis dann. Morgen. Tschüss. Tschüss.
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1: Zum Glück stehen die Sommerferien vor der Tür. Endlich geht es wieder den ganzen Tag an den Badesee oder ins Schwimmbad und damit herzlich willkommen zum Wetter. Ja, bei diesen Temperaturen ist natürlich klar, weder Mensch noch Tier haben etwas im Auto verloren, denn die Hitze wird schnell zur Gefahr. Schon bei den aktuellen Außentemperaturen heizt sich ein Auto innerhalb kürzester Zeit enorm auf. Heute haben wir örtlich ja bis zu 36 Grad erreicht. Am Wochenende könnten es sogar um die 40 Grad werden. Dann steigen die Temperaturen im Fahrzeug deutlich an. Und denken Sie dran, oft steht das Auto ja nicht nur eine halbe Stunde, sondern viele Stunden in der prallen Sonne. Ein einfacher Tipp kann helfen. Legen Sie ein Handtuch über Lenkrad und Sitze. Das nimmt die größte Hitze auf und macht den Einstieg später deutlich angenehmer. Heute Nacht erwartet uns ein wunderschöner Sternenhimmel. Morgen geht es dann sonnig weiter bei uns. Nur ganz vereinzelt kann sich über den Bergen auch mal ein Schauer oder ein Gewitter bilden. Das bleibt aber die Ausnahme. Die Nacht wird vielerorts wieder tropisch mit 24 Grad im Rheingau. 18 Grad werden es bei Osthessen. Morgen werden 32 bis 39 Grad erreicht. Auf den Bergen 30 bis 33 Grad. Ja, am Freitag verschärft sich die Hitzebelastung bei uns. Vereinzelt kommt es zu Hitzegewittern. Am Samstag sind bei 34 bis 41 Grad gegen Abend örtlich kräftige Schauer und Gewitter möglich. Am Sonntag ist es erst sonnig, dabei schwül bei bis zu 39 Grad. Und im Tagesverlauf treten dann vermehrt Schauer und Gewitter auf. Teilweise können die unwetterartig ausfallen. Genießen Sie also die Sommertage, aber passen Sie bitte gut auf sich auf. Tschüss.
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1: Guten Abend, ich begrüße Sie zur Tagesschau. Stundenlanges Starren auf dem Bildschirm, auf Videos bei TikTok, Instagram und Co. gehört für viele Kinder und Jugendliche zum Alltag. Dauernutzung und ungeeignete Inhalte, etwa extreme Abnehmtipps oder Gewaltvideos, können der Entwicklung aber erheblich schaden. Familienministerin Prien hat sich jetzt für ein Social-Media-Verbot für unter 13-Jährige ausgesprochen. Sie nahm heute die Empfehlungen der Expertenkommission für den Kinder- und Jugendschutz in der digitalen Welt entgegen.
2: Am Handy lernen, ja. Social Media, nein. Das sind die Regeln bei Familie Schmiedinger im bayerischen Feldkirchen. Und dafür haben Vater und Sohn ihre Gründe.
3: Das ist ja so aufgebaut, so YouTube oder Insta zum Beispiel, dass man dann einfach dran bleibt.
4: Konzentrationsstörungen und so weiter. Aber mir geht es einfach, es tötet die Zeit.
2: Stundenlanges Scrollen, Feeds, die süchtig machen können. Darauf will die Politik reagieren. Eine vom Familienministerium eingesetzte Expertenkommission hat heute ihre Vorschläge vorgestellt. Sie setzt auf mehr digitale Bildung oder Aufklärung über KI, bringt aber auch eine gesetzliche Altersgrenze für Social Media von 13 Jahren ins Spiel. Das befürwortet auch die Familienministerin.
5: Mit den 13 Jahren orientieren wir uns ja schon an Vorgaben des jetzigen Jugendschutzes. Insofern macht das auch viel Sinn, zu sagen, wir bleiben auch bei dieser Altersgrenze, aber jetzt machen wir es wirksam.
2: Das Ziel sei eine gemeinsame europäische Lösung, so Prien. Sollte die nicht zeitnah gelingen, will sie eine nationale Regelung für Deutschland. Zahlreiche EU-Staaten bereiten derzeit Social-Media-Verbote vor. Österreich will ein Verbot für unter 14-Jährige, Spanien sogar für unter 16-Jährige. Das lehnen Schülervertreter in Deutschland ab. Sie sehen zwar auch die Gefahren von Social Media, sprechen sich aber für mehr Medienkompetenz aus.
6: Das Problem, was wir dabei trotzdem noch haben, ist, dass wir nicht erst mit Beitritt zu Social Media anfangen können, medial zu bilden, sondern dass die Bildung auch schon in diesem Alter erfolgen muss. Und hier braucht man dann die Balance, wie bringe ich das Kindern bei, die eigentlich noch keinen Zugriff auf diese sozialen Netzwerke haben.
2: Familienministerin Prien will nun Gespräche in Brüssel führen und parallel eigene gesetzliche Regelungen vorbereiten. Prien will die gesetzliche Altersgrenze für Social Media. Doch es ist fraglich, ob sie dafür in Europa auch Mitstreiter finden wird. Denn andere EU-Staaten fordern deutlich strengere Maßnahmen. Prien muss außerdem die Unionsfraktion im Bundestag überzeugen. Die hatte sich zuletzt gegen pauschale Verbote ausgesprochen.
1: Wie will die Bundesregierung mit dem Votum der Expertenkommission umgehen? Das fragen wir und Userinnen und User unserer Social-Media-Angebote. Bundesbildungsministerin Prien gleich nach dieser Tagesschau bei Tagesschau 24 auf YouTube und in der ARD-Mediathek. Kompletter Stillstand aller Fern-, Regional- und Güterzüge in ganz Deutschland. Rund 2 Stunden lang. Nach einer der massivsten technischen Störungen in der Geschichte der Deutschen Bahn steht das Konzernmanagement unter Druck. Bundesverkehrsminister Schnieder verlangt umfassende Aufklärung. Solch eine Panne wie gestern Abend dürfe sich nicht wiederholen. Laut Bahn war das digitale Funksystem ausgefallen.
7: Am Hauptbahnhof Berlin heute Mittag wieder freie Fahrt, wenn auch verspätet.
8: Ich hatte tatsächlich auch Angst um meinen Zug.
7: Denn in der vergangenen Nacht hat die Deutsche Bahn Reisende jäh gestoppt. Viele stranden über Stunden.
8: Jetzt sitze ich hier die ganze Nacht fest. Es ist niemand mehr am Infoschalter. Du kannst niemanden fragen.
9: Geschockt. Ich müsste morgen früh in Köln sein.
10: Ich müsste eigentlich zur Arbeit. Ich bin selber Lokführer.
7: Bundesweit stehen Bahnen still, neben Güter- und Fernverkehrszügen auch Regionalbahnen. In Berlin fahren keine S-Bahnen. Eine solche Störung sei bisher noch nie vorgekommen, so die Deutsche Bahn. Der Grund für das Chaos noch nicht final geklärt, aber nach Konzernangaben höchstwahrscheinlich kein Cyberangriff. Betroffen war das digitale Funksystem der Bahn. Darüber kommunizieren Lokführer mit den Leitstellen.
11: Der Hintergrund dazu ist, dass mutmaßlich bei einer Instandhaltungsarbeit an einer Zentralkomponente ein Fehler aufgetreten ist.
7: Auch das automatische Rückfallsystem war gestört. Die Deutsche Bahn will die Ursache nun genau analysieren und sicherstellen, dass ein solcher Ausfall sich nicht wiederholt. Verbandsvertreter, Verkehrsminister und IT-Experten fordern Konsequenzen.
12: Der für mich entscheidende Punkt an dieser Stelle ist, dass wir sicherstellen, dass unsere kritischen Infrastrukturen mit der notwendigen Ernsthaftigkeit und mit der notwendigen Resilienz ausgestattet sind.
7: Einige Reisende übernachten in Zügen, die die Deutsche Bahn extra dafür abgestellt hat. Andere bekommen Hotel- oder Taxigutscheine. Nach dieser Panne dürfte der Druck auf den Staatskonzern weiter wachsen.
1: Im Februar wurde in Rheinland-Pfalz ein Zugbegleiter bei einer Fahrscheinkontrolle angegriffen. Er starb 2 Tage später an den Folgen. Seit heute muss sich der mutmaßliche Täter vor dem Landgericht Zweibrücken wegen Körperverletzung mit Todesfolge verantworten. Der 26 Jahre alte Angeklagte gestand den Angriff, bestritt aber eine Tötungsabsicht. Die Familie des Opfers bat er um Entschuldigung. Das Verteidigungsministerium hat ein milliardenschweres Rüstungsprojekt beendet. Dabei ging es um die Beschaffung von 6 Fregatten des Typs F-126. Als Grund nannte das Ministerium erhebliche Verzögerungen und Kostensteigerungen beim niederländischen Unternehmer DSNS. Der Bund hat bereits 2,3 Milliarden Euro investiert. Verteidigungsminister Pistorius zeigte heute wenig Hoffnung auf Schadensersatz. Es wurden jetzt 8 kleinere Fregatten des Kieler Schiffbauers TKMS angeschafft. Das Ende für F-126 kommt einige Wochen nach dem Scheitern des deutsch-französischen Kampfjet-Projekts FCAS. Die deutschen Bauern stehen von vielen Seiten unter Druck. Dünger und Sprit sind teuer wie nie. Ihre Erlöse, etwa bei Getreide, sind gesunken. Außerdem plant die EU eine Reform der Agrarsubventionen. Die Landwirte blicken deshalb beim Deutschen Bauerntag in Freiburg mit gemischten Gefühlen in die Zukunft. Bauernpräsident Rugwied forderte zum Auftakt von der Bundesregierung mehr Unterstützung und deutliche Entlastungen.
13: Ganz großer Mist für Schweinebauer Matthias Barth. 15.000 Euro Mehrkosten allein für Diesel befürchtet der 32-Jährige in diesem Jahr durch die Auswirkungen des Irankriegs.
14: Selbst mit Spritpreisbremse war es sehr teuer. Und dann geht natürlich das Herz nicht so eher in die Hose, wenn man 500, 600 Liter in den Traktor reintanken tankt auf einmal.
13: Mehr als 700 Schweine hält er hier auf der Schwäbischen Alb, hat viel Geld in seinen tierwohlgerechten Stall investiert. Hohe Standards seien ihm wichtig. Doch die haben einen Preis, mit dem man auf dem Weltmarkt nicht mithalten kann, sagt er. Selbst viele europäische Länder hätten weniger Auflagen und könnten damit erheblich billiger produzieren.
14: Meiner Meinung nach muss in ganz Europa die gleichen Standards herrschen und die auch gleich kontrolliert werden und nicht nur in Deutschland. Und in Deutschland alles 10-mal schlimmer wie überall anders.
13: Diese mangelnde Wettbewerbsfähigkeit, ein Thema auf dem Deutschen Bauerntag in Freiburg. Die Erntesaison steht vor der Tür und besondere Sorgen macht den Landwirten auch hier der hohe Preis von Sprit und Dünger.
15: Wir haben im Moment ein um 30% höheres Preisniveau bei Stickstoffdüngern. Und das Preisniveau für Diesel ist nach wie vor über den Vorjahren. Und deshalb fordern wir auch eine Verlängerung des Tankrabatts, der ja 17 Cent beträgt, bis Ende November.
13: Schweinebauer Matthias Barth hat Hoffnung. Ein Ende des Irankriegs könnte die Situation entspannen. Außerdem probiert er Freilandhaltung aus und vermarktet sein Fleisch selbst. Das bringt mehr Geld und Tiere, die sich sauwohl fühlen können.
1: Der Sommer hat erst angefangen, aber vielen ist es jetzt schon viel zu warm. Seit Tagen steigen die Temperaturen und es wird noch heißer. Mehr als 40 Grad Celsius sind Richtung Wochenende möglich. Das kann unangenehm werden und für viele Menschen sogar gefährlich. Hitzewellen sind auch bei uns nicht ungewöhnlich. Experten gehen aber davon aus, dass sie durch den Klimawandel extremer werden.
16: Arbeiten in der Gluthitze. Im hessischen Gernsheim bei Darmstadt sind es in der Mittagssonne auf dem Dach fast 50 Grad. Die Bedingungen für Dachdecker Falk Henker und seine Kollegen extrem. Da hilft Abkühlung in der umfunktionierten Bauschuttwanne. Hitzewellen wie derzeit kommen in Deutschland immer früher und sie werden länger, sagen Experten. Ein Grund dafür?
17: Der Klimawandel begünstigt sogenannte stationäre, blockierte Wetterlagen, bedeutet Hochdruckgebiete, über die über mehrere Tage ortsfest bleiben und unter denen die Hitze gefangen ist, so wie jetzt aktuell. Das wird im Zuge des Klimawandels häufiger und sorgt ebenfalls für eine Zunahme von intensiven Hitzewellen.
16: Gerade in Städten wie Frankfurt am Main ist es heute wieder extrem warm. Die Temperaturen bei mehr als 35 Grad. Die heiße Luft kommt aus Afrika nach Europa. Hier hat der Klimawandel besonders heftige Folgen, so das Potsdam-Institut für Klimafolgenforschung.
18: Europa ist der Kontinent, der sich am stärksten erwärmt. Wesentlich markanter als im globalen Durchschnitt. Kontinente erwärmt sich stärker im Vergleich zu Ozeanflächen.
16: Die Hitzewelle auf dem Kontinent wird auch in Deutschland noch spürbarer. In den kommenden Tagen soll es vielerorts sogar mehr als 40 Grad heiß werden.
1: Ja, bei uns rollt die Hitzewelle gerade erst an. In Südeuropa sind die Temperaturen bereits seit Tagen extrem, teils deutlich über 40 Grad. In Frankreich gilt inzwischen für etwa 3/4 der Bevölkerung die höchste Hitzealarmstufe. Immer mehr Menschen müssen in die Notaufnahmen. Temperaturen wie in der Sahara, auch in Spanien. Dort gibt es schon seit vielen Jahren einen Notfallplan der Behörden, der die Menschen bei extremer Hitze schützen soll.
19: So wird die Hitze erträglich. Fontänen und Wassernebel. Teil des Hitzeplans der Stadt Madrid. Heute um die 40 Grad. Hitze ist für Spanien nichts Neues. Behörden haben reagiert. Aber schon die erste Hitzewelle des Sommers schlaucht. Später im Juli sind 40 Grad hier normal. Aber schon im Juni, das ist sehr früh. Hier lässt es sich aushalten. Und zu Hause mit Klimaanlage. Sonst wäre es unerträglich. Wir sind froh, dass wir sie haben. Das geht ja nicht allen so. Schattensegel schmücken mittlerweile viele Fußgängerzonen Spaniens. Ebenso gehören Hitzewarnungen etwa an Bushaltestellen zu den Konzepten der Kommunen. Dieser Sozialdienst bietet klimatisierte Räume an für Menschen, die keine Klimaanlage oder nicht mal eine Wohnung haben. Wir stellen hier ein paar Lebensmittel bereit. Die Leute können duschen und haben hier einen Ort, um sich auszuruhen. Vor allem sprechen wir Menschen in schwierigen Lebenslagen an. Frankreich ist besonders geplagt von der Hitzewelle. Eiffelturm und Louvre in Paris schließen, bevor es nachmittags zu heiß wird. Vorsorglich, aber zum Leid mancher Touristen. Es ist so enttäuschend. Vieles ist geschlossen. Ich bin zum ersten Mal hier in Europa. Arbeiten im Freien, etwa auf Baustellen, das dürfen Frankreichs regionale Behörden bei Hitze jetzt verbieten. In Spanien gelten angepasste Arbeitszeiten. Wie umgehen mit den hohen Temperaturen? Die Hitzepläne der Behörden helfen oder nah am Wasser zu leben?
1: Für die deutsche Fußballnationalmannschaft ist morgen Abend um 22 Uhr Anpfiff zu ihrem letzten WM-Vorrundenspiel gegen Ecuador. Egal wie es ausgeht, den Gruppensieg hat die Nagelsmann-Elf schon sicher. Trotzdem bleibt es spannend, vor allem mit Blick auf die Startaufstellung.
20: Der Mann hat Grund zu guter Laune. Dennis Undaf ist aktuell Deutschlands bester Stürmer. 3 Tore und 2 Vorlagen bei dieser WM. So gut sind sonst nur Argentiniens Messi und Norwegens Haaland.
21: Also ich höre das und kriege das ja auch mit, das ist einzigartig und Gerd Müller und das und dies. Aber es ist einfach so gefühlt, wie ich auf Toilette gehe. Das ist was ganz Normales. So Tore machen, das habe ich einfach im Blut.
20: Der Vollblutstürmer Dennis Undaf ist bisher nur Einwechselspieler. Bundestrainer Julian Nagelsmann könnte gegen Ecuador die Startelf ändern. Deutschlands Gruppensieg steht bereits fest.
21: Natürlich will ich von Anfang an spielen. Das ist, ich glaube, das ist kein Geheimnis. Und wenn es nicht so ist, dann muss ich einfach weitermachen.
20: Linksverteidiger Nathaniel Brown konnte wegen leichter Adduktorenprobleme heute nur ein Lauftraining absolvieren. Er könnte ausfallen. Um 21 Uhr fliegt die deutsche Mannschaft zum Spielort nach New Jersey. Bei der Pressekonferenz dort werden mögliche Veränderungen in der Startelf sicherlich eins der wichtigsten Themen sein.
1: Und wir kommen noch mal zum Wetter. Hier ist unsere Vorhersage für morgen, Donnerstag, den 25. Juli.
22: Hoher Luftdruck und heiße Luft aus Spanien, das sind die Zutaten für diese extreme Hitzewelle. Heute Nacht ist es oft sternenklar, im Osten gibt es ein paar lockere Wolken, in Nordseenähe Hochnebel. Morgen wieder viel Sonnenschein, vor allem über dem Bergland bilden sich später ein paar Quellwolken, aber Gewitter gibt es, wenn überhaupt, nur selten. Im Westen und Südwesten heute Nacht wieder über 20, im hohen Norden dagegen um 15 Grad. Auf den Nordseeinseln morgen knapp über 20, an Mosel und Oberrhein sehr heiß mit nahe 40 Grad. Freitag wird die 40-Grad-Marke geknackt, dazu gibt es viel Sonnenschein, im Westen und Südwesten später lokal kräftige Gewitter. Die werden dort Samstag zahlreicher, während es im Osten sonnig und trocken bleibt. Aber Sonntag sind auch dort teilweise heftige Hitzegewitter möglich.
0: So sieht dieser Sommerabend heute am Edersee aus. Das perfekte kühle Nass, einfach herrlich, oder? Ja, wer kann, der flieht momentan genau dahin ins kühle Nass. Denn so lässt es sich im Glutofen Hessen momentan am besten aushalten. Herzlich willkommen zu diesem Hessenschau Extra. Ja, ein Hitzerekord jagt momentan den nächsten und wir sprechen jetzt darüber, was diese Extremhitze für uns alle bedeutet, wo es in Hessen ganz besonders heikel ist und wie wir ganz konkret diese Hitzewelle gemeinsam am besten überstehen. Ja, es klingt schon fast unwirklich, aber spätestens übermorgen, wir haben es eben in der Vorhersage gesehen, werden wir die 40-Grad-Marke knacken. Und wer kann, der reißt früh morgens die Fenster auf, verbarrikadiert sich dann für den Rest des Tages hinter den Rollläden. Das derzeitige Dasein in Hessen, das ist irgendwo zwischen Schwitzen und Schmelzen.
3: Heute ist bereits der 7. Tag in Folge mit Hitzewarnung. Bis zu 38 Grad hatte es in Hessen, Tendenz steigend. In die Sonne will da kaum noch jemand. Lieber abkühlen, so gut es geht. Schwierig, wenn man in der Sonne arbeiten muss.
4: Schützen kann man sich gar nicht. Man kann einfach nur trinken in der Zeit, wo es geht. Irgendwo in den Schatten gehen. Aber ansonsten schützen, keine Chance.
3: Keine Chance und langsam schmilzt dann auch die Motivation.
4: Die Stimmung ist nicht gut, weil wir wissen, es ist noch die komplette Woche so heiß und das macht irgendwann dann auch keinen Spaß mehr.
3: Kein Wunder, beim Straßenasphaltieren werden es schnell mal 60 bis 70 Grad.
23: Hitze von oben, Hitze von unten, da bringt nicht mehr wie viel trinken. Aber wir können froh sein, dass es hier so tolle Nachbarn gibt oder Anwohner, wo alles mal was zu trinken rausbringen.
3: Dabei reichen bei einigen schon die etwa 38 Grad Lufttemperatur, damit der Rettungsdienst kommen muss. Während die einen unter der Hitze leiden, suchen andere sie freiwillig. Ist allerdings eher was für Hitzeprofis. Zu denen könnten sich auch die ein oder anderen auf den Sommerbaustellen in Hessen zählen. Von der Asphaltsauna im Odenwald bis aufs Dach in Gernsheim. Hier ist es so heiß, dass selbst das Thermometer an die Grenze kommt.
24: Wir trinken 4 bis 5 Liter am Tag schon, ohne Probleme. Hauptsächlich Wasser, ab und zu mal ein bisschen was mit Zucker. Und hier oben geht ein Lüftchen heute. Deswegen sieht es nicht so aus, als ob ich schwitze. Aber ich schwitze schon. So.
3: Wer frei hat, hat da schon andere Möglichkeiten, sich abzukühlen. In Willingen kann man beispielsweise erst Eislaufen und dann schwimmen gehen. Oder andersrum. Doch private Pools werden mit der andauernden Hitze von einigen hessischen Kommunen verboten. Im südhessischen Langen beispielsweise wurde bereits der Wassernotstand ausgerufen. Rasenwässern und Planschbecken sind jetzt erstmal tabu. In Marburg und Frankfurt gilt das fürs Grillen. Weil mit der Hitze auch die Brandgefahr steigt, ist in Parks und Wäldern offenes Feuer ab sofort verboten. Brennend heiß wird es die kommenden Tage trotzdem. Am Wochenende knackt Hessen höchstwahrscheinlich die 40-Grad-Marke. Wer keine Klimaanlage hat und draußen arbeiten muss, muss sich was einfallen lassen.
0: Definitiv. Ja, wir haben es gesehen, unglaubliche 50 Grad bei den Dachdeckern heute tagsüber. Anna Vogel, Korrespondentin für uns an der Bergstraße, ist jetzt bei einem der Dachdecker in Heppenheim. Anna, jetzt ist es so kurz vor 8:30 gleich. Spürt ihr schon, dass es etwas kühler oder ich sag mal lieber etwas weniger heiß geworden ist?
25: Es geht inzwischen ein kleines Lüftchen, das kann man so sagen. Aber wenn man hier noch mal aufs Thermometer schaut, es sind immer noch 35 Grad und das Thermometer steht im Schatten. Also Heppenheim gilt ja auch immer wieder als die Toskana Hessens. Aber es ist noch warm, man spürt es vom Boden, man spürt es von den Gebäuden. Und das lässt erahnen, wie es heute Nachmittag eben oder heute Mittag in der prallen Mittagshitze war bei Falk Henker, unserem Dachdeckermeister in Heppenheim. Diese vielen Tage so heiß hintereinander, Falk, ist das eher noch schlimmer als nur so ein Tag oder machst du es besser?
24: Ja, also es ist schon sehr anstrengend über den Tag gesehen. Wir arbeiten natürlich kürzer am Tag, nur maximal bis 14 Uhr. Aber ich finde, persönlich kann man sich dran gewöhnen an die Temperaturen. Und dann hält man es auch aus mit vielen Getränken und Sonnencreme ist das tolles Wetter.
25: Gut, und dann hast du aber gesagt, es ist auch so, dass man sich da tatsächlich über die Tage so ein bisschen dran gewöhnt, ne?
24: Jawohl, jawohl.
25: Die Entspannung brauchst du trotzdem. Was machst du nach der Arbeit? Einfach runterkommen hier in Heppenheim. Erzähl mal.
24: Ich gehe nach Hause und setze mich in meine Entspannungsoase um Kräfte für den nächsten Tag zu regenerieren. Und Telefon aus und dann funktioniert das.
25: Ganz wichtig ist aber auch der Spaß bei der Arbeit, hast du erzählt. Ihr habt euch da was ganz Lustiges überlegt. Ihr habt euch da eine Konstruktion gebaut aus einer Bauschuttmulde. Da ist Wasser drin und ihr habt dann auch noch so einen richtigen Whirlpool draus gemacht, schwebt da in der Höhe. Das sieht total toll aus. Ich habe euch auch angesehen, es macht einfach Spaß, sowas zu entwickeln. Aber Falk, wie kamt ihr auf diese Idee?
24: Ja, bei so einer Hitze muss man sein Team motivieren. Und da kommen natürlich Blödelideen dazu. Und haben wir gesagt, wir machen mal so eine Blödelidee. Und eine kleine Abkühlung am Tag ist natürlich nie verkehrt.
25: Und genau so geht es weiter. Ich wünsche euch, dass es auch die nächsten Tage gut klappt. Und sag mal Prost und auf eure Sicherheit auf dem Dach.
24: Aller Prost, vielen Dank.
0: Ganz lieben Dank an euch beide nach Heppenheim. Ja, diese extreme Hitze, die hat für uns alle früher oder später gesundheitliche Folgen. Und deswegen müssen wir darüber sprechen. Und zwar mit Claudia Treidel-Hoffmann. Sie ist Umweltmedizinerin am Universitätsklinikum Augsburg. Frau Treidel-Hoffmann, für den einen ist die Hitze anstrengender als für die andere. Aber wann wird es auf jeden Fall kritisch und wen betrifft das besonders?
2: Hitze wird insbesondere dann kritisch, wenn sie ignoriert wird. Aber jetzt mal konkret, wenn der Körper die aufgenommene Wärme nicht mehr ausreichend abgeben kann, dann wird es kritisch. Und es gibt keine einzelne Temperatur, ab der es gefährlich ist, sondern das ist ganz, ganz entscheidend, ob ich vorerkrankt bin, ob ich jung bin, ob ich alt bin. Das heißt also, da gibt es keine spezifische Temperatur. Aber wichtig ist auch, wenn gerade die Tropennächte da sind, also Nächte, die nicht mehr abkühlen, auch dann ist es kritisch, weil dann biologische Prozesse auch an ihre Grenzen kommen und dann ist auch diese Erholung nicht mehr möglich und dann wird es kritisch. Dann steigen Herz-Kreislauf-Erkrankungen, Lungenerkrankungen und alle chronisch entzündlichen Erkrankungen.
0: Was sollten wir denn jetzt tun an solchen Tagen wie momentan, damit es im besten Fall erst gar nicht zu dieser, ich sag mal, Überhitzung im Körper kommt?
2: Letztendlich wäre es gut, wenn wir nicht an Tagen, wo es heiß ist, über Hitze sprechen, sondern ein bisschen früher. Weil das ist nämlich das Thema Prävention. Also wir in der Medizin können natürlich Tumoren entfernen, aber viel besser ist noch, wenn der Tumor gar nicht entsteht. Bedeutet an diesen Tagen jetzt, wir haben es auch eben gehört, viel trinken, den Schatten aufsuchen, die Räume kühl halten. Und das bedeutet natürlich auch dann, dass man schon morgens die Rollläden runtermacht, nachts versucht, die Räume runterzukühlen, indem man nachts lüftet und nicht mehr tagsüber. Und ich persönlich trage Kühlkleidung bei der Arbeit, weil selbst bei uns im Krankenhaus sind die Räume extrem heiß. Also man muss einfach dafür sorgen, dass die Körpertemperatur niedrig bleibt und dass man kein Fieber entwickelt.
0: Wenn Sie schon sagen, dass es auch bei Ihnen im Krankenhaus sehr schnell sehr warm wird, kann sich der Mensch denn an dieses Klima und an diese ja doch stärker werdenden Hitzewellen irgendwie anpassen?
2: Ja, also der Mensch ist erstaunlich anpassungsfähig. Wir können unser Verhalten ändern, wir können und müssen Städte umbauen, wir können Gebäude kühlen, haben wir besprochen, Arbeitsabläufe, Arbeitszeiten verändern. Aber die Anpassung hat Grenzen. Ab 42 Grad Körpertemperatur kontinuierlich beginnt auch im Prinzip das Sterben. Bedeutet, wenn Hitzeextreme immer länger sind, intensiver, dann stoßen also biologische und gesellschaftliche Anpassungsmechanismen an ihre Grenzen. Und heute, an dem Tag, über 30 Grad in Deutschland, haben wir 420 Millionen Euro verloren, unsere Wirtschaft, weil wir nicht mehr effektiv arbeiten konnten. Also diese Ineffizienz an Tagen wie heute ist das, was die Wirtschaft 420 Millionen Euro kostet.
0: Und jetzt werden wir ja klimawandelbedingt solche Phasen immer öfter erleben. Sind wir, Sie haben es schon ein bisschen angerissen, sind wir darauf vorbereitet in Sachen Arbeits- und Lebenswelt?
2: Ich will mal positiv anfangen. Wir haben einiges dazugelernt. Wir haben einmal gelernt, dass Hitze tatsächlich ein Gesundheitsrisiko ist. Das ist in viele Bereiche vorgedrungen. Aber trotzdem haben wir immer noch nicht unsere Arbeitsbereiche angepasst. Wir haben immer noch nicht unsere Arbeitszeiten angepasst. Und wir reagieren auch immer zu spät. Und wir haben immer noch Städte, die Betonwüsten sind, die dann im Sommer oder gerade heute eben zu einem Chemiebaukasten werden, weil dann die Hitze auch die ganze Abgase nochmal, die Luft wird nochmal giftiger. Bedeutet, nein, unsere Städte sind nicht das, was man klimaresilient nennen kann. Wir brauchen grüne Städte, wir brauchen einfach Städte, wo Menschen gesund bleiben können. Deswegen, Und wichtig, unser Gesundheitssystem ist eben auch darauf noch nicht angepasst.
0: Sagt die Umweltmedizinerin Claudia Treidel-Hoffmann. Vielen Dank fürs Gespräch. Ja, über die Hitze. Dankeschön. Über die Hitzegefahren haben wir bereits gesprochen. Aber was können wir jetzt gerade tun, damit diese Tage erträglicher werden? Hier kommen ein paar Tipps.
5: Die Sonne, sie knallt. Aber Not macht bekanntlich erfinderisch.
6: Wasserbombenschlacht. Und dann einfach mit nassen Klamotten weiterlaufen.
5: Für zu Hause gilt, frühmorgens und spätabends ordentlich durchlüften, tagsüber alles abdunkeln. Bei wem das nicht geht, kann es so machen, wie die Mieterin dieser Dachgeschosswohnung, die Fenster mit Rettungsdecken von außen abkleben. Und wer draußen unterwegs ist?
8: Zwei Fächer dabei haben, einmal für die Freundin und einmal für sich selber, so einen Handfächer und so einen elektrischen.
5: Die Affenhitze schlägt auch den Tieren aufs Gemüt. Auch Pferde können schwitzen. In Bensheim hat man deshalb ein tierisches Wasserparadies geschaffen.
9: Die latscht da durch. Hä?
5: Zurück zu uns Zweibeinern. Auch in den sozialen Medien teilen Nutzer zurzeit fleißig kühlende Tipps.
10: Eine Wärmflasche gegen die Hitze?
5: So füllt diese Nutzerin Eiswürfel und kaltes Wasser in eine Wärmflasche und schwupps wird daraus eine Kühlflasche oder einfach direkt ganz einfrieren.
11: Warm genug.
5: Auch dieser Trick geht gerade viral. Wasserflaschen einfrieren und an den Ventilator hängen. Et voilà, eine selbstgebaute Klimaanlage. Oder die altbewährte Methode, ein nasses Küchentuch für den Nacken. Dieser Nutzer geht noch einen Schritt weiter für den extra frische Kick. Er friert das Tuch ein.
26: Und ich baue mir ein Eisturban.
5: Bei all dem Hitzestress hilft manchen neben der passenden Kleidung auch einfach die richtige Einstellung.
27: Hut und leichte Sachen. Und viel trinken und sich freuen, dass wir endlich mal Sommer haben. Sommer in Nordhessen ist doch was, oder?
5: Na also, ohne Klimaanlage, dafür aber mit solchen kreativen Ideen, lässt sich auch in diesen Tagen ein kühler Kopf bewahren.
0: Ja, und Hessen liegt ja bekanntlich leider nicht am Meer, aber am Edersee, da fühlt es sich immer so ein bisschen so an. Und meine Kollegin Silvia Ritter ist da in die Nähe gefahren. Und ich hörte, da kann man den Extremsommer ganz gut aushalten.
28: Wasser, Tretboote und vor allen Dingen jede Menge Urlaubsfeeling jetzt schon hier am Camping- und Ferienpark Teichmann in der Nähe vom Edersee. Ungefähr 2 Kilometer von hier entfernt. Da ist Herzhausen und da beginnt der Edersee und da haben wir heute schon mal ein paar Bilder eingefangen. 58%, so hoch ist der Pegelstand aktuell, nämlich man sieht also, das Wasser ist schon ein bisschen niedriger geworden. Die Buchenwälder ringsherum, UNESCO-Welt-Naturerbe, die spenden auch Schatten, die Urwälder, da kann man es auch aushalten. Die Ausflugsboote sind unterwegs, es wird gesegelt und gebadet und hier wird auch gearbeitet an dieser Stelle. Aus Fulda ist Frau Heil, grüße Sie. Schönes Plätzchen, Sie sind zum wiederholten Male da. Warum sind Sie wieder hierher gekommen?
29: Ja, weil es einfach sehr schön hier ist. Es ist sehr familiär, es wird auch viel geboten und man hat direkt die Abkühlung vor der Haustür. Also es ist echt wunderschön. Wir haben letztes Jahr genau nebenan am Platz gestanden.
28: Prima. Also nur ein paar Schritte runter die Treppe und schon ist man im Wasser. Das ist natürlich hier optimal bei diesen Temperaturen. Ernst Rudolf Müller, der Betreiber hier. Ich grüße Sie. Schönen guten Abend. Es ist noch hier Platz hier und dort. Es sieht aber jetzt die Tage ganz anders aus. Was ist dann hier los?
30: Ich glaube, am Wochenende sind wir gut gefüllt. Das wird richtig toll. Vor allen Dingen vor dem Hintergrund, dass wir tolles Wetter bekommen. Ja, und die jetzt hier sind, die haben das große losgezogen bei diesem Wetter hier. Viel Platz zu haben für sich, ist natürlich das Optimum. Ne? Besser geht es nicht mehr.
28: Jetzt habe ich schon gelernt, man kann die Kühlakkus einfrieren in den Waschhäusern und sonst machen sie auch immer irgendwas Neues. 5 Sterne hat der Platz. Was Neues gibt es so diese Saison zum Beispiel?
30: Ja, diese Saison dürfen wir unseren Männerbereich in Waschhaus 3 neu präsentieren. Der ist wunderschön geworden. Unsere Mädchen haben das ganz toll gemacht. Und da lohnt es sich schon mal hierher zu kommen, sich das anzuschauen.
28: Prima, vielen Dank. Also, nicht am Edersee, aber ganz in der Nähe dran. Ja, und Camping- und Ferienpark heißt, hier ist wirklich viel geboten für die ganze Familie. Ich würde sagen, 1 oder 2 Wochen kann man hier schon sehr gut aushalten. Jetzt sind noch ein paar Plätze frei und man kann ja die lauen Sommerabende hier genießen. Bald wird's voll, aber Urlaubsstimmung ist jetzt auch hier schon gegeben.
0: Vielen Dank, Silvia Ritter. Und was habe ich neulich gelesen? Ich will ja nicht mehr sagen, dass es heiß ist. Aber auf den Feldern wird der Mais so langsam zu Popcorn. In diesem Sinne, passen Sie auf sich auf, machen Sie langsam. Das war unser Hessenschau Extra. Danke fürs Interesse. Schönen Abend. Bis bald.

0: Banken locken mit Zinsen. Hallo zu Max. Was ist da denn plötzlich los? Lange Jahre gab es fast überhaupt keine Zinsen. Und jetzt wollen alle möglichen Banken wieder sehr gerne unser Geld verwalten. Sie buhlen geradezu um uns. Komm zu mir, du kriegst bis zu 5% aufs Tagesgeldkonto. Und viele haben ja durchaus einen mehr oder weniger größeren Puffer für Notfälle parat. Da könnten sich 4 bis 5% schon lohnen. Ist da wirklich was drin für uns oder sind das nur Lockangebote?
1: Tagesgeldangebote zur WM. Fallen Tore, steigen die Zinsen.
2: Das ist natürlich bei dem Betrag, den ich dort entsprechend transferiere, auch dann, ich sag mal, gutes Geld, was man damit verdient.
3: Ich glaube, es gibt bessere Geldanlagemöglichkeiten als ein Tagesgeldkonto.
1: Die gibt es. Doch wer sein Geld ohnehin auf dem Konto liegen lässt, sollte gerade jetzt genauer hinschauen.
4: Also es lohnt sich auf jeden Fall. Die Unterschiede im Markt, die sind gewaltig.
1: Das Tagesgeld-Comeback. Wo Sparer jetzt 4% und mehr bekommen. Die Deutschen gelten als Spar-Weltmeister. Girokonto, Sparbuch, Tagesgeld, Festgeld. Anlagemöglichkeiten gibt es viele.
5: Tagesgeldkonto, Sie haben einen?
6: Ja, ich denke ja.
5: Wissen Sie, wie viele Zinsen Sie darauf bekommen?
6: Null, meines Wissens null. Also das ist eigentlich unsinnig. Ich könnte es genau auf dem Girokonto genauso gut haben.
7: Wir haben Goldmünzen zu Hause etc. sowas, ja. Oder im Tresor, da gab es ja die letzte Zeit auch eine schöne Rendite.
8: Auch jetzt in dem Alter, ja, wo wir das nicht mehr so brauchen. Wir tun das Geld ausgeben, was wir haben, fertig.
1: Laut einer Studie aus 2025 haben 41% ihr Geld auf einem Girokonto. Auf Tagesgeldkonten sparen 32% der Befragten, 28% investieren in Immobilien, 26% in Aktien. Der Wettbewerb um die Ersparnisse der Deutschen nimmt deutlich zu. Tagesgeldkonten rücken in den Fokus, erklärt Martin Faust von der Frankfurt School of Finance and Management. Sie sind im Vergleich zum Festgeld flexibel. Sparer haben jederzeit Zugriff auf ihr Geld.
9: Also Tagesgelder sind für Banken sehr attraktiv, weil man sammelt Gelder ein von den Kunden und diese Gelder kann man dann weiterverleihen an andere Kunden in Form von Krediten oder man verleiht sie auch an andere Banken und dadurch verdient man einen recht schönen Ertrag. Darüber hinaus hat man die Möglichkeit, Neukunden zu gewinnen, um dann mit diesen Kunden auch andere Geschäfte zu tätigen.
1: Und vor allem Neukunden werden mit guten Zinsen umworben. Mit dem höchsten Zins am Markt startete Chase, die Digitalmarke des US-Giganten JP Morgan. Ralf Wefer von Verivox hat die Angebote gecheckt und ist sicher, dass der Wettbewerb um Spargelder gerade erst losgeht.
4: Im Mai ist mit Chase ja eine neue Bank in Deutschland gestartet. Die gehört zum amerikanischen Großbankkonzern JP Morgan und bietet Tagesgeldanlegern 4% Zinsen, zumindest für die ersten 4 Monate. Danach greifen dann reguläre Bestandskundenzinsen, die mit 2% ebenfalls relativ üppig ausfallen. Zum Zeitpunkt des Markteintritts war das mit Abstand das beste Angebot im Markt. Inzwischen haben aber viele Wettbewerber nachgezogen, ebenfalls ihre Zinsen erhöht.
1: Für Verbraucher bedeutet die neue Konkurrenz vor allem eines: bessere Chancen auf höhere Sparzinsen. Während die durchschnittlichen Tagesgeldzinsen aktuell bei den bundesweiten Angeboten bei 1,44% liegen, sind sie bei den Sparkassen und Volksbanken mit 0,39% pro Jahr deutlich niedriger. Angebote gibt es kaum.
9: Wenn man jetzt Tagesgeldkonten anbietet, die höhere Verzinsung haben und die sogar vielleicht bewirbt, dann geht das zulasten des Gewinns. Also man muss den Kunden mehr bezahlen und man setzt hier auf die Trägheit der Kunden und hofft, dass eben die meisten Kunden auch bei geringeren Zinsen bei der Bank bleiben.
1: Und tatsächlich, viele scheuen den Wechsel.
7: Noch nicht drüber nachgedacht. Sage ich Ihnen ganz ehrlich, ja. Ja. Aber dann haben wir unsere Bank, ja, die uns berät. Ja. Wir sind ja hier vorne bei der Bank, bei der bin ich seit über 30 Jahren.
6: Allein die bürokratische Arbeit schreckt mich ab. Und ich bin keine Wechslerin, also ich bin eine treue Ehefrau. und insofern auch eine treue Kundin.
10: Also, was nützt mich das, wenn ich das, was weiß ich, von Direktbank oder sonst sowas bekomme, die es hier gar nicht gibt?
1: Wer den Wechsel scheut, verzichtet auf bares Geld. Wie viel Geld, zeigt eine einfache Rechnung. Ein Beispiel. Legt man 10.000 Euro auf ein Tagesgeldkonto bei der Sparkasse oder Volksbank mit niedrigen Zinsen an, erhält man durchschnittlich 39 Euro Zinsen. Bei der Cosmos Direkt sind es bei einem Zinssatz von 2,2% 220 Euro Zinsen und bei Chase mit 4% 400 Euro. Dieser Zinssatz ist allerdings zeitlich befristet und wäre mit einem erneuten Wechsel verbunden.
4: Gerade beim Tagesgeld lässt man sich damit einfach eine ganze Menge Zinsen durch die Lappen gehen und das völlig unnötig, denn man kann sein Tagesgeldkonto wechseln zu einer Bank mit höheren Zinsen und ansonsten bleibt alles wie es ist. Das Girokonto bleibt bei der bestehenden Hausbank.
1: Allerdings lohnt vor einer Kontoeröffnung ein genauer Blick ins Kleingedruckte, denn die attraktiven Zinssätze sind oft an Bedingungen geknüpft. Bei Chase gilt der Aktionszins für 4 Monate, anschließend sinkt er auf derzeit 2%. Die Noris Bank zahlt die 4% sogar 6 Monate lang, verlangt dafür aber zusätzlich die Eröffnung.

0: französische oder auch vielleicht amerikanische Bank, kommt um den deutschen Markt nicht herum. Wir haben sehr hohe Anlagebeträge. Die Deutschen gelten ja auch als Sparnation. Das heißt, das Volumen, was man hier einsammeln kann, ist sehr groß. Und man hofft hier dann natürlich auf entsprechende Geschäfte.
1: Selten war es so einfach, ohne Risiko deutlich mehr aus seinem Geld zu machen. Wer die Zinsen vergleicht und notfalls das Tagesgeldkonto wechselt, kann mit wenigen Klicks mehrere hundert Euro zusätzlich im Jahr verdienen.
2: Ja, und noch eine Rechnung. Gebe ich 500 Millionen Euro aus oder 2 Millionen? Da entscheide ich mich doch für die 2 Millionen, oder? Es geht um marode Brücken. Davon sind wir deutschlandweit ja gut bestückt. 16.000 Brücken, so schätzt man, sind sanierungsbedürftig. Und auch, ja, wenn das extrem spektakulär aussieht, wenn eine marode Brücke gesprengt wird, das Ding neu zu bauen, dauert erst einmal sehr lange und kostet sehr viel Geld. So, und jetzt kommt ein Professor aus Hessen ins Spiel. Der hat eine Lösung, wie das alles preiswerter geht.
3: Die Bergshäuser Brücke gehört zu den wichtigsten Autobahnbrücken in Hessen. Bei Kassel führt sie auf einer Länge von 700 Metern die A44 über die Fulda. Täglich nutzen zehntausende Fahrzeuge die Verbindung. Seit Jahrzehnten steht fest, die Brücke ist marode, eine Alternative muss her. Doch getan hat sich seitdem nichts. Professor Detlef Kuhl von der Universität Kassel hat die Brücke in seinen Vorlesungen am Institut für Baustatik integriert, weil sie ein gutes Beispiel für ein Problem ist, das mittlerweile ganz Deutschland beschäftigt.
4: In den 50er Jahren wurde recht viel gebaut in der Nachkriegszeit. Entsprechend kommen viele Brücken aus dieser Zeit. Die Lastannahmen waren einfach kleiner, weil auch die tatsächlichen Lasten deutlich kleiner waren. Es waren viel weniger Fahrzeuge gleichzeitig auf einer Brücke.
3: Die Bergshäuser Brücke wurde Anfang der 60er Jahre gebaut. Erste größere Tragfähigkeitsprobleme sind seit den 90er Jahren bekannt. Um die Brücke zu stabilisieren, wurde in den 2010er Jahren eine Unterspannungsverstärkung gebaut. Allerdings nur unter einer Fahrbahn. Ein Fehler, sagt Detlef Kuhl, denn die damalige Idee war völlig richtig. Statt bestehende Bauwerke einfach abzureißen, kann man so die Konstruktion entlasten und erhalten.
4: Die Unterspannung in der Bergshäuser Brücke ist tatsächlich eine herausragende Idee der Ingenieurkunst. Man kann diese Idee weiterentwickeln, man kann die verfeinern, an so ein unterspannendes Seil eben noch mehr Stützen anbringen, die auch optimal verteilen, um noch besser zu werden.
3: Normalerweise trägt die alte Brücke das gesamte Gewicht. Zur Verstärkung bringt man an ihrer Unterseite zusätzliche Stahlträger an. Stahlseile laufen unter diesen Trägern. Sie werden unter enorme Spannung gesetzt und sorgen dafür, dass das ganze Bauwerk nach oben gedrückt und entlastet wird. Obwohl es Möglichkeiten wie diese gibt, sogenannte Retrofittings, ist der Abriss der Bergshäuser Brücke längst beschlossene Sache. Diese Animation zeigt, wie die neue Bergshäuser Brücke mal aussehen soll. Sie wird um 700 Meter versetzt und sechsspurig ausgebaut. Durch die Verlegung der Brücke muss auch die Autobahn verlegt und neue Anschlüsse geschaffen werden. Ein Gesamtprojekt, das ungeheure Geldsummen kosten wird.
4: Dieser Neubau dürfte etwa bei 500 Millionen bis einer Milliarde liegen in Bergshausen. Und so ein Retrofitting mit seriöser mechanischer Berechnung im Vorfeld, dass man das auch wirklich optimal gestaltet, würde vielleicht die Rechnung würde bei 2 Millionen liegen, das Retrofitting etwa bei 20 Millionen. Das sind maximal 5% des Neubaus hier.
3: Die Autobahn GmbH ist im Auftrag des Verkehrsministeriums für alles rund um das Thema Autobahn zuständig. Hier heißt es, man würde immer alle Maßnahmen prüfen. In vielen Fällen zeige sich dabei, dass ein Neubau langfristig die verlässlichere Lösung darstelle. Ein Interview will man uns aber nicht geben. Schriftlich teilt man uns mit: Die intensive Beanspruchung der Infrastruktur in den vergangenen Jahrzehnten, vor allem durch den zunehmenden Schwerverkehr, hat Spuren hinterlassen, insbesondere bei den Brücken. Daher müssen wir priorisieren und wollen in dieser Dekade in einem ersten Schritt in einem Kernnetz rund 4000 Brücken auf wichtigen Autobahnkorridoren modernisieren. Bis Ende 2025 wurden bereits mehr als ein Drittel geschafft. Insgesamt sind alleine an deutschen Autobahnen rund 8000 Brücken sanierungsbedürftig. Diese Zahl zeigt, wie groß die Summe ist, die man durch Instandhaltung anstelle von Neubauten sparen könnte. Noch dazu dauern die Planungs- und Umsetzungsverfahren von Neubauten meistens deutlich länger. Die Sperrungen verursachen Umleitungen und Staus.

0: Die A7 Talbrücke Thalaubach bei Eichenzell wurde von der Autobahn GmbH gerade erst durch einen teuren Neubau ersetzt. Die Sprengung der alten Brücke war im März. Aktuell laufen noch die letzten Aufräumarbeiten. Das Projekt hat 115 Millionen Euro gekostet. Steuergelder. Stellt sich die Frage, warum nicht viel häufiger saniert statt gesprengt wird.
1: Die Verbesserung einer alten Brücke ist sicherlich die größere Herausforderung, als eine neue Brücke zu bauen, wo man Vergleichsbrücken hat und wo man schon gesehen hat, dass die Brücken durchaus sehr gut funktionieren. Dann ist es leicht, die 10. neue Brücke zu bauen, die ähnlich ist.
0: 2008 hat man den Abriss der Bergshäuser Brücke beschlossen. Doch bis jetzt ist nicht mal das Genehmigungsverfahren durch. Experten sagen, vor 2028 wird sich hier nichts tun. Und der Bau der neuen Brücke wird dann weitere Jahre dauern. Für die Anwohner ist das alles schon lange nicht mehr nachvollziehbar.
2: Optisch kann man sich auf das eine oder andere einstellen, aber der Lärm oder auch zunehmender Lärm, das ist eben das riesengroße Problem, was einen hier Tag und Nacht begleitet. 24 Stunden, 7 Tage lang.
3: Wir fragen uns immer erst, muss wirklich was passieren, bis die Brücke gesperrt wird oder eine Entscheidung getroffen wird.
4: Hier sind Millionen schon reingesteckt worden und verändert hat sich gar nichts. Ja, das ist ein Grab, ein Groschengrab, sag ich mal.
0: Für Professor Detlef Kuhl ist diese jahrelange Hängepartie völlig unverständlich. Seinen Berechnungen zufolge würde eine neu gemachte Unterspannung dazu führen, dass die Beanspruchung des Materials um bis zu 70% reduziert und damit die Lebensdauer um viele Jahrzehnte verlängert werden könnte.
1: Ich wundere mich sehr oft, dass moderne Erkenntnisse aus der Wissenschaft nicht schneller in die praktische Anwendung geraten, dass man die Methoden nicht nutzen kann, um Tragwerke so detailliert zu analysieren, dass man ihre Lebensdauer genauer weiß, als man es jetzt weiß. Und ich würde mir wünschen, dass man mehr moderne Berechnungsverfahren einsetzt, um noch besser zu bauen, um noch effizienter zu bauen und auch die Ressourcen entsprechend zu schonen.
0: Die Bergshäuser Brücke bei Kassel zeigt das Dilemma deutscher Infrastrukturpolitik im Kleinen. Angesichts tausender sanierungsbedürftiger Brücken wird Deutschland künftig wahrscheinlich beides brauchen. Mehr Neubauten dort, wo Brücken tatsächlich an ihre Grenzen geraten sind, aber auch mehr Mut, bestehende Bauwerke intelligenter zu erhalten.
5: Eine der am weitesten verbreiteten Sportarten ist im Moment Schattenhopping. Immer von einem Schatten zum nächsten hopsen. Wo ist der nächste Baum? Kurz drunter stellen, durchschnaufen und dann weiter durch die Hitze. Bäume sind die natürlichen Runterkühlungswaffen. Im Wald kann es ja bis zu 5 Grad kühler sein als in den Städten. Aber wir können ja unsere Städte nicht wieder zu großen Wäldern machen. Aber kleine Waldoasen, Tiny Forests, die kann man schon einrichten. Und das wird in Frankfurt gemacht.
6: Früher waren hier in Frankfurt Parkplätze. Jetzt gibt es richtig Platz für die Bäume.
7: Da geht einem das Herz auf und man freut sich natürlich. Man leidet mit dem Baum an vielen Standorten.
6: Der einen geht das Herz auf, dem Kofferhändler nebenan steigt der Puls.
8: Dass die Parkplätze weg sind, sehr schlecht für uns Händler.
6: Muss jeder Baum gerettet werden?
9: Die Bäume werden profan als die Klimamaschinen bezeichnet.
6: Auch deshalb sind Tiny Forests gerade richtig in.
10: Es gibt gute und schlechte Moden, es ist halt eine gute Mode dann.
6: Aber bringen diese Mini-Wäldchen wirklich was fürs Klima? Auf dem Walter-von-Kronberg-Platz in Frankfurt-Sachsenhausen gibt es mehrere Tiny Forests. Sie sollen in einigen Jahren Oasen in der Innenstadt sein. Dicht und grün. Bis vor einem halben Jahr war das hier eine Betonwüste. Doch dann rückte die Initiative Mein Wäldchen an und pflanzte mit Anwohnern und Kindern der nahen Schule auf 700 Quadratmetern mehr als 1000 Pflanzen. Ein großer Trend. Mehrere Tiny Forests wurden auch auf dem Gelände der Uni gepflanzt und im Stadtteil Eckenheim. Jan Dieterle ist Professor für nachhaltige Stadtgestaltung. Was bringen diese ganzen Tiny Forests?
11: Einmal eine ökologische Wirkung, dass es Lebensraum bietet. Das wäre meiner Ansicht nach die wichtigste Wirkung, dass Lebensräume für Insekten, Vögel, andere Tiere. Und klimatische Wirkung auch. Es kühlt durch Verdunstung, wenn die Bäume groß sind und bietet halt auch so einen kühlen Ort in der Stadt tatsächlich, der aber nicht so wahnsinnig weit ausstrahlt, muss man auch ehrlicherweise sagen.
6: Gekostet haben die Tiny Forests rund 60.000 Euro, die zum Großteil über ein Bundesprogramm finanziert wurden. Lohnt sich das?
11: Ich finde auch die soziale Wirkung wichtig, dass eben Menschen sich damit beschäftigen, also Kinder zum Beispiel Bäume pflanzen und auch sehen, wie das wächst. Also so dieses, den Naturbezug wiederherzustellen in der Stadt.
6: Das ist auch für Gundula Fehnsböer der Knackpunkt. Sie wohnt im Stadtteil Dornbusch und hat sich mit der Nachbarschaft für einen Tiny Forest eingesetzt, als eine große Wiese in einen Kunstrasen umgewandelt wurde. Auch hier wurden Anwohner und Kinder aus umliegenden Schulen einbezogen.
12: Es hat bei vielen Leuten viel Energie hervorgerufen, hatte ich den Eindruck. Man musste nicht mehr jeden Tag ertragen, diese traurigen Nachrichten über die Klimaentwicklung. Man hatte das Gefühl, wirklich im Kleinen, tiny, aber immerhin etwas tun zu können.
6: Vom Kleinen kommen wir nun zum Großen. Die größte Klimawirkung für Großstädte haben die Stadtwälder. Dem in Frankfurt geht es allerdings sehr schlecht. Rund die Hälfte aller untersuchten Bäume ist stark geschädigt. Kerngesunde Bäume sind kaum noch zu finden. Heike Appel ist die Leiterin des Frankfurter Grünflächenamts. Sie ist zuständig für alle Bäume der Stadt, 700 Mitarbeitende, darunter auch alle Förster.
13: Wir hatten 3 Hitzejahre gehabt, 2018, 19, 20. Da waren die Försterinnen und Förster schon mental ziemlich am Boden gewesen. Weil so ein Förster oder Försterin, die arbeiten 30 Jahre lang an einem Wald, bauen den auf, um dann an die nächste Generation weiterzugeben. Und dieses Lebenswerk von den Menschen, ihr Berufswerk quasi, war zerstört gewesen, weil der Wald am Absterben ist.
6: Der Wald muss also komplett umgebaut werden. Klimaresistente Bäume müssen ausgewählt und gepflanzt werden. Heike Appel geht einen ungewöhnlichen Weg. Sie schreibt die Stelle eines Klimaförsters aus. Denn der Waldumbau ist eine Mammutaufgabe, die zu den normalen Aufgaben der Förster noch dazukommt.
13: Und dafür braucht es dann noch mal so eine Person, die all diese Hürden und diese Bürden nicht auf sich liegen hat, sondern den Kopf frei hat, zu gucken, wo ist die Forschung, was tut sich in anderen Städten, was tut sich in anderen Ländern. Einfach das ganze Uniwissen zusammenzutragen und sich da richtig reinzufuchsen.
6: Auf die Stellenausschreibung meldete sich Lukas Hartmann.
14: Ich fand die Stelle mega, mega schön und habe gedacht, ach, das ist irgendwie genau das, was mich irgendwie interessiert, so Monitoring und Klimawandelanpassung eben.
6: Momentan monitort, also beobachtet er mehrere Versuchsflächen. Auf dieser wurden unterschiedliche Buchen angepflanzt. Von denen aus dem Westerwald hat es keine einzige geschafft. Aber Samen vom italienischen Vulkan Ätna haben sehr gut funktioniert.
14: Am Ätna ist es so, es schneit relativ viel. Also man hat kalte Winter, wie bei uns auch. Aber dafür wird der Sommer sehr warm und sehr trocken, eben mediterranes Klima. Das heißt, das ist so letztendlich, wenn man es so sieht, unser Klima, was uns in Zukunft erwartet.
6: Lukas Hartmann wird es weiter ganz genau beobachten. Neue Bäume zu pflanzen, das dauert, bis die groß sind und Schatten spenden. In der Innenstadt versucht das Grünflächenamt deswegen, die zu schützen, die noch da sind. Julia Kromer ist Geoökologin vom Senckenberg-Institut für Naturforschung und betreut Projekte zur Stadtnatur.
15: Es gibt Studien, die genau ermitteln, wie groß der Kühleffekt durch Bäume ist. Also viel größer als nur durch Grün- oder Staudenflächen, weil die Bäume halt doppelt kühlen durch Verdunstung und Verschattung. Also sind hocheffiziente Klimaanlagen, die uns wirklich unsere Städte dauerhaft irgendwie bewohnbar halten.
6: Während manche Stadtbäume vor Autos geschützt werden müssen, stark versiegelt sind oder verschmutzt, haben einige alte Platanen in einer Parallelstraße der Zeil nun Platz. 10 Parkplätze mussten dran glauben, damit die Wurzeln mehr Raum haben und mehr Wasser in den Boden sickern kann.
15: Hier ist eine tolle Maßnahme, die den alten Bäumen in der Innenstadt helfen soll. Die sind ja besonders wertvoll, weil die in diesem dicht bebauten, versiegelten, überhitzten Bereich für Kühlung sorgen, durch Schattung, durch Verdunstung.
6: Nur wenige hundert Meter weiter macht die Stadt gerade das Gleiche. Boden entsiegelt, Parkplätze weg. Wir fragen nach, wie das bei den Passanten ankommt.
16: Warum nicht? Grün ist immer gut in Frankfurt, überall, für die kommende Hitze eventuell.
17: Ja, das sieht auf jeden Fall viel besser aus. Ne? Also es sieht aufgeräumter aus, es ist grün. Und sagen wir mal, wir haben ja genug Parkhäuser hier in der Nähe eigentlich. Ich denke, das ist eine gute Idee.
18: Finde ich gut. Ich finde, also hier sollten, also gerade die Straße bzw. auch dahinter, sollte man eigentlich mehr fußgängerfreundlich machen. Parksituation ist halt ein bisschen doof, aber ja, kann man nichts ändern.
6: Die Parkplatzsituation kritisiert auch der Besitzer des angrenzenden Lederwarenladens.
8: Also optisch ist es nicht ansprechend, es ist nur grün, es ist viel erdreich zu sehen. Vom Pflegezustand fehlt sehr viel. Manchmal kommt der Stadtgärtnerei durch und macht da was, aber es ist nicht gerade allzu viel. Und der Zaun außenrum katastrophal.
6: Er befürchtet auf Dauer weniger Einnahmen. Ums Geld geht es bei der Rettung der Bäume auch der Stadt. Alte Bäume zu erhalten, macht aus finanzieller und ökologischer Sicht Sinn.
15: Also einen Jungbaum zu pflanzen, wenn man das heute ordentlich macht, kostet viele tausend Euro. Und so einen alten Baum wegzunehmen, was wir damit verlieren an Leistung, um es mal so ökonomisch auszudrücken, bräuchte man so viele Jungbäume, dass wir gar nicht den Platz hätten.
6: Bäume in der Stadt kämpfen, ob in der City oder im Stadtwald, ums Überleben und um den Platz. Tiny Forests können helfen, dafür Bewusstsein zu schaffen. Für eine echte Klimawirkung brauchen wir aber vor allem den Schutz der alten Bäume und neue, klimaresistente Arten.
5: Ja, ein Baum zu fällen dauert Minuten, ihn wachsen zu lassen 100 Jahre. So ging ja das Sprichwort. Und ich bleibe noch mal kurz beim Schatten, den Bäume spenden. Diese Hitze, die ist ja schon für gesunde junge Menschen anstrengend. Aber je älter man wird, nimmt man dann vielleicht was gegen Bluthochdruck ein oder ja, Cholesterin. Das geht so schleichend. Ab einem gewissen Alter ist es völlig normal, dass man morgens halt mehrere Pillen schluckt. Und je mehr das sind, desto mehr besteht die Gefahr von Wechselwirkungen.
19: Tabletten schon zum Frühstück. Ulrike Friedrich nimmt eine bunte Palette von Wirkstoffen gegen chronische Erkrankungen. Insgesamt 15 im Laufe des Tages, verordnet von unterschiedlichen Fachärzten.
20: Die Medikamente gegen zu hohen Blutdruck, wegen Rheuma, ein Cortison.
19: Und noch einige mehr. Laut Umfragen der Apothekervereinigung ABDA nehmen 20% der Menschen ab 50 bereits durchschnittlich 5 verschiedene Medikamente ein. Bei älteren Menschen sind es oft noch mehr. Das kann schnell gefährlich werden, vor allem wenn Wechselwirkungen auftreten. Sie ist auf dem Weg in die klinisch-pharmakologische Ambulanz der Uniklinik Bonn. Dort gibt es eine Sprechstunde für Menschen, die viele Medikamente nehmen. Oberarzt Martin Köhnen ist Spezialist für Wechselwirkungen.
21: Die Patienten kommen ja häufig zu uns, weil sie entweder das Gefühl haben, die Medikamente wirken nicht, oder weil sie eben sagen, okay, ich habe irgendwie sehr starke Nebenwirkungen. Oder eben auch Patienten haben erhöhte Leberwerte und man fragt sich, könnte das von Medikamenten kommen, und stellt fest, ja, da sind tatsächlich 2, 3 Substanzen, die ja, toxisch auf die Leber wirken können.
19: Die Leber ist das zentrale Stoffwechselorgan für Arzneimittel. Viele Medikamente konkurrieren in der Leber um dieselben Enzyme. Wenn also mehrere gleichzeitig eingenommen werden, kann ein Präparat den Abbau eines anderen blockieren oder beschleunigen. Das führt zu gefährlich veränderten Wirkstoffspiegeln. Medikamente aussortieren ist ein häufiges Thema in der Ambulanz. Manchmal haben unterschiedliche Fachärzte aneinander vorbei verordnet, unter Umständen den gleichen Wirkstoff unter verschiedenen Namen. Das kann dramatische Folgen haben, wie auch der Barmer Arzneimittelreport bestätigt. Medizinprofessor Daniel Grant hat untersucht, wie viele Tote pro Jahr durch bessere digitale Vernetzung vermeidbar wären.
22: Wir können ihm sagen, wie viel sind weniger verstorben durch diese bessere Behandlung durch Hausärzte mit digitaler Unterstützung. Und wenn man dann guckt, 60.000, das ist eine verdammt große Zahl.
19: Es ist eine Hochrechnung aus einer mehrjährigen Studie mit hunderten Praxen. Wie der Stand der Digitalisierung aktuell ist, zeigt Hausarzt Barman Afzali. Er pflegt Rezepte in die elektronische Patientenakte ein.
23: Jetzt sieht man, ein Medikationsdokument wurde in die EPA eingeladen. Das heißt, der nächste Arzt kann sich dieses Dokument auch wieder angucken und man sieht, das ist auch wieder dieses Dokument, das man dann auch wieder ausdrucken kann.
19: Noch laden aber nicht alle Praxen und Krankenhäuser Medikationspläne hoch. Der Abgleich ist noch unvollständig. Die Handy-Apps mancher Krankenkassen geben Patienten schon einen ersten Einblick. Der komplette Medikationsplan soll im Laufe des Jahres kommen. Auch Apotheken können bei Wechselwirkungen helfen. Ab 5 Medikamenten gibt es dort die erweiterte Medikationsberatung. Die Kosten trägt die Krankenkasse. Der ehemalige Berufsfeuerwehrmann Richard Kraschinski hat eine Liste seiner Medikamente immer im Portemonnaie. Denn er ist privat versichert und nicht alle privaten Krankenkassen bieten die elektronische Patientenakte an. Apothekerin Katrin Lubold achtet auch auf rezeptfreie und vermeintlich harmlose Medikamente.
1: Der Arzt sieht oft gar nicht, was der Patient sich so dazu kauft. Das fällt dann hier in der Apotheke auf. Denn es gibt einige pflanzliche Präparate, die die Wirkung von verschreibungspflichtigen Präparaten massiv beeinflussen können.
19: Eine gute Beratung und eine gute digitale Unterstützung. Das sind zwei Schlüssel, wie man auch mit mehreren Medikamenten risikoärmer, beschwerdefrei und unter Umständen sogar länger leben kann.
5: Und digital unterwegs zu sein, ist für viele ältere Menschen ja überhaupt gar keine Hürde mehr. Meine Mutter zum Beispiel, die verschickt fröhlich WhatsApp-Nachrichten und damit gehört sie zu der wachsenden Anzahl von über 80-Jährigen, die ein Smartphone besitzen, also überall erreichbar sind. Leider auch für Kriminelle. Je mehr man also über das eigene Smartphone Bescheid weiß, umso besser.
2: Das Handy. Es ist zu ihrem ständigen Begleiter geworden.
3: Kann ich ja gleich meine Mails lesen.
2: Erst vor ein paar Jahren hat Käthe Petersen gelernt, wie das geht mit dem Scrollen und Tippen.
3: Für mich war das ein Wunderding. Zuerst habe ich da nur mit telefoniert und fotografiert. Und das war schon toll.
2: Jetzt tastet sich die 84-Jährige immer weiter vor in die digitale Welt. In ihrer Seniorenwohnanlage helfen sie sich gegenseitig.
3: Da sagte denn der Kurt, guck mal, ich habe bei mir das Zeichen. Was bedeutet das Zeichen?
2: Käthe Petersen will mehr wissen über ihr Wunderding, Gefahren kennenlernen. Trainerin Kirsten Sommer empfängt in der Bibliothek nebenan. Nachbar Kurt ist auch dabei.
4: Moin. Gut, Handy ist dabei? Sehr gut.
2: Thema heute, Desinformation und Fake News erkennen. Grundskepsis, die bringen sie alle mit. Schließlich bekommen sie regelmäßig fragwürdige Anrufe.
24: Ich bekam gestern gerade einen Anruf, eine heulende junge Frau. Ich bin bei der Polizei und heulte.
4: Ah, ja.
24: Und dann habe ich ganz locker gefragt, ja, und wie heißt du? Mhm. Weil ich ja die Namen meiner Kinder kenne. Mhm. Und dann hat sie aufgelegt.
2: Gut gelöst. Doch die Tücken der digitalen Welt sind noch ganz andere.
4: Auf Facebook zum Beispiel so Gewinnspiele. Lidl verschenkt 500 € Gutscheine an alle, die diesen Beitrag liken.
2: Unseriöse Werbung, falsche Schlagzeilen, gefälschte Bilder, zum Beispiel mit KI generiert. Und Nachbarin Bärbel sorgt sich vor Betrugsversuchen.
25: Die Sorge besteht immer. Aber ich achte schon sehr darauf, was ich anklicke.
2: Mehrfach in der Woche werden hier am Albertinenhaus Schulungen zu digitalen Fallstricken angeboten.
4: SeniorInnen zu schulen ist eine schmale Gratwanderung, weil Senioren sehr häufig ängstlich sind, skeptisch sind, was das Medium Internet angeht. Und einerseits wollen wir natürlich befähigen und motivieren, diese Schritte ins Internet zu wagen. Andererseits möchten wir natürlich auch vor den Gefahren warnen.
2: Zu den Gefahren forscht Dennis Häbelmann seit Jahren. Er beobachtet, wenn es um Desinformation und Fake News geht, sind Senioren besonders anfällig.
26: Im Alter ist es einfach so, dass ich mit ganz bestimmten Krisen häufiger konfrontiert bin. Ich habe häufiger gesundheitliche Probleme, ich habe häufiger vielleicht auch finanzielle Probleme. Und die machen mich eben verwundbar für Desinformationen, die genau diese Gefühle in mir wecken sollen.
2: Sein Tipp, durchatmen, nachdenken und erst dann klicken. Das hat auch Käthe Petersen gelernt. Sie fühlt sich nun etwas sicherer im Umgang mit ihrem Wunderding.
5: Also worauf sollten nicht nur Senioren achten, fragen wir jetzt unseren Internetsicherheitsexperten Sebastian Schreiber. Hallo Herr Schreiber.
27: Frau Schick, hallo.
5: Also das Wichtigste, worauf Senioren achten sollten, was ist das?
27: Nun, sich mit den Systemen auskennen, wirklich neugierig sein, auch mit anderen reden, fragen, wie funktioniert das, vielleicht auch im Internet recherchieren, was man machen kann. Bildung hilft.
5: Was hilft, um Fake-Seiten oder auch Fake-News direkt zu erkennen? Das geht ja wirklich nicht nur Senioren an.
27: Zunächst mal ist es normal, dass man in einem Raum, wo man sich nicht so richtig gut auskennt, dass man sich so ein bisschen alles zusammenreimt, um sich da sicher zu bewegen. Das machen wir alle. Und Senioren im Internet machen das ganz besonders. Und hier ist auch das Problem. Auf der einen Seite ist dieses sich zusammenreimen, wie funktioniert das, eine gute Angelegenheit. Auf der anderen Seite sorgt es eben auch dafür, dass man sich täuschen lässt. Und meine Empfehlung ist hier, nicht überstürzt handeln, keine Eile im Zweifelsfall andere Leute fragen oder im Internet recherchieren und dann die Handlung, die da zur Debatte steht, möglicherweise erst am nächsten Tag tätigen, zum Beispiel einen Einkauf.
5: Sie haben ja auch mal gesagt, so die Seite checken, aber ich habe mich gerade gefragt, wie checke ich denn nochmal die Seite?
27: Auch da gibt es Besonderheiten. Es ist so, dass typische Fake-Seiten, die jemand verführen, irgendwo Kontonummern einzugeben oder ähnliches, die werden oftmals schon wenige Tage später vom Netz genommen oder eben Bankkonten werden blockiert oder ähnliches. Das heißt, wenn man ein bisschen wartet, dann ist die Seite oftmals weg und es besteht gar keine Gefahr. Wenn wir also im Internet uns auf Webapplikationen, Webseiten befinden, die extrem jung sind, dann ist eine enorme Vorsicht geboten. Dann empfehle ich eher lieber Webseiten zu nehmen, die schon seit Wochen, Monaten oder gar Jahren online sind. Die sind dann in der Regel sicherer.
5: Okay, und wir haben ja gerade gesehen, es gibt so Beratungsstellen, das ist ja toll. Aber ganz oft findet das ja so im familiären Kreis statt. Ja. Und wenn Kinder und Enkel was raten, dann kann es ja gleich ein bisschen so erhitzt sein. Was raten Sie da, damit das da so harmonisch verläuft?
27: Also wirklich darüber sprechen. Also im Zweifel die Enkel fragen, die Kinder fragen oder eben wenn man selber Eltern hat, dann kann man die Eltern dazu auch ermutigen, fang früh an mit dem Smartphone, besorg dir so früh wie möglich ein Tablet, dann wird man da eben so langsam rangeführt und dann kann man sich wirklich sehr sicher im Internet bewegen.
5: Okay, bleiben wir bei WhatsApp. Da versetzen Nachrichten ja ganz viele WhatsApp-Benutzer immer wieder in große Aufregung, darüber reden wir gleich.
0: Ab Samstag habe die KI Zugriff auf alle Chats in WhatsApp. Das behauptet ein Kettenbrief, der aktuell wieder die Runde in Gruppenchats macht.
7: Die Nachricht kam als Warnhinweis, dass der Gruppenchat gesichert werden muss gegen Mitlesen von KI, weil KI alle Chatwörter, Inhalte aufnehmen wird oder kann und dann was auch immer damit anstellen.
9: Weil WhatsApp mit KI kooperieren würde und dann KI volle Einsicht auf alle Daten, auf alle Telefonnummern und alles hat.
10: Ich habe erst mal mich gefragt, ob das wirklich alles Sinn macht, habe aber noch nicht richtig recherchiert gehabt. Und kam aber auch ein paar Minuten später schon neue Nachrichten in der Gruppe, dass das gar nicht stimmen würde.
0: Denn tatsächlich sind alle Nachrichten auf WhatsApp zwischen Sender und Empfänger verschlüsselt. Niemand kann mitlesen. Allerdings kann man der KI Zugriff auf bestimmte Nachrichten gestatten oder sie sicherheitshalber komplett deaktivieren.
11: Wenn man auf der anderen Seite aber sagen will, ich will auf gar keinen Fall, dass irgendjemand die KI in diesem Chat aktiviert, ich will auch nicht, dass private Fotos automatisch in die Galerie runtergeladen werden oder jemand diesen Chat exportieren kann, dann ist es eine total sinnvolle Einstellung, die ich aktivieren kann und dann kann man das absolut auch einfach übernehmen.
0: Mit dem erweiterten Datenschutz ist die KI quasi aus dem Chat ausgesperrt. Allerdings muss man das für jeden Gruppenchat einzeln einstellen. Ein Kettenbrief, der richtig Arbeit machen kann.
5: Herr Schreiber, aber diese Kettenbriefe, wer kann dahinter stecken?
27: Also zunächst mal, Kettenbriefe gab es bei mir schon während meiner Schulzeit. Es ist also überhaupt kein Internetphänomen, kein WhatsApp-Phänomen, sondern was wir Menschen scheinbar machen. Scheinbar gibt es so ein paar Leute, denen es Spaß macht, andere Leute dazu zu bringen, da Briefe weiterzuschicken. Und so ein bisschen faszinierend ist es ja auch. Es gibt ja eine kombinatorische Explosion. Da werden erst mal 10 Kettenbriefe verschickt. Jeder Empfänger verschickt dann nochmal 10 Kettenbriefe. Und wenn das 3, 4, 5, 6, 7 Mal geschieht, hat man theoretisch die gesamte Weltbevölkerung erreicht. Scheinbar gibt es Leute, die daran Spaß haben. Aber es ist eine sehr lästige Angelegenheit, insbesondere wenn Leute da reingelegt werden.
5: Aber finanziell kann das doch kein Interesse bestehen, oder?
27: Also es gibt Schneeballsysteme, wo dann auch Finanzen dahinter sind, aber bei den normalen Kettenbriefen ist es einfach nur lästig. Und meine Empfehlung ist ganz einfach löschen, ignorieren und was anderes machen, was in irgendeiner Art fruchtbarer ist.
5: WhatsApp mit KI, ich kann das ja durchaus erweitern. Da habe ich ja durchaus einen Nutzen, aber da besteht auch eine Gefahr.
27: Vollkommen richtig, der Nutzen besteht darin, dass man WhatsApp-Nachrichten, die sehr lang sind, zusammenfassen lassen kann, dass man sich helfen kann, Dinge zu übersetzen, Dinge zu formulieren, wenn man da nicht ganz so sicher ist. Das ist schon ein Nutzen. Aber ganz klar, die KI, die muss die WhatsApp-Messages im Klartext lesen. Normalerweise ist ein WhatsApp-Chat zwischen zwei Leuten verschlüsselt. Da kann niemand dazwischen. Aber die KI muss notwendigerweise, wenn sie einen Text zusammenfassen möchte, diesen Text dann entsprechend auch lesen können.
5: Was empfehlen Sie denn? Also wir haben ja gerade auch im Beitrag gesehen, erweiterter Datenschutz. Also was klicken wir an oder was klicken wir nicht an?
27: Frau Schick, das ist eine persönliche Entscheidung. Da ist die Frage eben, wollen Sie die KI einfach außen vor lassen und Ihr altes Leben weiterführen und alles selber machen, alles selber lesen, alles selber zusammenfassen, alles selber verstehen? Oder wollen Sie quasi diesen imaginären, diesen virtuellen Assistenten neben sich haben, der Sie da entsprechend unterstützt? Insofern, das ist eine höchst persönliche Entscheidung. Aber ich habe Ihnen einen Tipp. Ich selber arbeite richtig viel mit KI. Die KI hilft mir bei meinem gesamten Leben, ob das eine Reiseplanung ist, ob ich einen Vortrag höre, wo ich nicht alles verstehe, ob das ein Theaterstück ist, wo ich Hintergründe möchte, ob das zwei Bücher sind, die ich lese, die ich vergleichen lassen möchte. Das ist schon faszinierend.
5: Also Sie lassen sich alles zusammenfassen, auch WhatsApp-Nachrichten?
27: Wenn die sehr lang sind, lasse ich mir die zusammenfassen. Es ist so, ich muss bedingt durch meinen Beruf enorm viel Verträge unterschreiben und meistens lese ich die gar nicht. Die lasse ich zusammenfassen, stelle dann ein paar Fragen, frage, wo es da Haken gibt und Fallstricke, lasse mir das erklären und dann unterschreibe ich die.
5: Oh, das ist ja mutig. Aber wenn Sie das sagen, dann fasse ich mal zusammen und ich nehme mit Ihnen immer nur ganz kurze WhatsApp-Schreiben. Also WhatsApp-Kettenbriefe, die davor warnen, dass die KI mitliest, kann man ignorieren, haben wir gerade gehört. Wenn man sich WhatsApp mit der KI zusammenfassen lässt, ja, dann gibt man natürlich auch die Daten nach draußen. Herr Schreiber, vielen Dank, bis zum nächsten Mal.
27: Frau Schick, bis dann.
5: Und das Gespräch für die ganze Sendung gibt es auch in der ARD-Mediathek. In diesem Sommer ist das ja schon ganz klarer Urlaubstrend. Je wilder, für viele beunruhigender die Zeiten werden, desto mehr bleiben wir mal schön in der Nähe zu Hause. Und auf dieses Gefühl setzt ein großer, geplanter Urlaubspark in Nordrhein-Westfalen.
6: Rees am Niederrhein. Am Rande des kleinen Städtchens nahe der niederländischen Grenze entsteht das derzeit wohl größte touristische Bauprojekt in Nordrhein-Westfalen. Hier wird der sogenannte Marissa Ferienpark gebaut. In ein paar Jahren soll es hier über 350.000 Übernachtungen im Jahr geben, in mehr als 300 Häusern und Apartments mit rund 3.000 Betten. Was für eine schöne Zukunftsvision!

0: Tourismus ist für uns, für die Stadt Rees, der wesentliche Wirtschaftswachstumsbereich, den wir überhaupt haben. Wenn der Ferienpark fertig ausgebaut ist, ungefähr Ende 29, Anfang 30, so ist der Plan, dann werden die Übernachtungszahlen des Kreises Kleve nochmal um 50% steigen. So groß kann man sich das vorstellen, also für die ganze Region schon was Besonderes.
1: Sein Optimismus scheint berechtigt. Inlandstourismus boomt. Die Übernachtungszahlen sind in den letzten Jahren seit Corona wieder kontinuierlich gestiegen. Und aktuelle Vergleichszahlen vom März 26 zeigen nochmal einen Anstieg von 3,1% mehr Übernachtungen im Vergleich zum Vorjahr. Für die Tourismusprofessorin Susanne Leder von der Fachhochschule Südwestfalen ist das eine Entwicklung, die nicht so bald stoppen wird.
2: Es gibt sehr viele Krisen in der Welt. Der internationale Tourismus ist gehemmt. Man kann im Moment aktuell nicht überall hinreisen. Und so werden europäische Reiseziele, die sichere Reiseziele sind, insbesondere Deutschland, dann noch mal attraktiv, auch für ausländische Gäste.
1: Und Tourismus sorgt für Arbeitsplätze. So müssen Unterkünfte gebaut und renoviert werden. Das sorgt für Nachfrage in der Baubranche. Die Unterkünfte müssen ausgestattet werden. Also gibt's Nachfrage in der Einrichtungsbranche. Unterkünfte produzieren viel Wäsche. Gut für Wäschereien. Und die Urlaubsgäste selbst möchten sich unterwegs mit Lebensmitteln und sonstigen Produkten eindecken. Also Nachfrage bei Restaurants, dem Einzelhandel, bei Tankstellen und anderen Dienstleistungsanbietern. Zurück nach Rees. Einer, der jetzt schon profitiert, ist der Betrieb von Hendrik Lensing aus Bocholt. Er und seine rund 60 Mitarbeiter bauen die Holzhäuser für den Marissa Ferienpark. Über 100 Stück sind geplant in den nächsten Jahren. Für ihn ein guter Auftrag, einer der größten, den er je hatte. Für seine Mitarbeiter bedeutet das vor allem Arbeitsplatzsicherheit.
3: Ich meine, ich habe Familie zu versorgen zu Hause und generell die Zukunft wird ja immer schwieriger, was Arbeitsplatzsicherung angeht. Und ich finde, mit diesem Auftrag hier kann man auf jeden Fall beruhigter einschlafen, sagen wir mal so.
1: 6% aller Arbeitsplätze in Deutschland sind direkt dem Tourismus zuzuordnen. Und sie haben einen großen Vorteil, sagt die Wissenschaftlerin.
2: Die Leistung erfolgt vor Ort und in Echtzeit. Das sind also alles Arbeitsplätze, die im Tourismus entstehen, die sie nicht outsourcen können, also nicht an andere Produktionsstandorte verlegen können. Damit sind Arbeitsplätze im Tourismus, wenn man so will, sehr krisensicher.
1: Hier am Dümmer See hat man bereits Erfahrung damit gesammelt. Seit 2019 ist hier der erste Marissa Ferienpark in Deutschland in Betrieb. Der Tourismusindex ist seitdem wie auf den Nordseeinseln. Jedes Jahr übernachten hier 320.000 Gäste. Für Samtgemeindebürgermeister Lars Mentrup ein Grund zur Freude. Schließlich sprudeln seitdem nicht nur die Gewerbesteuereinnahmen der Gemeinde, denn
4: als letzten Punkt hat die Gemeinde Lehmbruch die Beherbergungssteuer eingeführt. Und diese Beherbergungssteuer, die ist nicht umlagepflichtig, 400.000 Euro. Darüber freut sich so eine kleine Gemeinde.
1: Die Straße zum See kann endlich neu gestaltet werden. Auch die Renovierung des Dümmer Museums ist jetzt drin. Vieles ist mittlerweile finanzierbar, was früher nicht ging. Und auch neue Arbeitsplätze entstehen. Neu aufgemacht hat vor kurzem dieses Eiscafé. Jetzt über Pfingsten ist es nicht leicht, einen Tisch zu bekommen. Und alle Bedienungen sind schwer gefordert.
5: Gerade in der Sommersaison ist hier, steppt hier der Bär. Doch, da ist schon ordentlich Potenzial hinter. Seit dem 4.4. haben wir auf und haben 30 Leute inklusive Minijobbern angestellt. Ja, ordentlich.
1: Am Dümmer See sind die meisten zufrieden, dass die Touristen Geld und neue Angebote in die Region gebracht haben. Aber auch hier steigen die Grundstückspreise –

0: wir uns dann wieder, erholt und frisch. Bis dahin, ich freue mich auf Sie.
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4: Auf den Bürgersteig.
5: Sie fahren jetzt weiter. Jetzt weiter. Hier ist der
4: Direkt weiterfahren. Ich glaube, es geht los.
6: Parkchaos, Diebstahl, Vandalismus. Polizeialltag am Flughafen.
7: Also, dass auch wirklich der Buchstabe von dem Nachnamen der Geschädigten eingeritzt ist, das ist schon eine krass mutwillige Tat.
6: Auf Streife mit Tobias Gleis und Lea Bose. Fahrerflucht nach Unfall, Schlagring im Koffer.
7: Meistens haben sie es als Souvenir oder so und machen sich halt nicht schlau darüber, dass das in Deutschland verboten ist.
6: Pilot Oliver Sharif. Er besitzt zwei echte Jumbos.
8: Habe ich bei eBay mal gestöbert und dann stand da 747 Cockpit.
6: Gekauft und umgebaut zum Flugsimulator.
8: Wenn ich dann an dem Rädchen drehe, dann macht der Flieger automatisch diese Kurve.
6: Können Passagiere ein Flugzeug landen? Wir machen den Test.
8: Da kannst du die Klappen auf 30 ausfahren.
6: Landen mit Lotsenhilfe.
8: Also ich spiele jetzt eine Doppelfunktion. Ich bin einmal der Radarlotse, bin aber auch derjenige, der sich mit dem Flugzeug auskennt.
9: Super. 1000.
6: Exklusive Einblicke rund um Deutschlands größten Flughafen. Der Frankfurter Flughafen ist der größte Sicherheitsbereich der Bundesrepublik. Überwacht von 2000 Polizisten täglich. Neben der Bundespolizei ist auch die Landespolizei im Einsatz. Die hat ihre Wache im Norden. Im 19. Revier. Lea Bose und ihr Kollege Tobias Gleis. Dienstbeginn am größten Flughafen Deutschlands.
7: Es ist auf jeden Fall ereignisreich, weil man halt auch viele unterschiedliche Menschen antrifft, auch bei den Delikten selbst. Und es ist insgesamt auch mit den unterschiedlichen Behörden immer wieder spannend.
2: Und jeden Tag ändert sich hier halt auch irgendwas, sei es auf dem Vorfeld oder außenrum, durch die ganzen Baustellen. Es ist schon ziemlich spannend.
6: Die Polizeikommissare arbeiten in zwei Schichten, jeweils 12 Stunden, nachts oder tagsüber, so wie heute. Ihr Revier besteht aus 3.921 Fußballfeldern, so groß wie 28 Quadratkilometer oder wie 9.333.000.000 Polizeimützen aneinandergereiht.
10: Verstanden.
6: Ihre Aufträge bekommen Sie von der Leitstelle. Ihr Rufname 19-4.
11: 19 für den 19-4.
12: Oh, da geht's ja schon direkt los.
11: 19-4. Fahrt doch mal bitte Terminal 1 Abflug, Höhe Tür 7. Dort steht die Bundespolizei. Es gäbe wohl Auseinandersetzung zwischen einem Obdachlosen und einem Passagier. Unterstützt doch mal bitte die Bundespolizei.
2: Ja, verstanden. Wir sind sowieso direkt vor Ort. Wir fahren.
6: Das 19. Revier ist Abenteuer pur, sagt Lea Bose.
10: Ja, willst du dann hier und dann abfahren und dann hinten wieder drauf?
6: Für Tobias Gleis ein Traumjob. Die Fahrt zum Terminal 1 ist wie immer. Autofahrer blockieren die Straße. Die Ordnungshüter machen sich bemerkbar. Auch wie immer.
7: Das Be- und Entladen auf der Fahrspur ist nicht gestattet. Sie halten den ganzen Verkehr auf. Fahren Sie weiter.
6: Mit Geduld blicken Sie auf das Chaos vor Ihnen.
7: Es geht manchmal so extrem, dass der Stau dann bis auf die B43 runtergeht, weil die Leute mitten auf der Fahrspur stehen bleiben. Der Mercedes, wenn Sie keine Parklücke haben, dann fahren Sie weiter, aber einfach stehen bleiben funktioniert nicht. Da vorne der PKW, der rote. Nutzen Sie doch die Parkflächen zum Be- und Entladen und nicht die Fahrspur.
2: Der nächste.
7: Das kann doch wohl nicht wahr sein.
2: Hallo, das ist kein Parkplatz, fahren Sie bitte weiter. Sie fahren bitte jetzt weiter, es reicht.
8: Ja, gleich.
2: Sie stehen nicht gleich, Sie stehen direkt hinter einem Rettungswagen. Machen Sie bitte die Tür zu, er muss weiterfahren. Hier, Sie stehen direkt hinterm Rettungswagen.
10: We are trying, ma'am. We are
2: trying. Nein, es funktioniert nicht, nein.
10: Yes,
2: nein, hier ist der,
12: Hier ist der Rettungswagen. Nein.
7: Hier. Nein.

0: Sie fahren jetzt weiter.
1: Auf den Bürgersteig.
0: Sie fahren jetzt weiter. Jetzt weiter. Hier ist der
2: Direkt weiterfahren. Ich glaube, es geht los.
0: Für Sie genau dasselbe, das ist kein Parkplatz. Sie versperren alles, genauso wie der da hinten. Es funktioniert nicht, sperrt sich bis auf die Bundesstraße.
1: Ja, es muss dann leider auch manchmal etwas ernster werden. Die wollen es nicht einsehen und ich meine, erstens stehen sie auf der Fahrspur und zweitens stehen sie direkt hinterm Rettungsdienst. Wer weiß, was die jetzt zu tun haben, und dann blockieren sie halt das Fahrzeug. Und dann wird denen auch angeordnet, dass sie sofort weiterzufahren haben. Dann versuchen die noch zu diskutieren, ach, ich steige noch schnell ein. Nee, da wird direkt weitergefahren.
3: Terminal 1, Bereich C. Geduldig seit 20 Minuten warten sie auf Lea und Tobias, die Kollegen von der Bundespolizei.
0: Hallo.
3: Dieser Obdachlose hat jede Menge Ärger mit Gepäckwagen und Passagieren.
4: Er hat wohl einen anderen Reisenden angepöbelt, wollte in den Boxkampf gehen, das haben wir mehr oder weniger gesehen. Dann sind wir dazwischen gegangen. Dann war aber nicht mehr viel weiter irgendwas, dann haben wir beide in zwei verschiedene Richtungen gelassen. Ja, und er kann halt nicht aufhören und der andere aber auch nicht. Er kommt auch immer wieder zum Rauchen, extra dann, wo er ist.
0: Erik. Ist das ein Mitarbeiter oder ein...
4: Nee, das ist ein Flughafen.
3: Für Lea und Tobias ein alter Bekannter.
1: Erik, du weißt, dass du das nicht machen sollst mit den Gepäckwagen, okay? Geh irgendwo dahin, aber ohne die Wagen. Die Wagen lässt du hier, okay?
0: Und kein Streit mehr heute.
1: Und kein Streit mehr. Cool bleiben, okay? Dann darfst du gehen.
3: Erik lebt seit 4 Jahren am Flughafen. Er organisiert Passagieren Gepäckwagen gegen Geld. Das ist verboten.
1: Ich will wegen dir heute nicht mehr angerufen werden. Die Wagen bleiben da stehen, okay?
3: Erik kann nicht sprechen. Ihm wurde die Zunge abgeschnitten. Er kommt aus dem Kongo. Dort war er Kindersoldat.
1: Meinetwegen könnt ihr abbrechen. Danke euch.
4: Jo, danke euch.
1: Gerne doch.
4: Spaß noch.
1: Danke. Ciao.
3: Tobias und Lea haben Mitleid mit Erik. Dennoch muss er sich an Regeln halten.
1: Es gab keine strafbaren Handlungen, sodass wir dann nicht weiter tätig werden mussten.
3: Die Bundespolizei ist vorwiegend für Sicherheitskontrollen, Transit- und Bahnbereich zuständig. Rund um den Flughafen überwacht die Landespolizei Gesetze und Regeln.
5: 19, 4 für 19. Fahrt doch mal bitte ins Parkhaus. Auf der Ebene 5 wartet die Mitteilerin und Geschädigte.
6: Dort wurde ihr Fahrzeug beschädigt.
7: Ja, verstanden. Bis gleich.
3: Die meisten Langstreckenflüge nach Frankfurt landen vormittags. Auch ein Jumbo aus New York. Im Cockpit die Piloten Oliver Sharif und Wolfgang Fingerle.
8: Und so pünktlich. Wir sind vor 6 Stunden in New York gestartet, sind mittlerweile über Belgien und werden voraussichtlich noch 40 Minuten fliegen, bevor wir in Frankfurt landen.
3: Oliver Sharif fliegt seit 33 Jahren, davon 14 im Jumbo.
8: Mein Vater war jahrelang Ausbildungskapitän bei deutschen Fluggesellschaften. Und so bin ich mit meinem Bruder schon eigentlich früh ins Cockpit gekommen. Es war damals einfacher möglich. Und dann habe ich halt immer das Cockpit gesehen, das Ganze drumherum, klasse.
3: Er ist Kapitän im längsten Passagierflugzeug der Welt. Verantwortlich für 364 Fluggäste und 17 Flugbegleiter.
8: Jetzt bereiten wir uns auf den Anflug in Frankfurt vor. Kommt gleich die Sonne.
3: Landen im Sonnenaufgang, da schlägt das Fliegerherz jedes Mal höher. Auch noch bei erfahrenen Kapitänen. Oliver Sharif landet die Boeing 747-8 ohne Autopiloten. Den schaltet er jetzt aus.
8: Ja, dann geht jetzt voran. Gear down.
9: Gear down. 1000.
8: Check.
9: Checked.
10: Approaching 07 right.
9: Lufthansa 403 clear to land, runway 7 right.
11: Minimums.
8: Continue.
11: 100. 50. 40. 30. 20. 10.
9: Speed brakes up.
8: Ja, das haben wir doch gut hingekriegt hier. Kommen wir hier rüber.
9: So, geht noch ein weiter.

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1: Ankunft am Gate A52 nach 7 Stunden Flugzeit. Für Oliver Sharif noch lange nicht genug. Er plant den nächsten Flug für heute Nachmittag in seinem eigenen Jumbo. Ein Simulator.
2: Ein gleiches Cockpit, ein ausgedientes von Cathay Pacific, das im Prinzip 1:1 wie hier ist und wir dort 1:1 die Situation auch alle nachstellen können.
1: Sein echter Jumbo steht in Südhessen in einer Lagerhalle.
2: Ich fahre nach Hause und ruhe mich aus. Und wenn ich ausgeruht bin, setze ich mich wieder in den Flieger.
1: Die Route für Ausgeruhte, Bensheim-Bangkok. Die Flugzeit 12 Stunden. Wir fliegen natürlich mit. Zurück zu den Polizisten Lea Bose und Tobias Gleis.
3: Wir fahren einen Kennzeichendiebstahl am Hugo-Eckner-Ring in dem Parkhaus Ebene 5.
1: Eine Frau fühlt sich bedroht, hat den Notruf gewählt.
3: Hoch.
4: Ja, okay.
3: Was ist das? Zwei?
5: Zwei, ja. Auffahrt da.
3: Ja, sehr gut.
6: Ist sie das?
3: Ja, die hat gewunken.
1: Die Frau arbeitet am Flughafen.
5: Hallo.
1: Sie hatte Nachtschicht und wollte nach Hause fahren. Doch dann das. Ihr Auto ist rundum zerkratzt. Der Schaden mehrere tausend Euro. Die Kennzeichen geklaut.
5: Haben Sie in letzter Zeit irgendwie Probleme mit jemandem? Ich muss das wirklich fragen, dass Sie jetzt nicht irgendwie in der Beziehung mit Streit oder ähnlich.
3: Gar nichts.
5: Okay. Das sieht schon ziemlich nach Aggro aus. Also, das ist nicht einfach nur mal lang gegangen. Der Buchstabe, der jetzt halt mit Ihrem Nachnamen übereinstimmt, könnte auf eine persönliche Ebene hindeuten.
1: Nicht das erste Mal, erzählt die Frau. Der letzte Vorfall war erst vor 2 Wochen. Ihr Auto wurde beschmutzt.
5: Okay.
1: Ein Reifen beschädigt.
5: Es sieht ja schon so aus, als hätte irgendjemand einen Groll auf sie. Ich habe tatsächlich so eine krasse Sachbeschädigung in den 4 Jahren, in denen ich jetzt hier bin, zum ersten Mal. Also, dass auch wirklich die Initialen bzw. der Buchstabe von dem Nachnamen der Geschädigten eingeritzt ist, zum ersten Mal. Also, ist schon eine krass mutwillige Tat in dem Fall.
1: Hat der Täter auch etwas in den Tank geschüttet?
3: Der war komplett offen.
7: Der war nicht richtig zu.
5: Entweder hat jemand was aus dem Tank rausgefüllt oder jemand in den Tank was reingeschüttet.
3: Das kann schon sein, ja. Müssen wir halt mal gucken. Aber das mit der Spusi ist vielleicht nicht schlecht, wenn wir Fingerabdrücke nehmen. Wir können ja gucken, entweder kriegen wir welche oder wir kriegen halt keine. Aber dann nehmen wir halt welche und brauchen wir halt eigentlich noch Vergleichsabdrücke von ihr. Aber das müssen wir dann mit K noch mal klären.
5: Also, passt das mit dem Tank?
1: Sind Flüssigkeiten, Pulver oder Sand im Tank?
3: Das kann man halt jetzt auch nicht sehen.
5: Das kann man so nicht feststellen, ja.
1: Die Frau hat die Tankanzeige kontrolliert. Sprit wurde offenbar nicht geklaut.
5: Wir müssen jetzt einerseits erstmal das fotografisch festhalten. Und die Lea wird jetzt am Tankdeckel versuchen, Fingerabdrücke zu nehmen. Weil wir natürlich davon ausgehen können, dass jemand den Tankdeckel gewaltsam geöffnet hat und dann vielleicht auch Fingerabdrücke hinterlassen hat.
3: Man sieht ein bisschen was, wenn man guckt, oben ganz leicht, aber nur ein Stück von einem Finger. Das kann man ein bisschen erkennen, hier oben. Ja, man kann es probieren. Vielleicht gibt es irgendwie genau einen Abgleich und man sieht, ah ja, genau. Aber da hat man natürlich nur Glück, wenn was in der Datenbank hinterlegt ist. Ansonsten natürlich nicht. Hier ist nichts. Hier kann man jetzt noch mal welche erkennen, auf jeden Fall. Frage ist halt, ob sie von der Geschädigten sind oder halt wirklich doch von einem Täter. Aber das ist schon mal gut, da haben wir auf jeden Fall ein paar Anhaltspunkte. Also auf jeden Fall ein Kennzeichen Diebstahl und eine Sachbeschädigung.
1: Das Auto muss komplett neu lackiert werden. Das kostet mehr, als der Wagen noch wert ist. Das Attentat, ein wirtschaftlicher Totalschaden. Ein Kleiderbügel, 2 Meter entfernt vom Auto. Lea Bose hat einen Verdacht.
3: Könnte passen. Dann stellen wir den sicher.
1: Vermutlich wurde der Wagen damit zerkratzt. Die Kriminalpolizei übernimmt den Fall. Die Frau hat Anzeige erstattet.
3: Dann schönen Tag noch.
4: Ja, Ihnen auch schönen Tag dann noch.
3: Danke.
5: Was eine Scheiße, die arme Frau, ey.
1: Für die Beamten eine Beziehungstat. Der Täter kennt die Frau. Da sind sich die Polizisten sicher. Der Fall macht sie nachdenklich. Vor einem Jahr wurde in einem Parkhaus am Flughafen eine Frau getötet.
5: Da kam es zu einer Beziehungstat, wo eine Stewardess, eine Flugbegleiterin, im Parkhaus getötet wurde, erschossen wurde von ihrem Ex-Freund. Und er sich dann im Anschluss an die Tat sich und den Hund selbst gerichtet hat. Das ist natürlich, also allgemein ist es eine Tat, die einen dann auch mal nachdenklich werden lässt. Und gerade am Flughafen rechnet man für gewöhnlich mit sowas nicht. Aber das hat einen dann leider auch mal wieder vor Augen geführt, dass man auch hier mit sämtlichen Taten rechnen muss.
1: 57 Polizisten arbeiten im 19. Revier. 5.600 Strafanzeigen erstellen sie pro Jahr, im Schnitt 15 täglich. Verkehrsunfälle, Schlägereien, Diebstahl, hier ist alles möglich.
3: Und wenn jetzt mal ein bisschen weniger zu tun ist, so wie jetzt, gerade wo wir keinen direkten Auftrag haben, dann fahren wir Objektschutz, die verschiedenen Objekte ab, wie jetzt zum Beispiel das Aviation Center von der Lufthansa gehört dazu oder der jüdische Gebetsraum, da müssen wir stündlich vorbei.
6: Danke.
1: Polizistin stand bei Lea Bose zunächst nicht auf der Berufswunschliste.
3: Bei mir war es damals als Kind eher so, dass ich gesagt habe, ich würde gerne Schauspielerin werden. Und dann nach dem Abi habe ich gedacht, ach ja, Polizei, ja, ich glaube, das probiere ich mal aus. Und dann war es genau direkt das Richtige. Ja.
5: Bei mir fing das an, muss ich zugeben, als ich mit der Schule fertig wurde und eine Ausbildung erstmal gemacht habe. Habe ich mich tatsächlich auf den Pilotenberuf vorbereitet, auf die Tests. Und habe dann aber im Laufe dessen irgendwie festgestellt, das ist nicht doch so meins.
1: Er macht ein Praktikum bei der Polizei und bleibt. Langweilig wird ihnen nie am Flughafen. Dafür sorgt schon die Leitstelle.
8: 19.4 für 19.
3: Ja, wir sind wieder frei.
8: Fahrt doch mal bitte in die Nullebene. Dort vorm KFC wartet ein geschädigtes Pärchen, denen wurde ein Rucksack entwendet.
3: Ja, verstanden, wir fahren hin.
1: 50 Kilometer vom Flughafen entfernt steht Hessens größter privater Flugsimulator. In einer Lagerhalle in Bensheim. Wer kann schon von sich behaupten, dass er 2 echte Jumbos besitzt? Er kann das. Oliver Scharif.
9: Das ist ein Cockpit von 1989, ein 747-200, ein Frachter, kann man deutlich erkennen hier an dem Gelenk, wo eben die Nase hochgefahren wurde. Also gibt es ja viele schöne Fotos.
1: Gleich gegenüber der Frachtnase noch eine Nase von einer 747-400 mit Vollausstattung.
9: Das ist eigentlich das Kernstück, diese 747-400. Das ist die Cathay Pacific, dieser kleine Ausschnitt. Und der steht hier dahinter, dann eine Box drumherum gebaut, sodass man, wenn man in dem Cockpit sitzt, denkt, man wäre in der Luft.
10: Wie bist du an dieses Teil gekommen?
9: Das war ein bisschen, ich weiß nicht, Zufall oder zu der Zeit von Corona habe ich bei eBay mal gestöbert und dann stand da 747-Cockpit. Da habe ich gedacht, was soll das wohl sein? Und dann war das aber das Original-Cockpit von eben diesem Flugzeug, gar nicht so weit entfernt in Stuttgart. Und dann bin ich da hingefahren und habe mir das angeguckt.
1: 3, 2, 1, meins, schon war es seins. Ein Jumbo-Cockpit. Wäre nur noch der Transport nach Bensheim.
9: Das war relativ einfach. Und dann hier rein, Riesenparty. Ein Cockpit kommt geflogen. Das haben wir eigentlich draußen abgeladen und dann auf Rollbrettern hier reingerollt. Und dieses war schon deutlich schwieriger, weil es halt größer ist und dann auch auf der Straße eben nicht transportiert werden konnte, hochkant, weil es dann eben zu hoch ist, sondern liegend transportieren. Das musste man nachts machen, eine Sonderberechtigung, dass man im Kreisverkehr die Schilder abmontiert.
1: Dann die Überraschung, das Tor ist zu klein.
9: War es ein bisschen schwierig. Das Cockpit ist in der hintersten Seite 5,04 Meter breit und das Tor ist leider nur 4,96 Meter. Dann musste man das anschrägen und dann hier so reinwürgen in die Halle. Und jetzt steht es hier und fühlt sich sehr wohl.
1: Die Boeing 747-200 wurde von 1970 bis 1991 gebaut.
9: Hier kann man halt noch mal dann so ein bisschen in der Antike sich vorstellen, wie es aussieht. Da fehlen jetzt einige Instrumente, das ist alles immer sehr begehrt, die Dinge. Und wir gucken halt, dass wir nach und nach die Teile kriegen und hier dann einsetzen. Das ist ein altes Navigationsinstrument. Damals war das natürlich top, wie das erste Telefon oder das erste iPhone. Das ist dann so ein Blick zurück in die Vergangenheit. Aber sehr schön eigentlich. Gefällt mir gut.
1: Selbst geflogen ist er sie nie.
9: Leider nicht, nee. Aber ich hatte Leute hier, die geflogen sind. Und das ist ja auch eine Idee. Die kriegen dann halt die Tränen in den Augen, sag ich mal, wenn die noch mal hier drin sitzen und noch mal so Erinnerungen hochkommen. Das ist halt schön.
1: Sein Traum, das Cockpit wieder vollständig aufzubauen.
9: Es ist viel Zeitaufwand, aber ich habe ja noch eine Familie und Freunde und andere Hobbys. Das wird ein paar Tage dauern, bis das hier dann vorzeigbar ist.
1: Diese alte Jumbo-Version ist heute kaum noch am Himmel zu sehen. Die meisten Instrumente

0: Schalter, Instrumente, Knöpfe, alles echt.
1: Über den Wolken, auf dem Weg nach Bangkok.
0: Flugroute und 3D-Ansicht mit Projektoren. Ein Simulator wie das Original-Cockpit. Realer Wahnsinn in einer Lagerhalle.
1: Die sieht genauso aus, ja? Die sieht genauso aus. Ich kann hier einen Kurs eingeben. Wenn ich dann an dem Rädchen drehe, dann macht der Flieger automatisch diese Kurve. Dadurch, dass diese 240 Grad Rundumsicht ist, denkt man jetzt tatsächlich, wir würden eine Kurve fliegen. Man kann hier zum Beispiel auch so ein Triebwerk brennen lassen mit den entsprechenden Konsequenzen, dass hier die Lampen leuchten. Das ist schon sehr detailgetreu.
2: Traffic, Traffic.
1: Es ist ein Hinweis, Traffic, Traffic, dass sich ein Flugzeug nähert auf Kollisionskurs. Das heißt, muss den Autopilot ausschalten und dann hier dementsprechend descenden. Draußen war er, ich habe ihn gerade gesehen, ist gerade vorbeigeschossen, der Vogel. Ja, Spielerei.
0: Regelmäßig bei ihm zu Gast, Kollegen, Firmen und Hobbypiloten zum Probefliegen. Sein Simulator als Trainingsgerät. Heute erwartet er Freunde für einen Test.
1: Christina, Rocco, na, kommt rein.
3: Hi.
1: Und, habt ihr euch vorbereitet ein bisschen, ja?
3: Ja, klar.
1: Ah, ich habe ein Experiment mit euch vor.
3: Ja, ich bin schon sehr gespannt.
1: Ihr wisst noch gar nichts von eurem Glück. Wir wollen nämlich ausprobieren, ob ein Passagier ein Flugzeug landen kann. Wollen wir mal gucken, ob wir das hinkriegen, dass wir den Flieger hier heil an den Boden kriegen.
0: Zurück nach Frankfurt. Gepäckdiebstahl im Terminal 1. Einsatz für Lea Bose und Tobias Gleis. Dieser Mann hat die Polizei gerufen. Seiner Bekannten wurde der Rucksack geklaut. Mit Pass und Kreditkarte.
4: Waren Sie die ganze Zeit hier vor Ort?
5: Nee, wir sind eben hier.
3: Okay. Ist Ihnen irgendjemand aufgefallen, der hier vorbeigekommen ist, der ein bisschen komisch war?
5: Oh, wir haben nicht auf die aufgepasst, aber hier ist ein Durchgang, es ist viel los hier.
4: Okay. Ja. Haben Sie mal einen Personalausweis für mich? Ja. Pass.
0: Er hat sich mit seiner Bekannten unterhalten. Plötzlich war der Rucksack weg, erzählt der junge Mann.
3: What was inside of the bag?
0: Was war im Rucksack, will Lea Bose wissen.
3: Okay, what kind of passports?
6: China
3: passports.
0: Ihr chinesischer Reisepass und die Kreditkarte waren im Rucksack, sagt die Frau. Sie will 3 Monate in Deutschland bleiben.
4: Die Leute sind beim Essen, beschäftigen sich mit anderen Dingen und achten dann halt nicht auf ihren Koffer oder auf ihre Handtasche. Und dann kommt es halt vor, dass man, obwohl man meint, man ist direkt nebendran und dann ist die Handtasche plötzlich weg.
0: Fast 1000 Koffer und Taschen werden pro Jahr am Flughafen geklaut. Die Kreditkarte hat die Frau schon sperren lassen. Einen neuen Pass bekommt die Chinesin im Generalkonsulat. Doch die Kopfhörer mit GPS-Sender sind wohl weg.
3: Manchmal haben wir die Fälle, dass sie geortet werden können. Und da waren wir jetzt auch schon öfter erfolgreich, dass wir MacBooks, iPhones oder auch die AirPods wiederfinden konnten, weil die durch das Handy einen Signalton abgeben. Und dann kann man den Standort finden. Und dann haben wir schon öfter die Taschen wiedergefunden oder halt die geklauten Gegenstände. War jetzt leider nicht der Fall, weil die Dame die AirPods nicht registriert hatte.
4: Sie können es auch selbst.
0: Das Paar hat Anzeige gegen Unbekannt erstattet. Ob sie den Rucksack wiederbekommen?
4: Die Chancen sind gering, weil wir auch hier den Regionalbahnhof haben. Und dadurch ist es dem Täter halt möglich, in wenigen Minuten weit wegzukommen.
0: Hat die Kamera den Diebstahl gefilmt? Die Täter sind oft Suchtkranke oder professionelle Langfinger, die sich mit dem Verkauf der geklauten Ware ihr Leben finanzieren.
4: Das passt doch.
3: Ja.
4: Perfekt, das war's schon. Die Fotos sind jetzt dafür da, dass die Kollegen von der Videosachbearbeitung auf den Kameras dann das abgleichen können mit den Personen. Dann müssen wir jetzt nicht aufschreiben, was die Personen alles anhatten. Sondern die sehen dann auf dem Foto, wie waren die gekleidet, welches Gepäck hatten sie dabei, an welcher Örtlichkeit hat sich das befunden.

0: Und dann sieht man das auf der Kamera ganz einfach.
1: Eine Sekunde nicht aufgepasst und jetzt viel Ärger und Arbeit.
2: Bitte, tschüss.
1: Lea Bose und Tobias Gleis gehen wieder zurück zu ihrem Einsatzwagen. Die Schicht ist noch lange nicht zu Ende. In Bensheim startet ein Experiment. Können Passagiere ohne Flugerfahrung ein Flugzeug landen? Rocco Röttger und Christina Reiner sollen einen Jumbo landen. Die Piloten sind ausgefallen.
3: Und aus irgendeinem Grund seid ihr die einzigen zwei, die an Bord sind, die irgendwie nicht handlungsunfähig sind. Die anderen haben alle Wasser getrunken, alle an Bord Wasser getrunken. Ihr habt euch noch am Flughafen so eine teure Flasche Wasser gekauft, habt nur die getrunken, deswegen geht's euch gut.
1: Oliver Sharif wird Christina und Rocco lotsen, per Funk.
4: Du spielst die Stewardess, wie im klassischen Film. Und du kennst dich ja ein bisschen aus mit deinem Simulator.
5: Ich bin aufgeregt. Ich hoffe, dass alles gut klappt. Aber dadurch, dass ich weiß, dass zum einen Rocco neben mir sitzt und auf der anderen Seite natürlich Olli auch irgendwie als Unterstützung mit dabei ist, glaube ich, werden wir das gut machen. Aber aufgeregt bin ich trotzdem.
6: Jeder fliegt unterschiedlich tatsächlich. Und manche sind total überfordert, andere bleiben total cool. Und mit guten Anweisungen, glaube ich, kriegen wir das ganz gut hin. Ich bin da zuversichtlich.
1: Rocco studiert Zahnmedizin und fliegt nebenbei eine Boeing in seinem Jugendzimmer. Das Cockpit einer 737-800 in Originalgröße. In seinem Simulator stecken 1 Kilometer Kabel, 300 Schalter, 3 Projektoren und tausende Stunden Arbeit.
6: Jetzt geht's runter nach Frankfurt.
1: Vor 4 Jahren hat mittendrin ihn besucht.
6: Ich habe den Simulator noch. Der ist auch immer noch nicht fertig. Ich bin immer noch am Basteln. Ich habe jetzt auch einen Kabelbruch letztens. Das muss ich noch reparieren am Steuerhorn. Also da tut sich immer noch viel. Und wenn ich Zeit habe und auch mal das Wetter schlecht ist, dann fliege ich da immer wieder gerne.
1: Christina saß noch nie in einem Cockpit. Das Experiment beginnt.
7: Frau Kapitänin.
5: Achso, sitzt links der Kapitän? Ja. Oder wie? Achso, sollen wir dann tauschen?
6: Nö, alles gut.
7: Aber spannend von rechts.
1: Rocco und Christina werden gelotst. Von Oliver Sharif.
4: Ich habe jetzt hier den Kopfhörer, den setze ich mir jetzt auf und dann kann ich mit denen sprechen.
5: Ja, ich höre ich jetzt.
4: Du musst zum Sprechen den Knopf drücken.
5: Ah, welchen Knopf? Jetzt.
4: Ja, jetzt höre ich dich auch.
5: Super.
4: Also ich spiele jetzt eine Doppelfunktion. Ich bin einmal der Radarlotse, bin aber auch derjenige, der sich mit dem Flugzeug auskennt.
1: Oliver Sharif ist vom Beruf Flugkapitän, fliegt Jumbo.
4: Christina.
5: Ja?
4: In der Mitte siehst du deine Triebwerkinstrumente. Was steht denn da für ein Wert?
5: 78.
4: Für alle Triebwerke? Das sind 4 Triebwerke?
5: Im Schnitt, ja.
4: Okay, das sind eure Triebwerke, die laufen also ganz rund, kann eigentlich gar nichts passieren. Vor dir, das ist das Panel, da steht drauf. Geschwindigkeit, Heading, Höhe.
5: Ja?
4: Jetzt würde ich dich bitten, dass du an dem Mode-Control-Panel ein Stückchen nach rechts guckst, da steht eine Geschwindigkeit. Welche Geschwindigkeit fliegt der denn?
5: 280.
4: Wenn du da jetzt mal auf 270 drehst,
8: also kleiner drehst, nach links,
5: Dann
8: siehst du, wie
4: die Geschwindigkeit langsamer wird. Jetzt müssen auch die Schubhebel langsam zurückgehen.
5: Ja, machen Sie.
4: Super. Damit kannst du also deine Geschwindigkeit regeln. Ein Feld daneben ist die Richtung. Das ist das, wo
8: HDG steht, wie Heading, wie Richtung, die du fliegst.
5: Okay.
4: Auf den Knopf, der da drunter ist, auf diesen runden Knopf, da musst du einmal drauf drücken.
5: Hab ich.
4: Ja, und jetzt kannst du das Flugzeug links und rechts steuern, indem du den Knopf
8: nach links oder rechts drehst.

0: Ja, das klappt doch super. Du kannst ein Flugzeug fliegen. Sie machen es sehr gut. Glücklicherweise ist ja noch nichts Dramatisches passiert. Also sagen wir mal, dass großartige Fehler auftreten, ist jetzt nicht wahrscheinlich. 15 Minuten bis zur Landung.
1: Christina, links und rechts
0: von diesem Display, auf dem der Sprit angezeigt wird,
2: ja,
1: steht da JFK?
2: Ja. Ja.
0: Ja, das ist die Route nach New York, aber wir wollen ja gar nicht mehr nach New York fliegen.
1: Da musst du jetzt einschreiben, EDDF für Frankfurt.
0: EDDF.
2: Okay.
0: Und das als neue Destination, also als neues Ziel oben eingeben.
3: Und rechts dann genau, wo es steht.
2: Ja?
3: Ja, der erste.
0: Ja, ja, genau. Dann müssten jetzt eigentlich von Frankfurt die Anflüge auftauchen.
2: Sind sie.
0: Sehr gut. Wir planen euch für ein ILS.
1: ILS auf der Runway 25 Center. Gibt es das da?
2: Ja, die zweite von oben.
0: Ja, dann nehmen wir mal.
2: Habe ich.
1: Ja, perfekt. Dann fliegen wir doch da einfach mal hin.
4: Noch 12 Minuten bis zur Landung. Zurück zu den Einsätzen der Landespolizei am Flughafen. Dort sorgt eine Waffe für Wirbel. Ein Schlagring, gefunden beim Röntgen dieses Reisekoffers. Ein Verstoß gegen das Waffengesetz. Arbeit für die Polizisten Lea Bose und Tobias Gleis. Eine Mitarbeiterin der Luftsicherheit hat die Beamten alarmiert. Ihr ist die gefährliche Handwaffe sofort aufgefallen und hat sie aus dem Koffer entfernt.
5: Also den Schlagring nehmen wir mit, das ist der Zettel, der ausgefüllt wird und der Koffer kann weitergeschickt werden.
4: Fehlt nur noch der Besitzer.
2: Ciao.
4: Und den wollen sich die Polizisten jetzt vorknöpfen. Anhand des Labels auf dem Koffer wissen die Kommissare, wen sie suchen. Einen Mann. Er will nach Paris. Am Gate A28. Da fahren sie jetzt hin. Für diesen Einsatz dürfen sie auf das Vorfeld fahren und werden gleich ausgebremst von einem Urlaubsflieger.
6: Das ist doch immer wieder ein Highlight.
5: Flugzeuge natürlich ist auch cool, vor allem wenn mal neue Flugzeuge kommen, finde ich es immer ganz interessant. Und halt die verschiedenen Nationen. Da verlernt man auch das Englisch nicht, weil das ja eigentlich täglich benutzt wird, im Flugzeug auch. Aber es ist jetzt nicht so, dass ich extrem flugzeugverrückt bin, würde ich jetzt sagen.
4: Hier wartet offenbar der Besitzer des Schlagrings auf seinen Flug nach Paris. Die Polizisten lassen den Mann ausrufen. Ahnungslos geht der Urlauber zum Schalter und bekommt eine Anzeige.
5: We need your passport, please. And we will fill in some documents.
4: Der Tourist kommt aus der Mongolei und wollte in Frankfurt nur umsteigen. Der Schlagring offenbar ein Geschenk für Freunde in Frankreich.
7: Die meisten wissen es schlichtweg nicht. Also die kommen aus einem Land, wo der Gegenstand erlaubt ist, reisen dann hier durch, ohne hier einzureisen und fliegen in ein anderes Land. Meistens haben sie es als Souvenir oder so und machen sich halt nicht schlau darüber, dass das in Deutschland verboten ist.
5: 19 für 194. Ich bräuchte mal eine Vorgangsnummer für das Waffengesetz.
4: Umsteigen in Frankfurt ist eine Einreise nach Deutschland. Mit Waffe im Gepäck keine gute Idee.
5: And then you tell them, okay, you were in the airport and there was something in your luggage. And what is the procedure now, okay? And then they will tell you whether the case is closed or what happens next, okay?
4: Der Fall geht an die Strafbehörden, erklärt Lea Bose dem Mann. Er bekommt Post und wird dann erfahren, wie es weitergeht.
7: Ob das jetzt eine Geldstrafe im Nachhinein noch gibt oder nicht, oder das Verfahren eingestellt wird, das liegt dann nicht an uns. Das wird dann die Amtsanwaltschaft entscheiden.
4: Ob Verstöße gegen das Waffengesetz, Diebstahl oder Körperverletzung, Verkehrsunfälle oder Objektschutz. Auf Deutschlands größtem Flughafen sorgen Lea Bose und Tobias Gleis für Sicherheit.
7: Jetzt läuft er natürlich drüber. Das ist kein Zebrastreifen, Leute.
4: Können Passagiere ein Flugzeug landen? Der Test geht in die heiße Phase in Bensheim.
3: Wir sind noch nicht auf Leerlauf.
4: Rocco Röttger und Christina Reiner wollen einen Jumbo landen. Unter Anleitung von Oliver Sharif in seinem Flugsimulator.
0: Wir fliegen jetzt mit 270 Knoten. Das sind im Moment in dieser Höhe
1: über 600 Stundenkilometer. So schnell können wir nicht landen.
0: Wir müssen also langsamer werden.
1: Also du kannst jetzt die Geschwindigkeit auf 232 reduzieren. Das ist die Geschwindigkeit, die du mit dem Flugzeug fliegen musst, ohne die Landeklappen ausgefahren zu haben.
2: Habe ich.
0: Wenn du jetzt noch mal
1: an die Schubhebel guckst, rechts davon von den Schubhebeln,
0: ist auch so eine Art der Hebel, da steht Flap drauf. Das Englische steht für Klappe.
2: Sehe ich.
1: Damit fahren wir die Landeklappen aus. Je langsamer wir fliegen, umso mehr müssen wir die Landeklappen ausfahren.
0: Die fängt jetzt mit 0 an und zur Landung fahren wir die stufenweise aus, bis sie auf 30 stehen. Jetzt würde ich dich bitten, dass du den einfach mal hochziehst und nach hinten in die Stufe 1.
2: Habe ich.
0: Das sieht sehr gut aus, wie die das machen. Super.
1: Christina, wenn du nach oben guckst, in der Mitte steht Landing.
0: Die Schalter sehen aus wie Lampen, ne? Die drei
1: gelben Punkte. Das sind unsere Landescheinwerfer. Die würdest dich bitten, dass du die mal auf On stellst. Sehr gut.
0: Ihr werdet komplett automatisch anfliegen, landen. Nur nach der Landung müsstet ihr, wenn du mal guckst,
1: an deinen Schubhebel dahinter sind noch 4 kleine Hebel. Siehst du die?
2: Ja.
0: Das ist der Umkehrschub, die braucht man nach der Landung zum Bremsen.
1: Ihr könnt eine Rechtskurve fliegen Richtung 130 Grad. Dazu den Knopf Heading auf 130 drehen.
2: Haben wir?
0: Siehst du den Flughafen schon?
2: Wahrscheinlich ja, dieses Kuddelmuddel da.
0: Das ist die Richtung, in die wir gerade fliegen, 130 Grad. Und mit einer Rechtskurve werden Sie dann Richtung 250 Grad, Richtung Südwesten in Frankfurt landen.
1: Christina, bist du bereit für einen Anflug?
2: Ja, aber wir sind wieder in der Wolke.
1: Ah, das ist schlecht, das ist halt das Wetter, da kann ich jetzt auch nichts dran machen. Du kannst jetzt eine Rechtskurve fliegen Richtung 170 Grad. Wir wollen aber irgendwann automatisch in die Richtung, wie die Landebahn ausgerichtet ist. Das ist das sogenannte Instrumentenlandesystem.
0: Okay. Um das in Bereitschaft zu bringen, müsstest du einen Knopf drücken. Und dieser Knopf befindet sich ebenfalls an dem Mode-Control-Panel.
1: Da stehen zwei, steht einmal LOC drauf und einmal APP.
2: Ja.
1: Und den APP, den drückst du.
2: Okay.
3: 2500.
1: Ja. Was jetzt noch fehlt, ist das Fahrwerk, das wir ausfahren müssen. Da ist rechts ein Hebel, der steht raus und der sieht aus wie ein Rad.
2: Ja.
1: Den musst du rausziehen und nach unten legen.
2: Okay.
1: Da kannst du die Klappen auf 30 ausfahren und die Geschwindigkeit auf 157 reduzieren. So, jetzt brauchst du nur noch landen.
3: 1000.
4: Die Landung übernimmt jetzt der Autopilot. Davon sind gleich mehrere an Bord.
0: Wir haben drei Autopiloten, ja. Einer fliegt und der anderen zwei überwachen.
3: 400.
1: Christina, wenn ihr gelandet seid, dann würde ich nur bitten, dass du diese Schubumkehr nach oben ziehst.
2: Okay.
1: Mit Kraft, das geht ein bisschen schneller.
3: 100. 50. 40. 30. 20.
2: Okay.
1: Ja, super. Der Flieger hält jetzt auch automatisch noch die
0: Mittellinie. Ja, noch ist es nicht ganz geschafft. Wir haben noch 200 Stundenkilometer drauf.
1: Der Schubhebel wieder nach vorne.
2: Okay.
1: Die Gashebel alle auf Leerlauf.
2: Okay.
0: Und jetzt mit deinem linken Daumen als letzte Aktion
1: den Knopf, der sich an dem Steuerhorn befindet, den drücken. Wahrscheinlich geht jetzt ein Ton los, den musst du zweimal drücken, dann geht der Ton weg. Und dann schicken wir euch die Feuerwehr und ihr seid hervorragend
0: hier gelandet.
2: Yay!
0: Super gemacht.
3: Super.
2: Welcome to Frankfurt Airport.
0: Zwei haben es sehr gut gemacht. Wir sind super hier gelandet. Fairerweise muss man sagen, ich sehe natürlich auch, was im Cockpit passiert und kann Hinweise geben. Wenn das nicht wäre, dann wäre es deutlich schwieriger. Aber hier geht's. Und so haben sie es geschafft.
4: Zum ersten Mal im Cockpit. Wie war's?
8: Sehr gut. Aber ich bin sehr froh, dass wir es zusammen gemacht haben. Es war jetzt ja mit einem entsprechenden Backup, der immer gesagt hat, okay, was man machen soll, ja, zu schaffen. Und bestimmt, wenn man routiniert ist auch. Aber es ist trotzdem eine große Verantwortung, die man auch als Pilot dann da trägt.
9: Oliver hat das super gemacht von außen. Mit klaren Anweisungen ist es, glaube ich, nicht unmöglich.
4: Ein aufregender Test mit gelungenem Ausgang. Am nächsten Tag sitzt Oliver Sharif wieder dort, wo er am liebsten ist. Im Cockpit eines echten Jumbos. Diesmal nach Kanada, Vancouver. Guten Flug.
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13: Guten Abend zur Hessenschau Spätausgabe. Temperaturen deutlich über 30 Grad, trockene Böden und nachts kaum Abkühlung. Und das schon im Juni. Der Sommer zeigt sich in Hessen von seiner extremen Seite. Für viele bedeutet das Schatten suchen, viel trinken und die Hitze möglichst vermeiden. Doch das geht leider nicht immer, besonders dann nicht, wenn man in der prallen Sonne arbeiten muss.
14: Heiß, heißer geht's nicht. Von wegen, es geht noch heißer, über 50 Grad, zeigt das Thermometer am Arbeitsplatz dieser Dachdecker. Über 70 neben dem frisch aufgebrachten Asphalt und, das ist der Knaller, 350 Grad sind's in diesem Grillofen, damit die Hähnchen schön knusprig werden. Im Hähnchenwagen, der heute in Hanau-Großauheim Station macht, herrschen bis zu 80 Grad. Der Hähnchenmann Halil Yigit wird doppelt gegrillt von vorne und von hinten.
15: Diese große Leistung, die sie haben, bei so einer Hitze da drinnen, ich sitze 80 Grad, das ist Wahnsinn, es ist unglaublich.
16: Ich könnte mir das erst nicht vorstellen, weil ich den ganzen Tag so schon in der Sonne draußen arbeite. Und dann auch unter den Bedingungen, das ist schon... Riesenrespekt.
17: Ich hoffe, dass er das aushält. Ne? Und die Temperaturen sind enorm hoch. Ne? Und er muss halt viel trinken, würde ich sagen. Ne?
14: Der Bewunderte nimmt's kühl und gelassen. Schließlich macht er den Job schon seit 24 Jahren. Und selbst heute keine Schweißperle auf der Stirn.
18: Sie schwitzen ja gar nicht.
19: Ja, Gewohnheit. Langsam bin ich daran gewohnt. Jeden Tag machen wir das. Und das gewinnt man sich daran.
14: Auch Falk Henker aus Heppenheim und seine Kollegen können bei ihrer Arbeit der Hitze nicht entfliehen. Die Sonne brennt unermüdlich auf die Dachdecker herab. Deshalb fangen die Männer schon früh morgens an, bis es dann irgendwann nicht mehr geht. Die Hitze darf für sie kein Thema sein. Die Asphaltierarbeiten in Bad Königzell müssen heute fertig werden. Auch wenn die hohen Temperaturen die sowieso schon körperlich anstrengenden Arbeiten zusätzlich schwierig machen.
20: Wir haben es mal gemessen, wir hatten zwischen 60 und 70 Grad neben dem Fertiger, auf dem Fertiger noch heißer, der Fahrer. Schon öfters gesehen, dass die Leute umkippen. Ja.
14: Hier am Hähnchenstand ist heute niemand umgekippt. Nur das Geschäft hätte etwas besser sein können. Nur 200 verkaufte halbe Hähnchen im Winter sind's schon mal doppelt so viele.
21: Natürlich ist Leute essen weniger. Im Sommer man hat ein bisschen weniger Arbeit, das ist klar. Im Winter wir haben bessere Umsätze.
14: Ein heißes Hähnchen halt doch nicht die perfekte Abkühlung. Die Dachdecker aus Heppenheim haben da eine viel bessere Idee.
13: Die nächsten Tage soll es ja sogar noch ein bisschen heißer werden. Das ist heftig. Für alle von uns. Und für manche sogar zu heftig. Da macht der Kreislauf nicht mehr mit. Wir waren heute mit dem Deutschen Roten Kreuz Bad Homburg unterwegs. Die helfen, wenn der Kreislauf heiß läuft.
5: 30 Grad, pralle Sonne, windstill. Im DRK-Einsatzfahrzeug spielen die Ärzte zu spät. Im Gegensatz zum Song ist unser Motto, nie zu spät zu sein, so Johannes Mildenberger vom Deutschen Roten Kreuz, Standort Bad Homburg, direkt bei den Hochtaunuskliniken. Sein Kollege Benno Thiele reinigt gerade die Krankentrage für einen möglichen nächsten Einsatz.
6: Wenn es so heiß ist, dann man schwitzt viel mehr, das heißt, man muss viel mehr trinken. Wenn man jetzt Vorerkrankungen hat, das ist halt eine Belastung für Herz und alles.
5: Der Vormittag bleibt ruhig, doch dann ein Einsatz. Benno Thiele und Felix Euler fahren zu einer Schule nach Oberursel. Einem Kind geht es wohl gar nicht gut. Die Rettungskräfte rücken sofort an. Im Gebäude dürfen wir nicht drehen. Der Einsatz ist aber nach wenigen Minuten beendet.
6: Das war ein junges Mädchen, das sich wahrscheinlich einfach bei seiner Schwester angesteckt hat, einen Infekt hatte und jetzt in der Schule hat sie halt Fieber bekommen und dann ging es ihr schlecht. Und weil man kurz dachte, das hätte mit der Hitze, sage ich jetzt mal, zu tun, was das vielleicht auch begünstigt hat, das weiß ich nicht, hat man halt Rettungsdiensten, die Eltern informiert, die Mutter war auch schon da, aber dem Mädchen ging es jetzt nicht so schlecht, dass wir sie ins Krankenhaus bringen müssen.
5: Es geht zur Rettungswache. Jede Jahreszeit hat ihre Eigenarten, aber der Hochsommer ist schon speziell.
22: Von allen Extremwetterlagen kann man schon sagen, dass sich so diese Hitzewellen, vor allem die, die sich länger ziehen, am meisten auf unser Arbeiten auswirken in zweierlei Hinsicht. Einerseits ist es natürlich für uns körperlich sehr, sehr anstrengend, bei 30, 35 Grad Außentemperatur körperlich zu arbeiten. Aber natürlich auch für unser Patientenklientel ist es im Endeffekt die Wetterlage, die sich am ehesten auf sie auswirkt.
5: Die Leitstelle meldet sich wieder. Einsatz in Bad Homburg. Ein Taxifahrer hat die 112 gerufen. Eine 82 Jahre alte Frau ist auf dem Weg zum Taxi zusammengebrochen und gestürzt. Wie immer gilt, keine Zeit verlieren. Felix und Benno bringen die Frau in den Rettungswagen.
6: Können Sie mir mal kurz beide Hände geben? Beide Hände geben und mal fest zudrücken. Gut. Passt. Geht gut, ne? Mal die Arme nach vorne ausstrecken. Handflächen nach oben, so halten, Augen zumachen. Ich mache das hier mal ab und so halten. Einfach die Hände so halten. Wird es dann schwindelig? Nee. Dann mal die Augen zulassen.
5: Wichtig ist der Dialog.
6: Ja, ist warm in Ihrer Wohnung?
23: Ja.
6: Ja, das glaube ich Ihnen.
23: An die 30 Grad.
6: Boah, ja, das ist natürlich eine ganz schöne Belastung.
5: Die Patientin und die Notfallsanitäter sind sich einig, zurück in die Wohnung soll es erst einmal nicht gehen, sondern in die Notaufnahme der Hochtaunusklinik.
6: Sie hat hinten drin gesagt, dass sie schon länger Schwindel hat. In ihrer Wohnung ist es wohl sehr heiß und damit einfach Probleme hat und am Kämpfen ist. Und das war dann wahrscheinlich die Ursache dafür, dass sie so ein bisschen kollabiert ist. Und das war dann auch der Grund, warum wir sie jetzt ins Krankenhaus einmal mitnehmen wollten.
5: Weitere Untersuchungen werden jetzt folgen. In den nächsten Tagen soll es noch heißer werden. Was also tun?
22: Das Einzige, was wirklich hilft, ist halt eben die Hitze zu reduzieren. Man kann natürlich super viel trinken, was auch notwendig ist und was ich hiermit gar nicht runterspielen will. Aber es nutzt nichts, wenn ich 5 Liter trinke und mich trotzdem die ganze Zeit in den 37 Grad mitten in der Sonne bewege. Das heißt, im Endeffekt ist es wichtig, sich kühle Orte zu suchen, vor allem über die Mittagszeit, sich auch in der Hitze nicht zu belasten, den Körper möglichst zu schonen, weil die Hitze per se ist halt einfach schon eine körperliche Belastung und die dann eben auch zum Problem werden kann.
5: Und im Falle eines Falles rufen Sie die 112 an. Die Frauen und Männer vom DRK sind 24/7 bereit, um eins zu tun, Leben zu retten.
13: Kommunikation ist immer wieder ein großes Problem. Auch für diese megalange Schlange gestern am Frankfurter Hauptbahnhof. Denn plötzlich stand bei der Bahn alles. Fernverkehr, Regionalzüge und S-Bahnen und eben auch die Reisenden. Grund für die Megaausfälle. Das Kommunikationssystem der Bahn war wohl nach einem Fehler bei einem Software-Update stumm geblieben. Und das hatte für Reisende zum Teil gravierende Folgen.
1: Gestern ab 22.30 Uhr ging bei der Deutschen Bahn nichts mehr. Deutschlandweit. Alle Züge standen. Fernregio und auch die S-Bahn im Rhein-Main-Gebiet. Eine IT-Störung. Für Reisende war an den Bahnhöfen erst einmal Endstation. So auch hier in Fulda. Verlässliche Informationen, offenbar Fehlanzeige.
2: Uns wurde am Anfang gesagt, dass der Zug eine halbe Stunde Verspätung hat und noch nicht genau klar ist, wann er weiterfahren kann, aufgrund einer Signalstörung. Ja, und das zog sich dann immer so weiter, ne, bis irgendwann gar nichts mehr ging.
3: Ich komme aus München und ich würde jetzt eigentlich in Kassel ankommen, bin ja noch nicht so weit weg von Kassel, aber klappt jetzt nicht mehr, ne? Ich nehme jetzt ein Hotel oder ein Taxi, ich muss mal gucken.
7: Wir wollen halt eigentlich wieder nach Hause, ich muss nach Würzburg. Wir haben morgen Termine, die wir auch wirklich wahrnehmen müssen und es ist halt blöd, wenn wir dann hier übernachten müssen und erst morgen weiter können.
1: Gegen 1 Uhr in der Nacht lief dann laut Bahn der Schienenverkehr langsam wieder an. Was war aber nun der Grund für den totalen Ausfall? Schriftlich heißt es von der Deutschen Bahn: Ursächlich für die gestrige Störung des digitalen Bahnfunks GSMR war aus derzeitiger Sicht der planmäßige Tausch einer technischen Komponente. Wie es dadurch genau zu der Störung kam, analysieren wir nun mit höchster Priorität. In den Morgenstunden meldete die Bahn dann, alle Züge fahren wieder. Es könne aber weiterhin zu Einschränkungen kommen. Am Mittag herrschte am Hauptbahnhof in Frankfurt wieder das übliche Gedränge.
13: Und nun weitere Kurzmeldungen im Überblick.
24: Ein defektes Stellwerk sorgt für erhebliche Probleme im Nah- und Fernverkehr zwischen Frankfurt und Gießen. Grund für die Probleme ist ein Kabelbrand zwischen Niederwölstadt und Okhaben. Der wurde durch eine heißgelaufene Zugbremse ausgelöst, der die angrenzende Böschung in Brand setzte. Rund 100 Rettungskräfte waren im Einsatz. Viele Pendlerinnen und Pendler sind betroffen. Für die betroffene S-Bahn-Strecke gibt es Notersatzbusse. Die Störung wird voraussichtlich bis Freitag andauern.
25: Dadurch kam ich wieder drauf.
24: Große Freude bei der inklusiven Redaktion der Lebenshilfe Gießen. Die selbsternannten Normalos bekommen nämlich den bundesweiten Digitalpreis. Die Social-Media-Reporter berichten mit Videos und Beiträgen auf ihrem Instagram-Kanal von Barrieren im Alltag, aber auch von Veranstaltungen und anderen Themen aus der Region. Damit erreichen die Normalos teilweise mehrere tausend Menschen. Sie haben sich gegen rund 300 Bewerbungen aus ganz Deutschland durchgesetzt. Das Preisgeld beträgt 5.000 Euro. Auf die Menschen in Lönnberg im Kreis Limburg-Weilburg kommen weitere finanzielle Belastungen zu. Der Grundsteuerhebesatz steigt auf 930%. Das haben die Gemeindevertreter gestern Abend beschlossen. Der Steuersatz hat sich damit in den letzten 2 Jahren mehr als verdoppelt. Grund ist die jahrelange Misswirtschaft und der daraus resultierende Finanzskandal rund um den ehemaligen Bürgermeister Frank Schmidt.
13: Ab kommenden Schuljahr gilt für Hessen der Rechtsanspruch auf Ganztagesbetreuung für Grundschulkinder. Zunächst einmal nur für die Erstklässler. Mehr Betreuung für Grundschulkinder, mehr Planungssicherheit für Eltern. Der Ganztag soll vieles besser machen. Deshalb haben wir mal bei allen Schulträgern nachgefragt, wie gut sie darauf vorbereitet sind und wo es noch hakt.
26: Für rund 60.000 Kinder beginnt in wenigen Wochen das Abenteuer Grundschule. Sie sind auch die Ersten, die einen Rechtsanspruch auf Ganztagsbetreuung haben. 8 Stunden am Tag, 5 Tage die Woche. Etwa 80% der Kinder werden einen solchen Platz brauchen. Wie gut sind die Schulen darauf vorbereitet? Der HR hat bei allen 33 kommunalen Schulträgern in Hessen nachgefragt. 27 haben geantwortet. 89% sagen, dass sie den Rechtsanspruch vollumfänglich erfüllen können. Ganz reibungslos läuft das aber nicht überall. 11% sprechen von Einschränkungen, zum Beispiel bei der Ferienbetreuung. Der Kultusminister feiert den Ganztag als Erfolgsmodell. Schriftlich teilt er mit:
27: Wir können sehr zufrieden sein mit dem flächendeckenden Ausbau der Ganztagsangebote. Als Land investieren wir in diesem Jahr fast 460 Millionen Euro, rund 26 Millionen mehr als im Vorjahr.
26: Doch die Umfrage zeigt auch, nicht alles läuft optimal. Fast alle Schulträger sagen, es gibt zu wenig Fördermittel von Bund und Land für diese Mammutaufgabe. Rechtlich betrachtet sind die Kommunen für den Ganztagsausbau verantwortlich und der kostet sie Millionen. Und das in Zeiten klammer Kassen. Das sorgt für Frust.
28: Ganztagsbetreuung, das hat das Land mitentschieden im Bund und ist damit eine Verpflichtung eingegangen. Und wir erwarten, dass aus dieser Verpflichtung resultiert, dass man tatsächlich die Kosten, die uns entstehen, auch trägt.
26: Beispiel Main-Kinzig-Kreis. 360 Millionen Euro werden für den Ganztagsausbau fällig. Nur 12 Millionen davon kommen von Bund und Land. Aus der HR-Umfrage wird auch klar, das Geld ist zwar die größte, aber nicht die einzige Baustelle. Etwa die Hälfte der Schulträger sieht Herausforderungen bei den Räumlichkeiten, ebenso viele bei der Suche nach geeignetem Personal. Beispiel Groß-Gerau. 17 für den Ganztag benötigte Vollzeitstellen sind im Kreis noch unbesetzt. Deshalb setzen sie auf Quereinsteiger. Doch auch die sind hier schwer zu finden. Und die Bildungsgewerkschaft GEW sieht bei unqualifizierten Kräften noch ein Problem.
0: Vorübergehend sicherlich eine gute Idee, um die Lücken zu schließen. Aber wenn wir von Ganztag sprechen, dann sprechen wir von einem Ganztag, der nicht nur eine Aufbewahrung ist, sondern eine Qualität bietet. Das heißt Bildung von Anfang an.
26: Nach den Sommerferien soll es losgehen. Dann wird sich zeigen, wie gut der Ganztag in der Praxis funktioniert.
1: Zum Wetter. Bei den aktuellen Temperaturen sollten wir daran denken, ein Auto heizt sich innerhalb kürzester Zeit extrem auf. Bei den bis zu 36 Grad heute und den möglicherweise 40 Grad am Wochenende kann das schnell gefährlich werden. Wer sein Auto längere Zeit in der Sonne parkt, kann Lenkrad und Sitze mit einem Handtuch abdecken. Das macht den Einstieg später deutlich angenehmer. Heute Nacht erwartet uns ein klarer Sternenhimmel in Hessen. Morgen scheint erneut, verbreitet die Sonne. Nur ganz vereinzelt sind über den Bergen Schauer oder Gewitter möglich. Der Wind weht schwach bis mäßig aus Nord bis Nordost. Die Nacht bleibt teilweise tropisch warm mit Tiefstwerten zwischen 24 Grad im Rheingau und 18 Grad in Osthessen. Morgen steigen die Temperaturen auf 32 bis 39 Grad im Flachland, auf den Bergen auf 30 bis 33 Grad. Und die Hitze verschärft sich weiter. Bis zum Wochenende sind örtlich 40 oder sogar 41 Grad möglich. Gleichzeitig steigt die Gewittergefahr. Vor allem am Samstagabend und am Sonntag können örtlich kräftige Schauer und Gewitter auftreten. Vereinzelt sind die unwetterartig.
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8: Meine Erfahrung sagte mir, hier kann was nicht stimmen.
9: Bei allen dieselbe Todesursache, plötzlicher Kindstod. Die Polizei hakt nach, fängt an, in dem Fall zu ermitteln.
10: In allen drei Fällen war zwar Natalia M. zugegen, aber nicht bei allen drei Fällen war sie allein.
11: Es gibt da etwas, was konkret die Mutter uns verheimlicht.
12: Ich kann nicht dahingehen und den Eltern vorwerfen, die Statistik sagt, ihr müsst eure Kinder umgebracht haben. Das funktioniert einfach nicht.
10: Es kann sich hier um ein Tötungsdelikt handeln, es kann sich aber auch um eine natürliche Todesursache handeln.
8: Wie wird die Mutter jetzt reagieren, die so viel Leid ertragen hat?
15: Die Frage war, wer hat die Kinder getötet und warum?

0: Die Mattheiser Straße in Villmar. Hier sterben zwischen 2004 und 2009 drei kleine Babys. Erste Diagnose: plötzlicher Kindstod. Doch drei tote Kinder in einer Familie innerhalb weniger Jahre? Das macht die Ermittler misstrauisch.
1: Dieser Fall, der Tod von Dennis, der 25.06.2009, war fast identisch mit den Fällen von Katharina und Daniel.
0: Gegen 6.04 Uhr wird der Notarzt von der Familie alarmiert. Dennis atmet nicht mehr. Um 6.50 Uhr wird der Säugling für tot erklärt. Die Polizei wird alarmiert.
2: Ist ein Kollege von der Kriminalpolizei mit dem zweiten Kollegen dorthin gefahren, haben diesen Tatortbefund und die Befragung durchgeführt. Dass Fremdeinwirkung vorliegt, war für uns nicht vorstellbar, dass eine Mutter drei Säuglinge tötet. Das Einzige, was man damals festgestellt hat, war, dass der Monitor zum Zeitpunkt des Schlafens nicht angebracht war.
0: Dieser Monitor soll Dennis' Atmung und Herzfrequenz überwachen, um die Eltern vor einem Atemstillstand zu warnen, wie er beim plötzlichen Kindstod auftritt.
3: Wieder scheint sich die Geschichte zu wiederholen und wieder liefert sie eine scheinbar plausible Erklärung. Dieses Mal erklärt oder rechtfertigt sie aber vor allen Dingen, warum gerade in diesem Zeitfenster, in dem der plötzliche Kindstod eingetreten sein soll, warum genau da der Überwachungsmonitor abgeschaltet war.
1: Natalia M. hat dann sofort geschildert, was mit Dennis geschehen ist. Sie sei in den frühen Morgenstunden an Dennis' Bett gegangen, um ihn zu füttern. Sie habe zunächst den Überwachungsmonitor, der bei Dennis angeschlossen war, abgeschlossen, habe Dennis dann aus dem Bett geholt, ihn gefüttert und nach dem Füttern wieder ins Bett gelegt und habe später dann nach Dennis geschaut und dann habe er tot in seinem Bett gelegen. Sie habe so dann sofort ihren Ehemann geweckt, der zu dieser Zeit noch am Schlafen war. Er habe sofort mit Reanimationsmaßnahmen begonnen. Sie habe den Notarzt verständigt, der dann auch unmittelbar danach eingetroffen ist. Aber trotz umfangreicher Reanimationsbemühungen konnte Dennis nicht mehr gerettet werden.
0: Dreimal plötzlicher Kindstod in einer Familie. Kann das sein? Dennis wird noch am selben Tag in das Rechtsmedizinische Institut nach Gießen gebracht.
4: Mein erster Berührungspunkt war an dem Tag, wo die dritte Babyleiche in Gießen in der Rechtsmedizin obduziert wurde. Da hatte ich den Auftrag, als Sachbearbeiter der Obduktion beizuwohnen. Bei Kindern ist es immer was ganz anderes. Ich bin selbst Vater und Großvater mittlerweile eines vierjährigen Kindes. Und da sind die Emotionen doch schon immer ganz anders.
0: Kriminalhauptkommissar Peter Kräft will vom Rechtsmediziner aus erster Hand erfahren, ob Dennis tatsächlich am plötzlichen Kindstod gestorben sein kann.
5: Der erste Gedanke war schon, das kann nicht sein. Weil das in der Literatur als absolute Rarität beschrieben ist. Es waren die üblichen Befunde, wie sie beim Zustand nach Reanimation gegeben sind. Da können Sie immer mal eine kleine Einblutung hier oder dort haben, aber es wird ja auch sehr massiv reanimiert. Es sind keine Befunde erhebbar gewesen, die in irgendeiner Weise ein Tötungsdelikt hätten belegen können.
4: Es gab aber auch keine klaren Anzeichen für eine natürliche Todesursache. Also die Obduktion hat zunächst im ersten Moment keine Erklärung für den Tod gegeben, sodass nach wie vor der plötzliche Kindstod im Raum stand.
5: Die Konstellation war komplett unbefriedigend und wir haben das der Polizei und der Staatsanwaltschaft dann auch mitgeteilt, dass wir an so viel Zufall nun wirklich nicht glauben. Und dreimal plötzlicher Kindstod bei biologisch identischen Eltern, dass das im Regelfall ein Tötungsdelikt ist, was aber dann immer noch zu beweisen wäre in drei Fällen.
0: Die Kriminalpolizei beginnt zu ermitteln. Peter Kräft will die Wohnung in der Matheiser Straße noch einmal genau unter die Lupe nehmen. Will Anzeichen dafür suchen, wie Dennis gestorben sein könnte oder ob Dennis möglicherweise getötet worden ist.
4: Als ich dort ankam, waren beide Eltern in der Wohnung anwesend. Sie haben auf mich einen betroffenen, aber gefassten Eindruck gemacht. Das kann man so sagen. Die Eltern haben mir auch gesagt, dass sie einen Kinderwunsch noch mal haben, dass sie noch mal wieder Nachwuchs kriegen wollen. Und da habe ich denen gesagt, also auf gar keinen Fall, dass ihr schwanger wird, dass ihr da ein Kind in die Welt setzt, wovor das geklärt ist. Das haben sie dann auch eingesehen und haben gesagt, okay, wir warten ab, bis die Ergebnisse da sind. Ich hatte den Eindruck, denen war sehr dran gelegen, weil es eben das dritte Kind war, das aufgeklärt wird, warum, wieso, weshalb die Kinder gestorben sind.
0: Dazu nimmt Hauptkommissar Kräft einige Dinge mit, von denen er sich Aufklärung erhofft.
4: Die Medikamente, die das Kind bekommen hat, die Nahrung, die das Kind bekommen hat und ein Monitor, der unter bestimmten Voraussetzungen sich einschaltet, der sollte auch dann sichergestellt und später dann auch ausgewertet werden, was es da für möglicherweise Unregelmäßigkeiten gab.
2: Wir haben damals das Überwachungsgerät auch überprüft, zu welchem Hersteller es gehörte, haben dort Kontakt mit dieser Firma aufgenommen. Das sind auch Aufgaben, die abgeklärt sein müssen, ob möglicherweise eine technische Ursache vorgelegen haben könnte und dieser dritte Fall möglicherweise auch nicht mit einem Kindstod zusammenhängt,

0: sondern aufgrund einer technischen Störung. Dieses System hat einwandfrei funktioniert. Es war halt zum Zeitpunkt damals des Ablebens des Säuglings nicht eingeschaltet gewesen. Von einem Verbrechen sind wir eigentlich in allen drei Fällen nicht ausgegangen, weil in allen drei Fällen drei verschiedene Ermittlungsteams vor Ort waren, die neutral und exakt gearbeitet haben.
1: Keinem der Kriminalbeamten fällt etwas Unregelmäßiges auf. Die Eltern scheinen völlig unverdächtig.
2: Wir hatten ja damals dann mit der Polizei und Staatsanwaltschaft im Grunde den umgekehrten Weg vereinbart. Wenn wir schon nicht in der Lage sind, zu beweisen, dass es ein Tötungsdelikt ist, dann wollten wir wenigstens jede natürliche Todesursache ausschließen.
1: Eine natürliche Todesursache auszuschließen bedeutet, es muss einen gewaltsamen Tod gegeben haben.
3: Wir beabsichtigten sodann, umfangreiche genetische Untersuchungen in der Familie durchzuführen.
4: Da brauchten wir Blut von den Eltern, das haben die alles bereitwillig mitgemacht. Die haben die Ärzte von ihren Schweigepflichten entbunden, sodass wir die Krankenunterlagen alle bekommen konnten. Also die haben die Ermittlungen unterstützt, wo es nur ging. Das muss man ganz ehrlich so sagen, von Anfang an.
2: Wir haben also einerseits in allen drei Fällen Proben geschickt zur genetischen Untersuchung, ob etwa genetisch bedingte Herzrhythmusstörungen, die zum Tode führen können, vorliegen. Das Long-QT-Syndrom gehört etwa dazu. Und wir haben parallel geschaut, ob wir vor allen Dingen im Herzmuskelgewebe, im Lungengewebe Entzündungsprozesse finden, die möglicherweise auch den Tod erklären können.
1: Reinhard Dettmeier forscht seit 30 Jahren zum plötzlichen Kindstod und hat sich als Experte weltweit einen Namen gemacht. Im Fall der drei toten Babys will er es 2010 ganz genau wissen.
2: Es hat ein Weilchen gedauert, aber am Ende war es so, dass bei allen drei Kindern es überhaupt keinen Anhaltspunkt gab für eine Herzmuskelentzündung, für eine virusbedingte Lungenentzündung oder für irgendeine andere Erkrankung, die den Tod hätte erklären können.
1: Bleibt also nur der plötzliche Kindstod, dessen Ursachen man bis heute nicht genau kennt. Aber gleich drei Fälle in einer Familie? Rechtsmediziner Dettmeier will an so einen Zufall nicht glauben.
2: Also wir haben in der Literatur gesucht, ob es vergleichbare Fälle gibt. Die gibt es sehr, sehr wenige. Im Nachkriegsdeutschland zwei Fälle. Der britische Kollege Meadows hat gesagt, einmal Kindstod kann sein, zweimal Kindstod macht hoch misstrauisch und dreimal ist der Beweis für ein Tötungsdelikt und er hat es statistisch begründet.
4: Die Aussage dieser statistischen Werte, dass die einen dreifachen plötzlichen Kindstod eher ausschließen, die hat mir unterm Strich eigentlich nicht viel gebracht. Weil ich kann nicht dahin gehen und den Eltern vorwerfen, die Statistik sagt, ihr müsst eure Kinder umgebracht haben. Das funktioniert einfach nicht. Und das bringt uns auch bei einer möglichen Verhandlung vor Gericht, bringt uns das auch nicht wirklich weiter.
2: Wir waren irgendwann mit unserer Diagnostik am Ende, das muss man sagen. Nachdem also alle gängigen genetischen Untersuchungen durchgeführt wurden, ohne Ergebnis, und auch alle mikroskopischen Untersuchungen ohne Ergebnis verlaufen sind, konnten wir nur sagen, jetzt wird es statistisch noch viel, viel unwahrscheinlicher, dass das keine Tötungsdelikte sind. Es muss da etwas geben, was wir nicht wissen.
5: Die Rechtsmedizin konnte medizinische Erklärungen ausschließen. Dann bleibt nur noch eine Möglichkeit. Jemand muss die Kinder getötet haben. Aber das Problem liegt schon in dem Wort jemand. Sie können zwar eine Person anklagen, aber nicht einen Haushalt. Das heißt, die Frage war, wer hat die Kinder getötet und warum?
1: Sind Katharina, Daniel und Dennis getötet worden? Kann es sein, dass die Eltern Mörder sind? Und wenn ja, warum? Im Sommer 2011 steht die Limburger Kriminalpolizei noch immer vor einem Rätsel.
4: Wer war wann zu Hause? Wer hatte überhaupt, wenn es denn ein Tötungsdelikt war, die Gelegenheit?
3: In allen drei Fällen war zwar Natalia M. zugegen, Aber nicht bei allen drei Fällen war sie allein.
4: Bei dem ersten Fall konnte man den Mann ausschließen, der war noch in Russland. Bei den beiden anderen Fällen war er in Deutschland.
3: Wir wussten zu diesem Zeitpunkt nicht, wer ist dafür verantwortlich. Der Vater, die Mutter, im ersten Fall vielleicht die Großmutter. Wer hat wann was getan? Und das müssen Sie feststellen, bevor Sie irgendjemandem einen konkreten Tatvorwurf machen, müssen Sie diesen Tatvorwurf herausarbeiten.
4: Sodass wir nach wie vor mehr oder weniger im luftleeren Raum standen. Es gab aufgrund der Statistik zwar Anhaltspunkte, dass es so sein kann, es kann aber auch ganz anders sein.
1: Eine schwierige Situation für die Limburger Polizei und die Staatsanwaltschaft. Nur die Eltern können wissen, was wirklich passiert ist. Noch einmal sollen sie deshalb als Zeugen vernommen werden.
3: Anlass für die Vernehmung mit den Eltern war, ihnen die rechtsmedizinischen Ergebnisse zu präsentieren und auch nochmal zu erfragen, was in der Biografie der Eltern jeweils vorgefallen ist, dass man möglicherweise irgendwelche medizinischen Erklärungen für die Tode der Kinder finden kann. Und das haben wir den Eltern so erläutert und das konnten sie auch nachvollziehen, weswegen sie auch keine Probleme mit dieser Zeugenvernehmung hatten, denn so schien es uns damals, auch sie waren daran interessiert, zu wissen, wie sind unsere Kinder zu Tode gekommen. Mein persönliches Gefühl vor der Befragung der Eltern war 50-50. Es kann sein, dass es sich hier um Tötungsdelikte handelt. Es kann aber auch genauso gut sein, dass das eine ganz andere, ganz natürliche Erklärung hat.
4: Wir hatten eigentlich bis zu dem Tag der Vernehmung zwar die Möglichkeit, dass eine Straftat im Raum steht, aber einen konkreten Beweis dafür hatten wir bis zu diesem Tag nicht.
1: Die letzte Chance. Am 7. September 2011, mehr als 2 Jahre nach dem Tod von Dennis, laden die beiden Ermittler Barutsch und Kräft die Eltern zu einer Befragung in die Polizeidirektion.
4: Wir haben sie unten abgeholt, sind mit ihr ins Vernehmungszimmer gegangen. Sie hat sich da hingesetzt und hat auch die Fragen alle bereitwillig beantwortet. Auch die medizinischen Fragen, die Professor Dettmeier dabei gesessen hat die ganze Zeit.
2: Die Situation ist auch für Rechtsmediziner ungewöhnlich. Ich habe vielleicht 2-3 Mal in meinem Leben als Rechtsmediziner explizit bei einer Vernehmung daneben gesessen.
4: Bei den ersten Fällen, die lagen dann schon eine Zeit lang zurück, da waren die Wissenslücken oder die Erinnerungslücken natürlich deutlich größer wie bei dem letzten Fall. Und sie hat aus ihrer Sicht die ganzen Vorfälle geschildert.
1: Natalia und Wladimir M. werden getrennt befragt. Ihre Aussagen werden ständig abgeglichen. Die Ermittler wollen vor allem wissen, was hat Natalia ihrem Mann über den Tod der Kinder erzählt.
0: Ich habe in der Vernehmung Fragen gestellt in Bezug auf seine Arbeit. Da hat er mir geschildert, dass er im zweiten Fall bei der Gemeinde gearbeitet hat. Und an dem Tag, als er von seiner Frau in Kenntnis gesetzt worden ist, ist er sofort nach Hause gefahren. Und seine Frau hat ihm dort dann geschildert, was an diesem Morgen passiert ist. Sie wäre nur kurz aufgestanden, hat gefrühstückt, wäre ins Bad gegangen. Anschließend sei sie zurückgekommen, hat das Kind vorher in den Kinderwagen reingelegt gehabt, dass das Kind plötzlich nicht mehr geatmet hatte. Sie wäre nur kurz im Bad gewesen. Diese Aussage mit diesem Bad war auch in der Vernehmung schon von Bedeutung gewesen im ersten Fall.
1: Auch da wäre seine Frau vor dem Tod des ersten Kindes nur kurz im Bad gewesen, schildert Wladimir M. Und auch im dritten Fall hätte ihm seine Frau die gleiche Geschichte erzählt.
0: Der Vater hat gefragt, was passiert ist. Ja, bin nur kurz ins Bad gegangen und komme zurück. Und der Säugling hat plötzlich nicht mehr geatmet. Das war für mich irgendwo eine sehr große Besonderheit. Hier bekommt der Vater von seiner Ehefrau mitgeteilt, dass sie bei einem kurzen Aufenthalt im Bad, lediglich von 10 bis 15 Minuten, dass das Kind in dieser Zeit dann stirbt. So viel Pech kann in einer Familie nicht sein.
1: Ist es Pech, ist es Zufall oder stimmt die gesamte Geschichte nicht, die Natalia M. erzählt? Die Ermittler werden immer misstrauischer.
2: Dann wurde irgendwann ein Punkt erreicht, wo der Polizeibeamte dann gesagt hat, was sagt denn eigentlich die Rechtsmedizin dazu? Und besprechen wir das mal hier gemeinsam mit der Mutter. Ich habe also unsere ganzen Untersuchungen dargelegt, von der Vorgeschichte, die Obduktion, die Spezialuntersuchung, habe ganz klar gesagt, es können keine natürlichen Todesursachen gefunden werden. Es muss im Grunde etwas da sein, was wir noch nicht wissen. Und es gibt da etwas, was konkret die Mutter uns verheimlicht. Dann hat die Mutter schon geschluckt.
1: Die Zeugenbefragung dauert jetzt schon knapp 4 Stunden. Barutsch ist sich inzwischen sicher, Natalia M. lügt. Damit will er sie jetzt konfrontieren.
0: Das hat mir schon etwas Überwindung gekostet, aber meine Erfahrung sagte mir, hier kann was nicht stimmen. Ich habe sie als Beschuldigte belehrt und habe ihr vorgehalten, dass ich glaube, dass ihr Ehemann und sie an der Tötung der Kinder beteiligt waren.
2: Sie wurde nervös. Man sah wohl, dass der Blutdruck stieg. Also sie hat ein rotes Gesicht bekommen. Der Blick wurde auch ein bisschen unruhig. Ich habe unmittelbar auch neben ihr gesessen. Man konnte schon merken, dass sie das getroffen hat.
0: Die Mutter hat mich damals mit großen Augen angesehen. Im ersten Moment habe ich für mich auch gedacht, wie wird die Mutter jetzt reagieren, die so viel Leid ertragen hat. Schreit sie mich jetzt an? Wie komme ich dazu, ihr sowas vorzuhalten?
3: Dann gab es eine Situation, wo Wladimir M. zu Natalia M. auf Russisch gesprochen hat und man hat bemerkt, dass es etwas Kritisches war. So nach dem Motto, das kann doch alles nicht sein.
0: Sie hat spontan geäußert, nein, mein Mann hat da gar nichts mit zu tun gehabt, ich war das ganz alleine. Ich kann mich heute noch gut an das Gesicht von Professor Dettmeier erinnern, wie er auch total überrascht diese Aussage wahrgenommen hat. Sie hat uns dann geschildert, wie sie damals den Säugling getötet hat.
3: Natalia M. hat bei der Polizei bezüglich aller Kinder unisono gesagt, sie habe den jeweiligen Kindern das Spucktuch in den Mund gesteckt, gleichzeitig die Nase zugehalten und gewartet, bis die Kinder verstorben sind.
2: Ich kann mir nicht vorstellen, dass sie dieses Leiden nicht registriert hat. Wie das Gesicht dann und der Körper blau anläuft, wie der Brustkorb sich immer heftiger auf und ab bewegt, das sind Dinge, die muss sie eigentlich registriert haben. Davon hat sie aber meines Wissens nie berichtet.
5: Das Ersticken ist kein Zeitpunkt, es ist ein Zeitraum. Die Rechtsmedizin hat hier eine Tatdauer genannt von ca. 10 bis 15 Minuten. Jede einzelne Sekunde, während sie das getan hat, hätte sie davon ablassen können, einen Schritt zurücktreten und die Tat sein lassen können. Das heißt, es ist psychologisch ausgedrückt nicht ein Tatentschluss, sondern im Grunde jede Sekunde ein neuer, ein fortlaufender. Die Skrupellosigkeit, das durchzuhalten, ist schon einmalig. Und ja, auch wenn ein Säugling sich nicht körperlich wehren kann, haben Staatsanwaltschaft und Rechtsmedizin bestätigt, dass sehr wohl auch der Körper eines Säuglings Abwehrreaktionen zeigt, um das Leben kämpft, um Luft ringt. Man muss also davon ausgehen, dass sie diese Reaktion sehr wohl gespürt und gesehen und ignoriert hat.
3: Ich wurde unmittelbar nach der Vernehmung angerufen. Mir wurde berichtet, was bei der Polizei geschehen ist. Und ich war schon ein Stück weit überrascht, denn diese Todesfälle, diese Art der Tatbegehung ist so unvorstellbar. Andererseits war ich auch etwas erleichtert, denn jetzt wussten wir, wie alles tatsächlich geschehen ist.
1: Offen bleibt aber zunächst die Frage, warum hat Natalia M. ihre 3 Kinder getötet?
0: Ich hatte damals das Gefühl, dass sie kein schlechtes Gewissen hatte. Wir haben das schon in der Vernehmung versucht herauszukristallisieren. Ich habe auch Fragen gestellt zum Motiv, warum sie das gemacht hatte, was sie da gefühlt hat dabei. Als sie zum Beispiel an den Gräber der Kinder gestanden hat und sie dort mit ihrem Mann gemeinsam die Kinder besucht hat. Sie gab damals mir eine Vernehmung an, dann kriege ich halt ein neues Kind. Das zeigte mir irgendwie, wie eiskalt die Frau damals gedacht hat oder gehandelt hat.

0: Sie wusste ja ganz genau bei den ganzen Maßnahmen, die sie mitgemacht hat, mit Blutentnahme, der genetische Untersuchungen, sie wusste ja ganz genau, da kann nichts bei rauskommen. Deshalb konnte sie das ja auch locker mitmachen. Nur, sie hat möglicherweise auch nicht bedacht, wenn da nirgendwo was rauskommt, fragen die ja weiter, warum sind die Kinder tot. Das hat sie möglicherweise nicht bedacht bei dieser ganzen Aktion.
1: Ohne den Rechtsmediziner und dessen Forschung zum plötzlichen Kindstod wäre Natalia M. möglicherweise nie überführt worden. Dann hätte sie den Tod ihrer Kinder tatsächlich vertuschen können.
2: Drei Babys einer Familie aus dem Landkreis Limburg-Weilburg sterben nacheinander. Das erste 2004, das letzte 2009. Bei allen dieselbe Todesursache, plötzlicher Kindstod. Die Polizei hakt nach, fängt an, in dem Fall zu ermitteln. Und siehe da, bei der Befragung der 32-jährigen Mutter kommt Unfassbares zum Vorschein.
3: Katharina wurde 2 Wochen alt, Daniel knapp 6 Wochen. Dennis lebte 3 Monate. Alle drei erstickt, ermordet von der eigenen Mutter Natalia M. Sie hat gestanden. In Vilma bei Limburg, wo die Kinder getötet wurden, ist man geschockt. Daniel De Jesus wohnt im selben Haus.
4: Ich habe selbst einen Jungen. Also ist schon ein schreckliches Gefühl. Also kleine, unschuldige Babys zu töten, das ist schon hart.
3: Ihr Mann, der Vater der Kinder, bricht zusammen, als er das Geständnis hört. Auch er dachte, die Kinder seien den plötzlichen Kindstod gestorben. Mit uns reden will er nicht.
5: Warum die Frau alle ihre 3 Kinder auf so grausame Weise umgebracht hat, dazu gehen die Ermittlungen hier noch weiter. Bisher wissen Polizei und Staatsanwaltschaft nur, dass die 32-Jährige angegeben hat, sie habe sich durch ihre Kinder gestört gefühlt und sie hätten ihr zu viel geschrien.
1: Wer ist Natalia M.? Was geht in ihr vor?
6: Natalia M. ist in Russland aufgewachsen. Ihr Vater ist sehr früh verstorben, als sie 6 Jahre alt war. Sie hat den Realschulabschluss absolviert. Ein Freund von Natalia M. hat sich tragischerweise erhängt. Und mit einem weiteren Freund erwartete sie ein Kind. Dieses Kind durfte sie aber wohl auch auf Drängen ihrer Mutter nicht austragen, sodass sie es abtreiben musste.
7: Natalia M. wuchs in Russland auf. Sie hat Gewalt in ihrer Familie erfahren. Ihr Vater ist früh verstorben. Sie wollte ein Kind kriegen, aber ihre Mutter hatte sie unter anderem zur Abtreibung gedrängt. Sind das Schicksalsschläge? Ohne Zweifel ja. Und haben viele Täterinnen, die solche Taten begehen, Schicksalsschläge erlitten? Auch da ist die Antwort ja. Und trotzdem gibt es Millionen anderer Kinder oder Menschen mit schweren Schicksalsschlägen. Wer hat keine? Die nicht ihre Kinder töten. Ja, eine schwere Biografie und Broken-Home-Situationen sind immer ein Teil der Erklärung, aber sie sind nie die ganze Erklärung.
1: Natalia M. wird in das Untersuchungsgefängnis gebracht. Die beiden Ermittler suchen sie am 9.09.2011 dort noch einmal auf. Jetzt geht es um die Frage, Totschlag oder doch Mord?
8: Der Grund der Nachvernehmung in der JVA war, ausgiebig sie zu dem Motiv und zu dieser Tötungshandlung zu vernehmen.
0: Sie ist mehrfach gefragt worden, ob sie überfordert ist mit den Kindern. Das hat sie jedes Mal verneint. Sie hat nur gesagt, na, ich bin, oder wenn die laut waren, ich wollte, dass sie leise sind.
6: Sie habe nur das Schreien der Kinder genervt. Bei Katharina hat sie gesagt, sie habe Katharina wie ein Radio mit einem Schalter einfach ausschalten wollen. Die bemerkenswerteste Aussage, die man von Natalia M. gehört hat, war wörtlich: Ich war von dem Schreien einfach nur genervt. Und auf die Frage nach Reue hat Natalia M. geantwortet: Nein, dann kriege ich halt ein neues Kind. Ohne Schreien lebte es sich besser. Man konnte nachts durchschlafen, man hatte keine Verpflichtungen, nachts aufzustehen und Kinder zu füttern. Und eine weitere Sache, die sehr bemerkenswert war, auf die Frage, ob alle 3 Kinder denn Wunschkinder gewesen seien, antwortete Natalia M. mit ja.
8: Man muss sich das vorstellen, eine Mutter sitzt vor einem und erklärt, dass nur das Schreien eine Ursache sein kann, jetzt die 3 Kinder zu töten.
0: Ich glaube, die hat das alles nicht gejuckt. Also

0: in irgendeiner Form, dass er da Mitleid mit den Kindern hat oder sowas überhaupt nicht. Ich hatte das Gefühl, so hat sich da dann ergeben, das Kind war tot, alles gut, jetzt ist Ruhe, auf zur Tagesordnung. Es war ihr egal. Sie hatte ihre Ruhe und damit war das in Ordnung. Kind weg, abgebrochen, fertig, nächste.
1: Das, was Natalia M. hier gesagt hat, ich war einfach nur genervt von den Kindern. Ich war nicht überfordert. Ich wollte Katharina wie ein Radio mit einem Schalter ausmachen. Ich habe gedacht, ach, wenn die Kinder sterben, dann kriege ich halt ein neues Kind. Das erfüllt das Mordmerkmal der niedrigen Beweggründe. Denn das sind Gründe, die auf sittlich niedrigster Stufe stehen. Und das kann man wohl bezüglich aller Aussagen von Natalia M. bejahen.
2: Frauen sind in der Kriminalstatistik unterrepräsentiert. Gerade bei Tötungsdelikten sind es zu deutlich über 80% Männer. Aber eine Erklärung könnte darin liegen, dass wir einfach viel schlechter darin sind, weibliche Gewalt zu erkennen. Warum? Frauen töten anders. Weibliche Gewalt unterscheidet sich in 4 Punkten, warum Tötungsdelikte von Frauen manchmal über einen sehr langen Zeitraum unsichtbar sind. Erstens, sie töten häufiger Angehörige, Schutzbefohlene, wehrlose Opfer, wie zum Beispiel ihre eigenen Kinder oder Patienten. Zweitens, sie töten an Orten, an denen es keine Zeugen gibt und an denen Tote nicht prinzipiell auffallen oder skeptisch machen. Zum Beispiel Krankenhäuser, Hospize, Pflegeheime oder die eigenen 4 Wände. Drittens, sie wählen die leisen Mordarten, wie zum Beispiel Vergiften oder Ersticken. Spurenarme Mordarten, insbesondere bei wehrlosen Opfern. Und viertens, sie unternehmen Anstrengungen, es als natürliche Tode zu tarnen. All diese 4 Punkte treffen hier zu. Sie tötet wehrlose Opfer, ihre eigenen Kinder. Es gibt keine Abwehrverletzungen. Sie tut dies zu Hause. Sie wählt eine der leisen und spurenarmen Mordarten und sie unternimmt Anstrengungen, es danach als plötzlichen Kindstod zu erklären oder zu tarnen. Und das in Kombination bewirkt, dass manchmal Tötungsdelikte von Frauen unsichtbar sind, obwohl sie möglicherweise häufiger vorkommen, als wir annehmen.
3: Am 25.01.2012 beginnt am Landgericht Limburg das Strafverfahren gegen Natalia M. Oberstaatsanwalt Dominik Mies klagt sie wegen Mordes an.
4: Die 33-jährige Natalia M. soll ihre 3 Babys im Abstand von mehreren Jahren umgebracht haben. Erst als auch der 3. Säugling angeblich am plötzlichen Kindstod gestorben sein soll, wird die Polizei aufmerksam und beginnt zu ermitteln. Seit heute nun steht Natalia M. vor dem Landgericht in Lindenburg.
5: Heute vor Gericht widerruft die Angeklagte ihr Geständnis und gibt an, sie habe ihre Kinder nicht getötet. Doch ihre früheren Aussagen sind protokolliert und können im Prozess verwertet werden. Außerdem gibt es einen Entschuldigungsbrief an ihren Mann, in dem sie schreibt: Ich verstehe, dass du mich jetzt hassen wirst. Der mutmaßlichen Kindsmörderin droht lebenslange Haft.
1: Im Gerichtssaal machte Natalia M. eigentlich denselben Eindruck wie bei der Ermittlungsrichterin auch. Kühl, zurückhaltend, aber immer dann, wenn ihr irgendwas nicht gepasst hat, auch aufbrausend.
3: Ein wichtiger Zeuge ist der Gießener Rechtsmediziner Dettmeier, der die Ermittlungen durch seine Forschung erheblich vorangebracht hat.
6: Ich kann mich an die Gerichtsverhandlung noch recht gut erinnern. Auch weil es für einen Rechtsmediziner eine ungewöhnliche Rolle war. Normalerweise präsentieren wir ja Befunde, mit denen wir ein Tötungsdelikt beweisen. Hier musste ich 3-mal Befunde präsentieren, mit denen ich ein Tötungsdelikt gerade nicht beweisen konnte, um anschließend zu erläutern, warum wir trotzdem überzeugt waren, dass es Tötungen sein mussten.
3: Aber wird es Oberstaatsanwalt Mies gelingen, das Gericht davon zu überzeugen, dass Natalia M. aus niedrigen Beweggründen gehandelt hat?
2: Um Mord nachzuweisen, braucht es mindestens ein Mordmerkmal. Doch das ist in ihrem Fall nicht ganz einfach, denn sie liefert nicht ein Motiv, sondern ein ganzes Bündel an Motiven. Nichtbeachtung durch den Ehemann und durch die Mutter, ein diffuses Gefühl der Überforderung, ungelöste Konflikte aus der Kindheit und das Schreien hat sie genervt. Einige dieser Motive sind sicher niedrige Beweggründe, aber beispielsweise die Überforderung nicht zwingend. Welches Motiv war handlungsleitend? Das ist eine Frage, die sich kaum nachweisen lässt, denn letztlich kann man ihr doch nur vor den Kopf schauen.
1: Nach dem Ende der Beweisaufnahme stand der Sachverhalt so für mich fest, wie wir ihn auch in der Anklageschrift geschildert hatten, nämlich, dass Natalia M. ihre drei Kinder aus niedrigen Beweggründen getötet hat. Und dementsprechend habe ich beantragt, Natalia M. zu einer lebenslangen Freiheitsstrafe zu verurteilen.
3: Am 8. März 2012, fast 8 Jahre nach dem Tod des ersten Kindes, fällt das Urteil.
7: Zu 13 Jahren Haft wegen Totschlags ist eine Frau aus Villmar vom Limburger Landgericht verurteilt worden.
5: Die Angeklagte weinte während der Urteilsverkündung. Ihr Verteidiger hatte nur 4 Jahre Haft gefordert.
3: Totschlag, kein Mord.
8: Unfassbar. Nur weil sie nicht vorbestraft ist, kriegt sie 13 Jahre für 3 Kinder, die sie umgebracht hat. Verstehst du nicht?
9: Wenn jemand nur 13 Jahre kriegt, der sitzt ja dann höchstens 6 oder 7 bei guter Führung. Und dann kann die ja wieder Kinder kriegen und vielleicht hat sie die Chance, dann wieder eins umzubringen.
8: Ich habe selber 2 Kinder, ja klar, nerven die manchmal, aber nee, also keine Worte.
3: Das Urteil stößt bei vielen auf Unverständnis. Auch die Ermittler sind frustriert.
10: Ich war schon etwas erschrocken, als zu dem Urteil Totschlag kam.
0: Es war für mich irgendwie unbefriedigend letztendlich, weil für mich war es ein klarer Mord. Aus niederen Beweggründen.
1: Das Gericht hat die niedrigen Beweggründe verneint. Und zwar aus dem Grund, weil das Gericht gesagt hat, hier waren verschiedene Motive bei Natalia M. vorhanden, die Kinder zu töten. Die Nichtbeachtung durch den Ehemann, die Nichtbeachtung durch die Mutter, etwaige ungelöste Konflikte aus ihrer Kindheit und noch ein diffuses Gefühl der Überforderung. Und wenn man ein solches sogenanntes Motivbündel hat, dann müssen Sie ein Motiv finden, was handlungsleitend ist. Das sagt die Rechtsprechung, sonst können Sie nicht zu einem Mord aus niedrigen Beweggründen kommen. Und dieses Motiv konnte die Kammer nicht finden.
3: Ein Rückschlag für Oberstaatsanwalt Dominik Mies, den er nur schwer akzeptieren kann. Er will das Urteil anfechten. Mies geht den Fall noch einmal komplett durch.
1: Für mich war nicht nachvollziehbar, dass die Schwurgerichtskammer das Mordmerkmal der niedrigen Beweggründe abgelehnt hat, weil ich diese Überforderung bei Natalia M. nach Durchführung der Beweisaufnahme nicht feststellen konnte. Deswegen haben wir gegen dieses Urteil Revision eingelegt.
3: Der Fall landet vor dem Bundesgerichtshof. Der folgt der Begründung des Oberstaatsanwalts und lässt das Verfahren neu aufrollen. Ein Jahr später, am 9. April 2013, beginnt der Prozess erneut vor dem Landgericht Limburg.
1: In 8 Hauptverhandlungstagen hat man speziell den 3. Fall, also den Tod von Dennis, noch mal genauer beleuchtet.
3: Diesmal argumentiert Mies zusätzlich mit dem Mordmerkmal Heimtücke. Doch dazu muss er Arg und Wehrlosigkeit der Opfer nachweisen.
1: Da Kleinkinder und Säuglinge jedoch per se und immer arg und wehrlos sind, kann man an diesen eigentlich keinen Heimtückemord begehen. Das findet eine Ausnahme jedoch, wenn ein schutzbereiter Dritter anwesend ist. Das war in dem Fall hier so. Wladimir M. hat geschlafen, während Natalia M. Dennis getötet hat. Dann sagt man, wenn die Arg- und Wehrlosigkeit des schutzbereiten Dritten, also hier Wladimir M., ausgenutzt wird, dann ist ein Heimtückemord zu bejahen.
3: Dieser Argumentation folgt das Schwurgericht am 26.06.2013.
11: In einem Revisionsprozess hat das Landgericht Limburg eine 34-jährige Mutter wegen Mordes zu lebenslanger Haft verurteilt.
1: Bemerkenswert war, dass die Schwurgerichtskammer hier nicht nur das Mordmerkmal der Heimtücke angenommen hat, sondern auch das Mordmerkmal der niedrigen Beweggründe. Die Schwurgerichtskammer hat gesagt, Natalia M. handelte selbstsüchtig. Sie handelte ausschließlich, um sich irgendwelche Unannehmlichkeiten zu beseitigen, die sie aber hätte beherrschen können. Und dementsprechend waren das auch für die Schwurgerichtskammer Motive, die auf sittlich niedrigster Stufe stehen, weshalb die Kammer auch das Mordmerkmal der niedrigen Beweggründe angenommen hat, so wie von uns beantragt.
3: Nachdem ein Gutachter ihre Schuldfähigkeit festgestellt hat, wird Natalia M. verurteilt.
2: Was zeigt sich hier insgesamt für ein Profil? Eine Mutter, die ihren Säugling durch Ersticken, also eine extrem langsame und damit extrem skrupellose Art, tötet. Danach schwanger wird und auch dieses Kind tötet. Nochmals schwanger wird und auch dieses Kind tötet. Das Argument der schweren Kindheit und der Überforderung greift vielleicht einmal, aber es greift nicht dreimal. Dies war kein Fehler, es war ein Muster. Kombiniert man ihre Taten mit der Kälte der Aussagen vor Gericht, der Aussage, dass sie die Kinder wie ein Radio abschalten wollte und die Tatsache, dass sie 8 Jahre lang sehr gut mit dieser Lebenslüge leben konnte, kann man nur zu dem Fazit kommen, dass dies das Werk einer unreifen Persönlichkeit ist, ohne Empathie, ohne Gewissen, ohne tiefgreifende Gefühle, mit einem erstaunlichen schauspielerischen Talent, die möglicherweise auch die Aufmerksamkeit, die sie als trauernde Mutter bekommen hat, genossen hat.
3: Vier Jahre lang hat der Fall der drei toten Babys die Ermittler beschäftigt. Am Ende waren es ein paar Zahlen, die zum Erfolg geführt haben. Eine Statistik. 3-mal plötzlicher Kindstod in einer Familie. Das gibt es nicht.
10: Das war die größte Zufriedenstellung für mich, dass die 3 Fälle endlich ein Ende gefunden haben. Aber vielmehr war für mich die Zufriedenstellung, dass ich verhindert habe, dass ein 4. Kind möglicherweise wieder Opfer der Mutter geworden ist.
0: In letzter Konsequenz bin ich froh, dass die Frau gestanden hat und dass wir es zumindest so lange, wie sie eingesperrt ist, verhindern können, dass sie wieder schwanger wird und sowas nochmal passieren kann. Weil ich bin relativ sicher, wenn es zu keiner Verurteilung gekommen wäre, wäre sie irgendwann wieder schwanger geworden. Und ob das Kind überlebt hätte, ist zumindest fraglich.
1: Ein derartiger Fall bzw. derartige Fälle, wie sie hier vorgelegen haben, ist mir sonst nicht bekannt in Deutschland. Die Tötung eines Kindes durch Fremdeinwirkung ist das Schlimmste, was passieren kann.
3: 2019 sind in Deutschland 2.485 Babys im Alter bis zu einem Jahr verstorben. Davon 150 bis 200 vielleicht am plötzlichen Kindstod. Und 10 bis 20 von ihnen wurden möglicherweise getötet. So wie Dennis, Daniel und Katharina. Ohne, dass ihre Mörder jemals gefasst werden.
6: Die Verhältnisse mögen noch so geordnet wirken und die Tatverdächtige noch so sehr einen trauernden Eindruck machen. Es kann sich dahinter eine ganz andere und bittere Wahrheit verstecken.

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5: Das sind wir. Das ist Folge 3 und das ist dann auch schon wieder das Ende des ersten Viertels von Staffel 14. Habe ich extra ausgerechnet und habe es auch wirklich geschafft. Aber wir haben ja noch, guck mal, jetzt rechnet er nach, weil er mir zu Recht nicht vertraut. So, aber wir haben ja noch 9 Folgen vor uns, natürlich immer mit einem echten Fall, einem echten Urteil, echtem Leben und einer Menge Fragen dazu, ihr wisst. Ihr findet uns in ARD Sounds, bei YouTube, im HR-Fernsehen und noch hier und dort. Lasst uns gerne Likes da, lasst uns gerne einen Daumen nach oben oder Sterne, empfehlt uns gerne weiter, schaut gerne auf unsere Homepage und wenn ihr eine Frage für den Zuschauerraum habt, dann schickt uns die am besten an verurteilt@hr.de, je kürzer, desto besser.
6: Yes, je kürzer, desto besser, ist mit Sicherheit nicht mein Stichwort, weil ich euch ja mittlerweile vorher und nachher mit so ein bisschen Housekeeping nerve. Hauptpunkt im Housekeeping ist aktuell, Heike, der 12.8., unser großes Community-Treffen. Da ist es jetzt nochmal richtig angezogen. Ich war fast erschrocken, als ich die Verkaufszahlen gesehen habe und dachte so, oh, oh.
5: Jetzt kriegt er Angst, weil ihr alle kommt.
6: Jetzt kriege ich A, Angst, weil ihr alle kommt. Und ich habe eine Wette mit unserem Manager abgeschlossen, dass bei 1000 Karten ich was vorlesen muss, was er einfach schreibt und wo ich nicht weiß, was. Und bei Ausverkauf, bei 1400 Karten, und es sieht so aus, als wenn das möglich wäre mittlerweile durch euch, muss ich mir sogar eine Maske anziehen.
5: Was wollen wir jetzt sagen? Kommt besser doch nicht?
6: Ich wollte die Leute teasern damit, weil die Leute mit Sicherheit Bock haben, dass ich mit einer Maske von Oliver Rasch irgendeinen absurden Text vorlesen werde. Und wer Oliver Rasch kennt, weiß, dass der absurd sein wird. Und dann werde ich mich vor euch allen...
5: Und die Maske auch. Entschuldigung.
6: Blamieren. Freut euch da drauf. Freut euch auch. Wir sind am 23.04. wieder in Dillebosch. Das kam auch sehr gut an in dem Kino. Es war sehr bequem dort auch.
5: Also ich war ein bisschen neidisch auf diese Menschen in diesen ganz bequemen Sitzen. Die quietschen
6: so
5: zwar ein bisschen, wenn man sie bewegt, aber...
6: Das sind tatsächlich so Liege. Ja, das sind tatsächlich so Liege.
5: Kannst du auch ein bisschen schlummern, wenn es lang... Nee, bei uns wird es ja nicht langweilig.
6: Kam auf jeden Fall ran, es wird nicht langweilig. Wir kündigen die Fälle auch hier schon mal an. Wir werden den Kanzlerumarmer machen, einer meiner absoluten Lieblingsfälle. Und du hast noch die Tuba, glaube ich, mitgebracht. Was hat
5: das
6: die nochmal gemacht?
5: Eine der wenigen Serienmörderinnen.
6: Also, das werden die Fälle in Dillebosch sein. Die restlichen Termine findet ihr auf verurteilt-podcast.de. Da gibt es einen Reiter live. Könnt ihr euch mal anschauen, weil, ich sage es ganz ehrlich, mittlerweile habe ich selber einen Überblick verloren, wann wir wo sind. Es gibt Termine bis 2028. Dann sind wir mal hier, mal da. Deswegen müsst ihr da busy mitarbeiten. Das will ich jetzt hier nicht alles aufzählen, weil, ja, wie stehe ich zu dem Fall heute? Habe ich lange überlegt. Manchmal druckt sich ja hier rum, weil ich keinen Bock habe, mich in diese Untiefen der Taten, die du mir da immer mitbringst, reinzulassen. Diesmal muss ich eine Sache sagen, Heike. Ich lobe dich ja immer dafür, dass wir jetzt hier, 14 Staffeln, dritte Folge, dass du es immer wieder schaffst, mir Lebenssituationen, Straftaten und auch rechtsphilosophische Fragen mitzubringen, die immer neu sind. Und dass da irgendwie nicht so eine Langeweile reinkommt. Und heute, als ich den Text gesehen habe und den Fall gehört habe, habe ich gedacht, Heike, das hatten wir doch schon.
5: Nö, hatten wir nicht. Und wird auch wirklich anders. Ich weiß genau, an welchen Fall du denkst. Nämlich an den ersten Fall, den wir überhaupt gemacht haben, die Bratpfanne. Ja. Und ich kann dir jetzt schon sagen, der hier ist anders.
6: Cool. Hören wir uns doch mal an, warum ich gedacht habe, dass das ähnlich sein könnte.
3: Der Fall. Am 28. September 2022 erwürgt ein alter Mann seine demenzkranke Ehefrau. Er ruft seine Nichte, die Polizei wird alarmiert. Zu diesem Zeitpunkt pflegt der Mann seine kranke Frau bereits seit 3 Jahren. Was ist in dieser Nacht passiert? Warum rastet der Mann auf einmal so aus? Diese Fragen versucht das Landgericht Frankfurt Ende 2025 aufzuklären. Dort ist der mittlerweile 83-Jährige wegen Totschlags angeklagt, gut 3 Jahre nach der Tat.
6: Ja. Verstehst du aber, warum ich dachte, dass das Parallelen haben könnte? Weil für die Leute, die die erste Folge vielleicht nicht gesehen oder gehört haben, da ging es auch um ein Ehepaar, wo der Mann irgendwann komplett die Kontrolle verliert, weil die Pflegebedürftigkeit der Frau und die ganze Gesamtsituation halt einfach irgendwann so eskaliert und sich so hochschaukelt, dass er einfach nicht mehr kann.
5: Das ja, und so weil er auch dieser Frau auch die schmerzhaften Behandlungen nicht mehr zumuten wollte und weil kein gutes Ende in Sicht war.
6: So, und meine allerersten Gedanken war, ich habe es auch hier auf meiner Moderationskarte stehen. Das erinnert mich schon an den ersten Fall, weil ich mir schon vorstellen kann, weil wir haben jetzt eben in dem Text gehört, die große Frage ist, ich hätte zumindest eine erste Idee, was die Antwort auf diese große Frage ist, warum.
5: Ich bin gerade so abgelenkt von deiner Moderationskarte, weil du sie umgedreht hast und da so wenige Worte draufstehen.
6: Ja, weil ich dachte, ich kannte dich. Ich hab gedacht, das ist, ist ja eh das Gleiche.
5: Entschuldigung, ja.
6: Und also eine erste Antwort, die mir einfallen würde, ist tatsächlich 3 Jahre gepflegt, Demenz, absolute Überforderung. Und dann irgendwann gibt es so eine Überforderungseskalation. Also das ist jetzt zumindest so mein erster Aufgalopp in diesem Fall. Heike, du wirst mich wahrscheinlich vom Gegenteil überzeugen. Wie willst du dich nähern? Mein erster Vorschlag wäre gewesen, einfach das Leben der beiden mal zu beschreiben und eventuell im Zuge dessen auch ein Gespür für die Dynamik zwischen den beiden zu bekommen. Was für ein Verhältnis? Wäre es da vielleicht in welcher Rolle?
5: Also wie so häufig haben wir ähnliche Gedanken. Ich habe es zu deiner großen Freude wahrscheinlich komplett chronologisch gemacht. Und zwar beginnend, wirklich richtig.
6: Mit der Geburt.
5: Ja.
6: Geil. Das ist gut.
5: Ja, weil es auch so ein, es verzeih mir bitte die nicht aus Frankfurt kommen, es hat auch so viel Frankfurter Lokalkolorit, dieser Fall. Es handelt sich wirklich um einen richtig echten Frankfurter, wie man sie selten findet. Also dieser Mann ist geboren 1942, vielleicht noch ein Satz vorneweg. Ich habe komplett alle Namen geändert. Nicht ein Name ist hier der richtige Name. Und ich habe es deshalb gemacht, ihr wisst ja, wenn ich in die Prozesse gehe, in diesem Prozess war, ich spreche die Leute auch an. Dieser Mann ist wirklich sehr gezeichnet. Der weiß, dass wir über diesen Fall reden. Sein Verteidiger hat zu mir gesagt, es sei mir unbenommen, ihn zu fragen, ob er mit mir noch mal sprechen will. Er würde ihm empfehlen, dies nicht zu tun. Und an den Rat hat der Mann sich auch gehalten. Ich habe das Bedürfnis, ihn auch ein bisschen zu schützen. Deswegen habe ich alle Namen geändert. So, und ich habe ihn genannt Alwin. Und Alwin ist geboren 1942. Ja, ehrlich gesagt mache ich Folgendes. Ich nehme den echten Namen, dann gucke ich, welche Namen sind ähnlich beziehungsweise kommen aus derselben Zeit.
6: Boah, das ist aber für mich hart.
5: Warum denn?
6: Alwin, Bruder. Alwin und die Chipmunks.
5: Ach.
6: Alwin.
5: Da musst du jetzt durch. Ich kann das jetzt auf die Schnelle nicht ändern.
6: Ich hätte
5: jetzt
6: auch kurz einen Vorschlag zur Güte gehabt, zu sagen, lass es abkürzen, nennen wir ihn Alf, aber das ist ja noch schlimmer.
5: Nein. Alf kann man diesen Mann auf keinen Fall nennen.
6: Alf und Alwin.
5: Also Alwin ist jedenfalls 1942 als Hausgeburt in der Frankfurter Innenstadt auf die Welt gekommen. Der hat eine Schwester, die ist 9 Jahre älter. Er hat einen Bruder, er ist 4 Jahre älter. Er hatte noch eine Schwester, die stirbt aber mit 12 Jahren an Polio. Der Vater ist Straßenbahnfahrer, die Mutter ist Hausfrau. Deine erste Kindheitserinnerung, der Mann hat sehr viel im Prozess ausgesagt, deswegen speist sich das alles auch und vor allen Dingen aus seinen Aussagen. Seine ersten Kindheitserinnerungen hat er an ein Lager in Schlüchtern, das ist im Vogelsberg. Dorthin war er mit seiner Familie ausgesiedelt worden, es ist ja Krieg gewesen. Und er beschreibt seine Kindheit als ziemlich schön. Nach dem Krieg ist die Familie dann wieder zurück nach Frankfurt gekommen. Dann wohnen sie im Ostend, Arbeiterviertel, später dann in Bornheim. Weiß ich jetzt gar nicht genau, was das zu der Zeit war, aber tendenziell auch eher so ein Viertel, glaube ich, wo auch Arbeiter lebten. Er ist in die Helmholtz-Schule gegangen. Heute ist das ein Gymnasium. Er hat gesagt, früher war das eine normale Schule. Nämlich eine Volksschule. Das erzähle ich deshalb, damit man ein Gefühl so ein bisschen für diesen Mann bekommt.
6: Ich bin jetzt schon von ihm eingenommen, tatsächlich.
5: Ja, das waren wir, glaube ich, alle.
6: Also
5: das waren wir, glaube ich, alle. Als er 12 ist, ist sein Vater gestorben an einer Gallenkrankheit. Im Prozess hat er dann erzählt, dass es einen Metzger gab, der wollte ihn adoptieren und ihn quasi aufnehmen. Und er wollte auch, dass er sein Geschäft übernimmt. Das hat aber nicht geklappt, weil er, Alwin, diesen Gestank im Schlachthaus nicht ertragen konnte. Und deswegen konnte der kein Metzger werden.
6: Ganz kurz, das sind Dinge, die erzählt man bei einem Prozess.
5: Der hat relativ viel erzählt. Das finde ich deshalb ganz gut, weil man ein ganz gutes Gespür für diesen Menschen auch bekommt. Du musst ja auch einordnen können, also wie ist, ich meine, du hast es ja richtig erfasst, das ist ja jetzt nicht so ein, ich sag jetzt mal bewusst, so ein gewöhnlicher Totschläger, der halt einfach Gewalt, naja, Leute, die gewalttätig sind, ja, ja. Und dann passiert es halt irgendwann, dass einer stirbt.
6: Okay, das heißt, die Parallele haben wir schon zum allerersten
5: Ja, absolut, okay. Absolut. So. Also dann, weil er das halt nicht, weil diesen Gestank nicht erträgt, macht er eine Ausbildung als Einzelhandelskaufmann, damals noch bei Schade und Füllgrabe.
6: Das kenne ich auch noch. Das Schade ist dann Tengelmann geworden irgendwann.
5: Ja, und aber was ist Tengelmann geworden, überlege ich gerade. Ich weiß es gar nicht genau. Wahrscheinlich am Ende ist alles Rewe geworden. So, und er
6: geht. Es gibt auch noch andere Supermärkte.
5: Er bleibt dort.
6: Edeka.
5: Genau.
6: Aldi.
5: Er bleibt dort 4 Jahre lang. Dann geht er zu den Stadtwerken, also zur Stadt. Als Schaffner zunächst. Damals gab es ja noch Schaffner in den Straßenbahnen. Dann wird er Straßenbahnfahrer und danach wird er Busfahrer. Lernt er seine erste Frau kennen. Die ist älter als er. Nö, weiß nicht wie. Das weiß ich jetzt ehrlich gesagt nicht mehr, wie er die kennt. Das hat gar nichts mit dem Beruf zu tun. Die ist älter als er, die ist geschieden und sie hat 2 Kinder. Seine Mutter.
6: Das ist jetzt die Frau.
5: Nein. Das ist die erste Frau. Seine Mutter ist gegen diese Beziehung. Er heiratet die Frau aber trotzdem, weil er sie liebt. Und
6: der
5: weil
6: hat schon
5: er
6: viel
5: mit
6: erzählt
5: der,
6: auch, ne?
5: Der hat total viel erzählt.
6: Du kondensierst das jetzt hier so ein bisschen. Das dauert ja auch, bis man das alles erzählt hat. Dann sitzt er da und sagt, ja, aber meine Mutter mocht die nicht. Und also,
5: der hat sehr viel erzählt, okay. Ja. Der hat sehr viel erzählt. Das Gericht hat es später dann auch gesagt. Der hat uns mitgenommen auf eine Zeitreise durch Frankfurt auch.
6: Ja, ich, ehrlich gesagt bin ich genauso hooked, was das betrifft. Oder? Du hast Schade angesprochen, man überlegt sich, wie war es Ostend früher, Bornheim früher. Es gab in Frankfurt noch Arbeiterviertel, das muss auch schön gewesen sein, nachdem Frankfurt komplett durchgentrifiziert ist von euren Matschas, Alter.
5: Psst. Also, er hat auch geheiratet, weil er mit dieser Hochzeit der Frau mit 2 Kindern verhindern konnte, dass er zum Wehrdienst eingezogen wird. Der wollte auf gar keinen Fall zum Wehrdienst, weil er gesagt hat, er will nie auf jemanden schießen. Also der hat sich als Pazifist verstanden. Und kann dieses Paar, er hätte gerne Kinder gehabt, es klappt aber nicht, die kriegen keine Kinder, also nehmen sie Pflegekinder auf.
6: Immer noch die erste Frau, die,
5: immer noch die erste
6: nicht
5: Frau.
6: Erwürgt worden ist.
5: Immer noch die erste Frau.
6: Wie viele
5: Frau
6: Frauen hat er gehabt?
5: 2.
6: Das heißt, Frau 2 ist dann die, die
5: ja.
6: Erwürgt wurde.
5: Ja, und mit dieser Frau hat er viele Pflegekinder gehabt. Zum Teil haben bis zu 6 Kinder bei ihnen, Pflegekinder bei ihnen gelebt. Der hat die sehr gemocht, der hat sich sehr um diese Kinder gekümmert.
6: Waren
5: sie
6: die auch
5: sind
6: da?
5: Dann, nein, das war nicht nötig.
6: Ja, aber es kann sein, Support.
5: Ja, ja, nein, die nicht. Die sind dann auch in ein Haus in der Nordweststadt gezogen.
6: Guck mal, was man früher als Bus- und Bahnfahrer noch alles sich leisten konnte. Konntest du noch ein ganz normales Leben mit 6 Kindern führen und ja, also. Falls sich irgendjemand da draußen fragt, warum diese junge Generation so sauer ist, das könnte einer der Gründe sein.
5: Also, diese Ehe ist dann gescheitert, aber er hat im Prozess gesagt, die wäre im Guten zu Ende gegangen.
6: Ist auch schön.
5: Die haben sich getrennt. Er hat den Job gewechselt, er ist da immer noch bei der Stadt geblieben und ist dann Kantinensachbearbeiter geworden.
6: Was ist denn ein Kantinensachbearbeiter?
5: Ja, das sind die, die
6: Sachen bestellen,
5: dafür sorgen, dass die Kantinen ausgelastet sind, wahrscheinlich kalkulieren, was ein Essen kostet. So war es, dass die Kantinen eingerichtet werden, das denke ich mir jetzt aus, so stelle ich mir einen Kantinensachbearbeiter vor.
6: Es können sich
5: vor.
6: Ja Kantinensachbearbeiter melden, falls es noch gibt.
5: Ja, das ist eine gute Frage. Gibt es eigentlich noch Kantinensachbearbeiter? Ich weiß es nicht. Also jedenfalls dort lernt er Renate kennen. Renate wird die zweite
6: Renate ist jetzt Ehefrau. Renate ist jetzt Renate.
5: Ja.
6: Auch mit, nicht der echte Name.
5: Auch. Alle Namen sind geändert. Alle. Ich
6: muss mir nach der Sendung, du musst mir nach der Sendung erzählen, wie die Evolution von diesen Namen immer ist. Also wie man ja. Zu Alvin und Renate kommt, was da quasi die
5: das kann ich sagen.
6: Basis war.
5: Find das ich kann ich dir ganz einfach
6: jetzt
5: sagen.
6: Bin ich, ja, aber nicht jetzt offensichtlich.
5: Okay. Nee, ich brauche ja nicht den echten Namen dazu nennen.
6: Ja, du hast ja schon Andeutungen gemacht, dass du immer guckst, dass es ähnlich ist, wie du dir den
5: aus
6: vorstellst.
5: Aus welcher Zeit die sind.
6: Genau.
5: In dem Fall habe ich ja den Vorteil, dass ich diese Leute auch sehe. Dann kann ich mir denken, was passt zu denen. So. Dann überlege ich, kenne ich selber Leute in dem Alter? Wie heißen die? Manchmal kommen auch Leute, die ich selber kenne, vor.
6: Also wenn ich bei Alvin landen würde, wer die anderen Protagonisten wären?
5: Wer?
6: Simon und Theodor.
5: Hier nicht.
6: Absoluter Insider. Schreibt mal in die Kommentare, ob ihr den verstanden habt.
5: Dann lies aber auch die Kommentare.
6: Nein, das sagst du mir dann, dass die
5: Leute Ja. So, also der Kantinensachbearbeiter lernt jetzt beim auf der Arbeit Renate kennen. Mittlerweile lebt er, später dann auch Renate, im Riederwald. Riederwald, Heimat der Eintracht. Auch Arbeiterviertel, richtiges Arbeiterviertel.
6: Bring back Arbeiterviertel.
5: Das ist aber, glaube ich, ein bisschen zumindest, hat das seinen Charme behalten.
6: Also ich habe das Gefühl, man muss mittlerweile schon ein bisschen nach Höchst fahren, um so ein bisschen normales Leben zu sehen.
5: Nee, also ich behaupte, im Riederwald findest du es heute
6: ja, Riederwald
5: noch. Er lebt übrigens auch heute noch dort.
6: In Riederwald kannst du ja nicht fahren, weil da ist ja immer Stau.
5: Das stimmt.
6: Wie lange dauert eigentlich diese Autobahn am Riederwald da hinten?
5: Weiß
6: du hast
5: nicht.
6: Doch gesagt, Frankfurter Lokalkolorit, da darf ich auch mitmachen.
5: Aber wir haben ja auch noch Leute, die nicht aus Frankfurt kommen. Ja, du darfst
6: selber
5: immer mitmachen. So, also dort lebt er bis heute. Er lebt immer noch dort.
6: Okay.
5: So, Renate hat auch einen Sohn, den sie mitbringt. Den nennen wir Frederik. Der ist 3 Jahre alt, als er sie kennenlernt. Die heiraten dann. Frederik nennt ihn relativ bald auch Papi. Hat eine gute Beziehung zu ihm. Er adoptiert ihn auch. Ansonsten spielt er in seiner Freizeit Theater beim betriebsinternen Straßenbahntheater. Die führen Märchen für Kinder auf und Stücke für beeinträchtigte Menschen. Als der Frederik 8 Jahre alt ist, leidet er plötzlich an Sehstörungen und hat motorische Schwierigkeiten. Und Auslöser, wie sich dann relativ schnell rausstellt, ist ein Ödem oder ist ein Tumor hinterm Ohr. Bei den Untersuchungen bekommt er epileptische Anfälle, die bleiben auch, bald bis zu 80 am Tag. Der wird medikamentös ganz gut eingestellt.
6: 80?
5: Aber 80.
6: Das ist ja der ganze Tag.
5: Ja. Ja. Das heißt, du musst dieses Kind den ganzen
6: ich muss
5: Tag...
6: Trotzdem, ich finde es unglaublich interessant, ehrlich gesagt, weil, wie du es gesagt hast, das ist so eine kleine Zeitreise durch Frankfurt, auch so dein Leben, und ich finde es unglaublich spannend. Aber warum müssen wir das alles wissen?
5: Weil wir ihn kennenlernen müssen, um zu verstehen, wie es am Ende dann dazu gekommen ist. Und um vor allen Dingen am Ende dann, du hast ja vorhin Rechtsphilosophie angesprochen, am Ende dann auch zu überlegen, wie bestraft man so jemanden eigentlich?
6: Das heißt, um das jetzt mal technisch zu betrachten, wenn ich in meiner Biografie einen Stiefsohn habe, der am Tag 80 epileptische Anfälle hat, dann kommt mir das zugute.
5: Wenn ich mich um den kümmere, schon.
6: Ja?
5: Ja. Wenn ich vorher sechs Pflegekinder hatte.
6: Aber warum?
5: Wenn ich nicht zum Wehrdienst gehe, weil ich nicht auf Menschen schießen will.
6: Das kommt einem zugute tatsächlich.
5: Naja, klar.
6: Das heißt,
5: wenn du
6: dann,
5: ein ewiger Gewalttäter bist, der ständig irgendwie zuschlägt, dann wird es schwieriger, zum Beispiel über einen minderschweren Fall nachzudenken. Das wird dann ziemlich eng. Anders ist es.
6: Das heißt, ganz theoretisch gesehen, alles, was ich bis jetzt in meinem Leben gemacht habe, hat Auswirkungen darauf, wie ich beurteilt werde,
5: kann,
6: wenn ich irgendwann mal jemanden totschlage.
5: Was wir nicht hoffen wollen. Weil wir wollen ja nicht über deinen Fall hier reden. Mit wem soll ich denn dann reden?
6: Mit mir, weil ich freigesprochen werde, durch Christian Lossner.
5: Ich traue ihm ja viel zu, aber weiß jetzt nicht.
6: Zählt das eigentlich auch, wenn ich ein hehres Motiv habe?
5: Ja, natürlich. Deswegen reden wir ja darüber. Natürlich spielt das Motiv eine Rolle.
6: Aber das Motiv ist ja auch eigentlich subjektiv.
5: Ja, deswegen haben wir ja auch immer eine subjektive und eine objektive Tatsache.
6: Ja, aber wie will dieses objektive Organ das nicht auch subjektiv betrachten? Das geht ja gar nicht.
5: Na, indem du immer Waagschalen hast, Justitia. Und immer abwägst. Also ich meine, das ist auch eine große Errungenschaft, finde ich, dass sowas gemacht wird. Was machen die Gerichte, gehen her und versuchen, die individuelle Schuld festzustellen. Weil sonst ist es ja ganz einfach, sonst ist klar, der hat seine Frau umgebracht, auf Wiedersehen. So, das war's.
6: Ja, ich finde das auch
5: gut. Das genau machen wir ja nicht.
6: Ich finde das auch gut. Ich sage nur, dass in dieser Bewertung auch eine Subjektivität drin ist von eigentlich einer Objektivität. Weil ich glaube schon, dass Biografien ja auch verschiedenartig gelesen werden können. Der andere hat mehr Empathie als Richter, der andere hat ein bisschen weniger, ja. Der andere kann es nachvollziehen, der andere kann es nicht nachvollziehen.
5: Das heißt, wir werden das nachher sehr gut an dem Fall sehen können. Dann? Wirklich sehr gut, weil dieses Gericht es auch sehr transparent gemacht hat, wie es am Ende abgewogen hat und was es gegeneinander gesetzt hat und zu welchen Schlüssen es gekommen ist. Ich habe es, also als, guck mal, wie wir uns verstehen. Als hätte ich es geahnt, habe ich das nämlich diesmal sehr ausführlich vorbereitet, damit man, weil ich dachte, da kann man es mal ganz gut nachvollziehen, wie Juristen denken. Ich finde das gut, aber schwierig. Also ich hätte Schwierigkeiten damit. Und ich finde es aber klug, sich daran so festzuhalten und entlang zu hangeln, um genau dieses Subjektive ein bisschen rauszukriegen. Also das, was wir alle ja mitbringen.
6: Gut, dann würde ich sagen, wir nähern uns mal irgendwie.
5: Ja, also so. Jetzt ist dieser Junge ist krank. Die Frau gibt ihren Beruf auf, um sich um den zu kümmern. Der kann nicht mehr in die Schule gehen. Der kriegt ja auch noch eine schwere Lungenerkrankung, die so ein bisschen wie Mukoviszidose ist. Also richtig schlimme Lungenerkrankung kommt dann auch noch hinzu. Sodass die 90er Jahre im Leben dieses Paares von der Erkrankung ihres Sohnes geprägt sind. Das heißt, die kümmern sich die ganze Zeit darum. Die machen sich aber auch Sorgen, was wird eigentlich aus dem, wenn wir mal nicht mehr sind. Und aus diesem Grund überlegen sie, ob vielleicht doch eine Einrichtung besser für den ist. Dann finden sie auch eine, er geht in diese Einrichtung, sie sind nicht zufrieden, weil sie das Gefühl haben, da ist er nicht gut aufgehoben, dann holen sie ihn wieder raus, dann finden sie ein Pflegeheim, in dem funktioniert es gut. Leider entzündet sich, der hat so einen Port, über den er seine ständigen Medikamente bekommt, der entzündet sich im Jahr 2015 so schlimm, dass der wochenlang im Koma liegt und dass er am Ende mit 43 Jahren an einer Blutvergiftung stirbt, weil beide, nämlich Renate und Alvin, entscheiden, die Geräte müssen abgestellt werden. Und er sagt im Prozess, von da an ging es bergab mit Renate. Dann kommt das Jahr...
6: Aber was heißt das? Also bergab, psychisch, körperlich?
5: Ja, psychisch, beides. Und dann kommt das Jahr 2020 und in dieser Zeit ungefähr erkrankt sie an Demenz. Und er sagt...
6: Wie lange war das nach dem Tod?
5: 5 Jahre.
6: Okay, das heißt, er meinte, danach ging es bergab und das quasi das in so ja. in eine Demenz reingeslidet praktisch.
5: Ja.
6: Das ist ja bis hierhin, muss man zusammenfassen... Ich habe so das Gefühl, der nimmt das alles positiv, aber da ist auch schon viel Anstrengung.
5: Ich finde, das ist ein hartes Leben.
6: Ja, genau. Also jetzt, ich meine, soll gar nicht bewertend sein, aber ich, das zu hören empfinde ich als sehr anstrengend.
5: Ja.
6: Und auch als sehr aufopferungsvoll. Das heißt, zum ersten Mal habe ich jetzt auch hier so einen Punkt gehabt, wo ich dachte, okay, daran kann man schon ablesen, dass das kein Wichser ist.
5: Ja.
6: Weißt du? Weil theoretisch gesehen, ich glaube, der Gedanke ist egoistisch, aber den hat man. Was wäre, wenn ich einfach hätte machen können, was ich will?
5: Ja.
6: Weil ich glaube, manche Leute fühlen sich wahrscheinlich ekelhaft bei dem Gedanken, aber trotzdem glaube ich schon, dass der in einem ist.
5: Ja.
6: Zu denken, ey, wir beide, Renate und Alvin, einigermaßen läuft, wir haben beide Jobs, hat die auch einen Job?
5: Nee, die hat ihren Job ja aufgegeben.
6: Weil, genau, ja, theoretisch gesehen hätte sie, also dass die beide, das, ich sag's wie es ist, das fickt auch ein bisschen dein Leben. So.
5: Ja, ja, klar.
6: So, und dann hast du trotzdem irgendwie diese Kondition und Ausdauer und ich glaube, es gibt nichts, was ich mehr bewundere als das. Weil, weißt du auch warum? Weil ich es mir selber gar nicht zutrauen würde. Zu denken, Allah, ich gebe das alles. Und das heißt, eigentlich, soll jetzt nicht zu hart klingen, aber eigentlich ist durch das Ableben des Sohnes so eine gewisse Erleichterung an gewissen Stellen auch da. Kann mir keiner erzählen, dass das nicht so ist.
5: Ja, aber entweder haben sie es so tatsächlich nicht erlebt oder aber sie haben sich das nicht erlaubt.
6: Kann sein, ich glaube, muss ja auch nicht, aber ich glaube, zumindest was den ganzen Druck betrifft, ist eine Erleichterung da, zumindest äußerlich, durch die äußerlichen Umstände. Und dann würde man ja denken, okay, vielleicht fängt jetzt die Phase an, wo man sich vielleicht entspannt, wo man einfach mehr wieder, keiner geht, nicht mal wieder essen. Aber was hier passiert,
5: ja, aber
6: das geht
5: warte.
6: Ja direkt dann quasi bei ihr weiter jetzt.
5: Ja, aber ein Schritt vorher noch ist, manchmal, glaube ich, fällt das Menschen sehr schwer, wenn sie sich so konzentriert
6: Klar.
5: haben auf jemanden und dann ist er nicht mehr da und dann entsteht auch eine Lücke,
6: ja,
5: vielleicht ein Loch.
6: Natürlich, das kennen wir alle, das kennst du auch, wenn du irgendwie, wenn man auf irgendwas Krasses hinfiebert und dann ist es irgendwie, ist es soweit und dann fällt man ab und ich glaube, es geht ja auch hier gerade auch im Tagesablauf. So, der ändert sich ja von jetzt. Na klar, du hast auch Dinge dann, Hobbys vernachlässigt, Freunde vernachlässigt, bla bla bla. Was ich nur sagen will, ist, es wäre trotzdem zumindest eine gewisse Aussicht auf Entspannung da gewesen, aber die setzt überhaupt nicht ein.
5: Nee.
6: Weil die hätte vielleicht ein bisschen gedauert, aber die wäre eventuell irgendwann gekommen. Aber jetzt verlagert sich für ihn, verlagert sich quasi diese Sorge, diese Intensivität, verlagert sich jetzt auf sie. Und das ist ja ein Drama, Alter.
5: Es verlagert sich auf sie und es kommt auch noch Corona dazu. So, was schwierig war, wir kommen gleich an der Stelle, wo du wirklich merkst, was das krasse Auswirkungen dann auch hat. Also die wird vergesslicher, die versteckt ihren Schmuck in einer ihrer 15 Handtaschen im Schrank und findet ihn nicht mehr. Die sagt beim Fernsehen, wir müssen jetzt nach Hause gehen, der soll mal die Leute da wegschicken, also die da im Fernsehen, die sie gucken, die kommen vom Konzert nach Hause von ihrem Lieblingsmusiker André Rieu und sitzen auf dem Sofa und sie sagt, jetzt müssen wir aber mal langsam nach Hause. Die hat auch, das haben ja viele, dass sie dann, die haben ja so Fluchtinstinkte oder was das ist. Ich bin keine Demenzexpertin, aber er muss sie auch oft in der Siedlung suchen. Die wirft ihm vor, er versteckt ihre Sachen, weil sie sie nicht mehr findet. So. Alle 3 Monate kommt der Pflegedienst. Er meint aber, er kann seine Frau sehr gut allein pflegen. Der spricht zwar einmal mit einem Heim, aber das ist erstens zu teuer und zweitens hält er das Personal für nicht geeignet. Das heißt, der kocht, der putzt, der versorgt seine Frau, der hat die immer im Blick.
6: Arbeitet jetzt? Dann auch nicht mehr jetzt, oder was?
5: Nee, da ist er schon Rentner.
6: Okay, Rentner.
5: Das habe ich, glaube ich, jetzt übersprungen. Also er ist mittlerweile Rentner.
6: Das heißt, er hat auch die Zeit und sagt, nee, bevor das jemand anders macht, mache ich es lieber selber.
5: Ja, dann er sagt, meiner Frau zu helfen, das war für mich nie eine Arbeit. Wenn man jemanden sehr liebt, beinahe 50 Jahre zusammenlebt, dann macht man das auch gerne. Also um den mal zu beschreiben.
6: Da muss ich ja fast weinen, Alter.
5: Ja, so.
6: Also, weil das hat ja gar nichts Frustriertes auch.
5: Nee, der war nicht frustriert.
6: Das klingt ja voll sehr herzerwärmend tatsächlich. Also diese Aussage ist schön.
5: Ja.
6: Also, dass er das gar nicht dann als Stress empfindet, sondern dass er sagt, ey, jetzt ziehen wir es auch durch.
5: Ja.
6: Das ist unglaublich bewundernswert. Das rührt mich tatsächlich fast, diese Aussage.
5: Ja. Anfang 2022 verschlechtert sich ihr Zustand deutlich. Da kann sie sich auch in der Wohnung nicht mehr orientieren. Und da muss sie bei Toilettengängen unterstützt werden. Die will dauernd abhauen. Dann,
6: ich habe eine kurze Frage zu der Situation, weil jetzt scheint ja die Demenz reinzukicken.
5: Ja.
6: Darf ich die dann überhaupt als unausgebildeter Pfleger, darf ich die dann da behalten? Oder ist irgendwann mal ein Punkt erreicht, wo man sagen muss, ey, ab dem Bereich muss ein Profi ran?
5: Nein, das hat der Staat selber.
6: Komplett.
5: Ja. Ist aber auch komisch. Hat der Staat nichts verloren?
6: Nee. Das finde ich schon krass.
5: Das finde ich richtig.
6: Warum?
5: Da hat der Staat nichts verloren. Natürlich würdest du solche Menschen wie ihn entlasten.
6: Nee,
5: aber vielleicht würdest du ihn auch total belasten, weil ihm ist das ja wichtig.
6: Ja, es kann ja auch eine Hybridlösung geben zwischen Hilfe bei gewissen Dingen oder gewisse Erfahrungen. Weil woher soll
5: er
6: das alles wissen?
5: Auch haben. Die könnte er auch haben. Die muss er halt auch in Anspruch nehmen.
6: Aber theoretisch könnte man ja hier den Gedanken haben, dass die Dementen geschützt werden müssen vor Laienpflegern. Auch wenn das Familie ist. Ich kann ja jetzt auch nicht, anderer Bereich, du hast jetzt ein Bein gebrochen und sagst aber, es soll keiner mitkriegen, Basti, regel das mal. Und dann sage ich, Heike, du bedeutest mir sehr viel, für dich würde ich alles tun, dann probiere ich mal irgendwie dein Bein wieder zu fixen. Ey, weiß nicht, dann läufst du am Ende mit irgendeinem Klüppelnbein darum, weil ich es halt nicht hingekriegt habe. Verstehst du, was ich meine? Also,
5: da müsste
6: ja auch eigentlich jemand dich vor dem Wunsch schützen, dass der Basti sich um dein gebrochenes Bein kümmert.
5: Aber theoretisch könnte ich das ja.
6: Kann mich
5: doch keiner zwingen, zum Arzt zu gehen. Das entscheide ich doch immer noch selbst.
6: Ich finde es eine interessante Frage eigentlich, weil in anderen Bereichen sagt der Staat ja, hör mal zu, Bruder, du ziehst dir gefälligst beim Fahrradfahren jetzt einen Helm an oder du schnallst dich im Auto an. Warum schützt der mich denn nicht davor, eine sehr merkwürdige Idee zu haben, zu sagen, ja gut, also der Basti wird das Bein schon operieren können.
5: Na ja.
6: Darf ich das dann operieren?
5: Nee.
6: Ja, also doch, gibt es doch Grenzen.
5: Operieren darfst du es nicht, aber ich darf zum Beispiel entscheiden, dass ich lieber zu dir gehe, auch wenn du es mir nicht operieren darfst, als zum Arzt.
6: Was?
5: Ja, das kann ich doch selber, ist doch mein eigener Körper. Und ich meine, ich verstehe ja, was du sagen willst, aber wo ist denn da die Grenze? An welcher Stelle darf der Staat denn dann reinkrätschen?
6: Wenn es ernst wird.
5: Ja, wann wird es denn ernst? Wer sagt denn, wo es ernst wird?
6: Aber gut, diese Unterscheidung und diese Grenzen setzt du ja in anderen Bereichen auch. Du sagst ja, hör mal zu, das und das und das darf ein Profi machen und irgendwann musst du die halt, das gibt es ja voll oft. Du kannst, also wo setzt du die Grenze? Überall sind Grenzen gesetzt im Zusammenleben und was darf ich und was nicht. Ich darf nicht zu schnell fahren. Ich darf, weiß ich nicht was, ich darf ja viele Sachen nicht, die auch zu Recht so da sind, dass ich die nicht darf. Aber wenn ich dann sage, ich habe eine krasse, ja, wie soll man das nennen, einen krassen Zustand und darf aber, ich meine, weil die kann das ja gar nicht entscheiden. Verstehst du, was ich meine? Ich werde erwartet, dass dann kommt irgendjemand dahin und sagt, boah, Bruder, du darfst die nicht alleine fliegen, weil das ist zu krass. Das kannst du
5: ja,
6: nicht. Ich darf ja wohl hoffentlich als Basti auch einfach nicht eine Tagesmutter werden. Ohne irgendein Zertifikat oder irgendwas. Da kann ich einfach so einen Kinderzoo bei mir aufmachen und sagen,
5: nee, aber du darfst natürlich deine eigenen Kinder, so du welche hättest, die darfst du natürlich auch erziehen. Wir sehen ja,
6: aber,
5: was bei vielen Fällen
6: aber gutes
5: dabei
6: Beispiel,
5: rauskommt.
6: Aber gutes Beispiel, wenn ich da irgendwie die gewisse Professionalität vermissen lasse, kommt das Jugendamt.
5: Jo, aber das dauert.
6: Aber es kommt trotzdem. Gibt es ein,
5: und hier kommt
6: gibt's
5: ja,
6: ein Demenzamt?
5: Nee, es gibt kein Demenzamt, aber es gibt natürlich ein Gesundheitsamt.
6: Das wäre auch ein lustiges
5: Amt.
6: So. Haben Sie mal einen Termin? Keine Ahnung.
5: Aber es gibt ein Gesundheitsamt und es gibt natürlich, das gibt natürlich andere, die da auch einschreiten können. Also
6: okay,
5: vernachlässigen
6: gut.
5: Darfst du sie nicht.
6: Gut, also das heißt, es gibt doch Grenzen.
5: Ja, absolut.
6: Das heißt, du musst schon Dinge tun, die angemessen sind für diese Frau.
5: Wenn,
6: ja, wenn dann
5: du
6: einer sie sieht,
5: vernachlässigt,
6: der kriegt
5: hast
6: du einen
5: Staatsanwalt oder die Staatsanwältin in der Tür stehen.
6: Ja, aber guck mal, Vernachlässigung klingt irgendwie so mutwillig. Das kann ja auch einfach eine naive Vernachlässigung sein, weil der einfach mit dieser Situation überfordert ist. Ich wüsste nicht, wie ich einen Demenzkranken pflege. Keine Ahnung. Das weiß ich nicht. Dann würde ich sagen, Entschuldigung, hallo, ist hier noch jemand? Kann mir einer helfen?
5: Ja.
6: Und das muss ich aber nicht. Es geht mir nicht um den Mann. Ich will das hier nochmal festhalten. Es geht mir prinzipiell darum zu sagen, okay, krass, da sind schon krasse Sachen. Und dann kann man entscheiden, ja, nee, der macht
5: ja,
6: das. Weil
5: also
6: im Endeffekt
5: das,
6: entscheidet er das ja. Die kann das ja nicht entscheiden. Die weiß ja dann eh nichts mehr.
5: Aber das gilt doch auch, wenn du Menschen zu Hause hast mit anderen Krankheiten. Diabetes. Kinder. Ja, naja, wenn du ein Kind hast, das hat Diabetes. So, das lernst du dann halt, wie du damit umgehen musst.
6: Ja, gut.
5: Wann du messen musst, was du wie denen geben musst.
6: Gut.
5: Das Essen kontrollieren und so weiter und so fort. So, also, wir sind im Jahr 2022, wo ihr Zustand sich wirklich nochmal massiv geändert hat. Der August im Jahr 2022 war sehr heiß. Sie trinkt nicht genügend, das beantwortet vielleicht deine Frage. Und da sagt er, das geht nicht mehr und bringt sie ins Krankenhaus. So, und er selber hofft sogar dann in der Zeit, dass er halt auch mal wieder durchschlafen kann. Funktioniert aber nicht, weil sie schon in der ersten Nacht aus dem Krankenhaus verschwindet.
6: Wie kann denn das sein?
5: Ist halt abgehauen. Nein, Krankenhaus ist ja kein Gefängnis.
6: Das heißt?
5: Da stehst du halt auf und gehst. Ehrlich gesagt, ich erinnere mich, als ich war als 15-Jährige oder 16-Jährige war ich, glaube ich, im Krankenhaus. Da ist auch einer abgehauen.
6: Ich bin auch schon mal aus dem Krankenhaus weg. Aber nicht abgehauen, sondern ich habe gesagt, so Leute, ich kriege ja die ganze Zeit Antibiotika über einen Tropf. Gibt es auch in Tablettenform? Und dann haben die einfach gesagt, ja. Und dann habe ich gesagt, warum muss ich denn hier sein? Dann bin ich einfach gegangen nachts.
5: Hier in dem Fall war es, glaube ich, jetzt nicht so. Die ist halt einfach abgehauen.
6: Aber ist die abgehauen, weil die keinen Bock mehr hat oder weil die halt verwirrt? Das ist ja auch
5: weil sie verwirrt
6: und im Krankenhaus ist ein bisschen merkwürdig.
5: Naja, aber was soll denn das Krankenhaus machen? Du kannst sie doch nicht festbinden. So,
6: das heißt,
5: also,
6: eine Demente kommt auf dieselbe Station wie du. Das heißt, du liegst ja mit einer Demente in einem Zimmer.
5: In dem Fall scheint es so gewesen zu sein. Aber auch die Demenzstationen. Ja, da wird natürlich mehr darauf geachtet, dass die Türen geschlossen sind. Aber es ist ja kein Gefängnis. Also da kannst, das wissen wir doch, es passiert doch immer wieder, dass Leute gesucht werden, weil sie nicht mehr nach Hause finden oder so.
6: Ist ja auch egal jetzt.
5: So, also sie ist jedenfalls weg. Nach 2 Stunden wird die gefunden.
6: Wo?
5: Er nimmt sie nach Hause und von diesem Moment an schließt er halt immer die Wohnung ab.
6: Alter, der tut mir schon auch leid.
5: So, und dieser Sommer ist auch, da wird sie zum ersten Mal auch aggressiv, nämlich bei einem Spaziergang, bei dem sie nicht nach Hause möchte, weil sie glaubt, dass sie halt woanders wohnen. Und dann versucht er, ihren Rollator zu drehen. Und das will sie aber auch nicht. Und dann schleudert sie ihm halt den Rollator gegen das Schienbein. Das ist das erste Mal, sagt er, wo sie aggressiv wird. Ich würde jetzt mal sagen, vermutlich ist sie noch öfter aggressiv gewesen. Er hat es aber nicht erzählt. Wahrscheinlich ist nicht nur das mit dem Rollator gewesen, sondern noch mehr Sachen. So, und jetzt, und dann kommt die
6: Zeit.
5: Unvorstellbar. Ja, pass auf, dann kommt die Zeit, wo die jede Nacht 5 bis 6 Mal auf die Toilette muss. Und er muss sie begleiten, weil sie auch die Toilette nicht findet. Das heißt, monatelang schläft dieser Mann nicht länger als eine Stunde am Stück, weil sie ihn dann wieder aufweckt. Im Prozess hat er gesagt, dass er nie, da wird er gefragt, ne, so. Also jemand, der nicht gut schläft, weiß vielleicht auch, und dann braucht man nicht mal so, solche Gründe dafür, das macht auch sehr dünnhäutig und man wird auch leichter reizbar. Er ist auch danach gefragt worden, er hat gesagt, er hätte nie ein böses Wort gesagt.
6: Ehrlich gesagt ist der mir fast zu nett. Oder fast auch zu, der ist auch fast zu demütig oder zu...
5: Nee, der guckt nicht nach sich.
6: Genau. So, das ist eigentlich auch...
5: Der opfert sich auf.
6: Ja, und das ist auch nicht gut. Also richtig. Für die Frau auch nicht, weil er dann quasi an den Grenzen ist. Weil ich kann das mit dem, bevor du das schon gesagt hast, mit dem Schlafmangel, als ich gedacht habe, Alter, das ist schon hart. Ich habe das mal in Sequenzen gehabt, als ich so Bandscheibenschmerzen hatte. Und ich konnte nicht ohne so ein heißes Kirschkernkissen schlafen. Das musste ich alle halbe Stunde warm machen. Und dann konnte ich mal eine halbe Stunde schlafen, dann ging es weiter. Nach 3 Tagen hatte ich schon Gewaltfantasien in der S-Bahn, wenn einer zu langsam die Tür aufgemacht hat.
5: Da bist du sehr zermürbt, ja.
6: Ja, du bist so zermürbt. Und wenn einer in der S-Bahn zu langsam die Tür aufgemacht hat, da habe ich schon Dinge gesehen, was ich mit dem mache. Und dann will ich mir das nicht über diesen Zeitraum vorstellen. Plus die Zeit, wo er nicht schläft, die ist ja auch stressig. Das heißt, im Endeffekt, meine Vermutung wäre, wenn ich es jetzt tippen müsste, wäre erstmal, dass der auch noch zusammenklappt. Und dass wir dann 2 Patienten haben.
5: Ja. Er hat einen grippalen Infekt. Im September 2022. Er hat Fieber, er hat Schnupfen, er hat Husten. Das schwächt ihn zusätzlich. Der telefoniert einmal in der Woche, nämlich immer am Wochenende, mit der Frau seines Neffen, also quasi seiner Nichte. Die rät ihm auch, er soll zum Arzt gehen. Es ist aber noch Corona. Und weil Corona ist, braucht man vorher einen Corona-Test. Und weil er sie nicht alleine lassen kann, braucht auch sie einen Corona-Test, damit er sie mitnehmen kann, wenn er zum Arzt will. Sie verweigert aber diesen Test. Also geht er nicht zum Arzt.
6: Ich habe noch eine ganz kurze Frage, die ist vielleicht ein bisschen früher. Hat er in dieser Zeit, wo er nicht pennen konnte, sich nach Hilfe informiert?
5: Nein.
6: Weil das ist, glaube ich, was, wo ich sagen würde, als Staatsanwalt, das würde ich eher zu deinen Lasten legen. Tatsächlich.
5: Das hat der Staatsanwalt am Ende auch gesagt.
6: Okay.
5: Das hat der Staatsanwalt, komischerweise habe ich den Teil rausgestrichen, als ich ein bisschen gedacht habe, ich muss den Fall mal ein bisschen straffen, weil ich die Geschichte von dem Mann auch so interessant finde und immer das Gefühl hatte, das kann ich nicht weglassen, habe ich das raus, aber jetzt sprichst du es an, ja, der hat es gesagt.
6: Finde ich auch verständlich. Weil, also in eine Überforderung reinzustürzen, hat er auch schon einen gewissen Eigenanteil. Ich kann ja nicht dann sagen, boah, das war alles so stressig, ja Bruder, dann Entschuldigung.
5: Also er ist nicht zum Arzt gegangen, er hat einen Nachbarn gebeten, für ihn in die Apotheke zu gehen und was zu holen für ihn. Am 28. September 2022, morgens um 6.30 Uhr, muss sie zur Toilette. Er hilft ihr ins Badezimmer. Aber als sie dann im Badezimmer sind, hat sie offensichtlich vergessen, dass sie zur Toilette muss. Dann legt er ihr die Hände auf die Schulter und drückt sie so leicht nach unten. Nur will sie auf die Toilette setzen. Und in dem Augenblick dreht sie sich zur Seite und schreit ihn an, lass mich, krallt ihre Fingernägel in seinen einen Unterarm Und vor Gericht sagt er, oder er hat es richtig rausgeschrien, das war nicht mehr meine Renate, das war eine Fratze. Also er hat so eine Teufelsfratze, die er da gesehen hat, hat er beschrieben. Und dann passiert die Tat. Dann packt er sie mit beiden Händen am Hals und würgt sie. Er muss sie mindestens 3 Minuten lang gewürgt haben, weil sie war tot. Die bewegt sich dann nicht mehr und auf einmal, daran erinnert er sich wieder, an das Würgen erinnert er sich nicht. Es muss halt aber so gewesen sein.
6: Das heißt, Sie können sagen, dass es
5: diese Minisequenz fehlt. Alles davor, danach fehlt. Diese

0: schönen Satz gesagt. Also ich glaube, das ist wirklich ein frankfurterischer Satz. Wir waren doch ein Kopf und ein Arsch. So. Dann hat er ihr ein Tuch über die geschlossenen Augen gelegt, hat das Badezimmer verlassen, hat sich eine Scheibe Brot gemacht, hat die wichtigsten Dokumente von ihr zusammengesucht, Arztbriefe, Krankenkassenkarte, ihren Personalausweis, hat es auf den Wohnzimmertisch gelegt, hat seine Nichte angerufen, hat gesagt, ich glaube, ich habe die Renate getötet. Die rät ihm, die Polizei anzurufen. Er ruft die Polizei an. Bei der Polizei sagt er, ich glaube, ich habe meine Frau getötet. Dann wartet er, bis die Polizei kommt, zeigt der Polizei die Tote und sagt der Polizei, ich habe sie erwürgt. Es sei eine Kurzschlussreaktion gewesen. Dann wird er bei der Polizei untersucht und da findet man diese Kratzspuren im rechten Arm. Aber man findet eben auch ältere Kratzspuren und auch blaue Flecken. Das spricht halt dafür, dass es nicht nur einmal das mit dem Rollator gab, sondern dass da vielleicht auch schon mehr passiert ist. Er hat auch bei der Polizei gesagt, das ist von Renate. Vorm Landgericht hat er gesagt, nein, die war bis zuletzt lieb. Die war immer lieb. Das ist nicht von ihr gekommen. Es hat nur einmal das mit dem Rollator gegeben.
1: Das
0: Naja,
1: heißt,
0: gut,
1: er schützt seine
0: es.
1: Frau auch noch, obwohl er sich dadurch in Schwierigkeiten bringen könnte. Das ist schon sehr rührend auch alles. Diesen
0: Total.
1: Einkauf und dann Arsch, so lange die ganze Zeit diese Scheiße zusammen durchmachen, dann auch noch das. Und ich meine, ich glaube, diese hässliche Fratze, die er da beschrieben hat, die kommt wahrscheinlich auch durch diese Hilflosigkeit, die diese Frau auch spürt. Stell dir das mal vor, Alter. Wenn du da merkst, du verlierst komplette Kontrolle. Ich bin manchmal schon nervös, wenn ich Sachen vergesse. Ich saß letztens in der Sauna und dann ist mir nicht mehr eingefallen, was wir als Folge 2 aufgenommen hatten. Da bin ich schon nicht wahnsinnig geworden. Da habe ich schon echt Angst gehabt. Ich sag so, okay, wir haben in Folge 1, weiß ich. Aber was haben wir in Folge 2 gesprochen? Weißt du, also so.
0: Ich weiß es aber auch nicht auswendig.
1: Weißt du noch, was Folge 2 war?
0: Nein.
1: Gut, aber dann erleichtert es sich ein bisschen, weil ich saß in der Sauna. Und
0: Ich weiß, ich kann
1: mir ist das
0: ungefähr
1: erste.
0: sagen, was wir in der ersten Staffel gemacht haben, aber nicht mehr, wann was war. Nur die erste, die weiß ich immer.
1: Nee, na, ich meine von dieser Staffel.
0: Ach so, von dieser.
1: Ja, ich
0: Ja,
1: konnte
0: das
1: mich.
0: weiß ich.
1: Okay, gut.
0: Von dieser Staffel, ja,
1: Das
0: das
1: ist mir
0: weiß
1: nicht mehr
0: ich.
1: eingefallen, wenn du
0: Ja, aber
1: sagst.
0: das ist doch gesund, wenn dir das nicht einfällt. Man muss das auch danach zur Seite schieben. Sonst nimmt man es mit.
1: Ja, was ich
0: Sonst
1: nur
0: nimmt
1: sagen
0: man es
1: will, ich
0: mit.
1: kann auch die Aggression oder diese innerliche Hilflosigkeit der Frau verstehen. Wahrscheinlich, ich kenne mich bei der Krankheit auch nicht gut genug aus, aber ich kann mir schon vorstellen, dass da auch viele Spannungen drin sind. Das heißt, die Situation eskaliert dann so.
0: Also offensichtlich haben die Gerichte das auch so gesehen. Es hat zwar einen Haftbefehl gegen ihn gegeben, aber der ist sofort außer Vollzug gesetzt worden. Das heißt, der Mann war nicht einen Tag im Gefängnis deswegen.
1: Zum Prozess.
0: Bis zum Prozess war er kein Tag im Gefängnis. In seiner Wohnung hängen Fotos von Renate und dem Jungen. Und er sagt, jeden Morgen würde er ihnen Guten Morgen, ihr Lieben, sagen. Dann wird er frühstücken, dann geht er einkaufen. Und er hat vor Gericht gesagt, ich lebe nun schon seit 3 Jahren, das war ja 3 Jahre nach der Tat, ich lebe nun schon seit 3 Jahren in Einzelhaft mit Freigang. Es fällt mir schwer, an etwas anderes zu denken. Es vergeht kein Tag, an dem ich mich nicht frage, was hast du da getan?
1: Warum hat das 3 Jahre gedauert? Also da gibt es ja jetzt nicht viel zu ermitteln.
0: Ja, die Staatsanwaltschaft hat relativ schnell Anklage erhoben und dann lag das bei Gericht. Das ist ja eine Anklage wegen Totschlags. Das heißt, es kommt zu einem Schwurgericht, da wo die schweren Straftaten verhandelt werden, Mord,
1: Und dann
0: Totschlag.
1: ist das dann wieder diese Triage-Situation.
0: Ja, weil, also die ist auch aus gutem Grund so, weil alle Leute, die in Haft
1: Kommt
0: sitzen,
1: zuerst dran.
0: kommen zuerst
1: Und der
0: dran,
1: ist daheim.
0: weil für alle gilt die Unschuldsvermutung und du kannst die Leute ja nicht da ewig im Gefängnis sitzen lassen, weil sonst kommt dir irgendwann ein Obergericht daher und sagt, hier ist passiert nichts in dem Verfahren, den müssen wir jetzt freilassen, wir können die Leute nicht so
1: Okay,
0: ewig
1: aber das lag dann
0: einsperren.
1: daran und nicht an aufwendigen Ermittlungen, dass sie da
0: Nein.
1: irgendwas rekonstruieren mussten.
0: Nein.
1: Und das war eigentlich
0: Nein. Und
1: ziemlich
0: dann ist
1: eindeutig alles.
0: es war ziemlich eindeutig und dann war ein Gericht überlastet, dann hat das andere übernommen, aber das hat eben auch diese Haftsachen. Und dann ist es halt auch so, dann musst du mit allen Beteiligten, der hat ja einen Verteidiger, musst du dann Termine finden, an denen die können, weil die Verteidiger haben ja auch Termine. Die können ja auch nicht andere Prozesse einfach absagen. So, die sind schon zugesagt. Also das war sehr, sehr lange. Am 21.11.25 hat dann der Prozess begonnen, hat gedauert bis zum 15. Dezember 2025. Alles, was ich aus dem Prozess weiß, habe ich ja jetzt eben schon erzählt. Vielleicht

0: noch, die Nichte ist befragt worden zum Verhältnis. Die hat gesagt, das war immer ihr eigenes Verhältnis war immer sehr eng. Sie hat ja auch einmal in der Woche mit ihm telefoniert. Sie sagt, die beiden sind sehr harmonisch miteinander umgegangen, aber sie selber hat sich immer große Sorgen um ihn gemacht und eben auch um die Frage, weil er einfach überfordert war damit. Sie hätte sich gewünscht, dass er sich mehr schont und dass er auch mal an sich denkt.
1: Und Hilfe holt, tatsächlich. Also ich glaube, das ist schon was, was man ihm vorwerfen kann, weil bei aller Liebe für Leute, die gerne anderen Leuten helfen, muss trotzdem auch vielleicht ab und zu mal gucken, dass du in der Lage bist zu helfen, indem du dir hilfst. Boah, krasse Geschichte eigentlich. Ich sag dir, wie es ist. Ich weiß das Urteil jetzt nicht. Wenn ich jetzt hier aber Laienrichter spielen dürfte, ich würde den fast nach Hause gehen lassen und sagen, ey Bruder, ja, geh heim. Es ist alles schon ekelhaft. Oder so von wegen, bevor sich jetzt hier irgendjemand aufregt, wir geben dir jetzt irgendwie was um drei Banden, damit irgendwo irgendwas steht und dann lassen wir dich aber wieder raus bald.
0: Also das Gericht hat sich wirklich Mühe gegeben. Die Vorsitzende Richterin hat in der Urteilsbegründung gesagt, wir müssen eine gerechte Strafe dafür finden, dass hier ein Mensch ums Leben gekommen ist. Dafür muss es einen gerechten Ausgleich geben, in irgendeiner Form. Aber dieser Fall sei halt sehr besonders gewesen. Es gab keinen Streit, es gab keine Eifersucht, das war eine harmonische Ehe. Es gibt keinen einzigen Hinweis darauf, dass der irgendwann mal irgendwie nicht freundlich zu dieser Frau war. Also außer, dass man sich halt mal so streitet. Das Gericht hat sich dazu entschieden, eine Bewährungsstrafe zu verhängen, nämlich von 2 Jahren halt mit Bewährung. Wegen der langen Verfahrensdauer, für die er ja nichts kann.
1: Das heißt, das wird angerechnet als unangenehme Situation zumindest.
0: Die sehr belastend war, sind 2 Monate gelten als verbüßt von diesen 2 Jahren. Der Haftbefehl.
1: Aber wir wissen ja, Bewährungsstrafe und Bewährungsdauer sind ja 2 unterschiedliche Sachen, oder?
0: Ja, ich meine, das habe ich mir jetzt vergessen, ehrlich gesagt, aufzuschreiben. Aber ich meine, der hat nur 2 Jahre Bewährungszeit bekommen. Okay. Bewährungszeit heißt, dass du in diesen zwei Jahren was passiert, dann sitzt du die kompletten 2 Jahre ab. Hier in diesem Fall minus 2 Monate. Die sind schon.
1: Das heißt, die schweben quasi über ihm in der Zeit.
0: Die schweben in der Zeit über.
1: Ja gut, die wahrscheinlich. Also, aber das ist das, was ich meinte, über Bande. Da geht man ja schon davon aus, was soll der machen?
0: Ja. So, und jetzt die Begründung. Jetzt brauchen wir ein klein bisschen Zeit, weil das finde ich wirklich wichtig für den Gerichtspodcast. Haben wir noch Zeit?
1: Ja.
0: Perfekt. Totschlag. Von Totschlag ist das Gericht auch ausgegangen. Er ist wegen Totschlags verurteilt worden. Das Gericht sagt, er hat den Tod billigend in Kauf genommen. Er hat sie minutenlang gewürgt.
1: Das finde ich aber krass, ehrlich
0: gesagt.
1: Sie gehen
0: von einem bedingten Vorsatz aus. Also das war keine Absicht. Der Sinn des Würgens war nicht, sie umzubringen. Der wollte sie nicht umbringen. Aber jemand, der so lange würgt, weiß natürlich schon, jemand kann sterben. Und die Frau war schwach, das wusste er. Wie schwach sie war, wusste vor allen Dingen er.
1: Boah, aber da will ich gern rein, weil das finde ich komisch.
0: Ich drösel's alles auf.
1: Weil ich würde dem schon geben, dass der das im Affekt gemacht hat, ja, egal wie lange das ist.
0: Das widerspricht sich ja nicht.
1: Ja, aber doch, im Affekt raff ich ja nicht. Also du kannst ja auch jemandem, der im Affekt handelt, nicht unterstellen, dass er davon ausgehen muss, dass sie stirbt, weil er rafft ja eh nichts mehr. Der ist ja, und ich, ganz ehrlich, dies gebe ich ihm. Von mir kriegt er das. Ich kann verstehen, dass er das gemacht hat. Und ich finde es auch, dass da nichts Böses dazugehören muss, sondern das Nervensystem ist irgendwann einfach geplatzt.
0: Also das Gericht hat gesagt, es ging ihm nicht darum, die Frau zu töten.
1: Es ging gar nicht dabei.
0: Es ging ihm darum, diese schreckliche Situation, die Fratze, das Aggressive, diese Situation für sich zu beenden. Es sollte Ruhe sein. So, warte.
1: Die da immer reingeistern auch. Kann man nicht einfach sagen, ja, der ist ausgerastet und wir verstehen alle, warum?
0: Nee, weil so leicht, das finde ich auch gut, so leicht haben die sich's genau nicht gemacht. Sie sind ja am Ende zu dem Ergebnis gekommen.
1: Oder die unterstellen dem irgendwelche Sachen und geistern dem da komplexe Gedankengänge
0: in
1: den Kopf.
0: Nein, das Gericht sagt, das war eine Kurzschlussreaktion.
1: Ja.
0: Es war eine Spontantat. Das sieht man daran, dass er danach erschüttert war. Sie gehen davon aus, dass er während der Tat, also im höchsten Maße affektiv, heißt es ja dann, erregt war, dass die Einsicht und die Handlungsfähigkeit nicht ausgeschlossen waren, aber möglicherweise halt erheblich vermindert war. Dass die Impulskontrolle herabgesetzt war, aber dass er sehr wohl noch erkennen konnte, was er getan hat. Es gibt 12 Kriterien, nach denen man guckt, wenn es um so eine tiefgreifende Bewusstseinsstörung geht. Das ist einmal die spezifische Vorgeschichte und die, das nennt sich Tatanlaufzeit. Also über, das hier in diesem bezogen, ich mache alles konkret. Über Jahre hat sich diese Entwicklung stetig zugespitzt. Der war psychisch zermürbt. Diese Krankheit ist immer weiter fortgeschritten. Das heißt, die Anstrengung ist immer größer geworden. Dann geht es um die affektive Ausgangssituation. Mit Tatbereitschaft heißt das. Also der ist unmittelbar von ihr verletzt worden. Er hat diese Teufelsfratze gesehen. Sie hat geschrien und daraufhin ist das passiert. Psychopathologische Disposition der Persönlichkeit. Das ist das, was du vorhin schon gesagt hast. Ja, der hatte sowas wie ein Helfersyndrom. So. Konstellative Faktoren, in diesem Fall, er war übermüdet, er war total erschöpft wegen dieser häufigen nächtlichen Toilettengänge und weil er selber noch krank war. Der hatte ja selber diesen fiebrigen Effekt. Abrupter, elementarer Tatablauf ohne Sicherungstendenz, das heißt, die Tat passiert, zack. Der achtet nicht darauf, ob das hinterher rauskommt. Der macht gar nichts dafür, dass er nicht auffliegt. So, es passiert in dem Augenblick. Charakteristischer Affekt, Aufbau und Abbau, das baut sich ganz schnell auf. Vor der Tat gibt es keinerlei Streitigkeiten. Nach der Tat ist er komplett erschrocken darüber, was er macht. Folgeverhalten. Also der ist total erschüttert, er entschuldigt sich sofort, er deckt ihr Gesicht ab, er ruft sofort die Nichte an, er ruft sofort die Polizei an. Einengung des Wahrnehmungsfeldes und der seelischen Abläufe. Der kann nur wenig schildern, also er schildert diese Schmerzen, ne, die kratzt ihn, das verzerrte Gesicht, die Position seiner Hände, Missverhältnis zwischen Tatanstoß, die kratzt ihn halt, und seiner Reaktion, er erwürgt sie daraufhin. Diese Erinnerungsstörungen, also während der Tat, alles vorher, alles andere danach, weiß er. Persönlichkeitsfremdheit, der Mann ist, deswegen habe ich das vorhin gesagt, der ist Pazifist, der ist nicht aggressiv. Störung der Sinn- und Erlebniskontinuität, also die Tat steht im Gegensatz zu seinen sonstigen Bemühungen um Pflege und dass es der Frau gut geht und die muss nicht im Krankenhaus bleiben, der gibt sie in kein Heim, das zieht sich alles wie ein roter Faden dadurch. So, und jetzt haben die sich die Frage gestellt, deine Frage aus der ersten Folge, wie lange dauert eigentlich ein Affekt? Und dann gibt es einen psychiatrischen Sachverständigen, auf den stützen sich immer alle, der hat sich viel damit beschäftigt. Der sagt maximal 10 bis 20 Sekunden. Das wäre ja dann hier zu lang. Hier dieser Sachverständige hat gesagt, das war ein Affekt wie aus dem Lehrbuch. Also der ist dem so nahe gekommen. Und ja, der sagt, ein Affekt kann eben auch 3 Minuten dauern. So, danke. Und jetzt war die Herausforderung.
1: Können wir den mal einladen? Gibt es eine Koryphäe? Gibt es eine Affekt-Koryphäe? Weil du gesagt hast, sie fragen alle immer den.
0: Ja.
1: Wer ist das?
0: Gibt's. Der heißt Sass.
1: Meld dich mal. Viele Fragen zu Affekten, ich finde es unglaublich spannend.
0: Weiß nicht, ob der nur die Affekt-Koryphäe ist, aber er ist auf jeden Fall, gilt er als Koryphäe unter den psychiatrischen Sachverständigen. Der hat viel geschrieben dazu und die beziehen sich oft auf ihn. Ich habe den selber auch schon in Prozessen erlebt. Der saß zum Beispiel im NSU-Prozess und hat Beate Zschäpe begutachtet. So, jetzt war die nächste Herausforderung für dieses Gericht. Wie bestraft man so jemanden?
1: Ja, so wie die es gemacht haben.
0: Das Gericht hat gesagt, also für Totschlag muss man vielleicht vorneweg schicken, ist die Mindeststrafe 5 Jahre. Wenn du die nicht geben willst, weil du denkst, es ist zu viel, da musst du zu einem minderschweren Fall kommen, da geht es bei einem Jahr los. Dafür gibt es, also...
1: Das heißt, der Zusatz minderschwerer Fall öffnet mir neue Strafmöglichkeiten.
0: Ja.
1: Sie müssen ein Wort dazu schreiben.
0: Nee, du musst es auch erklären, warum es ein minderschwerer Fall ist. Haben Sie ja gerade. Nee, der Affekt alleine reicht nicht.
1: Du hast doch eben 80 Millionen Punkte aufgezählt, wo ich beim dritten schon aufgehört habe zuzuhören.
0: Ja, so würde ich das auch sehen. Du brauchst aber für den minderschweren Fall, gibt dir das Gesetz zwei Alternativen. Also Alternative Nummer eins ist Provokation, das passt hier nicht. Die liegt nur dann vor, so steht es da, wenn der Totschläger ohne eigene Schuld durch eine ihm oder einem Angehörigen zugefügte Misshandlung oder schwere Beleidigung von dem getöteten Menschen zum Zorn gereizt wird und so weiter und so fort. Also das ist, wenn du in der Kneipe den ganzen Abend gereizt wirst oder deine Freundin oder deine Mutter oder weiß ich nicht, wo es am allerschlimmsten halt ist. Und dann rastest du irgendwann aus. Das passt hier nicht. Die hat ihm zwar schon mal den Rollator gegen das Schienbein gerammt, aber das reicht halt nicht, um jemanden dann in dieser Situation zu erwürgen. Alternative 2. Da geht es um das gesamte Tatbild und um die Frage, ob alle subjektiven Momente und die Täterpersönlichkeit vom Durchschnitt der gewöhnlich vorkommenden Fälle ganz stark abweist. Und da musst du alles in eine Waagschale legen. Also die Vorgeschichte, die Beziehung der Beteiligten. Hier haben wir kein böser Wille, der war überfordert, der hat sofort die Polizei verständigt, alles spricht alles für ihn. Er hat sich dem Verfahren gestellt, er hat, ich glaube in dem Fall kann man es wirklich sagen, Reue geäußert. Das ist ja immer ein bisschen schwierig, wie sieht Reue aus, aber hier würde ich es tatsächlich auch so sehen. Das machen Angeklagte ja häufiger. In dem Fall hat man es ihm echt geglaubt. Das war eine Spontantat, der ist nicht vorbestraft und der ist ja super, das spricht auch für ihn, der ist ja super haftempfindlich, weil er einfach so alt ist. Mhm. So, das ist wegen der Vorgeschichte passiert und ganz besonders ins Gewicht fiel halt die vorangegangene Krankheitsgeschichte von Renate und diese aufopferungsvolle Art, wie der sie gepflegt hat. Und seine Überforderung hat er geleugnet, der Infekt, der Schlafmangel, wir haben es schon gesagt, gegen ihn hat eigentlich nur eins gesprochen, dass der Anlass zu nichtig war dafür. Und dass dieses Erwürgen halt so lange gedauert hat, dass das viel Kraft kostet, sprich, dass da auch eine ziemliche Rohheit damit einhergeht. Das Gericht hat gesagt, obwohl wir ja auch jetzt so viel aufgezählt haben, was alles für ihn spricht, hat das Gericht gesagt, es reicht aber immer noch nicht, dass es sich von einem durchschnittlichen Fall unterscheidet, weil der hat die umgebracht in einem geschützten Raum, nämlich in der eigenen Wohnung, wo man sich sicher fühlen kann. Das war eine harmonische Ehe, das war ein super gewaltsamer Akt, der war völlig unverhältnismäßig. Aber, und dann kommt der Affekt rein, durch diesen Affekt und die deshalb eben nicht ausschließbare verminderte Schuldfähigkeit sind sie von dem normalen Fall runtergegangen auf einen minderschweren Fall und sagen, sie müssen davon ausgehen, dass seine Steuerungsfähigkeit eben erheblich herabgesetzt war, dass das ein Augenblicksversagen war und deswegen hat es eine Bewährungsstrafe gegeben und natürlich auch, weil der Mann hat eine total gute Sozialprognose, der macht das ja nicht wieder. Der tut auch sonst niemandem was.
1: Boah, das war ein langer Ritt durch sein Leben.
0: Das war ein langer Ritt durch sein Leben und es war auch jetzt ein langer Ritt durch, wie kommen Gerichte zu solchen Urteilen. Ich finde es aber insofern interessant und deswegen habe ich das auch so aufgedröselt, weil die ja schon auch sehr formal vorgehen. Ne? Die gucken hier, gucken da, gucken da. Während ich habe ja denselben Impuls wie du und sage, mein Gott, lass den Mann laufen.
1: Ja.
0: Der ist gestraft genug.
1: Ja, ich weiß gar nicht.
0: Wahrscheinlich würdest du ihn gerne mal kennenlernen.
1: Ja, auf jeden Fall.
0: Er möchte aber nicht, ich habe ihn ja angesprochen.
1: Ja, zu Recht, ich will gar auch gar nicht.
0: Ich habe ihn angesprochen, er weiß, dass wir über diesen Fall reden.
1: Ja, ich habe echt tausend neue Gedanken, aber die erspare ich euch allen, glaube ich. Keine Ahnung, ich weiß nicht. das verwirrt mich irgendwie trotzdem noch. Aber am Ende finde ich es gut, was da rausgekommen ist.
0: Ich finde es völlig richtig. Und es gefällt mir auch. Es gefällt mir auch, dass die Justiz sagt, nee, also ja, der tut uns leid und ja, das ist so und so und so passiert, aber da ist ein Mensch gestorben.
1: Wollen wir in den Zuschauerraum?
0: Ja, okay. Du meinst, ich hätte alles gesagt.
1: Nee, bevor ich jetzt...
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0: Im Zuschauerraum sprechen wir heute mit Julia Jacobi von Wangelin.
1: Bester Nachname.
3: Jacobi von Wangelin.
0: Basti Red und Heike Borowka. Ich bin noch dabei, dass Basti schon wieder deinen Namen so feiert.
1: Gute.
3: Hi.
0: Deswegen kommt das manchmal verzögert. Julia, wir haben eine Frage von Carina aus dem Salzkammergut. Carina beschäftigt
1: Woher
0: sich
1: ist sie?
0: Aus dem Salzkammergut.
1: Ist das ein Ort oder ist das eine Salzkammer?
0: Das ist Österreich.
3: Ach, so. Da kann man Skifahren. Ah,
0: okay. Danke.
1: Ich habe gedacht, da sitzt einer, dass wir, wenn ich mich aus der Kältekammer melden würde. So, hier, da warst du aus der Kältekammer gerade eine Frage.
0: Nein, so, da kann man Skifahren und offenbar kann man da auch leben.
1: Liebe Grüße nach Österreich, ich bin großer Österreich-Fan.
3: Wirkt jetzt nicht so, aber gut.
0: So, also es geht um das Mordmerkmal der Arg- und Wehrlosigkeit. Sie findet es nämlich unlogisch. Sie sagt, wenn jemand mit einer Waffe vor mir steht oder mir auf der Straße folgt, dann bin ich nicht mehr arglos, sagt sie, weil ich ja weiß, dass der mich im nächsten Augenblick vielleicht mit dieser Waffe erschießen kann oder mit dem, keine Ahnung, wenn er Messer hat, erstechen kann. Weil ich ja unbewaffnet bin. Und sie sagt, selbst wenn ich selbst ein Messer habe, und der mit der Schusswaffe vor mir rumfuchtelt, dann ist er halt immer noch im Vorteil. Das findet sie ungerecht, wenn dann jemand deshalb, füge ich jetzt hinzu, wegen Totschlags verurteilt wird. Also der Blick in die Mündung ist kein Mord. Ist das so, Julia?
3: Das wäre total praktisch für alle, die jemanden umbringen wollen. Dann macht man einfach kurz vorher noch ein Selfie-Video mit, hey, ich knall dich jetzt ab. Und dann ist man aus dem Mordmerkmal der Heimtücke übrigens raus. Nee, also so nicht. Absolut gar nicht. Es kommt immer auf den ersten mit Beginn eines Tötungsvorsatzes geführten Angriff an. Das bedeutet, wenn jetzt jemand jemandem auflauert und den dann verfolgt und dann auf eine günstige Gelegenheit wartet, dann ist das Mord, dann ist das Heimtücke, weil der andere ja arg und wehrlos ist. Wenn er sich aber im letzten Moment noch umdreht und sieht, was jetzt gleich passieren wird, hat er ja trotzdem nicht mehr Verteidigungsmöglichkeiten. Also es bleibt dabei. Wenn es jetzt zu einer Verfolgung kommt und der andere greift sich dann noch ein Messer und sticht dann noch drauf ein, Messer sind im Übrigen im Generellen sehr viel gefährlicher als Schusswaffen, dann ist es wieder eine Abwägungssache. Also stellt man sich so ein James-Bond-mäßiges Verfolgungsgeschehen vor, ist man sicherlich irgendwann aus der Heimtücke raus. Aber bei normalen Menschen kommt es immer, wie gesagt, auf den ersten mit Tötungsvorsatz geführten Angriff an. Also um die Frage konkret zu beantworten, nein, man ist nicht raus.
1: Auch gut so tatsächlich, weil was du gesagt hast, dann könnte ich
0: einfach...
1: Schlecht
0: für Mörder,
1: ich hatte dir aber vorher Bescheid gesagt.
3: Das macht keinen Sinn einfach.
1: Ja, eben. Ja, cool.
0: Das Beispiel von dir war ja gut. Machen wir mal gleich ein Selfie.
3: Ja, und dann raus.
0: Danke, Julia.
1: Bis dann.
3: Gerne. Ciao, ciao.
0: Tschüss.
1: Ich mache es ganz schnell von meiner Seite aus. 23.04. Dillenburg, Kanzlerumarmer und Tuba. 12.08. kommt ihr einfach alle.
0: Machen wir so.
1: 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Heike hat jetzt noch einen Podcast-Tipp für euch.
0: Ja, ich habe einen Podcast-Tipp, aber vorneweg. Okay, ich mache ganz schnell, aber ich muss vorneweg was sagen. Und zwar haben wir Post aus Hamburg bekommen von Dieter und von Christiane. Und zwar ging es um die Folge Todeskuss. Da habe ich im Podcast-Tipp gegeben, True Crime Hamburg. Und da habe ich rumgeeiert, als es um den Ehrenkommissar ging. Darüber haben wir ja geredet. Also, ich habe gelernt, Ehrenkommissar ist nicht irgendwas Erfundenes, weil man das lustig findet, sondern Dieser Mann im Fall, also jetzt geht es ja um Marek Erhardt, der hat diesen Titel von der Hamburger Polizei verliehen bekommen, weil er schon in vielen Rollen einen Hamburger Polizisten gespielt hat und weil er zur Vorbereitung Praktika bei der Hamburger Polizei gemacht hat. Das hat denen halt gefallen, haben sie ihn zum Ehrenkommissar erklärt. Podcast-Tipp, diesmal ist Freiheit Deluxe mit Jagoda Marinic.

0: Das Wort Freiheit wird im Moment ja sehr viel gebraucht und ja, vielleicht wird es auch sehr häufig missbraucht. Bei Freiheit Deluxe ist die Freiheit ernsthaft Programm und zwar inhaltlich und in der Form, weil die Schriftstellerin wirklich freie Gespräche mit sehr besonderen Menschen führt, weil sie dabei en passant komplexe Debatten aufschlüsselt. Und auch wenn man in dem Podcast-Feed nach unten scrollt, findet man sehr spannende Folgen, unter anderem mit Michelle Friedmann. Aber ich gebe zu, meine aktuelle Lieblingsfolge ist die mit der ehemaligen Kanzlerin Angela Merkel, einem der Wunschgäste von Jagoda Marinitsch. Gott sei Dank, das war nämlich wirklich ein gutes Gespräch, wie die anderen auch. Da habt ihr viel zu hören bis August. Nee, bis in 2 Wochen, oder?
1: Tschüss.
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Der glitzernde See, die Berge. Je nach Licht und Wetter gibt es immer andere, besondere Farbstimmungen. Kein Wunder, dass sich hier so viele Künstler Anfang des letzten Jahrhunderts inspirieren ließen. Zum Beispiel Gabriele Münter, die mit Wassily Kandinsky in einem kleinen Haus oberhalb von Murnau zusammenlebte.

Bring mir mal den Maulschlüssel, Räuber. Bitte. Dankeschön.